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0: 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Sie hören nun eine Wiederholung aus unserem Programm.
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2: Heute mit folgenden Themen: Deutschland, Christian Würz wird neuer Bischof von Eichstätt. Und Iran, die Bevölkerung ist das erste Opfer des Krieges. Um das und mehr geht es heute bei uns im Studio. Anne Preckel, herzlich willkommen. Der Papst hat Christian Würz, bislang Weihbischof im Erzbistum Freiburg, zum neuen Bischof im bayerischen Bistum Eichstätt ernannt. Das wurde an diesem Dienstag zeitgleich im Vatikan, in Eichstätt und in Freiburg bekannt gegeben. Christian Würz wird Nachfolger von Gregor Maria Hanke, der im Juni 2025 auf eigenen Wunsch hin zurücktrat. Der Zeitpunkt der Einführung des neuen Bischofs steht noch nicht fest. Mehr von Stefanie Stahlhofen.
3: Die Ernennung des neuen Bischofs wurde am Hochfest des Bistumsgründers, des heiligen Willibald, nach dem Angelusgebet feierlich im Dom zu Eichstätt von Diözesanadministrator Dompropst Alfred Rottler verkündet.
4: Hiermit beehre ich mich, Ihnen mitzuteilen, dass seine Heiligkeit Papst Leo XIV. Den hochwürdigsten Herrn Dr. Christian Würz, Titularbischof von Germania in Datschau und Weihbischof in der Erzdiözese Freiburg, zum Bischof von Eichstätt ernannt hat.
3: Christian Würz wird 83.

0: denn es braucht Mut, sich in eine völlig neue Situation hineinzubegeben. In den Dank möchte ich auch unseren heiligen Vater Papst Leo einschließen, der mir mit seiner Ernennung Mut macht, diese Aufgabe nun anzugehen. Und ich möchte allen, besonders ihrem Diözesanadministrator Alfred Rottler danken, die den heutigen Tag vorbereitet haben, und auch der Landesregierung, die meiner Ernennung zugestimmt hat.
1: Noch kenne man sich wenig, sagte der künftige Bischof und räumte ein, dass er zwar nicht zum ersten Mal in der Diözese Eichstätt, aber erstmals im dortigen Dom sei. Er freue sich darauf, sich näher kennenzulernen. Würz verwies zudem auf drei Bibelstellen, die für ihn eine wichtige Rolle spielten. Zunächst erinnerte er an seine Diakonenweihe 2004 im Schwarzwald.
0: Sowohl in der Lesung aus dem Buch des Propheten Jesaja als auch dann im Evangelium jenes Sonntags wird uns Gott als der Immanuel, der Gott mit uns, vorgestellt. Zusammen haben wir Weihekandidaten das damals nicht nur als Motto für den Gottesdienst ausgewählt, sondern es ist uns weit darüber hinaus Richtschnur geworden. Immanuel, Gott mit uns. Das ist eine Erfahrung, die ich in meinem Leben immer wieder machen durfte, wenn auch in unterschiedlicher Intensität und Klarheit.
1: Zweitens ging er auf das Motto für sein priesterliches Wirken ein, aus dem ersten Brief des Apostels Paulus an die Thessaloniker, das er zur Priesterweihe gewählt hatte.
0: Gott, der euch beruft, ist treu. Wen Gott in seine Nachfolge ruft, lässt ihn darin nicht alleine, sondern steht in Liebe und Treue zu ihm. Und unsere entscheidende Berufung erfolgte in der Taufe. In ihr sind wir alle von Gott berufen worden. Gott ist treu. Das ist meine bisherige Erfahrung und das wird, so vertraue ich, nun auch so sein, wenn ich meinen Dienst als Bischof in Eichstätt antreten werde.
1: Die Treue Gottes sei freilich keine Einbahnstraße. Es gelte auch ihm, weiter treu zu folgen. Der dritte Bibelvers, der Weihbischof Würz laut eigener Aussage stark prägte, sein bischöflicher Wahlspruch.
0: Der dritte Vers aus der Bibel stammt aus dem Vater Unser. Dein Reich komme. Es ist mein bischöflicher Wahlspruch. Er wurde mir schon zuvor eine wichtige Richtschnur. Als ich vor 8 Jahren als Pfarrer vom Kinzigtal in Schwarzwald nach Freiburg als Dompfarrer und Dekan wechselte, war ich in einer ähnlichen Situation wie jetzt. Ich kam in eine neue Aufgabe, bei der mir vieles unbekannt war. Auch kannte ich an meiner neuen Wirkungsstätte nicht viele Menschen näher. Und da fragte ich mich vorher, was soll die Richtschnur sein bei meinem Wirken, der Maßstab, an dem ich nun mein Handeln an diesem neuen Ort ausrichten möchte. Und da kam mir dieser Vers aus dem Vaterunser in den Sinn. Dein Reich komme. Ich nahm mir vor, an meiner neuen Stelle am Aufbau des Reiches Gottes mitzuwirken. Es sollte mir nicht um mich, um meine Ideen, meine Vorstellungen gehen, sondern eben um sein Reich, das Reich Gottes.
1: Dies gelte nun ebenso für sein Wirken in Eichstätt, bei dem er auch darauf setze, dass man zusammenarbeite.
2: Der 55-jährige gebürtige Karlsruher Würz wird zum aktuell jüngsten aller katholischen Ortsbischöfe in Deutschland. In Freiburg, wo er seit 2019 Weihbischof war, gehörten neben der Priesterausbildung auch der Austausch mit Wissenschaft und Hochschule und der Dialog mit der Landespolitik zu seinen Aufgaben. Vor dem Theologiestudium absolvierte er Jura und 2 Jahre Rechtsreferendariat. In beiden Fächern hat er einen Doktortitel. Auch als Kirchenrichter war Würz in Freiburg tätig. Sowohl Würz, altes wie neues Bistum sind für ambitionierten Umwelt- und Klimaschutz bekannt. Gemessen an seinem Abstimmungsverhalten beim deutschen Reformprozess Synodaler Weg befürwortet der neue Bischof verschiedene kirchliche Neuerungen und hat auch keine Berührungsängste mit Social Media. Christian Würz ist Mitglied der Pastoralkommission und der Kommission für karitative Fragen der Deutschen Bischofskonferenz. Ja, und Glückwünsche gab es natürlich auch an den neuen Bischof von Eichstätt, Kardinal Reinhard Marx. Ich freue mich sehr, dass wir mit Ihnen ein neues Mitglied in der Freisinger Bischofskonferenz gewinnen, das eine so breite Erfahrung in Wissenschaft, Seelsorge,

0: Gerecht und Bildung für die Tätigkeit im Bistum Eichstätt und in Bayern mitbringt. Der Bamberger Erzbischof Herwig Gössel: Als Metropolit blicke ich der Zusammenarbeit mit Bischof Fürth mit großer Freude entgegen. Gemeinsam wollen wir in herausfordernden Zeiten die Kirche in unserer Region aus dem Glauben heraus gestalten und die Freude der christlichen Botschaft verkünden. Der vatikanische Außenbeauftragte Erzbischof Paul Richard Gallagher war in den vergangenen Tagen in Nigeria unterwegs. Anlass war das 50-jährige Bestehen bilateraler Beziehungen zum Heiligen Stuhl. Präsident Bola Ahmed Tinubu bekundete nach einer Begegnung mit dem Vatikanvertreter, seine Regierung wolle sich verstärkt für interreligiösen Dialog sowie Frieden und Toleranz in Nigeria einsetzen. Der Besuch von Gallagher ist für uns Anlass, einmal näher auf Nigeria zu schauen, und zwar mit dem nigerianischen Priester und Sozialethiker Obiora Ike. Er hat in seinem Heimatland das Bildungsinstitut Catholic Institute for Development, Justice and Peace gegründet. Es wird in diesem Jahr 40 Jahre alt. Radio Vatikan sprach mit Obiora Ike über Herausforderungen in Nigeria.
1: Die Herausforderungen ist immer verschieden. Aber SIDJAB hat jede Herausforderung 10 Jahre im Voraus gesehen. Zum Beispiel Kirchenverfolgung in Nigeria oder Gefängnisseelsorge oder dass wir für Capital Punishment, also Todesstrafe bekämpfen und das nicht annehmen. Wo wir damals auch begonnen haben, die Gefängnisseelsorge in Nigeria zu organisieren. Ich bin der Gründer der katholischen Gefängnisseelsorge in Nigeria. Es gibt im Vergleich zwischen damals und heute verschiedene Probleme. Trotzdem sind die Probleme Menschenprobleme. Der Schauplatz hat sich gewechselt, aber die gleichen menschlichen Probleme sind da. Armut, Unwissenheit, Mangel an seelischer Wohl und dann Krieg und Hass und Mangel an Liebe. Das sind die gleichen Probleme, bleibende Probleme, die auch für heute das für SIDJAB ein bisschen leichter macht, dass wir nicht total neue Probleme haben, sondern menschliche Probleme mit menschlicher Antwort, mit Gottes Gnade.
2: Was gibt dir Hoffnung, wenn du an die Zukunft Nigerias und Afrikas denkst?
1: Wenn man Jesus hat, dann kann man nie aufgeben. In Jesus Christus sehen wir der Grund der Hoffnung. Unsere Hoffnung ist nicht leer. Er sagt und tut, was er sagt.
2: Gibt es noch eine Botschaft, die du uns mitgeben möchtest für die Kirche, für Nigeria, für die Welt?
1: Für Nigeria gibt es ja bestimmt eine Botschaft. Denn wir sind noch ein Land in Zersplitterung. Christen, Muslims, Nomaden, Bauern, Zivilisation, fortschreitende Menschen, rückständige Menschen. Wir brauchen die goldene Mitte. Wir möchten uns gegenseitig ergänzen, gegenseitig begegnen und gegenseitig als Mensch feiern. Das ist nicht leicht, aber das treibt mich an. Das war daran, immer weiterhin zu arbeiten.
0: Soweit der nigerianische Priester und Sozialethiker Obiora Ike. Das ganze Interview finden Sie bei uns im Internet www.radiovatikan.de. Und wir schauen in den Iran. Hunderttausende Iraner sind am Samstagabend in die Mosalla-Moschee in Teheran geströmt, um dort vom Revolutionsführer Ali Khamenei Abschied zu nehmen, der vor 4 Monaten zu Beginn des Krieges zwischen Iran, Israel und den Vereinigten Staaten getötet wurde. Maneli Mirkan, Spezialistin für internationale Beziehungen und den Iran sowie Mitbegründerin der überparteilichen Organisation Dorna, die sich für einen demokratischen Übergang im Iran einsetzt, analysiert im Gespräch mit uns die Lage in dem Land, wo die Zivilbevölkerung unter Unterdrückung und dem Krieg leidet.
3: Nachdem tausende Menschen am Wochenende am Sarg vorbeigezogen waren, enden die Trauerfeierlichkeiten mit der Beisetzung. Die iranische Regierung beabsichtigt, die Beisetzung als Machtdemonstration zu nutzen, während nach 108 Kriegstagen Verhandlungen mit den USA stattfinden. Washington und Teheran haben eine Vereinbarung erzielt, die den Nukleardialog wiederbeleben, die Straße von Hormuz öffnen und der iranischen Wirtschaft neue Impulse verleihen soll. Diplomatisch scheint das Regime das Wesentliche gewahrt zu haben. Dazu erklärt Mirkan:
4: Die iranische Bevölkerung ist der Verlierer der Situation. Diese Bevölkerung lebt seit mehr als 20 Jahren unter den Bedingungen einer Kriegswirtschaft und ist durch einen jahrzehntelangen Kampf gegen das Regime gezeichnet. Der internationale Kriegskontext der vergangenen 4 Monate habe die Lage verschärft. Die Menschen befinden sich in der Zange zwischen dem äußeren Grenzkonflikt, dem alltäglichen Kampf gegen die staatliche Unterdrückung und gravierenden wirtschaftlichen Bedingungen. Die wirtschaftliche Lage beschreibt die Expertin als strukturell defizitär. Die Inflation liegt bei fast 80%. Bei Gütern des täglichen Bedarfs erreicht sie sogar 120%, während die iranische Währung täglich an Wert verliert. Zudem seien durch den Krieg schätzungsweise mehr als 2 Millionen Arbeitsplätze verloren gegangen. Diese Probleme seien jedoch nicht neu. Der Iran gehört zu den reichsten Ländern der Welt, wird aber von den Revolutionsgarden beherrscht, die direkt oder indirekt zwischen 60% und 80% der Wirtschaft kontrollieren. Die Auslandsopposition habe sich als unfähig erwiesen, ein politisches Projekt aufzubauen. Doch im Land selbst existiere eine große Bewegung für Veränderung, so die Analystin. Es komme nun darauf an, die iranische Gesellschaft wachsam zu unterstützen und den Druck auf das Regime aufrechtzuerhalten. Für Radio Vatikan, Mario Galgano.
0: Und damit endet dieses Nachrichtenjournal. Anne Preckel moderierte heute und sagt Danke fürs Zuhören. 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
1: Liebe Hörer, vor wenigen Minuten hat Eichstätt einen neuen Bischof erhalten. Der Freiburger Weihbischof Dr. Dr. Christian Wirz ist zum neuen Bischof von Eichstätt ernannt worden. Er folgt damit Gregor Maria Hanke nach, der vor rund einem Jahr von seinem Amt zurückgetreten ist. Wir hören gleich in die Antrittsrede des neuen Bischofs hinein. Vorab aber hat mein Kollege Johannes Witschurek noch ein Gespräch geführt mit dem Diözesanadministrator Alfred Rottler, der den neuen Bischof soeben angekündigt hat, und sich ein bisschen erkundigt über die genauen Gegebenheiten, denn das ist durchaus zwischen den Bistümern und auch den Bundesländern und so weiter verschieden, und ja, hat da ein paar Informationen für uns gesammelt.
2: Es gibt durchaus regionale Unterschiede. Es gibt ja in Deutschland verschiedene Konkordate, das Bayerische zum Beispiel, das Badische gibt es auch, das Preußische, um nur mal drei zu nennen, und die sind durchaus unterschiedlich. Bei uns hier im Bistum Eichstätt, wir sind ja in Bayern, greift das Bayerische Konkordat.
3: Und was besagt dieses Konkordat?
2: Das besagt, dass im Falle einer Vakanz das zuständige Domkapitel, also das Belegenheitsdomkapitel, das ist in dem Fall das Eichstätter, zeitnah, also einige Wochen nach dem Bischofsrücktritt, eine Liste von Kandidaten an den Nuntius einreicht. Jeder Kapitular hat bis zu 3 Stimmen. Ja, es kommen dann schon einige Stimmen oder einige Personen zusammen, die genannt werden, und diese Liste reicht dann unser Domdekan an den zuständigen Nuntius. Aber darüber hinaus gibt es natürlich auch weitere Vorschlagslisten von den bayerischen Bischöfen, von anderen bayerischen Domkapiteln, die auch schon dem Nuntius vorher zugegangen sind. Alle 3 Jahre werden so Listen eingereicht. Und darüber hinaus kann auch noch der Nuntius eigene Kandidaten vorschlagen. Und aus all diesen Vorschlägen wählt der Nuntius eine Dreierliste aus, die er nach Rom schickt, zur dortigen Bischofskongregation. Und die überprüft es alles und recherchiert natürlich auch und macht dann einen oder 2 Vorschläge für den Papst. Also die letzte Entscheidung trifft dann der Papst selber.
3: Mhm. Dann lassen Sie uns nochmal auf das Wort Konkordate zu sprechen kommen. Also es geht um Verträge zwischen dem Staat und dem Vatikan, oder?
2: Ja, genau. Also zwischen dem jeweiligen Bundesland in dem Fall und dem Vatikan, genau.
3: Und diese Konkordate, die haben ja auch schon eine längere Geschichte. Wie alt ist denn beispielsweise das Konkordat, das jetzt bestimmt, wie im Bistum Eichstätt gewählt bzw. vom Papst bestimmt wird, wer neuer Bischof in Eichstätt wird?
2: Ja, das ist schon über 100 Jahre alt. Und es ist dann noch einmal präzisiert worden, etwas später, aber es hat schon eine lange Geschichte, kann man sagen, ja.
3: Eine Frage, die natürlich auch mit der Bischofswahl oder Bischofsbestimmung dann zusammenhängt, ist natürlich auch die Frage, Sie haben jetzt einige Sachen schon genannt, wie Namen auf diese Liste kommen. Wie viel Mitbestimmung haben denn auch, in Anführungszeichen, die normalen Gläubigen aktuell in Eichstätt?
2: Ja, gut, wir haben hier dann doch die Möglichkeit eingeräumt, dass die Gläubigen, vor allem die Gremien natürlich, denn alle Gläubigen, wir haben 350.000 Gläubige, kann man gar nicht mit ins Boot bringen, aber die Gremien, die verantwortlichen Gremien, dass die ein Profil erarbeiten, so war unser Ansatz, wie soll ein künftiger Bischof sein, also welche Eigenschaften braucht er, welches Profil braucht er, und das sollten die uns dann, haben die auch uns geschickt, und dann kann man auch in dem Zusammenhang Namen von Personen, von Priestern nennen, die man für dieses Profil als geeignet hält.
3: Und welche Anforderungen sind das beispielsweise jetzt im konkreten Fall bei Ihnen?
2: Ja, gut, es sind allgemeine Anforderungen natürlich, die das Kirchenrecht schon vorschreibt, zum Beispiel fester Glaube, Frömmigkeit, Seeleneifer, Klugheit und auch menschliche Tugenden wie Solidarität, Nächstenliebe. Es braucht eine gewisse theologische Zusatzqualifikation, Promotion kann das sein, aber auch eine Zusatzqualifikation in Theologie, Kirchenrecht oder Bibelwissenschaft. Und in unserem Fall kam dann ganz oft der Wunsch nach einer synodalen Arbeitsweise. Auch der Wunsch, dass mit einem neuen Bischof ein Neuanfang und Neuaufbruch im Bistum geschieht und ganz oft auch der Akzent einer missionarischen Pastoral. Also einer Pastoral, die sich den Menschen von heute zuwendet und ihn für den Glauben und Jesus Christus begeistert, mit durchaus auch originellen Ansätzen.
1: Das war der Diözesanadministrator im Bistum Eichstätt, Alfred Rottler, im Gespräch mit meinem Kollegen Johannes Witschorek. Liebe Hörer, das Bistum Eichstätt hat einen neuen Bischof. Papst Leo XIV. Hat den Freiburger Weihbischof Dr. Dr. Christian Wirz zum neuen Bischof von Eichstätt ernannt. Der Mann ist ein tatsächlich doppelter Doktor, nämlich Doktor der Rechtswissenschaft und Doktor der Theologie. Und er folgt damit auf Gregor Maria Hanke, der vor rund einem Jahr von seinem Amt als Bischof zurückgetreten ist. Und wir hören nun die Ansprache des neuen Bischofs von Eichstätt, die er vor wenigen Minuten im Dom gehalten hat.
4: Lieber Herr Diözesanadministrator, sehr geehrte Damen und Herren, werte Anwesende hier im Dom wie an den Bildschirmen zu Hause oder unterwegs, liebe Schwestern und Brüder im Glauben, Mut machen, aufbrechen. Das ist das Motto der diesjährigen Willibaldswoche hier bei Ihnen in Eichstätt. Mut, so finde ich, haben Sie eben bewiesen, dass Sie so freundlich applaudiert haben, als mein Name genannt wurde. Denn ich vermute mal, dass die allermeisten von Ihnen mit meinem Namen und meiner Person noch nichts verbinden können. Und umgekehrt ist es ja auch so. Wenn ich hier in den Dom blicke, sehe ich so gut wie kein mir bekanntes Gesicht. Ich muss gestehen, dass ich heute zwar nicht zum ersten Mal in der Diözese Eichstätt, wohl aber zum ersten Mal hier in Eichstätt und hier im Dom bin. Mit Ihrem Applaus haben Sie mir soeben Mut gemacht, dass ich von Freiburg, wo ich die letzten 8 Jahre tätig war, nun aufbrechen kann zu Ihnen. Dafür danke ich Ihnen sehr, denn es braucht Mut, sich in eine völlig neue Situation hineinzubegeben.

0: In den Dank möchte ich auch unseren heiligen Vater Papst Leo einschließen, der mir mit seiner Ernennung Mut macht, diese Aufgabe nun anzugehen. Und ich möchte allen, besonders ihrem Diözesanadministrator Alfred Rottler danken, die den heutigen Tag vorbereitet haben, und auch der Landesregierung, die meiner Ernennung zugestimmt hat. Gewiss sind Sie gespannt, mich nun näher kennenzulernen, wie auch ich auf Sie gespannt bin. Meinen Lebensweg können Sie im Internet schnell nachlesen und die wichtigsten Stationen hat ja eben auch der Herr Diözesanadministrator genannt. Daher möchte ich mich Ihnen nur nicht mit weiteren Details aus meinem Leben vorstellen, sondern anhand dreier Bibelstellen, die in meinem Leben eine wichtige Rolle spielen. Ich wurde am 4. Advent 2004 in St. Peter im Schwarzwald zum Diakon geweiht. Sowohl in der Lesung aus dem Buch des Propheten Jesaja als auch dann im Evangelium jenes Sonntags wird uns Gott als der Immanuel, der Gott mit uns, vorgestellt. Zusammen haben wir Weihekandidaten das damals nicht nur als Motto für den Gottesdienst ausgewählt, sondern es ist uns weit darüber hinaus Richtschnur geworden. Immanuel, Gott mit uns. Das ist eine Erfahrung, die ich in meinem Leben immer wieder machen durfte, wenn auch in unterschiedlicher Intensität und Klarheit. Nicht immer war das für mich in der Deutlichkeit zu spüren, wie ich sie mir selbst gewünscht habe. Da war es und ist es für mich gut, dass ich Mitglaubende habe, die mich stützen. Und ich bin mir schon jetzt sicher, dass ich diese auch hier in der Diözese Eichstätt finden werde, dass wir eine Glaubensgemeinschaft sein werden, in der wir uns bestärken können und immer wieder spüren dürfen, Immanuel, Gott ist mit uns. Den zweiten Bibelvers habe ich mir vor meiner Priesterweihe vor 20 Jahren ausgesucht, als Motto für mein priesterliches Wirken. Er ist eng mit dem ersten verbunden. Er stammt aus dem ersten Brief des Apostels Paulus an die Thessalonicher und lautet: Gott, der euch beruft, ist treu. Wen Gott in seine Nachfolge ruft, lässt ihn darin nicht alleine, sondern steht in Liebe und Treue zu ihm. Und unsere entscheidende Berufung erfolgte in der Taufe. In ihr sind wir alle von Gott berufen worden. Gott ist treu. Das ist meine bisherige Erfahrung und das wird, so vertraue ich, nun auch so sein, wenn ich meinen Dienst als Bischof in Eichstätt antreten werde. Freilich sollte die Treue Gottes keine Einbahnstraße sein, sondern sie fordert mich immer wieder heraus, ihm gegenüber treu zu sein, nach seinem Willen zu suchen, ihm auch in Liebe zu folgen. So ist es für mich eine schöne Fügung, dass es im Tagesgebet des heiligen Willibald heißt: Hilf uns, im Licht deiner Wahrheit zu leben und treu zu bleiben im Glauben an Jesus Christus. Der dritte Vers aus der Bibel stammt aus dem Vaterunser: Dein Reich komme. Es ist mein bischöflicher Wahlspruch. Er wurde mir schon zuvor eine wichtige Richtschnur. Als ich vor 8 Jahren als Pfarrer vom Kinzigtal im Schwarzwald nach Freiburg als Dompfarrer und Dekan wechselte, war ich in einer ähnlichen Situation wie jetzt. Ich kam in eine neue Aufgabe, bei der mir vieles unbekannt war. Auch kannte ich an meiner neuen Wirkungsstätte nicht viele Menschen näher. Und da fragte ich mich vorher: Was soll die Richtschnur sein bei meinem Wirken, der Maßstab, an dem ich nun mein Handeln an diesem neuen Ort ausrichten möchte? Und da kam mir dieser Vers aus dem Vaterunser in den Sinn: Dein Reich komme. Ich nahm mir vor, an meiner neuen Stelle am Aufbau des Reiches Gottes mitzuwirken. Es sollte mir nicht um mich, um meine Ideen, meine Vorstellungen gehen, sondern eben um sein Reich, das Reich Gottes. Als ich dann vor 7 Jahren zum Weihbischof ernannt und geweiht wurde, wählte ich diesen Vers zu meinem bischöflichen Motto. Er soll nun auch der Antrieb und die Richtschnur für mein Wirken hier in der Diözese Eichstätt sein. Dass ich mit Ihnen am Aufbau des Reiches Gottes mitwirken darf, an diesem Reich der Wahrheit und des Lebens, am Reich der Heiligkeit und der Gnade, am Reich der Gerechtigkeit, der Liebe und des Friedens, wie es in einem Gebet heißt. Denn dieses Reich wächst nicht von alleine, sondern es braucht unser aller Mitarbeit. Es ist mir durchaus bewusst, dass wir heute an vielen Stellen den Eindruck haben, wir sind eher am Abbauen als am Aufbauen. Aber ich vertraue darauf, dass Gott sein Reich nach wie vor Wirklichkeit werden lassen möchte, denn er ist der Gott mit uns, der treue Gott, der uns alle dazu in der Taufe berufen hat. Damit ich meinen neuen Platz auf der Baustelle des Reiches Gottes finde und ausfülle, bin ich auf Ihre Mithilfe angewiesen. Sie haben Erfahrung, wie hier Kirche gelebt wird, wie am Reich Gottes gebaut wird. Da werde ich in den nächsten Monaten, wenn ich nach und nach Sie und die Diözese kennenlernen werde, viel Neues erfahren. Es ist ja eine kluge Regel in der Pastoral, dass das erste Jahr ein Jahr des Auges, des Schauens ist. Ich hoffe, dass auch ich mit meinen bisherigen Erfahrungen auf dieser Baustelle des Reiches Gottes das ein oder andere einbringen kann. Im gegenseitigen Hören und Schauen, im gemeinsamen Miteinander auf dem Weg sein, werden wir vorankommen. Machen wir uns gegenseitig Mut, damit wir nun gemeinsam aufbrechen, um weiter das Reich Gottes aufzubauen, das er mit Jesus Christus bereits begonnen hat. Möge uns dabei der heilige Willibald, dessen Fest wir heute zusammen feiern dürfen, ein mächtiger Fürsprecher und ein Vorbild, ein Mutmacher sein. Der Abschied aus Freiburg fällt mir nicht leicht, da ich dort meine Aufgaben im Priesterseminar im Bereich der Hochschulen und als Weihbischof sehr gerne ausgeführt habe. Aber ich bin nun bereit, mit Ihrer Unterstützung und mit Gottes Hilfe hier meinen Dienst als Bischof anzutreten und für Sie, für alle Menschen, die hier leben, da zu sein. Ich vertraue dabei auf Ihre Mitarbeit in Wort und Tat und vor allem auch auf Ihr Gebet, wie auch ich in den vergangenen Tagen schon viel für Sie hier gebetet habe, dass wir eine Gemeinschaft des Glaubens bilden, dass wir uns gegenseitig Mut machen, um aufzubrechen, um am Reich Gottes mitzubauen. Möge Gott uns auf die Fürsprache der Gottesmutter Maria, des heiligen Willibald und aller Heiligen mit seinem Segen begleiten. Ich danke Ihnen sehr für Ihr Wohlwollen und Ihre Aufmerksamkeit. Vergelt's Gott.
1: Das war die Antrittsansprache des neuen Bischofs von Eichstätt, Dr. Dr. Christian Wirz. Er wurde heute von Papst Leo XIV. In dieses Amt eingeführt wurde er noch nicht. Er wurde heute zum neuen Bischof ernannt. Und um Mut hat er gebeten für sich selbst und für seine Gemeinde. Und diesem Wunsch schließen wir uns natürlich an, auch musikalisch mit dem Titel Mutig komme ich vor den Thron.

0: Nachrichten aus Kirche und Welt direkt aus der aktuellen Redaktion von Radio Horeb, im Studio Karin Viera. Den Haag. In den Niederlanden ist zum ersten Mal ein Kind unter 12 Jahren nach den Vorgaben des Euthanasiegesetzes getötet worden. Ein Ausschuss prüft nun, ob die Ärzte alle vorgeschriebenen Regeln eingehalten haben. Nach der vor 2 Jahren geänderten Regelung ist Euthanasie für unheilbar kranke Kinder zwischen 1 und 12 Jahren legal, wenn diese unerträglich leiden und es keine Hoffnung auf Genesung gibt. Davor war aktive Sterbehilfe nur für ältere Kinder und Neugeborene erlaubt. Die Niederlande haben bereits 2002 als erstes Land aktive Sterbehilfe für unheilbar kranke Kinder eingeführt. Belgien hat 2014 alle Altersbeschränkungen aufgehoben. In Luxemburg und Spanien ist aktive Sterbehilfe ebenfalls möglich. Wiesbaden. Die Zahl der Adoptionen ist 2025 gesunken und damit auf dem niedrigsten Stand seit der Wiedervereinigung. Nach statistischen Angaben wurden im letzten Jahr rund 3.500 Kinder adoptiert. Das waren 4% weniger als im Jahr zuvor. Davon wurden nur noch 56 Jungen und Mädchen aus dem Ausland adoptiert. Damit setzt sich der langfristige Rückgang weiter fort. Über 1/4 der adoptierten Kinder war zum Zeitpunkt der Adoption noch im Alter von unter 1 Jahr. Im Schnitt betrug das Alter bei der Adoption 5,1 Jahre. Jerewan. Ein schwerreicher Politiker will in Armenien die weltweit höchste Jesusstatue bauen lassen. Mit der geplanten Höhe von 101 Meter soll das Bauwerk nicht nur alle bekannten Christusstatuen weltweit, sondern auch die Freiheitsstatue in New York überragen. Zu den Beweggründen seiner Unternehmung erklärte Oligarch Tsaroukian, als älteste christliche Nation der Welt sollte Armenien auch die größte Jesusstatue der Welt haben. Die armenisch-apostolische Kirche hat offene Kritik geäußert. Der Bau widerspreche nach ihrer Einschätzung den Traditionen des Landes. Die Fertigstellung des Monuments ist für 2027 geplant. 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Das waren Meldungen aus Kirche und Welt. 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
1: Sie hörten die Wiederholung des Interviews des Tages von gestern Mittag. Allen, die auch in der Nacht bei uns sind, wünschen wir weiterhin Gottes reichen Segen.

0: Ein ganz herzliches Willkommen bei Radio Horeb. Liebe Hörerinnen und Hörer, Priester und Seelsorger beten jetzt mit Ihnen um Heilung.
1: Der eucharistische Christus ist vor uns. Es ist Gott selbst. Wer dieses Brot isst, wird leben in Ewigkeit. Ich bin bei euch alle Tage bis ans Ende der Zeit. Herr, wir danken dir für dieses Mitgehen. Wir danken dir, dass wir nicht allein sind. Du bist der Immanuel, der Gott mit uns. Wir loben dich, wir preisen dich. Herr, wir bitten dich heute für unsere Brüder und Schwestern. Es sind so viele, die sich ans Radio an mich persönlich wenden, um die Gnade der Heilung. Oder auch um die Gnade des Versöhntseins mit dem Schicksal. Schenke ihnen dann aber auch Kraft und Zuversicht, dass auch aus ihrem Leid Heiler wächst, wie aus deinem Leid am Kreuz die Erlösung der Welt geschenkt worden ist. Es ist kein Schmerz umsonst, wenn er mit Blick auf dich getragen wird, auch wenn wir oft nicht wissen, warum und uns diese Frage quält und wir es oft anders haben möchten, verständlich. Es ist auch ein berechtigter Wunsch und wir dürfen das auch vor Gott äußern. Herr, wir legen das alles in deine Entscheidung, in deine guten Hände hinein. Und ich bitte dich, dass heute der Himmel geöffnet ist wie nie zuvor und dass Gnaden herunterkommen auf alle, die jetzt im Auto unterwegs sind, die rein zufällig reinschalten, zufällig. Sie meinen, dass es Zufall ist, aber Gott hat sie geführt. Dass ihr Herz berührt wird, dass der Panzer, den sie aufgebaut haben in so vielen Jahren, der Ablehnung dir gegenüber durchbrochen wird, Herr. Gib, dass heute viele im Innersten angerührt werden und nochmals, dass du sie heilst. Im Römerbrief lesen wir, dass der Geist Gottes in uns seufzt und betet, gleichsam dieses unterirdische, in jedem Menschen vorhandene Beten, seit wir getauft, gefirmt worden sind. Dieses Beten möge uns zum Heil werden. Wir wollen uns diesem Seufzen des Geistes anschließen. Denn der Geist Gottes weiß, was wir brauchen. Wir wissen es oft nicht. Er weiß, was wichtig und richtig und gut für uns ist. Herr, wir bitten dich auch, uns vereinen zu dürfen mit dem Seufzen, mit dem Rufen, mit dem Beten der armen Seelen im Fegfeuer, die zwar gerettet sind, aber noch in der Erwartung. Herr, wir bitten dich auch, dass du die Engel des Lichtes sendest, besonders den Erzengel Raphael, den Engel der Heilung. Es gibt so viele heilende Engel, Milliarden, Millionen, sende diese Engel, dass sie uns helfen, dass sie deinen Auftrag vollziehen. Erzengel Gabriel, den Engel der Kraft, der Stärke, des Hörens auf das Wort Gottes. Sende den Erzengel Michael, dass er die Macht des Bösen eindämmt. Den Erzengel Raphael, der nicht nur heilt, sondern auch den Weg weist. Unsere Schutzengel. Wir rufen auch alle Patrone der Heilung an. Hildegard von Bingen, Camillus, alle, die Großes auf diesem Gebiet getan haben, bis hinauf zu Mutter Teresa von Kalkutta. Und wir bitten, dass sie jetzt Fürsprecher sind für uns. Jean Gallo hat schon vor vielen Jahren ein wunderbares Gebet gesprochen. David hat sie auch vorher schon schön gesungen mit dem Vertrauen. Hab Vertrauen auch in Schwachheit und Ohnmacht. Denn durch die Schwachheit des Kreuzes habe ich die Welt überwunden und alle Macht erlangt. Hab Vertrauen, auch wenn du dich arm, enterbt oder minderwertig fühlst, denn ich habe die Welt moralisch und geistig überwunden. Hab Vertrauen, wenn Prüfungen sich häufen, denn durch Leiden habe ich die Welt überwunden und der Menschheit Freude gebracht. Hab Vertrauen, wenn meine Kirche verfolgt wird, denn durch das Todesurteil habe ich die Welt überwunden und meine Gegner besiegt. Hab Vertrauen, wenn du siehst, dass einige meiner Gläubigen mich verlassen und versagen. Denn durch meine Einsamkeit habe ich die Welt überwunden und ziehe alle Menschen an mich. Hab Vertrauen, wenn mein Königreich ganz anders zu sein scheint und du Zurückweisung und Niederlagen feststellst. Denn durch den Misserfolg auf Golgotha habe ich die Welt überwunden und Erfolg im Jenseits davon getragen. Hab Vertrauen, wenn du siehst, dass die Ungerechtigkeit siegt. Ich habe den ungerechten Prozess, den sie mir gemacht haben, aufgeopfert und dadurch die Welt besiegt und wieder Gerechtigkeit hergestellt. Hab trotz allem und immer wieder Vertrauen, mein Sieg ist endgültig.

Heilungsgebete, Heilungsgottesdienst bei Radio Horeb. Vielleicht erinnern Sie sich, im letzten Jahr haben wir bei zwei Heilungsgottesdiensten Empfängnis und Mutterleib vor den Herrn hingetragen. Das sind ja ganz prägende Zeiten in unserem Leben, oft sogar noch prägender als die ersten drei Jahre, die auch von ganz fundamentaler Bedeutung sind. Und jetzt die Lebensphase 3 bis 6 nach Milton Erickson. Er gilt als einer der größten Psychologen unserer Zeit. Pater Hans Buob hat Heilungsseminare darüber gemacht. Ich folge seinen Äußerungen, die ich hier im Wesentlichen wiedergebe. Und ich glaube, dass wir gerade als Kirche hier die Kompetenz auf diesem Gebiet wieder zurückerlangen müssen. Natürlich wollen wir jetzt das den Psychologen nicht streitig machen. Es muss sich ergänzen. Man kann vieles dem Herrn hintragen, was er dann auch heilt. Zunächst muss es aber auch erkannt und aufgedeckt werden. Deshalb sollen Sie sich nicht wundern, wenn immer wieder bestimmte Mangelsituationen angesprochen werden. Das, was gesund ist, braucht ja nicht mehr geheilt werden. Aber vielleicht hören Sie einfach mal in sich hinein, was bei Ihnen einen Widerhall findet. Zunächst einmal die Geschwisterkonstellation ist ganz wichtig. Pater Buob sagt, Einzelkinder haben nie teilen müssen. Oft bleiben sie die Prinzen oder die Prinzessinnen. Und nicht selten bleiben sie bei den Eltern verhaftet. Wen haben sie geheiratet? Kann es sein, dass sie einen Prinzen oder eine Prinzessin geheiratet haben, die verwöhnt werden will? Wenn zwischen Geschwistern ein Altersunterschied von 6 Jahren gewesen ist, spricht man erfahrungsgemäß vom Kind als Einzelkind. Vielleicht waren sie das älteste Kind. Diese müssen oft früh Verantwortung übernehmen für die Nachgeborenen, sind oft fast Erzieher, besonders wenn dann etliche Nachkommen rasch hintereinander folgen. Manchmal werden sie auch stellvertretend für die anderen bestraft oder um ihre Kindheit gebracht. Wenn sie geheiratet haben, wen haben sie da geheiratet? Vielleicht sind sie der Jüngste. Nicht selten haben sie weniger Durchsetzungsvermögen, denn die Älteren haben bei den Eltern den Weg bereits freigeboxt. Sie haben sich schon durchgekämpft. Der Jüngste läuft dann noch hinten nach, ohne viele Widerstände. Kann es sein, dass sie deshalb wenig Durchsetzungsvermögen haben? Dann gibt es die Kinder dazwischen. Sehr oft fühlen sich diese zu kurz gekommen. Sie müssen sich die Mutter teilen. Wurden von beiden Seiten eingeengt. Man spricht von Sandwich-Kindern. Und man sagt auch, dass der ideale Abstand, klar, das kann man jetzt nicht immer planen und einhalten, aber ich gebe es halt einfach so weiter, bei 3 Jahren wäre, wenn die Geschwisterfolge so wäre, dann ist das eine Kind aus dem Gröbsten heraus, es braucht nicht mehr so dringend die Mutter, das beginnt ja auch schon die Zeit des Kindergartens. Dagegen, wenn ein Kind dann mit nur einem Jahresabstand folgt, bräuchte es noch dringend die Mutter, aber es ist schon das nächste Kind wieder da, das jetzt auch die ganze Fürsorge beansprucht. Und oft kann es passieren, dass man dann im Herzen einen Groll trägt auf das Geschwisterkind. Der ist gekommen, der hat mir die Mutter entzogen, die Fürsorge mir weggenommen. Und man weiß oft gar nicht, woher das eigentlich ist, dass man den anderen nicht so richtig mag. Wie gesagt, das muss nicht so sein, aber es sind Konstellationen, die oft auftreten und die müssen ja nicht so bleiben. Man kann das vor den Herrn hintreten und bei Pater Buob und den Seminaren geschehen immer wieder unglaubliche Dinge, vielleicht auch hier bei uns. Woher kommen meine Gefühle von Neid und Eifersucht? Hat das mit meiner Geschwisterreihe zu tun? Dann noch einmal in das Heute gehen und von heute wieder zurück zu den Wurzeln, zu den Ursachen. Und da sind die Gefühle entscheidend. Bei der Therapie oft kommt man gar nicht mehr richtig heran, wenn man nur noch denkt, was sind denn deine Emotionen? Haben Sie öfters das Empfinden, ich mache es nie richtig, ich kann es niemand recht machen? Vor allem dann, wenn Sie jemand kritisiert. Es ist vielleicht eine gewisse Angst da, schuldig zu werden, etwas falsch zu machen, wenn Sie Verantwortung übernehmen. Und daraus folgt der Gedanke, wenn ich nichts tue, werde ich auch nicht schuldig. Kennen Sie in Ihrem Leben so ein Zögern in verschiedenen Situationen? Scheu vor dem Risiko? Angst vor Neuem oder Ungewohnten? Angst, Dinge falsch zu machen? Oft verbunden mit dem Gefühl, ich bin nicht vollwertig.
Können Sie sich vielleicht nicht riskieren, sich einsetzen? Oder fühlen Sie, bei mir ist es gut, es ist schön. Und wenn es dir nicht gefällt, dann schaust du einfach weg. Ich lasse mich nicht bestimmen von anderen. Das hat nichts mit Bockigkeit zu tun, sondern mit einer inneren Sicherheit, die ein Mensch erlangt hat in seinem Leben. Und egal, wo diese inneren Unsicherheiten herkommen, wir tragen es jetzt einfach mal vor den Herrn hin und bitten ihn, dass er in diese Situationen hineinkommt, sie heilt mit seiner Liebe, sie auffüllt. Glauben Sie mir, in diese Bereiche kommt in der Regel keine Psychologie mehr hinein. Das kann letztlich nur er machen. Bringen wir diese ganze Geschwisterkonstellation, das Prinz und Prinzessin sein, das verwöhnt werden wollen, die bis hin zur Unfähigkeit zu teilen kann das oft gehen, Egomanie. Herr, wir bitten, dass das alles geheilt wird. Ewiger Vater, ich opfere dir die Wunden unseres Herrn Jesus Christus auf. Ewiger Vater, ich opfere dir die Wunden unseres Herrn Jesus Christus auf. Ewiger Vater, ich opfere dir die Wunden unseres Herrn Jesus Christus auf. Ewiger Vater, ich opfere dir die Wunden unseres Herrn Jesus Christus auf. Ewiger Vater, ich opfere dir die Wunden unseres Herrn Jesus Christus auf. Ewiger Vater, ich opfere dir die Wunden unseres Herrn Jesus Christus auf. Ewiger Vater, ich opfere dir die Wunden unseres Herrn Jesus Christus auf. Ewiger Vater, ich opfere dir die Wunden unseres Herrn Jesus Christus auf. Ewiger Vater, ich opfere dir die Wunden unseres Herrn Jesus Christus auf. Ewiger Vater, ich opfere dir die Wunden unseres Herrn Jesus Christus auf. Herr, wir bitten dich, dass du in deiner Kraft jeden Minderwertigkeitskomplex in uns heilst, jedes Gefühl, nichts zu taugen, nichts zu bringen, jede Scheu vor einem guten Risiko, sich zu wagen, sich einzusetzen. Und auch dort, wo uns ja fast zu viel Liebe zuteil wurde, ist genauso schädlich wie zu wenig, sagen die Psychologen, dass du all das ergänzt, ausgleichst, in diese Bereiche hineinkommst mit deiner Liebe und sie innerlich heilst, im Namen des Vaters und des Sohnes und des Heiligen Geistes. Amen. Es geht um das Alter von 3 bis 6 Jahren, das Kindergartenalter. Es geht um eine Zielstrebigkeit. Ich bin das, was ich mir zu sein vorstelle. Was stelle ich mir im Kindesalter vor, dass ich als Erwachsener sein will? Wie stelle ich mir mein Erwachsensein vor? Es ist die Zeit mit der kindlichen Fantasie, es ist die Zeit der bohrenden Warum-Fragen, die Eltern wissen das. In diesem Alter ist es wichtig, selbstständig initiativ zu werden. Das geschieht durch den Erwerb der Sprache, die Entfaltung der Bewegungen und vor allem der Vorstellungskraft. Kinder können in dieser Phase in ihrer Fantasie alles werden. Wenn sie Märchen hören, sie schlüpfen in diese Figuren hinein. Und das ist gut so. Sie können in der kleinen Welt, in ihrer Vorstellungskraft zu allem und jedem werden. Wie sind die Eltern auf diese Fantasien eingegangen? Hat man das als Lüge betitelt, sogar bestraft? Oder ist man positiv darauf eingegangen, hat das vielleicht ein bisschen gelenkt? Durfte sich diese Fantasie entwickeln? Das Kind ist auf der Suche nach Anerkennung, wie es später einmal sein will. Es interessiert sich für alles Mögliche und hat dauernd Fragen.

Oder gar gesagt, soll sie auch gegeben haben, das ist was Schlechtes. Dann kann es sein, dass sie bis heute ein verzerrtes Empfinden zu ihrer Sexualität haben, bis in die Ehe hinein. Vielleicht können sie deshalb das Großartige, was da geschieht und was Johannes Paul II. Als Theologie des Leibes bezeichnet hat, gar nicht zulassen, weil ein negatives Grundempfinden gegen alle Formen von Sexualität da ist. Selbst heute haben noch viele Eltern Hemmungen, mit ihren Kindern darüber zu sprechen, die Verschiedenartigkeit von Mann und Frau zu erklären, und sie überlassen es der Schule, was sicher nicht der richtige Weg ist. Wurde ihnen erklärt, dass Sexualität etwas Wichtiges und Großes ist, das Gott uns anvertraut hat? Das Kind muss in diesem Alter noch nicht alles begreifen, aber eine positive Grundeinstellung muss vermittelt werden. Die Zeit im Kindergarten. Es kommt mit anderen Kindern in Berührung beim Spielen auf der Straße. Dort dringt das Kind nun in eine Gruppe ein und dieses Eindringen im geistigen Bereich, im seelischen und im körperlichen Bereich ist wichtig. Es muss sich jetzt auseinandersetzen mit anderen Kindern, die vielleicht anders denken, anders erzogen sind, andere Werte haben. Jetzt kommt die Auseinandersetzung. Es braucht Hilfe und nicht Strafe. Wie ist man mit mir umgegangen, wenn ich so etwas Neues heimgebracht habe, das vielleicht anrüchig war? Viele Eltern sind dann nicht selten entsetzt über die Sprüche, über die Worte, die manchmal sehr deftig sein können, die man vielleicht zu Hause nicht kennt und die die Kinder vom Kindergarten mitbringen. Hier erleben wir plötzlich als Kind Dinge, auch wo etwas nicht stimmt. Daraus entwickelt sich auch ein Wertesystem. Habe ich im Zusammenkommen mit anderen Kindern, die vielleicht anders dachten, handelten, zu Hause Hilfe erfahren, als ich mit den Eltern darüber gesprochen habe? Das Kind schaut in diesem Alter ganz besonders auch in den Gewissensbereich der Eltern hinein. Leben die Eltern das vor, was sie von Kindern erwarten? Sind sie für mich Vorbilder? Oder schicken sie mich in die Kirche und bleiben selber im Bett liegen? Ich merke plötzlich, sie sind nicht die, die sie vorgegeben zu sein. Sie verlangen von mir Dinge, die sie selbst nicht tun. Die Eltern sind in diesem Alter sozusagen Vollstrecker des Gewissens. Und da taucht durchaus die Frage auf, hatten meine Eltern eine Doppelmoral, eine Scheinmoral? Zum Beispiel, ich habe gelogen und wurde dafür bestraft. Andererseits habe ich erlebt, wie meine Mutter jemanden anlügt. Oder es mit im Geschäft mit mein und dein nicht so genau nimmt. Wenn ich etwas klaue, werde ich dafür bestraft. Dann erlebt das Kind eine willkürliche Macht in der Autorität. Autorität als Willkür. Man macht mit mir, was man will. So kann einem Kind das seelische Rückgrat gebrochen werden auf dem Gebiet der Moral. Ein Kind kann eigentlich nur durch Ausweichen reagieren, etwa durch Unterwerfung. Es tut einfach, was die Eltern sagen. Auch wenn sie nicht mehr da sind, tut es, ab wenn sie nicht mehr da sind, tut es, was es will. Vielleicht bis ins hohe Alter hinein. So entstehen auch argwöhnische Menschen, wenn sie merken, da ist eine Doppelmoral da. Sie trauen niemand mehr. Und was oft zurückbleibt, sind Schuldgefühle. Je gewissenlosend das Kind dann lebt, umso größer werden die Schuldgefühle. Und im Erwachsenenalter äußert sich das in dem Grundbefinden, ich bin schlecht, ich bin wertlos. Liebe Peter, liebe Zuhörer, das nennt man emotionale Festlegung, innere Schwüre. Und es ist ganz wichtig, diese zurückzunehmen. Im Namen Jesu nehme ich die Festlegung, diesen inneren Schwur zurück, ich bin schlecht, ich bin wertlos, es lohnt sich nicht zu leben. Ich entscheide mich bis in die tiefsten Tiefen meines Seins hinein. Ich bin wertvoll. Ich bin von dir geliebt. Ich bin gewollt. Herr, nimm all diese Folgen der Gewissensverformung weg. Nimm von mir die Initiativlosigkeit, die Gefühl der Sinnlosigkeit weg. Alle falschen Schuldgefühle, alle Verkrampfungen. Jedes Gefühl, ich existiere, ich vegetiere nur noch. Ich lebe nicht. Ich bin einfach nur so da, ohne Sinn. Herr, wir bitten dich, komm hinein in diese Empfindungen und heile sie bis in die innerste Wurzel hinein. Wissen Sie, das sind nur Anstöße.

Und vielleicht ist es sogar gut, wenn etwas ganz heftig in Ihnen reagiert. Ich bin jetzt wahrscheinlich der einzige Programmdirektor, der dazu auffordert, dass Sie das Radiogerät dann abschalten. Weil dann ist genau ein Wunderpunkt erwischt worden. Und dann ist es wichtig, dass Sie darüber nachdenken, diese Gefühle auch akzeptieren, hochkommen lassen, hintragen. Es geht hier nicht bei einem Kurs, wo man alles von Anfang bis zum Schluss gehört haben muss. Es geht darum, dass man geheilt wird. Und oft sind diese Dinge sehr, sehr tief. Hören Sie einfach in sich hinein, wenn etwas bei Ihnen hier auf Resonanz stößt. Ewiger Vater, ich opfere dir die Wunden unseres Herrn Jesus Christus auf. Ewiger Vater, ich opfere dir die Wunden unseres Herrn Jesus Christus auf. Ewiger Vater, ich opfere dir die Wunden unseres Herrn Jesus Christus auf. Ewiger Vater, ich opfere dir die Wunden unseres Herrn Jesus Christus auf. Ewiger Vater, ich opfere dir die Wunden unseres Herrn Jesus Christus auf. Ewiger Vater, ich opfere dir die Wunden unseres Herrn Jesus Christus auf. Ewiger Vater, ich opfere dir die Wunden unseres Herrn Jesus Christus auf. Ewiger Vater, ich opfere dir die Wunden unseres Herrn Jesus Christus auf. Ewiger Vater, ich opfere dir die Wunden unseres Herrn Jesus Christus auf. Ewiger Vater, ich opfere dir die Wunden unseres Herrn Jesus Christus auf. Als letzten Teil nehmen wir jetzt noch die Ausdifferenzierung in Mann und Frau sein in dieser Zeit. Welche Erfahrung haben Sie mit Ihrem Vater, Ihrer Mutter gemacht? Will ich ein Mann sein, wie mein Vater es war? Lohnt es sich, mit Freuden Mann zu sein? Will ich eine Frau wie meine Mutter sein? Lohnt sich das? Das Kind in diesem Alter ergreift die Initiative. Wie empfand ich die Begegnung mit meiner Mutter und mit meinem Vater? Die Bindung an die Mutter ist alles entscheidend für die ersten Lebensjahre. Aber dann ist auch die Orientierung am Vater wichtig. Er muss das Kind von der Mutter wegführen. Der Psychologe hat das einmal wie eine Störung bezeichnet. Hat der Vater mit dem Kind auch mal etwas unternommen? Es ist wichtig, dass dieses die Mutter loslässt. Das Kind muss jetzt einen weiteren Schritt dieser Loslösung von der Mutter gehen. In eine echte Freiheit hinein. Sie können ihr weiteres Leben nur dann gut leben, wenn Sie in eine bewusste Freiheit von dieser Bindung auch zur Mutter kommen. Einerseits die Orientierung des Buben am Vater, des Mädchens an der Mutter, die wichtig ist. Andererseits aber auch ein Freiwerden von vorhandenen Bindungen. Kinder spüren, ob zwischen Vater und Mutter noch ein Liebesverhältnis, ein gegenseitiges Begehren da ist oder nicht. Wenn das nicht der Fall ist, versuchen sie dazwischen zu gehen. Der Junge versucht, die Mutter für sich zu gewinnen und das Mädchen den Vater. Deshalb ist es wichtig, dass das Kind erfährt, Vater und Mutter sind immer noch ineinander verliebt, da komme ich nicht an. Im Moment habe ich noch keine Chance, ich bin ja noch so klein. Ich stelle den Wunsch zurück. Jetzt gehe ich in die Schule, ich werde mir alles aneignen, was der Vater und die Mutter schon können, und dann geht dieser Kampf in der Pubertät von Neuem los. Das Kind hat also Antrieb, Motivation. Mit 6 Jahren sollte das aber beendet sein. Und Sie sollten wirklich wissen, der Vater liebt die Mutter noch und die Mutter den Vater und ich kann keinen der beiden verdrängen. Das ist wichtig. Wenn das nicht der Fall ist, bleiben die Kinder oft an einem Elternteil hängen. Nicht selten sind sie dann initiativlos. Müssen immer die Eltern fragen, Mama oder Papa.
Vielleicht erkennen sie auch, dass die Mutter schimpft und das Kind schlägt. Du bist schlecht. Du kannst das nicht. Das führt zu unguten Schuldgefühlen. Die tauchen auch dann auf, wenn sie überhaupt gar keine Berechtigung haben. Überlegen Sie auch, wie Sie von den Eltern tituliert wurden. Haben Sie gesagt, du bist ein böser Junge, ein böses Mädchen? Es kann eine Festlegung entstehen daraus, ein Grundempfinden, ich bin schlecht. Das muss nicht immer gleich stark ausgeprägt sein, aber es kann es sein. Warum mache ich mich immer so schlecht vor anderen Menschen? Warum kann ich ein Lob einfach nicht annehmen? Warum wehrt sich in mir alles, wenn jemand sagt, dass ich gut bin? Was hat das für Gründe? Kann das sein, dass es damit zusammenhängt? Und dann schreibt Pater Hans Buob am Ende dieses Teils, werden Sie ein froher Mensch, Sie sind einmalig. Ja, wir bringen dir diesen Lebensabschnitt und bitten, dass du alles, was in dieser Zeit verwundet, verletzt worden ist, heilst. Wir können, es kann gar nicht anders gelebt werden, als dass wir dort auch Fehler und Schwächen machen, das gehört zum Menschsein hinzu. Aber das braucht ja nicht immer so bleiben. Und es war auch Milton Erickson, der gesagt hat, es ist nie zu spät, eine glückliche Kindheit gehabt zu haben. Wenn man alles bearbeiten, auflösen, dann hinhalten kann. Es mag sein, dass vielleicht Ihnen das ein bisschen übertrieben vorkommt. Gut, bei Ihnen hat zu sagen, es ist nichts ausgelöst, aber es gibt viele Menschen, die da schwer verletzt worden sind und die das ein ganzes Leben mit sich herumschleppen und nie zu wirklich frohen und freien Menschen werden. Und deshalb sind die Dinge nicht nebensächlich. Denn Gott will nicht, dass seine Kinder mit diesen Dingen belastet sind. Er will uns frei, er will uns freudig haben, fröhlich. Er will, dass unser Menschsein gesundet. Ewiger Vater, ich opfere dir die Wunden unseres Herrn Jesus Christus auf. Ewiger Vater, ich opfere dir die Wunden unseres Herrn Jesus Christus auf. Ewiger Vater, ich opfere dir die Wunden unseres Herrn Jesus Christus auf. Ewiger Vater, ich opfere dir die Wunden unseres Herrn Jesus Christus auf. Ewiger Vater, ich opfere dir die Wunden unseres Herrn Jesus Christus auf. Ewiger Vater, ich opfere dir die Wunden unseres Herrn Jesus Christus auf. Ewiger Vater, ich opfere dir die Wunden unseres Herrn Jesus Christus auf. Ewiger Vater, ich opfere dir die Wunden unseres Herrn Jesus Christus auf. Ewiger Vater, ich opfere dir die Wunden unseres Herrn Jesus Christus auf. Ewiger Vater, ich opfere dir die Wunden unseres Herrn Jesus Christus auf. Allmächtiger Gott, heile alle Verwundungen aus dieser Zeit, mach uns frei, trenne alle Bindungen aus und ab, die noch da sind, an das gleichgeschlechtliche Elternteil, wo wir einfach nicht frei geworden sind, im Mama-Kind geblieben sind, im Papa-Kind, wo einfach diese Ablösung nie richtig stattgefunden hat, wo wir initiativlos geworden sind aus dieser Zeit, verkehrte Schuldgefühle aufgenommen haben, ich bin nichts, ich taug nichts, so ein Besseres wird mich nicht geben. Herr, bitte nimm das weg aus unserer Seele, im Namen des Vaters, des Sohnes und des Heiligen Geistes. Amen.

0: Emiliano Tardif war jener, der ein Heilungscharisma in unserer Zeit hatte wie kaum jemand anderer. Von ihm ist ein Gebet um innere Heilung uns geschenkt worden. Er starb im Jahr 2000. Dass wir jetzt abschließend über diesen Lebensbereich sprechen wollen. Vater der Güte, Vater der Liebe, ich preise dich, ich lobe dich und ich danke dir, weil du uns aus Liebe Jesus geschenkt hast. Danke, Vater. Im Licht deines Geistes erkennen wir, dass er das Licht ist, die Wahrheit und der gute Hirte. Er ist gekommen, damit wir das Leben und das Leben in Fülle haben. Heute stelle ich dir deinen Sohn und deine Tochter vor. Du kennst sie mit Namen. Ich bringe sie dir. Wirf einen väterlichen Blick auf ihr Leben. Du kennst ihr Herz und ihre Verwundungen, die sie auf dem Lebensweg erlitten haben. Du weißt, was sie tun wollten und nicht getan haben. Du weißt, was sie getan haben und du weißt auch das Böse, das man ihnen zugefügt hat. Du kennst ihre Grenzen, Fehler und Irrtümer und ihre Sünden, die Traumata, Wunden und Komplexe ihres Lebens. Heute, Vater, bitte ich dich durch die Liebe deines Sohnes Jesus Christus, deinen Heiligen Geist auf sie auszugießen, damit die Wärme deiner Liebe, welche uns heilt, in die tiefsten Tiefen ihres Herzens dringt. Wir bitten dich, der du die zerbrochenen Herzen heilst und ihre Wunden verbindest, heile sie, Vater. Die Jünger hatten aus Angst vor den Juden die Türen verschlossen, aber du bist durch diese Mauern eingetreten. Tritt du ein in dieses Herz, tritt du hinter die Mauern, die wir aufgebaut haben, wie du in das Haus eingetreten bist, in dem die eingeschüchterten, verängstigten Jünger versammelt waren. Du bist mitten unter sie getreten und hast zu ihnen gesagt, Friede sei mit euch. Tritt deshalb hinter diese Mauern, die wir aufgebaut haben, die von anderen errichtet worden sind. Tritt ein in unser Herz und sprich in mein Herz hinein, in diese Verwundungen, Friede sei mit dir. Erfülle alles, was dort tot ist, abgestorben ist, mit deiner Liebe. Denn wir wissen, dass die Liebe die Furcht, die Angst vertreibt. Tritt ein in ihr Leben, heile das verwundete Herz. Wir wissen, Herr, dass du es jedes Mal tust, wenn wir darum bitten. Und wir bitten dich darum zusammen mit Maria, unserer Mutter. Sie war bei der Hochzeit zu Kana mit dabei. Als es keinen Wein mehr gab, hast du auf ihren Wunsch geantwortet, indem du Wasser in Wein verwandelt hast. Gib uns ein großmütiges Herz, ein liebenswürdiges, voll von Güte. Herr, du hast gesagt, ich nehme das Herz von Stein aus eurer Brust. Wir bitten um ein neues Herz. Lass uns, so Herr, in uns die Früchte deiner Gegenwart wachsen. Herr, ich bitte dich, dass du die Ketten der Vergangenheit brichst. Du bist gekommen, damit wir das Leben in Fülle haben. Du willst uns frei sehen von allen Banden, die uns an traurige Vergangenheitserlebnisse oder negative Erlebnisse binden. Deshalb bitten wir dich, schenke die Früchte deines Geistes, besonders die Liebe, aber auch den tiefsten Frieden im Herzen, den Frieden auch über ein unerfülltes Leben, das gewesen ist. Freude, schenke es bitte. Lass den Geist der Segnungen herabkommen, damit wir jeden Tag Gott suchen und seine Gegenwart erleben können. Dass wir aus Gnaden ohne Komplexe und Traumata leben können, zusammen mit dem Ehepartner, der Familie, mit unseren Brüdern und Schwestern. Ich danke dir, Vater, dafür, dass du heute das in ihrem Leben tust. Wir danken dir, Vater, für deine Güte, denn du bist es, der uns heilt. Du bist es, der uns befreit. Du bist es, der die Ketten zerbricht und uns die Freiheit wieder schenkt. Danke, Herr, denn wir sind Tempel deines Geistes und dieser Tempel kann nicht zerstört werden, er ist Haus Gottes. Wir danken dir, Herr, für den Glauben und die Liebe, die du in unsere Herzen eingesetzt hast. Wie groß bist du, Herr, sei gelobt und gepriesen, o Herr.
1: Nummer 213.

0: Liebe Zuhörer unseres Radios, wenn es Ihnen vorkommt, dass das wie im Flug war, dann ist es ein gutes Zeichen, weil Sie mit dabei waren. Vergessen Sie nicht, all diese Dinge, die haben sich über Jahrzehnte in Ihr Leben eingeschliffen und Sie können realistischerweise kaum davon ausgehen, dass das mit einem einzigen Handstreich weggenommen wird. Beten Sie deshalb, dass das nachwirkt, dass es in die Tiefe geht, wenn Sie den Herrn bei der Kommunion aufnehmen, wenn Ihnen etwas aufgegangen ist, Herr, komm dort hinein und Sie werden Veränderung erfahren. Gott lässt die Gebete nicht unerhört. Aufgerichtet sei jetzt und hier die Herrschaft Gottes, des Vaters und des Sohnes und des Heiligen Geistes. Amen.
1: Brot vom Himmel hast du ihnen gegeben. Lasset uns beten. Herr Jesus Christus, im wunderbaren Sakrament des Altares, hast du uns das Gedächtnis deines Leidens und deiner Auferstehung hinterlassen. Gib uns die Gnade, die heiligen Geheimnisse deines Leibes und Blutes so zu verehren, dass uns die Frucht der Erlösung zuteil wird, der du lebst und herrschest in Ewigkeit.

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0: Im Namen des Vaters und des Sohnes und des Heiligen Geistes. Amen. O Jesus, göttlicher Erlöser, sei uns und der ganzen Welt barmherzig.
1: Amen.
0: Heiliger Gott, heiliger starker Gott, heiliger unsterblicher Gott,
2: erbarme dich über uns und über die ganze Welt.
0: Gnade und Barmherzigkeit, o mein Jesus, in der gegenwärtigen Gefahr. Bedecke uns mit deinem kostbaren Blut.
1: Amen.
0: Ewiger Vater, wir flehen dich an um dein Erbarmen durch das kostbare Blut deines vielgeliebten Sohnes.
1: Amen.
0: Ewiger Vater, ich opfere dir die Wunden unseres Herrn Jesus Christus auf,
3: um die Wunden unserer Seelen zu heilen.
0: Mein Jesus, Verzeihung und Barmherzigkeit.
3: Durch die Verdienste deiner heiligen Wunden.
0: Mein Jesus, Verzeihung und Barmherzigkeit.
3: Durch die Verdienste deiner heiligen Wunden.
0: Mein Jesus, Verzeihung und Barmherzigkeit.
3: Durch die Verdienste deiner heiligen Wunden.
0: Mein Jesus, Verzeihung und Barmherzigkeit.
3: Durch die Verdienste deiner heiligen Wunden.
0: Mein Jesus, Verzeihung und Barmherzigkeit.
3: Durch die Verdienste deiner heiligen Wunden.
0: Mein Jesus, Verzeihung und Barmherzigkeit.
3: Durch die Verdienste deiner heiligen Wunden.
0: Mein Jesus, Verzeihung und Barmherzigkeit.
3: Durch die Verdienste deiner heiligen Wunden.
0: Mein Jesus, Verzeihung und Barmherzigkeit.
3: Durch die Verdienste deiner heiligen Wunden.
0: Mein Jesus, Verzeihung und Barmherzigkeit.
3: Durch die Verdienste deiner heiligen Wunden.
0: Mein Jesus, Verzeihung und Barmherzigkeit.
3: Durch die Verdienste deiner heiligen Wunden. Ewiger Vater, ich opfere dir die Wunden unseres Herrn Jesus Christus auf,
0: um die Wunden unserer Seelen zu heilen.
3: Mein Jesus, Verzeihung und Barmherzigkeit.
0: Durch die Verdienste deiner heiligen Wunden.
3: Mein Jesus, Verzeihung und Barmherzigkeit.
0: Durch die Verdienste deiner heiligen Wunden.
3: Mein Jesus, Verzeihung und Barmherzigkeit.
0: Durch die Verdienste deiner heiligen Wunden.
3: Mein Jesus, Verzeihung und Barmherzigkeit.
0: Durch die Verdienste deiner heiligen Wunden.
3: Mein Jesus, Verzeihung und Barmherzigkeit.
0: Durch die Verdienste deiner heiligen Wunden.
3: Mein Jesus, Verzeihung und Barmherzigkeit.
0: Durch die Verdienste deiner heiligen Wunden.
3: Mein Jesus, Verzeihung und Barmherzigkeit.
0: Durch die Verdienste deiner heiligen Wunden.
3: Mein Jesus, Verzeihung und Barmherzigkeit.
0: Durch die Verdienste deiner heiligen Wunden.
3: Mein Jesus, Verzeihung und Barmherzigkeit.
0: Durch die Verdienste deiner heiligen Wunden.
3: Mein Jesus, Verzeihung und Barmherzigkeit.
0: Durch die Verdienste deiner heiligen Wunden. Ewiger Vater, ich opfere dir die Wunden unseres Herrn Jesus Christus auf,
3: um die Wunden unserer Seelen zu heilen.
0: Mein Jesus, Verzeihung und Barmherzigkeit.
3: Durch die Verdienste deiner heiligen Wunden.
0: Mein Jesus, Verzeihung und Barmherzigkeit.
3: Durch die Verdienste deiner heiligen Wunden.
0: Mein Jesus, Verzeihung und Barmherzigkeit.
3: Durch die Verdienste deiner heiligen Wunden.
0: Mein Jesus, Verzeihung und Barmherzigkeit.
3: Durch die Verdienste deiner heiligen Wunden.
0: Mein Jesus, Verzeihung und Barmherzigkeit.
3: Durch die Verdienste deiner heiligen Wunden.
0: Mein Jesus, Verzeihung und Barmherzigkeit.
3: Durch die Verdienste deiner heiligen Wunden.
0: Mein Jesus, Verzeihung und Barmherzigkeit.
3: Durch die Verdienste deiner heiligen Wunden.
0: Mein Jesus, Verzeihung und Barmherzigkeit.
3: Durch die Verdienste deiner heiligen Wunden.
0: Mein Jesus, Verzeihung und Barmherzigkeit.
3: Durch die Verdienste deiner heiligen Wunden.
0: Mein Jesus, Verzeihung und Barmherzigkeit.
3: Durch die Verdienste deiner heiligen Wunden. Ewiger Vater, ich opfere dir die Wunden unseres Herrn Jesus Christus auf,
0: um die Wunden unserer Seelen zu heilen.
3: Mein Jesus, Verzeihung und Barmherzigkeit.
0: Durch die Verdienste deiner heiligen Wunden.
3: Mein Jesus, Verzeihung und Barmherzigkeit.
0: Durch die Verdienste deiner heiligen Wunden.
3: Mein Jesus, Verzeihung und Barmherzigkeit.
0: Durch die Verdienste deiner heiligen Wunden.
3: Mein Jesus, Verzeihung und Barmherzigkeit.
0: Durch die Verdienste deiner heiligen Wunden.
3: Mein Jesus, Verzeihung und Barmherzigkeit.
0: Durch die Verdienste deiner heiligen Wunden.
3: Mein Jesus, Verzeihung und Barmherzigkeit.
0: Durch die Verdienste deiner heiligen Wunden.
3: Mein Jesus, Verzeihung und Barmherzigkeit.
0: Durch die Verdienste deiner heiligen Wunden.
3: Mein Jesus, Verzeihung und Barmherzigkeit.
0: Durch die Verdienste deiner heiligen Wunden.
3: Mein Jesus, Verzeihung und Barmherzigkeit.
0: Durch die Verdienste deiner heiligen Wunden.
3: Mein Jesus, Verzeihung und Barmherzigkeit.
0: Durch die Verdienste deiner heiligen Wunden. Ewiger Vater, ich opfere dir die Wunden unseres Herrn Jesus Christus auf,
3: um die Wunden unserer Seelen zu heilen.
0: Mein Jesus, Verzeihung und Barmherzigkeit.
3: Durch die Verdienste deiner heiligen Wunden.
0: Mein Jesus, Verzeihung und Barmherzigkeit.
3: Durch die Verdienste deiner heiligen Wunden.
0: Mein Jesus, Verzeihung und Barmherzigkeit.
3: Durch die Verdienste deiner heiligen Wunden.
0: Mein Jesus, Verzeihung und Barmherzigkeit.
3: Durch die Verdienste deiner heiligen Wunden.
0: Mein Jesus, Verzeihung und Barmherzigkeit.
3: Durch die Verdienste deiner heiligen Wunden.
0: Mein Jesus, Verzeihung und Barmherzigkeit.
3: Durch die Verdienste deiner heiligen Wunden.
0: Mein Jesus, Verzeihung und Barmherzigkeit.
3: Durch die Verdienste deiner heiligen Wunden.
0: Mein Jesus, Verzeihung und Barmherzigkeit.
3: Durch die Verdienste deiner heiligen Wunden.
0: Mein Jesus, Verzeihung und Barmherzigkeit.
3: Durch die Verdienste deiner heiligen Wunden.
0: Mein Jesus, Verzeihung und Barmherzigkeit.
3: Durch die Verdienste deiner heiligen Wunden.
0: Ewiger Vater, ich opfere dir die Wunden unseres Herrn Jesus Christus auf,
3: um die Wunden unserer Seelen zu heilen.
0: Ewiger Vater, ich opfere dir die Wunden unseres Herrn Jesus Christus auf,
3: um die Wunden unserer Seelen zu heilen.
0: Ewiger Vater, ich opfere dir die Wunden unseres Herrn Jesus Christus auf,
3: um die Wunden unserer Seelen zu heilen.
0: Der Herr sei mit euch
3: und mit deinem Geiste.
0: Es segne, heile und behüte euch der allmächtige und gütige Gott, der Vater, der Sohn und der Heilige Geist.
3: Amen.
0: Gelobt sei Jesus Christus.
3: In Ewigkeit. Amen.

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1: Guten Morgen. Den Gedanken für den Tag hat für uns heute vorbereitet der evangelische Dekan in Ruhe, Michael Werwein aus Lohr am Main.
2: Liebe Hörerin, lieber Hörer, ohne Moos nichts los. Sie kennen wahrscheinlich den Spruch. Und wir alle wissen, angesichts leerer werdender Kassen im Staat, in den Kirchen und im eigenen Haushalt, was da dran ist. Die fetten Jahre sind wohl vorbei. Einschnitte und Reformen sind nötig. Manche tun weh und sind schmerzhaft. Unsere Gesellschaft hat ja längst die Maxime übernommen, dass nicht ein gutes Gewissen, sondern ein gut gefülltes Bankkonto ein sanftes Ruhekissen ist. Geld und Besitz beruhigen ungemein, meinen viele. Geiz ist geil, lautet sogar ein Werbespruch. Aber bevor wir uns selbst verschämt oder neidisch überlegen, wie arm oder reich wir sind, hören wir auf eine Geschichte aus der Bibel. Es ist die Geschichte eines Mannes, der auf der Suche ist. Er ist durchaus reich, besitzt Immobilien, hat einen großen Grundbesitz. Aber offensichtlich beruhigt ihn sein Reichtum nicht. Seine Hände sind zwar voll, aber sein Leben ist leer. So macht er sich auf die Suche nach dem, was wirklich Bestand hat. In seiner Suche nach einer Perspektive für sein Leben fragt er Jesus. Er fragt, was muss ich tun, um das ewige Leben zu erben? Jesus geht auf den Fragesteller ein und gibt ihm eine klare Antwort. Sie ist auch für Sie und für mich wichtig. Hören Sie nun die Geschichte, die der Evangelist Markus im 10. Kapitel vom Vers 27 an aufgezeichnet hat. Als sich Jesus wieder auf den Weg machte, lief ein Mann auf ihn zu, fiel vor ihm auf die Knie und fragte ihn: Guter Meister, was muss ich tun, um das ewige Leben zu erben? Jesus antwortete: Was nennst du mich gut? Niemand ist gut, außer der eine Gott. Du kennst doch die Gebote. Du sollst nicht töten. Du sollst nicht die Ehe brechen. Du sollst nicht stehlen. Du sollst nicht falsch aussagen. Du sollst keinen Raub begehen. Ehre deinen Vater und deine Mutter. Er erwiderte Jesus und sagte: Meister, all diese Gebote habe ich von Jugend an befolgt. Da sah ihn Jesus an, gewann ihn lieb und sagte: Eines fehlt dir noch. Geh und verkaufe, was du hast, gib es den Armen und du wirst einen Schatz im Himmel haben. Dann komm und folge mir nach. Der Mann aber war betrübt, als er das hörte, und ging traurig weg, denn er hatte ein großes Vermögen. Da sah Jesus seine Jünger an und sagte zu ihnen: Wie schwer ist es für Menschen, die viel besitzen, in das Reich Gottes zu kommen? Die Jünger waren über seine Worte bestürzt. Jesus sagte noch einmal zu ihnen: Meine Kinder, wie schwer ist es, in das Reich Gottes zu kommen? Leichter geht ein Kamel durch das Nadelöhr, als dass ein Reicher in das Reich Gottes gelangt. Sie aber gerieten über alle Maßen außer sich vor Schrecken und sagten zueinander: Wer kann dann noch gerettet werden? Jesus sah sie an und sagte: Für Menschen ist das unmöglich, aber nicht für Gott, denn für Gott ist alles möglich. Soweit die Geschichte. Der reiche junge Mann macht sich Gedanken über Sinn und Ziel seines Lebens. Er ist durchaus religiös sozialisiert, beschäftigt sich mit Religion. Die 10 Gebote, Gottes Hilfen für das Leben und Zusammenleben, sind Leitlinie für sein Verhalten. Und so kann er die Frage Jesu, ob er die Gebote kennt, aus vollem Herzen bejahen. Ich habe keinen erschlagen, nicht geklaut, keinen belogen, keine Ehe gebrochen und meine Eltern achte ich auch, sagt er. Das würden wohl die meisten unter uns wohl auch so oder ähnlich von sich sagen. So wie dem jungen Mann mag es auch manchen von uns gehen. Wir sind so sehr auf unsere eigene Leistung eingestellt, dass wir auch Gott gegenüber alles von uns selbst abhängig machen. Viele rechtfertigen sich durch den Verweis auf ihr anständiges Leben. Sie reduzieren Christsein auf ein bisschen Moral. Manche meinen, sie könnten sich durch ihren guten Lebensstil den Himmel verdienen. Sie meinen so, das ewige Leben zu erreichen. Aber, und das zeigt Jesus, dies ist die falsche Spur. Das eigene Bemühen ist viel zu schwach, als dass ich jemals Gewissheit im Blick auf die Ewigkeit bringen kann. Es heißt hier, Jesus sah ihn an und gewann ihn lieb. Jesus nimmt den reichen, jungen Mann und jeden, der zu ihm kommt, ernst. Er wendet sich ihm zu. Er kennt seine Situation. Er kennt seinen Hunger nach Sinn und seine Sehnsucht nach echtem, nach ewigem Leben. Und Jesus nimmt ihn mit seiner Frage ernst und gibt eine klare Antwort. Er spricht ihn auf das Defizit seines Lebens an. Er sagt, eins fehlt dir. Verkauf alles, was du hast, und gib das Geld den Armen. So wirst du bei Gott einen unverlierbaren Schatz haben. Und dann komm und folge mir nach. Das ist der Hammer. Das ist eine ungeheure Herausforderung. Für den jungen Mann ist es eine Überforderung. Enttäuscht von der Antwort Jesu geht er traurig weg. Er kehrt zurück in sein altes Leben. Das ewige Leben hat er verspielt. Die Jünger von Jesus, die das mitbekommen haben, sind zutiefst erschüttert über diese Radikalität Jesu. Die Wirkgeschichte seiner Aussage freilich ist gewaltig. Im Lauf der Kirchengeschichte haben immer wieder Menschen die Aufforderung Jesu in ihrem Leben umgesetzt. Ich denke nur an den reichen Kaufmannssohn Franz von Assisi. Es wäre allerdings ein Missverständnis, liebe Hörerinnen, liebe Hörer, wenn diese Worte Jesu als Kampfansage gegen jede Art von Besitz gewertet würden. Christen dürfen Besitz haben. Sie dürfen sogar reich sein. Auch Reiche können in den Himmel kommen. Aber sie haben es schwer. Ein Kamel muss, wenn es durch das Nadelöhr, einem kleinen Tor neben dem eigentlichen Stadttor gehen will, seine Last ablegen. Denn die Lasten hindern am Durchgang. So kann Besitz und Reichtum zum Hindernis auf dem Weg zur Ewigkeit werden. Oder das Denken nur um Gewinnmaximierung, um Börsenkurse, Geld und Immobilien kreist, wird es gefährlich für das Gottvertrauen. Der Götze Mammon hat schon viele vom ewigen Leben abgehalten. Martin Luther hat einmal gesagt, wo dein Herz ist, da ist dein Gott. Ja, mit Reichtum und Geld ist das so eine Sache. Ich möchte es an einer kleinen Geschichte verdeutlichen. Einer kam zum Rabbi und sagte, Rabbi, ich verstehe das nicht. Kommt man zu einem Armen, er ist freundlich und hilft, wo er nur kann. Kommt man zu einem Reichen, der sieht einen nicht einmal. Was ist das bloß mit dem Geld? Da sagte der Rabbi, tritt ans Fenster. Was siehst du? Er antwortete, ich sehe eine Frau mit einem Kind und einem Wagen, der zum Markt fährt. Gut, sagte der Rabbi. Und jetzt tritt vor den Spiegel. Was siehst du jetzt? Nun, Rebbe, was werde ich sehen? Mich selber. Da sagte der Rabbi, siehst du, das Fenster ist aus Glas gemacht und der Spiegel auch. Man braucht nur ein wenig Silber dahinter zu legen und schon sieht man nur noch sich selber. Ja, liebe Gemeinde, liebe Hörerinnen, liebe Hörer, am Umgang mit Geld und Besitz zeigt es sich, ob ein Mensch Gott als Herrn seines Lebens anerkennt. Bekehrung zeigt sich auch daran, ob der Geldbeutel bekehrt ist. Besitz und Reichtum verpflichten. Prüfe sich jeder von uns, wie viel Geld er für sein Hobby und sein Vergnügen aufwendet und wie viel für seine Kirche und das Reich Gottes. Wer abgibt, wird nicht ärmer, sondern reicher. Mit anderen Teilen macht froh. Den Zugang zum ewigen Leben, der kann uns schnell blockiert werden. Nicht Reichtum, nicht unsere Statussymbole oder unsere Stellung retten uns. Vor Gott sind wir alle Bettler. Damit Sie und ich selig werden können, hat Gott allen Reichtum hinter sich gelassen. Jesus kam arm in einem Futtertrog zur Welt, am Kreuz hing er nackt und bloß, und selbst sein Grab war geliehen. So arm wurde Gott, um uns reich zu machen. Er schenkt uns mit seinem Sohn alles. Durch ihn ist der Weg zum ewigen Leben in die immerwährende Gemeinschaft mit Gott frei. Ja, wer auf Jesus vertraut, hat das ewige Leben. Ich spreche Ihnen noch den Segen Gottes für diesen Tag zu. Gesegne und behüte dich der allmächtige und barmherzige Gott, der Vater, der Sohn und der Heilige Geist. Amen.
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1: Quelle der Hoffnung. Eine junge Frau begegnet Maria. Diesen Titel trägt das Buch von Regina Maria Stellner, das wir zurzeit in unserer Radio Horeb Erzählung hier für Sie lesen. Herzlich willkommen, sagt Claudia Kiesel. Der Titel ist in mehrerlei Hinsicht treffend gewählt. Sarah, die Frau, die wir in dieser Erzählung auf ihrem Lebensweg begleiten, begreift immer besser, wie Maria Quelle unserer Hoffnung ist. Dies geschieht zunächst in Lourdes, wo Sarah auf wundersame Weisung Heilungen miterleben darf. Diese geschehen durch das Wasser der Quelle, die dort sprudelt, einer Quelle der Hoffnung für so viele. Sarah hat erkennen müssen, dass sie zwar viel gebetet hat, aber sie hat gebetet, dass das zu geschehen habe, was sie sich fest vorgenommen hat. Nun lernt Sarah mit Hilfe ihres Begleiters Raimund, der direkt aus dem Himmel zu ihr gekommen ist, Maria, Quelle der Hoffnung, noch besser kennen. Und Raimund, wie sich ihr Begleiter bisher nannte, gab erste Hinweise, unter welchem Namen wir ihn alle heute gut kennen, den Ritter der Gottesmutter. Hören wir eine weitere Folge aus Quelle der Hoffnung. Es liest für uns Patricia Fehrenbach.

Jerusalem. 10 Wochen später war es soweit. Sarah saß in einem Flugzeug von München nach Tel Aviv. Während sie es sich auf ihrem sonnengelben Nackenkissen bequem machte und den Blick über das weißgraue Wolkenmeer schweifen ließ, zogen die Ereignisse der letzten Zeit noch einmal an ihr vorüber. Nachdem sie aus Lourdes zurückgekommen war, hatte sie gehofft, die Zusage von Raimund würde bald Wirklichkeit werden und in ihrem Leben würde sich schnell etwas ändern. Stattdessen musste sie immer noch an Tobi denken und daran, wie sehr sie sich 17 Jahre lang getäuscht hatte. Und irgendwie konnte sie keinen Frieden finden. Immer wenn sie glaubte, dass er trotz allem der Richtige für sie war, zog sich alles in ihr zusammen. Und wenn sie es nicht glaubte, auch. Daher beschloss sie, wieder einmal zu ihrem Hilfsmittel in äußerster Not zu greifen. Sie zog ihre Sportklamotten an, nahm ihre Marienstatue in den Arm und ging, einen Rosenkranz nach dem anderen betend, nach Altötting. Dass die Leute sie komisch anschauten, als sie mit einer Statue von Maria durch die Gegend marschierte, war ihr vollkommen egal. Wusste sie ja, wofür sie diese Wallfahrten machte. Das erste Mal für Tobi und eine endgültige Loslösung von ihm. Doch nichts geschah. Das zweite Mal einfach für den Richtigen. Wieder geschah nichts. Erst als sie ein drittes Mal gewallfahrtet war, erneut für den Richtigen, hatte sich etwas getan. Sie hatte Jakob getroffen, den sie vor Jahren sehr anziehend gefunden hatte. Damals hatte er ihr sogar geschrieben, ob sie sich nicht einmal treffen wollten. Aber diese Nachricht war nie bei ihr angekommen. Erst Jahre später hatten sie das Missverständnis geklärt. Doch da war bereits Tobi in ihr Leben getreten und für eine Beziehung mit Jakob war es zu spät. Was aber, wenn er doch der Richtige war? Jedenfalls saß er gerade im selben Flugzeug wie sie. Wenn auch mit ein paar Freunden mehrere Sitzreihen entfernt. Eigenartig, dass er ausgerechnet jetzt nach Israel flog, als auch sie dorthin unterwegs war. Vielleicht würde sich während der Reise die Gelegenheit ergeben, näher mit ihm ins Gespräch zu kommen. Natürlich war da immer noch die Erinnerung an Tobi, der ihr Herz viele Jahre lang so berührt hatte. Aber Sarah ging davon aus, dass diese Erinnerungen im Laufe der Zeit schwächer werden und in ihrem Herzen irgendwann Platz für eine neue Liebe sein würde. Warum sollte sie also nicht offen dafür sein, Zeit mit Jakob zu verbringen? Nur weil sie vor Jahren die Augen von Tobi vor sich gesehen hatte, als sie in der Kapelle für Jakob gebetet hatte? Während sie darüber nachdachte, wie verwirrend das alles war, fiel ihr Blick auf das schwarzblaue Smiley, das ihr vom Rand ihres Nackenkissens aus entgegenlachte und für einen kurzen Augenblick ein Lächeln in ihr Gesicht zauberte. Wie gut, dass sie es erst nach dem Kauf entdeckt hatte. Andernfalls hätte sie das Kissen keinesfalls erworben. Es wäre ihr zu albern vorgekommen. Doch jetzt war sie froh darüber, dass sie etwas hatte, das sie zum Lächeln brachte. Doch nein, sie durfte nicht undankbar sein. In ihrem Leben gab es so vieles, das sie zum Lächeln brachte. Wenn sie auch in der Liebe kein Glück hatte, so doch in der Schule umso mehr. Sie war die Klassenleitung einer wunderbaren 10. Klasse gewesen, die ihr das ganze Jahr über sehr viel Liebe geschenkt hatte und bei der sie nur eines traurig machte. Der Gedanke daran, dass sie nächstes Jahr nicht mehr da waren. Auch die anderen Klassen, die sie unterrichtet hatte, hatten einen großen Platz in ihrem Herzen. Überhaupt hatten alle, mit denen sie in der Schule zu tun hatte, einen Platz in ihrem Herzen und zeigten ihr, dass es seinen Sinn hatte, dass sie Lehrerin war und alles an Zeit und Kraft darin investierte, dieser Aufgabe so gut wie möglich nachzukommen. Wie sagte Dietrich Bonhoeffer doch einmal, es gibt erfülltes Leben trotz vieler unerfüllter Wünsche. Wenn sie heimkam, würde sie dieses Zitat auf ein Blatt Papier schreiben und über den Spiegel hängen. Schade, dass Mirjam nicht dabei war. Eigentlich hätte die Freundin sie auf dieser Reise begleiten können. Doch sie war zu sehr mit anderen Dingen beschäftigt. Sarah konnte immer noch nicht glauben, was Mirjam ihr beim letzten Gespräch erzählt hatte. Würde sie ihren Plan tatsächlich in die Tat umsetzen und alles zurücklassen, um dieses eine Ziel zu verfolgen? Vielleicht war es ja nur eine Phase und in wenigen Wochen war alles wieder vergessen. Fast hoffte Sarah das, denn nur ungern wollte sie sich von der Freundin trennen. Eine freundlich dreinblickende Flugbegleiterin blieb mit einem Wagen voller Getränke neben Sarah stehen und während sich ihr Sitznachbar für blutroten Tomatensaft entschied, begnügte sie sich mit einem Becher Kaffee. Als sie diesen Schluck für Schluck genoss, ließ sie den Blick über ihre Reisegruppe gleiten. Es waren unterschiedlichste Altersgruppen vertreten. Familien mit kleinen Kindern, Jugendliche, junge Erwachsene, aber auch Senioren.
Sarah hatte die Gruppe über das Internet entdeckt und war vor allem davon begeistert gewesen, dass diese vorhatten, die heiligen Orte möglichst in der Reihenfolge aufzusuchen, in der sie für Jesus und seine Mutter Maria eine Rolle gespielt hatten. Der Reiseleiter, ein Familienvater mit 6 Kindern, hatte ihr zudem zugesichert, dass sie den nötigen Freiraum bekommen werde, die Orte selbst zu erkunden. Und das wollte sie tun, um Raimund so oft wie möglich begegnen zu können. Sie war jetzt schon gespannt darauf, was er ihr dieses Mal alles zeigen würde. Ein Blick auf die Uhr sagte ihr, dass der Flug dem Ende zuging, und tatsächlich, vom Fenster aus war nicht länger ein weißes Wolkenmeer zu sehen, sondern türkis schimmerndes Meerwasser und daneben eine unzählbare Menge an Häusern, die wie Muscheln auf dem Meeresgrund aus dem Boden ragten. Eines neben dem anderen, hohe, niedrige, breite, schmale, graue, weiße, bunte. Kurz darauf wurde alles grau. Das Flugzeug näherte sich der Landebahn und setzte mit einem leichten Ruck auf der Erde auf. Erleichtert applaudierte Sarah zusammen mit all den anderen Passagieren. Wie immer war sie heilfroh, wieder auf dem Boden angekommen zu sein. Die Stunden in der Luft waren ihr nie ganz geheuer. Sarah atmete tief ein, als sie das Flugzeug verließ und das Land betrat. Sie liebte es, schon allein am Geruch zu erkennen, dass sie in der Fremde war, und an der Temperatur. Wobei sie ehrlich sagen musste, dass ihr gemäßigtere Temperaturen lieber waren als das, was sie hier zu spüren bekam. Hier fühlte sie sich wie ein Marshmallow über der Glut und es dauerte nicht lange, bis ihr erster Schweißtropfen den Rücken hinablief. Musste sie auch ausgerechnet im August nach Israel fliegen? Bei der Gepäckausgabe traf sie auf Jakob und seine Freunde. Er lächelte sie an und fragte, ob sie auf der Fahrt nach Jerusalem im Bus nicht neben ihm sitzen wolle. So hätte sie die Gelegenheit, sich ein wenig zu unterhalten. Natürlich wollte Sarah. Nach außen hin setzte sie eine neutrale Miene auf, um nicht durchschaut zu werden. Doch innerlich machte ihr Herz einen kleinen Sprung. Vielleicht war Jakob ja doch der Richtige für sie, egal was damals mit den Augen von Tobi gewesen war. Und egal welche Gefühle jener auch jetzt noch in ihr hervorrief. Nachdem sie ihren königsblauen Rollkoffer im Gepäckfach verstaut hatte, setzte sie sich neben Jakob in den Bus, um die nächsten Stunden in seiner Gesellschaft zu verbringen. 1,5 Stunden sollte die Fahrt nach Jerusalem dauern und sie verging wie im Flug. Jakob verstand es, zuzuhören und Sarah das Gefühl zu geben, dass ihn alles, was sie sagte, aufrichtig interessierte. Von sich erzählte er nicht viel, aber das schrieb Sarah seiner zurückhaltenden, feinen Art zu. In Jerusalem blieb der Bus stehen, noch bevor sie ins Innere der Stadt vorgedrungen waren. Der Reiseleiter schlug der Gruppe vor, auszusteigen und von hier aus einen ersten Blick auf die heilige Stadt zu werfen. Nur zu gern kam Sarah seiner Aufforderung nach, und als sie kurz darauf von der Straße aus auf Jerusalem blickte, blieb ihr einen Augenblick lang im wahrsten Sinne des Wortes die Luft weg. Noch nie hatte eine Stadt das in ihr ausgelöst, was sie nun empfand. Und es war ihr, als würde sie eine leise Ahnung von der Größe und Bedeutung Jerusalems bekommen. Sie konnte sich nicht erklären, was genau dieses Gefühl in ihr auslöste. Nicht das weißstrahlende Meer an Häusern, auf das sie blickte, nicht die goldene Kuppel des Felsendoms an der Stelle, an der einst der Tempel gestanden hatte, nicht die hohe steinerne Mauer, welche die Stadt umschloss, und erst recht nicht der Friedhof zu ihren Füßen, der sich von hier bis zur Stadtmauer erstreckte. Es war etwas, das über all diese äußeren Dinge hinausging und mit Worten nicht zu fassen war. Schweigend stand sie mehrere Minuten lang da und gab sich einfach dem hin, was sie empfand. Nur mit halbem Ohr hörte sie die Erzählung des Reiseleiters, der berichtete, dass das Tor mitten in der Mauer Goldenes Tor hieß und eine große Bedeutung hatte. Hier sollten sich Joachim und Anna, die Eltern von Maria, das erste Mal gesehen haben. Und als Jesus vor diesem Tor stand, sollte es sich von selbst geöffnet haben, damit er hindurchschreiten konnte. Da es hieß, der Messias würde eines Tages durch das goldene Tor wiederkommen, war es Jahrhunderte später zugemauert worden. Damit sollte seine Wiederkehr verhindert werden, als würde der Messias sich von einem zugemauerten Tor abhalten lassen. Sarah musste leise lachen, als sie das hörte. Viel zu schnell wurde die Gruppe gebeten, wieder in den Reisebus einzusteigen, um zur Unterkunft zu fahren. Ob es Jakob beim Blick auf Jerusalem genauso ergangen war wie ihr?
Sarah wagte es nicht, ihn das zu fragen, stellte aber fest, dass die Unterhaltung zwischen ihnen ins Stocken geraten war. Am Hotel trennten sich ihre Wege dann. Sarah holte ihren Koffer und blieb einige Sekunden lang stehen, um die prächtige Außenfassade der Unterkunft zu bewundern. Diese erinnerte sie ein wenig an eine Burg aus dem Mittelalter. Mittendrin ragte ein schmaler Turm dem Himmel entgegen. Am liebsten wäre die junge Frau sofort auf diesen hinaufgestiegen, um den Ausblick über Jerusalem zu genießen. Doch jetzt musste sie erst einmal ihr Zimmer beziehen. Sie betrat den Eingangsbereich und stand unter einer riesigen himmelblauen Kuppel, unter der sie sich wie in einer Geschichte aus Tausend und einer Nacht fühlte. Ein freundlicher Herr an der Rezeption reichte ihr den Schlüssel und kurz darauf betrat sie ein kleines Zimmer mit hohen Fenstern, einem breiten Bett und einer kleinen roten Couch für gemütliche Stunden zwischendurch. Sarah hatte für die gesamte Reise ein Einzelzimmer gebucht, um kommen und gehen zu können, wie sie wollte, ohne jemanden zu stören oder gar Rechenschaft ablegen zu müssen. Am liebsten wollte sie auch gleich diesen Vorteil nutzen. Aber konnte sie jetzt noch in die Stadt gehen, während alle anderen im Hotel blieben, um sich von der Anreise zu erholen? Sie konnte. Um keine Zeit zu verlieren, ließ sie ihren Koffer stehen, wie er war, und marschierte lediglich mit ihrer Handtasche ausgerüstet los. Wo sollte sie beginnen? Der wichtigste Ort für die Juden war der Tempel. Sicher spielte er auch im Leben von Maria eine große Rolle, und vielleicht würde ihr dort auch Raimund begegnen. Mit dieser Hoffnung machte sie sich auf den Weg. Immer noch konnte sie es kaum glauben, tatsächlich in Jerusalem zu sein, und versuchte, alle Eindrücke tief in sich aufzunehmen. Direkt vor dem Hotel verlief eine mehrspurige Straße, die nach dem König benannt wurde, dem Gott versprochen hatte, dass sein Königtum auf ewig Bestand haben sollte. Kurz darauf kam Sarah auch an einem Hotel vorbei, das ebenfalls nach diesem König benannt war, dem King David Hotel, das Sarahs Unterkunft allein schon vom Umfang her weit übertraf. Ansonsten erinnerte nicht viel in dieser Umgebung an die Zeit, als hier noch Könige herrschten. Auf der Straße eilte ein Fortbewegungsmittel nach dem anderen vorbei. In der Luft mischten sich die Abgase der Fahrzeuge mit dem ausgleichenden Aroma zahlreicher Bäume am Wegesrand. Neben dem Gehweg lud eine Galerie nach der anderen zum Verweilen ein. Vielleicht würde Sarah sich später mehr Zeit für die vielen Attraktionen nehmen. Jetzt wollte sie vor allem zum Tempelberg kommen. Deshalb war sie nicht traurig, als sie die belebte Straße nach einer Weile verließ und in eine schmalere einbog. Hier kam sie an einer Gruppe Jugendlicher vorbei, die voller Leidenschaft Fußball spielten. Die junge Frau blieb einen Augenblick stehen und sah zu. Das Spiel an sich war nicht ungewöhnlich. Jugendliche, die strotzend vor Lebenskraft einem Ball hinterherliefen. Ungewöhnlich war nur die Kleidung, die sie dabei trugen. Alle hatten eine schwarze Hose und ein weißes Hemd an. Dazu trugen sie voller Stolz eine Kippa. So etwas hatte Sarah in Deutschland noch nie gesehen. Dort würden Jugendliche für verrückt erklärt werden, wenn sie im Anzug Fußball spielten. Aber wahrscheinlich hatte diese Kleidung religiöse Gründe. Andernfalls hätten die Jungen beim Sport sicher etwas anderes getragen. Sarah überließ sie ihrem Spiel und ging weiter. Kurze Zeit später stand sie vor einem hohen steinernen Tor, dem Jaffa-Tor. Dieses stand seit mehr als 1500 Jahren hier und wurde bereits von unzähligen Menschen durchschritten, darunter auch mehrere hochstehende Persönlichkeiten. Sarah beobachtete die Tauben, die es sich auf einer Leiste oberhalb des Eingangs bequem gemacht hatten, und hoffte, dass keine auf die Idee kam, ihre Hinterlassenschaften fallen zu lassen, während sie darunter hindurchging. Dann durchschritt sie das Tor und befand sich kurz darauf mitten zwischen dem christlichen und aramäischen Viertel. Die zahlreichen Läden, die hier mit unterschiedlichsten Produkten um ihre Aufmerksamkeit warben, ignorierte Sarah. Sie wollte endlich am Tempelberg ankommen. Je näher sie diesem kam, desto mehr traditionell gekleidete Juden begegneten ihr. Vor allem viele Männer mit weißem Hemd, schwarzer Hose, schwarzem Frack und schwarzem Hut fielen ihr ins Auge. Doch nicht nur Männer in traditioneller Kleidung, sondern auch immer mehr bewaffnete Polizisten kamen ihr entgegen. Diese trugen ihre Schusswaffen gut sichtbar in den Händen, bereit, sie jederzeit einzusetzen, wenn es denn nötig sein sollte. Irgendwie unheimlich, wie sehr hier alles bewacht und kontrolliert wurde.
Das war ihr schon am Flughafen aufgefallen, als sie getrennt von den anderen befragt worden war. Sie hatte genau erklären müssen, warum sie nach Israel reisen wollte und was sie dort alles vorhatte. Dabei war sie sich vorgekommen wie eine Schwerverbrecherin im Verhör, ohne auch nur das Geringste verbrochen zu haben. Auch jetzt musterte ein Wachmann sie mürrisch von oben bis unten, ließ sie aber weitergehen, ohne Fragen zu stellen. Endlich erreichte sie ihr Ziel und stellte sich zusammen mit vielen anderen an, um ins Innere des Geländes zu kommen. Bevor dieses betreten werden durfte, wurden alle einer strengen Kontrolle unterzogen. Natürlich durfte niemand etwas mitnehmen, womit er andere verletzen konnte, aber auch religiöse Gegenstände waren unerwünscht. Während Sarah abwartend dastand, beobachtete sie die Menschen um sich herum. Sie erkannte, dass Angehörige unterschiedlicher Religionen anwesend waren. Auf jeden Fall strenggläubige Muslime und ebenso strenggläubige Juden. Beide waren an ihrer Kleidung eindeutig erkennbar. Aber es gab auch einige Christen und mit Sicherheit auch Menschen, die sich keiner der vertretenen Religionen zugehörig fühlten. Mit der Zeit wurde die Schlange kürzer und Sarah näherte sich dem Eingang. Ihre Aufregung glich beinahe der, die sie als kleines Kind empfunden hatte, wenn sie vor dem Wohnzimmer wartete, in dem das Christkind die Geschenke vorbereitete. Was sie wohl zu sehen bekommen würde? Und ob Raimund dort drinnen auf sie warten würde? Sie freute sich jedenfalls schon sehr darauf, ihn wiederzusehen. Irgendwie war er ihr inzwischen richtig ans Herz gewachsen. Endlich hatte sie die Kontrolle passiert und marschierte über eine lange Holzbrücke. Ein Blick nach unten zeigte ihr eine hohe Mauer, vor der sich zahlreiche Menschen befanden. Die Klagemauer, was für ein Geschenk, diese besondere Stätte des Gebetes mit eigenen Augen sehen zu dürfen. Einen Augenblick würde sie wohl stehen bleiben können, um diesen besonderen Moment zu würdigen. Wie hoch die Mauer war und wie viele Menschen davor beteten. Von oben sah sie aus wie ein weißer Flickenteppich, übersät von kleinen schwarzen Punkten. Die Männer standen auf der rechten Seite, die Frauen auf der linken. Dazwischen verlief eine gelbgrüne Mauer aus Stellwänden, die jedes Durchkommen und auch jeden Blickkontakt mit der anderen Seite verhinderte. Wenn sie später wieder nach unten kam, würde auch Sarah sich den Betenden anschließen und ebenso wie diese einen Zettel mit Bitten an Gott in eine Lücke zwischen den Steinen stecken. Doch nun war es für sie an der Zeit, weiterzugehen. Nachdem sie die Brücke passiert hatte, befand sie sich dort, wo früher einmal der riesige Tempel gestanden hatte. Wie traurig, dass davon so gut wie nichts mehr übrig war. Stattdessen stand dort der Felsendom, der im 7. Jahrhundert nach Christus von Muslimen erbaut worden war. Vor diesem parodierten Wachmänner, die streng darauf achteten, dass keiner der gläubigen Juden auf die Idee kam, hier ein Gebet zu sprechen. Wenn die Juden nicht durch deren grimmige Miene eingeschüchtert waren, so sicher durch die einsatzbereiten Waffen in ihren Händen. Tatsächlich wagte es keiner, laut zu beten. Doch in ihrem Herzen schickten sicher viele ein Gebet zum Himmel empor. Da war Sarah sich sicher, denn für traditionsbewusste Juden war die Stelle, an welcher der Felsendom errichtet worden war, von entscheidender Bedeutung. Glaubten sie doch, dass hier mehrere wichtige Ereignisse stattgefunden hatten. Hier sollte die Gründung der Welt stattgefunden haben. Hier war Abraham bereit gewesen, Isaak als Opfer darzubringen. Hier war die Bundeslade aufbewahrt worden. Aber auch für die Muslime war dieser Platz von entscheidender Bedeutung, denn sie glaubten, dass Mohammed von hier aus seine Himmelfahrt angetreten hatte und früheren Propheten des Judentums begegnet war. Sogar Jesus sollte er hier begegnet sein. Neugierig umrundete Sarah das Gebäude und bewunderte dabei die wunderschönen Muster, die mit Hilfe von Keramikfliesen an den Wänden angebracht worden waren. Dabei fielen ihr vor allem die verschiedenen Blautöne ins Auge. Von einem hellen Blau, das in Richtung Türkis ging, bis zu einem dunklen, kräftigen Königsblau. Auch gelbe und grüne Muster waren zu sehen. Daneben immer wieder arabische Schriftzeichen in weißer Farbe. Mit den zahlreichen Rundbögen und der golden, leuchtenden Kuppel war dieses Gebäude in ihren Augen ein Meisterwerk der Baukunst. Jetzt erst fiel Sarah das Gebäude ganz in der Nähe des Felsendoms auf, die Al-Aqsa-Moschee, die zwar viel mehr Raum einnahm als der Felsendom, aber von den Farben her wesentlich unauffälliger war.

0: Sarah betet und pilgert. Eine gewisse Rastlosigkeit ist zu erkennen, wenn wir ihren Gedanken nachspüren, ob nicht doch schon bald die Liebe ihres Lebens auftauchen würde. Nun also Jerusalem. Der Begleiter, der sich Sarah ganz zu Beginn als Raimund vorgestellt und ihr in Lourdes tiefe Einsichten vermittelt hat, wird ihr bestimmt auch im Heiligen Land schon bald begegnen. Dies hören wir in den kommenden Folgen. Heute hörten wir einen weiteren Abschnitt aus dem Buch Quelle der Hoffnung, eine junge Frau begegnet Maria, geschrieben von Regina Maria Stellner. Patricia Fehrenbach hat für uns gelesen. Das Buch Quelle der Hoffnung ist bei FE Medien erschienen.
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1: Sie haben eingeschaltet bei Radio Horeb. Mein Name ist Michael Wielert und ich begrüße Sie ganz herzlich zur Sendereihe Spiritualität. Heiliger Willibald, Bischof und Glaubensbote. Es ist heute sein Gedenktag. Er hat gelebt von 700 bis 787. Er ist 700 in Wessex in Südengland geboren. Er wird nach Germanien geschickt, um die Missionsarbeit des heiligen Bonifatius zu unterstützen. Bonifatius weiht ihn zum Priester und später zum Bischof. Sein Wirkungsort ist Eichstätt. Dort ist auch sein Grab im Dom. Er war der erste Bischof von Eichstätt und ist einer seiner Patrone. Wallfahrtsrektor Norbert Traub, den ich nun ganz herzlich begrüßen darf. Grüß Gott, Herr Wallfahrtsrektor Norbert Traub.
2: Ja, liebe Hörerinnen und Hörer, lieber Herr Diakon Wielert, ganz herzlich grüß Gott aus Maria Brünnlein.
1: Wollte ich gerade sagen, Sie sind uns zugeschaltet aus dem Wallfahrtsort Maria Brünnlein im Bistum Eichstätt. Heute gibt es frohe Kunde aus dem Bistum. Ein neuer Bischof wurde ernannt. Genau. Und Sie stellen uns den Heiligen des Bistums heute vor. Und ich darf natürlich auch ganz herzlich die Hörerinnen und Hörer von Radio Maria begrüßen, die jetzt auch mit uns verbunden sind. Und beginnen wir an diesem heutigen Tag die Spiritualitätssendung mit Gebet. Ich darf Sie bitten.
2: Ja, ich darf Sie alle einladen, dass wir um das Wirken des Heiligen Geistes für diese kommende Stunde beten. Sende aus deinen Geist und alles wird neu geschaffen.
1: Und du erneuerst das Angesicht der Erde.
2: Lasset uns beten. Allmächtiger Gott, du hast die Herzen der Gläubigen durch die Erleuchtung des Heiligen Geistes gelehrt. Gib, dass wir in diesem Geist erkennen, was recht ist und allezeit seinen Trost und seine Hilfe erfahren. Darum bitten wir durch Christus, unseren Herrn.
1: Amen.
2: O Maria, Braut des Heiligen Geistes,
1: bitte für uns.
2: Ihr Heiligen Willibald, Walburga und Wunibald,
1: bittet für uns. Und so darf ich Sie, Herr Wallfahrtsrektor Norbert Traub, nun bitten, uns den Heiligen Willibald, den Bischof und Glaubensboten, heute näher zu bringen.
2: Ja, gerne, liebe Hörerinnen und Hörer von Radio Horeb und Radio Maria, will ich diese Sendung der Spiritualität halten. Und zwar mit einem Heiligen, der für viele von uns von großer Wichtigkeit ist. Vielen wird diese Gestalt der Missionierung in der Mitte des 8. Jahrhunderts kaum eine Bekanntheit oder Bedeutung haben. Aber umso wichtiger ist es, dass gesamt dieser Zeit der Missionierung der Germanen im 8. Jahrhundert vor Augen zu haben. Ich würde sagen, diese Frage betrifft wirklich ganz Deutschland. Was war es Beeindruckendes, dass die angelsächsische Kirche kaum 100 Jahre nach der eigenen Missionierung solch eine Kraft hatte, um viele Mönche als Missionare ans Festland zu senden, um dort das Evangelium zu verkünden. Freilich hatten die Römer bereits in vielen Gebieten die ersten Samenkörner des Evangeliums gestreut. Doch erst mit den iroschottischen Mönchen und mit dem Auftrag des Heiligen Vaters Papstes Gregor II. Kommt mit Bischof Bonifatius im Jahr 719 Struktur und wirklich kirchliches Leben in unser Land. Bonifatius merkt sehr schnell, dass er viele Helfer braucht. Nach Familientreue, die bei den Angelsachsen sehr hoch geschrieben wurde, und in der Treue zu ihren guten Erfahrungen als Mönche der englischen Doppelklöster wirbt Bonifatius um die beiden Brüder Willibald und Wunibald für die Mission in Thüringen und im weiten Suala-Feld, das eben heute ein Teil des Bistums Eichstätt ist. Wer war nun dieser Willibald? Im Jahre 720 nach Christus überzeugt der 20-jährige Klosterschüler und werdende Mönch Willibald seinen Vater Richard und seinen Bruder Wunibald zur sogenannten Peregrinatio, der Pilgerschaft um Jesu Christi willen. Sie wollten diese Peregrinatio aufnehmen und die Heimat in Wessex im Südengland zu verlassen, um den Spuren Jesu im Heiligen Land nachzugehen, um das Land Jesu kennenzulernen, um das eigene Leben in der Nachfolge Jesu zu erfahren und zu gestalten. 20 Jahre danach wird Willibald von seinem Verwandten Bonifatius zum Priester und Bischof geweiht. Er gründet das Bistum Eichstätt. Und Willibald bringt Spuren Jesu zu den Menschen, um sie von der Liebe zu begeistern. Er wird Missionar. Ja, was bedeutet diese Peregrinatio, diese Pilgerschaft? Was meint im frühen Mittelalter dieser Begriff? Hier gibt es mehrere Antworten. Zunächst geht es um das Verlassen des elterlichen Hauses, der Großfamilie und der Sippe. Wer Vater und Mutter nicht verlässt, Jesus nicht nachfolgt, der kann nicht sein Jünger sein. Dieses Ideal erlangt in der Peregrinatio höchste Bedeutung. Schon das irische Mönchtum hat dieses Ideal sehr betont. Willibald, der als Fünfjährige im Kloster Woltheim zur Bildung und Erziehung lebte, er wusste um dieses große Ideal. Viele Viten von Heiligen dramatisieren den Abschied vom Elternhaus, um die große Askese darzustellen, um eben Jesus nachzufolgen, der nicht nur dort sein muss, was dem himmlischen Vater gehört, sondern der auch keinen Ort hat, an den er sein Haupt hinlegen kann. Vielfach unterstützt der Ruf Gottes an Abraham die Haltung der Heimatlosigkeit. Abraham wird von Gott gerufen, aus dem eigenen Land, von seiner Verwandtschaft und seinem Vaterhaus fortzuziehen. Vielen diente das Vorbild Abrahams als Weg der Vollkommenheit, als besonders asketische Übung, wenngleich die religiöse Pilgerschaft nicht unbedingt ein Leben lang dauern musste. Es war vielfach auch nur eine kurze Zeit, gegebenenfalls ein paar wenige Jahre. Manche blieben ein Leben lang Wandermönche, sahen darin das Ideal der steten Wanderschaft, um eben Christus nachzufolgen, der sein Leben ganz in die Predigtätigkeit, in seinen Heilungen an den Kranken und Besessenen stellt. Jesus verließ immer wieder angestammte Orte, damit auch andere Städte und Dörfer vom Evangelium hören konnten. Und in diesem Zusammenhang verließen Mönche Heimat, sie zogen nach Rom. Denken wir hier an die ersten Klöster und Pilgerherbergen, die um die Peterskirche herum entstanden. Die Peregrinatio um Jesu Christi willen bekam ein weiteres Ideal. Es sollte eine Form der Selbstaufgabe werden. Familie und Sippe bilden doch Sicherheit, gegenseitige Stütze. Die Trennung von der Sippe hingegen macht rechtlos oder wehrlos. Erinnern möchte ich hier an den heiligen Bonifatius, der als Wanderbischof geweiht wurde, zunächst ohne direkten Ort der Seelsorge. Er wollte wandernd den Menschen das Evangelium verkünden. Aus diesen Wandermönchen werden Missionare, Verkünder der frohen Botschaft. Hier möchte ich als weitere Beispiele den heiligen Columban und seine Gefährten anführen, die im fränkischen Gebiet im Bistum Würzburg missionierten. Pilgerschaft um Christi willen. Sie will die Nachfolge Jesu verkörpern. Und wenn wir wiederum ins Alte Testament blicken, so meint Nachfolge, dass Gott direkt einen Menschen in seinen Dienst nimmt, ihm Aufträge erteilt und diese an das Volk Israel weitergibt. Denken wir an die Patriarchen, an die lange Liste der Propheten bis hin zu Johannes dem Täufer. Propheten ließen sich ganz in den Dienst Gottes nehmen. Einige litten unter Verfolgung, andere versagten, einige verkündeten Gottes Größe, andere mussten mit dem Zorn Gottes drohen und das Volk zur Umkehr erinnern. Und im Neuen Testament spielt der Begriff der Nachfolge wiederum entscheidende Rollen. Hier sind ganz eindeutig die Apostelberufungen zu nennen. Der Herr holt die 12 von der Arbeit, von ihren Fischernetzen weg, Matthäus von seiner Zollstätte. Der Ruf geht nicht allein an Gerechte, an Gute, sondern auch an Sünder. Darüber spricht nicht zuletzt der heilige Paulus, der sich als die Missgeburt bezeichnet. Im Neuen Testament gilt die Berufung allen Getauften, damit sie das Heil in Gott finden können. Jesus möchte sein Leben mit den Berufenen teilen. Er ist der Meister, er wählt aus und teilt die je eigenen Aufgaben zu. Und zwar unter der großen Prämisse: Wer mein Jünger sein will, nehme sein Kreuz auf sich und folge mir nach. Wer also Jesus nachfolgt, muss das Elternhaus verlassen, ebenso auf Haus und Besitz verzichten. Die Gebote der Gottes- und Nächstenliebe sind Maxime. Alle persönliche Habe ist zu verkaufen oder an Arme zu verschenken. Ein zweites Hemd und die Vorratstasche gelten keinesfalls als Zeichen echter Jüngerschaft. Das sind die Grundlagen der Peregrinatio, der Pilgerschaft als Zeichen der Nachfolge Jesu. Zeichen, seinen Spuren zu folgen und somit die Spuren vielen Menschen zu eröffnen. Ja, Willibald will Missionar sein. In England bürgerte sich ein, dass viele nicht nur als Mönche, nicht nur als Prediger diese Nachfolge vor Ort leben, sondern den Spuren Jesu im Heiligen Land folgen wollten. Es galt als Ideal, unter Strapazen ins Heilige Land zu ziehen und dort den Spuren Jesu zu folgen. Pilgerschaft um Jesu willen. Ich erlaube mir fast zu sagen, dass diese Form der Nachfolge Jesu eine Art Modeerscheinung zu Beginn des 8. Jahrhunderts geworden war. Später entwickelten sich aus diesen Pilgerbewegungen in Verbindung mit der Nachfolge Jesu in völliger Armut einige Ordensgemeinschaften. Pilgerschaft um Jesu willen. Viele machten sich auf den Weg. Das war nicht immer leicht, nicht nur für die Pilger, sondern auch für die Einwohner an diesen Pilgerwegen. Diese Pilger mussten ja versorgt werden. Manche brachten Krankheiten oder Seuchen mit. Bei wieder anderen Pilgern vermutete man, sie seien Spione und sperrte sie ins Gefängnis. Liebe Hörer, all diese Dinge musste unsere Gruppe auch erleben. Willibald verbrachte einige Zeit im Gefängnis in Konstantinopel. Peregrinatio religiosa, religiöse Pilgerschaft. Den Spuren Jesu und seinen Aposteln nachzugehen, um selbst in die Nachfolge Jesu eintreten zu können. Um selbst Missionar zu werden. Von diesem hohen Ideal war der junge Willibald begeistert. Nach unserer kurzen Musikpause hören wir mehr aus seinem Leben und seiner Pilgerschaft. Eine Pilgerschaft, die wohl nie mehr geendet ist, denn aus seiner Peregrinatio, seiner Nachfolge sind bis heute unzählige Menschen im Bistum Eichstätt und darüber hinaus ergriffen. Sie leben aus dem Glauben, sie leben aus den Spuren Jesu, wie sie Willibald selbst erfahren und aufgezeigt hat. Missionstätigkeit, die heute ebenso aktuell ist wie vor 1300 Jahren.

0: Sendung. Mit uns verbunden sind auch die Hörerinnen und Hörer von Radio Maria. Heute ist der Gedenktag des heiligen Willibald, Bischof von Eichstätt und Glaubensbote. Wir betrachten ihn näher gemeinsam und dank dem Vortrag von Wallfahrtsrektor Norbert Traub. Er ist uns zugeschaltet aus der Diözese Eichstätt, aus dem Wallfahrtsort in Wemding. Wallfahrtsrektor Traub, ich darf Sie bitten um den zweiten Teil Ihres Vortrages.
1: Ja, wir betrachten den heiligen Willibald als Mönch und Bischof, als Missionar im 8. Jahrhundert. Ich habe soeben einen entscheidenden Lebensabschnitt Willibalds vorgestellt, als er selbst als junger Mönch die religiöse Pilgerschaft um des Himmelreiches willen angetreten ist. Er wollte den Spuren Jesu und seiner Apostel nachgehen, um selbst in die Nachfolge Jesu eintreten zu können. Von diesem hohen Ideal war der junge Willibald begeistert. Hören wir weiter von seinem Leben. Was wissen wir von diesem Pilger, von diesem Mönch, diesem Priester und Missionsbischof? Was wissen wir von diesem Heiligen, der die Heimat verließ, um den Spuren Jesu zu folgen, um dann selbst Spuren göttlichen Lebens für die ihm anvertrauten Menschen zu säen? Willibald beruft ebenso Missionare und Helfer für sein Wirken. Aus einem Missionar werden Missionare. Die Biografie des heiligen Willibald ist uns von einer Ordensfrau aus dem Kloster Heidenheim am Hahnenkamm hier in unserem Bistum Eichstätt überliefert. Die Nonne Hugeburg schrieb die Biografie Willibalds nach dessen Diktat. Stellen Sie sich vor, wir wissen sogar genau den Tag. Am 23. Juni 778 hört diese Nonne den Bischof bei einem Besuch in Heidenheim von seinem Leben, besonders aus der Zeit seiner Pilgerschaft erzählen. Und nach diesem Bericht schrieb sie die Vita auf. Professor Andreas Bauch, der vor rund 60 Jahren diese Texte erforschte, stellt fest, dass Hugeburg etwa 77 Orts- und 13 Personennamen aufführt. Hugeburgs Quellen sind das Diktat Willibalds, das sich auf die wesentlichen Daten und viele spannende Einzelheiten seines ungewöhnlichen und doch langen Lebens bezog. Die Nonne scheint vom altgewordenen Bischof so begeistert gewesen zu sein, das verspürt man, wenn man diese Zeilen seiner Vita liest. Professor Bauch verwendet einen Text, der rund 100 Jahre nach dem Tod Willibalds entstand. Einst im Besitz der Domkirche zu Freising und heute in der Münchner Staatsbibliothek bei den Handschriften aufbewahrt. Das Werk der Nonne Hugeburgs gehört wohl zur ältesten Literatur Bayerns. Sie eröffnet uns einen Heiligen, der am heutigen Tag im Jahre 787 verstarb. Willibald, der seinem fünften Lebensjahr an ganz für die Kirche wirkte, er ist Mönch, Missionar und Bischof. Wohl im Jahr 700 wurde er, so die Aussagen der Nonne Hugeburg, in Wessex in Südengland geboren. Der Vater Willibalds heißt Richard.

0: Name der Mutter wird nicht erwähnt. Sie bekommt aber im Laufe der Geschichte einen Namen. Wuna, abgeleitet vom lateinischen Namen Bona, die Gute. Unser Willibald erkrankt als Dreijähriger so schwer, er wurde von einer solchen Schwäche des Leibes heimgesucht, dass die zarten Glieder sich verkrampften und der kaum spürbare Atem in bedrohlicher Weise das Lebensende anzeigte. Als die Eltern sahen, dass ihr Kind schon fast leblos war, nahmen sie es, brachten es vor das Kreuz Jesu, wie es Sitte beim Volk der Angelsachsen war. Auf den Gehöften vornehmer und frommer Leute gab es nicht eine Kirche, sondern ein Hofkreuz. Es war aufgerichtet zur Ehre Gottes, an dem man täglich mit der Familie zum Beten zusammenkam. An diesem Kreuz legten die Eltern Richard und Wuna ihren sterbenden Knaben Willibald nieder, flehten inständig um seine Gesundheit und gelobten, dass Willibald für den Eintritt in den heiligen Dienst eines Klosters vorbereitet würde. Und die Eltern erlangten sofort Erhörung und die Gesundheit wurde dem Kind wieder geschenkt. Erste Spuren in der Nachfolge Jesu konnte Willibald dann betreten, als er eben 5 Jahre alt war. Im heimatlichen Kloster von Woltheim übergaben sie Willibald dem Abt Eckwald. Dort begann er das Leben als Schüler, lernte und studierte mit festem Eifer und großer Begabung. Darüber formuliert die Nonne Hugeburg. Und noch viel mehr nahm bei ihm schon damals die göttliche Gnade des Heiligen Geistes, als das Wachstum des Leibes und die Kraft der Gliedmaßen zu. Und gänzlich bereits in der Liebe zu Gott umgewandelt, hat er täglich in tiefer Versenkung des Geistes die Mittel des klösterlichen Lebens angewandt und den unbedingten Gehorsam des klösterlichen Lebens geübt. In der Verborgenheit und in der Ruhe des Geistes begann er bei Tag und bei Nacht zu prüfen, wie er sich der lauteren und schützenden Gemeinschaft der Mönche anschließen und wie er an der segensvollen Ordnung ihres Lebens teilhaben könne. Und während Willibald solches eifrig in seinem Geist überlegte, ging er daran zu erwägen, wie der Gedanke verdienstlich und wirksam gemacht werden könne, alle Hinfälligkeit dieser Welt zu verachten und zu verlassen. Und dies nicht bloß für den vergänglichen Reichtum, sondern auch um die Heimat, die Eltern und Verwandten zu verlassen, und den Boden der Pilgerschaft zu betreten und unbekannte Länder in der Ferne aufzusuchen. So aus der Vita Willibaldi der Nonne Hugeburg. Als Willibald seine Ausbildung beendet hatte, offenbarte er seinem Vater Richard die Pläne seines Herzens von dieser Pilgerschaft um Jesu Christi willen. Er bestürmte ihn inständig, ihm selbst und dem jungen Bruder Wunibald diese Pilgerschaft zu erlauben und sie sogar zu begleiten. Doch der Vater Richard lehnte ab. Es sei, so heißt es in der Vita, es sei doch ehrlos und herzlos, bei der Schwachheit und Gebrechlichkeit der Mutter und der unmündigen Kinder, diese zu Waisen zu machen und sie fremden Menschen zu überlassen. Unter diesen unmündigen Kindern war die etwa 10-jährige Walburga, die Jahre später vom gleichen Ideal angesteckt Heimat und Familie verließ und ihr Leben Gott im Ordensstand weihte. Doch Willibald gab so schnell nicht auf. Er überzeugte schließlich den Vater, sodass sie im Frühsommer 720 von der Heimat aufbrachen. Mit dem Schiff kamen sie zunächst ans Festland. An der Seine entlang durchwanderten sie Gallien, überschritten die Alpen und kamen in die Stadt Lucca, unweit von Pisa. Dort erkrankte der Vater Richard und verstarb. In der Kirche des heiligen Bricciano wurde er bestattet und seit Mitte des 12. Jahrhunderts wird Richard dort als Heiliger verehrt. Schließlich gelangten Willibald und Wunibald an ein erstes Ziel. Sie kamen an die Gräber der Apostelfürsten Petrus und Paulus in Rom. Vom 11. November 720 bis zum Osterfest 723 blieben sie dort. Ihre Zeit widmeten sie dem Gebet und der klösterlichen Arbeit. Auch von Krankheit und Seuchen blieben sie nicht verschont. Nach Ostern 723 brach Willibald mit Gefährten wieder auf, um den wirklichen Spuren Jesu ins Heilige Land zu folgen. Eine lange Reise begann. Sie durchwanderten ganz Italien, besuchten dabei die vielen Orte und Gräber der Heiligen und der Märtyrer. Eigens erwähnt Willibald seinen dreiwöchigen Aufenthalt in Sizilien, wo er und seine Gefährten die heilige Agatha verehrten. Den Winter 724 verbrachten sie in Kleinasien in der Stadt Patara. Natürlich gab es dort keine Hotels. Mehrfach formuliert die Nonne Hugeburg. Dort wurden sie von Hunger und Kälte heimgesucht, sodass sie vom Fasten zermürbt befürchteten, der Tod stehe ihnen bevor. Doch der Allmächtige würdigte sich, seinen Armen Nahrung zukommen zu lassen. Nachfolge Jesu. Missionar werden, Spurensuche des fastenden Christus, der sich trotz der Versuchungen des Teufels nicht verführen ließ, aus Steinen Brot zu machen. Hunger und Kälte galt es somit für Willibald und seine Gefährten auszuhalten, um wiederum Christus gleichförmig zu werden. Wird es ihm 20 Jahre später bei der Missionsarbeit in Germanien besser gehen? Wohl nicht viel besser. Weitere Pilgerwege führten sie nach Zypern und Syrien den Sommer 724 über. In Emesa in Syrien, der heutigen Stadt Homs, trafen sie auf weitere Landsleute, die alle das gleiche Ziel hatten. Sie wollten ins Heilige Land. Von Syrien aus mussten sie die Einreisegenehmigung erlangen, um nach Palästina kommen zu können. Als sie endlich durch Vermittlung frei kamen, zogen sie weiter nach Damaskus. Hier erreichten Willibald und seine Gefährten die Kirche der Bekehrung des heiligen Paulus. Und nun war das Ziel nahe, das heilige Land. Spuren des irdischen Lebens unseres Erlösers. Willibald legte den Weg von Damaskus nach Nazareth auf der uralten Via Maris zurück. Wohl sind wir in den Monaten September, Oktober des Jahres 724. Professor Bauch in seinen Forschungen vermutet, dass die kleine Pilgergruppe die Stätten Jesu in möglichst chronologischer Reihenfolge aufgesucht hatte. An diesen Stätten galt es, die Spuren Jesu aus der Heiligen Schrift zu hören, wie es die Pilger seit eh und je bis zum heutigen Tag herauf an den heiligen Orten tun. Willibald und seine Gefährten lasen den jeweiligen Abschnitt aus dem Evangelium, betrachteten das Leben Jesu. Das, was sie selbst sahen und erlebten, das, was sie betrachteten, das konnten sie später, 20 Jahre später, als Missionare verkünden. Nazareth, Kana in Galiläa, der Berg Tabor, Tiberias, Kapharnaum, Bethsaida, Chorazin, der Fluss Jordan, Caesarea, Jericho, Galgala. Namen und Orte, die uns Willibald durch die Nonne Hugeburg erzählt. Namen und Orte, die uns aus der Heiligen Schrift vertraut sind. Am 11. November 724 erreichten die Pilger schließlich die heilige Stadt Jerusalem. Und auch dort galt es, den Spuren des Lebens, des Sterbens und der Auferstehung Jesu zu folgen, sich auf diesen Spuren als Missionare, als Verkünder der frohen Botschaft rufen zu lassen. Hören wir noch einmal, was die Nonne Hugeburg über das Leben Willibalds schreibt, und zwar von seinem Besuch in Jerusalem in der Grabeskirche. Willibald diktiert: Dort steht heute eine Kirche an dem Ort, der Kalvarienstätte heißt. Diese befand sich früher außerhalb der Stadt. Aber als Helena das Kreuz Christi fand, zog sie diesen Ort in die Stadt mit ein. Und dort stehen jetzt drei hölzerne Kreuze im Freien an der Ostseite einer Kirche, dicht neben der Wand, zum Gedächtnis an das heilige Kreuz des Herrn. Und der anderen beiden, die mit Jesus gekreuzigt worden waren. Und dort befindet sich gleich daneben jener Garten, in welchem das Grab des Erlösers war. Das Grab war in einen Felsen gemeißelt. Dieser Fels steht über der Erde, ist unten viereckig und oben schmal. Auf der Spitze des Grabes steht jetzt ein Kreuz. Darüber ist ein wunderbarer Dom aufgebaut. Und an der Ostseite ist in jenem Felsen eine Türe angebracht, durch welche die Menschen in das Grabmal eintreten können, um dort zu beten. Dort drinnen befand sich die Ruhestätte, wo man den Leib des Herrn hinlegte. Soweit die Worte Willibalds, ein Heiliglandpilger der Gegenwart, könnte es ebenso beschreiben. Unser Willibald bleibt länger in Palästina. Mit Reisen zurück nach Syrien, weiter nach Phönizien und wieder längere Aufenthalten in Jerusalem bricht Willibald nach Konstantinopel auf, wo er bis zum Frühsommer 729 bleibt. Sein Leben will Spurensuche der Apostel und der jungen Kirche sein. Pilgerschaft um der Nachfolge Jesu willen. Schließlich reist Willibald nach Monte Cassino, tritt mit seinem treuen Gefährten Tietbercht ins Kloster des heiligen Benedikt ein und bleibt dort 10 Jahre. Während der Romreise im Jahr 739 wird er von Papst Gregor III. Eingeladen, den Verwandten Bonifatius bei der Germanenmission zu unterstützen. Und Willibald brach auf. Er gelangte zum Herzog Otilo in Lindhardt beim Kloster Mallersdorf, traf er auf Bonifatius. Dieser schickte ihn sofort nach Eichstätt, weihte ihn dort am 22. Juli des Jahres 740 zum Priester. Ein Jahr später wurde er in Sulzenbrücken in Thüringen von Bonifatius zum Bischof geweiht. Und dort traf er auch seinen Bruder Wunibald nach über 18 Jahren wieder. Willibald wird erster Bischof dieser kleinen Siedlung Eichstätt. Er wollte sein Leben als Mönch und Missionar leben und er baute dort ein Kloster. Von Eichstätt aus galt es für Willibald, Spuren Jesu in den Herzen der Menschen zu setzen, Missionar zu sein für ein weites Gebiet entlang des kleinen Flusses Altmühl. Willibald lebte für die Menschen jenes Leben vor, das er selbst in den Spuren Jesu im Heiligen Land in Rom und wohl auch in der Gemeinschaft seiner eigenen Familie erfahren hatte. Hören wir darüber wiederum die Nonne Hugeburg. Sie schreibt: In ruhiger Art übte Willibald dort in Eichstätt die heilige Zucht klösterlichen Lebens nach seiner früheren Lebensgewohnheit. Denn er vollführte das, was er beim heiligen Benedikt gesehen und von vielen anderen Mönchen gelernt hatte, indem er gerade bei sich einen heiligen Lebenswandel an den Tag legte. Mit noch wenigen Arbeiten bestellte er das breite und weite Feld für die göttliche Saat mit dem Saatgut des göttlichen Wortes. Und er führte diese Saat zur Ernte. Willibald war wie eine umsichtige Biene, die auf purpurfarbenen Veilchen, auf schimmernden Baumblüten und duftenden Blumen der Ölbäume das tödliche Gift beiseite lässt und den süßen Saft des Nektars schlürft und so an den Beinen und am ganzen Körper die Beute eilig zu den Bienenkörben trägt. So hat Willibald aus allem, was er im weiten Umkreis erspähend mit eigenen Augen schaute, das Beste erwählt und sich zugeeignet. Er hat bei allen, die zu ihm gehörten, das Streben nach rechtem Wandel geweckt und ihnen ein Vorbild für gutes Verhalten in Wort, im Kampf mit den Fehlern, in der Frömmigkeit, in der Geduld ebenso wie in der Enthaltsamkeit, wie er an den Tag legte, gegeben. Und die Gläubigen kamen zu seiner heilsamen und weisen Glaubenspredigt zusammen. So haben Willibald als Vater und die Kirche als Mutter im Lauf der Zeit unter dem Schild ihrer Lieben viele Söhne ihrer Wahl dem Herrn dargebracht, als Missionare für Christus begeistert. Liebe Hörerinnen und Hörer von Radio Horeb und Radio Maria, Willibald wirkte knapp 5 Jahrzehnte als Bischof seiner Diözese. 7. Juli 787 starb er in Eichstätt und wurde in seiner Bischofskirche beigesetzt, wo er bis heute ruht und bis heute gebührend verehrt wird. In unserem Bistum dürfen wir gerade am heutigen Festtag zu ihm beten und sagen: Heiliger Willibald, du unser erster Missionar und Bischof, beschütze unseren heute ernannten neuen Bischof Christian. Lass ihn ganz nach deinem Vorbild für seine Herde im Bistum Eichstätt wirken. Amen.
1: Ein herzliches Dankeschön an Sie, Wallfahrtsrektor Norbert Traub aus dem Wallfahrtsort Maria Brünnlein. Von Ihnen durften wir eindrücklich das Leben nun hören, des heiligen Willibald, dessen Tag wir heute feiern. Für die damalige Zeit unglaubliche Wege, die er zurückgelegt hat, nicht nur zu Fuß, auch als Glaubender, als einer, der nachfolgt, als einer, der Missionar ist. Liebe Hörerinnen und Hörer, wir laden Sie ein, wenn Sie noch eine Frage dazu haben oder vielleicht möchten Sie ein Zeugnis geben zu diesem Weg des heiligen Willibald oder das, was Sie jetzt gehört haben von Wallfahrtsrektor Norbert Traub, dürfen Sie gerne anrufen. Das Telefon ist freigeschaltet 089 517 008 008. Ich wiederhole nochmals die Telefonnummer direkt hier ins Studio: 089 517 008 008. Wir hören nochmals kurz etwas Musik.

0: Spiritualität bei Radio Horeb. Mein Name ist Michael Wieland. Der heilige Willibald, Bischof und Glaubensbote, das ist unser Thema. Wallfahrtsrektor Norbert Traub aus dem Wallfahrtsort Maria Brünnlein hat uns diesen Heiligen, dessen Tag wir heute auch feiern, näher gebracht. Und passend zum Vortrag, passend zum Heiligen, ruft uns Frau Schmidt aus der Diözese Eichstätt an. Ein herzliches Grüß Gott, Frau Schmidt.
1: Hallo?
0: Ja, Sie sind auf Sendung, Frau Schmidt.
1: Mit wem spreche ich mit Ihnen?
0: Jetzt ist der Diakon Michael Wieland dran, aber der Wallfahrtsrektor Norbert Traub hört uns auch zu.
2: Genau.
1: Ja, ich wollte ihn ganz, ganz herzlich begrüßen. Ich habe ihn in Rom kennengelernt und verehre ihn und her jede Sendung von ihm. Ich möchte so gern ihn bitten, ich möchte den Vortrag bei ihm haben, von schriftlich, damit ich ihn weitergeben kann. Wir sind doch alle Willibaldsverehrer. Ich war gestern im Dom,
0: Frau Schmidt,
1: und habe ihn vom Grab vom heiligen Willibald gerade gestern
0: gebetet. Frau Schmidt, ja, da müssen Sie an unseren Hörerservice herantreten. Der kann den Kontakt herstellen und dann bekommen Sie vielleicht auch den Vortrag. Das müssen wir mit Wallfahrtsrektor Norbert Traub regeln. Frau Schmidt, haben Sie heute die Glocken gehört, als der neue Bischof verkündet worden ist?
1: Ja, natürlich. Und die Fahne ist heraus und bei uns im Dorf. Und die Glocken haben geläutet. Und ich habe es natürlich mit auch gehört von Radio Horeb.
0: Ja. Vielen Dank Ihnen für Ihren Anruf.
1: Wir wussten ja nicht.
0: Glückwunsch.
1: Wir wussten ja nicht, also ich möchte den Norbert, den Herrn Pfarrer, von ganzem Herzen grüßen. Wir waren zusammen in Rom.
0: Sehr gut. Vielen Dank, Frau Schmidt. Die Grüße sind angekommen, Wallfahrtsrektor Norbert Traub.
2: Ganz genau, vielen Dank.
0: Ich habe zum Abschluss noch eine Frage. Wir haben dieses bewegende Lebenszeugnis des heiligen Willibald gehört. Unglaubliche Wege, die er auf sich genommen hat, wohlgemerkt, ohne Visa, ohne Flugmöglichkeit, Zug. Wir sprechen vom 8. Jahrhundert. Und dann hat er noch so lange in Eichstätt gewirkt als Bischof und auch dort Wege auf sich genommen, im Bistum unterwegs zu sein. Mich erinnert das als Afrika-Beauftragter manches Mal an die Bischöfe, die heute in Afrika wirken. Wallfahrtsrektor Norbert Traub, was heißt das für uns heute? Die Wege, die er auf sich genommen hat, das Missionarsein. Wie können wir das hier in Deutschland, wie kann ich das an meinem Ort heute umsetzen? Was sagt dieses Zeugnis für mich persönlich heute? Können Sie uns da weiterhelfen, das ins Hier und Jetzt zu tragen?
2: Ich versuche es, liebe Hörerinnen und Hörer, mit dem Wort, das Willibald zu Papst Gregor III. Sagt, das ist uns auch überliefert, als dieser bei der Audienz Willibald bittet, nach Germanien zu gehen und dort Missionar zu sein. Bischof Willibald antwortet ihm mit einem großartigen Satz: Wohin du mich sendest, will ich ohne Zögern gehen, als treuer Knecht Jesu Christi. Ich glaube, dass mit diesem Zitat ganz, ganz viel für unsere Missionsarbeit heute ausgesagt ist. Wir dürfen uns von Gott senden lassen, ob als Priester, ob als Rentner, ob als Mama, ob als Vater. Wir dürfen uns von Gott senden lassen. Und dort an dem Ort, wo wir jetzt hingestellt sind, wo wir unsere Aufgaben haben, dort dürfen wir Zeuge sein. Wohin du mich sendest, will ich ohne Zögern gehen, als treuer Knecht Jesu Christi. Und ich denke, das ist entscheidend, dass wir diese Knechtschaft, am Sonntag haben wir es im Evangelium gehört, was das bedeutet, mein Joch ist leicht, also diese Nachfolge Jesu konkret leben. Ich habe manchmal die Befürchtung, dass wir als Christen in den Fabriken, in den Schulen, am Stammtisch, auf dem Sportplatz ziemlich stumm geworden sind. Und wäre Willibald auch stumm gewesen, dann würde sich heute niemand mehr an ihn erinnern, als treuer Knecht Jesu Christi. Und ich denke, das dürfen wir uns wünschen. Ich wünsche es auch ganz fest unserem neu ernannten Bischof. Und wohl darin besteht die Nachfolge oder das Vorbild des heiligen Willibald.
0: Nehmen wir das als Ermutigung für unser eigenes Zeugnis, für unser Missionarsein in der heutigen Zeit. Und dafür, lieber Wallfahrtsrektor Norbert Traub aus Maria Brünnlein, würde ich Sie bitten, dass Sie uns den Segen Gottes zusprechen mit dem nötigen Mut, dass wir das Zeugnis lebendig geben.
2: Ja, das mache ich gerne und wünsche Ihnen allen einen ganz frohen Nachmittag. Der Herr sei mit euch.
0: Und mit deinem Geiste.
2: Auf die Fürbitte unserer lieben Frau von Wemding, des heiligen Josef, der heiligen Geschwister Willibald, Walburga und Wunibald segne und beschütze euch und alle, die uns anvertraut sind, der dreifaltige Gott, der Vater und der Sohn und der Heilige Geist.
0: Amen. Nochmals ein herzliches Dankeschön an Sie, Wallfahrtsrektor Norbert Traub aus Maria Brünnlein, für diesen Vortrag, für Ihre Zeit und den Segen. Alles Gute Ihnen.
2: Da geht's Gott, danke.
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0: 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Amen.
1: Radio Horeb, es ist 6 Uhr. Einen schönen guten Morgen wünsche ich Ihnen heute am Mittwoch, den 8. Juli. Aus dem Studio in München begrüßt Sie ganz herzlich Renate Mewes zum Rosenkranz für den Frieden in der Welt. Wir beten für ein Umdenken aller Politiker und Machthaber dieser Welt, dass sie Entscheidungen treffen, die den Frieden herbeiführen in der Ukraine, Russland, im Sudan und allen Kriegsgebieten dieser Welt. Wir schließen auch Ihre persönlichen Anliegen mit ein. Gerne können Sie jeweils ein Gesetz mit vorbeten, die Telefonnummer ins Studio 089 517 008 008. Ich darf unsere erste Anruferin begrüßen, Frau Ernst aus Klingen. Guten Morgen.
2: Guten Morgen.
1: Wir beginnen mit dem Angelusgebet und schließen in diesem Gebet den Schutz für das ungeborene Leben mit ein.

0: Namen des Vaters und des Sohnes und des Heiligen Geistes.
1: Amen.
0: Der Engel des Herrn brachte Maria die Botschaft.
1: Und sie empfing vom Heiligen Geist.
0: Gegrüßet seist du, Maria, voll der Gnade, der Herr ist mit dir. Du bist gebenedeit unter den Frauen, und gebenedeit ist die Frucht deines Leibes, Jesus.
1: Heilige Maria, Mutter Gottes, bitte für uns Sünder, jetzt und in der Stunde unseres Todes. Amen.
0: Maria sprach, siehe, ich bin die Magd des Herrn.
1: Mir geschehe nach deinem Wort.
0: Gegrüßet seist du, Maria, voll der Gnade. Der Herr ist mit dir, du bist gebenedeit unter den Frauen, und gebenedeit ist die Frucht deines Leibes, Jesus.
1: Heilige Maria, Mutter Gottes, bitte für uns Sünder, jetzt und in der Stunde unseres Todes. Amen.
0: Und das Wort ist Fleisch geworden
1: und hat unter uns gewohnt.
0: Gegrüßet seist du, Maria, voll der Gnade, der Herr ist mit dir. Du bist gebenedeit unter den Frauen, und gebenedeit ist die Frucht deines Leibes, Jesus.
1: Heilige Maria, Mutter Gottes, bitte für uns Sünder, jetzt und in der Stunde unseres Todes. Amen.
0: Bitte für uns, heilige Gottesmutter.
1: Auf dass wir würdig werden der Verheißungen Christi.
0: Lasset uns beten. Allmächtiger Gott, gieße deine Gnade in unsere Herzen ein. Durch die Botschaft des Engels haben wir die Menschwerdung Christi, deines Sohnes, erkannt. Lass uns durch sein Leiden und Kreuz zur Herrlichkeit der Auferstehung gelangen. Darum bitten wir durch Christus, unseren Herrn.
1: Amen.
0: Wir beten für unsere Verstorbenen. Vater unser im Himmel, geheiligt werde dein Name. Dein Reich komme, dein Wille geschehe, wie im Himmel, so auf Erden.
1: Unser tägliches Brot gib uns heute und vergib uns unsere Schuld, wie auch wir vergeben unseren Schuldigern. Und führe uns nicht in Versuchung, sondern erlöse uns von dem Bösen. Amen.
0: Gegrüßet seist du, Maria, voll der Gnade, der Herr ist mit dir. Du bist gebenedeit unter den Frauen, und gebenedeit ist die Frucht deines Leibes, Jesus.
1: Heilige Maria, Mutter Gottes, bitte für uns Sünder, jetzt und in der Stunde unseres Todes. Amen.
0: Ehre sei dem Vater und dem Sohn und dem Heiligen Geist.
1: Wie im Anfang, so auch jetzt und alle Zeit und in Ewigkeit. Amen.
0: Herr, gib den Verstorbenen die ewige Ruhe.
1: Und das ewige Licht leuchte ihnen.
0: Herr, lass sie ruhen in Frieden.

0: Wir schließen in unser Gebet auch den neuen Bischof in Eichstätt mit ein, Bischof Christian Würz. Wir bekennen unseren Glauben. Ich glaube an Gott, den Vater, den Allmächtigen, den Schöpfer des Himmels und der Erde, und an Jesus Christus, seinen eingeborenen Sohn, unseren Herrn, empfangen durch den Heiligen Geist, geboren von der Jungfrau Maria, gelitten unter Pontius Pilatus, gekreuzigt, gestorben und begraben, hinabgestiegen in das Reich des Todes, am dritten Tage auferstanden von den Toten, aufgefahren in den Himmel. Er sitzt zur Rechten Gottes, des allmächtigen Vaters. Von dort wird er kommen, zu richten die Lebenden und die Toten.
1: Ich glaube an den Heiligen Geist, die heilige katholische Kirche, Gemeinschaft der Heiligen, Vergebung der Sünden, Auferstehung der Toten und das ewige Leben. Amen.
0: Ehre sei dem Vater und dem Sohn und dem Heiligen Geist.
1: Wie im Anfang, so auch jetzt und alle Zeit und in Ewigkeit. Amen.
0: Vater unser im Himmel, geheiligt werde dein Name. Dein Reich komme, dein Wille geschehe wie im Himmel, so auf Erden.
1: Unser tägliches Brot gib uns heute. Und vergib uns unsere Schuld, wie auch wir vergeben unseren Schuldigern. Und führe uns nicht in Versuchung, sondern erlöse uns von dem Bösen. Amen.
0: Gegrüßet seist du, Maria, voll der Gnade. Der Herr ist mit dir. Du bist gebenedeit unter den Frauen. Und gebenedeit ist die Frucht deines Leibes, Jesus, der in uns den Glauben vermehre.
1: Heilige Maria, Mutter Gottes, bitte für uns Sünder, jetzt und in der Stunde unseres Todes. Amen.
0: Gegrüßet seist du, Maria, voll der Gnade, der Herr ist mit dir. Du bist gebenedeit unter den Frauen, und gebenedeit ist die Frucht deines Leibes, Jesus, der in uns die Hoffnung stärke.
1: Heilige Maria, Mutter Gottes, bitte für uns Sünder, jetzt und in der Stunde unseres Todes. Amen.
0: Gegrüßet seist du, Maria, voll der Gnade, der Herr ist mit dir. Du bist gebenedeit unter den Frauen, und gebenedeit ist die Frucht deines Leibes, Jesus, der in uns die Liebe entzünde.
1: Heilige Maria, Mutter Gottes, bitte für uns Sünder, jetzt und in der Stunde unseres Todes. Amen.
0: Ehre sei dem Vater und dem Sohn und dem Heiligen Geist.
1: Wie im Anfang, so auch jetzt und alle Zeit und in Ewigkeit. Amen.
0: O mein Jesus, verzeih uns unsere Sünden, bewahre uns vor dem Feuer der Hölle, führe alle Seelen in den Himmel, besonders jene, die deiner Barmherzigkeit am meisten bedürfen.
1: Amen.
0: Wir betrachten das erste Geheimnis des lichtreichen Rosenkranzes, Jesus, der von Johannes getauft worden ist.
1: Vater unser im Himmel, geheiligt werde dein Name, dein Reich komme, dein Wille geschehe, wie im Himmel, so auf Erden.
0: Unser tägliches Brot gib uns heute und vergib uns unsere Schuld, wie auch wir vergeben unseren Schuldigern, und führe uns nicht in Versuchung, sondern erlöse uns von dem Bösen. Amen.
1: Gegrüßet seist du, Maria, voll der Gnade, der Herr ist mit dir. Du bist gebenedeit unter den Frauen, und gebenedeit ist die Frucht deines Leibes, Jesus, der von Johannes getauft worden ist.
0: Heilige Maria, Mutter Gottes, bitte für uns Sünder, jetzt und in der Stunde unseres Todes. Amen.
1: Gegrüßet seist du, Maria, voll der Gnade, der Herr ist mit dir. Du bist gebenedeit unter den Frauen, und gebenedeit ist die Frucht deines Leibes, Jesus, der von Johannes getauft worden ist.
0: Heilige Maria, Mutter Gottes, bitte für uns Sünder, jetzt und in der Stunde unseres Todes. Amen.
1: Gegrüßet seist du, Maria, voll der Gnade, der Herr ist mit dir. Du bist gebenedeit unter den Frauen, und gebenedeit ist die Frucht deines Leibes, Jesus, der von Johannes getauft worden ist.
0: Heilige Maria, Mutter Gottes, bitte für uns Sünder, jetzt und in der Stunde unseres Todes. Amen.
1: Gegrüßet seist du, Maria, voll der Gnade, der Herr ist mit dir. Du bist gebenedeit unter den Frauen und gebenedeit ist die Frucht deines Leibes, Jesus, der von Johannes getauft worden ist.
0: Heilige Maria, Mutter Gottes, bitte für uns Sünder, jetzt und in der Stunde unseres Todes. Amen.
1: Gegrüßet seist du, Maria, voll der Gnade, der Herr ist mit dir. Du bist gebenedeit unter den Frauen und gebenedeit ist die Frucht deines Leibes, Jesus, der von Johannes getauft worden ist.
0: Heilige Maria, Mutter Gottes, bitte für uns Sünder, jetzt und in der Stunde unseres Todes. Amen.
1: Gegrüßet seist du, Maria, voll der Gnade, der Herr ist mit dir. Du bist gebenedeit unter den Frauen und gebenedeit ist die Frucht deines Leibes, Jesus, der von Johannes getauft worden ist.
0: Heilige Maria, Mutter Gottes, bitte für uns Sünder, jetzt und in der Stunde unseres Todes. Amen.
1: Gegrüßet seist du, Maria, voll der Gnade, der Herr ist mit dir. Du bist gebenedeit unter den Frauen und gebenedeit ist die Frucht deines Leibes, Jesus, der von Johannes getauft worden ist.
0: Heilige Maria, Mutter Gottes, bitte für uns Sünder, jetzt und in der Stunde unseres Todes. Amen.
1: Gegrüßet seist du, Maria, voll der Gnade, der Herr ist mit dir. Du bist gebenedeit unter den Frauen und gebenedeit ist die Frucht deines Leibes, Jesus, der von Johannes getauft worden ist.
0: Heilige Maria, Mutter Gottes, bitte für uns Sünder, jetzt und in der Stunde unseres Todes. Amen.
1: Gegrüßet seist du, Maria, voll der Gnade, der Herr ist mit dir. Du bist gebenedeit unter den Frauen und gebenedeit ist die Frucht deines Leibes, Jesus, der von Johannes getauft worden ist.
0: Heilige Maria, Mutter Gottes, bitte für uns Sünder, jetzt und in der Stunde unseres Todes. Amen.
1: Gegrüßet seist du, Maria, voll der Gnade, der Herr ist mit dir. Du bist gebenedeit unter den Frauen und gebenedeit ist die Frucht deines Leibes, Jesus, der von Johannes getauft worden ist.
0: Heilige Maria, Mutter Gottes, bitte für uns Sünder, jetzt und in der Stunde unseres Todes. Amen.
1: Ehre sei dem Vater und dem Sohne und dem Heiligen Geist.
0: Wie im Anfang, so auch jetzt und alle Zeit und in Ewigkeit. Amen.
1: O mein Jesus, verzeih uns unsere Sünden, bewahre uns vor dem Feuer der Hölle, führe alle Seelen in den Himmel, besonders jene, die deiner Barmherzigkeit am meisten bedürfen. Amen.
0: Wir betrachten das zweite Geheimnis des lichtreichen Rosenkranzes, Jesus, der sich bei der Hochzeit in Kana offenbart hat. Guten Morgen.
2: Guten Morgen, Engel Anna. Vater unser im Himmel, geheiligt werde dein Name, dein Reich komme, dein Wille geschehe, wie im Himmel, so auf Erden.
0: Unser tägliches Brot gib uns heute und vergib uns unsere Schuld, wie auch wir vergeben unseren Schuldigern. Und führe uns nicht in Versuchung, sondern erlöse uns von dem Bösen. Amen.
2: Gegrüßet seist du, Maria, voll der Gnade. Der Herr ist mit dir. Du bist gebenedeit unter den Frauen. Und gebenedeit ist die Frucht deines Leibes, Jesus, der sich bei der Hochzeit in Kana offenbart hat.
0: Heilige Maria, Mutter Gottes, bitte für uns Sünder, jetzt und in der Stunde unseres Todes. Amen.
2: Gegrüßet seist du, Maria, voll der Gnade, der Herr ist mit dir. Du bist gebenedeit unter den Frauen und gebenedeit ist die Frucht deines Leibes, Jesus, der sich bei der Hochzeit in Kana offenbart hat.
0: Heilige Maria, Mutter Gottes, bitte für uns Sünder, jetzt und in der Stunde unseres Todes. Amen.
2: Gegrüßet seist du, Maria, voll der Gnade, der Herr ist mit dir. Du bist gebenedeit unter den Frauen und gebenedeit ist die Frucht deines Leibes, Jesus, der sich bei der Hochzeit in Kana offenbart hat.
0: Heilige Maria, Mutter Gottes, bitte für uns Sünder, jetzt und in der Stunde unseres Todes. Amen.
2: Gegrüßet seist du, Maria, voll der Gnade, der Herr ist mit dir. Du bist gebenedeit unter den Frauen und gebenedeit ist die Frucht deines Leibes, Jesus, der sich bei der Hochzeit in Kana offenbart hat.
0: Heilige Maria, Mutter Gottes, bitte für uns Sünder, jetzt und in der Stunde unseres Todes. Amen.
2: Gegrüßet seist du, Maria, voll der Gnade, der Herr ist mit dir. Du bist gebenedeit unter den Frauen, und gebenedeit ist die Frucht deines Leibes, Jesus, der sich bei der Hochzeit in Kana offenbart hat.
0: Heilige Maria, Mutter Gottes, bitte für uns Sünder, jetzt und in der Stunde unseres Todes. Amen.
2: Gegrüßet seist du, Maria, voll der Gnade, der Herr ist mit dir. Du bist gebenedeit unter den Frauen, und gebenedeit ist die Frucht deines Leibes, Jesus, der sich bei der Hochzeit in Kana offenbart hat.
0: Heilige Maria, Mutter Gottes, bitte für uns Sünder, jetzt und in der Stunde unseres Todes. Amen.
2: Gegrüßet seist du, Maria, voll der Gnade, der Herr ist mit dir. Du bist gebenedeit unter den Frauen, und gebenedeit ist die Frucht deines Leibes, Jesus, der sich bei der Hochzeit in Kana offenbart hat.
0: Heilige Maria, Mutter Gottes, bitte für uns Sünder, jetzt und in der Stunde unseres Todes. Amen.
2: Gegrüßet seist du, Maria, voll der Gnade, der Herr ist mit dir. Du bist gebenedeit unter den Frauen, und gebenedeit ist die Frucht deines Leibes, Jesus, der sich bei der Hochzeit in Kana offenbart hat.
0: Heilige Maria, Mutter Gottes, bitte für uns Sünder, jetzt und in der Stunde unseres Todes. Amen.
2: Gegrüßet seist du, Maria, voll der Gnade, der Herr ist mit dir. Du bist gebenedeit unter den Frauen, und gebenedeit ist die Frucht deines Leibes, Jesus, der sich bei der Hochzeit in Kana offenbart hat.
0: Heilige Maria, Mutter Gottes, bitte für uns Sünder, jetzt und in der Stunde unseres Todes. Amen.
2: Gegrüßet seist du, Maria, voll der Gnade, der Herr ist mit dir. Du bist gebenedeit unter den Frauen, und gebenedeit ist die Frucht deines Leibes, Jesus, der sich bei der Hochzeit in Kana offenbart hat.
0: Heilige Maria, Mutter Gottes, bitte für uns Sünder, jetzt und in der Stunde unseres Todes. Amen.
2: Ehre sei dem Vater, dem Sohn und dem Heiligen Geist.
0: Wie im Anfang, so auch jetzt und alle Zeit und in Ewigkeit. Amen.
2: O mein Jesus, verzeih uns unsere Sünden, bewahre uns vor dem Feuer der Hölle, führe alle Seelen in den Himmel, besonders jene, die deiner Barmherzigkeit am meisten bedürfen. Amen.
0: Wir betrachten das dritte Geheimnis, Jesus, der uns das Reich Gottes verkündet hat. Guten Morgen.
3: Guten Morgen, Elisabeth Neumann, Thalmassing. Vater unser im Himmel, geheiligt werde dein Name, dein Reich komme, dein Wille geschehe wie im Himmel, so auf Erden.
0: Unser tägliches Brot gib uns heute und vergib uns unsere Schuld, wie auch wir vergeben unseren Schuldigern. Und führe uns nicht in Versuchung, sondern erlöse uns von dem Bösen. Amen.
3: Gegrüßet seist du, Maria, voll der Gnade. Der Herr ist mit dir. Du bist gebenedeit unter den Frauen. Und gebenedeit ist die Frucht deines Leibes, Jesus, der uns das Reich Gottes verkündet hat.
0: Heilige Maria, Mutter Gottes, bitte für uns Sünder, jetzt und in der Stunde unseres Todes. Amen.
3: Gegrüßet seist du, Maria, voll der Gnade. Der Herr ist mit dir. Du bist gebenedeit unter den Frauen. Und gebenedeit ist die Frucht deines Leibes, Jesus, der uns das Reich Gottes verkündet hat.
0: Heilige Maria, Mutter Gottes, bitte für uns Sünder, jetzt und in der Stunde unseres Todes. Amen.
3: Gegrüßet seist du, Maria, voll der Gnade. Der Herr ist mit dir. Du bist gebenedeit unter den Frauen. Und gebenedeit ist die Frucht deines Leibes, Jesus, der uns das Reich Gottes verkündet hat.
0: Heilige Maria, Mutter Gottes, bitte für uns Sünder, jetzt und in der Stunde

0: der uns das Reich Gottes verkündet hat.
1: Heilige Maria, Mutter Gottes, bitte für uns Sünder, jetzt und in der Stunde unseres Todes. Amen.
0: Gegrüßet seist du, Maria, voll der Gnade. Der Herr ist mit dir. Du bist gebenedeit unter den Frauen. Und gebenedeit ist die Frucht deines Leibes, Jesus, der uns das Reich Gottes verkündet hat.
1: Heilige Maria, Mutter Gottes, bitte für uns Sünder, jetzt und in der Stunde unseres Todes. Amen.
0: Gegrüßet seist du, Maria, voll der Gnade. Der Herr ist mit dir. Du bist gebenedeit unter den Frauen. Und gebenedeit ist die Frucht deines Leibes, Jesus, der uns das Reich Gottes verkündet hat.
1: Heilige Maria, Mutter Gottes, bitte für uns Sünder, jetzt und in der Stunde unseres Todes. Amen.
0: Gegrüßet seist du, Maria, voll der Gnade. Der Herr ist mit dir. Du bist gebenedeit unter den Frauen. Und gebenedeit ist die Frucht deines Leibes, Jesus, der uns das Reich Gottes verkündet hat.
1: Heilige Maria, Mutter Gottes, bitte für uns Sünder, jetzt und in der Stunde unseres Todes. Amen.
0: Gegrüßet seist du, Maria, voll der Gnade. Der Herr ist mit dir. Du bist gebenedeit unter den Frauen. Und gebenedeit ist die Frucht deines Leibes, Jesus, der uns das Reich Gottes verkündet hat.
1: Heilige Maria, Mutter Gottes, bitte für uns Sünder, jetzt und in der Stunde unseres Todes. Amen.
0: Gegrüßet seist du, Maria, voll der Gnade. Der Herr ist mit dir. Du bist gebenedeit unter den Frauen. Und gebenedeit ist die Frucht deines Leibes, Jesus, der uns das Reich Gottes verkündet hat.
1: Heilige Maria, Mutter Gottes, bitte für uns Sünder, jetzt und in der Stunde unseres Todes. Amen.
0: Ehre sei dem Vater und dem Sohn und dem Heiligen Geist.
1: Wie im Anfang, so auch jetzt und alle Zeit und in Ewigkeit. Amen.
0: O mein Jesus, verzeih uns unsere Sünden. Bewahre uns vor dem Feuer der Hölle. Führe alle Seelen in den Himmel, besonders jene, die deiner Barmherzigkeit am meisten bedürfen. Amen.
1: Wir betrachten das vierte Geheimnis des lichtreichen Rosenkranzes, Jesus, der auf dem Berg verklärt worden ist. Guten Morgen.
2: Wilfried Streitwieser, Waging am See. Guten Morgen. Vater unser im Himmel, geheiligt werde dein Name, dein Reich komme, dein Wille geschehe. Wie im Himmel, so auf Erden.
1: Unser tägliches Brot gib uns heute und vergib uns unsere Schuld, wie auch wir vergeben unseren Schuldigern. Und führe uns nicht in Versuchung, sondern erlöse uns von dem Bösen. Amen.
2: Gegrüßet seist du, Maria, voller Gnade. Der Herr ist mit dir. Du bist gebenedeit unter den Frauen. Und gebenedeit ist die Frucht deines Leibes, Jesus, der auf dem Berg verklärt worden ist.
1: Heilige Maria, Mutter Gottes, bitte für uns Sünder, jetzt und in der Stunde unseres Todes. Amen.
2: Gegrüßet seist du, Maria, voll der Gnade. Der Herr ist mit dir. Du bist gebenedeit unter den Frauen. Und gebenedeit ist die Frucht deines Leibes, Jesus, der auf dem Berg verklärt worden ist.
1: Heilige Maria, Mutter Gottes, bitte für uns Sünder, jetzt und in der Stunde unseres Todes. Amen.
2: Gegrüßet seist du, Maria, voller Gnade. Der Herr ist mit dir. Du bist gebenedeit unter den Frauen. Und gebenedeit ist die Frucht deines Leibes, Jesus, der auf dem Berg verklärt worden ist.
1: Heilige Maria, Mutter Gottes, bitte für uns Sünder, jetzt und in der Stunde unseres Todes. Amen.
2: Gegrüßet seist du, Maria, voll der Gnade. Der Herr ist mit dir. Du bist gebenedeit unter den Frauen. Und gebenedeit ist die Frucht deines Leibes, Jesus, der auf dem Berg verklärt worden ist.
1: Heilige Maria, Mutter Gottes, bitte für uns Sünder, jetzt und in der Stunde unseres Todes. Amen.
2: Gegrüßet seist du, Maria, voll der Gnade. Der Herr ist mit dir. Du bist gebenedeit unter den Frauen. Und gebenedeit ist die Frucht deines Leibes, Jesus, der auf dem Berg verklärt worden ist.
1: Heilige Maria, Mutter Gottes, bitte für uns Sünder, jetzt und in der Stunde unseres Todes. Amen.
2: Gegrüßet seist du, Maria, voll der Gnade. Der Herr ist mit dir.

0: Du bist gebenedeit unter den Frauen, und gebenedeit ist die Frucht deines Leibes, Jesus, der auf dem Berg verklärt worden ist.
1: Heilige Maria, Mutter Gottes, bitte für uns Sünder, jetzt und in der Stunde unseres Todes. Amen.
0: Gegrüßet seist du, Maria, voller Gnade. Der Herr ist mit dir. Du bist gebenedeit unter den Frauen. Und gebenedeit ist die Frucht deines Leibes, Jesus, der auf dem Berg verklärt worden ist.
1: Heilige Maria, Mutter Gottes, bitte für uns Sünder, jetzt und in der Stunde unseres Todes. Amen.
0: Gegrüßet seist du, Maria, voller Gnade. Der Herr ist mit dir. Du bist gebenedeit unter den Frauen. Und gebenedeit ist die Frucht deines Leibes, Jesus, der auf dem Berg verklärt worden ist.
1: Heilige Maria, Mutter Gottes, bitte für uns Sünder, jetzt und in der Stunde unseres Todes. Amen.
0: Gegrüßet seist du, Maria, voller Gnade. Der Herr ist mit dir. Du bist gebenedeit unter den Frauen. Und gebenedeit ist die Frucht deines Leibes, Jesus, der auf dem Berg verklärt worden ist.
1: Heilige Maria, Mutter Gottes, bitte für uns Sünder, jetzt und in der Stunde unseres Todes. Amen.
0: Gegrüßet seist du, Maria, voller Gnade. Der Herr ist mit dir. Du bist gebenedeit unter den Frauen. Und gebenedeit ist die Frucht deines Leibes, Jesus, der auf dem Berg verklärt worden ist.
1: Heilige Maria, Mutter Gottes, bitte für uns Sünder, jetzt und in der Stunde unseres Todes. Amen.
0: Ehre sei dem Vater, dem Sohn und dem Heiligen Geist.
1: Wie im Anfang, so auch jetzt und alle Zeit und in Ewigkeit. Amen.
0: O mein Jesus, verzeih uns unsere Sünden, bewahre uns vor dem Feuer der Hölle, führe alle Seelen in den Himmel, besonders jene, die deiner Barmherzigkeit am meisten bedürfen. Amen.
1: Wir betrachten das letzte Geheimnis des lichtreichen Rosenkranzes, Jesus, der uns die Eucharistie geschenkt hat, und beten für alle Priester. Guten Morgen.
2: Guten Morgen, Frau Mewis, Anne-Marie Ricken in Brühl. Vater unser im Himmel, geheiligt werde dein Name. Dein Reich komme, dein Wille geschehe, wie im Himmel, so auf Erden.
1: Unser tägliches Brot gib uns heute und vergib uns unsere Schuld, wie auch wir vergeben unseren Schuldigern. Und führe uns nicht in Versuchung, sondern erlöse uns von dem Bösen. Amen.
2: Gegrüßet seist du, Maria, voll der Gnaden. Der Herr ist mit dir. Du bist gebenedeit unter den Frauen. Und gebenedeit ist die Frucht deines Leibes, Jesus, der uns die Eucharistie geschenkt hat.
1: Heilige Maria, Mutter Gottes, bitte für uns Sünder, jetzt und in der Stunde unseres Todes. Amen.
2: Gegrüßet seist du, Maria, voll der Gnaden. Der Herr ist mit dir. Du bist gebenedeit unter den Frauen. Und gebenedeit ist die Frucht deines Leibes, Jesus, der uns die heilige Eucharistie geschenkt hat.
1: Heilige Maria, Mutter Gottes, bitte für uns Sünder, jetzt und in der Stunde unseres Todes. Amen.
2: Gegrüßet seist du, Maria, voll der Gnaden. Der Herr ist mit dir. Du bist gebenedeit unter den Frauen. Und gebenedeit ist die Frucht deines Leibes, Jesus, der uns die heilige Eucharistie geschenkt hat.
1: Heilige Maria, Mutter Gottes, bitte für uns Sünder, jetzt und in der Stunde unseres Todes. Amen.
2: Gegrüßet seist du, Maria, voll der Gnaden. Der Herr ist mit dir. Du bist gebenedeit unter den Frauen. Und gebenedeit ist die Frucht deines Leibes, Jesus, der uns die heilige Eucharistie geschenkt hat.
1: Heilige Maria, Mutter Gottes, bitte für uns Sünder, jetzt und in der Stunde unseres Todes. Amen.
2: Gegrüßet seist du, Maria, voll der Gnaden. Der Herr ist mit dir. Du bist gebenedeit unter den Frauen. Und gebenedeit ist die Frucht deines Leibes, Jesus, der uns die heilige Eucharistie geschenkt hat.
1: Heilige Maria, Mutter Gottes, bitte für uns Sünder, jetzt und in der Stunde unseres Todes. Amen.
2: Gegrüßet seist du, Maria, voll der Gnade. Der Herr ist mit dir. Du bist gebenedeit unter den Frauen, und gebenedeit ist die Frucht deines Leibes, Jesus, der uns die heilige Eucharistie geschenkt hat.
1: Heilige Maria, Mutter Gottes, bitte für uns Sünder, jetzt und in der Stunde unseres Todes. Amen.
2: Gegrüßet seist du, Maria, voll der Gnaden. Der Herr ist mit dir. Du bist gebenedeit unter den Frauen, und gebenedeit ist die Frucht deines Leibes, Jesus, der uns die heilige Eucharistie geschenkt hat.
1: Heilige Maria, Mutter Gottes, bitte für uns Sünder, jetzt und in der Stunde unseres Todes. Amen.
2: Gegrüßet seist du, Maria, voll der Gnaden. Der Herr ist mit dir. Du bist gebenedeit unter den Frauen, und gebenedeit ist die Frucht deines Leibes, Jesus, der uns die heilige Eucharistie geschenkt hat.
1: Heilige Maria, Mutter Gottes, bitte für uns Sünder, jetzt und in der Stunde unseres Todes. Amen.
2: Gegrüßet seist du, Maria, voll der Gnaden. Der Herr ist mit dir. Du bist gebenedeit unter den Frauen, und gebenedeit ist die Frucht deines Leibes, Jesus, der uns die heilige Eucharistie geschenkt hat.
1: Heilige Maria, Mutter Gottes, bitte für uns Sünder, jetzt und in der Stunde unseres Todes. Amen.
2: Gegrüßet seist du, Maria, voll der Gnaden. Der Herr ist mit dir. Du bist gebenedeit unter den Frauen, und gebenedeit ist die Frucht deines Leibes, Jesus, der uns die heilige Eucharistie geschenkt hat.
1: Heilige Maria, Mutter Gottes, bitte für uns Sünder, jetzt und in der Stunde unseres Todes. Amen.
2: Ehre sei dem Vater und dem Sohn und dem Heiligen Geist.
1: Wie im Anfang, so auch jetzt und alle Zeit und in Ewigkeit. Amen.
2: O mein Jesus, verzeih uns unsere Sünden, bewahre uns vor dem Feuer der Hölle, führe alle Seelen in den Himmel, besonders jene, die deiner Barmherzigkeit am meisten bedürfen. Amen.
1: Bevor wir jetzt für unseren Papst Leo beten, möchte ich noch einen Priester oder Diakon bitten anzurufen, um uns abschließend den Segen zu spenden. 089 517 008 008. Wir beten für Papst Leo und in seinem Anliegen im Monat Juli. Beten wir um Respekt und die Verteidigung des menschlichen Lebens in jedem seiner Abschnitte, in dem es als Gabe Gottes angesehen wird. Vater unser im Himmel, geheiligt werde dein Name, dein Reich komme, dein Wille geschehe, wie im Himmel, so auf Erden.
2: Unser tägliches Brot gib uns heute, vergib uns unsere Schuld, wie auch wir vergeben unseren Schuldigern. Und führe uns nicht in Versuchung, sondern erlöse uns von dem Bösen.
1: Gegrüßet seist du, Maria, voll der Gnade, der Herr ist mit dir. Du bist gebenedeit unter den Frauen, und gebenedeit ist die Frucht deines Leibes, Jesus.
2: Heilige Maria, Mutter Gottes, bitte für uns Sünder, jetzt und in der Stunde unseres Todes. Amen.
1: Ehre sei dem Vater und dem Sohn und dem Heiligen Geist.
2: Wie es war im Anfang, so auch jetzt und alle Zeit und in Ewigkeit. Amen.
1: Maria, Königin des Friedens,
2: bitte für uns.
1: Maria mit dem Kinde lieb,
2: uns allen deinen Segen gib. Amen.
1: Amen. Jetzt haben wir noch keinen Priester, keinen Diakon, der uns den Segen spendet. Ich darf noch mal die Nummer ansagen. 089 517 008 008. 089 517 008 008. Einen schönen guten Morgen. Danke, dass Sie sich gemeldet haben.
3: Ja, guten Morgen. Hier ist Pfarrer Jörg Stengel aus Landstuhl. Ich darf Ihnen dann den Segen geben, der Sie begleiten möge durch diesen neuen Tag. Der Herr sei mit euch.
1: Und mit deinem Geiste.
3: Auf die Fürsprache der allerseligsten Jungfrau und Gottesmutter Maria und aller Engel und Heiligen, segne, behüte und bewahre euch der allmächtige und barmherzige Gott, der Vater und der Sohn und der Heilige Geist.
1: Amen.
3: Gelobt sei Jesus Christus.
1: In Ewigkeit. Amen. Danke für den Anruf, Herr Pfarrer Stengel. Ihnen auch einen gesegneten Tag. Alles Gute.
3: Danke gleichfalls.
1: So können wir jetzt auch mit dem priesterlichen Segen in die Morgengebete starten nach dem Muttergotteslied.

Morgengebet der bei Radio Horeb im Namen des Vaters und des Sohnes und des Heiligen Geistes. Amen. Herr, ich werfe meine Freude wie Vögel an den Himmel. Die Nacht ist verflattert und ich freue mich am Licht. Deine Sonne hat den Tau weggebrannt vom Gras und von unseren Herzen. Was da aus uns kommt, was da um uns ist an diesem Morgen, das ist Dank. Herr, ich bin fröhlich heute Morgen. Die Vögel und Engel singen und ich jubiliere auch. Das All und unsere Herzen sind offen für deine Gnade. Ich fühle meinen Körper und ich danke dir. Herr, ich freue mich an der Schöpfung und dass du dahinter bist und daneben und davor und darüber und in uns. Amen.

Heiliger Geist, du erfüllst die Engel, heiligst die Gewalten, belebst alles. Du teilst dich in je verschiedener Weise der ganzen Schöpfung mit. Du schenkst uns die Gnade, erleuchtest uns zur Erkenntnis Gottes, du vollendest die Gerechten, machst die Toten lebendig und Fremdlinge zu Kindern Gottes. Durch dich werden die Schwachen stark, die Armen reich, die Unmündigen und Ungebildeten weiser als die Gelehrten. Heiliger Geist, du bist im Himmel und erfüllst die Erde. Du bist überall zugegen und nirgends kennst du Schranken. Du wohnst in jedem Menschen und bist ganz Gott. Wir bitten dich, Heiliger Geist, nimm in unseren Herzen Wohnung und verlass uns zu keiner Zeit. Amen.

Heiliger Josef, du wurdest von Gott auserwählt, würdiger Bräutigam der heiligen Jungfrau Maria und Pflegevater des göttlichen Sohnes zu sein. Du hast deine Aufgabe treu erfüllt und bist durch Gottes Gnade Schutzherr und Vater der Christenheit geworden. Voll Vertrauen bitten wir dich. Hilf uns, den göttlichen Willen zu erkennen, um ihn zu erfüllen. Hilf uns, die Ehre Gottes zu mehren, indem wir in Liebe dienen. Steh uns hilfreich zur Seite, dass wir gewürdigt werden, eine heilige Familie zu bilden, in der Jesus und Maria geistigerweise in der Mitte wohnen. Dies erbitte uns, du Vater der heiligen Familie, zur Ehre Gottes des Allmächtigen. Amen.

Heute am 8. Juli feiert die Kirche den heiligen Kilian und die Gefährten. Herr, wir danken dir, dass du unserer Heimat den heiligen Kilian und seine Gefährten gesandt hast, die unseren Vorfahren das Evangelium verkündet haben. Gib uns die Gnade, dass wir es unseren Kindern und Kindeskindern überzeugt vorleben und weitergeben. Stärke uns in der Aufgabe, heute Missionare für diese Welt zu sein. Amen.

Im Monat Juli verehren wir besonders das Blut Jesu. Ich preise die Wunden und das Blut des Lammes. Das heilt die Gebrechen meines Leibes. Ich preise die Wunden und das Blut des Lammes. Das heilt die Gebrechen meiner Seele. Ich preise die Wunden und das Blut des Lammes. Das heilt die Gebrechen meines Geistes. Anbetung dem Lamm Gottes, das sein Blut für uns vergossen hat unter Qualen. In seinem Blut ist vergebende Macht. In seinem Blut ist reinigende Macht. In seinem Blut ist lösende Macht. In seinem Blut ist befreiende Macht. In seinem Blut ist sieghafte Macht. In seinem Blut ist erneuernde Macht. In seinem Blut ist bewahrende Macht. Dem, der der Kraft des Blutes Jesu glaubt, ist nichts unmöglich. Ich preise das Blut des Lammes, das mich reinwäscht von allen meinen Sünden, so dass ich schneeweiß werde. Ich preise das Blut des Lammes, in dem Kraft ist, mich von allen meinen Gebundenheiten und Sündenketten zu lösen. Ich preise das Blut des Lammes, das stärker ist als mein eigenes Blut und mich gleichgestaltet dem Bilde Gottes. Ich preise das Blut des Lammes, das mich bewahrt vor den listigen Anläufen des Feindes. Ich preise das Blut des Lammes, das mir das hochzeitliche Kleid bereitet. Ich preise das Blut des Lammes, das alles neu macht. Amen. Halleluja.

Wir wenden uns an Maria, unsere Mutter. Unter deinem Schutz und Schirm fliehen wir, o heilige Gottesgebärerin. Verschmähe nicht unser Gebet in unseren Nöten, sondern erlöse uns jederzeit aus allen Gefahren. O du glorwürdige und gebenedeite Jungfrau, unsere Frau, unsere Mittlerin, unsere Fürsprecherin, versöhne uns mit deinem Sohne, empfiehl uns deinem Sohne, stell uns vor deinem Sohne. Amen.

bitten auch unsere Schutzengel, dass sie bei uns sind. Engel Gottes, mein Beschützer, Gottes Vatergüte hat dich mir zur Seite gestellt. Erleuchte, schütze, lenke und leite mich. Amen. Und so bitten wir Gott zum Abschluss unserer Morgengebete um seinen Segen. Der Herr segne und behüte uns, der Herr lasse sein Angesicht über uns leuchten und sei uns gnädig. Der Herr wende uns sein Angesicht zu und gebe uns seinen Frieden. Es segne uns und der allmächtige Gott, der Vater und der Sohn und der Heilige Geist. Amen. In Kürze betrachten wir das Tagesevangelium aus Matthäus. Der Herr fordert die Jünger auf: Geht zu den verlorenen Schafen des Hauses Israel. Geht und verkündet, das Himmelreich ist nahe. Die Schriftstelle finden Sie in Matthäus Kapitel 10, die Verse 1 bis 7.

Einen gesegneten Tag wünsche ich Ihnen heute am Mittwoch, den 8. Juli. Wir betrachten das Wort Gottes, das Leben schenkt und uns im Glauben stark macht. Der Auftrag, den Jesus an die Jünger hatte, gilt auch heute noch. Jesus will aussenden im Dienst am Evangelium und an den Menschen. Die Apostel waren die ersten Missionare im Auftrag Jesu. Ihnen gab Jesus auf den Weg, geht und verkündet, das Himmelreich ist nahe. Hören wir nun das Evangelium nach Matthäus Kapitel 10, die Verse 1 bis 7. In jener Zeit rief Jesus seine 12 Jünger zu sich und gab ihnen die Vollmacht, die unreinen Geister auszutreiben und alle Krankheiten und Leiden zu heilen. Die Namen der 12 Apostel sind an erster Stelle Simon, genannt Petrus, und sein Bruder Andreas, dann Jakobus, der Sohn des Zebedäus, und sein Bruder Johannes, Philippus und Bartholomäus, Thomas und Matthäus, der Zöllner, Jakobus, der Sohn des Alpheus und Thaddäus, Simon, Kananäus und Judas Iskariot, der ihn später verraten hat. Diese 12 sandte Jesus aus und gebot ihnen: Geht nicht zu den Heiden und betretet keine Stadt der Samariter, sondern geht zu den verlorenen Schafen des Hauses Israel. Geht und verkündet, das Himmelreich ist nahe. Soweit das Evangelium nach Matthäus. Lasst uns beten. Gott, unser Heil, in deiner wunderbaren Vorsehung hast du bestimmt, dass das Reich Christi sich über die ganze Erde ausbreiten soll. Du willst, dass alle Menschen von ihrer Schuld erlöst und gerettet werden. Lass deine Kirche leuchten als Zeichen des allumfassenden Heiles. Hilf ihr, das Geheimnis deiner Liebe zu verkünden und es an den Menschen wirksam zu machen. Darum bitten wir, durch Jesus Christus, deinen Sohn, unseren Herrn und Gott, der in der Einheit des Heiligen Geistes mit dir lebt und herrscht, in alle Ewigkeit. Amen.

Schöne Morgenstunden mit Radio Horeb, 6.56 Uhr ist es. Seien Sie herzlich willkommen. In wenigen Minuten setzen wir unsere Gebetszeit fort. Wir laden Sie ein zum Morgenlob der Kirche aus dem Kloster Maria Bronnen im Schwarzwald. Einen Morgenimpuls hören Sie um 7.30 Uhr von Bischof Dr. Bertram Mayer aus Augsburg. Gedanken zum heiligen Franziskus im Jubiläumsjahr. Als Glaubenszeugen stellen wir Ihnen um 8 Uhr heute den seligen Floribert Buana vor. Er stellte sich gegen die Korruption in der Demokratischen Republik Kongo und wurde daraufhin ermordet. Um 9 Uhr übertragen wir die heilige Messe aus der St. Barbara Kirche in Gelsenkirchen. In der Lebenshilfesendung um 10 Uhr ist unser Gast Dr. Markus Hoffmann vom Institut für dialogische und identitätsstiftende Seelsorge und Beratung. Sein Thema: Entwicklung der Geschlechtsidentität, die Bedeutung der Mutter für den Sohn. Um 12 Uhr beten wir dann das Angelusgebet gemeinsam mit Bischof Emeritus Dr. Friedhelm Hofmann aus Würzburg. Und über die Benediktsregel, der Liebe zu Christus nichts vorziehen, die betrachten wir mit Pater Kilian Müller, Zisterzienser, Subprior und Ökonom aus Neuzelle um 14 Uhr. Eine gesegnete Zeit, schönen Tag und viel Freude mit unserem Programm.

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Wir sind jetzt verbunden zum Morgenlob der Kirche mit den Brüdern und Schwestern vom gemeinsamen Leben aus dem Kloster Maria Bronnen in Weilheim.

Wir begrüßen alle, die jetzt über Radio Horeb mit uns verbunden sind, mit uns die Laudes beten. Wir beten die Laudes vom Mittwoch der zweiten Woche, Texte im Stundenbuch Band 3. Laudes beginnt auf der Seite 377. Herr, öffne meine Lippen.

Jauchzt vor dem Herrn, alle Länder der Erde, dient dem Herrn mit Freude, kommt vor sein Antlitz mit Jubel. Erkennt, der Herr allein ist Gott. Er hat uns geschaffen, wir sind sein Eigentum, sein Volk und die Herde seiner Weide.

Tretet mit Dank durch seine Tore ein, kommt mit Lobgesang in die Vorhöfe seines Tempels, dankt ihm, preist seinen Namen, denn der Herr ist gütig, ewig währt seine Huld, von Geschlecht zu Geschlecht seine Treue.

0: Gott. Und bei ihm werden die Taten geprüft.
1: Amen.

Lesung aus dem Römerbrief. Was kann uns scheiden von der Liebe Christi? Bedrängnis oder Not oder Verfolgung, Hunger oder Kälte, Gefahr oder Schwert? All das überwinden wir durch den, der uns geliebt hat.

0: Unser Tagewerk sei dir geweiht. Gib, dass wir nichts Böses tun und kein Unrecht gutheißen.
1: Kyrie eleison.
0: Mach deine Gläubigen zum Licht der Welt, mach sie zum Salz der Erde.
1: Kyrie eleison.
0: Dein Heiliger Geist lenke unser Herz, damit unser Mund dein Lob verkünde.
1: Kyrie eleison.
0: Vater unser im Himmel,
1: geheiligt werde dein Name, dein Reich komme, dein Wille geschehe, wie im Himmel so auf Erden. Unser tägliches Brot gib uns heute und vergib uns unsere Schuld, wie auch wir vergeben unseren Schuldigern. Und führe uns nicht in Versuchung, sondern erlöse uns von dem Bösen.
0: Gütiger Gott, lass es hellen Tag werden in unserem Herzen, damit wir nicht in die Irre gehen, sondern auf dem Weg deiner Gebote bleiben. Darum bitten wir durch Jesus Christus, deinen Sohn, unseren Herrn und Gott, der in der Einheit des Heiligen Geistes mit dir lebt und herrscht, von Ewigkeit zu Ewigkeit.
1: Amen.
0: Heilige Maria, Mutter des Lebens,
1: bitte für uns.
0: Heiliger Josef,
1: bitte für uns.
0: Heiliger Erzengel Michael,
1: bitte für uns.
0: Heiliger Vater Augustinus,
1: bitte für uns.
0: Heilige Theresia vom Kinde Jesus,
1: bitte für uns.
0: Heiliger Niklaus von Flü,
1: bitte für uns.
0: Heiliger Pfarrer von Ars,
1: bitte für uns.
0: Selige Anna Katharina Emmerich,
1: bitte für uns.
0: Heiliger Kilian und Gefährten,
1: bittet für uns.
0: Unsere heiligen Schutzengel und Namenspatrone,
1: bittet für uns.
0: Alle Engel und Heiligen Gottes,
1: bittet für uns.
0: Die göttliche Hilfe sei alle Zeit mit uns.
1: Und mit deinen abwesenden Brüdern und Schwestern.
0: Und segne und behüte euch an diesem Tag der allmächtige Gott, der Vater und der Sohn und der Heilige Geist.
1: Amen.
0: Singet Lob und Preis.
2: Zum Morgenlob der Kirche waren wir verbunden mit den Brüdern und Schwestern vom gemeinsamen Leben aus dem Kloster Maria Brunnen in Weilheim.

0: Unser Programmtipp für Sie heute am Mittwoch, den 8. Juli. Am 11. Juli ist das Fest des heiligen Benedikts, Patron Europas. In der Sendung Spiritualität bereiten wir uns heute um 14 Uhr darauf vor, indem wir uns mit den Werkzeugen der geistlichen Kunst in der Benediktsregel befassen. Mit Pater Kilian Müller, Zisterzienser, Subprior und Ökonom aus Neuzelle. Mit ihm schauen wir auf die Regel der Liebe zu Christus nichts vorziehen. Also heute in der Sendung Spiritualität um 14 Uhr. 7.26 Uhr ist es in Kürze Gedanken am Morgen von Bischof Dr. Bertram Mayer aus Augsburg über den heiligen Franziskus.
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Im Jubiläumsjahr des heiligen Franziskus von Assisi hören Sie jetzt Gedanken von Bischof Dr. Bertram Mayer aus Augsburg.

0: Liebe Hörerinnen und Hörer, es ist keine ganz leichte Aufgabe für einen Priester, auch einen Bischof, der jahrelang in die Schule der Jesuiten ging, heute über den heiligen Franziskus zu sprechen. Und trotzdem will ich es versuchen, in diesem Franziskus-Jubiläumsjahr, 800 Jahre nach seinem Tod. Mehr als 300 Jahre trennen die beiden Gestalten Franziskus und Ignatius. Einige tausend Kilometer liegen zwischen ihren Geburtsorten. Ganz verschiedene Berufungen liegen in ihren Lebensgeschichten, die in ihrer Zeit verwurzelt sind. Doch eines haben die beiden gemeinsam: ihre Liebe zum Kämpferischen und die Freude am Leben. Mit großem Ehrgeiz bereitete sich Ignatius auf seine Soldatenkarriere vor. Nichts war ihm lieber als das Glücksspiel. Auch schöne Frauen verachtete er nicht. Ähnlich schon drei Jahrhunderte zuvor Franziskus. Als 20-Jähriger ist er das Idol der Jugend, ein reicher Nichtstuer, immer bereit, das Geld des Vaters auszugeben. 1202 zieht er mit der Bürgerwehr Assisis gegen die Nachbarstadt Perugia. Der Feldzug endet mit einer katastrophalen Niederlage Assisis. Zu den Überlebenden gehört auch Franziskus. Zwar wird er gefangen genommen, doch die Zeit der Haft wird für ihn Heilsgeschichte. Er verändert sich, oder besser, er wird verändert. Vor seinem bisherigen Leben erschrickt er. Die Antwort auf diesen Schrecken, der Rückzug, um in Gebet und Fasten nach einem neuen Sinn seines Daseins zu suchen. In diese Situation, liebe Hörerinnen und Hörer, Franziskus war etwa 25 Jahre alt, wollen wir uns einblenden. An einem Jahrmarktstag bricht Franziskus nach Foligno auf, um dort kostbares Stoffballen abzusetzen. Auf dem Rückweg kommt er zu dem verfallenen Kirchlein San Damiano. Er schaut auf das Kreuz und betet. Da sagt jemand zu ihm: Franziskus, siehst du nicht, wie mein Haus zu einer Ruine zerfällt? Geh und stelle es für mich wieder her. Franziskus nimmt es ernst. Geh und stelle es für mich wieder her. Er geht zu dem alten Priester, der die kleine Kirche betreut, und bietet sein Geld für die Wiederherstellung an. Ein konkreter Schritt, ein Weg, den auch gerade Ordensschwestern für sich wörtlich nehmen, wenn sie die Kleider der Mode mit dem immer gleichen Ordenskleid eintauschen. Und so sind sie einander gleich geworden. Trotzdem steht Franziskus wie ein großes Ausrufezeichen vor uns. Ihr dürft euch nicht damit zufrieden geben, ein Ordensgewand angelegt zu haben. Euer Kleid darf euch nicht verkleiden. Euer Gewand soll euch verwandeln in Menschen des Glaubens und der Schwesterlichkeit. Ihr dürft nicht fliehen hinter die Mauern der Klausur, um der Not der Welt zu entgehen. Gehe und stelle es für mich wieder her. Dieses Wort ist uns aufgetragen. Es meint nicht Rückzug, sondern Auszug. Wohin sollen wir ziehen? Die Geschichte des Franziskus zeigt uns den Weg. Er war nicht damit abgeschlossen, dass er sein Geld dem alten Priester zur Verfügung stellte. Nein, es sollte anders kommen. Aus Angst vor dem geizigen Vater weist der Priester das Geld zurück. Dem Vater war es schon zu viel gewesen, dass der Sohn Wege einschlug, die er selbst nicht mitgehen konnte. Dass er jetzt noch an sein Vermögen ging, war dem Vater endgültig zu viel. Hier steht das zweite Ausrufezeichen, das Franziskus setzt. Lasst euch von eurem Vermögen nicht gefangen nehmen. Was hat denn das mit unserem Leben zu tun, werden vielleicht manche einwenden. Wir haben doch gerade Ordensleute wenig. Wir haben doch vieles abgegeben. Doch auch der, der scheinbar alles abgegeben hat, hat sich vielleicht im Stillen von seinem allerliebsten Scheingott noch nicht trennen können. Diese Scheingötter können auch in Klöstern und geistlichen Häusern sesshaft werden. Das verdeutlichen einige Sätze, die die Schriftstellerin Luise Rinser in ihrer Franziskusgeschichte Bruder Feuer so formuliert. Ich zitiere: Jeder Mensch lebt auf zwei Ebenen. Auf der einen leistet man etwas, das von anderen gesehen und beurteilt wird. Da hat man Erfolg oder Misserfolg, da wird man getrieben von Ehrgeiz und Machtwillen und Besitzgier und Eigennutz und Eitelkeit und man ist in Unruhe und verzettelt sich in lauter Betrieb. Soweit Luise Rinser. Huldigt diesen Scheingöttern nicht, rufe ich Ihnen heute zu. Franziskus wollte keine Ameise sein, die von früh bis spät nur emsig herumrennt und trotzdem keine Ruhe findet. Hören wir noch einmal Luise Rinser, wenn sie die zweite Ebene beschreibt. Ich zitiere, auf der anderen Ebene sieht einen ein anderes Auge und man wird mit einem anderen Maßstab gemessen, der lässt nichts gelten als das, was ganz ohne Berechnung getan wird, ganz ohne Egoismus, aus keinem anderen Motiv als dem der Liebe und Freude. Soweit Luise Rinser. Während der Vater sein Leben den Scheingöttern verschrieben hatte, ist Franziskus auf die andere Seite abgesprungen. Er ist so zum Aussteiger geworden. Dabei erlebt er eine grenzenlose Freude. Bruder immer froh sollte er fortan bei seinen Mitbrüdern heißen. Vielleicht durften auch wir schon Menschen begegnen, die eine solche Ausstrahlung hatten. Kein billiges Keep Smiling dort, wo es wirklich nichts zu lachen gibt. Kein einebnendes Seid umschlungen Millionen, wo Spannungen die Freude trüben. Sondern ein Lächeln und eine stille Freude sind damit gemeint, die ein wenig das bezeugt, was Jesus einmal sagte. Seid getrost, ich habe die Welt schon besiegt. So lebte Franziskus mit allen und jedem ausgesöhnt. Alles und jeder waren ihm Brüder und Schwestern. Selbst den Tod nannte er seinen Bruder. In seiner Todesstunde ließ er sich nackt auf den Boden legen und bereitete dem Tod einen Empfang. Willkommen, mein Bruder Tod! Und er hat dabei gesungen. Liebe Hörerinnen und Hörer, zwei Ausrufezeichen setzt Franziskus heute für unseren Tag. Erstens, euer Kleid darf euch nicht verkleiden. Und zweitens, huldigt den Scheingöttern nicht. Wir beten. Herr, wir bauen ein Leben lang Häuser, Kirchen, Gemeinschaften. Oft ist es ein mühseliges Geschäft, einen Stein auf den anderen zu setzen. Franziskus wurde verlacht, als er aus Ruinen ein Gotteshaus schaffen wollte, als er um Steine bettelte und für jeden Stein überschwänglich dankte. Herr, gib uns Kraft, mit Franziskus anzupacken, auch schwerere Steine. Gib uns Mut zu Taten, die wahrscheinlich unvollendet bleiben. Herr, lass uns auf jeden Fall ein Baustein sein, eine Tür, ein Fenster, ein Teil deiner Kirche, in der von deiner Nähe und Menschenfreundlichkeit ein wenig spürbar wird. Wir wissen ja, kein Baustein ist wertlos. Du brauchst Junge und Alte, Sünder und Heilige, Große und Kleine. Nur lebendig müssen sie sein. Menschen, die sich buchstäblich für dich behauen und verbauen lassen. Freilich zu einem unvergänglichen Bau, dessen Eckstein Christus heißt. In diesem Sinne wünsche ich Ihnen einen gesegneten Tag und viel Freude beim Aufbau der Kirche. Dazu segne Sie der allmächtige Gott, der Vater und der Sohn und der Heilige Geist.
1: Amen. 800 Jahre nach dem Tod des heiligen Franziskus, das waren Gedanken von Bischof Dr. Bertram Mayer aus Augsburg im Jubiläumsjahr. Diese Sendung können Sie gerne noch einmal nachhören auf unserer Homepage in der Mediathek. Die Website von Radio Horeb ganz einfach horeb.org und diese Sendung finden Sie unter der Rubrik Impuls, die Sie nachhören können oder auch an Bekannte in diesem Jubiläumsjahr weiterleiten können. In Kürze betrachten wir die liturgischen Texte zum Tag. Sie finden diese im Lektionar zum Stundenbuch ab der Seite 22. Die erste Lesung ist aus dem Buch der Sprichwörter, Kapitel 9, die Verse 1 bis 18.

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Gleich betrachten wir die Lesungen der Lesehorre aus dem Lektionat zum Stundenbuch ab der Seite 22. Die erste Lesung ist aus dem Buch der Sprichwörter, Kapitel 9, die Verse 1 bis 18.

Herzlich willkommen im Morgenprogramm bei Radio Horeb heute am Mittwoch, den 8. Juli. Wir schauen jetzt auf die Lesungen der Lesehorre aus dem Lektionar zum Stundenbuch. Wir beginnen mit der ersten Lesung aus dem Buch der Sprichwörter, Kapitel 9, die Verse 1 bis 18. Es geht um das Gastmahl der Weisheit. Die Weisheit hat ihr Haus gebaut, ihre sieben Säulen behauen. Sie hat ihr Vieh geschlachtet, ihren Wein gemischt und schon ihren Tisch gedeckt. Sie hat ihre Mägde ausgesandt und lädt ein auf der Höhe der Stadtburg. Wer unerfahren ist, kehre hier ein. Zum Unwissenden sagt sie: Kommt, esst von meinem Mahl und trinkt vom Wein, den ich mischte. Lasst ab von der Torheit, dann bleibt ihr am Leben und geht auf dem Weg der Einsicht. Wer den Zuchtlosen tadelt, erntet Schimpf. Wer den Frevler rügt, erntet Schande. Rüge den Zuchtlosen nicht, sonst hasst er dich. Rüge den Weisen, dann liebt er dich. Unterrichte den Weisen, damit er noch weiser wird. Belehre den Gerechten, damit er dazulernt. Anfang der Weisheit ist die Gottesfurcht. Die Kenntnis des Heiligen ist Einsicht. Ja, durch mich werden deine Tage zahlreich, nehmen die Jahre deines Lebens zu. Bist du weise, so bist du weise zum eigenen Nutzen. Bist du aber unbeherrscht, hast du allein es zu tragen. Frau Torheit fiebert nach Verführung. Das ist alles, was sie versteht. Sie sitzt vor der Tür ihres Hauses auf einem Sessel bei der Stadtburg, um die Vorübergehenden einzuladen, die geradeaus ihre Pfade gehen. Wer unerfahren ist, kehre hier ein. Zum Unwissenden sagt sie: Süß ist gestohlenes Wasser. Heimlich entwendetes Brot schmeckt lecker. Und er weiß nicht, dass Totengeister dort hausen, dass ihre Gäste in den Tiefen der Unterwelt sind. Das war die erste Lesung aus dem Buch der Sprichwörter über das Gastmahl der Weisheit.

Lesungen der Lesehorre aus dem Lektionar zum Stundenbuch bei Radio Horeb heute am 8. Juli. Wir kommen jetzt zur zweiten Lesung aus dem Kommentar zum Buch der Sprichwörter von Prokopius von Gaza. Die Weisheit hat ihren Wein gemischt und ihren Tisch gedeckt. Die Weisheit hat ihr Haus gebaut. Die Macht Gottes des Vaters hat ihr Dasein durch sich selbst. Sie hat sich die ganze Welt als Haus gebaut, in dem sie mit ihrer Kraft wohnt, und hat den Menschen nach dem Abbild Gottes, nach seiner Gestalt geschaffen, ihn, der aus sichtbarer und unsichtbarer Natur besteht. Sie hat ihre sieben Säulen behauen. Nach der Erschaffung der übrigen Welt hat sie den Menschen nach dem Bild Christi geformt. Damit der Mensch an Christus glaube und seine Gebote halte, gab ihm die Weisheit die sieben Gaben des Heiligen Geistes. Dank dieser Gaben beseelt das Wissen die Tugend und wird in ihr offenbar. So wird der geistliche Mensch auferbaut durch die Vollendung des Glaubens und gefestigt durch die Teilnahme an den Gütern, die seine Natur übersteigen. Die Gaben des Geistes erhöhen das natürliche Licht des Menschengeistes. Die Gabe der Kraft befähigt uns, mit Feuereifer und großem Verlangen aus dem Wesen der Dinge die Schöpferabsichten Gottes zu erkennen, nach denen alles geschaffen ist. Die Gabe des Rates lässt uns den heiligen Willen Gottes von dem unterscheiden, was er nicht will, und befähigt uns, die Absichten Gottes, die noch unerschaffen und unsterblich sind, anzunehmen, zu denken, auszusprechen und zu verwirklichen. Die Gabe der Klugheit bewirkt, dass wir dem Willen Gottes zustimmen und nichts anderem anhangen. Die Weisheit schickt ihre Knechte aus und lädt mit lautem Ruf zum Weinkrug. Sie sandte die Apostel aus, als Diener des göttlichen Willens zur Verkündigung des Evangeliums, das vom Heiligen Geist kam und deswegen über das Geschriebene und das natürliche Gesetz erhaben ist. Christus, die Weisheit, ruft die Menschen zu sich. In ihm sind nach dem Geheimnis der Heilsordnung wie in einem Mischkrug wunderbar ohne Vermischung die göttliche und menschliche Natur zu einer Person verbunden. So ruft die Weisheit durch die Apostel: Wer ein Tor ist, komme zu mir. Wer ein Tor ist und in seinem Herzen denkt, es gibt keinen Gott, soll seinen Unglauben aufgeben, sich im Glauben mir zuwenden und wissen, dass ich der Schöpfer und Herr des Alls bin. Denen, die Weisheit brauchen, sagt sie: Kommt, esst von meinem Mahl und trinkt von dem Wein, den ich gemischt habe. Damit jene, die noch keine Werke des Glaubens aufzuweisen haben, in der Erkenntnis fortschreiten, sagt ihnen die Weisheit: Kommt und esst meinen Leib, das eure Kraft nährt wie Brot. Trinkt mein Blut, das euch nach der Lehre wie Wein erfreut und zur Vergöttlichung führt. Denn ich habe mein Blut auf wunderbare Weise mit der Gottheit gemischt zu eurem Heil. Das war die zweite Lesung aus dem Kommentar zum Buch der Sprichwörter von Prokopius von Gaza.

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In Kürze um 8 Uhr stellen wir Ihnen heute den seligen Floribert Buana vor. Ein Zollbeamter aus der Demokratischen Republik Kongo. Er wurde ermordet, weil er sich gegen die Korruption gestellt hat.

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2: 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Guten Morgen und herzlich willkommen. Floribert Buana, er war ein Zollbeamter aus der Demokratischen Republik Kongo und wurde ermordet, weil er sich gegen die Korruption gestellt hat. Seine Geschichte steht für eine neue Art des Martyriums als ein stilles Lebensopfer, das fern von medialen Interessen stattfand, jedoch das soziale und politische Leben von Staaten erschüttert, in denen die Korruption Gewohnheit ist. Sein stilles Lebensopfer stellt die Frage an die ganze Welt, wie die Korruption besiegt werden kann. Floribert hat durch seine Haltung die Antwort gegeben. Er wurde im Jahr 2025 selig gesprochen. Sie hören jetzt eine Zusammenfassung, die Clemens Hogen-Ostländer zusammengestellt hat. Es liest für Sie Josefa Stauffenberg.

Beim Hören oder Lesen des Lukas-Evangeliums schenken wir dem folgenden Vers aus dem 3. Kapitel vielleicht nicht allzu viel Aufmerksamkeit. Auch Soldaten fragten ihn, Johannes den Täufer, was sollen wir tun? Und Johannes sagte zu ihnen, misshandelt niemanden, erpresst niemanden, begnügt euch mit eurem Sold. Der 1981 geborene Floribert Buana wird sein Leben dafür geben, dieser Aufforderung Johannes des Täufers zu folgen. Er wächst in Zaire auf, einem der ärmsten Länder der Erde überhaupt. Es wird zudem von zwei blutigen Kriegen erschüttert. Als der Jugendliche 17 ist, nennt sich der Staat Demokratische Republik Kongo. Floribert Buana schließt ein Studium mit dem Diplom in Wirtschaftswissenschaften ab. Er geht zum Zoll, der zugleich auch Warenkontrollbehörde ist, und widmet sich dem Kampf gegen die Einfuhr von gesundheitsgefährdenden Lebensmitteln. Die Kraft dafür bezieht der junge Mann aus seinem Glauben. Er gibt nie die Überzeugung auf, durch ihn die Welt verändern zu können. Bei seiner Arbeit begreift er immer mehr, dass Leben und Gesundheit seiner Mitmenschen in seinen Händen liegen. Er tritt der Gemeinschaft San Egidio bei, die sich vielfältig sozial engagiert. In seiner Freizeit kümmert er sich intensiv um die Armen, vor allem auch um Straßenkinder. Floribert Buana wird zunächst in der Hauptstadt Kinshasa eingesetzt, 1500 Kilometer von seiner Heimatstadt Goma entfernt. Schnell erwirbt er sich einen Ruf als unbestechlicher Staatsdiener in einem Land, das eines der korruptesten der Erde ist. Ist das der Grund, warum er bald nach Goma versetzt wird, wo die Korruption besonders verbreitet ist? Immer wieder versuchen Menschen dort, ihn zu bestechen, um beispielsweise verdorbenen Reis, der schwere Krankheiten auslösen kann, ins Land zu schmuggeln. Als er 26 Jahre alt ist, bieten organisierte Verbrecher ihm $1000 dafür, dass er ein Auge zudrückt. Floribert sagt nein. Das Angebot wird verdoppelt. Er lehnt wieder ab. Auch bei $3000, dem Mehrfachen eines durchschnittlichen Jahreseinkommens, bleibt er standhaft. Es ist nicht das Nein einer Verhandlung, es ist ein anderes, ein generelles, ausnahmsloses Nein. Auch ein Gesundheitskommissar will ihn bestechen. Floribert lässt den gefährlichen Reis jedoch verbrennen. Seinem Bruder Tresor vertraut er an, sie wollten die verdorbene Ware trotzdem einführen, sie sollte nicht vernichtet werden. Wenn jemand diese verdorbenen Lebensmittel gegessen hätte, hätte er sterben können. Obwohl er bedroht wird, bleibt er dabei, das Geld nicht im Austausch für das Leben irgendeines Menschen anzunehmen. Ende Juni, Anfang Juli 2007 wird er wieder einmal Ziel eines Bestechungsversuches. Floribert sagt einem Freund, »Man steht oft unter starkem Druck. Ich will nicht nachgeben. Wenn ich die für viele Leute gesundheitsschädlichen Dinge nicht vernichte, wenn ich mich bestechen lasse, würde ich all das verraten, an was ich glaube. Dann würde ich akzeptieren, mich selbst zugrunde richten zu lassen. Ich mache weiter. Ich habe eine Menge verdorbenen Reis blockiert. Man darf die Bevölkerung nicht in Gefahr bringen.« Am 7. Juli 2007 wird er von Fremden gezwungen, in ein Auto einzusteigen. Zwei Tage später wird sein von Spuren der Folter übersäter Leichnam entdeckt. Wer hinter seiner Ermordung steckt, wird nie geklärt. Hat der korrupte Gesundheitskommissar das Verbrechen veranlasst? Handelte es sich um Vergeltung wegen schon früher vernichteter verdorbener Lebensmittel? Wollten Drahtzieher des organisierten Verbrechens ihn daran hindern, weitere Güter zu vernichten? Auf jeden Fall wurde Floribert getötet, weil er aus der Kraft seines Glaubens Nein zur Korruption gesagt hat. Sein Opfer wird oft mit dem im Jahre 1909 ebenfalls aus Glaubensgründen ermordeten Kongolesen Isidor Bakanya verglichen, eines weiteren christlichen Märtyrers aus der Demokratischen Republik Kongo, der 1994 von Papst Johannes Paul II. Zur Ehre der Altäre erhoben wurde. Die Kirche San Bartolomeo auf der Tiberinsel in Rom ist der Verehrung der Märtyrer des 20. und 21. Jahrhunderts gewidmet. In einer Seitenkapelle ist dort eine Reliquie von Floribert Buana zu sehen, die Bibel mit dem markierten Vers aus dem Lukas-Evangelium.
Der junge kongolesische Zollbeamte hat diesen Vers wörtlich genommen. Andrea Riccardi, der Gründer der Gemeinschaft San Egidio, sagte anlässlich der kirchlichen Anerkennung des Martyriums des Afrikaners, seine Liebe zu den Jugendlichen sei einer der Ursprünge seines Martyriums gewesen, und erläuterte, er begann, sie als seine Familie zu betrachten, während er sich mehr und mehr für alle Dimensionen unserer Gemeinschaft interessierte. Er sprach oft von den Straßenkindern. Er sagte, dass wir nicht anders sind, dass wir genauso sind wie sie. Sie haben sich das Leben, zu dem sie aufgrund bestimmter Umstände gezwungen wurden, nicht ausgesucht. Floribert hat es gewagt, sich der Diktatur des Materialismus und der Korruption zu widersetzen, die Goma mit allen Fasern und in allen Institutionen durchdringt, die zur Gewohnheit geworden ist. Ein kleiner Mann, der auf den Fotos ein wenig wie ein Intellektueller oder ein Beamter aussieht, der sich den Herren des Geldes entgegenstellt, die Waffen und Millionen von Dollar bewegen, mit Verbindungen zur Politik und zur Armee. Die afrikanischen Bischöfe haben angesichts der Missstände auch in anderen Ländern des Kontinents den Wunsch geäußert, dass die Christen Helden im unblutigen Kampf für den nationalen Wiederaufbau sein sollen. Helden in einem Kampf, der nur mit den Waffen des Glaubens ausgetragen wird, mit Freundschaft, Versöhnung, Wahrheit, Verantwortung und Aufbau des Gemeinwohls.

Radio Horeb, Ihre christliche Stimme in Deutschland. 8:10 ist es, unser Thema gleich im Interview des Tages: Predigtverbot für Laien. Auch in Zukunft soll die Homilie, also die Predigt innerhalb der Messfeier, ausschließlich von Priestern oder Diakonen gehalten werden. Diese Regelung hat Papst Leo XIV. Nach einer entsprechenden Anfrage aus Deutschland bekräftigt. Über die Frage, warum diese Aufgabe geweihten Männern vorbehalten bleibt, sprechen wir mit Pater Anton Lesser, dem internationalen kirchlichen Assistent von Kirche in Not, gleich um 8:15 Uhr.

0: 8.15 ist es.
1: Sie hören Radio Horeb, Ihre christliche Stimme in Deutschland. Zum Interview des Tages begrüßt Sie Sebastian Moll. Liebe Hörer, der Vatikan hat eine Regel bekräftigt, die es schon seit sehr langer Zeit gibt, nämlich, dass die Predigt während der Heiligen Messe, also die sogenannte Homilie, dem Weiheamt vorbehalten ist, also geweihten Priestern und Diakonen. Es gab eine entsprechende Anfrage aus Deutschland, ob nicht Laien zugelassen werden können dazu. Dies wurde abgelehnt, allerdings nicht mit einem neuen Verbot, sondern lediglich mit der Bekräftigung der bestehenden Regel. Wir sprechen heute mit Pater Anton Lesser. Er ist der internationale kirchliche Assistent von Kirche in Not, über diese Regel und ja die Frage, warum es sinnvoll ist, dass die Homilie dem Weiheamt vorbehalten ist. Grüß Gott, Pater Anton.
2: Herzliches Grüß Gott. Ich freue mich, Ihnen noch über dieses Thema reden zu dürfen.
1: Wir freuen uns auch immer, wenn Sie dabei sind. Pater Anton, fangen wir mal an. Also welche Bedeutung hat die Homilie während einer Messe? Also noch einmal, liebe Hörer, Homilie ist die Bezeichnung für die Predigt, die während der Messfeier gehalten wird. Ja, welche Bedeutung hat sie im Rahmen der Heiligen Messe?
2: Darf ich etwas weiter ausholen? Weil es wird sonst nicht verständlich, warum die Kirche zu einer solchen Haltung kommt und hier darauf besteht, dass der Priester in der Heiligen Messe die Homilie selber hält.
1: Bitte, holen Sie weiter aus.
2: Wie das Lehramt uns sagt, der Priester ist nicht nur Getaufter, sondern er ist auch Geweihter und er steht der Gemeinde gegenüber. Es kommen in der Eucharistie zusammen Hirt und Herde, Haupt und Leib. Und sie sollen es den ganzen Christus vergegenwärtigen. Wir haben eine dreifache Gegenwartsweise Gottes in der heiligen Eucharistie. Wir haben einmal die Gegenwartsweise in uns. Die Gläubigen kommen mit dem Hirten zusammen, Haupt und Leib werden gegenwärtig gesetzt durch ihre ontologische Anteilhabe an Christus, die der Taufe und der Priesterweihe gegeben ist. Er ist einmal gegenwärtig in seinem Wort, das ist kein menschliches Wort, das ist ein Gotteswort. Und er ist gegenwärtig in seiner Ganzhingabe zur Entsühnung und Erlösung der Welt, ganz konkret mit Leib und Blut. Jede Gegenwartsweise wird jeweils eingeleitet mit einem kleinen Reinigungs- und Bußakt. Das ist einmal das Schuldbekenntnis am Anfang der Messe, wo wir uns selber gewahr werden. Wir entsprechen nicht im vollen Maße dem, was wir eigentlich sein dürften und sein sollten von der Lösung her. Dann gibt es dort ein Schuldbekenntnis und anschließend dann den Lobpreis über die Freude der Gegenwart des Herrn. Beim Wort Gottes haben wir etwas ganz Ähnliches. Der Diakon verneigt sich oder der Priester sagt, Herr, reinige mein Herz und meine Lippen, damit ich dein Evangelium würdig verkünde. Und dann kommt das Halleluja, die Freude darüber, dass Gott in seinem Wort in unserer Mitte gegenwärtig ist. Und auch vor dem nach der Bereitung der Gaben wäscht der Priester seine Hände, weil die werden jetzt gebraucht von Gott her zur Hingabe des Leibes und Blutes Christi an den Vater. Und sagt, Herr, reinige, er bittet um in einem kleinen Bußgebet um die Reinigung seiner Hände und um die Befreiung von Schuld, damit er würdig das Opfer darbringen kann. Und dann gibt's wieder den Lobpreis über die Freude, in der Freude darüber, dass Gott gegenwärtig ist, in seinem Leib und in seinem Blut, das tun wir dann im Sanctus. Also einfach nur, um das ein klein wenig hinzuführen. Also was sich vollzieht, ist etwas, was wir glauben aufgrund der Offenbarung Gottes, um was völlig jenseits funktionaler, innerweltlicher Überlegungen ist. Und wenn wir das glauben, dass in der Taufe die Teilhabe grundgelegt ist, das Sakrament bezeichnet ja etwas, ist ein äußerer Vollzug, der einen inneren Gehalt hat. Und der innere Gehalt ist die Gotteskindschaft und ist die Gegenwärtigsetzung Jesu als Haupt und Hirte. Und das findet in der Eucharistiefeier in einem Vollmaß statt. Und deshalb kommt es auch dem Haupt und dem Hirten zu, sich dem Volk zuzuwenden. Ich habe es einmal in meiner Pfarrei, da gab es einen Politiker, der hervorragender Rhetoriker war und wirklich vermochte, größere Menschenmengen auch zu fesseln mit seinem Wort. Und dann habe ich in der Heiligen Messe die Frage gestellt bei der Predigt, warum ist die Kirche so dumm und lässt diesen Politiker nicht predigen? Der kann das vermutlich viel besser wegen. Weil wir wirklich glauben, dass Christus sich an mich gebunden hat in der Priesterweihe und euch etwas schenkt als Hirt und Haupt, was dieser Politiker nicht hat. Das für mich

0: sorgt, dass er nicht irgendetwas erzählt, sondern letztlich nur das, was er von Christus bekommt. Also unsere Vollmacht und Autorität erschöpft sich in der Vollmacht und Autorität Jesu.
1: Kann man denn sagen, dass die Predigt oder die Homilie dann auch so fast einen sakramentalen Charakter hat?
0: In der Heiligen Messe eben ja. Drum in der Heiligen Messe trägt der Priester auch ein Messgewand, nicht? Er repräsentiert wirklich Christus als Haupt und Hirte. Und das ist ein äußeres Zeichen dafür. Und das gilt es einfach zu glauben, auch ein sehr einfach sprechender Priester. Wenn ich mit einem offenen Herzen mich für den Hirten öffne, dann darf ich etwas erwarten, dass Gott mir etwas gibt, was ich selber aufgrund der Gnade der Taufe nicht habe, dass mir vom Hirten Christus her selber zukommt. Ich sage jetzt gleich noch etwas dazu. Natürlich setzt das diese Glaubenswirklichkeit setzt sich um in eine echte Pflicht des Priesters, dass er den Glauben der Kirche verkündet. Dass er das verkündet, was Christus uns gegeben hat. Sonst wird er gleichsam, ich könnte sagen, zum Betrüger. Nicht? Er nimmt eine Würde in Anspruch in der Liturgie, die sich umsetzt in eine Verpflichtung. Ich habe es ganz salopp meinen Seminaristen oft gesagt, eure privaten Schnapsideen retten keinen Menschen. Das, was den Menschen rettet, ist der Glaube der Kirche. Das ist 2000 Jahre geronnene Erfahrung des Menschen mit Gott. Das ist eine der Erfahrungsschatz von Tausenden von Heiligen, die ganz tief von Christus her berührt worden sind und ganz offensichtlich auch mit ihm gegangen sind. Und das als Backup zu sehen und als Orientierung und auch als Verpflichtung, das ist Gesetz, nicht? Ich denke, das muss man einfach diese Ordnung der Kirche macht nur Sinn, wenn ich in den Glauben eintrete, in das Glaubenswissen der Kirche über das Sakrament der Taufe und der Priesterweihe. Dann macht es natürlich Sinn.
1: Absolut. Ich denke, wenn man das versteht, dann versteht man auch, warum dieses Verbot, wobei Verbot immer so negativ klingt, warum es dem Weihestand vorbehalten ist.
0: Bitte nicht sagen, also das Wort Verbot ist hier wirklich fehl am Platz,
1: ja.
0: Wenn ich es mal so klar sage, sondern es geht um ein Bonum, es geht um ein übernatürliches Gut. Verstehen Sie, das mir geschenkt wird in der Messe. Und ich würde es wirklich von dort her, es wäre ein Verzicht auf etwas, was sakramental der Kirche geschenkt ist. Nämlich die Gleichgestaltung des Getauften in der Priesterweihe mit Christus als Haupt und Hirte. Und ich darf glauben, dass mir von Christus als Hirte und Haupt etwas zukommt durch den Priester, was ich als Getaufte aus mir nicht habe und was die Welt auch nicht hat. Und ich habe das oft erlebt, dass auch Menschen, die jetzt nicht unbedingt hervorragende Rhetoriker waren oder nicht fesselnd gepredigt haben, dass es trotzdem in den Menschen sehr viel bewirken konnte und bewirkt auch hat. Das, was hier in der Eucharistiefeier vergegenwärtigt wird, als Höhepunkt für das Gottesvolk, als den höchsten Vollzug für das Gottesvolk, das setzt keine Einschränkung in dem Auftrag, der an alle ergeht, geht hinaus in alle Welt. Wir sollen das Evangelium verkünden. Wir sollen sie taufen auf den Namen des Vaters, des Sohnes und des Heiligen Geistes. Also jeder Getaufte und Gefirmte ist auch innerhalb der Ordnung der Kirche wirklich gerufen, Zeugnis zu geben für die Hoffnung, die er erfüllt. Er ist gerufen, missionarisch zu sein. Ich würde sogar ganz klar behaupten, Gottes Erfahrungen macht nur der missionarische Christ, der wirklich in seinem Herzen das Gottesreich weitertragen will. Also jeder Getaufte und Gefirmte kann predigen. Jeder Getaufte und Gefirmte kann im Rahmen einer Andacht, eines Rosenkranzes, eines Kreuzweges, einer Bibelrunde, einer der vielzähligen Aktivitäten, die es hier gibt,

0: Christen, der Zeugnis für Christus ablegen und kann dort auch in diesem Sinn predigen. Aber im höchsten Vollzug des Christseins, das sich in der Eucharistie vollzieht, wird die Vergegenwärtigung des Hauptes in der Person Christi, des Priesters, und der Vergegenwärtigung des Leibes, da wird darauf bestanden, wenn die zusammenkommen, kann der ganze Christus gegenwärtig sein. Das wird aber, das schließt nicht aus, dass jeder von uns wirklich gerufen ist, auch Zeugnis zu geben und in diesem Sinn zu predigen und sich in die Mission, die Christus allen Getauften aufgetragen hat, einbinden zu lassen. Wie so oft in der Kirche, es ist nicht ein Entweder-Oder. Und darum wehre ich mich auch gegen dieses Benennen, es ist ein Verbot. Das ist nicht der innere Gehalt, sondern es ist ein Plus, ein Geschenk, die Repräsentation des Hauptes, Jesu als Haupt und Hirte und des Leibes, das findet zusammen und hat so die Höchstform der Repräsentatio Christi in dieser Welt. Und das ist die Grundlage, dass das Opfer dem Vater dargebracht werden kann zur Entsühnung der Welt. Es ist ein Geschenk, es ist etwas Großartiges, etwas Schönes. Und so kann ich nur alle Getauften wirklich ermutigen, sich zu freuen, wenn sie Priester haben, die Christus als Haupt und Hirte gegenwärtig setzen. Und das nimmt ihnen nichts weg. Es gibt da keine Konkurrenz, sondern es führt das Ganze in eine größere Fülle. Und die will uns von Gott geschenkt werden. Er ist ja gekommen, damit wir das Leben haben, und zwar in Fülle haben. Jetzt darf ich Ihnen noch den Segen spenden.
1: Bitte.
0: Unsere Hilfe ist im Namen des Herrn,
1: der Himmel und Erde geschaffen hat.
0: Der Name des Herrn, er sei gepriesen.
1: Von nun an bis in Ewigkeit.
0: Allmächtiger, ewiger Gott, du hast uns zur Fülle des Lebens gerufen und befähigt. Schon in dieser Welt, durch die Tür des Glaubens, in die wir dein Gottesreich eintreten, und dann einmal in der Vollendung, im Schauen und ganzheitlichen Erleben. Wir bitten dich demütig, segne alle, die uns jetzt zuhören. Führe sie du selber in die Fülle des Glaubens, in die Fülle des Lebens, die du uns am Kreuz so bitter verdient hast. Sei uns Licht, Orientierung, erfülle uns mit deiner Weisheit und Liebe. Und das gewähre ihnen allen, er der allmächtige Gott, der Vater, der Sohn, der Heilige Geist.
1: Amen. Vielen Dank, Pater Anton. Liebe Hörer, das war das Interview des Tages heute mit Pater Anton Lesser, dem internationalen kirchlichen Assistenten von Kirche in Not. Und wir sprachen über die Bedeutung der Homilie im Rahmen der Heiligen Messe und warum diese Homilie den geweihten Männern, also Diakonen und Priestern, vorbehalten ist. Mein Name ist Sebastian Moll und ich wünsche Ihnen noch viel Freude mit dem weiteren Programm hier bei Radio Horeb, Ihrer christlichen Stimme in Deutschland.

Nachrichten aus Kirche und Welt, direkt aus der aktuellen Redaktion von Radio Horeb, im Studio Karin Viera. Castel Gandolfo. Papst Leo XIV. Hat sich für 3 Wochen in seine Sommerresidenz Castel Gandolfo zur Sommerfrische zurückgezogen. Damit entfällt die heutige Generalaudienz auf dem Petersplatz in Rom. Bis zum 27. Juli weilt Papst Leo nun im Papstpalast rund 25 Kilometer südöstlich von Rom. Sein Vorgänger Franziskus hatte Castel Gandolfo gemieden, den Palast in ein Museum umgewandelt und in den ausgedehnten Gärten ein Ökoprojekt gegründet. Zur Freude der Einheimischen verbringt Papst Leo bereits seine 2. Sommerfrische in dem 8000-Seelen-Städtchen. Der Papst zieht sich außerdem jeden Dienstag hierher zum Beten und Ausspannen zurück. Asunción. Adalberto Martínez Flores, der Erzbischof der Hauptstadtdiözese Asunción und erster Kardinal aus Paraguay, wird heute 75 Jahre alt. Martinez erreicht damit die Altersgrenze, mit der Bischöfe dem Papst gemäß dem Kirchenrecht ihren Amtsverzicht anbieten müssen. Oft belässt der Papst die Leiter wichtiger Diözesen noch einige Zeit länger im Amt. Zuvor war Martinez Militärbischof in Paraguay und bis 2024 auch Vorsitzender der Nationalen Bischofskonferenz gewesen. Als Kardinal nahm Martinez nach dem Tod von Papst Franziskus am Konklave 2025 teil, das den US-Amerikaner Leo XIV. Zum Nachfolger wählte. Altötting in Oberbayern. Die Initiative Deutschland betet Rosenkranz lädt diesen Freitag und Samstag, den 10. und 11. Juli, zur Friedenssternwallfahrt nach Altötting ein. Im größten deutschen Marienwallfahrtsort wird unser Programmdirektor, Pfarrer Richard Kocher, am Samstag um 10 Uhr den Festgottesdienst in der Basilika St. Anna halten. Geplant ist außerdem ein Vortrag von Pater Karl Wallner, dem Nationaldirektor von Missio Österreich. Die Sternwallfahrt zählt zu den festen Terminen im Wallfahrtskalender Altöttings und bringt jedes Jahr tausende Pilger zusammen. In eigener Sache. 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Das waren Meldungen aus Kirche und Welt. 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

0: Radio Horeb, 8.37 Uhr ist es. Vom Zuhören zum Dienst kommen. Unser Programmdirektor ist jetzt gleich um 8.40 Uhr im Gespräch mit Hörerinnen, die Radio Horeb Geräte verteilen.
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0: Wir gehen in das Münsterland zu Frau Scheuner. Grüß Gott.
1: Ja, guten Tag.
0: Grüß Gott.
1: Also am Anfang habe ich auch immer gesagt, ich brauche das nicht. Mhm. Und ich habe schon über 10 Jahre das Horeb.
0: Ja.
1: Im Schwarzwald hatte ich eine Bekannte und die hat immer wieder gefragt, was ist mit Horeb? Hast du es dir jetzt einstellen lassen? Ich sage, nein. Und weiß nicht, irgendwie war es mir auch nicht so wichtig. Mhm. Und dann habe ich es doch einstellen lassen. Dann musste aber noch erst was mit der Antenne geändert werden, weil das so nicht ging da. Mhm. Aber ich bin ganz glücklich mit Radio Horeb.
0: Schön.
1: Ich habe in den letzten Jahren auch schon viele verbreitet. Viele ist übertrieben, aber schon öfter bei Lukas bestellt.
0: Schön. Danke sehr, Frau Scheuner, dass Sie sich so einsetzen. Vergelt's Gott, ja.
1: Ich habe das dann manchmal einfach bei den Leuten erstmal abgegeben, dass sie mal ausprobieren sollen.
0: Ja, genau.
1: Sie mussten nicht sofort bezahlen.
0: Ja, so ist richtig. Einfach.
1: Und dann bin ich auch wohl bei einer Frau neulich erst wieder gekommen und sagte, ach, wieso ausprobieren erst? Ich gebe dir gleich das Geld mit. Dann ist es erledigt.
0: Gut.
1: Aber ich habe noch 2 unterwegs, wo ich erst mal hingestellt habe zum Ausprobieren.
0: Schön.
1: Eine habe ich, die hat auch Horeb schon lange. Und eine, da wollen wir jetzt mal probieren, dass sie da auch mal Gefallen dran findet.
0: Danke, Frau Scheuner, für Ihr Zeugnis aus dem Münsterland. Vergelt's Gott, das ist wirklich ganz wichtig, das Radio einfach mal jemanden ausleihen. Mit einem größeren Gerät ist der Empfang dann wahrscheinlich auch in Gebieten möglich, die derzeit noch als nicht empfangbar auf der Karte ausgewiesen sind. Aus dem Saarland ist Frau Meersmann uns verbunden.
2: Grüß Gott. Herr Pfarrer Kocher, ich gehöre in die Gruppe der Verteiler. Aber eher indirekt. Ich habe seit gut 1,5 Jahren, am Anfang dachte ich, als ich das Monatsprogramm noch nicht hatte, wo so viel gesegnet wird, das kann nicht schlecht sein. Mhm. Weil ich ja noch nicht, weil ja viele Sendungen mit dem Priestersegen dann enden.
0: Ja, genau.
2: Und dann, ich sag mal so, ich bin eigentlich nur zur Hälfte richtig Verteiler, weil ich mache die den Hintergrund und die meine Bekannten, die nicht so in Erscheinung treten wollen, die haben dann die Verteilung mehr übernommen. Aber dann viel an Familienangehörige und auch, oh, ich weiß, die alte Dame oder die hätte noch gerne. Und bei mir kommt oft die Frage an, hast du noch ein Radio? Und so ist das halt mein Part dann, jeder mit seinen Talenten.
0: Genau, wie viele haben Sie denn jetzt schon vermittelt, Frau Meersmann?
2: Oh, da müssten Sie meine Kundennummer bei Lukas fragen, aber ich kann es Ihnen wirklich nicht genau sagen. Aber ich habe gedacht, mehr als 2x5 habe ich allemal dabei.
0: Ja, super. Danke sehr, Frau Meersmann, für Ihren Eifer. Denn das ist, ja, das ist die beste PR-Strategie, wie man heute so neudeutsch sagt, die man überhaupt haben kann. Aus Zuhörern müssen aktive Personen werden, die das Radio in irgendeiner Weise unterstützen. Danke, Frau Meersmann. Ihnen alles Gute, vergelt's Gott und gesegnete Zeit.
3: Das war unser Programmdirektor Pfarrer Richard Kocher im Gespräch mit Hörerinnen. 8:44 ist es. Wir laden Sie ein um 9 Uhr zur Heiligen Messe aus der St. Barbara Kirche in Gelsenkirchen. Mein Name ist Renate Mewes. Gerne habe ich Sie durch die ersten Stunden begleitet. Meine Kollegin Bernadette Zeisebauer steht schon neben mir und sie führt Sie jetzt hier bei Radio Horeb durch den weiteren Tag. Viel Freude mit unserem Programm und Gottes Segen.

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1: 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Einen wunderschönen guten Morgen aus dem Studio München wünscht Ihnen Bernadette Zeise-Bauer. Herzlich willkommen. In wenigen Minuten um 9 Uhr feiern wir die Heilige Messe mit der Pfarrei St. Barbara in Gelsenkirchen im Bistum Essen. Zelebrant ist Pastor Sven Beckedahl. Noch ein Ausblick auf unser weiteres Programm. 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Den Angelus um 12 Uhr betet heute mit uns Bischof Emeritus Dr. Friedhelm Hoffmann aus dem Bistum Würzburg.

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Wir übertragen jetzt die Heilige Messe aus der Pfarrei St. Barbara in Gelsenkirchen im Bistum Essen. Zelebrant ist Pastor Sven Beckedahl. Dazu begrüßen wir auch die Hörer von Radio Maria Schweiz. Bereiten wir uns auf die Heilige Messe vor mit einem Gebet. Im Namen des Vaters und des Sohnes und des Heiligen Geistes. Amen. Herr, mache du mein Herz bereit, dich zu empfangen. Schaffe durch deine Gnade in meinem Herzen Raum und Freiheit, so dass du darin aufbauen kannst, was dir wohlgefällig ist. Räume weg in mir, was dir im Wege steht. Durchdringe, was dein Wirken hemmt. Ergänze, was mir mangelt. Und vermehre stets, was zu dir führt, damit deine überfließende Gnade mich reinigt im Lichte deines Kommens. Amen. Maria, Mutter der Kirche, erbitte uns viele geistliche Berufungen und christliche Familien. Amen.

0: des Vaters und des Sohnes und des Heiligen Geistes.
1: Amen.
0: Der Herr sei mit euch. Ein herzlicher Gruß aus dem schönen Ruhrgebiet. Er geht an alle Schwestern und Brüder, die jetzt mit uns über Radio Horeb diese heilige Messe feiern. Aus dem Ruhrgebiet, dem Ruhrbistum Essen. Wir feiern heute das Fest der Weihe unserer Kathedralkirche, dem Essener Dom, dessen älteste Teile um das Jahrtausend gebaut worden sind. Wir erinnern uns daran, dass uns diese Gebäude gegeben sind, um zur Begegnung mit Gott. Gott ist es, dem wir diese Häuser weihen. Und deswegen ist es immer auch ein bisschen unvorstellbar, dass ein Haus, ein Gebäude, eine Kirche auf einmal nicht mehr Gott gehören soll. Die Profanierung. Manchen Diözesen findet das jetzt gerade statt, auch in unserer Diözese. Umso mehr ist es gut, dass wir die Heiligkeit dieser Orte bewahren, da wo uns diese Orte gegeben sind, als Begegnungsorte mit Gott und als Orte, wo die Altäre stehen, in dem Himmel und Erde sich berühren im Moment der heiligen Eucharistie, in der Wandlung, wenn Christus gegenwärtig ist. So auch jetzt aus dieser Kirche St. Barbara hier in Gelsenkirchen. Bereiten wir uns auf diese wunderschöne Begegnung zwischen Himmel und Erde vor und bitten wir den Herrn zu Beginn um Vergebung all unserer Schuld. Ich bekenne
2: Gott, den Allmächtigen, und alle Brüder und Schwestern, dass ich Gutes unterlassen und Böses getan habe. Ich habe es für mich, die Gedanken, Worte und Werke, durch meine große Schuld. Darum bitte ich die selige Jungfrau Maria, alle Engel und Heiligen und euch, Brüder und Schwestern, für mich zu beten bei Gott, unserem Herrn.
0: Nachlass, Vergebung und Verzeihung unserer Schuld gewähre uns der allmächtige und barmherzige Herr.

0: Aus dem Buch Hosea. Israel war ein üppiger Weinstock, der seine Frucht brachte. Je fruchtbarer er war, desto zahlreicher machte man die Altäre. Je schöner sein Land wurde, umso schöner schmückten sie die Steinmale. Ihr Herz ist geteilt, jetzt müssen sie büßen. Er selbst wird ihre Altäre zerbrechen, ihre Steinmale verwüsten. Dann werden sie sagen, wir haben keinen König mehr, denn wir haben den Herrn nicht gefürchtet. Aber auch ein König, was könnte er für uns tun? Vernichtet ist Samaria, sein König wie ein abgebrochener Zweig auf dem Wasser. Verwüstet werden die Kulthöhen von Aven, die Sünde Israels. Dornen und Disteln werden ihre Altäre überwuchern. Dann wird man zu den Bergen sagen, deckt uns zu, und zu den Hügeln, fallt auf uns. Seht für euch in Gerechtigkeit, erntet in Liebe. Nehmt Neuland unter den Fluch. Es ist Zeit, den Herrn zu suchen. Dann wird er kommen und Gerechtigkeit auf euch regnen lassen. Wort des lebendigen Gottes.
1: Dank sei Gott.

Der Herr sei mit euch. Aus dem Heiligen Evangelium nach Matthäus. In jener Zeit rief Jesus seine 12 Jünger zu sich und gab ihnen die Vollmacht, die unreinen Geister auszutreiben und alle Krankheiten und Leiden zu heilen. Die Namen der 12 Apostel sind an erster Stelle Simon, genannt Petrus, und sein Bruder Andreas, dann Jakobus, der Sohn des Zebedäus, und sein Bruder Johannes, Philippus und Bartholomäus, Thomas und Matthäus der Zöllner, Jakobus, der Sohn des Alpheus und Thaddäus, Simon, Kananäus und Judas Iskariot, der ihn ausgeliefert hat. Diese 12 sandte Jesus aus und gebot ihnen: Geht nicht den Weg zu den Heiden und betretet keine Stadt der Samariter, sondern geht zu den verlorenen Schafen des Hauses Israel. Geht und verkündet: Das Himmelreich ist nahe. Evangelium unseres Herrn Jesus Christus.

0: Liebe Hörerinnen und Hörer von Radio Horeb, liebe Schwestern und Brüder in Christus und seiner Kirche, immer wieder hören wir von den Namen der Apostel und dahinter stehen ja ganze Persönlichkeiten mit ihrer Lebens- und Glaubensgeschichte, ganz unterschiedliche Charakteren und Temperamente, die in dieser Zwölfergruppe aufeinandertreffen und ja manchmal aufeinander prallen. Wir erinnern uns an die Zebedäus-Söhne, die darum bitten, links und rechts neben Jesus zu sitzen und die Reaktion der anderen. Wir erinnern uns an Petrus und seine manchmal sehr forschen Forderungen an Jesus. Heute nimmt uns die Liturgie der Kirche mit in die Anfänge dieser Gruppe. Wir sind erst im 10. Kapitel des Matthäus-Evangeliums. Sie haben schon einiges mit Jesus erlebt, seine Predigten gehört, Wunder, die er getan hat, gesehen und die Reaktion der Menschen darauf. Und jetzt gibt Jesus ihnen die gleiche Vollmacht, sogar die unreinen Geister auszutreiben. Das ist am Anfang des Evangeliums, besonders beim Evangelisten Markus, stark ausgeprägt, dass Jesus am Anfang unreine Geister austreibt, das an mehreren Stellen tut. Und so ist es vielleicht auch nicht verwunderlich, dass Jesus die Jünger mit dieser Vollmacht ausstattet, weil es so wichtig ist, dass die unreinen Geister ausgetrieben werden und natürlich auch Krankheit und Leiden geheilt zu werden. Es mag das etwas verwundern, dass er es ihnen jetzt schon gibt, diese Vollmacht. Aber es ist ein Training, können wir sagen. Sie sollen jetzt die Erfahrung machen, was es heißt, zu den Menschen zu gehen und das Evangelium zu bringen. Und es verwundert vielleicht noch mehr, dass Jesus das Ziel dieser Sendung einkreist. Er sagt, er geht nicht zu den Heiden, geht nicht zu den Samaritern. Und das mag uns zutiefst verwundern, weil wir wissen ja, die Sendung Jesu ist universal, sie gilt für jeden Menschen. Und am Ende des gleichen Evangeliums wird uns der Evangelist die Worte Jesu überliefern: Geht zu allen Völkern, macht alle Menschen zu meinen Jüngern, tauft sie und lehrt sie, alles zu befolgen, was ich euch geboten habe. Warum ist das so am Anfang? Eine Deutung könnte sein, dass erst einmal das Haus Israel neu aufgestellt werden muss. Dass erst die, die an den einen Gott glauben und die, die nach den Geboten des Mose leben, eine Erneuerung brauchen. Die Austreibung der unreinen Geister durch falsche Ideologien, falsche Ideen, falsche Lehren, die in Jesus eben nicht den Messias erkennen. Und vielleicht ist es auf der anderen Seite auch für die Jünger einfacher, erstmal zu denen zu gehen, die zu ihrem Volk und zu ihrer Religion gehören. Denn die Samariter waren ja in den Augen der Juden eine abgefallene jüdische Sekte. Wir hören die Worte, die Jesus im Gleichnis im Lukas-Evangelium spricht, über den barmherzigen Samariter und ihn den Jüngern zum Vorbild gibt. Aber das ist jetzt erstmal nicht dran. Dran ist, dass sie erstmal zu denen gehen, die mit ihnen gemeinsam den Glauben teilen. Letztendlich ist genau das auch die Bewegung der Neuevangelisierung. Zu denen zu gehen, um ihnen neu das Evangelium zu bringen, die schon einmal evangelisiert worden sind. So wie in unserer Gesellschaft, die ja stark christlich geprägt und verzeihen Sie mir bitte die Vergangenheitsform gewesen ist. Aber immer noch glauben Menschen irgendwie an etwas nach dem Tod. Immer noch glauben in unserer Gesellschaft Menschen an eine höhere Macht, ein höheres Wesen. Und so sehen wir, dass diese Evangelisierung nicht ganz fruchtlos gewesen ist, aber dass unreine Geister auch unsere Gesellschaft befallen haben, von denen wir sie befreien müssen. Und das ist vielleicht heute unsere Aufgabe, wie die der Apostel damals. die unreinen Geister auszutreiben, die falschen Ideologien, die übrigens immer noch auch durch den Nationalsozialismus in manchen Köpfen herrscht, wenn es um das Leben geht, vom Anfang von der Empfängnis bis zum letzten Atemzug, aber auch in der Begegnung mit den Fremden und den Bedürftigen. Also sind auch wir gesandt, wie die Apostel damals, zu denen zu gehen, die mit uns eigentlich den Glauben geteilt haben und mit uns Getaufte sind, neu zu evangelisieren und ihnen neu den christlichen Glauben zu vermitteln. Die schöne Beziehung, die Liebesbeziehung und Freundschaftsbeziehung zu Jesus, der immer das Beste für den Menschen will. Auch wir sind Gesandte des Herrn, auch wir sind Apostel. Spätestens am Ende dieser Messe wird uns das wieder bewusst, wenn wir gesandt werden zu denen, mit denen wir leben, um ihnen das Evangelium neu zu bringen. Amen. So lasst uns die Fürbitten vor Gott tragen und an sein Herz legen. Zu Jesus Christus, der die Apostel mit seiner Vollmacht ausstattete, wollen wir rufen: Christus, höre uns.
1: Christus, erhöre uns.
2: Behüte und stärke die Nachfolger der Apostel, unseren Papst und unsere Bischöfe in ihrem Dienst.
1: Christus, höre uns.
2: Gib deinen Geist allen, die mit der Verkündigung der frohen Botschaft beauftragt sind.
1: Christus, höre uns.
3: Christus, erhöre uns.
2: Segne die Bemühungen um die Einheit unter den christlichen Konfessionen.
1: Christus, höre uns.
3: Christus, erhöre uns.
2: Stärke alle, die sich in den Dienst an den Armen und Kranken gestellt haben.
1: Christus, höre uns.
3: Christus, erhöre uns.
2: Berufe auch heute Menschen, die deinen Heilsauftrag in ihrem Leben verwirklichen.
1: Christus, höre uns.
3: Christus, erhöre uns.
0: Denn du bist der Herr und Erlöser aller Menschen, dir sei

Dies heilige Messopfer wird Gott dem Herrn dargebracht für die armen Seelen. So betet, Brüder und Schwestern, dass mein und euer Opfer Gott, dem allmächtigen Vater, gefallen. Amen. Herr und Gott, nimm unsere Gaben an, schenke uns durch deine Sakramente Kraft und Zuversicht und erhöre alle, die an heiliger Stätte zu dir beten. Darum bitten wir durch Christus, unseren Herrn. Amen.

Ja, du bist heilig, großer Gott, und alle deine Werke verkünden dein Lob. Denn durch deinen Sohn, unseren Herrn Jesus Christus, und in der Kraft des Heiligen Geistes erfüllst du die ganze Schöpfung mit Leben und Gnade. Bis ans Ende der Zeiten versammelst du dir ein Volk, damit deinem Namen das reine Opfer dargebracht werde, vom Aufgang der Sonne bis zum Untergang. Darum bitten wir dich, allmächtiger Gott, heilige unsere Gaben durch deinen Geist, damit sie uns werden, Leib und Blut deines Sohnes, unseres Herrn Jesus Christus, der uns aufgetragen hat, dieses Geheimnis zu feiern. Denn in der Nacht, da er verraten wurde, nahm er das Brot und sagte Dank, brach es, reichte es seinen Jüngern und sprach: Nehmet und

Und esset alle davon. Das ist mein Leib, der für euch hingegeben wird. Ebenso nahm er nach dem Mahl den Kelch, dankte wiederum, reichte ihn seinen Jüngern und sprach: Nehmet und trinket alle daraus. Das ist der Kelch des neuen und ewigen Bundes, mein Blut, das für euch und für alle vergossen wird zur Vergebung der Sünden. Tut dies zu meinem Gedächtnis.

0: Darum, gütiger Vater, feiern wir das Gedächtnis deines Sohnes. Wir verkünden sein heilbringendes Leiden, seine glorreiche Auferstehung und Himmelfahrt und erwarten seine Wiederkunft. So bringen wir dir mit Lob und Dank dieses heilige und lebendige Opfer dar. Schau gütig auf die Gabe deiner Kirche, denn sie stellt dir das Lamm vor Augen, das geopfert wurde und uns nach deinem Willen mit dir versöhnt hat. Stärke uns durch den Leib und das Blut deines Sohnes und erfülle uns mit seinem Heiligen Geist, damit wir ein Leib und ein Geist werden in Christus.
1: Er mache uns auf immer zu einer Gabe, die dir wohlgefällt, damit wir das verheißene Erbe erlangen mit deinen Auserwählten, der seligen Jungfrau und Gottesmutter Maria, mit ihrem Bräutigam, dem heiligen Josef, mit deinen Aposteln und Märtyrern, mit allen Heiligen, auf deren Fürsprache wir vertrauen. Barmherziger Gott, wir bitten dich, dieses Opfer unserer Versöhnung bringe der ganzen Welt Frieden und Heil. Beschütze deine Kirche auf ihrem Weg durch die Zeit und stärke sie im Glauben und in der Liebe, deinen Diener, unseren Papst Leo, unseren Bischof Franz Josef und die Gemeinschaft der Bischöfe, unsere Priester und Diakone, alle, die zum Dienst in der Kirche bestellt sind und das ganze Volk deiner Erlösten. Erhöre, gütiger Vater, die Gebete der hier versammelten Gemeinde und führe zu dir auch alle deine Söhne und Töchter, die noch fern sind von dir. Erbarme dich unserer verstorbenen Brüder und Schwestern und aller, die in deiner Gnade aus dieser Welt geschieden sind. Nimm sie auf in deine Herrlichkeit und mit ihnen lass auch uns, wie du verheißen hast, zu Tische sitzen in deinem Reich. Darum bitten wir dich durch unseren Herrn Jesus Christus, denn durch ihn schenkst du der Welt alle guten Gaben.

0: Wir haben den Geist empfangen, der uns zu Kindern Gottes macht. So lasst uns voll Vertrauen gemeinsam beten. Erlöse uns, Herr allmächtiger Vater, von allem Bösen und gib Frieden in unseren Tagen. So komm uns zu Hilfe mit deinem Erbarmen und bewahre uns vor Verwirrung und vor Sünde, damit wir voll Zuversicht das Kommen unseres Erlösers Jesus Christus erwarten. Herr Jesus Christus, du hast zu deinen Aposteln gesagt, Frieden hinterlasse ich euch, meinen Frieden gebe ich euch. Deshalb bitten wir dich, schau nicht auf unsere Sünden, sondern auf den Glauben deiner Kirche. Schenke ihr nach deinem Willen Einheit und Frieden. Der Friede des Herrn sei alle Zeit mit euch.
1: Und mit
0: ein Zeichen dieses Friedens. Der Friede sei mit euch.

Seht das Lamm Gottes, das hinwegnimmt die Sünde der Welt. Lasst euch als lebendige Steine zu einem geistigen Haus aufbauen, zu einer heiligen Priesterschaft.

Zu deinen Füßen, o mein Jesus, werfe ich mich nieder und bringe dir die Reue meines zerknirschten Herzens dar, das sich mit seinem Nichts in deiner heiligen Gegenwart verdemütigt. Ich bete dich an im Sakrament deiner Liebe, der umfassenden Eucharistie. Ich sehne mich danach, dich in der armen Wohnstatt meines Herzens zu empfangen. Während ich das Glück der sakramentalen Kommunion erwarte, möchte ich dich im Geist besitzen. Komm zu mir, o mein Jesus, da ich zu dir komme. Die Liebe umfange mein ganzes Sein im Leben und im Tod. Ich glaube an dich, ich hoffe auf dich, ich liebe dich.

Zum Dank singen wir Lied Nummer 209, Strophen 1 bis 4, Lied 209, Strophen 1 bis 4.

0: Lasst uns beten. Allmächtiger Gott, du hast uns in der Kirche auf Erden ein Abbild des himmlischen Jerusalem geschenkt. Mache uns durch diese heilige Kommunion, die wir in geistlicher oder leiblicher Weise empfangen haben, zum Tempel deiner Gnade und lass uns dorthin gelangen, wo deine Herrlichkeit thront. Darum bitten wir durch Christus, unseren Herrn. Noch ein herzlicher Gruß an alle Hörerinnen und Hörer von Radio Horeb. Wollen wir nun den Segen Gottes auf uns herabrufen. Der Herr sei mit euch. Auf die Fürsprache der allerseligsten Jungfrau und Gottesmutter Maria, der Mutter vom guten Rat, der heiligen Kosmas und Damian und aller Engel und Heiligen, segne und bewahre euch der allmächtige und immer treue Gott, der Vater und der Sohn und der Heilige Geist. Amen. Geht hin in Frieden.
1: Zum Auszug singen wir Lied 451, Strophen 1 bis 3, Lied 451.

Das war die Heilige Messe aus der Pfarrei St. Barbara in Gelsenkirchen im Bistum Essen. Hauptzelebrant war Pfarrer Sven Becketal. 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Es ist jetzt 9:43 Uhr.

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Am Mikrofon im Studio München ist Bernadette Zeise-Bauer. 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

0: Die Lebenshilfe bei Radio Horeb aus dem Studio Wachtberg bei Bonn begrüßt Sie, Gabi Fröhlich. Herzlich willkommen. Am vergangenen Wochenende hat der Schweizer Sieger des Eurovision Song Contest das Thema queer und non-binär wieder in die Schlagzeilen gebracht. Wie auch immer man zu seinem Auftritt und seiner Musik steht, ganz sicher ist es ihm auf eine hochprofessionelle Weise gelungen, seine Botschaft wieder ins Volk zu lancieren. Und heute debattiert der Bundesrat das neue Selbstbestimmungsgesetz. Ab November kann in Deutschland jeder einfach per Eintrag im Standesamt das Geschlecht wechseln. Ändern können die Bundesländer den Beschluss nicht mehr, aber in den Schlagzeilen war das Thema auch heute deshalb wieder. Entwicklung der Geschlechtsidentität, die Bedeutung der Mutter für den Sohn. Das ist unser Thema heute in der Lebenshilfe. Denn ob ein Junge sich als männliches Wesen empfindet oder nicht, das hängt nicht nur mit Genen und Hormonen zusammen, sondern auch mit den prägenden Beziehungen der Kindheit. Internationale Wissenschaftler forschen seit Jahren intensiv zu dem Thema der Geschlechtsidentität, aber leider finden die Ergebnisse dieser Forschung kaum ihren Weg in die öffentlichen Debatten. Wir haben daher mit einem ausgewiesenen Experten in diesem Thema eine vierteilige Reihe über die wichtigsten frühkindlichen Beziehungen gestartet. Auch heute ist unser Gast Markus Hoffmann. Er ist seit vielen Jahren mit Forschung und Beratung bei Fragen der Geschlechtsidentität beschäftigt, hat das Institut für identitätsstiftende Seelsorge und Beratung, IDISP, gegründet, das er auch leitet. Und natürlich verfolgt er die aktuellen Debatten zum Thema intensiv. Über die Prägungen der Tochter durch die Mutter haben wir mit ihm bereits im März gesprochen. Sie können die Sendung dazu in der Mediathek finden hier bei Radio Horeb. Heute geht es also um die geradezu sprichwörtliche Mutter-Sohn-Beziehung. Herzlich willkommen, Herr Hoffmann. Guten Morgen. Heute uns zugeschaltet aus Linz in Österreich. Grüß Sie.
1: Genau, guten Morgen. Grüße Sie.
0: Herr Hoffmann, man kennt spätestens seit Sigmund Freud den Begriff vom Ödipus-Komplex. Also laut Sigmund Freud begehrt der heranwachsende Knabe die Mutter und gleichzeitig fürchtet er den übermächtigen Vater als einen Konkurrenten. Das gibt Konflikte. Bestätigt die moderne Forschung denn diese Mutmaßung Freuds, dass die Beziehung zwischen Mutter und Sohn doch gerne etwas zu intensiv werden kann, also intensiver als den beiden gut tut?
1: Es gibt auf alle Fälle Bestätigung, dass die Beziehung sehr intensiv sein kann. Das gibt es schon. Vor allem dann, wenn zum Beispiel eine Scheidung vorliegt oder wenn die Mutter sehr viel Fürsorge braucht, durch das, dass sie zum Beispiel psychisch erkrankt ist. Da reagieren Söhne durchaus, aber die Phasentheorie und die psychosexuelle Entwicklung von Sigmund Freud ist eigentlich heute keine Theorie mehr, die State of the Art ist. Also man weiß zum Beispiel, dass der Ödipus-Komplex ein reines theoretisches Konstrukt ist, das hergeleitet ist. Und man könnte es vielleicht mit der damaligen Zeit verorten, als Sigmund Freud sozusagen seine Beobachtung gemacht hat. Weil was man ihm natürlich schon sagen kann, ist, er hat sehr sorgfältige Beobachtungen gemacht und hat für seine Zeit und in seiner Form dann auch versucht, einen seriösen Rahmen zu wahren. Und er hat diese griechische Mythologie eben herbeigenommen, weil er gemerkt hat, dass die Söhne auf der einen Seite natürlich den Trost vor allem der Mutter suchen, weil es ist etwas, was Väter auch heute noch viel weniger geben als Mütter. Und das hat er aber dann sexualisiert und hat daran etwas reingedichtet, was man einfach so nicht beobachten kann. Was man beobachtet ist, dass der Junge, wie das Mädchen übrigens auch, beide Eltern braucht und dass es verschiedene Prozesse gibt, die das Kind mit Vater und Mutter unterschiedlich ausficht. Und wenn man das dann eben nur auf dem Stecknadelkopf sozusagen einer ganz begrenzten Zeitperiode beobachtet, dann kann man vielleicht auch so etwas kommen. Aber so Dinge wie zum Beispiel Kastrationsängste bei Mädchen oder Penisneid oder was dann alles im Ödipus-Konflikt noch alles abgeleitet wird oder das Ringen des Sohnes um die Mutter, das kann man so nicht beobachten.
0: Sie haben schon gesagt, es kann vielleicht so eine Phase sein. Das heißt, da gibt es eine ganze Entwicklung. Vielleicht erklären Sie uns eingangs nochmal, wie da die moderne Forschung auch vorgeht. Also Sie haben gesagt, ja, Freud ist überholt in diesem Punkt längst. Aber gibt es denn so besondere Grundsätze, die man heute nach heutigen Erkenntnissen für wichtig hält, was so die Entwicklung eines Mädchens zur Frau und eines Jungen zum Mann angeht?
1: Da gibt es natürlich schon heute ganz andere Entwicklungen. Vielleicht muss man es kontrastiert nochmal darstellen im Bereich nämlich dessen, was in der Geschlechtsidentität häufig verhandelt wird. Da geht man ja davon aus, dass das Kind passiv ist und dass das Kind beschrieben wird von der Umwelt. Das heißt, die ganze Geschlechtsidentität ist ein Prägeprozess. Und dem widerspricht die aktuelle entwicklungspsychologische Forschung relativ breit, indem sie sagt, nein, das Kind ist überhaupt nicht, weder der Junge noch das Mädchen ist ein unbeschriebenes Blatt, wenn es auf die Welt kommt, weil es bringt eine im Körper verankerte Neigung mit. Das Mädchen bringt komischerweise die Neigung mit einer erhöhten Mimik, das haben wir in der letzten Sendung gesprochen. Das heißt, das Mädchen ist neurologisch reifer, sie kommuniziert sehr viel früher mit der Mutter. Das Mädchen möchte auch fürsorglicher sein. Das heißt, es reagiert eben schon im Alter von 1-2 Jahren viel deutlicher auf schreiende Babys, möchte sie beruhigen. Und der Junge hat eine körperliche Verankerung, zum Beispiel er bringt einen größeren Hypothalamus mit als das Mädchen. Das heißt, er orientiert sich schon immer viel lieber am Raum, aber gleichzeitig sein Körper sagt, er möchte gar nicht so viel kommunizieren mit der Mutter. Und es liegt auch daran, dass seine Mimik 4 Wochen hinter dem Mädchen zurückhängt. Das heißt, hier synchronisiert sich auch der Körper des Jungen nicht so sehr mit dem Mädchen. Das heißt, insgesamt kann man sagen, das Kind kommt als beschriebenes Blatt auf die Welt. Es hat so seine Annahme, es sucht etwas, es sucht eine Entsprechung und es stößt dabei auf Vater und Mutter. Und die Art und Weise, wie Vater und Mutter mit dem Kind dann interagieren, wie sie sensibel auf diese verschiedenen Forderungen des Kindes eingehen, sowohl auf seine Spielzeugprovokationen und Forderungen, genauso wird es nämlich in der Psychologie genannt, das Kind macht Spielzeugprovokationen. Der Junge möchte etwas, was sich dreht, was sich bewegt, was fortgeht. Das Mädchen möchte etwas, was man in den Arm nehmen kann, was man beruhigen kann, mit dem man kommunizieren kann. Und es kommt eben darauf an, wie die Eltern jetzt darauf einstimmen, wie sie die ganz spezielle im Kind vorhandene Strebung zulassen. Und da hat ja dann die Bindungstheorie sehr, sehr viele Theorien dazu entwickelt über die Feinfühligkeit der Eltern in Bezug auf das, was das Kind als Erwartung in die Welt einbringt. Und um diesen Drehpunkt geht eigentlich auch dann die ganze Entwicklung. Wie gelingt es? Nämlich mit dem Ziel natürlich, was soll gelingen? Es soll am Ende gelingen, dass da ein Junge ist und ein Mädchen ist. Ich bin ein Junge, ich bin ein Mädchen und ich nehme das auch mit einer inneren Einheit in mir wahr. Und ich nehme auch wahr, dass es andere in mir wahrnehmen und das sozusagen auch dulden, ja, dass ich vor anderen existieren kann und dass ich in mir ein Bewusstsein meines Jungen und Mädchenseins habe. Und das ist ein hochdialogischer Prozess, der sich aber um eine Neigung dreht, die das Kind schon mitbringt.
0: Jetzt ist es ja so, Herr Hoffmann, dass gerade in diesem Punkt, wenn man jetzt denjenigen zuhört, es gibt ja jetzt ganz, ganz viele auch Dokumentationen, auch schon über Kinder, die sicher sagen, ich bin als Junge auf die Welt gekommen. Also die Welt hat mir gesagt, ich bin Junge, aber ich spüre, ich bin keiner, ich bin eigentlich ein Mädchen. Und das heißt, da scheint ja irgendwie, entweder wird es jetzt mehr artikuliert oder es kommt immer mehr auf, dass gerade dieses ich habe ein biologisches Geschlecht, aber ich empfinde das nicht als mein eigentliches. Das kommt ja immer wieder vor. Und gerade diese Leute beschreiben ja, ich habe mich nie so gefühlt. Wie kommt das denn? Wenn Sie sagen doch, dass das Mädchen bringt was mit und der Junge bringt von sich aus was mit. Kann man das so ganz generell sagen?
1: Der Punkt ist, da muss man natürlich gleich dazu sagen, es gibt ganz wenig Forschung darüber, wie entsteht eigentlich so etwas wie Transgender oder Geschlechtsdysphorie oder Geschlechtsinkongruenz. Wir wissen darüber in der Forschung wenig, weil darüber wenig geforscht wird. Es gibt ein paar wenige Forschungen. Und eine zentrale Forschung, die ich in den letzten Tagen ausgewertet habe, war eine Forschung im Bereich der Bindung. Man hat nämlich untersucht, welche Bindungsqualität haben eigentlich Jugendliche, die heute von sich sagen, sie haben eine Geschlechtsinkongruenz, also sie fühlen sich mit ihrem biologischen Geschlecht nicht in Übereinstimmung. Und da bei dieser Untersuchung kam raus, dass 80-90% dieser Kinder eine ganz schwierige Bindungskonstellation haben. Das heißt, sie sind entweder unsicher ambivalent oder sie verhalten sich desorganisiert in ihren Bindungen. Und das macht einen Hinweis oder gibt einen Hinweis darauf, dass wohl die Entwicklung sehr viel weiter zurückliegt. Also die liegt nicht da, wo man sagen kann, ah ja, das Kind wurde gemobbt und deshalb hat es jetzt ganz viel Stress oder das Kind wurde in einem falschen Körper geprägt, sondern hier scheint etwas zu sein, wo man sagen kann, das Kind hat eventuell in der sensiblen Bindung, die es von Anfang an gebraucht hätte, hat es wohl nicht die Antwort erfahren und deshalb könnte etwas passiert sein, dass man sich so vorstellt. Das Kind bringt eine innere körperliche Erwartung mit. Die Mutter oder der Vater reagieren nicht darauf. Aber da das Kind ja mit einem, zwei Jahren noch gar nicht denken kann, es kann sich nicht als psychisches Wesen in sich vorstellen. Das kann ein Jugendlicher erst mit circa 12, 13 Jahren. Dann fragt sich natürlich das Kind, was läuft hier falsch? Und dann merkt natürlich das Kind, mein Körper beunruhigt mich. Irgendwas in meinem Körper stimmt nicht. Und dann kann es natürlich sehr leicht sein, dass das Kind sagt, beziehungsweise darauf kommt, den eigenen Körper zum Gegner zu machen. Und im Übrigen ist es ja auch so, dass die eine Seite ist, dass ich eine körperliche Neigung mitbringe, die sich aber über diesen Körper sage, er gehört zu meiner psychischen Identität, braucht es ja zwischen 5 und 8 Lebensjahre. Das heißt, der Mensch hat einen ganz komplexen Aneignungsweg hinter sich zu bringen, wo er dann am Ende sagen kann, ja, ich bin ein Junge in einem jungen Körper und ein Mädchen in einem Mädchenkörper. Und wenn man jetzt hergeht und sagt zum Beispiel, mein dreijähriges Kind sagt von sich, mein dreijähriger Junge sagt von sich, ich werde einmal Mama, dann ist es erstmal eine ganz normale Erscheinung und dann hat es noch nichts mit dem zu tun, dass der Junge eigentlich in sich ein Mädchen wäre, sondern es hat etwas damit zu tun, dass der Junge noch nicht in Vergangenheit, Gegenwart und Zukunft denken kann, also keine sogenannte Geschlechtspermanenz ausgebildet hat und er hat auch noch keine Geschlechtskonsistenz ausgebildet. Das heißt, er weiß noch nicht, dass wenn er sich als Mädchen oder als Prinzessin verkleidet, dass er dann unter den Kleidern immer noch ein Junge ist. Ja, und dieses Durcheinander sozusagen in der Herausbildung der Geschlechtlichkeit wird heute dann immer als Beleg benutzt, um zu beweisen, das Kind ist in einem falschen Körper geboren worden. Und wenn man all diese Faktoren zusammenzieht, vor allem das, was die Bindungsforschung sagt, dann weiß man, die Irritation scheint wohl bei diesen Menschen so früh eingetreten zu sein, weil Bindungsmuster, die bilden sich nur aus, wenn sie ganz früh schon sozusagen nicht gut gelaufen sind. Also negative Bindungsmuster bilden sich aus, wenn sie schon ganz früh, nämlich ab der Wiege, nicht gut gelaufen sind. Das sind nicht Zufallserscheinungen der Pubertät, sondern das sind Langzeiterscheinungen und lassen zurückblicken auf eine Entwicklung, die da wohl nicht ganz gelungen ist.
0: Mhm. Das heißt also, da ist noch weitere Forschung nötig, um dem besser auf den Grund zu gehen, noch breiter angelegt. Das Phänomen nimmt ja immer mehr zu. Also inzwischen gibt es ja genug Forschungsmaterial eigentlich. Aber was doch Psychologen und Psychiater sagen, es gibt ja auch große Kritik an dem neuen Selbstbestimmungsgesetz, gerade aus der Ärzteschaft. Die Psychiater sagen, die Eltern kommen viel zu früh, wenn es so ein abweichendes Verhalten gibt. Also so ein Junge, der plötzlich eben sich für Tüllkleider interessiert und so weiter, dann landen die ganz schnell beim Psychologen. Können Sie das bestätigen, dass da die Eltern sehr früh alarmiert reagieren, einfach weil das Thema so, ja, ist mein Kind überhaupt, ist es trans oder nicht, so sehr in der Luft hängt?
1: Genau. Also wenn man die Forschungen zur Prävalenz anschaut, also praktisch zur Häufigkeit, wie eine Erscheinung oder eine Verhaltensweise oder eine Krankheit auftaucht, dann stellt man in den letzten Jahren tatsächlich fest, dass die Eltern schon mit einem 5- oder 6-jährigen Kind kommen. Das heißt, sie kommen in einer Phase, wo das Kind zum Beispiel geschlechtsuntypisches Verhalten zeigt und sind alarmiert, mein Kind könnte im falschen Körper geboren sein. Und das ist einfach zu früh, weil das kann man eigentlich in dieser Altersphase, wie ich ja vorhin jetzt schon dargestellt habe, überhaupt nicht sagen, weil die Kinder sind da noch unsicher in ihrer geschlechtlichen Identität, weil, nochmal, weil das Ergreifen meiner Biologie ist ein eigener Entwicklungsvorgang, und zwar der auf der kognitiven Ebene stattfindet. Und das sind wir halt unterschieden vom Tier. Das Tier weiß aus seiner inneren Mitte heraus, ja, ich bin männlich oder weiblich, jetzt stellt es ja gar nicht in Frage, sondern ist es einfach. Und der Mensch muss tatsächlich sich seinem Körper, seinem Erscheinen, seinem inneren Drang, dem, was ihn bewegt, entgegentreten und sagen, das gehört zu mir. Und das ist ein sehr komplexer kognitiver Entwicklungsvorgang, den Kohlberg untersucht hat, den Bischof Köhler untersucht hat und den viele andere Forscher auch untersucht haben.
0: Ganz kurz, bevor wir eben zu diesem, gerade speziell diesen Entwicklungsschritten, die bei der Mutter-Sohn-Beziehung besonders wichtig sind, da noch intensiver drauf eingehen. Herr Hoffmann, noch die Frage, was ist denn, also früh beim Psychologen landen, weil das Kind sich geschlechtsuntypisch zu entwickeln scheint, das ist nicht die richtige Antwort. Sagen Sie, wie geht man denn damit um, wenn ein Junge sagt plötzlich, ich will jetzt die Kleider meiner Schwester anziehen, wie reagiert man denn dann richtig?
1: Ich denke, eine Mutter und Vater, die das Kind kennen, die wissen eigentlich auch den Motor. Ja, also es gibt ja zum Beispiel gerade diese sogenannten Early-Onset-Kinder, von denen wissen wir ja, also praktisch diejenigen, die vor dem 12. Lebensjahr so eine Geschlechtsinkongruenz entwickeln und sagen, sie sind im falschen Körper, da weiß man ja, dass sich ja 90% rauswachsen. Das heißt, 90% besinnen sich dann in der Adoleszenz auf etwas ganz anderes. Meistens hängt es sogar mit dem ersten Verliebtsein dann zusammen. Aber schlussendlich ist es immer auch mal gut, erstens mal mit dem Kind mitzugehen. Ja, weil Kinder verkleiden sich gerne. Das ist einfach so. Sie schlüpfen gerne in Rollen. Und hier sollte man das kindliche Rollenspiel, das vor allem zwischen 3., 4., 5. Lebensjahr eintritt, weil das Kind dann auch einen kognitiven Sprung macht, und sagt, ich erkenne jetzt, dass es eine Als-Ob-Welt gibt, eine Fantasiewelt gibt. Und wenn es dieses Fantasiespiel gern machen will, dann darf es das auch gerne machen. Das Zweite aber ist dann, dass die Eltern sehr wohl dem Kind immer wieder auch von außen versichern dürfen, aber du bist trotzdem ein Junge. Und was jetzt noch hinzukommt, ein Junge, und das zeigen auch die Untersuchungen zum Krankheitsverlauf und auch zum Vorhandensein dieser Krankheit in der Bevölkerung. Ein Junge tendiert kaum dazu, öffentlich Frauenkleider oder Mädchenkleider anziehen zu wollen. Wenn das ein Junge überhaupt macht, dann macht das heimlich zu Hause. Und wenn es dann heimlich zu Hause macht, dann scheint hier wohl eine Schwierigkeit vorzuliegen. Aber der ganz normale Drang, ich möchte mich auch mal als Prinzessin verkleiden, das ist eigentlich was relatives Normales und entspringt auch dem Fantasiespiel der Kinder.
0: Das waren so jetzt kurze Betrachtungen darüber, was man tun kann, wenn sich etwas ungewöhnlich entwickelt. Wir wollen aber mit Markus Hoffmann hier in der Lebenshilfe auch auf den Normalfall eingehen und einfach mit ihm schauen, welche Bedeutung hat die Mutter für den Sohn bei der Entwicklung der Geschlechtsidentität, so wie Markus Hoffmann sie uns eben beschrieben hat, also dass man sich das biologische Geschlecht erst kognitiv aneignen muss. Was dafür wichtig ist, das hören wir jetzt gleich hier weiter in der Lebenshilfe. Nach einer Musik geht's weiter im Gespräch mit Markus Hoffmann, eben ganz besonders jetzt der Blick, die Mutter und der Sohn.

0: Ob ein Junge sich als männliches Wesen empfindet, das hängt nicht nur mit seiner Biologie zusammen, auch nicht einfach mit gesellschaftlichen Zuschreibungen, sondern ganz wesentlich auch von seinen frühkindlichen Beziehungen, also wie Mutter und Vater es schaffen, auf seine spezifischen Bedürfnisse als Junge einzugehen. Das hat Markus Hoffmann gesagt. Hier in der Lebenshilfe sprechen wir mit ihm, der ein ausgewiesener Experte ist in Fragen der Geschlechtsidentität, darüber forscht, aber auch schon seit vielen, vielen Jahren in Beratungsgesprächen mit dem Thema vertraut ist. Wir sprechen mit Markus Hoffmann, Gründer und Leiter des Instituts für Identitätsstiftende Seelsorge und Beratung, wir sagen hier kurz IDISP, über dieses Thema heute, ganz besonders die Mutter-Sohn-Beziehung, die ja geradezu sprichwörtlich ist. Mutter-Tochter haben wir bereits im März behandelt. Das kann in der Mediathek bei Radio Horeb nachgehört werden. Jetzt also Mutter und Sohn. Herr Hoffmann, fangen wir vielleicht einfach ganz von vorne an. Wir wollen jetzt einfach mal die Entwicklungsschritte durchgehen. Des Jungen, ganz klein, geboren. Was? Sie sagen, er kommt nicht als unbeschriebenes Blatt auf die Welt. Er bringt schon eigene Bedürfnisse mit. Welche sind das bei dem kleinen Säuglingsjungen?
1: Sehen wir es kurz im Kontrast zum Mädchen. Da wird es nämlich deutlich. Das Mädchen bringt eine neurologische Entwicklung, also Gehirnreife mit, die 4 bis 6 Wochen vor dem Jungen liegt. Das heißt, das Mädchen kann schon mit seiner Mimik ganz anders arbeiten und kommuniziert mit einer Mutter, die das nämlich auch sehr gut kann. Und jetzt haben wir dagegen den Jungen. Der Junge kommt mit einer Entwicklungsverzögerung zurück auf die Welt. Man spricht von daher auch vom sogenannten fragilen Mannsein. Das heißt, der Junge nimmt nicht so viel Blickkontakt mit der Mutter auf. Und er hat auch von Anfang an natürlich einen Bewegungsdrang beziehungsweise einen Wegschaudrang, weil er sich aufgrund, man vermutet es, auch seines größeren Hypothalamus viel lieber mit der Umwelt beschäftigt, viel lieber mit bewegten Dingen. Das andere ist, der Junge ist sehr viel unruhiger. Das heißt, er ist sehr viel reizanfälliger. Er reagiert auf Reize von außen, das beunruhigt ihn, er kann es nicht einordnen. Und kann auch von daher sein, dass Junge mehr weinen, wenn sie als Säuglinge zur Welt kommen, was der Mutter sehr viel abfordert. Und wenn man jetzt einfach bedenkt, dieser Junge ist hilfsbedürftiger. Übrigens haben auch Jungs mehr Krankheiten. Sie haben einen größeren Anteil an psychischen Problemen. Sie haben einen größeren Anteil an Autismus. Sie haben einen größeren Anteil an Hyperaktivität. Sie haben einen größeren Anteil an Lese-Rechtschreibschwächen. Und Jungs stottern häufiger als Mädchen etc. Also hier merkt man natürlich mal, der Junge ist fragiler. Und jetzt trifft er aber auf eine Mutter, die vielleicht denkt, der Junge funktioniert genauso gleich wie ein Mädchen, weil es ist ja ein Baby. Und das ist übrigens auch etwas sehr Typisches für die Forschung. Man hat innerhalb der Forschung lange Zeit überhaupt nur vom Menschen geredet in der Entwicklungspsychologie. Aber man hat nicht unterschieden zwischen Baby-Mädchen und Baby-Jungs. Und jetzt trifft die Mutter auf einen Baby-Jungen und merkt auf einmal, ihre ganze Zuwendung, diese ganze Mimik, die sie ihm gibt, die bei einem Mädchen hochwillkommen ist, kommt bei diesem Jungen gar nicht an. Er lässt sich viel schlechter beruhigen, er ist viel unruhiger, er braucht viel mehr Fürsorge. Und das kann natürlich schon mal zu einer ersten ganz großen Herausforderung für die Mutter werden. Das heißt, Mütter müssen sich bei Jungs meist mehr anstrengen ab der Geburt. Das andere Phänomen aber zwischen Mutter und Sohn ist dieses, was ich vorhin schon über den Körper angedeutet habe. Der Sohn bringt etwas mit. Er bringt nicht nur das größere Raumbewusstsein mit, er bringt nicht nur die Neigung zu mehr Unruhe.

0: mit, die sich dann später nochmal viel deutlicher zeigt, sondern er hat auch ein Phänomen zu verarbeiten. Und zwar, während das Mädchen auf dreifache Weise mit der Mutter verbunden ist, nämlich die Mutter versorgt das Mädchen spürt von Anfang an, mein Körper schwingt mit der Mutter, die Mama macht gerne Mimik, ich mache gerne Mimik und die Mama ist auch irgendwie der Ort, wo ich meine Identität irgendwann zusammenbauen werde. Diese dreifache Bindung, über die verfügt der Junge nicht. Der Junge hat eine einzige Bindung zur Mutter, und zwar die über die Versorgung. Und gleichzeitig spürt er schon in der Neigung seines Körpers, die Mutter ist irgendwie anders. Sie ist, man könnte sagen, asynchron. Ich kann mich nicht so gut synchronisieren mit ihr. Wir schwingen nicht auf der gleichen Ebene. Und der Junge, der von Anfang an eben oder relativ bald schon nach der Geburt feststellen kann, dass es da auch noch einen Vater gibt, nämlich das hört er an der Stimme des Vaters etc., der merkt, irgendwo gibt es da noch einen anderen. Und ich glaube, bei dem bin ich eher aufgehoben, aber kann sozusagen die Mutter nicht als Ort seiner Identität ausmachen. Das heißt, die Mutter-Sohn-Beziehung ist auf der einen Seite eine Beziehung, wo die Mutter sehr viel rein investieren muss in die Versorgung des Jungen, weil er sehr viel mehr Fürsorge braucht. Auf der anderen Seite ist die Beziehung unwahrscheinlich fragil. Und das ist schon mal eine ganz, ganz große Herausforderung am Anfang des Lebens, sowohl für den Sohn wie für die Mutter.
1: Hm. Machen wir ein Beispiel. Herr Hoffmann, ja, ja. Ja, sagen Sie erst das Beispiel. Mhm.
0: Genau, machen wir ein Beispiel. Hat ein Mädchen eine depressive Mutter, dann ist es natürlich so, dass sie immer noch die Hoffnung haben kann, die Mutter schwingt ja wenigstens im Körper gleich, aber sie leidet vielleicht an der Versorgung der Mutter. Das heißt, man weiß zum Beispiel, dass Mütter, die depressiv sind, sehr viel unruhiger sind und dass die Kinder auch ein sehr viel unruhigeres Stillverhalten haben. Erfährt das Gleiche jetzt der Junge, dann bricht für ihn, ich sag's mal salopp, die ganze Welt zusammen. Weil dann ist die einzige Person, die ihm Sicherheit in die Welt gibt, die sich kümmert um seine innere Unruhe, die bricht dann weg. Und für ihn ist genau dieses Erleben eine viel größere Katastrophe als für das Mädchen.
1: Das heißt, schon beim Stillen ist es wesentlich, dass die Mutter sehr darauf achtet,
0: dass... Genau. Also die Mutter, und da gibt es auch extra Programme für depressive Mütter, dass, wenn man genau das entdeckt hat in der Bindungsforschung, dass depressive Mütter schon sehr früh über die Stillbeziehung weniger Blickkontakt zum Kind aufnehmen, dass die Kinder sehr viel unruhiger an der Brust saugen, weil sie immer sozusagen denken, so interpretiert man das, wenn sie denken, ich muss jetzt ganz, ganz schnell trinken, damit ich was bekomme, ehe sich die Mutter wieder abwendet und sozusagen in ihre depressiven Gefühle zurückzieht. Und von daher ist genau das, was man versucht, Müttern hier beizubringen, hier eine stabile Beziehung zu wahren, starken Blickkontakt aufzunehmen, auf das Kind beruhigend einzuwirken und viele andere Skills bringt man da den Müttern bei.
1: Mhm. Vielleicht auch wichtig zu sagen, das ist immer so, Sie machen es jetzt schematisch, es gilt für die allermeisten Jungen so. Natürlich gibt es auch Mädchen, die Schreikinder sind. Aber hat das dann andere Ursachen? Oder es gibt ja auch Jungs, die sehr einfach sind, die man einfach so mitnimmt. Ich kenne Mütter, die haben viele Kinder und der eine Junge war wirklich kompliziert, der nächste war wieder ganz einfach. Genau, da gibt es schon noch Unterschiede innerhalb der Geschlechter auch, oder?
0: Genau. Aber wenn man jetzt mal vom Mittelwert dessen ausgeht, wie Jungs auf die Welt kommen, dann kommen sie einfach hilfsbedürftiger auf die Welt, sind krankheitsanfälliger, sind fragiler. Auch die Sterberate von männlichen Säuglingen ist höher als die bei Mädchen. Und von daher sagt man, hier hat auf alle Fälle die Mutter erstmal sehr viel mehr Mühe. Auch einfach deshalb, weil der Junge einfach nicht die gleiche Sprache spricht. Ja, die Mutter ist mimisch orientiert, sie ist kommunikativ und der Junge reagiert erstmal gerne darauf. Und das kann schon mal zu einer ganz, ganz starken Disbalance zwischen beiden bringen. Zumindest ist die Mutter dann natürlich auch sehr stark gefordert. Und natürlich gibt es auch das andere, dass es diese pflegeleichten Jungs gibt, wie es eben auch die pflegeleichten Mädchen gibt.
1: Mhm. Nochmal kurz, bevor wir dann zum Kleinkindalter gehen. Worauf sollte die Mutter eines Jungen im Säuglingsalter also besonders achten?
0: Die Mutter muss einfach wissen, bei einem männlichen Jungen sind ganz bestimmte Symptome der Unruhe, das nicht so stark in die Beziehung gehen, das richtet sich nicht gegen sie. Und das ist ja immer das, wenn man das so als Eltern erlebt, dass sich ein Kleinkind oder auch ein Säugling abwendet oder nicht so stark zuwendet, dann reagieren auch wir Erwachsene gekränkt. Und wir vermuten da immer sozusagen eine Art von Psyche in diesem Kind und unterstellen dem Kind eine absichtsvolle Handlung. Und da sollten Mütter einfach viel feinfühliger sein und einfach wissen, ach so, in seiner inneren Welt tickt er einfach so. Er tastet lieber schon mal die Umwelt ab. Wenn er beginnt zu krabbeln, dann will er auch weiter weg von mir, etc. Und das muss ich jetzt einfach mal ein Stück auch tragen. Und ich muss auch eventuell mit der größeren Unruhe, und dass ich ihn schlechter beruhigen kann, weil er mimisch nicht so viele Signale aufnimmt, mit dem muss ich einfach zurechtkommen und da muss ich einfach geduldig sein. Das Zweite, was sehr wichtig ist und was wir einfach in der Beratung beobachten, bei Frauen, die missbraucht wurden, diese Frauen berichten uns sehr häufig, dass sie ganz große Schwierigkeiten haben mit männlichen Säuglingen. Weil natürlich auch schon das Genital beim Trockenlegen zum Beispiel eine ganz große Rolle spielt und dass wir und kleine Kinder bzw. kleine Jungs haben schon Erektionen. Und manche Mütter berichten, ich reagiere darauf. Ich reagiere mit Abweisung, kann mit dem nicht umgehen, will mich mit dem gar nicht konfrontieren. Oder manche dieser Mütter sagen dann auch, wenn ein Junge zur Welt kommt, ach nee, das kann ja jetzt nicht gut wahr sein. Und sie transportieren dann doch ihre schlechten Erfahrungen, die sie mit Jungs gemacht haben und die sie mit Männern gemacht haben, da auf dieses junge Baby. Und von daher muss man sehr wohl als Mutter mit seinem eigenen Mann, Männerbild in sich umgehen. Hauptsächlich zum Beispiel, wenn man auch vielleicht in der Ehe enttäuscht ist vom eigenen Mann. Das bedeutet nicht, dass man dieses auf den Jungen übertragen sollte, aber es passiert schneller, als man denkt, weil man einfach auch ein gefühlsmäßiges Wesen ist. Und da sollten Mütter einfach darauf achten, ihr Männerbild zu klären. Und gleichzeitig sollten Mütter von Anfang an, wenn sie einen Jungen bekommen, sich bewusst machen, das ist ein Junge und der wird sich anders entwickeln. Das wird kein Mädchen werden. Der wird einen anderen Entwicklungsweg gehen. Und da gibt es, wie meine Frau zum Beispiel, ganz tolle Bubenmütter. Wir haben ja zwei Jungs. Die können das ganz prima und die setzen sich auch ganz stark für eine Jungspädagogik ein in der Schule und so weiter. Aber es gibt auch Mütter, die haben da ausgesprochene Schwierigkeiten damit, weil Jungs einfach nicht so schön manchmal im Nahraum der Mutter bleiben, weil man sie nicht so schön kontrollieren kann. Und das bringt dann doch manche Mütter, die da so eine ganz kleine Schwierigkeit mit der Männlichkeit haben, auch ein bisschen aus dem Gleichgewicht.
1: Also das heißt, die Mutter muss sich dem Jungen vielleicht besonders zuwenden, da ein bisschen mehr aushalten, dass er vielleicht nicht so reagiert, ihm eine große Ruhe auch geben beim Stillen, einfach damit er da in Ruhe bei ihr sein kann. Das sind so Punkte, die wichtig sind für kleine Jungs, wenn sie im Säuglingsalter sind. Wenn es jetzt weitergeht ins Kleinkindalter, wie sind da die normalen Entwicklungsschritte?
0: Der Junge ist natürlich ein raumorientiertes Wesen. Ja, ich habe schon angedeutet, durch seinen größeren Hypothalamus ist er sozusagen unser Navigator im Gehirn. Und er ist beim Jungen und bei allen Männern ein bisschen größer ausgebildet als bei Frauen. Und von daher sind Jungs ja immer auch raumgreifender. Das heißt, sie krabbeln stärker von der Mutter weg, während das Mädchen eher im Nahraum der Mutter spielt. Das heißt, die Mutter kann immer noch in ihrer ganzen Fürsorglichkeit, die sie hat, hat sie das Mädchen im Auge. Den Jungen hat sie nicht im Auge. Und sie muss da ein Stück auch darauf vertrauen lernen, dass der Junge im Raum zurechtkommt. Weil bei Jungs beobachtet man dann zum Beispiel, wenn sie sich irgendwo verkrabbelt haben oder wenn sie irgendwo hinkrabbeln und immer so richtig wissen, ob die Mama da ist, dann lassen die so genannte Schreie los, also so eine Art Echolot nach dem Motto, ist die Mama noch da? Und die Mama muss da nicht hinlaufen, sondern da muss die Mama einfach ganz kurz einen Schrei zurückgeben und dann ist es gut. Aber die Mutter muss sich erstmal daran gewöhnen, dass es ein bisschen anders ist. Das Zweite ist, die Jungs sind in ihrer raumgreifenden Art natürlich sehr viel an Gegenständen interessiert. Das heißt, alles, was rollt und alles, was wegrollt und was dann eventuell unter dem Sofa verschwindet, um mal ein nettes Beispiel zu bringen, dem krabbeln natürlich dann die Jungs nach und es bringt sie dann in Schwierigkeiten. Und da muss natürlich dann die Mutter auch wieder retten. Oder zum Beispiel Jungs klettern sehr viel früher auf Dinge hoch. Und da muss die Mutter einfach auch die Jungs dann ab und zu aus einer Notlage retten, wenn sie sich verklettert haben. Weil hochkommen ist das eine, runterkommen ist das andere. Und dann räumen die Jungs natürlich sehr viel lieber Schubladen aus. Machen zwar alle Kinder, aber Jungs besonders gerne. Und auch hier muss man natürlich entsprechend vorsorgen. Das heißt, am Ende kommt es ja darauf an. Und wir sprechen ja über Geschlechtsidentität. Und wenn man jetzt die sieben Beispiele hört, dann denkt man vielleicht, ja, was hat das Ganze mit der Geschlechtsidentität zu tun? Wenn der Junge eine eigene Art reinbringt, wenn er raumgreifender ist, dann will er auch diesen Raum einnehmen. Warum braucht er das? Weil er am Ende zu einer inneren Einheit finden muss, nämlich zur inneren Einheit zwischen dem, was sein Körper ihm signalisiert, was sein Bewegungsdrang ihm signalisiert und dem eben auch, wie er sich selber wahrnehmen kann. Wird ihm jetzt auch von außen ständig gesagt, du bist falsch, oder er wird ständig reglementiert, dann geschieht, dass sozusagen das psychische Bild, das er erstmal über die Rückmeldung der Eltern, über Lob und Tadel von den Eltern erfährt, dass es irritiert wird. Und auf einmal merkt der Junge, das passt nicht zu meinem inneren Selbst, nicht zu dem, was ich bin. Und dann kann nämlich passieren, dass der Junge in eine Art von Entfremdung gerät. Das andere ist, was bei einem Jungen passieren kann, ist nicht nur, dass er dann diese innere Einheit nicht findet, sondern dass er dann ein Stück bei der Mutter kleben bleibt, weil Jungs sind nun mal sehr auf die Mutter angewiesen und es ist auch sehr auffällig. Jungs gehen immer eher zur Mutter sich trösten lassen und weniger zum Vater. Vom Vater lassen sie sich Dinge zeigen, darüber haben wir ja nochmal eine Sendung. Aber bei der Mutter ist die Insel, wo ich Trost finde, weil das weiß man eben auch aus der Forschung, Väter trösten Jungs nicht in der gleichen Weise, wie sie ihre Mädchen trösten, weil sie einfach von sich ausgehen und sagen, naja, Indianer weint nicht oder ich bin robust, also hat mein Junge auch robust zu sein. Also der Junge geht eher zur Mutter zurück. Das heißt, er kann natürlich jetzt auch zu einer sehr klebrigen Beziehung kommen. Also nehmen wir einfach mal an, der Junge geht her, erobert die Welt und die Mutter reglementiert es die ganze Zeit, dann beginnt der Junge ganz stark die Regeln der Mutter zu übernehmen, engt sein eigenes Mannsein ein, kommt zu einer sehr unsicheren, diffusen Identität und zu einem diffusen Identitätsempfinden in sich, aber gleichzeitig klebt er an der Mutter, weil sie der Ort ist des Trostes und der Fürsorge. Und da kann natürlich dann der Junge kein eigenes Bild mehr von sich entwickeln, sondern da übernimmt er sozusagen eher die mütterlichen Erwartungen, als dass er in die Freiheit seines Mannseins hineinfindet.
1: Auch wieder hier die Frage, wie reagiert man also als Mutter gut dann? Der Junge auf der einen Seite, wenn ich Sie richtig verstanden habe, Herr Hoffmann, drängt schon im Kleinkindalter immer weg, erkundet die Räume. Wir kennen das als verschwindet im Haus und versucht alle Türen zu öffnen und so. Er versucht Kontaktaufnahme zwischendurch, Sicherheit, um zu gucken, Echolot. Das heißt, die Mutter muss einfach wissen, das ist kein Ungezogensein. Sie darf nicht übertrieben schimpfen, wenn er wieder irgendwas Gefährliches gemacht hat, sondern muss vor allem als Rettung dastehen, noch aufpassen, dass ihm nichts Schlimmes passiert.
0: Genau. Also Sie haben es ja schon prächtig zusammengefasst. Genau so. Das heißt, von der Mütter ist natürlich eine größere Spannkraft gefordert und das muss man immer wieder auch auf die weibliche Identität der Mutter zurückrechnen, weil für die Mutter ist es erstmal etwas Fremdes, weil ihr ganzes Aufwachsen war anders. Ihr ganzes Aufwachsen war im Nahraum der Mutter. Ihr ganzes Aufwachsen war kommunikativ, beziehungsorientiert. Ihr ganzes Aufwachsen war schon eher gruppen- und sozial orientiert. Und genau das findet sie jetzt beim Jungen nicht. Und genau das müssen sich Mütter einfach ein Stückchen auf die Hausregel einer jungen Erziehung schreiben. Okay, ich bin der Trostort und ich muss ab und zu retten. Und ich muss ein Stück mich auch einfühlen in die Denke eines Jungen, wie er die Welt sieht. Das ist die starke Herausforderung einer Mutter.
1: Wie gesagt, die Frage, wie der Vater dann eben, welche Rolle der Vater spielt, das betrachten wir dann in einer eigenen Sendung nochmal ausführlicher. Herr Hoffmann, also wir haben das Alter, wir kommen jetzt langsam ins Alter, wo ein Junge in den Kindergarten kommt. Welche Entwicklungsschritte sind da wichtig, die auch wieder mit der Mutter zu tun haben?
0: Ja, erstmal ist die Trennung was sehr, sehr Schwieriges. Die Jungs trennen sich oft sehr schwer von der Mutter. Also wir haben das selber erlebt, als wir unsere Tochter in den Kindergarten gebracht haben, dann ist die gleich aufgegangen in allen möglichen sozialen Beziehungen. War gar kein Thema. Bei beiden Jungs hatten wir eine ewig lange Winke-Winke-Liturgie abzuarbeiten, bis wir dann gehen konnten. Also das war tatsächlich so, dass die Jungs sich doch ein bisschen schwerer trennen, dann eben auch von der Fürsorge der Mutter, weil es einfach so eine wichtige Basis ist für sie. Und dann kommt natürlich dazu, dass je mehr der Junge dann auch sozial wird. Und das fängt erst so im dritten, vierten, fünften Lebensjahr bei Jungs an, während bei Mädchen sind wir da schon im zweiten Lebensjahr, dass sie sozial mit anderen Kindern spielen können. Da kommt es dann natürlich dann zu diesen ganzen raumgreifenden Spielen. Das heißt, Jungs haben einen viel größeren Bewegungsspielraum, sie machen sich auch gern dreckig und dann kommt eben dieses, dass sie zum Beispiel öfters in Streitigkeiten kommen. Das heißt, bei Jungs fällt einfach auf, sie greifen nach den Spielsachen der anderen Kinder. Und genau das ist eine ganz große Herausforderung dann von den Eltern. Häufig hört man dann von Kindergartenerziehern, ja, ihr Junge ist ungezogen. Ja, aber der Junge, den interessiert einfach das, was sich beim anderen bewegt und dann greift er danach. Das ist erstmal kein aggressiver Akt, sondern das ist einfach ein Drang, ständig seine Grenzen erweitern zu wollen. Und das muss man dann auch wieder einhegen, weil gerade da erleben dann Mütter häufig Klagen von den Kindergärtnerinnen, dass der Junge zu aggressiv sei. Dann haben wir die Rauflust bei Jungen, die einfach da schon anfängt, dass der Junge viel rauflustiger ist und dass er ja auch seine ganzen Probleme weniger kommunikativ löst, als entweder über Befehle oder eben indem er dann auch mal, mit den Händen und den Armen Ordnung schafft. Das heißt, er macht es durch Raufen, durch körperliche Grenzsetzungen. Und hier ist es ganz wichtig, dass die Mütter hier auch in die Kindergärten hinein ein Stück einfach transportieren. Ein Junge ist kein Mädchen. Und wir müssen unterscheiden eben auch, was ist Aggression und Brutalität und was ist einfach die Art der Kommunikation von Jungs. Was wir heute versuchen ist, und das können Sie übrigens auch in ganz vielen pädagogischen Büchern über Jungserziehung nachlesen, was wir dort haben, ist eine Auflistung von Problemen. Das heißt, es wird dann immer gesagt, der Junge ist problematisch, weil er nach dem Spielzeug anderer greift. Der Junge ist problematisch, weil er handgreiflich seine Probleme löst und nicht kommunikativ. Der Junge ist problematisch, weil er sich großräumig bewegt, Grenzen anderer deshalb auch leichter verletzt. Und diese männliche Hegemonie muss man jetzt unbedingt in irgendeiner Form wegerziehen. Und hier denke ich, wenn Mütter wirklich eine gute Einfühlung für ihren Jungen haben, dann ist es sehr, sehr wichtig, dass man hier auch sich für den Jungen tatsächlich stark macht. Also wir brauchen Mütter, die sich für das Spezielle des Jungen stark machen und hier für eine größere Differenzierung sorgen. Das Zweite ist, wenn die Jungs vom Kindergarten heimkommen, hat die Mutter eine ganz entscheidende Rolle. Der Junge war dann sehr körperlich unterwegs und Jungs, wenn sie einfach auch ein bisschen fragiler sind als Mädchen, sie sind nicht ganz so robust, sind dann auch manchmal auch erschöpft. Und da spielt die Mutter wieder eine ganz entscheidende Rolle. Sie ist dann so wieder die Insel, um zur Ruhe zu kommen. Und was wir aus der Entwicklungspsychologie wissen, ist, der Junge will das auch. Der Junge will jetzt nicht nur mit anderen Jungs zusammen sein in einer Gruppe und seine männlichen Gaben entwickeln, sondern er will einfach auch zur Ruhe gebracht werden. Und da ist ganz wichtig, das Vorlesen der Mutter, das Sein bei der Mutter, das Helfen beim Abspülen und so weiter und so fort. Alles, was dann Jungs machen wollen, weil Jungs sagen dann häufiger, da mache ich jetzt mit, das will ich jetzt auch. Und da tut ihnen einfach auch wieder die Mutter als beruhigender Ort einfach gut. Also das beobachten wir eigentlich durchgängig, dass die Jungs einfach immer wieder diese Balance brauchen zwischen dem Ausbruch, den sie dann am Kindergartenalter stark erleben, und zwischen dem ruhenden Pol, den die Mutter einfach bietet. Und natürlich, ganz wichtig, möchte ich nochmal unterstreichen, die Mutter als Anwältin des Jungen. Das halte ich für eine ganz, ganz wichtige Aufgabe.
1: Also Verständnis, Vermittlung, auch wenn er manchmal vielleicht etwas grober oder wilder ist. Im Kindergarten sind ja auch oft eben Erzieherinnen. Das heißt auch, die es wieder von Natur aus vielleicht auch erstmal nicht verstehen. Ja, genauso wie später in der Grundschule ist es ja auch so, vor allem weibliches Lehrpersonal. Das heißt, da haben die Jungs nochmal eine eigene Herausforderung, gerade in diesen Entwicklungsphasen, dass sie da oft wenig männliches Gegenüber haben. In der Schule dann kommt der Junge, natürlich ist die große Herausforderung, denke ich, das wissen alle Jungsmütter, dass die Jungs dann plötzlich mal so lange so viel stillsitzen müssen auch, oder? Das ist ja eine große Schwierigkeit. Wie kann die Mutter da in dem Jungen in dem Grundschulalter, Schulalter hilfreich sein?
0: Ja, das ist sehr schwierig, in das System Schule einzugreifen. Vor allem in der Grundschule haben wir immer noch das Phänomen, ähnlich wie im Kindergartenbereich, dass wir sehr viele weibliche Pädagoginnen haben, die wirklich auch sehr, sehr gut sind, aber eben weibliche sind. Und von daher, natürlich ist der Junge eine Fremdsprache, die ihnen dazu gemutet wird. Und ähnlich ist es in der Grundschule. Wir haben hier einfach auch mehr weibliche Lehrerinnen als männliche Lehrer. Man möchte es zwar ändern, aber es gibt es nicht. Und dann kommt das große Problem des Stillsitzens. Und das wissen wir ja jetzt aus der ADHS-Forschung, also aus der Forschung der Hyperaktivität, dass Jungs sehr viel schneller als ADHS etikettiert werden, einfach weil man nicht versteht, dass die Jungs einen größeren Bewegungsdrang haben. Und deshalb das Stillsitzen ist für sie etwas sehr Schwieriges. Oder eben auch dieses frontale Lernen ist für die Jungs etwas sehr Schwieriges. Oder Gruppenarbeiten sind für Jungs schwieriger, weil sie einfach nicht so stark kommunikativ angelegt sind, sondern eher gewohnt sind, auch in ihrer eigenen Geschlechtsgruppe hierarchisch zu denken. Wer ist der Boss? Und wem sage ich was? Und dann kommunizieren sie über Befehle, so nach dem Motto, so machen wir das jetzt und basta. Und das eckt natürlich dann auch in Gruppenarbeiten entsprechend an.
1: Also das heißt, wenn Sie jetzt sagen, Herr Hoffmann, es geht, Frontalunterricht geht nicht, Gruppenarbeit geht nicht, was geht denn dann für Jungs in der Schule?
0: Genau, die Schule ist nicht für Jungs gebaut. Ja, also ich denke, wir bräuchten hier tatsächlich eine andere Beschulung, beziehungsweise wir bräuchten hier stärkere, zum Beispiel auch bewegungsorientiertes Lernen, weil es verstehen Jungs
1: praktisches sehr stark, Bauen und so weiter.
0: Praktisch orientiertes Lernen ist für die Jungs gut. Und vor allem dann, Jungs brauchen die Bewegungsräume. Das heißt, sie brauchen nicht diese 5 Minuten Pause, sie brauchen die 10, sie bräuchten einen nach jeder Stunde mal 10 Minuten, einfach rausgehen, rumrennen lassen, Energie ablassen, dann können sie sich auch wieder ein bisschen mehr hinsetzen. Das trifft, wie gesagt, auch nicht immer gleich auf alle Jungs zu, aber komischerweise fällt uns eben auf, dass wenn wir Klienten haben, also männliche Klienten haben, die von ihrer Schulzeit erzählen, dann sind die Jungs, denen auch ein Stück eine Mutter begegnet ist, die ihnen schon die Männlichkeit aberzogen hat. Das sind dann eher die stillsitzenden Jungs, weil sie sich wissen anzupassen, aber unter Verleugnung ihres Mannseins, und später haben sie dann die Probleme. Das heißt, das geht gar nicht so einfach mit dem Aberziehen, sondern im Gegenteil, das wird dann einfach nur unterdrückt und kommt an anderer Stelle dann wieder heraus irgendwann. Und also von daher wäre es gut, wenn die Jungs sozusagen mehr Bewegungsraum hätten, mehr praktisches Lernen machen dürften und mehr Entlastung hätten, dass sie einfach mal hier und da ihre Aggression und ihren Bewegungsdrang loslassen. Und was heute auch auffällt, ist in den Spielräumen, auf sehr vielen, in sehr vielen Schulhöfen wurde schon darauf geachtet, dass, also wenn man es ganz genderorientiert macht, dass ja gerade die Bewegungsräume für Jungs eingeengt werden. Die sollen dann eher die Mädchen in Anspruch nehmen und eine solche Pädagogik ist fehlgeleitet. Das arbeitet gegen den Jungen.
1: Das heißt also, hier das Plädoyer wieder an die Mütter, Anwälte für ihre Jungs zu sein. Was ist dann wichtig, wenn der Junge nach Hause kommt? Ich ahne schon, eben so Ganztage in der Schule ist nicht die beste Idee für einen Jungen. Besser wäre es, wenn er mehr Zeit hätte, dann sich in der Freizeit dann wenigstens auszutoben, oder?
0: Genau. Ja, wenn er nach Hause kommt, ist es erstmal immer wichtig, dass die Mutter dann auch akzeptiert, dass er fünfmal hingefallen ist und dass die Kleider entsprechend vielleicht aussehen und so. Da muss man ein bisschen geduldiger sein bei Jungs. Das andere ist natürlich, dass Jungs dann nicht sofort wieder an die Hausaufgaben sitzen können. Sondern da muss man einfach schauen, dass die Jungs eine Phase haben, wo sie sich ausruhen können. Und das verbringen sie meistens dann mit irgendeiner aktiven Spieltätigkeit.
1: Computerspiele am liebsten, wenn man sie lässt.
0: Ja, und genau das ist falsch. Ja, das ist, das sollte man gerade nicht machen, vor allem bei Grundschulkindern. Natürlich ist alles, was sich bewegt, für den Jungen interessant und auch alles, was sich auf dem Bildschirm bewegt. Aber die größte und beste Energie kann der Junge loswerden in der ganz körperlichen Bewegung. Weil gerade ich komme nochmal auf die Biologie zurück, sein größerer Hypothalamus verlangt eigentlich nach dem Raum und nicht nach 2D. Und auch sein ganzes Testosteron und alles, was er so mit seinem Y-Chromosom in sich herumträgt, verlangt auch nach etwas Tatkräftigem. Das heißt, eigentlich das Draußenspiel wäre sehr, sehr gut. Fußball spielen draußen, im Garten rennen, wenn man einen Garten hat, auf den Spielplatz kurz gehen. Das wären eher die Angebote, die ich in der Grundschulzeit vorschlagen würde. Aber fordert auch wieder die Mütter heraus. Weil sie müssen dann nach draußen gehen, weil während das Mädchen zu Hause vielleicht dann eher sagt, okay, ich spiele jetzt eine Runde mit meinem Puppenhaus, sagt der Junge, ich möchte jetzt aber lieber rausgehen und Fußball spielen, wenn man keinen großen Garten hat, dann muss man auf den nächsten Spielplatz gehen und das ist dann schwierig. Ja, das heißt auch, die Wohnverhältnisse können hier eine ganz, ganz große Herausforderung auch für die Mütter, die zu Hause sind, in der jungen Erziehung spielen. Ja, wenn man dann auch nicht laut sein darf und immer leise sein muss oder wenn mehrere Geschwister da sind, dass dann die Jungs dann auch eben stiller sein müssen und so weiter. Das ist dann nur eine Fortsetzung der Schule. Und hier sollte man tatsächlich als Mutter dann schauen, wie kann man das arrangieren. Ich habe schon erlebt, manche Mütter machen das so, sie sprechen sich ab, wenn sie in der Nachbarschaft zueinander wohnen und sagen, du hast ein paar Jungs und ich habe hier zwei Jungs, könntet ihr heute meinen Spielplatz übernehmen und dann können die Mädchen zu Hause in Ruhe lernen und ihre Sachen machen und dann kommen die Jungs heim und lernen dann. Also solche Arrangements sind tatsächlich notwendig manchmal.
1: Wir gehen mit Herrn Hoffmann in die spannende Zeit der Pubertät.
0: Genau, die ist natürlich sehr... Das ganze Problem sozusagen der Jungs fängt eigentlich dann schon an, wenn sie in der Grundschulzeit sind. Weil Jungs bewegen sich unwahrscheinlich gern in großen Gruppen. Deshalb sind auch so Spiele wie Fußballspielen für Jungs viel interessanter, weil die sind hierarchisch gegliedert. Da nehme ich meinen Ort ein, da habe ich eine Funktion drin und da weiß ich, was ich zu tun habe. Also sowas lieben Jungs. Und von daher ist auch die gleichgeschlechtliche Gruppe für den Jungen erstmal sehr spannend und das ist dann auch nochmal eine Sache innerhalb dann der Adoleszenz, also der sogenannten psychischen Entwicklung ab der Pubertät. Die drängen dann auch hinaus, die wollen mit Freunden unterwegs sein. Und da suchen die meisten so eine größere Freundesgruppe, es gibt dann so eine Clique, in der sie sich einordnen wollen und in dieser Welt lernen die Jungs voneinander relativ viel. Und die Werte, die da drin vermittelt werden, sind sehr hochstehende Werte. Werte von Freundschaft, Werte von Treue, Werte zueinander zu halten und so weiter und so fort.
1: Das ist allerdings die Phase, die bei Herrn Hoffmann, die manchmal Schnappatmung bei den Eltern hervorruft, weil je nachdem, wie diese Gruppe drauf ist, nicht, werden die Werte, die dann vermittelt werden, sind natürlich dann mal so, mal so.
0: Richtig, richtig, das ist absolut richtig und da muss man natürlich auch gucken, wenn vorher die Beziehung stimmt, dann kann man auch, dann sieht man auch, in welche Freundesgruppe ein Junge hineinwächst. Deshalb sind zum Beispiel so Aktionen, das ist aber auch bei Mädchen wichtig, so ein Sleepover, also dass man Übernachtungen hat mit anderen Jungs dass man die Jungs bei Kindergeburtstagen gut kennenlernt, mit welcher Gruppe er sich da bewegt. Das sind alles so wichtige Sachen. Und da lernen dann die Eltern relativ schnell, okay, mein Junge sucht sich auch Freunde aus, auf die man sich verlassen kann, beziehungsweise die auch einen guten Einfluss haben. Und wenn das nicht so ist, dann muss man natürlich auch als Eltern eingreifen. Das ist selbstverständlich so. Wir reden jetzt natürlich sehr stark aus der jungen Perspektive und da vergessen wir manchmal, dass es natürlich auch eine Grenzerziehung gibt und diese Grenzerziehung sollte auch erfolgen. Und da sollen auch ganz klare Grenzen aufgestellt
1: werden. Grenzen zu setzen auch, ja.
0: Genau, aber der Junge möchte in der Gruppe sein. Und jetzt kommen da so ein paar Sachen, die sind einfach auch riskant und das ist natürlich etwas, was Mädchen nicht in der gleichen Weise durchmachen und von daher auch Mütter nicht in der gleichen Weise immer verstehen. Die Jungs orientieren sich dann in dieser Phase sehr weit weg von der Mutter. Und das heißt, die Mutter wird dann manchmal auch als Bezugsperson so ein bisschen hinten angestellt, so nach dem Motto, Mama, das verstehst du überhaupt nicht. Mhm. Und vor allem kommt es in diesen Gruppen, das fällt auf, eben auch zu Risikospielen. Das liegt nicht an Testosteron der Jungs, sondern wenn Jungs in Gruppen unterwegs sind, dann kommt es eher dazu, dass die sich zu sogenannten Mutproben ermutigen, die mit einem ganz hohen Risiko auch einhergehen, mit Verunfallung einhergehen können etc. Und da muss man natürlich dann schon auch schauen, dass man den Freunden auch vertrauen kann. Beziehungsweise da muss man natürlich auch sehr gut mit dem Jungen im Gespräch sein, aber verhindern kann man das letztendlich nicht immer. Also man kann sich den Jungen nicht so brav zurechterziehen, dass es dann auch funktioniert, weil sobald die in so einer Gruppe sind, verlieren die gerade in der frühen und in der mittleren Adoleszenz so ein bisschen den Kopf.
1: Das ist dann die Phase, Herr Hoffmann, wahrscheinlich, wo eine Mutter sich spätestens dann einem Müttergebetskreis anschließt.
0: Das ist die Phase des Müttergebetskreises, ja, und da hoffe ich, dass es in einer guten Weise passiert. Aber da kommt dann also, dass man einen sehr guten Einblick in die Freundesgruppe hat. Ich hätte einen Punkt, der jetzt allerdings für die Adoleszenz wichtig ist, aber der schon in der Kindheit beginnt oder die Mutter-Sohn-Beziehung betrifft. Wenn Mutter und Sohn eine gute kooperative Beziehung hat und der Junge auch merkt, ich kann mein Mann sein, der Mama zeigen und die erschreckt darüber nicht, dann wird hier eigentlich die Jungs-Mädchen-Beziehung, also auch die Grundlagen für die ersten romantischen Beziehungen, offengelegt und es wird dann gleichzeitig offengelegt, beziehungsweise grundgelegt, dass der Junge respektvoll mit einer Frau umgeht. Das hängt natürlich auch daran, wie der Vater mit der Mutter umgeht, aber dieser respektvolle Umgang hat dann auch sehr viel mit dem zu tun, wie Mutter und Sohn schon immer interagiert haben.
1: Also hat das heißt, die Mutter muss worauf achten?
0: Sie muss ihm Raum geben, das, was wir alles besprochen haben, für seine männliche Art. Mhm. Sie muss sich ein Stück weit verneigen vor seiner Männlichkeit. Dann muss der Junge nämlich nicht hergehen und Angst haben vor Frauen, was nämlich bedeutsam ist für die Pubertät und die Adoleszenz bei Jungs. Jungs haben Angst vor Mädchen, das weiß bloß kaum einer, das weiß aber die Forschung. Und wenn die Angst zu groß ist, zum Beispiel durch eine Eindämmung des Mannseins, der Junge durch die Mutter erfahren hat, dann kann es sein, dass er sich Mädchen gegenüber aggressiver und entwürdigender verhält, einfach weil er seine Unsicherheit kanalisieren muss. Das heißt, die Mutter-Sohn-Beziehung, den Raum, den die Mutter gibt, ist grundlegend für den respektvollen Umgang mit Frauen. Und von daher spielt auch die Versöhnung zwischen Mutter und Sohn, wenn sie sich mal nicht verstanden haben, eine ganz entscheidende, grundlegende Rolle für die spätere Entwicklung von romantischen Beziehungen.
1: Also das ist tatsächlich wesentlich wichtig zu verstehen, dass wir als Mütter unseren Söhnen gegenüber die Wertschätzung für das Männliche auch eben ausdrücken sollten ihnen gegenüber, damit sie später keine Angst haben, vom weiblichen Geschlecht abgelehnt zu werden in ihrer Männlichkeit. Jetzt hole ich gerne Herrn Eck hier dazu in die Sendung. Grüß Sie Gott, Herr Eck. Vielleicht ganz kurz, weil wir nur noch wenige Minuten Sendezeit haben.
2: Genau, ganz kurz hier. Wie gesagt, es waren schon 2000 Jahre her, wo gesagt wurde, der Mann mit dem Jungen hinausgegangen ist zur Jagd und die Mutter aber dementsprechend mit dem Mädchen aber zum Sammeln gegangen ist und die dementsprechend von der Jagd aber zurückgekommen sind her und dann die Trophäen gehabt haben, Und von der Ernährung her, wie gesagt, das Fleisch dementsprechend vielleicht ein Zehntel ausgemacht, aber die, was in Mädchen beim Sammeln her und die Frau gesammelt haben, haben dementsprechend die für die Ernährung hauptsächlich gesorgt. Und erst seit den 100 Jahren her ist es jetzt dementsprechend umgelegt worden, her, dass dementsprechend die Junge nicht mehr mit dem Vater zur Jagd gegangen ist.
1: Dementsprechend habe ich dementsprechend. Denn vielleicht kann ich die Frage, wenn ich Sie richtig verstehe, Herr Eck, zusammenfassen in: Was ist, die Lebenswelt hat sich sehr verändert. Früher ist der Junge natürlich zur Jagd gegangen. Das alles fehlt jetzt. Wir haben später auch noch mal eine weitere Sendung Vater-Sohn. Aber natürlich hat sich auch...
2: Der Junge damals dementsprechend in der Landwirtschaft her.
1: Ja.
2: In der Kindheit waren er dementsprechend auch der Landwirtschaft und daher dementsprechend auch dementsprechend für die Kühe zuständig gewesen.
1: Ja, genau. Das heißt, das hat die Arbeitswelt, ist natürlich auch für den Jungen, die war früher wesentlich, ist jetzt nicht mehr so präsent. Herr Eck, ich gebe es gerne weiter, genau, damit der Herr Hoffmann noch eine Antwort geben kann. Herr Hoffmann, ja. Es betrifft vielleicht mehr den Vater, vielleicht mit Perspektive auf die Mutter noch. Ganz kurz was.
0: Genau,
1: wie kann sie den Jungen da fördern?
0: Kann ich, richtig. Und das ist genau das alles, was wir jetzt gesagt haben. Ja, der Junge wächst in eine Welt hinein, die wesentlich im Grundschul-, im Kindergartenbereich, im Grundschulbereich und auch stark noch im Schulbereich von Frauen geprägt ist. Wächst in eine Welt hinein, einer Gender-Theorie, die immer von der hedonistischen Männlichkeit ausgeht. Man muss Männlichkeit aberziehen, man muss die Jungs kommunikativer machen, ist ja auch eine gute Sache. Aber man handelt einfach gegen den Organismus des Jungen. Das heißt, er muss hier seine Grenzen erweitern. Aber genau das wird er da beschrieben. Früher ging er zur Jagd und heute ist er sozusagen im häuslichen Nahraum. Heute ist er auf die Kleinfamilie reduziert. Heute ist sein Bewegungsdrang reduziert. Was können Mutter tun? Genau sich als Anwalt des Jungen verstehen und sagen, wir brauchen hier eine andere Pädagogik. Wir wollen keine Medikamente unseren Jungs geben gegen die Hyperaktivität, sondern wir wollen mehr Raum haben für die Jungs, weil unsere Jungs, ja, ist vielleicht jetzt ein bisschen übertrieben, sind Jäger, ja, sie bewegen sich gerne und wir wollen uns auch dafür einsetzen, für diese Art der Lernumwelt, für die Art der Bewegungsumwelt und für eine weniger negative Betrachtung der Männlichkeit. Das heißt, Männer sind auffällig geworden durch die Unterdrückung von Frauen, aber das heißt nicht, dass mein Junge nach diesem Maßstab gemessen werden muss.
1: Vielleicht auch, wenn Sie sagen, Jägerverständnis dafür, dass die Jungs gerne einem Fußball hinterher jagen und dem viel Raum geben oder ab in die Pfadfinder oder sonstige Jungsgruppen wahrscheinlich, wo eben genau das so ein bisschen nachgeholt wird, was ja im natürlichen Umfeld normalerweise nicht mehr vorhanden ist.
0: Genau, und dazu gibt es ja wunderbar diese kirchliche Jugendarbeit und diese Pfadfindergruppen, wo die Jungs dann genau den Bewegungsraum bekommen und auch die Lernumwelt haben, diese praktische Lernumwelt, die sie eher genießen.
1: Mhm. Vielleicht noch eine letzte Frage.
0: Oder für den Jungen tun.
1: Ja. Herr Hoffmann, entschuldigen Sie, die Zeit ist knapp, die Themen sind viele. Eine Hörerin hat noch gefragt, was kann ich denn machen, wenn ich jetzt nach Hören dieser Sendung feststelle, mit meinem Sohn habe ich alles falsch gemacht. Kann man es noch irgendwie retten?
0: Ja. Und da hat Gott die wunderbare Erfindung der Vergebung hineingegeben. Ja, meine Mutter hat versucht, ich ganz persönlich gesprochen, mein Mannsein zu verhindern, mein Mannsein mir abzuerziehen. Mein Vater war ein großer Handballer, war ein großer Sportler. Ich durfte nie zum Sport. Meine Mutter wollte verhindern, dass ich so werde wie mein Vater. Ziemliche Katastrophe. Wie sind wir gut auseinandergegangen am Ende, als sie dann gestorben ist? Wir sind versöhnt auseinandergegangen, weil sie genau gesagt hat, ich sehe, dass ich so viel falsch gemacht habe und ich finde es gut, wie du deinen Raum gefunden hast. Ich denke, wenn man das mit einem Sohn dann noch einmal durchspricht, und man macht übrigens als Eltern nicht alles wichtig, von daher sind diese Durchsprachen ganz arg wichtig, dann ist es ein ganz, ganz, dann kann das ein wirklich großer Gewinn sein. Also machen wir mit Ihrem Sohn zum 14. Lebensjahr, also kurz vor der Firmung, mal einen Mutter-Sohn-Ausflug und sagen Sie, wie war es denn für dich mit mir? Machen Sie am 18. Lebensjahr zum Tag der Volljährigkeit ein Mutter-Sohn-Gespräch und gehen Sie nochmal zurück. Und dann, wenn Sie einsehen, Sie haben den Fehler gemacht, dann bitten Sie explizit um Verzeihung, erwähnen Sie dabei auch einzelne Ereignisse, wo Sie feststellen, dass es nicht gut gelaufen ist, sodass der Sohn merkt, das hat Sie innerlich auch bewegt. Und dann fehlt das gegenseitige Verzeihen, beziehungsweise auch das Verzeihen dem Sohn sehr leicht.
1: Vielen herzlichen Dank, Herr Hoffmann. Kein Hinweis auch, wenn Fragen zu dem Thema noch mal intensiver zu besprechen wären. Es gibt das Institut, das Herr Hoffmann leitet, IDISB-Institut, Institut für dialogische und identitätsstiftende Seelsorge und Beratung. Finden Sie im Netz, finden Sie aber auch die Angaben bei Radio Horeb im Infofeld zur Sendung. Sie können auch beim Hörerservice anrufen. Auch dort werden Beratungen mit Fachleuten angeboten. 08328 921 110 ist die Nummer vom Radio Horeb Hörerservice, 08328 921 110. Markus Hoffmann hören wir dann wieder mit der nächsten Einheit, die Bedeutung des Vaters für die Tochter. Sind wir auch schon gespannt, was der Vater alles der Tochter mitgibt, wie er die Mutter ausgleicht. Kurze Sachen sind angedeutet worden in der letzten Sendung schon, aber da geht's dann ausführlicher eben um den Papa. Mein Name ist Gabi Fröhlich und ich danke Ihnen fürs Zuhören. 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Herzliche Einladung auch dazu. Mein Name ist Gabi Fröhlich und ich wünsche Ihnen allen noch einen gesegneten und frohen Tag.
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Nachrichten aus Kirche und Welt, direkt aus der aktuellen Redaktion von Radio Horeb, im Studio Karin Viera. Castel Gandolfo. Papst Leo XIV. Hat sich für 3 Wochen in seine Sommerresidenz Castel Gandolfo zur Sommerfrische zurückgezogen. Damit entfällt die heutige Generalaudienz auf dem Petersplatz in Rom. Bis zum 27. Juli weilt Papst Leo nun im Papstpalast rund 25 Kilometer südöstlich von Rom. Sein Vorgänger Franziskus hatte Castel Gandolfo gemieden, den Palast in ein Museum umgewandelt und in den ausgedehnten Gärten ein Ökoprojekt gegründet. Zur Freude der Einheimischen verbringt Papst Leo bereits seine 2. Sommerfrische in dem 8000-Seelen-Städtchen. Der Papst zieht sich außerdem jeden Dienstag hierher zum Beten und Ausspannen zurück. Asunción. Adalberto Martínez Flores, der Erzbischof der Hauptstadtdiözese Asunción und erster Kardinal aus Paraguay, wird heute 75 Jahre alt. Martinez erreicht damit die Altersgrenze, mit der Bischöfe dem Papst gemäß dem Kirchenrecht ihren Amtsverzicht anbieten müssen. Oft belässt der Papst die Leiter wichtiger Diözesen noch einige Zeit länger im Amt. Zuvor war Martinez Militärbischof in Paraguay und bis 2024 auch Vorsitzender der Nationalen Bischofskonferenz gewesen. Als Kardinal nahm Martinez nach dem Tod von Papst Franziskus am Konklave 2025 teil, das den US-Amerikaner Leo XIV. Zum Nachfolger wählte. Altötting in Oberbayern. Die Initiative Deutschland betet Rosenkranz lädt diesen Freitag und Samstag, den 10. und 11. Juli, zur Friedenssternwallfahrt nach Altötting ein. Im größten deutschen Marienwallfahrtsort wird unser Programmdirektor, Pfarrer Richard Kocher, am Samstag um 10 Uhr den Festgottesdienst in der Basilika St. Anna halten. Geplant ist außerdem ein Vortrag von Pater Karl Wallner, dem Nationaldirektor von Missio Österreich. Die Sternwallfahrt zählt zu den festen Terminen im Wallfahrtskalender Altöttings und bringt jedes Jahr tausende Pilger zusammen. In eigener Sache. 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Das waren Meldungen aus Kirche und Welt. 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

Liebe Hörerinnen und Hörer, willkommen in der Erzählung bei Radio Horeb. Heute die 8. Folge aus Quelle der Hoffnung. Eine junge Frau begegnet Maria. Ein Buch, das Regina Maria Stellner geschrieben hat. Der Roman erzählt von Sarah, einer Frau Mitte 30. Sie hat 17 Jahre geglaubt, besser gesagt, mit aller Kraft an der Vorstellung festgehalten, genau zu wissen, wer der Mann ist, mit dem sie leben und eine Familie gründen würde. Erst als sie dabei war, ihr inständiges Gebet aufzugeben und nicht mehr zu Maria um die Erfüllung dieser Sehnsucht zu beten, da erschien direkt aus dem Himmel ein rätselhafter Mann, der sie davon abhielt, sich von der Gottesmutter abzuwenden. Der Mann, er nannte sich Raimund, verhalf Sarah zuerst in Lourdes zu wichtigen Einsichten über eine gute Haltung zum Gebet. Zweite Station der Reisen durch Zeit und Raum ist nun Israel. Sarahs himmlischer Begleiter hat bereits angedeutet, dass er allgemein nicht so sehr unter dem Namen Raimund bekannt ist. Aus seinen Hinweisen haben Sie, wenn Sie von Anfang an dabei sind, bestimmt schon erahnt, welcher heilige Marienverehrer hier ein Werkzeug Gottes und Mariens ist, um Sarah tiefer in ein erfülltes Leben in Christus einzuführen. In der heutigen Folge wird es sich noch deutlicher zu erkennen geben und, wir erfahren, gestützt auf einen breiten außerbiblischen Strom der Überlieferung, etwas aus der Kindheit der Jungfrau Maria. Es liest aus dem Buch Patricia Fehrenbach.

0: Sarah näherte sich diesem Gebäude, blieb dann aber auf halbem Weg beim Elkas-Becken stehen. Hier war der perfekte Platz, um eine kleine Pause einzulegen. Während sie den Brunnen mit der großen Schale in der Mitte näher betrachtete, sah sie von rechts jemanden auf sich zukommen. Sie musste allerdings zweimal hinsehen, bevor sie erkannte, wer es war. »Raimund?« fragte sie zögernd, während sie den Mann beobachtete, der dieses Mal nicht seinen altmodischen Anzug trug, sondern stattdessen ein schwarzes Ordensgewand mit Kapuze, das oberhalb der Taille von einem weißen Zingulum gegürtet wurde. Ein Lächeln zog über sein Gesicht, als er merkte, dass sie ihn erkannt hatte.
1: »Sarah, wie schön, dich zu sehen!«
0: »Du bist Ordensmann?«
1: »Ja, ich bin Ordensmann. Franziskaner-Minorit, um genau zu sein.«
0: »Das wolltest du also andeuten, als du sagtest, du würdest später einmal in der Kleidung kommen, die du für gewöhnlich trägst?« Noch immer war Sarah leicht überfordert von dem, was sie nun sah. Erst Mirjam und nun auch noch er. Sie war umgeben von Ordensleuten.
1: »Wie ich sehe, bist du gut in Israel angekommen«, meinte er, ohne sich durch ihre Verwirrung aus der Ruhe bringen zu lassen. »Wie war der Flug?«
0: »Er war in Ordnung. Abgesehen davon, dass ich nicht gerne stundenlang in der Luft bin. Dabei fühle ich mich so ausgeliefert und irgendwie ist mir das Ganze nicht geheuer.«
1: »Ich liebe es zu fliegen.«
0: »Du liebst es zu fliegen?« Sarah konnte nicht glauben, dass diese Aussage sein Ernst war.
1: »Sehr. Ich habe sogar selbst einen Flugmotor von sehr hoher Geschwindigkeit konstruiert und träumte davon, ein Flugzeug zu bauen, das in der Lage wäre, auf den Mond zu fliegen.«
0: »Auf den Mond?«
1: Ungläubig sah sie ihn an, um herauszufinden, ob er die Wahrheit sagte, doch er verzog keine Miene. Stattdessen meinte er nur: »Du weißt ja, ich hatte immer schon sehr hohe Ziele.«
0: »Ich erinnere mich, du wolltest ja auch alles zur größten Ehre Gottes machen und nicht nur zur größeren, so wie die anderen.«
1: »Möchtest du mir nicht langsam verraten, wer du wirklich bist?«
2: »Man nennt mich Pater Maximilian. Raimund war mein Taufname, doch seit meiner Zeit im Kloster bin ich nur noch unter dem Namen Maximilian bekannt.«
1: »Soll auch ich dich jetzt so nennen?«
2: »Wenn es dir recht ist, gerne.«
0: »Pater Maximilian also. Es war schön, den Namen zu kennen, der seit vielen Jahren zu ihm gehörte. Wenn es auch irgendwie eigenartig war, nicht länger Raimund sagen zu können.«
2: »Es ist kein Problem, wenn du mich noch ab und zu mit meinem alten Namen ansprichst«, beruhigte Pater Maximilian sie, der ihre Gedankengänge nachvollziehen konnte.
0: »Warum macht man das eigentlich, dass man in manchen Orden einen neuen Namen annimmt?« wollte Sarah wissen. »Der Name, den die Eltern für einen aussuchen, ist doch so etwas Besonderes.«
2: »Natürlich ist er etwas Besonderes«, bestätigte Pater Maximilian. »Doch wenn man seine Ordensgelübde ablegt, geht man einen neuen Lebensweg. Einen Weg, zu dem man von Gott in besonderer Weise gerufen wird. Und das drückt man auch durch den Namen aus.«
0: »Sicher ist es für Eltern nicht leicht, wenn das eigene Kind auf einmal anders heißt«, überlegte Sarah laut.
2: »Für manche Eltern nicht«, stimmte Pater Maximilian zu, »doch für meine war es eine große Freude, da sie überglücklich darüber waren, mich im Orden zu wissen. Für sie war das gottgeweihte Leben das Größte. Und nachdem meine beiden Brüder und ich uns für diesen Weg entschieden hatten, traten auch sie selbst in einen Orden ein, wo sie bis zum Ende ihres Lebens blieben. Meine Mutter in den Orden der Benediktinerinnen, mein Vater in den Orden der Franziskaner.«
0: »Beide Elternteile gingen ins Kloster?«
1: So etwas hatte Sarah noch nie gehört und sie hätte auch nicht gedacht, dass so etwas möglich sein konnte.
2: »Ja, nachdem sie uns großgezogen hatten und wir alle unseren eigenen Weg gingen, entschlossen sie sich zu diesem Schritt. Und der Zeitpunkt, an dem ich davon erfuhr, hätte nicht besser gewählt sein können. Ich hatte gerade eine große seelische Krise und überlegte, ob ich nicht lieber Soldat werden sollte statt Ordensmann. Oft entwarf ich strategische Pläne und manövrierte zwei Heere auf einem selbst erstellten Schlachtfeld. Dazu kam meine große Sehnsucht danach, für Maria zu kämpfen, und ich dachte, das sei vor allem als Soldat möglich. Gerade wollte ich zum Provinzial gehen und ihn über meinen Abschied vom Kloster informieren, als es an der Pforte läutete. Es war meine Mutter, die mir sagte, dass auch mein Bruder Josef, sie und

gehen lassen. Und nicht nur das, auch zuvor hat er über Jahre hinweg alles so gefügt, dass ich diesen besonderen Weg mit ihm gehen konnte. »Und warst du auch glücklich als Ordensmann?« fragte Sarah, während Pater Maximilian und sie sich auf eine breite Steinmauer setzten, über die sich ein dicht bewachsener Baum beugte, der Schutz vor der brennenden Sonne bot. »Das war ich, wenn ich auch viele Kämpfe bestehen musste. Aber die gehören nun einmal dazu«, erwiderte Pater Maximilian. »Ich war schon damals der Meinung, dass Prüfungen nützlich und unentbehrlich sind, damit ein Mensch geläutert wird. So wie der Tiegel im Gold geläutert wird und erst dann in seiner wahren Schönheit erstrahlt, so erstrahlt auch ein Mensch erst in seiner wahren Schönheit, nachdem er durch das Leid geläutert wurde. Denn das Leid ist eine Schule der Liebe. Und indem wir es annehmen, zeigen wir Gott, wie sehr wir ihn lieben.« Nach diesen Worten blickte er nach oben zu dem Baum, der ihnen so wohltuenden Schatten spendete, und meinte: »Sieh nur, was für ein schöner Baum hier steht und wie treu er für uns sorgt. Ich habe Bäume schon immer geliebt und in meiner alten Heimat viele davon gepflanzt. Sie stehen bis heute dort.« »Bis heute? Meinst du damit die Gegenwart?« fragte Sarah nach. »Ja, die Gegenwart. Vielleicht kannst du einmal in meine Heimat reisen und sie besuchen.« »Dazu müsste ich erst wissen, wo diese Heimat ist«, erwiderte Sarah, die bei der Vorstellung, Bäume zu besuchen, ein Lachen nicht unterdrücken konnte. »Du lachst bei der Vorstellung, Bäume zu besuchen?« »Allerdings«, bestätigte Sarah, »wer besucht schon einen Baum?« »Nun, ich habe es getan«, sagte Pater Maximilian seelenruhig, und als Sarah ihn ungläubig ansah, fügte er hinzu: »Ja, tatsächlich. Nach meiner Priesterweihe fuhr ich extra nach Pabianice, einem Ort aus meiner Kindheit, um meinen Bäumen einen Besuch abzustatten.« »Sie haben sich sicher sehr darüber gefreut«, dachte Sarah schmunzelnd, zog es aber vor, diesen Gedanken nicht laut auszusprechen. Dann meinte Pater Maximilian: »Fürs Erste haben wir genug über mich geredet. Jetzt ist es an der Zeit, uns auf die Person zu konzentrieren, wegen der wir hier sind.« »Auf Maria?« »Ja, auf Maria. Du hast zuvor gefragt, ob es nicht schwer für Eltern ist, wenn ihr Kind einen anderen Namen annimmt. Ich glaube, viel schwerer ist der Moment, wenn ihr Kind das Zuhause für immer verlässt und sie es loslassen müssen.« »Da hast du recht«, stimmte Sarah ihm zu. »Dieser Moment ist bestimmt viel schwerer.« »Erst recht, wenn er so früh kommt wie bei den Eltern von Maria«, fuhr Pater Maximilian fort. »Mussten Marias Eltern sich so früh von ihr trennen?« »Sehr früh. Mehr will ich aber nicht verraten, denn du wirst diese Situation gleich mit eigenen Augen sehen. Doch zuvor würde ich dir empfehlen, aufzustehen, denn die Steinmauer, auf der wir gerade sitzen, wird es bald nicht mehr geben.« Gerade noch rechtzeitig erhob sich Sarah und war froh, dem Rat ihres Begleiters nachgekommen zu sein. Denn tatsächlich war die Mauer gleich darauf verschwunden. Stattdessen befanden sich die beiden mitten auf einer sehr großen Fläche. Rechts von ihnen, links von ihnen und auch vor ihnen waren zahlreiche steinernen Säulen von gigantischer Höhe zu sehen, die unterschiedlich gestaltete Dächer trugen. Als Sarah sich umdrehte, blickte sie auf ein Gebäude, das sich von allen anderen Bauwerken abhob. Wie ein Diamant, der mitten in einer Hand voller Edelsteine lag und bei dem dennoch sofort klar war, dass er etwas ganz Besonderes war, ragte es empor. »Ob hier wohl die Bundeslade aufbewahrt wurde?«, fragte sich Sarah, während sie die Mauern betrachtete, die mit mehreren goldenen Streifen verziert waren, sowie die prächtigen Säulen am Eingangsbereich, welche alle anderen Säulen sowohl an Höhe als auch an Schönheit übertrafen. Davor wurde irgendetwas verbrannt und eine graue Rauchwolke stieg unaufhörlich zum Himmel empor. Als der Wind leicht drehte, trug er einen Teil des Rauches zu Sarah. Er hüllte sie ein, brachte sie zum Husten und der beißende Geruch setzte sich in ihrer Kleidung fest. Und während sich die junge Frau die tränenden Augen rieb, fragte sie sich, was hier wohl verbrannt wurde. Leider konnte sie es nicht sehen, da um das Gebäude herum ein weiteres, etwa halb so hohes Gebäude erbaut worden war, das es wie eine schützende Mauer umgab. Doch auch ohne etwas zu sehen, bekam Sarah bald eine Antwort auf ihre Frage,
Als sie das Blöken

0: mehrerer Schafe, das Meckern von Ziegen und das Gurren von Tauben hörte. Natürlich Brandopfer. Früher hatte man Gott Tiere geopfert, um sich für etwas zu bedanken, um ihm Ehre zu erweisen oder auch um Vergebung zu bitten. Wo war eigentlich Pater Maximilian? Erst jetzt wurde Sarah bewusst, dass er gar nicht mehr neben ihr stand. Sie drehte sich um und sah ihn bei einer Gruppe weiß gekleideter Männer, die sich rege unterhielten. Als er merkte, dass sie nach ihm Ausschau hielt, kam er mit raschem Schritt zurück. »Verzeih, dass ich dich alleine ließ«, entschuldigte er sich. »In mir kam kurz meine alte Leidenschaft zur Diskussion hoch. Aber es ist kaum der richtige Moment, um mit diesen Herren über die Religion zu diskutieren. Schließlich ist Jesus noch nicht einmal auf die Welt gekommen. Ich werde wohl eine andere Gelegenheit nutzen müssen.« »Das wird er«, dachte Sarah, während sie einen Blick auf die Männer warf, die immer noch dastanden mit ihren weißen Gewändern und den ebenfalls weißen Tüchern auf den Köpfen und sich durch nichts von ihrem Gespräch abbringen ließen. Dann wandte sie sich wieder an Pater Maximilian. »Hast du oft mit fremden Leuten über den Glauben diskutiert?« »Sehr oft«, erwiderte dieser, während in seine Augen ein intensives Leuchten trat. In diesem Moment konnte Sarah sich gut vorstellen, mit was für einer Leidenschaft er das getan hatte. Und auch jetzt war er ganz in seinem Element, als er erklärte, »Aus diesem Grund bemühte ich mich sehr darum, mir möglichst viel Wissen anzueignen. Schließlich sollte das, was ich sagte, wirklich überzeugend und nicht aus der Luft gegriffen sein. Besonders an Fragen der Philosophie war ich sehr interessiert. Wie freute es mich damals, als ich in diesem Fachgebiet den Doktortitel erhielt, denn ich glaubte, dadurch noch mehr Menschen vom christlichen Glauben überzeugen zu können.« »Du hast den Doktor der Philosophie? Nicht schlecht«, meinte Sarah. »Ich hatte ihn«, bestätigte Pater Maximilian, »doch da, wo ich jetzt bin, spielt so eine Auszeichnung keine Rolle mehr. Da kommt es auf etwas anderes an. Für das Leben auf der Welt war sie allerdings schon in manchen Situationen von Vorteil. Das muss ich ehrlich zugeben. Sie öffnete so manche Tür, die sonst verschlossen geblieben wäre. Und nur darum ging es mir, Türen für Jesus und Maria zu öffnen.« »Kannst du mir eine konkrete Situation nennen, in der dieser Titel von Vorteil war?« wollte Sarah neugierig wissen, und als sie sah, wie ein verschmitztes Lächeln über das Gesicht von Pater Maximilian lief, wusste sie, dass sie gleich eine amüsante Geschichte hören würde. »Es war bei einer Zugfahrt«, begann er zu erzählen. »Neben mir saß ein älterer Herr und wir diskutierten sehr intensiv über den Glauben. Leider waren wir in vielem unterschiedlicher Meinung. Das erboste ihn so sehr, dass er schließlich ausrief, »Bürschchen, ich bin Doktor der Philosophie.« »Bürschchen? Wie alt warst du denn zu diesem Zeitpunkt?« »Ich war 21, daher war er ziemlich überrascht, als ich sagte, und ich, mein Herr, bin auch Doktor der Philosophie.« Jedenfalls hat dieser Satz dazu beigetragen, dass er sein Verhalten mir gegenüber vollständig änderte, offener für meine Argumente wurde und schließlich nachdenklich weiterging, als sich unsere Wege trennten. Raimund, besser gesagt Pater Maximilian, war mit 21 Jahren schon Doktor der Philosophie? Sarah konnte kaum glauben, was sie da soeben gehört hatte. Wie intelligent musste dieser Mann sein. Doch während sie ihn noch staunend ansah, beschloss er, das Thema zu wechseln. »Genug von mir. Komm, lass uns zum Eingang des Tempels gehen. Dann wirst du endlich das miterleben dürfen, wozu wir uns heute hier getroffen haben.« Während Sarah sich immer noch fragte, wie man so intelligent sein konnte, schon mit 21 Jahren einen Doktortitel zu erlangen, folgte sie Pater Maximilian, der geradewegs auf die hohen Säulen zuschritt, die in mehreren Reihen hintereinander standen. Und als sie zwischen diesen hindurchging, staunte sie einmal mehr über deren beeindruckende Höhe. Erst jetzt fielen ihr auch die prachtvollen Verzierungen an den oberen Enden auf. Wie viel Mühe die Menschen in den Bau dieses Tempels gesteckt hatten. Sie hatten wirklich alles gegeben, um ein möglichst prachtvolles Gebäude für Gott zu errichten. Auf dem Weg drangen erste Sonnenstrahlen zu ihnen durch und kurz darauf standen sie im Eingangsbereich des Tempels, zu dem eine hohe, steinerne Treppe führte. Von hier aus hatte man einen herrlichen Blick auf das umliegende Land, das von der aufgehenden Sonne in ein warmes Licht getaucht wurde. Zahlreiche Menschen eilten die Stufen empor, um in den Tempel zu gelangen. Viele von ihnen hatten ein Tier dabei, das mehr oder weniger fügsam mit ihnen mitkam und gleich darauf im Tempel geopfert werden würde. Mitten unter all diesen Menschen fiel Sarahs Blick auf eine kleine Familie, welche die Stufen sehr langsam hinaufging. Es handelte sich dabei um einen älteren Mann, der sicher die 60 schon überschritten hatte, eine Frau, die über 40 war, und ein kleines Mädchen von etwa 3 Jahren, das zwischen den beiden einherschritt und sich an ihren Händen festhielt. Sarah konnte die Liebe zwischen den Dreien förmlich spüren. Sie beobachtete, wie die Eltern dem kleinen Mädchen immer wieder liebevolle Blicke zuwarfen, ihm mit einer zärtlichen Handbewegung über das Haar strichen und sich selbst ermutigend in die Augen sahen. Dabei war es ihr, als verursache jeder einzelne Schritt, den die beiden taten, einen stechenden Schmerz in ihrem Herzen und als würde dieser Schmerz größer werden, je näher sie dem Eingang des Tempels kamen. »Du siehst gerade Joachim und Anna, die ihre geliebte Tochter Maria in den Tempel bringen, um sie dort aufwachsen zu lassen«, hörte sie Pater Maximilian neben sich sagen. »Dieses kleine Mädchen ist Maria und sie soll im Tempel aufwachsen? Wieso?« Fassungslos blickte Sarah auf die kleine Familie. »Wegen eines Gelübdes. Dazu musst du wissen, dass Joachim und Anna viele Jahre lang keine Kinder bekommen konnten«, erklärte Pater Maximilian, »obwohl ihre Verbindung von Gott gesegnet war und er selbst die beiden zusammengeführt hatte, mussten sie 20 Jahre lang unter Tränen beten, bevor Gott ihre Bitten um ein Kind erhörte.«
1: 20 Jahre lang?«
0: »Ja, 20 Jahre lang. 20 Jahre lang beteten beide unaufhörlich um ein eigenes Kind und ebenso um die Ankunft des Messias.« Ohne auch nur zu ahnen, dass dieser ausgerechnet durch ihre Tochter in die Welt kommen sollte. Pater Maximilian gab ihr Zeit, das Gehörte aufzunehmen, bevor er fortfuhr. »Du siehst also, manchmal dauert es sehr lange, bis etwas Ersehntes eintrifft. Doch wenn es dann eintrifft, trägt es umso mehr Frucht.« Inzwischen war die kleine Familie schon viel näher gekommen. Doch immer noch schien den Eltern jeder Schritt, den sie gingen, schwer zu fallen, und Sarah konnte jetzt auch verstehen, wieso. Wenn sie so lange auf dieses Kind gewartet und so inbrünstig darum gebetet haben, warum bringen sie es dann schon im Alter von 3 Jahren in den Tempel, um es dort aufwachsen zu lassen? Wie ich bereits erwähnte, erfüllen sie damit ein Versprechen, das sie Gott gegeben haben, erklärte Pater Maximilian. Die Tatsache, kein Kind bekommen zu können, lastete schwer auf den beiden und sie mussten dadurch viele Demütigungen erleiden. Galt es doch damals als das größte Unglück und als eine Strafe Gottes, wenn ein Paar kinderlos blieb, da es so keinen Anteil an der Ankunft des Messias haben konnte. Unaufhörlich flehten die beiden zu Gott, spendeten 2/3 ihres Besitzes an die Armen sowie an den Tempel zu Jerusalem und legten ein Gelübde ab, dass sie ihr Kind im Tempel zu seinem Dienst aufopfern würden, wenn sie denn mit einem gesegnet werden sollten. Wie du siehst, wurden sie mit einem Kind gesegnet. Noch dazu mit dem wunderbarsten, welches sie sich nur wünschen konnten. Und Gott selbst nannte ihnen den Namen, den sie diesem Kind geben sollten, Maria. Den Namen, der jedem, der ihn anruft, die reichste Gnade zukommen lässt und jeden bösen Geist zum Zittern bringt. Nach einer kurzen Pause fügte er hinzu, »Du siehst also, bei Joachim und Anna trifft voll und ganz zu, was in den Psalmen geschrieben steht. Die mit Tränen säen, werden mit Freude ernten.« Die mit Tränen säen, werden mit Freude ernten. Schon oft hatte Sarah diesen Satz gehört und nun hatte sie Menschen vor Augen, bei denen er tatsächlich wahr geworden war. Menschen, die mit Tränen um ein Kind gefleht und es voller Jubel empfangen hatten. Doch wie es aussah, mussten sie jetzt gerade ein zweites Mal mit Tränen säen. Pater Maximilian, der ihre Gedanken zu erraten schien, stimmte ihr zu. »Ja, sie müssen ein zweites Mal mit Tränen säen. indem sie jetzt hier sind, um ihr Gelübde einzulösen und ihr Kind im Tempel als Opfer darzubringen. Sarah blickte auf Maria, auf dieses süße kleine Mädchen mit dem langen schwarzen Haar und den leuchtend blaugrünen Augen, das mit einem glückseligen Lächeln zu seinen Eltern emporblickte und diese vertrauensvoll an den Händen hielt. Wie sollte Anna und Joachim es übers Herz bringen, sich von ihrem Kind zu trennen? Sarah stellte sich vor, sie selbst hätte ein solch süßes kleines Mädchen und müsste es fremden Menschen übergeben, um es von diesen erziehen zu lassen. Schon allein die Vorstellung trieb ihr die Tränen in die Augen. Wie viele Tränen mussten Anna und Joachim schon vergossen haben? Und wie viele würden sie in Zukunft noch vergießen? Sie, die sich eine solche Situation nicht nur vorstellen mussten, sondern sich mitten in dieser befanden. Tapfer setzten die beiden einen Fuß vor den anderen und näherten sich unaufhaltsam dem Eingang des Tempels. Je näher die Familie kam, umso genauer konnte Sarah sie betrachten. Ihre Kleidung war bescheiden. Sie ließ weder auf Armut noch auf Reichtum schließen. Doch sie strahlten alle drei eine Würde aus, die aus dem Innersten ihres Wesens kam.

Wozu es wohl dient, dass Sarah auch die Kindheitsgeschichte Mariens in einer Art Vision vorgeführt bekommt? Jedenfalls zeigt diese Begebenheit, Maria wird gemäß dieser Überlieferung schon ganz früh, schon im Alter von etwa 3 Jahren, zur Erziehung und Ausbildung in den Tempel in Jerusalem gebracht. Sarah durfte die Szene miterleben, als die Eltern Anna und Joachim ihre kleine Tochter den Bediensteten des Tempels anvertrauen, um ein Gelübde zu erfüllen. Das hat in Sarah einiges zum Klingen gebracht. Wie sie selbst 17 Jahre gebetet und darin nicht nachgelassen hat, so haben auch Joachim und Anna jahrelang, jahrzehntelang um ein Kind gebetet, verbunden mit dem Gelübde, es ganz Gott zu übergeben, von dem doch alles Gute kommt. Das war heute die 8. Folge unserer aktuellen Erzählung Quelle der Hoffnung. Autorin des Buches ist Regina Maria Stellner. Gelesen hat für uns Patricia Fehrenbach. Schon in Kürze ist diese Folge, wie auch die vorangegangenen, in unserer Mediathek im Bereich Erzählung auf horeb.org für Sie zu finden, zum Nachhören und gerne auch zum Weiterteilen. Viel Freude weiterhin mit unserer Erzählung, aber auch mit dem weiteren Programm von Radio Horeb, Leben mit Gott.

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Jetzt gleich um 11.45 Uhr sind Sie eingeladen, mit uns die Sext, das Mittagslob der Kirche, zu beten. Wir beten gemeinsam aus dem Studio München.

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Ich darf Sie nun einladen, mit uns die Sext, das Mittagslob der Kirche, zu beten. Die Texte finden Sie im grünen Stundenbuch. Wir beten die Sext vom Mittwoch der 14. Woche im Jahreskreis ab Seite 383 und den Hymnus finden Sie auf Seite 145 oben. Oder Sie gehen im Internet auf stundenbuch.de. Richten wir jetzt im Gebet unseren Blick auf den Herrn Jesus.

0: O Gott, komm mir zu Hilfe.
1: Herr, eile mir zu helfen.
0: Ehre sei dem Vater und dem Sohn und dem Heiligen Geist.
1: Wie im Anfang, so auch jetzt und alle Zeit und in Ewigkeit. Amen. Halleluja.
0: O Gott, du lenkst mit starker Hand den wechselvollen Lauf der Welt. Magst das den Morgen mildes Licht, den Mittag voller Glanz erhält.
1: Lösch aus die Glut der Leidenschaft und tilge allen Hass und Streit. Erhalte Geist und Leib gesund, schenk Frieden uns und Einigkeit.
0: Du Gott des Lichts, auf dessen Reich der helle Schein der Sonne weist, dich loben wir aus Herzensgrund, Gott Vater, Sohn und Heiliger Geist. Amen. Ich überdenke meine Wege, Herr, lehre mich deine Gesetze.
1: Ich überdenke meine Wege, Herr, lehre mich deine Gesetze.
0: Mein Anteil ist der Herr. Ich habe versprochen, dein Wort zu beachten.
1: Ich suche deine Gunst von ganzem Herzen. Sei mir gnädig nach deiner Verheißung.
0: Ich überdenke meine Wege. Zu deinen Vorschriften lenke ich meine Schritte.
1: Ich eile und säume nicht, deine Gebote zu halten.
0: Auch wenn mich die Stricke der Frevler fesseln, vergesse ich deine Weisung nicht.
1: Um Mitternacht stehe ich auf, um dich zu preisen, wegen deiner gerechten Entscheide.
0: Ich bin ein Freund all derer, die dich fürchten und ehren, und aller, die deine Befehle befolgen.
1: Von deiner Güte, Herr, ist die Erde erfüllt. Lehre mich deine Gesetze.
0: Ehre sei dem Vater und dem Sohn und dem Heiligen Geist.
1: Wie im Anfang, so auch jetzt und alle Zeit und in Ewigkeit. Amen.
0: Ich überdenke meine Wege, Herr, lehre mich deine Gesetze. Furcht und Zittern erfassten mich. Achte auf mich und erhöre mich, Herr.
1: Furcht und Zittern erfassten mich. Achte auf mich und erhöre mich, Herr.
0: Vernimm, o Gott, mein Beten. Verbirg dich nicht vor meinem Flehen.
1: Achte auf mich und erhöre mich. Unstet schweife ich umher und klage.
0: Das Geschrei der Feinde macht mich verstört. Mir ist Angst, weil mich die Frevler bedrängen.
1: Sie überhäufen mich mit Unheil und befehden mich voller Grimm.
0: Mir bebt das Herz in der Brust. Mich überfielen die Schrecken des Todes.
1: Furcht und Zittern erfassten mich. Ich schauderte vor Entsetzen.
0: Da dachte ich, hätte ich doch Flügel wie eine Taube. Dann flöge ich davon und käme zur Ruhe.
1: Weit fort möchte ich fliehen. Die Nacht verbringen in der Wüste.
0: An einem sicheren Ort möchte ich eilen. Vor dem Wetter, vor dem tobenden Sturm.
1: Entzweie sie, Herr, verwirr ihre Sprache. Denn in der Stadt sehe ich Gewalttat und Hader.
0: Auf ihren Mauern umschleicht man sie bei Tag und bei Nacht. Sie ist voll Unheil und Mühsal.
1: In ihr herrscht Verderben. Betrug und Unterdrückung weichen nicht von ihren Märkten.
0: Ehre sei dem Vater und dem Sohn und dem Heiligen Geist.
1: Wie im Anfang, so auch jetzt und alle Zeit und in Ewigkeit. Amen.
0: Furcht und Zittern erfassten mich. Achte auf mich und erhöre mich, Herr. Zu Gott will ich rufen, der Herr wird mir helfen.
1: Zu Gott will ich rufen, der Herr wird mir helfen.
0: Nicht mein Feind beschimpft mich. Das würde ich ertragen.
1: Nicht ein Mann, der mich hasst, tritt frech gegen mich auf. Vor ihm könnte ich mich verbergen.
0: Nein, du bist es, ein Mensch aus meiner Umgebung. Mein Freund, mein Vertrauter.
1: Mit dem ich in Freundschaft verbunden zum Haus Gottes gepilgert bin inmitten der Menge.
0: Ich aber, zu Gott will ich rufen. Der Herr wird mir helfen.
1: Am Abend, am Morgen, am Mittag seufze ich und stöhne. Er hört mein Klagen.
0: Er befreit mich, bringt mein Leben in Sicherheit vor denen, die gegen mich kämpfen. Wenn es auch viele sind, die gegen mich angehen.
1: Gott hört mich und beugt sie nieder. Er, der als König thront seit Ewigkeit.
0: Denn sie kehren nicht um und fürchten Gott nicht.
1: Der Feind legt Hand an Gottes Freunde. Er entweiht Gottes Bund.
0: Glatt wie Butter sind seine Reden. Doch in seinem Herzen sinnt er auf Streit.
1: Seine Worte sind linder als Öl und sind doch gezückte Schwerter.
0: Du aber, Gott, wirst sie hinabstürzen in die tiefste Grube. Gewalttätige und Betrüger erreichen nicht die Mitte ihres Lebens. Ich aber setze mein Vertrauen auf dich.
1: Wirf deine Sorge auf den Herrn, er hält dich aufrecht. Er lässt den Gerechten niemals wanken.
0: Ehre sei dem Vater und dem Sohn und dem Heiligen Geist.
1: Wie im Anfang, so auch jetzt und alle Zeit. Und in Ewigkeit. Amen.
0: Zu Gott will ich rufen, der Herr wird mir helfen.
1: Aus Jesaja. Meine Gedanken sind nicht eure Gedanken, und eure Wege sind nicht meine Wege, Spruch des Herrn. So hoch der Himmel über der Erde ist, so hoch erhaben sind meine Wege über eure Wege und meine Gedanken über eure Gedanken.
0: Herr der Scharen, wer ist wie du?
1: Mächtig bist du, von Treue umgeben.
0: Lasset uns beten. Allmächtiger, gütiger Gott, in der Mitte des Tages lässt du uns innehalten und zur Ruhe kommen. Schau gnädig auf unsere Arbeit. Mache gut, was wir falsch gemacht haben, und gib, dass am Abend unser ganzes Tagewerk dir gefallen kann. Darum bitten wir durch Christus, unseren Herrn.
1: Amen.
0: Singet Lob und Preis.
1: Dank sei Gott dem Herrn. Vielen Dank an meinen Kollegen Ralf Obmann für das gemeinsame Gebet der sechste Mittagslob der Kirche. Hier bei Radio Horeb bleiben wir im Gebet. Wir laden Sie ein, um 12 Uhr den Angelus mit uns zu beten. Dazu sind wir verbunden mit Bischof Emeritus Dr. Friedhelm Hoffmann aus dem Bistum Würzburg. Liebe Hörerinnen und Hörer, ich darf mich für heute von Ihnen verabschieden. Im Studio München am Mikrofon war Bernadette Zeise-Bauer. Ich wünsche Ihnen weiter viel Freude mit unseren Sendungen. Mein Kollege Sebastian Moll im Medienhaus in Balderschwang begleitet Sie weiter durch das Programm. Auf Wiederhören und bis bald.

Es ist 12 Uhr. Wir beten den Angelus, den Engel des Herrn, heute mit Bischof Emeritus Dr. Friedhelm Hofmann aus dem Bistum Würzburg.

0: Engel des Herrn brachte Maria die Botschaft.
1: Und sie empfing vom Heiligen Geist.
0: Gegrüßet seist du, Maria, voll der Gnade, der Herr ist mit dir. Du bist gebenedeit unter den Frauen und gebenedeit ist die Frucht deines Leibes, Jesus.
2: Heilige Maria, Mutter Gottes, bitte für uns Sünder, jetzt und in der Stunde unseres Todes. Amen.
0: Maria sprach, siehe, ich bin die Magd des Herrn.
2: Mir geschehe nach deinem Wort.
0: Gegrüßet seist du, Maria, voll der Gnade, der Herr ist mit dir. Du bist gebenedeit unter den Frauen und gebenedeit ist die Frucht deines Leibes, Jesus.
2: Heilige Maria, Mutter Gottes, bitte für uns Sünder, jetzt und in der Stunde unseres Todes. Amen.
0: Und das Wort ist Fleisch geworden
2: und hat unter uns gewohnt.
0: Gegrüßet seist du, Maria, voll der Gnade, der Herr ist mit dir. Du bist gebenedeit unter den Frauen und gebenedeit ist die Frucht deines Leibes, Jesus.
2: Heilige Maria, Mutter Gottes, bitte für uns Sünder, jetzt und in der Stunde unseres Todes. Amen.
0: Bitte für uns, heilige Gottesmutter,
2: dass wir würdig werden der Verheißungen Christi.
0: Lasset uns beten. Allmächtiger Gott, gieße deine Gnade in unsere Herzen ein. Durch die Botschaft des Engels haben wir die Menschwerdung Christi, deines Sohnes, erkannt. Lass uns durch sein Leiden und Kreuz zur Herrlichkeit der Auferstehung gelangen. Darum bitten wir durch Christus, unseren Herrn.
2: Amen.
0: Herr, gib den Verstorbenen die ewige Ruhe.
2: Und das ewige Licht leuchte ihnen.
0: Herr, lass sie ruhen in Frieden.
2: Amen.
0: Wir beten nun in den Anliegen des Heiligen Vaters, besonders um Respekt und die Verteidigung des menschlichen Lebens in allen seinen Lebensabschnitten, indem wir dieses Leben als Gabe Gottes erkennen und annehmen. Vater unser im Himmel, geheiligt werde dein Name, dein Reich komme, dein Wille geschehe wie im Himmel, so auf Erden.
2: Unser tägliches Brot gib uns heute und vergib uns unsere Schuld, wie auch wir vergeben unseren Schuldigern. Und führe uns nicht in Versuchung, sondern erlöse uns von dem Bösen.
0: Amen. Gegrüßet seist du, Maria, voll der Gnade, der Herr ist mit dir. Du bist gebenedeit unter den Frauen und gebenedeit ist die Frucht deines Leibes, Jesus.
2: Heilige Maria, Mutter Gottes, bitte für uns Sünder, jetzt und in der Stunde unseres Todes. Amen.
0: Ehre sei dem Vater und dem Sohn und dem Heiligen Geist.
2: Wie im Anfang, so auch jetzt und alle Zeit und in Ewigkeit. Amen.

0: Liebe Hörerinnen und Hörer von Radio Horeb, liebe Schwestern und Brüder, heute feiern wir in Würzburg das Hochfest der Frankenapostel Kilian, Kolonat, Dotnan und ihrer Gefährten. Diese irischen Wandermönche kamen im 7. Jahrhundert von der Insel Irland auf das Festland nach Franken und verbreiteten dort den christlichen Glauben. Es war für sie wahrlich nicht einfach, auf die Geborgenheit der Insel zu verzichten und in ein völlig fremdes Land zu gehen. Irland hatte in dieser Zeit durch seine zahlreichen Klöster eine fundierte theologische Ausbildung und darüber hinaus einen guten Kontakt zu den Wüstenmönchen in Ägypten. Diese lehrten die Menschen, Gott in allen Dingen zu suchen und zu finden. Während in der lateinischen Tradition das römische Erbe, nämlich das juristisch kasuierte Gesetzesdenken, Einfluss auf die christlichen Glaubensvorstellungen nahm, lehrten die irischen Missionare, Gott im eigenen Leben wahrzunehmen und zu spüren. Diese von Herzen geprägte Missionsarbeit hatte großen Erfolg. Dennoch mussten Kilian, Kolonat und Dotnan im Jahre 689 den Märtyrertod erleiden, weil sie sich an die kirchlichen Ehevorschriften hielten und dies auch von der herzoglichen Familie erwarteten. Sie beherzigten, was in der heutigen Lesung aus dem Buch der Weisheit vermittelt wird. Dort lesen wir: In den Augen der Menschen wurden sie gestraft, doch ihre Hoffnung ist voll Unsterblichkeit. Sie haben die Prüfungen Gottes angenommen und auf den Himmel vertraut. Liebe Schwestern und Brüder, genau das dürfen wir Heutigen von Ihnen lernen. Kirche muss missionarisch bleiben und den uns versprochenen Himmel ernst nehmen. Wenn wir an das Weiterleben nach dem Tode glauben können, haben wir den Mut und die Kraft, unsere Lebensentscheidungen entsprechend zu treffen. Im heutigen Evangelium, das ist die Bergpredigt, werden eindrucksvoll die Maßstäbe für uns offengelegt. Dort heißt es: Selig ihr Armen, denn euch gehört das Reich Gottes. Selig, die ihr jetzt hungert, denn ihr werdet satt werden. Selig, die ihr jetzt weint, denn ihr werdet lachen. Selig seid ihr, wenn euch die Menschen hassen und aus ihrer Gemeinschaft ausschließen, wenn sie euch beschimpfen und euch in Verruf bringen um des Menschensohnes willen. Freut euch und jauchzt an jenem Tag, euer Lohn im Himmel wird groß sein. Das, liebe Schwestern und Brüder, gilt auch für uns. So hat die heutige Wallfahrtswoche zu den Frankenaposteln Kilian, Kolonat und Dotnan eine einfordernde, aktuelle Bedeutung. Lassen wir uns durch diese Frankenapostel begleiten und nehmen wir jetzt den Segen Gottes als Stärkung auf unserem Lebensweg. Der Herr sei mit euch.
1: Und mit deinem Geiste.
0: Der Name des Herrn sei gepriesen.
1: Von nun an bis in Ewigkeit.
0: Unsere Hilfe ist im Namen des Herrn,
1: der Himmel und Erde geschaffen hat.
0: Es segne euch und alle euch Anvertrauten der allmächtige Gott, der Vater und der Sohn und der Heilige Geist.
1: Amen.
0: Ich wünsche Ihnen allen einen frohen Festtag. Und nehmen Sie den Schwung, den die Frankenapostel nach Würzburg gebracht haben, mit auch in Ihr Zuhause. Und verbreiten Sie voller Freude unsere Hoffnung auf die Vollendung im Himmel. Das wünsche ich Ihnen. Alles Gute.
1: Vielen Dank, Bischof Friedhelm Hoffmann. Das war die Mittagsansprache mit Bischof Emeritus Hoffmann aus dem Bistum Würzburg. Hier geht es bei Radio Horeb gleich weiter um 12:15 Uhr mit dem Streiflicht-Nachrichtenmagazin.

0: Herzlich willkommen zum Streiflicht-Nachrichtenmagazin hier bei Radio Horeb, Ihrer christlichen Stimme in Deutschland. Ich bin Ihr Moderator Sebastian Moll. Und in diesem Streiflicht haben wir zwei große Themen. Zum einen befassen wir uns mit dem Thema der Laienpredigt. Es gab vor einiger Zeit eine Anfrage aus Deutschland an den Vatikan, ob nicht Laien die Predigt während der Messfeier, also die Homilie, halten dürften. Das wurde abgelehnt. Keine neue Regel, das ist schon eine sehr lange bestehende Regel. Was von vielen als Verbot empfunden wird, ist aber eigentlich eine sehr sinnvolle Einrichtung. Und darüber sprechen wir mit Pater Anton Lesser, einem der Mitbegründer von Radio Horeb. Und dann blicken wir auf eine politische Debatte. Es gab im vergangenen Monat eine Anfrage der Grünen an den Bundestag zum Thema christlicher Fundamentalismus und Rechtsextremismus und ja, den Verdacht einer angeblichen Verbindung zwischen beidem. Und darüber sprechen wir mit dem politischen Beauftragten der Evangelischen Allianz, Dr. Johann Matthies. Also einige Themen heute. Viel Spaß und Freude mit dem Streiflicht-Nachrichtenmagazin hier bei Radio Horeb.
1: Nachrichten aus Kirche und Welt direkt aus der aktuellen Redaktion von Radio Horeb. Im Studio Karin Viera. Castel Gandolfo. Papst Leo XIV. Hat sich für 3 Wochen in seine Sommerresidenz Castel Gandolfo zur Sommerfrische zurückgezogen. Damit entfällt die heutige Generalaudienz auf dem Petersplatz in Rom. Bis zum 27. Juli weilt Papst Leo nun im Papstpalast rund 25 Kilometer südöstlich von Rom. Sein Vorgänger Franziskus hatte Castel Gandolfo gemieden, den Palast in ein Museum umgewandelt und in den ausgedehnten Gärten ein Ökoprojekt gegründet. Zur Freude der Einheimischen verbringt Papst Leo bereits seine 2. Sommerfrische in dem 8000-Seelen-Städtchen. Der Papst zieht sich außerdem jeden Dienstag hierher zum Beten und Ausspannen zurück. Asunción. Adalberto Martínez Flores, der Erzbischof der Hauptstadtdiözese Asunción und erster Kardinal aus Paraguay, wird heute 75 Jahre alt. Martinez erreicht damit die Altersgrenze, mit der Bischöfe dem Papst gemäß dem Kirchenrecht ihren Amtsverzicht anbieten müssen. Oft belässt der Papst die Leiter wichtiger Diözesen noch einige Zeit länger im Amt. Zuvor war Martinez Militärbischof in Paraguay und bis 2024 auch Vorsitzender der Nationalen Bischofskonferenz gewesen. Als Kardinal nahm Martinez nach dem Tod von Papst Franziskus am Konklave 2025 teil, das den US-Amerikaner Leo XIV. Zum Nachfolger wählte. Altötting in Oberbayern. Die Initiative Deutschland betet Rosenkranz lädt diesen Freitag und Samstag, den 10. und 11. Juli, zur Friedenssternwallfahrt nach Altötting ein. Im größten deutschen Marienwallfahrtsort wird unser Programmdirektor, Pfarrer Richard Kocher, am Samstag um 10 Uhr den Festgottesdienst in der Basilika St. Anna halten. Geplant ist außerdem ein Vortrag von Pater Karl Wallner, dem Nationaldirektor von Missio Österreich. Die Sternwallfahrt zählt zu den festen Terminen im Wallfahrtskalender Altöttings und bringt jedes Jahr tausende Pilger zusammen. In eigener Sache. 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Das waren Meldungen aus Kirche und Welt. 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
2: 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Zum Streiflichen Nachrichtenmagazin begrüßt Sie Sebastian Moll. Liebe Hörer, vielleicht haben Sie es vernommen. Es gab vor einigen Wochen eine Anfrage aus Deutschland an den Vatikan, dass man Laien zur Predigt während der Messfeier, also zur Homilie, zulassen sollte. Dies wurde abgelehnt in Übereinstimmung mit, ja, einer Regel, die es eigentlich schon seit Jahrhunderten gibt. Trotzdem wurde hierzulande das sogenannte Predigtverbot sehr beklagt. Und darüber habe ich gesprochen mit Pater Anton Lesser, einem der Mitbegründer von Radio Horeb, weil es nämlich gar nicht um ein Verbot geht, sondern um eine sehr sinnvolle Regelung. Und dazu habe ich Pater Anton Lesser befragt und hier ist seine Erläuterung.
3: Wie das Lehramt uns sagt, der Priester ist nicht nur Getaufter, sondern er ist auch Geweihter und er steht der Gemeinde gegenüber. Es kommen in der Eucharistie zusammen Hirt und Herde, Haupt und Leib. Und sie sollen es den ganzen Christus vergegenwärtigen. Wir haben eine dreifache Gegenwartsweise Gottes in der heiligen Eucharistie. Wir haben einmal die Gegenwartsweise in uns. Die Gläubigen kommen mit dem Hirten zusammen. Haupt und Leib werden gegenwärtig gesetzt durch ihre ontologische Anteilhabe an Christus, die der Taufe und der Priesterweihe gegeben ist. Er ist einmal gegenwärtig in seinem Wort. Das ist kein menschliches Wort, das ist ein Gotteswort. Und er ist gegenwärtig in seiner Ganzhingabe zur Entsühnung und Erlösung der Welt, ganz konkret mit Leib und Blut. Jede Gegenwartsweise wird jeweils eingeleitet mit einem kleinen Reinigungs- und Bußakt. Das ist einmal das Schuldbekenntnis am Anfang der Messe, wo wir uns selber gewahr werden. Wir entsprechen nicht im vollen Maße dem, was wir eigentlich sein dürften und sein sollten. Von der Lösung her, dann gibt es dort ein Schuldbekenntnis und anschließend dann den Lobpreis über die Freude der Gegenwart des Herrn. Beim Wort Gottes haben wir etwas ganz Ähnliches. Der Diakon verneigt sich oder der Priester sagt, Herr, reinige mein Herz und meine Lippen, damit ich dein Evangelium würdig verkünde. Und dann kommt das Halleluja, die Freude darüber, dass Gott in seinem Wort in unserer Mitte gegenwärtig ist. Und auch vor dem nach der Bereitung der Gaben wäscht der Priester seine Hände, weil die werden jetzt gebraucht von Gott her zur Hingabe des Leibes und Blutes Christi an den Vater. Und sagt, Herr, reinige, er bittet in einem kleinen Bußgebet um die Reinigung seiner Hände und um die Befreiung von Schuld, damit er würdig das Opfer darbringen kann. Und dann gibt es wieder den Lobpreis über die Freude.

0: Freude, in der Freude darüber, dass Gott gegenwärtig ist, in seinem Leib und in seinem Blut, das tun wir dann im Sanctus. Also einfach nur, um das ein klein wenig hinzuführen. Also was sich vollzieht, ist etwas, was wir glauben aufgrund der Offenbarung Gottes und was völlig jenseits funktionaler innerweltlicher Überlegungen ist. Und wenn wir das glauben, dass in der Taufe die Teilhabe grundgelegt ist, das Sakrament bezeichnet ja etwas, ist ein äußerer Vollzug, der einen inneren Gehalt hat. Und der innere Gehalt ist die Gotteskindschaft und ist die Gegenwärtigsetzung Jesu als Haupt und Hirte. Und das findet in der Eucharistiefeier in einem Vollmaß statt. Und deshalb kommt es auch dem Haupt und dem Hirten zu, sich dem Volk zuzuwenden. Ich habe es einmal in meiner Pfarrei, da gab es einen Politiker, der hervorragende Rhetoriker war und wirklich vermochte, größere Menschenmengen auch zu fesseln mit seinem Wort. Und dann habe ich in der Heiligen Messe die Frage gestellt bei der Predigt, warum ist die Kirche so dumm und lässt diesen Politiker nicht predigen? Der kann das vermutlich viel besser wegen. Ich sage, weil wir wirklich glauben, dass Christus sich an mich gebunden hat in der Priesterweihe und euch etwas schenkt als Hirt und Haupt, was dieser Politiker nicht hat. Das vermittelt sich aber nur im Glauben. Das ist eine übernatürliche Gegebenheit und nicht eine innerweltlich funktional gedachte Größe. Drum die Voraussetzung, um das zu verstehen, diese Ordnung, ist der Glaube, dass in der Taufe wie in der Priesterweihe eine ontologische, eine seinsmäßige Prägung der Seele stattfindet, die unverlierbar ist. Und so erschließt sich aber auch nur in diesem Sinn dieses Bonum des Sakramentes, wenn einmal der Priester daran glaubt und sich dadurch auch verpflichtet fühlt und auch dafür sorgt, dass er nicht irgendetwas erzählt, sondern letztlich nur das, was er von Christus bekommt. Also unsere Vollmacht und Autorität erschöpft sich in der Vollmacht und Autorität Jesu.
1: Kann man denn sagen, dass die Predigt oder die Homilie dann auch so fast einen sakramentalen Charakter hat?
0: In der Heiligen Messe eben ja. Drum in der Heiligen Messe trägt der Priester auch ein Messgewand, nicht? Er repräsentiert wirklich Christus als Haupt und Hirte. Und das ist ein äußeres Zeichen dafür. Und das gilt es einfach zu glauben, auch ein sehr einfach sprechender Priester. Wenn ich mit einem offenen Herzen mich für den Hirten öffne, dann darf ich etwas erwarten, dass Gott mir etwas gibt, was ich selber aufgrund der Gnade der Taufe nicht habe, dass mir vom Hirten Christus her selber zukommt. Ich sage jetzt gleich noch etwas dazu. Natürlich setzt das diese Glaubenswirklichkeit setzt sich um in eine echte Pflicht des Priesters, dass er den Glauben der Kirche verkündet. Dass er das verkündet, was Christus uns gegeben hat. Sonst wird er gleichsam, ich könnte sagen, zum Betrüger. Nicht? Er nimmt eine Würde in Anspruch in der Liturgie, die sich umsetzt in eine Verpflichtung. Ich habe es ganz salopp meinen Seminaristen oft gesagt, eure privaten Schnapsideen retten keinen Menschen. Das, was den Menschen rettet, ist der Glaube der Kirche. Das ist 2000 Jahre geronnene Erfahrung des Menschen mit Gott. Das ist eine der Erfahrungsschatz von Tausenden von Heiligen, die ganz tief von Christus her berührt worden sind und ganz offensichtlich auch mit ihm gegangen sind. Und das als Backup zu sehen und als Orientierung und auch als Verpflichtung, das ist Gesetz, nicht? Ich denke, das muss man einfach diese Ordnung der Kirche macht nur Sinn, wenn ich in den Glauben eintrete, in das Glaubenswissen der Kirche über das Sakrament der Taufe und der Priesterweihe. Dann macht es natürlich Sinn.
1: Absolut. Ich denke, wenn man das versteht, dann versteht man auch, warum dieses Verbot, wobei Verbot immer so negativ klingt, warum es dem Weihestand vorbehalten ist.
0: bitte nicht sagen, also das Wort Verbot ist hier wirklich fehl am Platz, wenn ich es mal so klar sage, sondern es geht um ein Bonum, es geht um ein übernatürliches Gut. Verstehen Sie, das mir geschenkt wird in der Messe. Und ich würde es wirklich von dort her, es wäre ein es wäre ein Verzicht auf etwas, was sakramental der Kirche geschenkt ist. Nämlich die Gleichgestaltung des Getauften in der Priesterweihe mit Christus als Haupt und Hirte. Und ich darf glauben, dass mir von Christus als Hirte und Haupt etwas zukommt durch den Priester, was ich als Getaufter aus mir nicht habe und was die Welt auch nicht hat. Und das können, ich habe das oft erlebt, dass auch Menschen, die jetzt nicht unbedingt hervorragende Rhetoriker waren oder nicht fesselnd gepredigt haben, dass es trotzdem in den Menschen sehr viel bewirken konnte und bewirkt auch hat. Das, was hier in der Eucharistiefeier vergegenwärtigt wird, als Höhepunkt für das Gottesvolk, als den höchsten Vollzug für das Gottesvolk, das setzt keine Einschränkung in dem Auftrag, der an alle ergeht, geht hinaus in alle Welt. Wir sollen das Evangelium verkünden. Wir sollen sie taufen auf den Namen des Vaters, des Sohnes und des Heiligen Geistes. Also jeder Getaufte und Gefirmte ist auch innerhalb der Ordnung der Kirche wirklich gerufen, Zeugnis zu geben für die Hoffnung, die er erfüllt. Er ist gerufen, missionarisch zu sein. Ich würde sogar ganz klar behaupten, Gottes Erfahrungen macht nur der missionarische Christ, der wirklich in seinem Herzen das Gottesreich weitertragen will. Also jeder Getaufte und Gefirmte kann predigen. Jeder Getaufte und Gefirmte kann im Rahmen einer Andacht, eines Rosenkranzes, eines Kreuzweges, einer Bibelrunde, einer der vielzähligen Aktivitäten, die es hier gibt, kann der Zeugnis für Christus ablegen und kann dort auch in diesem Sinn predigen. Aber im höchsten Vollzug des Christseins, das sich in der Eucharistie vollzieht, wird die Vergegenwärtigung des Hauptes in der Person des Priesters und der Vergegenwärtigung des Leibes, da wird darauf bestanden, wenn die zusammenkommen, kann der ganze Christus gegenwärtig sein. Das wird aber, das schließt nicht aus, dass jeder von uns wirklich gerufen ist, auch Zeugnis zu geben und in diesem Sinn zu predigen, und sich in die Mission, die Christus allen Getauften aufgetragen hat, einbinden zu lassen. Wie so oft in der Kirche, es ist nicht ein Entweder-Oder. Und darum wehre ich mich auch gegen dieses Benennen, es ist ein Verbot. Das ist nicht der innere Gehalt, sondern es ist ein Plus, ein Geschenk. Die Repräsentation des Hauptes, Jesu als Haupt und Hirte, und des Leibes, das findet zusammen und hat so die Höchstform der Repräsentatio Christi in dieser Welt. Und das ist die Grundlage, dass das Opfer dem Vater dargebracht werden kann zur Entsühnung der Welt. Es ist ein Geschenk, es ist etwas Großartiges, etwas Schönes. Und so kann ich nur alle Getauften wirklich ermutigen, sich zu freuen, wenn sie Priester haben, die Christus als Haupt und Hirte gegenwärtig setzen. Und das nimmt ihnen nichts weg. Es gibt ja keine Konkurrenz, sondern es führt das Ganze in eine größere Fülle. Und die will uns von Gott geschenkt werden. Ist er gekommen, damit wir das Leben haben, und zwar in Fülle haben. Jetzt darf ich Ihnen noch den Segen spenden.
1: Bitte.
0: Unsere Hilfe ist im Namen des Herrn,
1: der Himmel und Erde geschaffen hat.
0: Der Name des Herrn, er sei gepriesen.
1: Von nun an bis in Ewigkeit.
0: Allmächtiger, ewiger Gott, du hast uns zur Fülle des Lebens gerufen und befähigt, schon in dieser Welt durch die Tür des Glaubens, in die wir dein Gottesreich eintreten und dann einmal in der Vollendung im Schauen und ganzheitlichen Erleben. Wir bitten dich demütig, segne alle, die uns jetzt zuhören. Führe sie du selber in die Fülle des Glaubens, in die Fülle des Lebens, die du uns am Kreuz so bitter verdient hast. Sei uns Licht, Orientierung, erfülle uns mit deiner Weisheit und Liebe. Und das gewähre ihnen allen, er der allmächtige Gott, der Vater, der Sohn, der Heilige Geist.
1: Amen. Das war Pater Anton Lesser zum Thema, warum die Homilie, die Predigt während der Messfeier, dem geweihten Klerus vorbehalten ist.

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0: 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Das Streiflicht-Nachrichtenmagazin geht weiter und zwar mit einem politischen Thema. Die Grünen haben im vergangenen Monat eine Anfrage an den Bundestag gestellt mit dem Verdacht einer Beziehung zwischen christlichen Fundamentalisten und Rechtsextremisten. Mittlerweile gab es auch eine Antwort des Bundestages darauf. Und über dieses Thema habe ich gesprochen mit Dr. Johann Matthies. Er ist der politische Beauftragte der Evangelischen Allianz mit Sitz am Bundestag. Ja, und habe ihn erst einmal gefragt, was sich genau hinter diesem Amt eigentlich verbirgt.
1: Als politischer Beauftragter der Evangelischen Allianz am Sitz des Deutschen Bundestages und der Bundesregierung finde ich mich in einer Scharnierfunktion wieder, dass ich die Welten versuche zusammenzuhalten und in Sichtweite die politische Realität in unserer Bundeshauptstadt, in unserem Land und das Leben der Kirche. Als Christen bemühen wir uns, die Gesellschaft zu gestalten, genau wie das unsere Mandatsträger tun. Und es ist gut, dass wir im Gebet bleiben, für die, die Verantwortung übernehmen und tragen. Ich selber sehe einen wesentlichen Auftrag darin, auf Versöhnung hinzuweisen. Versöhnung mit Gott, miteinander, mit unserer Schöpfung. Ich möchte, dass die Würde der Menschen als Ebenbild Gottes in allen Lebensphasen gewahrt bleibt. Ich möchte, dass andere zentrale Themen der Evangelischen Allianz politisch sichtbar bleiben und als Büro mit zusammen mit dem Arbeitskreis Politik geben wir Stellungnahmen zu gesellschaftspolitischen Entwicklungen und Fragestellungen heraus, die unsere Gemeinden und Verbände in politischen Fragen orientieren. Das sind im Wesentlichen die Eckpunkte.
0: Ja, dann sind Sie der perfekte Gesprächspartner für unser Thema. Vergangene Woche gab es, wie ich schon gesagt habe, die Antwort der Bundesregierung. Also nochmal zur Zusammenfassung. Es gab eine sogenannte kleine Anfrage der Grünen, weil man fürchtete, dass es enge Verbindungen zwischen Christen und Rechtsextremen oder rechtsextremen Verbindungen und Kreisen gebe. Und die Antwort der Bundesregierung ist da etwas, kann man fast sagen, spartanisch ausgefallen. Vielleicht können Sie uns etwas dazu sagen. Was genau hat die Bundesregierung dazu nun jetzt gesagt?
1: Ja, genau so haben wir das auch empfunden. Die Antwort der Bundesregierung ist sachlich und nüchtern ausgefallen. Und wir sehen, dass etwas ganz Wichtiges bestätigt ist. Der Staat, unser Land, kennt keine Kategorie fundamentalistische Christen. Der Staat prüft nach Recht und Gesetz, ob jemand sich nun gegen unsere freiheitliche, demokratische Grundordnung stellt und das ganz unabhängig von der Religion. Und ja, diese Unterscheidung ist mir wichtig und ich finde, unsere Bundesregierung hat die Antwort auch darin genau sehr sauber durchgehalten. So bleibt, ja, wer Gewalt verharmlost oder Menschen verachtet, hat ein Problem. Und das ist ganz unabhängig davon, ob eine bestimmte Ideologie benannt wird oder eben nicht. Aber eine konservative christliche Glaubensüberzeugung ist nicht gleichzusetzen mit politischem Extremismus. Und das sieht die Bundesregierung offenkundig genauso.
0: Ja, das ist ja mal ein positives Ergebnis. Jetzt könnte man ja fragen, war das eigentlich nicht zu erwarten, dass so eine Antwort kommt? Oder anders gefragt, hat man sich wirklich von Seiten der Grünen da neue Informationen erhofft? Oder steckte dahinter nicht doch sowas wie eine politische Agenda?
1: Also wie viel Neues kann man erfahren, wenn der Verfassungsschutz angerufen wird? Vielfach geben unsere Regierungen ja keinerlei Auskunft, wenn es um Sicherheitsfragen geht. Aber entscheidend ist doch, dass die Regierung dort, wo sie etwas sagen kann, die Dinge klar benennt. Dass es eben keine sicherheitsrelevanten Erkenntnisse gegeben hat, keine Erkenntnisse zu Gewalt aufrufen, keine zu den internationalen Netzwerken, nach denen ja in der Anfrage auch gefragt wurde. Schweigen aus Geheimschutz sollten wir niemals mit Verschweigen verwechseln. Also die Regierung mauerte nicht. Und ich sehe, wo die Regierung Substanz liefern konnte, hat sie auch ausführlich geantwortet. Und die lange Verdachtskette dieser kleinen Anfrage gerade nicht bestätigt. Und das ist für uns die eigentliche Nachricht des Tages gewesen. Und ja, Ihre Frage nach der politischen Agenda. Also ich will nicht über Motive hier spekulieren. Das parlamentarische Fragerecht ist an sich legitim. Und der Kampf gegen Rechtsextremismus ist auch uns sehr wichtig. Und da stehen wir ausdrücklich an der Seite der Fragesteller. Mein Einwand gilt also nicht der Absicht, sondern der Methode. Die Anfrage reiht Freikirchen, Influencer und Lebensschützer in einem Atemzug mit beobachteten Extremisten auf, ohne den Leitbegriff, unter dem das alles passiert, christlich-fundamentalistisch überhaupt zu definieren. Und so entsteht allein durch Nähe ein Verdacht, der auf Einzelne zutreffen mag, aber Millionen gläubige Menschen damit erfasst. Und diese Pauschalisierung ist aus meiner Sicht das eigentliche Problem gewesen.
0: Das kann man so sagen. Herr Matti, Sie sitzen ja nun am Zentrum, also am Bundestag selbst. Wie haben Sie denn da die Reaktionen wahrgenommen? Also sei es von den Antragstellern oder vielleicht auch von Betroffenen. Es wurden ja schon Leute, wenn auch nicht namentlich, aber bestimmte Personenkreise wurden ja auch durchaus persönlich angegriffen in der Anfrage.
1: Ich hatte auch die Möglichkeit zu einem Gespräch mit einer der Autorinnen der Anfrage, der religionspolitischen Sprecherin der Grünen, Lamia Kador. Und in diesem Gespräch waren wir uns einig über die Notwendigkeit einer Begriffsunterscheidung. Und öffentlich wies Frau Kador anschließend auch darauf hin, dass es um die Einschätzung einer Gefahr der Instrumentalisierung von Religion gehen soll und eben nicht um den Generalverdacht, der sich gegen alle Gläubige richtet. Und zu den Betroffenen dieser Anfrage, wie die einzelnen der genannten in der Anfrage kann und will ich nicht sprechen. Das steht mir auch nicht zu. Und viele von Ihnen gehören auch gar nicht zu unserem Netzwerk der Evangelischen Allianz in Deutschland. Was ich aber aus unseren eigenen Reihen höre, ist vor allem eines: Verunsicherung. Viele fragen sich, ganz normale, ehrenamtlich engagierte Menschen, ob sie nun unter Generalverdacht geraten, nur weil sie sonntags in eine Freikirche gehen und ihren christlichen Glauben ernst nehmen. Und diese Sorge nehme ich ernst, die darf man auch nicht wegwischen. Zugleich hat die Antwort der Regierung viele auch wieder ruhiger werden lassen, weil sie genau diese Gleichsetzung eben nicht mitmacht. Und unsere Haltung bleibt klar: Wir von der Evangelischen Allianz suchen das Gespräch, nicht die Abwehr, und werden auch weiter auf alle Seiten dieser Anfrage und die Politikerinnen und Politiker dahinter zu gehen.
0: Ja, das ist doch wieder insgesamt ein erstmal gutes Ergebnis, wenn es ein bisschen zur Beruhigung beigetragen hat. Und gerade Frau Kador, die ja als muslimische Religionssprecherin der Grünen es eigentlich auch wissen sollte, sie selber kämpft ja immer dagegen, dass man Muslime gleichsetzt mit Radikalen und Ähnlichem. Also das ist eigentlich erstaunlich. Aber schön, dass sie das jetzt auch in ihrem Gespräch so ein bisschen zu würdigen gewusst hat.
1: Ich fand sie ist auch sehr empathisch auch in dem Gespräch vorgegangen, weil sie sagte, es muss Ihnen ja genauso ergehen wie mir. Wir sind mit irgendeiner Stellungnahme in der Öffentlichkeit und dann müssen wir immer aufpassen, wer die Trittbrettfahrer sind, dass sich nicht Leute zu uns gesellen und dann unsere Statements, unsere Standings in der Öffentlichkeit instrumentalisieren.
0: So ist es. Ja, also insgesamt vielleicht ein doch ganz positives Ergebnis. Die Bundesregierung hat sich fair verhalten und hat auch vielleicht dann ein bisschen zur Beruhigung beigetragen. Und das Gespräch zu suchen mit den entsprechenden Antragstellern war sicherlich auch ein sehr guter Zug von Ihrer Seite. Ja, Matthias, dann danke ich Ihnen ganz herzlich für die Zeit, die Sie uns geschenkt haben. Und Sie haben es am Anfang angesprochen, Ihnen geht es ja viel um Unterstützung auch der Politiker und der Verantwortlichen im öffentlichen Dienst. Vielleicht möchten Sie zum Abschluss ein kleines Gebet für die Verantwortlichen sprechen?
1: Sehr gerne. Ja, unser Gott, du Allmächtiger, wir sind es nicht. Es mangelt uns an Weisheit und manchmal auch an Mut. Und wir danken dir für alle, die in unserem Land Verantwortung übernommen haben. Unsere Vertreterinnen und Vertreter im Bundestag, in der Bundesregierung. Menschen, die für andere Entscheidungen treffen. Entscheidungen, die Konsequenzen haben. Entscheidungen, die auch einsam machen, weil sehr wenig Lob und Anerkennung ausgesprochen wird, aber sehr viel Kritik. So möchte ich dich bitten, dass du unsere Verantwortungsträger segnest, auch an diesem Arbeitstag, auch bei den Reformen, die diskutiert werden, wie unser Land zukunftsfähig aufgestellt werden kann. Und so bitten wir dich auch für unsere Verantwortungsträger, dass sie auch als Personen die Wertschätzung bekommen, die sie brauchen, die Bestätigung, und dass sie in ihrem Bemühen, öffentliche Belange und ihr Privatleben zusammenzugestalten, deinen Segen erleben und deine Leitung. Und das bitten wir dich in Jesu Namen. Amen.
0: Amen. Das war Dr. Johann Matthies, der politische Beauftragte der Evangelischen Allianz, zum Thema, ja, zur Anfrage der Grünen zum Verhältnis von christlichen Fundamentalismus und Rechtsextremismus und der entsprechenden Antwort des Bundestages. Ja, das Streiflicht Nachrichtenmagazin kommt damit schon wieder zu seinem Ende. Mir bleibt noch, Ihnen das Wetter bekannt zu geben, und das ist heute durchwachsen. In Berlin und Bonn ist es jeweils sonnig bei 22 bzw. 25 Grad, aber an allen übrigen Standorten ist es bewölkt. In Kevela bei 26 Grad, Ravensburg 25, München 23 und in Balderschwang ist es mal wieder am kühlsten bei 19 Grad. Liebe Hörer, hier geht es gleich weiter um 13 Uhr mit der Talk- und Musiksendung. Heute mit der Sängerin Naomi van Doren, die ihre neuen Lieder vorstellt im Gespräch mit Diakon Michael Wielert. Mein Name ist Sebastian Moll und ich verabschiede mich für heute von Ihnen und wünsche Ihnen noch viel Freude mit dem weiteren Programm hier bei Radio Horeb, Ihrer christlichen Stimme in Deutschland.

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0: Herzlich willkommen bei Treffpunkt. Mein Name ist Michael Wielert und ich freue mich auf meinen Gast, heute zugestellt per Telefon, Naomi van Doren. Ein herzliches Grüß Gott, Naomi.
1: Hallo ihr Lieben, freue mich dabei zu sein.
0: Naomi, ich freue mich zum einen von dir zu hören, dass es neue Musik gibt und zum anderen, dass wir dich hier bei Radio Horeb vorstellen können. Denn du bist schon lange in der Musik unterwegs und nur ab und zu gibt es von dir was zu hören. Ich habe nachgeschaut, wir haben einige Lieder von dir hier schon im Programm, Es gibt eben was ganz Neues. Zuflucht heißt die neue Produktion.
1: Yay.
0: 10 Lieder sind es geworden, da hören wir heute rein, da sprechen wir drüber. Aber zunächst mal, Naomi, du lebst mittlerweile im Siegener Land, sagt man dazu, glaube ich.
1: Also Hessen, Entschuldigung.
0: Hessen, okay, Hessen.
1: Aber es ist schon der Norden und ich glaube, es dauert noch eine Dreiviertelstunde, dann wäre ich da im Siegerland, glaube ich, ja.
0: Siegerland, okay. Also ich war knapp dran. So. Naomi, aber du bist eigentlich in München aufgewachsen, oder?
1: Ja.
0: Das hört man gar nicht.
1: Ja, also ich weiß nicht, ob man das je richtig gehört hat, bis auf, dass ich mein R immer früher gerollt habe.
0: Ja.
1: Aber ich bin ja, mein Vater war aus West-Berlin und meine Mama Amerikanerin. Und bis zu meinem ersten Schultag haben wir auch in der WG gewohnt mit ganz vielen Musikern und vielen Amerikanern und kaum Deutsch. Ja, also ich weiß noch, wie wir in unsere erste Wohnung gezogen sind in München an meinem ersten Schultag. Und da war ein Bayer. Das war in so einem Hochhaus und der hat im Aufzug so auf mich und meine Schwestern eingeredet. Ich habe kein Wort verstanden.
0: Du bist in einer musikalischen Familie groß geworden.
1: Ja.
0: Wir können Jahrzehnte zurückblicken. Ich habe vorher mal rekonstruiert. 1991 muss die erste Begegnung gewesen sein bei der Summer Art Session in Ravensburg.
1: Ja.
0: Ich kann mich noch an deine Eltern erinnern, an deine Geschwister, wie ihr da aufgeschlagen seid. Jim und Anne Mills haben das mit initiiert. Und das war so ein kreatives Treffen, nicht nur Musiker, sondern auch Ballett, Theater. Da haben sich viele Kreative getroffen. Es war eine spannende Zeit.
1: Ja, und ich bin auch immer noch in Kontakt mit den beiden. Und ich weiß, ich habe damals eine Predigt von Albert Frey übersetzt, als der da auch war.
0: Genau, das war mit einer der Initiatoren.
1: Viele, die wir uns da kennengelernt haben, ja.
0: Aber bevor wir jetzt in den 90ern schwelgen, bei dir zu Hause, ich habe das ganz salopp gesagt, du bist mit der Musik groß geworden. Wie, war das für dich immer vertraut? Ich kann singen, ich wachs auf, wir singen zu Hause. Wie hast du das wahrgenommen als kleines Kind oder als Jugendliche?
1: Ja. Also ich habe große Erinnerungen in meiner Wahrnehmung, vom Gefühl her haben wir jeden Abend gesungen in der WG, in der ich groß geworden bin, weil da waren viele Musiker. Papa hat immer Musik gemacht. Ich auch später die Jahre, ich bin es gewöhnt, aufzuwachen und irgendwo eine Gitarre spielen zu hören oder Klavier. Das vermisse ich manchmal jetzt, wo der Elijah auch ausgezogen ist, mein jüngster Sohn, der dann auch immer Musik gemacht hat. Und mein Vater hat mich oft aufgefordert und ermutigt zu singen und mit mir meinen ersten Song geschrieben und hat mich oft eingeladen, vor oder nach seiner Predigt zu singen und dann später auch als ganze Familie haben wir ganz oft zusammen Konzerte gegeben und Worship, so Lobpreis, kreative Lobpreisseminare für Familien geleitet und so. Und bis ich 13 war, würde ich behaupten, habe ich gedacht, alle singen. Ich wollte Sängerin werden, wusste aber nicht, dass das ein Beruf ist und dass ich quasi mich irgendwann mir überlegen kann, was ich werden will, sondern das war einfach irgendwie selbstverständlich. Und ich weiß noch, wie ich mit 13 angefangen habe zu merken, ach so, es singen gar nicht alle so gerne und das
0: manche haben auch schlichtweg kein Talent, so wie ich. Sehr gut. Und wann ist das bei dir bewusster geworden, dass du gesagt hast, das ist für mich mehr,
1: bestimmt
0: mein Leben auch.
1: Ja, genau, als Kind war das selbstverständlich. Ich glaube, ich war 11 oder 9, als ich meinen ersten Song mit Papa geschrieben habe. Und das war selbstverständlich und hat mir also mega Spaß gemacht. Ich habe stundenlang in meinem Zimmer gesungen und habe mich immer gefreut, wenn wir als Familie geprobt haben und wenn ich auftreten durfte, weil das für mich eine absolut starke Möglichkeit war, mich auszudrücken, auch mich zu flüchten vor Stress oder vor, also ich habe in der Schule mir nicht immer so leicht getan, und als ich dann so 13 wurde, fing ich an, da fängt man ja an, selbstreflektierend zu werden und sich so Gedanken zu machen über die Zukunft. Und da fing ich an zu merken, ach so, das ist eine Gabe, das macht nicht jeder, das will auch nicht jeder. Und ich bekomme großes Feedback und ich kann mir überlegen, das zu machen. Und da habe ich angefangen, dann bewusst darauf hinzuarbeiten. Mit 16 habe ich meine erste Band gegründet oder mit 15, genau. Und da hat sich das dann angefangen, Forms anzunehmen. Whitney Houston war im Radio, lief rauf und runter. Ich bin ja ohne Radio aufgewachsen und ohne Fernseher. Das heißt, wir haben immer zu Hause Musik gemacht und meine Eltern kamen aus der Hippie-Szene. Das heißt, es war viel natürliche Musik, Bongos und Schlagzeug und Tambourin und Gitarre und Flöte und all so ein Zeugs. Mein Papa hat ganz toll Querflöte gespielt. Und ich weiß noch, wie ich in der Grundschule einmal im Musikunterricht zum ersten Mal 99 Luftballons gehört habe. Das war meine erste Begegnung mit säkularer Popmusik. Da habe ich riesen Ohren bekommen und fand das ganz toll. Und ich habe aber halt nur christliche Sachen gehört. Und als ich da war, da war diese Zeit, da konnte man mittlerweile Karaoke-Kassetten kaufen. Und als wir in den USA waren, haben wir dann ganz viele Kassetten, Playbacks gekauft von christlichen Songs, von Sheila Walsh, Amy Grant, Bibi und Cici Winans. Und die habe ich dann stundenlang rauf und runter gesungen in meinem Zimmer.
0: Das sind gute Vorbilder.
1: Ja, oh ja.
0: Jetzt gibt's aktuell die neue Produktion von dir, Zuflucht heißt die. 10 ja. Songs sind's geworden. Und bevor wir da mehr über Musik reden, werden wir reinhören und dann klären wir, was du mit Ariel der Meerjungfrau zu tun hast. Und was du heute mit der, du hast eben gesagt, so säkulare Popmusik, das prägst du relativ heute. In welchem Bereich du da tätig bist, da reden wir gleich noch drüber. Aber jetzt hören wir erstmal rein in Zuflucht, weil das ist ein spannendes Album, eine spannende Produktion, die du da vorlegst, mit tollen Texten, toll instrumentiert. Da hören wir rein und dann klären wir das mit Ariel der Meerjungfrau.
1: Okay.

0: Heute in der Sendung Treffpunkt. Naomi van Doren ist mein Gast. Wir haben eben Zuflucht gehört, dein Titelsong. Naomi, wie kam es dazu, dass dieses Lied, das sozusagen der Namensgeber für die ganze Produktion wurde, Zuflucht?
1: Ja, also ich nehme mir ja regelmäßig Zeiten zu beten. Ich stehe meistens etwas früher auf. Das fing schon an, als die Kinder klein waren. Ich glaube, früher als junge Frau vor den Kindern habe ich nicht unbedingt extra früh, obwohl doch, ja, wie auch immer. Ich habe da oft meine Zeit gehabt, wo ich dann alleine für mich war und alle noch schlafen, wo ich beten kann und Zeit mit Gott verbringe und einfach Dinge, die mir bevorstehen oder die mich besorgen oder so, Gott so hinzugeben. Aber auch fühlt man sich ja als Mensch sowieso, aber in meinem Fall dann als junge Mutter und dann als Sängerin und als Ehefrau und im Berufsleben und so weiter und so fort, an allen möglichen Lebenslagen super herausgefordert und manchmal überlastet und oder bedrängt oder gezogen an allen Seiten irgendwie, je nachdem, wie das Leben so spielt. Und das war für mich dann immer eine Zeit, wo ich Zuflucht gefunden habe. Ich alleine, ich kann einfach zu Gott reden, kann ihm alles sagen, lese in der Bibel, höre seine Stimme, wie er zu mir spricht oder spüre seine Gegenwart. Und das ist für mich eine absolute Zuflucht, die mir durch das Leben hilft. Aber dann auch, wenn ich singe, ist das für mich eine Zuflucht. Und im Grunde genommen singe ich sowieso immer gefühlt für Gott oder zu Gott. Also erst würde ich mal sagen, mein erster und letzter Zuhörer. Und das gibt mir auch Zuflucht. Mein Mann ist mein bester Freund, den ich dann heiraten durfte. Und wir haben schon so viel zusammen durchgemacht. Beide unsere Väter schon begraben und die Kinder großgezogen. Und die Herausforderung, die das Leben bringt, zusammen ertragen. Und er ist auch für mich eine Zuflucht. Und manchmal sind die Kinder auch für mich eine Zuflucht. Ja, Freunde, alles Mögliche. Und ich wollte dann quasi das Album drum, habe ich das so genannt.
0: Ja, und wenn wir gleich die anderen Lieder noch hören, dann wird bewusst, dass dieses Thema Zuflucht eben auch über den anderen Liedern steht, dass das so ein bisschen mitschwingt. Jetzt haben wir vorher vielen nicht den Mund wässrig gemacht, sondern die Ohren wässrig gemacht. Was hat Ariel, die Meerjungfrau, mit Naomi van Doren zu tun? Naomi, klär uns auf. Was hast du mit der Ariel zu tun?
1: Ja, als ich glaube, ich war 25, wurde Ariel, die Meerjungfrau, weltweit neu vertont. Und ich wurde zur Audition eingeladen und habe das Casting quasi bestanden, wenn man so will, und die Rolle der Ariel bekommen zum Singen. Also nicht die Schauspielrolle, sondern nur den Gesang. Eine andere Schauspielerin hat das gesprochen. Und später kam dann der zweite Film mit Melody, ihrer Tochter, dazu. Und dann auch noch der dritte Film, der nur noch auf DVD und bei Amazon ist. Und da durfte ich halt immer die Stimme singen. Und das steht mir sehr nahe, die Rolle, weil Ariel liebte es zu singen. Und bei dem ersten Film war ich frisch verliebt. Ich glaube, ich war verlobt. Ich glaube, ich habe sogar von der Gage auch mit mein Hochzeitskleid bezahlt.
0: Sehr gut.
1: Und da singt sie ja, du bist mein Glück, und ist ganz verliebt. Und bei dem zweiten Film hatte ich entweder schon meine Tochter bekommen oder war noch schwanger. Ich weiß es gerade nicht auswendig. Und da singe ich zu Melody. Ne? Ich finde dich, mein Liebling, denn für dich bin ich immer hier. Und so. Und im dritten Film erinnert sich Ariel an ihre Mutter, die sie zur Musik geführt hat. In meinem Fall habe ich dann an meinen Dad gedacht, der schon sehr früh von uns gegangen ist und konnte da dieses Lied so ein bisschen für ihn singen. Und deswegen hat mir die Rolle einfach immer sehr viel bedeutet. Und immer noch bis zum heutigen Tage begegne ich Leuten, die sagen, die mochten den Film oder das hat sie sogar zum Singen animiert. Also eine große Ehre.
0: Wie oft haben deine Kinder Ariel die Meerjungfrau gesehen und du hast den Ton abgedreht und live dazu gesungen?
1: Weißt du, meine Kinder haben, glaube ich, schon von der Generation her neue Filme dann gesehen. Aber sie haben den auch mal gesehen.
0: Sehr gut. Lass uns über das nächste Lied sprechen. Ja. Im Vorgespräch hast du gesagt, da bekomme ich ganz viel Rückmeldung. Da sagen Leute, dass sie das berührt. Nah bei dir heißt dieses Lied. Erzähl uns so ein bisschen, wie das entstanden ist.
1: Ja, nah bei mir habe ich geschrieben, du kennst ja diese Bibelstelle, ich glaube, die meisten von uns kennen sie aus dem Psalmen, wo es heißt, nah ist der Herr denen, die einen zerschlagenen Geist haben und die ein zerbrochenes Herz haben, die rettet er. Vielleicht habe ich es jetzt auch gerade verwechselt, die zwei Zeilen. Aber als ich meinen Burnout hatte, nach dem zweiten Kind, sind so viele Sachen in meinem Leben einfach auf mich eingebrochen, die Abwesenheit meines Vaters, und als älteste von 5 Schwestern habe ich fast täglich versucht, meiner Mom da unter die Arme zu greifen, plus meine eigenen 2 kleinen Kinder, und einfach, da kann man ein Buch drüber schreiben, aber es war einfach alles zu viel, es wurde alles zu viel, und ich war, ohne es zu wissen, das habe ich dann mit der Zeit herausgefunden und dann auch mit Gottes Hilfe abgelegt, war ich super perfektionistisch und leistungsorientiert, und bin quasi auch an meinen eigenen Erwartungen an mich und an das Leben gefühlt zerbrochen und verzweifelt. Und es gab einfach eine Phase von einigen Monaten in meinem Leben. Es eskalierte so über ein paar Jahre, aber ich rede jetzt mal über diese letzten Monate, bis ich dann zu so einem Breaking Point kam, wo ich wirklich dachte, am liebsten würde ich jetzt in ein Auto steigen und in einen Baum fahren und das Ganze beenden. Ich kann nicht mehr, ich kriege das alles nicht hin, und ich kam mir wie der größte Versager vor und eine große Enttäuschung für alle. Und war einfach am Ende meiner ganzen Kraft gekommen, meinen Nerven. Und genau da, rückblickend will ich sagen, als ich von meinem hohen Ross gefallen bin, auf dem ich saß, ohne es gewusst zu haben, weil ich immer ein Vorbild sein wollte, und das wurde ja auch von mir erwartet. Aber ja, also als ich da komplett zerbrochen bin und irgendwie gefühlt vor nur Scherben stand und irgendwie das Gefühl hatte, ich kriege gar nichts mehr auf die Reihe, genau da habe ich natürlich, oh Wunder, Gottes Nähe und seine Annahme und seine Liebe und seinen Frieden stärker erlebt und geschmeckt als je zuvor, obwohl ich ihn immer bei mir hatte und an ihn geglaubt hatte. Aber da habe ich erst angefangen zu schmecken und zu verstehen, was es heißt, wenn er in unserer Schwäche stark ist, wenn er uns nahe ist, wenn wir am Boden liegen, dass er uns annimmt, wie wir sind, auch wenn wir gar nichts leisten, dass er der Erstgeborene ist, er ist mein großer Bruder und er will die Last von mir abnehmen, statt dass es bei mir landet, dass er für mich all meine Schuld nehmen will und bezahlen will. Vorher hatte ich quasi, weil ich oft das irgendwie so gefühlt, natürlich überhaupt nicht in Wirklichkeit, aber gefühlt so auf die Reihe gekriegt habe, ein guter Mensch zu sein, wenn man so will, und das mir dann immer weniger gelang, durch den Stress zu sehen, ich bin nichts, ich kann nichts ohne ihn, und ich bin genauso lost wie alle anderen, genauso lost wie meine jüngeren Schwestern oder die Menschen, denen ich als Vocal Coach oder als Sängerin scheinbar helfe. Genauso lost bin ich und genauso liebt er mich, wie ich es allen anderen immer erzähle. Und das war einfach eine große, unfassbare Erfahrung in meinem Leben, die ich nicht missen will und rückblickend, für die ich sehr dankbar bin. Aber damals dachte ich, mein Leben ist am Ende. Ja, und da singe ich in diesem Lied, nicht nur war er da näher als je zuvor, sondern die wunderschöne Wahrheit ist, er bleibt nah bei mir durch alles. Er ist mein Fundament. Und das ist für dich als Zuhörer genauso. Er sieht dich und er bleibt nah bei dir und lässt dich nicht los.
0: Wenn du das so beschreibst, wie das bei dir im Leben war, und der eine oder andere jetzt hier zuhört und sagt, eigentlich geht's mir genau gleich. Eigentlich bin ich auch in der Spule des Perfektionismus oder der Überforderung oder so. Ja. Jetzt, man kann dieses Lied hören und sagen, ich nehme das als Ausstieg, aber gibt's für dich noch etwas, wo du sagst, das war für mich so der letzte Zentimeter, dass ich wirklich ihn schmecken und verstehen, hast du vorher gesagt, das fand ich großartig, weil das so mit allen Sinnen ist eben.
1: Ja.
0: Gab's da einen Wendepunkt, wo du jemand jetzt heute, wenn der sagt, ich bin in genau der Situation, was kann ich jetzt tun? Was wäre so der erste Schritt?
1: Ja, also dankbar zu sein, weil die Bibel sagt, ein Same muss in die Erde fallen und sterben, um Frucht zu bringen. Ich habe jetzt gerade hier meine Pflanzen alle beschnitten und dann sehen die völlig nackt aus und irgendwie bedeutungslos, aber dann kommt viel mehr Frucht. Und wenn du in einer Krise bist, ist das die Chance für einen Neuanfang. Und das ist Gottes Spezialität. Und wenn du ans Ende deiner Kraft kommst, dann kann er anfangen, wirklich dir nahe zu kommen und in dir und dich glänzen zu lassen und dich aufzurichten. Und dann, als ich wieder aufgestanden bin und angefangen habe, wieder nach einer Pause ins Leben zurückzufinden und nicht wieder die gleichen Fehler machen wollte, habe ich gelernt, eben nicht perfektionistisch zu sein. Weißt du, du hast nur so viel Kapazität und es ist da ist Weisheit darin, im Alltag Prioritäten zu setzen, anstatt zu denken, du musst allem gerecht werden, vor allem deiner eigenen inneren Stimme. Ich habe dann entschieden, okay, ich werde es gut finden, früher schlafen zu gehen und das Haus ist noch nicht aufgeräumt, weil ich habe mit den Kindern dafür mehr gespielt. Oder wir haben Besuch gehabt und ich brauche meinen Schlaf, damit ich morgen fit bin, also lasse ich es liegen. Oder ich muss nicht, also ich weiß noch, wie ich bei einer Kindergeburtstagsparty von meinem Sohn innerlich dachte, oh Mann, ich habe die ganze Woche nicht geübt, weil ich als Sängerin gewöhnt war, immer zu üben und immer besser zu werden. Und dann hatte ich einfach diesen Gedanken, dass Gott zu mir sprach, ja, aber du kannst auch eine Zeit lang einfach auf dem Level, auf dem du jetzt bist, bleiben. Sing einfach, wie du jetzt singst und lass das genauso stehen und genieß es einfach und sei nicht so ehrgeizig und gib das mal auf. Und ich kam auch an einen Punkt, wo Gott zu mir gesagt hat, hör auf mit der eigenen Musikkarriere. Das ist noch eine Geschichte für sich. Aber Jesus hatte zum Ziel, als er hier extra zu uns gekommen ist, den ganzen weiten Weg auf die Erde, war sein großes Ziel, seine Mission, die ganze Welt zu retten. Aber er hat nur 3 Jahre dafür quasi genommen, ist regelmäßig, hat er sich zurückgezogen. Er ist in dem einen Dorf, ihm wird gesagt, Lazarus liegt im Sterben. Er lässt sich nicht hetzen, er geht erst 4 Tage später hin. Gott tut dann ein Wunder, obwohl Lazarus schon gestorben ist, und er weckt ihn auf. Er war nie gestresst, er hatte keinen Burnout. Er hat nicht versucht, den Menschen zu gefallen. Er hat nicht jeden Morgen gedacht, oh, ich muss alles machen, um die Welt heute zu retten. Sondern er hat gesagt, ich tue, was der Vater mir sagt. Und das war und ist mein Rettungsanker. Wenn ich morgens aufstehe, bete ich fast immer noch, Herr, also seit diesem Burnout, hilf mir heute, die richtigen Prioritäten zu setzen, weil du weißt selber, wie es ist. Das Leben kommt anders und man schafft gar nicht alles, was man sich vornimmt. Und das ist in Ordnung, anstatt zu denken, oh nein, schon wieder versagt, ja, und so weiter und so fort. Und auch einfach zu erkennen und zu lernen, das möchte ich dir auch nach Hause mitgeben. Weißt du, was uns am meisten verbindet, auch gerade jetzt während diesem Interview, sind ja meine Schwächen. Das heißt, wenn du Schwächen erlebst in deinem Leben, musst du nicht denken, das ist nicht erlaubt, das gehört sich nicht, du hast versagt, du bist ein Verlierer. Nein, im Gegenteil, die Schwächen verbinden.

0: Heute in der Sendung Treffpunkt Naomi van Doren. Mhm. Wir sprechen über deine neue Produktion Zuflucht. Und
1: ja.
0: Naomi, jetzt dieses Nah bei mir. Als ich die Lieder so gehört habe, habe ich gedacht, so eine große Stimme und so nahbar. Die Produktion ist dir echt gelungen.
1: Danke dir.
0: Einfach mal, ich denke, das hört jeder, wenn er heute zuhört, deinen Liedern. Und da gibt's 10. Wir können nicht in alle heute reinhören. So schade. Wir würden das Programm sprengen. Aber es, also da gibt's noch viel zu entdecken.
1: Ja.
0: Wie man das machen kann, das klären wir gleich noch.
1: Ja, unbedingt.
0: Vielen Dank auch soweit für den persönlichen Einblick in dein Leben. Es gibt, du hast vorher gesagt, Sängerin und dann gehe ich zur Arbeit. Es gibt eine Arbeit, die du hast,
1: ja.
0: Die in Anführungszeichen hinter den Kulissen stattfindet. Du bist Vocal Coach bei The Voice of Germany. Mhm. Ich gehe mal davon aus, das kennen alle. Das läuft im Fernsehen. Das ist Castingshow möchte ich eigentlich gar nicht sagen, weil ich glaube, da steckt mehr dahinter. Da werden Leute nicht wegen ihrer Geschichte ins Fernsehen und vor die Kamera geholt, sondern eher wegen der Stimme.
1: Ja.
0: Und da bist du Vocal Coach. Was heißt das, Vocal Coach?
1: Ja, genau. Es ist keine Castingshow. Das Casting findet hinter den Kulissen statt, davor. Und die Sendung selber ist quasi eine Talentsendung, ne? Und ich begleite mit 3 Kolleginnen, die ich leite, die 4 Vocal Coaches begleite, begleiten wir die Sänger von ihrer ersten Audition bis zu den Live-Shows und helfen ihnen quasi aus dem Song so viel rauszuholen wie möglich, so gelassen zu werden wie möglich, so individuell.

0: schnell wie möglich, so nah an ihrem eigenen Style und Herzen wie möglich. Und dann ab den Battles, wenn der Coach ins Spiel kommt und sie in einem Coach-Team sind, helfen wir ihnen auch so ein bisschen die Hausaufgaben zu machen, weil sie bekommen ja dann manchmal Lieder, die sie vorher nicht kannten. Oder der Coach hat eine bestimmte Vision für sie und dann helfen wir ihnen, das umzusetzen. Ja, komm, du schaffst noch diesen höheren Ton, ich zeig dir das mal. Oder ich helfe dir mal, ein paar Variationen einzubauen oder ein bisschen ruhiger zu werden oder die Intonation besser hinzukriegen. Oder noch mehr deine eigenen Stilistik rauszulassen und so weiter.
1: Jetzt finde ich, eigentlich egal, ob man ein Instrument spielt oder ob man singt, es geht auch immer um die Persönlichkeit. Also
0: ja.
1: Es geht immer darum, bin ich aufgeräumt in mir drin? Und ich gehe jetzt mal davon aus, dass du mit ganz, ganz vielen durch die Jahre hindurch, The Voice of Germany läuft ja jetzt schon einige Jahre,
0: ja.
1: Da hast du ja so viel Menschen dir gegenüber gehabt, so viel Geschichten auch,
0: ja.
1: oder Geschichte, die die mitbringen.
0: Ja.
1: Wie ist das für dich, dass du da sein darfst in diesem Moment, der ja für viele ganz wichtig ist, weil sie davon träumen, eine Musikkarriere zu machen. Und für viele gelingt das ja, für manche ist das dann auch, dass sie hinterher feststellen, okay, das wird nicht mein Beruf, aber ich habe eine gute Stimme, ich kann damit auch was anderes noch anfangen.
0: Ja.
1: Es muss nicht jeder in die erste Reihe. Es gibt
0: Nein.
1: da auch hervorragende zweite, dritte, vierte, fünfte
0: ja.
1: Reihen.
0: Ja, ja.
1: Wie ist das für dich so? Also man arbeitet ja da immer auch an der Persönlichkeit der Menschen.
0: Also, ich finde, Singen ist eigentlich Medizin und Therapie und Trost und Ventil und alles zusammen. Und genau so ist es. Es ist super persönlich. Und ehrlich gesagt, je mehr man zulässt, dass es persönlich wird, desto gewaltiger ist der Output und desto mehr bewegt es uns als Zuschauer. Und desto stärker kann es auch Impact in unserem eigenen Leben haben und uns weiterhelfen, weil wenn es tröstet oder aufhängt oder Mut macht, betrifft es ja auch die Person, die singt. Und ja, also es ist tatsächlich jeder Sänger anders. Ich habe auch manche Lieder über 16 Jahre, habe ich viele Songs jetzt schon mehrmals mit verschiedenen Sängern gecoacht und jedes Mal ist es ganz anders, was sie zu sagen haben und natürlich fließen oft mal die Tränen. Wir sind als Vocal Coaches schon die Vertrauensperson vor Ort, würde ich mal sagen, weil die unter immensem Druck stehen und natürlich alle sehr ehrgeizige Menschen sind, wenn man schon zu so einer Sendung kommt und natürlich weiterkommen wollen. Aber sogar der Gewinner, also egal wann man ausscheidet aus dieser Sendung, das Leben kommt eigentlich immer ganz anders, als man denkt. Und man muss so oder so unfassbar viel Opfer bringen und hat keinen leichten Weg. Und ich will nicht sagen, dass das nicht anderen Menschen, die nicht singen, nicht auch so geht. So ist das Leben einfach. Das bleibt herausfordernd. Und ich hoffe, dass wenn die Leute bei uns sind, dass das für sie eine Zeit ist, die ihnen persönlich gut tut und wo sie mal einfach auch ein bisschen betüttelt werden. Und wir versuchen uns gut, um sie zu kümmern. Und ja.
1: Naomi, dann schauen wir jetzt mal auf dich, auf die Produktion, die du da hingelegt hast mit
0: ja.
1: 10 Liedern. Wer
0: ja.
1: hat dich betüttelt? Wer war dein Vocal Coach in dieser Zeit?
0: Oh.
1: Wer durfte die Lieder
0: ja,
1: als erstes hören?
0: Mein Mann. Mein Mann und meine Kinder. Ich muss sagen, ich glaube, ich überlege gerade, jeder einzelne Song, jeden einzelnen Song habe ich unter Tränen geschrieben. Definitiv. Ja. Also auch die fröhlichsten Lieder. Keiner kann's mir nehmen, zum Beispiel, da habe ich extra diesen Song geschrieben, der eigentlich total auferbauend und gut gelaunt ist, weil ich mich daran erinnern wollte, in einer Zeit, wo mir gefühlt alles durch die Finger ran, dass ich das so schön finde, dass der Glaube unsichtbar ist. Das bedeutet, keiner kann es wegnehmen. Es bleibt einfach ewig. Und oder als ich Quelle geschrieben habe, das habe ich mitten in der Nacht geschrieben. Das ist auch eins der fröhlichsten Lieder, die ich je geschrieben habe. Aber ich hatte mehrere Wochen mit vielen Tränen hinter mich gebracht, wo ich so richtig Bedrängnis erlebt habe von ein paar Menschen und richtig unfassbar viel Druck und Unsicherheit aushalten musste und nachts nicht schlafen konnte. Und dann bin ich irgendwann aufgestanden und dachte, ach, weißt du was, eigentlich habe ich so viel Grund zur Freude, weil ich habe für immer eine Quelle. Und ja, also die habe ich alle unter Tränen geschrieben und natürlich dann immer meinem Mann vorgesungen oder meinen Kindern und dann natürlich meinen Produzenten. Also vor allem Patrick Jakutsch, mit dem habe ich die meisten Songs, der übrigens selber bei The Voice auch mal mitgemacht hat und seine Ehefrau auch. Die haben sich danach kennengelernt und sind mittlerweile verheiratet und haben ein kleines Label. Und er hat meine Songs herausgebracht, Heart in Gold. Und und als allererster hat sie natürlich Gott gehört, wenn sehr ich in gut. meinem stillen Kämmerlein da am Schreiben war.
1: Und jetzt dürfen wir sie hören. Und nachdem du so viel über Quelle gesprochen hast, schmeißen wir jetzt um. Okay. Jetzt hören wir Quelle.
0: Ja.
1: Weil ich fand auch, wo ich den gehört habe, habe gedacht, boah, der sprudelt. Ja. Und da hören wir jetzt rein.
0: Viel Spaß.

0: Treffpunkt heute mit Naomi van Doren. Wir sprechen über die neue Produktion Zuflucht. 10 Lieder sind es geworden. In 4 hören wir heute rein. Das heißt, eines ist noch offen. Das hören wir jetzt gleich zum Abschluss. Naomi, wir müssen jetzt noch aufklären.
1: Okay.
0: Wie kommt man an die Lieder ran? Wie kann man die hören? Du hast eine Internetseite, glaube ich.
1: Ja,
0: die werden
1: danke,
0: wir verlinken.
1: Dass du fragst.
0: Ja, natürlich.
1: Also, ihr könnt sie auf allen üblichen Plattformen von iTunes und Amazon Music und Google Music und Spotify. Auch auf YouTube kann man meine Songs finden. Ich habe einen YouTube-Channel, ich habe meine Instagram-Seite, Naomi van Doren, überall einfach meinen Namen eingeben. Und auf meiner Homepage sind auch alle Links zu den Songs zu finden. Und auf der Homepage lohnt es sich auch, das ist zwar noch ein bisschen altmodisch, aber auf der Homepage kannst du unter der Musikseite die Texte finden, die Geschichten zu den Texten, meine Lieblingsbibelstellen zu den Songs und ja.
0: Ja, hört einfach
1: meine Songs.
0: Alles.
1: Ich habe genau. Sie für euch extra veröffentlicht.
0: Und auf horeb.org, dort werden wir Bild von dir platzieren auf der Frontseite. Und
1: ja,
0: da findet man dann alle Links und kann reinhören. Und die Songs kann man natürlich hier bei Radio Horeb auch hören. Naomi, wenn so eine Produktion fertig ist und wir haben dir jetzt zugehört heute und haben festgestellt, wow, die legt Blut, Schweiß und Tränen in ihre Lieder hinein.
1: Ja.
0: So viel. Was gibst du deinen Liedern mit auf den Weg, wenn sie jetzt unterwegs sind zu unseren Ohren? Was wünschst du deinen Liedern?
1: Ja, also ich habe dieses Album ja vor einem Jahr angefangen, jeden Monat einen Song rauszubringen. Im Dezember ist dann das letzte Lied rausgekommen und jetzt kann ich quasi das gesamte Album die ganze Zeit bewerben. Danke nochmal für die Einladung auch. Und seit ich diese Lieder angefangen habe zu veröffentlichen, letztes Jahr, bete ich jede Woche mindestens einmal über längere Zeit für die ganzen Hörer. Weil das hat mich natürlich viel Schweiß gekostet und viel Geld gekostet und viel Mühe und viel Zeit und meinen Mann abwesende Stunden, wo ich da am Arbeiten bin. Aber das habe ich wirklich bewusst für dich als Hörer mir diese Arbeit gemacht, weil ich erhoffe mir, dass du diese Lieder mit dir zu Hause anhören kannst und sie dich fangen und tragen und trösten und aufrichten, so wie mich, und dir auch Hoffnung geben. Und wisse, während du sie hörst, I'm praying for you.
0: Sehr gut. Das ist mein Versprechen.
1: Ja.
0: Naomi, vielen, vielen Dank für deine Zeit, für die Offenheit.
1: Danke dir.
0: Für das Persönliche, was wir an deinem Leben teilhaben durften. Ich glaube, du hast viele angesprochen und wirst viele ansprechen. Das Beten für deine Lieder lohnt sich.
1: Ja. Danke.
0: Ich freue mich, wenn es auch Rückmeldung gibt. Man kann dir über die Internetseite natürlich auch Rückmeldung geben.
1: Ja, gerne. Schreib mir.
0: Und es gibt noch viel zu erzählen, zu berichten. Vielleicht machen wir einfach noch mal Richtung Herbst ein weiteres Interview und stellen die anderen Lieder vor, weil die haben es auch
1: sehr
0: verdient.
1: Gerne.
0: Naomi, ich wünsche dir, deiner Familie, Gottes Segen.
1: Danke dir.
0: Vielen, vielen Dank nochmals. Alles
1: Danke
0: Gute.
1: Danke für die Einladung. Viel Spaß beim Musik hören und euch auch Radio Horeb. Alles, alles Gute. Und dir persönlich auch. Und vor allem meinen Zuhörern, alles Gute für dich. Jesus sei deinem Herzen nahe.
0: Und wir hören jetzt zum Abschluss das Lied ganz anders von der Produktion Zuflucht von Naomi van Doren. Mein Name ist Michael Wielert.

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1: Lass nichts sein, was den Fluss der Gnade blockiert. Ich möchte wie dein Sohn unter dem offenen Himmel leben. 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

Nachrichten aus Kirche und Welt, direkt aus der aktuellen Redaktion von Radio Horeb, im Studio Karin Viera. Castel Gandolfo. Papst Leo XIV. Hat sich für 3 Wochen in seine Sommerresidenz Castel Gandolfo zur Sommerfrische zurückgezogen. Damit entfällt die heutige Generalaudienz auf dem Petersplatz in Rom. Bis zum 27. Juli weilt Papst Leo nun im Papstpalast rund 25 Kilometer südöstlich von Rom. Sein Vorgänger Franziskus hatte Castel Gandolfo gemieden, den Palast in ein Museum umgewandelt und in den ausgedehnten Gärten ein Ökoprojekt gegründet. Zur Freude der Einheimischen verbringt Papst Leo bereits seine 2. Sommerfrische in dem 8000-Seelen-Städtchen. Der Papst zieht sich außerdem jeden Dienstag hierher zum Beten und Ausspannen zurück. Asunción. Adalberto Martínez Flores, der Erzbischof der Hauptstadtdiözese Asunción und erster Kardinal aus Paraguay, wird heute 75 Jahre alt. Martínez erreicht damit die Altersgrenze, mit der Bischöfe dem Papst gemäß dem Kirchenrecht ihren Amtsverzicht anbieten müssen. Oft belässt der Papst die Leiter wichtiger Diözesen noch einige Zeit länger im Amt. Zuvor war Martínez Militärbischof in Paraguay und bis 2024 auch Vorsitzender der Nationalen Bischofskonferenz gewesen. Als Kardinal nahm Martínez nach dem Tod von Papst Franziskus am Konklave 2025 teil, das den US-Amerikaner Leo XIV. Zum Nachfolger wählte. Altötting in Oberbayern. Die Initiative Deutschland betet Rosenkranz lädt diesen Freitag und Samstag, den 10. und 11. Juli, zur Friedenssternwallfahrt nach Altötting ein. Im größten deutschen Marienwallfahrtsort wird unser Programmdirektor, Pfarrer Richard Kocher, am Samstag um 10 Uhr den Festgottesdienst in der Basilika St. Anna halten. Geplant ist außerdem ein Vortrag von Pater Karl Wallner, dem Nationaldirektor von Missio Österreich. Die Sternwallfahrt zählt zu den festen Terminen im Wallfahrtskalender Altöttings und bringt jedes Jahr tausende Pilger zusammen. In eigener Sache. 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Das waren Meldungen aus Kirche und Welt. 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

0: Grüß Gott und herzlich willkommen allen Zuhörern von Radio Horeb und Radio Maria, sagt Ihnen Marion Kuhl. Der Liebe zu Christus nichts vorziehen, das ist der Titel unserer Sendung heute mit Pater Kilian Müller, Zisterzienserpater, Subprior, Ökonom aus dem Zisterzienserpriorat in Neuzelle im Osten Brandenburgs. Am Samstag, den 11. Juli, ist das Fest des heiligen Benedikts, der Patron des Patrons Europas. Ein Ordensgründer, der Anfang des 6. Jahrhunderts gestorben ist und eine Regel geschrieben hat, die für unzählige Ordensgemeinschaften heute noch gilt. Wir bereiten uns auf dieses Fest vor, indem wir uns mit seiner Regel befassen und dabei genauer gesagt mit dem 4. Kapitel der Liebe zu Christus nichts vorziehen. Oder anders gesagt, Jesus an die erste Stelle im Leben setzen. Und wie gesagt, dazu ist bei uns der Zisterzienserpater Kilian Müller aus Neuzelle, der nach der Regel des heiligen Benedikts als Zisterzienser lebt und uns wertvolle Tipps für unser geistliches Leben damit mitgeben kann. Grüß Gott, Pater Kilian.
1: Grüß Gott, liebe Frau Kuhl, und grüß Gott, liebe Hörerinnen und Hörer bei Radio Horeb und bei Radio Maria. Einen herzlichen Gruß hier aus Neuzelle mit Blick auf die Oder, wenn ich hier aus meinem Fenster schaue, also ganz am Rande Deutschlands.
0: Vielleicht fragt sich der ein oder andere, was soll ich denn mit einer Ordensregel? Ich bin Laie, lebe nicht im Kloster. Was macht denn die Benediktsregel so aktuell über das Kloster hinaus?
1: Letztlich, und das wollen wir gleich dann noch ein bisschen tiefer betrachten, ist die Benediktsregel nichts anderes als eine sehr ausführliche Katechese, eine Auslegung eigentlich der Taufgeheimnisse und damit eine Unterweisung, die sicherlich nicht jetzt in allen einzelnen Kapiteln relevant ist für alle Christen, aber doch in den großen Grundzügen sehr, sehr wertvolle Schätze birgt, die wir auch durchaus in unseren Alltag integrieren können, im Ringen einfach um die rechte Beziehung zu Christus und um das rechte Leben nach seinem Vorbild.
0: Es gibt ja sogar so Bücher wie Benedikt für Manager und so weiter, da in letzter Zeit, die da erschienen sind. Wir sind gespannt, von Ihnen mehr zu hören. Der Liebe zu Christus nichts vorziehen.
1: Ja, vielen Dank. Und da das so ist, liebe Zuhörerinnen und Zuhörer, dass wir der Liebe zu Christus nichts vorziehen, wollen wir ihn auch bitten, dass er uns erfüllt. So würde ich gerne mit einem kurzen Gebet beginnen, gemeinsam mit Ihnen im Namen des Vaters und des Sohnes und des Heiligen Geistes.
0: Amen.
1: Amen. Herr Jesus Christus, du hast uns berufen, dir zu folgen, damit wir durch dich zum Vater gelangen. Wir sind voll von Sehnsucht in unseren Herzen. Und ich möchte dich bitten, dass du selber diese Sehnsucht stillst, dass ja wirklich dieser Strom des lebendigen Wassers, den du ausgießt aus deinem lebendigen Herzen in deine Kirche hinein, jetzt zu jeder und jedem Einzelnen von uns fließt und dass wir von dir empfangen dürfen, ja, damit unser Durst ein wenig gestillt wird und wir in rechter Weise neu verstehen und uns neu entflammen lassen, dir nachzufolgen und dein sanftes Joch auf uns zu nehmen. Darum bitten wir durch dich, unseren auferstandenen Herrn.
0: Amen.
1: Amen. Heilige Maria, Mutter Gottes, du Königin des Friedens und Mutter der Kirche.
0: Bitte für uns.
1: Heiliger Benedikt und heiliger Bernhard.
0: Bittet für uns.
1: Für uns. Im Namen des Vaters und des Sohnes und des Heiligen Geistes.
0: Amen.
1: Amen. Ja, vielen Dank für diese Einladung. Sie haben es schon gesagt, Frau Kuhl, eben wir gehen auf das Hochfest des heiligen Benedikt zu, das wir am Samstag feiern. Das ist auch für uns Zisterzienser natürlich ein wichtiges Datum im Jahr und immer wieder auch eine neue Begegnung. In unserem Alltag im Kloster hören wir jeden Tag einen Abschnitt aus der Benediktsregel und zwar so aufgeteilt, dass wir dreimal im Jahr die ganze Regel durchhören. Also wir brauchen immer 4 Monate, um die Regel dann einmal durchzulesen. Und wenn wir fertig sind, fangen wir einfach wieder von vorne an. Also die Wiederholung ist die Mutter aller Lernenden. Insofern sind vielleicht manche Impulse, die ich Ihnen jetzt mitgeben kann in den kommenden Minuten, ja Dinge, die Sie schon mal gehört haben. Aber vielleicht, Sie kennen das bei geistlichen Dingen, ist es so, dass doch das ein oder andere in genau diesem Moment, an genau diesem Tag, heute, dem 8. Juli 2026, neu ins Herz hineinfallen kann und Frucht bringen kann. Zu Beginn möchte ich, bevor wir dann in das vierte Kapitel der Benediktsregel einsteigen, einen ganz kurzen Überblick geben über dieses Regelwerk. Die Benediktsregel wird allgemein angegeben als ja eine Ordensregel, die mit einer großen Maßhaltung sozusagen umgeht. Das heißt, sie steht nicht im luftleeren Raum, sondern sie greift zurück auf andere Klosterregeln, die vorher schon da waren. Normalerweise sagt man so, dass das Erscheinungsjahr, das Fertigstellungsjahr und Gründung der Abtei Monte Cassino in Italien auf das Jahr 529 datiert wird. Und das ist so ein ganz markantes Datum in der ganzen Geschichte Europas. Denn im gleichen Zeitraum entsteht also diese Benediktsregel und das Kloster des heiligen Benedikt Monte Cassino. Es wird auch die Akademie in Athen geschlossen und das römische Imperium bricht zusammen. Also eine Zeit großer Umbrüche, großer Neuerungen. Was war vorangegangen? Und das ist wichtig, um auch bestimmte Aspekte der Benediktsregel zu verstehen. Bis zur konstantinischen Wende war die junge Kirche einer großen Verfolgung ausgesetzt. Und Christ zu sein, sich zu Christus zu bekennen, war buchstäblich lebensgefährlich. Und mit der konstantinischen Wende ändert sich das. Die Zeit des Martyriums ist vorbei und man nahm das erste Mal in der Christenheit wahr, dass es so etwas wie Lauheit gibt. Dass durch den fehlenden Druck, die fehlende Bedrohung, die einerseits ein Segen war, andererseits sich auch eine Lauheit eingeschlichen hat. Und so machten sich hauptsächlich Männer zunächst, aber dann auch Frauen auf den Weg in die nordafrikanische Wüste, um letztlich Christus ganz nachzufolgen. Man kann sagen, dass es eigentlich die Suche nach so einer Art weißem Martyrium war. Das heißt, eine Zeugenschaft für die Nachfolge, für die radikale Nachfolge Christi, auch wenn man das Blut dabei selber nicht vergießt, sondern man zieht sich in die Wüste zurück und damit in den Bereich, den Christus selber nach seiner Taufe ja auch durchzogen hat, als Ort der Versuchung. Man stellt sich dem Kampf gegen den Teufel in der Wüste und da hat man es immer auch mit den Dämonen sozusagen zu tun, die in einem selbst hausen. Kommt also dort erstmal das Eremitentum. Eremos ist die Wüste, daher kommt auch der Name Eremit, also ein Wüstenvater. Es gab auch dann Wüstenmütter zustande. Und dann merkte man ziemlich schnell, dass das auch gefährlich ist. Und so entwickelten sich dann aus den einzelnen Zellen, diesen einzelnen Eremitagen, Verbünde von Eremiten zunächst. Und man hat eher in Gemeinschaft begonnen zu leben. Also einerseits schon etwas Abgeschiedenheit, jeder seinen eigenen Bereich, aber dann Gebetszeiten oder Mahlzeiten zusammenzuhalten. Das nennt man das Koinobitentum. Koinos bios ist das gemeinsame Leben auf Griechisch. Und aus diesen Phänomenen in der nordafrikanischen Wüste entstehen dann also auch erste Regeln, quasi als Hausregeln für dieses gemeinsame Leben. Und darauf greift Benedikt dann im 6. Jahrhundert, Anfang des 6. Jahrhunderts zurück und stellt aber dabei die Regeln, die schon vorher da waren, das ist insbesondere die sogenannte Magisterregel, in einen neuen Kontext. Auch dadurch, dass er eben in vielen Sachen doch sehr viel gemäßigter ist und die Regel des heiligen Benedikt bis heute ein Zeugnis davon gibt, dass er ein sehr erfahrener Mann im Umgang mit Menschen war. Und da greift auch einfach das schon rein, was Frau Kuhl, Sie vorhin schon erwähnt haben bei der Einleitung. Warum ist die Benediktsregel im 21. Jahrhundert interessant für Manager? Weil sie eine große Weisheit im Umgang mit Menschen in sich birgt. Das heißt, man hat es in einer Klostergemeinschaft, auch wenn die natürlich nicht die ganze Welt umfasst, ja, sondern je nach Größe des Klosters von einer Handvoll Mönchen oder Nonnen bis hin zu sehr großen Konventen mit mehreren hundert sozusagen umfassen kann. In so einer Gemeinschaft hat man dann einfach alles Mögliche an Charakteren, an Schwächen, an Stärken und Charismen und auch Defiziten natürlich da. Und man braucht einfach ein Regelwerk. Und das gleicht natürlich in gewisser Weise der Situation in größeren Organisationen oder auch kleineren in Unternehmen. Insofern ist das nur verständlich, dass die Erfahrung, die der heilige Benedikt dort eingebracht hat und die dann ja auch seit 1500 Jahren fast praktiziert wird in verschiedenen Kulturen, in verschiedenen Kontexten von Männern und von Frauen, dass diese Erfahrung letztlich auch eine Schatzkiste sein kann für den Umgang mit Menschen heute im 21. Jahrhundert in unseren Arbeitsbedingungen. Schauen wir ein wenig in die Regel hinein. Die Regel besteht aus 73 Kapiteln und einem Prolog. Und diese Kapitel sind in gewisser Weise auch thematisch ein wenig angeordnet. Ein ganz wichtiges Vorwort, also dieser Prolog, zeigt eigentlich schon so ein bisschen die Grundintention und führt schon hinein in die Tatsache, dass die Benediktsregel eine Taufkatechese ist. Wie kann ich als Christ, sicherlich hier jetzt im speziellen Kontext des Klosters, aber wie kann ich als Christ wirklich authentisch Christus nachfolgen? Wie kann ich lernen, die Nächstenliebe auch konkret werden zu lassen? Das ist ein wichtiges Motiv für die Benediktsregel, für das Klosterleben. Und auch da sehen Sie schon, dass Sie bestimmte Dinge in Ihren Alltag übertragen können. Denn jeder von uns ist in irgendeiner Form auf Beziehungen zu anderen Menschen ausgerichtet. Und das sind nicht immer nur Menschen, die man sich selber aussuchen würde. Also jeder, der in einem Arbeitskontext oder in Ausbildungskontexten oder so steht, der hat immer auch mit Menschen zu tun, mit denen die Beziehung vielleicht nicht so einfach flutscht, sage ich mal, sondern wo die Beziehung manchmal auch einfach ein bisschen schwierig ist. Und wie kann ich das konkret dann lernen, den Nächsten zu lieben und dabei wirklich Christus authentisch nachzufolgen? Es ist also manchmal schon eine Herausforderung. Nach fast 20 Jahren jetzt im Kloster habe ich sicherlich auch schon manche Lektionen lernen dürfen und lernen müssen. Auch einfach die Tatsache, dass man selber gelegentlich dem anderen auch zur Plage wird. Ja, also diese Form der Selbstanklage spielt auch eine Rolle in der Benediktsregel. Es geht also darum, Christus zu erkennen und sich selbst zu erkennen und den anderen zu erkennen, oder mit anderen Worten, Christus lieben, sich selbst lieben und den anderen lieben und alles in diese Liebe hineintragen. Also nach dem Prolog, der allein für sich schon lesenswert ist, ist übrigens alles im Internet auch verfügbar oder natürlich auch in verschiedenen gedruckten Ausgaben, geht Benedikt zunächst einmal auf die Möglichkeiten, Gemeinschaft zu leben, ein. Er stellt verschiedene Arten von Mönchen vor, wählt aber dann die schon erwähnten Koinobiten, also die Klostergemeinschaft, die sich für eine Klostergemeinschaft und einen Abt entscheiden, das gemeinsame Leben entscheiden, aus und zieht sie anderen Arten von Mönchen vor und will ihnen eine Regel geben. Dann spricht er im zweiten Kapitel über den Abt und dann über die Art und Weise, wie der Abt sich in seinen Prozessen, in seinen Entscheidungsprozessen auch von den Brüdern beraten lassen soll. Das ist insofern bemerkenswert, als die Struktur einer Standesgesellschaft, in der ja diese Regel entstanden ist, in gewisser Weise da schon etwas durchbrochen wird. Benedikt schreibt dort den wunderbaren Satz, manchmal soll eben der Abt auch die Jüngeren hören, weil eben manchmal Gott dem Jüngeren auch eingibt, was das Bessere ist. Das ist im Blick auf, einen charismatischen Umgang mit den Gaben Gottes durchaus interessant. Denn normalerweise galten in der damaligen Gesellschaft Kinder und Jugendliche jetzt nicht unbedingt als Träger der Weisheit Gottes. Ja. Aber da sieht man also schon einen ersten Punkt, der das damalige Gegebene sozusagen überschreitet und ausweitet hin auf den Rat. Dann kommt ein Abschnitt, der wiederum vier Kapitel umfasst, über die geistliche Kunst. Der erste große Block darin ist eben dieses vierte Kapitel, über das wir gleich ein bisschen genauer sprechen wollen. Und legt damit das Fundament. Es ist gewissermaßen wie wenn man ein Haus baut. Da muss man auch mit dem Fundament natürlich anfangen. Und dann kommen ganz wesentliche Grundpfeiler. Und das sind für den heiligen Benedikt drei, nämlich nach den Werkzeugen der geistlichen Kunst der Gehorsam, die Schweigsamkeit und die Demut. All das sind die Grundlagen. Dann geht es über in eine Ordnung des gemeinsamen Gebetes, wie man die verschiedenen Chorgebete, Gebetszeiten des Tages strukturiert. Dann geht es in einem weiteren Block um die Organisation des Klosters nach innen. Dann geht es ein bisschen um die konkreten Dienste und die täglichen, alltäglichen Dinge, die alltäglichen Versorgung im Kloster. Er wirft dann in mehreren Kapiteln, das sind die Kapitel 42 bis 52, einen Blick auf den Tagesablauf. Dann kommt ein sehr, sehr schönes Kapitel 53, da können wir eine Eigensendung drüber machen, ja, ein wunderbares Kapitel über die Aufnahme der Gäste. Und das gehört zu einem Block von 5 Kapiteln, in denen die Beziehung des Klosters nach außen geregelt werden. Dann kommt wiederum mit 4 Kapiteln ein Abschnitt, das sind die Kapitel 58 bis 61, wie man überhaupt ins Kloster eintritt. Auch das muss ja geordnet sein. Dann wiederum 5 Kapitel über die verschiedenen Dienstordnungen. Da geht es vor allem um die Priester und um Rangordnung, um den Abt, wie der eingesetzt wird, den Prior, das ist sozusagen der Innenminister des Klosters, und über den Pförtner. Und dann kommt so der Schlussakkord, die Gemeinschaft in der Liebe, und das Ganze endet dann mit einem Epilog. Das ist das 73. Kapitel. Das vielleicht erstmal als einen groben Überblick. Also das Mönchtum als Phänomen einer lau gewordenen christlichen Praxis kriegt hier eine Ordnung, eine abendländische Ordnung, eine gemäßigte Ordnung, die seit jetzt bald 1500 Jahren von Zehntausenden, Hunderttausenden Männern und Frauen befolgt worden ist in diesen letzten 1500 Jahren. Zum Benediktsjubiläum gab es, das war Anfang der 80er Jahre, 480 sagt man normalerweise, ist so ungefähr das Geburtsjahr des heiligen Benedikt von Nursia. Zum Benediktsjubiläum damals hat einer der wichtigsten Regelforscher, Dom de Klerk, auf die Frage, was denn das Geheimnis dieser Benediktsregel sei, dass sie nach 1500 Jahren immer noch ein gültiges Regelwerk bietet, geantwortet: Das Geheimnis der Benediktsregel liegt wahrscheinlich darin, dass sie nie genau so gelebt worden ist, wie sie aufgeschrieben worden ist. Diese Weite und die Weisheit, die darin steckt, zeigt schon ein bisschen etwas ja, von diesem Erfolgsrezept wirklich der Regel. Denn es ist am Schluss auch bei der Regel so, dass der Buchstabe tötet und der Geist lebendig macht. Und darum geht es, sich lebendig machen zu lassen von diesem Geist Christi, den er uns ja, überliefert hat, den er uns gesandt hat, der uns wirklich in eine lebendige, in eine aktive, in eine liebevolle und zutiefst lebendige Beziehung zu diesem auferstandenen Christus hineinführen möchte. Das ist etwas, und ich hoffe, ich konnte Sie schon ein bisschen überzeugen oder anlocken, dafür mal in die Benediktsregel reinzulesen, wonach wir uns alle sehnen und was nicht nur innerhalb der Klostermauern sozusagen eine Rolle spielt. Vielleicht machen wir erst einmal bis dahin, bevor wir dann in einem weiteren Abschnitt ein wenig in das konkrete Kapitel 4, die Werkzeuge der geistlichen Kunst, einsteigen können.

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1: Ja, liebe Zuhörerinnen und Zuhörer, wir wollen ein wenig konkret einsteigen in das vierte Kapitel, die Werkzeuge der geistlichen Kunst. Natürlich reicht die Zeit hier und jetzt nicht aus, um das alles auszufalten. Das wäre auch komisch, aber ich möchte Ihnen doch zumindest ein paar Impulse mitgeben. Wenn Sie dieses Kapitel sich mal anschauen, vielleicht später in der Benediktsregel, dann werden Sie feststellen, dass das vor allem eine Aufzählung, geradezu schlagsatzartig ist, von verschiedenen Geboten. Da sind die 10 Gebote drin, da sind die geistlichen und die leiblichen Werke der Barmherzigkeit enthalten und viele weitere Gebote mehr. Und sie dienen eben aufgrund dieser immer wieder sich wiederholenden Lesung in der Klostergemeinschaft dazu, immer wieder neu aktualisiert und in die Gegenwart hineingerufen zu werden. Der erste Hinweis, erster Vers dieses Kapitels lautet: vor allem Gott den Herrn lieben mit ganzem Herzen, mit ganzer Seele und mit ganzer Kraft. Also das Schma Israel, das, was die Prämisse ist, die Voraussetzung. Es geht darum, wirklich in der liebevollen Gegenwart Gottes den Alltag mit ihm zu teilen. Das ist seine Sehnsucht und das ist unsere Sehnsucht. Papst Leo hat Ende letzten Jahres auf das wunderbare Buch von Bruder Lorenz von der Auferstehung hingewiesen und darauf ja hingewiesen, dass wer ihn verstehen möchte, wer Papst Leo verstehen möchte, auch in dieses Buch hineinlesen soll. Also es geht aus der Beziehung heraus, wirklich den Alltag mit Christus zu gestalten. Und das ist deswegen wichtig, weil alles, was asketische Übungen, also geistliche Übungen ausmacht oder sonstige Werke, die dann aufgezählt werden in diesem Kapitel, letztlich immer gesehen werden müssen als eine Frucht, die aus der Beziehung, aus der lebendigen Beziehung zu Christus wächst und nicht als ein Instrument, um die Gnade zu erzwingen oder eine Beziehung zu erzwingen. Ja. Im Johannesevangelium lesen wir im 7. Kapitel: wer Durst hat, komme zu mir und es trinke. Wer an mich glaubt, wie die Schrift sagt, aus seinem Inneren werden Ströme von lebendigem Wasser fließen. Dieses lebendige Wasser soll also ja wirklich aus unserem Inneren, aus dem Glauben heraus, aus der Beziehung heraus rausfließen. Und der Johannesbrief weist uns ja darauf hin, dass dann ja letztlich das Halten der Gebote fast von alleine passiert. Jeder von uns weiß, dass wir immer wieder ein wenig scheitern an diesem großen Anspruch. Aber wir dürfen eben dann immer wieder in diese Gegenwart zurückkehren. Gott den Herrn lieben mit ganzem Herzen, mit ganzer Seele und mit ganzer Kraft heißt eben auch das Vertrauen haben, dass da, wo ich mich vielleicht nicht von meiner Schokoladenseite gezeigt

wir den anderen ehren, wir immer auch Christus ehren, das führt uns sozusagen in allem und jedem immer neu in diese Beziehung zu diesem lebendigen Gott. Schauen wir ein wenig weiter. Ein wichtiger Vers kommt dann, das ist der 20. Vers davon, sich nämlich dem Treiben der Welt entziehen, sich dem Treiben der Welt entziehen. Das ist etwas, liebe Zuhörerinnen und Zuhörer, was für jeden von uns heute in unserer technologisierten Welt eine ganz entscheidende Rolle spielt, auch für uns Mönche. Das heißt nämlich zu erkennen, wo der Ehebrecher ist. So nenne ich das immer, nämlich den potenziellen Ehebrecher, das Handy, das Smartphone, das Tablet, den Computer, Internet, ja, und auch die Nachrichten. Denn letztlich sind Nachrichten nichts anderes als der Spiegel des Treibens der Welt. Ich will nichts verteufeln daran. Ich will nur sagen, dass dieser Hinweis des heiligen Benedikt, sich dem Treiben der Welt entziehen, ein ganz hilfreiches Maß sein kann, eben den Konsum solcher Nachrichten und des Treibens der Welt auch ein wenig einzuschränken, weil sie sich immer versucht, zwischen mich und Christus zu drängen. Und das ist auch für uns Ordensleute etwas, was wirklich Disziplin braucht. Es gibt so den Spruch, jeder Klick durchtrennt oder durchbricht eigentlich die Klausur. Das stimmt in gewisser Weise, aber das gilt nicht nur für das Kloster, sondern das gilt auch draußen. Also versucht die Welt irgendwie dauernd sich ja in diese Beziehung einzuschleichen, die ich eigentlich mit Christus teile. Und wie oft haben wahrscheinlich viele von Ihnen das schon erlebt, dass man dann an irgendetwas hängen bleibt und die Zeit auf einmal verliert. Und selbst wenn es gar nichts Unmoralisches oder so war, sondern ja einfach eine Beschäftigung, man dann hinterher merkt, irgendwie hat es meinen Durst nicht gestillt, weil ich dann merke, ich hätte die Zeit vielleicht wirklich auch mal mit einem Gebet oder mit einer Zeit einfach in der Stille oder in der Anbetung oder keine Ahnung, in etwas anderem, was auf jeden Fall geistlicher ist als das Treiben der Welt, verbringen können. Also da glaube ich eine ganz wichtige Schnittstelle für das Kloster im Alltag, in der Welt sozusagen, dort wo Sie sind. Aber auch eine wichtige Maßgabe für uns Ordensleute heute, sich dazu disziplinieren. Das Maß, nämlich Gott zu lieben, ist die Liebe ohne Maß, schreibt der heilige Bernhard, der große Zisterzienser in De Diligendo Deo, also über die Art und Weise, Gott zu lieben. Und diese Beziehung als bräutliche Beziehung zu verstehen, die sich immer neu vertiefen will und soll, auch von Gott her, heißt, dass ich auch wachsam sein muss, wo der Ehebrecher lauert. Also lassen Sie das Handy aus Ihrem Schlafzimmer raus, ja? Und halten Sie dort wirklich die Treue zu Christus und lassen Sie nichts dazwischen gelangen. Denn letztlich ist alles, was nicht Gott ist, kleiner als er. Und er hat aber in Ihnen, in uns Wohnung genommen und möchte diese Beziehung, diese bräutliche Beziehung entfalten, vertiefen. Ja, und er kommt so schnell an kein Ende damit. Unmittelbar nach diesem Hinweis, sich dem Treiben der Welt entziehen, ist die schöne Anweisung, die auch titelgebend für unsere Sendung heute ist, der Liebe zu Christus nichts vorziehen. Das meint genau das. Das meint genau diese bräutliche Beziehung. Der heilige Benedikt greift das für die Mönche dann noch einmal auf im vorletzten Kapitel, also im 72. Kapitel der Regel, und sagt den Mönchen da noch einmal, der Liebe zu Christus sollen sie überhaupt nichts vorziehen. Er betont das also noch einmal. In gewisser Weise geht es also für uns, aber letztlich auch für jeden Christen, darum, aus dieser Brautschaft zu leben, immer neu. Das heißt auch, dass ich eben den Götzen keinen Raum gebe. Ich glaube, so dürfen wir diesen etwas überraschenden Zusatz am Ende des ersten Johannesbriefes immer auch verstehen. Kinder, hütet euch vor den Götzen. Man könnte auch sagen, hütet euch vor den Ehebrechern, ja, diesen geistlichen Ehebrechern. Es kommt dann eine ganze weitere Auflistung von Anweisungen, nicht Böses mit Bösem vergelten, nicht Unrecht tun, vielmehr Erlittenes geduldig ertragen. Eine unmögliche Anweisung, genauso wie die Feinde zu lieben aus dem Evangelium. Das geht nur dann, wenn ich zuallererst wirklich in dieser intimen Beziehung mit Christus
bin. Sobald ich versuche, das selber zu machen,

wird mir das nicht gelingen. Und wir machen oft genug die Erfahrung, dass es da, wo es nicht gelungen ist, die Feinde zu lieben oder ja, wo wir eben doch Böses mit Bösem vergolten haben, dass es eigentlich daran liegt, dass ich doch versucht habe, das alleine zu machen, ohne zu Christus, ja, meine Zuflucht zu nehmen. Sieht man Gutes bei sich, es Gott zu schreiben, nicht sich selbst, das Böse aber immer als eigenes Werk erkennen, sich selbst zu schreiben. Franziskus hat ein wunderbares Büchlein veröffentlicht über die Selbstanklage, in dem er auch Gedanken aufgreift eines Kirchenvaters Dorotheus von Gaza, also absolut lesenswert. Diese Praxis der Selbstanklage ist doch ein bisschen aus der Mode gekommen, scheint mir. Man sucht auch medial und öffentlich, und da sind wir wieder beim Treiben der Welt, die Fehler bei den anderen, die Fehler mal bei sich selbst zu suchen und das Gute Gott zu schreiben, ist aber vielleicht der gesündere Weg. Dann kommt eine Anweisung, die erstmal etwas brutal scheint, nämlich den unberechenbaren Tod täglich vor Augen haben. Was hat es damit auf sich? Wir sollen eigentlich so sehr in der Gegenwart des auferstandenen Christus leben, dass wir uns bewusst machen, dass wir noch auf ein Ziel zugehen und dass er das Weg, der Weg dorthin ist, der Weg ins Vaterhaus. Den unberechenbaren Tod täglich vor Augen haben, heißt, in welchem Zustand möchte ich in das persönliche Gericht gehen? Bin ich bereit dafür? Also es geht nicht darum, in Angst zu leben, sondern es geht darum, sich zu bereiten, sein Herz zu bereiten für diesen letzten Übergang, der uns allen, die wir jetzt zuhören oder sprechen, noch bevorsteht. Also kein Leben in Angst, sondern ein Leben in der Freude der Gegenwart desjenigen, der den Tod überwunden und die Sünde besiegt hat, der uns zum Vater führen möchte. Gleichzeitig soll das als Lebensform, was wir so in der Beichte zum Beispiel erleben, soll das für die Mönche oder für jeden Christen als Lebensform dazu führen, dass wir in rechter Weise eine Gewissenserforschung betreiben und überprüfen, wo sind denn Dinge, ja, die ich ins Sakrament auch der Versöhnung hineintragen darf, damit mich nichts hindert, damit nichts ein Klotz am Bein ist sozusagen, wenn ich mich auf diesen Übergang ja vorbereite. Den unberechenbaren Tod also täglich vor Augen haben, muss ich sagen, ist für mich eine am Anfang der kantigsten Anweisungen in diesem Kapitel 4 der Benediktsregel, die Werkzeuge der geistlichen Kunst gewesen. Aber es wird immer mehr auch zu einem Hinweis eigentlich darauf, gerade deswegen diese Gemeinschaft mit Christus immer neu zu suchen. Vielleicht können wir an der Stelle noch einmal ein wenig Musik hören und dann können wir sozusagen versuchen, das Ganze noch ein wenig abzurunden für diesen Tag und auf einen ganz, ganz wunderbaren Abschluss dieses Kapitels dann noch einen Blick zu werfen.

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1: Ja, liebe Zuhörerinnen und Zuhörer, wir haben sozusagen ein paar Fortschritte schon gemacht durch dieses vierte Kapitel der Benediktsregel, die Werkzeuge der geistlichen Kunst. Ich habe ja nur ein paar dieser Sätze zitiert bisher, vielleicht für diejenigen, die den Text noch nicht in irgendeiner Form vor sich liegen haben. Der Hinweis, das ganze Kapitel umfasst 78 Verse und der letzte Vers, den wir betrachtet haben, das war der 47. Vers, den unberechenbaren Tod täglich vor Augen haben. Ich überspringe jeweils ein paar und greife nur so ein paar heraus. Einer der letzten Verse, die ich heute mit Ihnen kurz betrachten möchte, ist dann der Vers 50. Böse Gedanken, die sich in unser Herz einschleichen, sofort an Christus zerschmettern und dem geistlichen Vater eröffnen. Hier ist etwas angesprochen, was auch für jeden Christen ganz entscheidend wichtig ist, nämlich die Unterscheidung der Geister. Jede Sünde, jede Verirrung fängt in Gedanken an. Mehr als alles andere hüte dein Herz, heißt es im Buch der Sprichwörter, im vierten Kapitel im Alten Testament. Denn von ihm, von dem Herzen, geht das Leben aus. Und die Gedanken, auch da der Ehebrecher sozusagen, der sich zwischen mich und meine Beziehung, meine bräutliche Beziehung zu Christus schleichen möchte, dieser Ehebrecher, der schleicht sich immer zuerst in Gedanken ein, weil er ein reiner Geist ist, ein gefallener Engel. Und wenn sich diese bösen Gedanken ins Herz einschleichen, dann soll man sie sofort packen und an Christus zerschmettern. Das ist ein Hinweis auf den 137. Psalm. Und man soll gewissermaßen diese Gedanken schon in der Wurzel, schon in der Brut sozusagen unschädlich machen und den geistlichen Vater eröffnen. Jahrhunderte nach dem heiligen Benedikt weist der heilige Ignatius von Loyola in seinen Regeln zur Unterscheidung der Geister im 16. Jahrhundert darauf hin, dass eben der böse Geist wie ein Ehebrecher ist, der immer im Verborgenen bleiben will. Und deswegen ist ein wesentliches Instrument, um in dieser geistlichen Freiheit zu bleiben, immer diese Gedanken, diese Dinge, die sich da so einschleichen, ja, einem anderen, einem erfahrenen geistlichen Vater oder einer geistlichen Mutter zu eröffnen, es auszusprechen. Man merkt das selber oft in dem Moment, in dem man versucht, anderen etwas zu erklären über die Dinge, die da gerade im eigenen Herzen vorgehen. Dafür dient die geistliche Begleitung. Da merkt man auch, wo die Knoten liegen und wo man eigentlich Widersprüche hat, die man aber nicht wahrnehmen kann unbedingt, die man sich nicht bewusst machen kann, wenn man nicht sich die Mühe macht, das irgendwie auszusprechen oder es so zu formulieren, dass es jemand anderen vermitteln kann. Deswegen geistliche Begleitung etwas ganz, ganz Wichtiges. Mein geistlicher Begleiter, auch ein bekannter Priester für viele Hörerinnen und Hörer, Pfarrer Armin Köckler, der hat mir immer wieder beigebracht, mit dem Judo-Gebet die geistliche Selbstverteidigung zu üben. Das heißt, diese Gedanken wirklich zum Absender, und zwar im Namen und in der Kraft Jesu Christi, zum Absender zurückzusenden und den Segen Gottes und den Segen des unbefleckten Herzens Mariens draufzupacken. Ich sage meinen geistlichen Kindern immer, ihr müsst sozusagen eine Segensbriefbombe an den bösen Feind zurückschicken, wenn der euch bombardiert, wenn der euch ein Paket Gedanken schickt, mit denen er euch verführen möchte. Sendet es direkt zurück, Return to Sender, hat Elvis Presley gesungen, und sendet es zurück und packt den Segen Christi drauf. Also immer im Namen und der Kraft Jesu Christi, nicht in eigenem Namen. Dann gewinnt man eine gewisse Ruhe. Ja, und dann kommt schon so ein bisschen der Abschluss eigentlich dieses Kapitels über die Werkzeuge der geistlichen Kunst. Da gibt es einen Hinweis, der auch ganz wichtig ist, nicht heilig genannt werden wollen, bevor man es ist, sondern es erst sein, um mit Recht so genannt zu werden. Der geistliche Hochmut ist immer eine große Versuchung. Und insbesondere, wenn man dann versucht, nach so einer Regel Tag ein, Tag aus zu leben, dann ist es meistens so, dass wenn man das Gefühl hat, also jetzt bin ich aber schon auch ziemlich weit, man eigentlich schon sozusagen die Offenbarung darüber hat, dass man noch nicht viel gelernt hat. Sprich, Hochmut kommt vor dem Fall. Und meistens macht man dann irgendeine Erfahrung geistlicher Art, die einen wieder ein bisschen erdet und in die Humilitas, in die Erdverbundenheit, in die Demut zurückbringt. Also nicht heilig genannt werden wollen, bevor man es ist, sondern es erst sein, um mit Recht so genannt zu werden. Und heilig sein können wir eigentlich nur durch die Bereitschaft, wirklich ganz aus der Gnade des Herrn zu leben. Also auch da nochmal der Hinweis, Askese ist nicht ein Instrument, um die Gnade zu erlangen, sondern eigentlich ist Askese, sprich bestimmte Übungen der Enthaltsamkeit natürlich, das Fasten und so weiter, aber auch der Gehorsam, ein schwieriger Teil des Gelübdes zugegebenermaßen, das sind alles eigentlich Früchte meiner innersten Beziehung zu Christus. Und jetzt müssen Sie sich vorstellen, wir haben also 73 verschiedene Hinweise bekommen. Jeder einzelne Hinweis in diesem Kapitel ist so, dass man merkt, also da scheitere ich ja jeden Tag eigentlich dran. Und doch weiß ich, dass sie richtig sind. Also darf ich lernen, sage ich mal, immer mehr mich selbst in meiner Schwachheit auch anzunehmen. Und dann kommt der für mich schönste Satz, der schönste Hinweis, nämlich der 74. Vers dieses Kapitels. Und der lautet, und an Gottes Barmherzigkeit niemals verzweifeln. Das ist wirklich wunderbar. Und ich glaube, das steht auch exemplarisch für die Weite der Benediktsregel, weil letztlich es ganz oft dann auch im weiteren Verlauf der Regel so ist, dass man einen ganz klaren Maßnahmenkatalog hat und ganz klare Regelungen, aber dann muss man immer halt auch sehen und dann muss der Abt auch abwägen und er soll irgendwie dann sehen, dass er ja nicht die Gewaltherrschaft über gesunde Menschen übernommen hat, sondern ja einen Hirtendienst für Kranke. Und so weitet der heilige Benedikt am Ende dieses ganzen Gebotekatalogs letztlich den Blick wieder dafür, dass wir ganz aus der Barmherzigkeit Gottes leben dürfen. Vater Mike Schmitz, den manche vielleicht von Ihnen kennen, ein amerikanischer Priester, der auch ein begnadeter Katechet ist und großer Verkünder des Wortes Gottes, er sagt, dass die Entmutigung letztlich immer etwas ist, was aus dem Hochmut kommt, nämlich dadurch, dass ich gedacht habe, bevor ich irgendwie gefallen bin, was mich dann entmutigt hat, dass ich vor dem Fall sozusagen gedacht habe, ich sei schon viel, viel weiter. Und deswegen zeigt Entmutigung als eine sehr wirksame Waffe des Bösen, besonders in der Nachfolge Christi eben, letztlich immer nur an, ja, dass ich vielleicht in der Demut noch nicht weit genug gekommen bin. Also darf ich in meiner Schwachheit vor Christus kommen. Ich darf in diese Beziehung eintreten, im Wissen, dass er mich wirklich von Ewigkeit her gesehen und geliebt und wunderbar geformt hat, ja im Schoß meiner Mutter, dass er von Anfang an gesehen hat, wen er dort ja schafft und dass er dich und mich in Liebe geschaffen hat und dass wir ihm nicht beweisen müssen, was wir alles können. Er weiß es bereits. Und so dürfen wir auch in den Rückschlägen, auch in den Momenten, in denen Dinge nicht gelungen sind und insbesondere da, wo wir merken, da schleicht sich jetzt die Entmutigung ein, uns umso mehr an diese Barmherzigkeit Gottes wenden, damit sie uns aufrichtet, damit diese Barmherzigkeit uns einfach ja erneuern kann und von innen her wieder lebendig machen kann. Und diese Versuchung, die letztlich in der Anweisung an Gottes Barmherzigkeit niemals verzweifeln drinsteckt, ist, dass ich sozusagen das Maß ausgereizt habe, dass ich mit meiner Schwachheit ja letztlich dann doch irgendwie ein hoffnungsloser Fall für Gott geworden bin. Und das darf nicht passieren. Also verzweifeln daran, dass der Herr gütig ist und dass er schwache Menschen in seine Nachfolge ruft, das ist dann wirklich gefährlich, sondern ich darf eben wissen, auch ganz persönlich, er hat mich mit meinen Schwächen von Ewigkeit her gerufen in seine Nachfolge. Ich darf mich bei ihm ausruhen. Und so endet dann dieses vierte Kapitel mit dem letzten Satz. Die Werkstatt aber, in der wir alles das sorgfältig verwirklichen sollen, ist der Bereich des Klosters und die Beständigkeit in der Gemeinschaft. Nicht weglaufen. Das gilt nicht nur für uns im Kloster, da in besonderer Weise natürlich, wenn man sein Leben dem Herrn übergeben hat in der Profess, sondern das gilt eigentlich auch in der Kirche. Wir haben ja jüngst ja auch durch bestimmte Entwicklungen die große Sorge und den großen Schmerz, dass es da Spaltungen gibt. Ja, aber nicht weglaufen, beständig sein in der Gemeinschaft der Kirche, in der Gemeinschaft der Sakramente. Das ist das, ja, was uns letztlich zu diesem Heil führen soll. Also Papst Benedikt hat einmal gesagt, Liebe in der Zeit heißt Treue. Also die Treue mit ihm und in ihm und durch ihn zu verwirklichen, das ist das, worum es dem heiligen Benedikt in der Regel geht. Und das gilt eben nicht nur für Ordensleute und Ordensfrauen. Es ist eine Werkstatt und auch das, liebe Zuhörerinnen und Zuhörer, finde ich sehr tröstlich. Die Werkzeuge der geistlichen Kunst, all diese Anweisungen sind letztlich angeordnet und verortet in einer Werkstatt. Jeder von uns ist ein Kunstwerk Gottes, das noch im Werden ist. Wir dürfen und sollen und müssen mitarbeiten an seiner Gnade, ganz marianisch. Aber die Werkzeuge, die er uns an die Hand gibt, sind immer Werkzeuge, die er selber auch führt, wenn wir es nur erlauben. Finde ich einen ganz tröstlichen Gedanken. Ich muss noch nicht fertig sein. Keiner von uns ist schon in der Vollendung, sondern ich bin ein Work in Progress, wie es auf Englisch heißt, also eine Arbeit im Werden, ein Werk im Werden. Was für eine schöne Zusage. Und ich denke, dass der heilige Benedikt uns da mit seinen Hinweisen helfen kann, den Herrn wirklich an uns arbeiten zu lassen. Großes Vorbild, gerade für die Zisterzienser, ist darin die Mutter Gottes selbst. Sie hat gehört auf das Wort, sie hat sich zur Verfügung gestellt und das dürfen wir alle auch immer wieder neu tun. Siehe, ich bin die Magd des Herrn, mir geschehe nach deinem Wort. Dafür leben wir, dafür folgen wir Christus nach, unserem großen König, der uns liebt und der uns ins Vaterhaus heimführen möchte.
0: Vielen Dank, Pater Kilian Müller, für diesen Vortrag zur Benediktsregel, der Liebe zu Christus nichts vorziehen. Liebe Zuhörer von Radio Horeb, Radio Maria, Sie dürfen jetzt noch anrufen. Es bleibt noch etwas Zeit, um Fragen zu stellen. Vielleicht hat sie ja auch etwas besonders angesprochen, was sie mit uns teilen möchten. Die Nummer, die sie brauchen, 089 517 008 008. Außerhalb von Deutschland die 0049 vorab wählen, dann die 89 517 008 008. Wir freuen uns auf Ihren Anruf.

0: Der Liebe zu Christus nichts vorziehen. Aus der Benediktsregel ein Satz. Wir haben heute da hineingeschaut. Am 11.07., am 11. Juli ist das Fest des heiligen Benedikt von Nursia. Wir haben Pater Kilian Müller von den Zisterziensern aus Neuzelle im Osten Brandenburgs eingeladen. Er hat uns diese Auslegung gegeben. Jetzt haben wir auch schon Hörer in der Leitung unter der 089 517 008 008 hier bei Radio Horeb und Radio Maria. Der erste Anrufer meldet sich aus München, Herr Maas. Grüß Gott.
1: Ja. Grüß Gott, Frau Kuhl, grüß Gott, Pater Kilian. Habe ich das richtig gehört? Pater Kilian.
2: Genau, richtig. Grüß Gott, ja.
1: Grüß Gott. Einen herzlichen Dank an Sie. Es war wirklich eine Freude, Ihnen zuzuhören. Wirklich ein geistliches Geschenk. Das wollte ich sagen, mich bedanken. Und dann haben Sie ja vermutlich heute Namenstag und ich wollte Ihnen ganz herzlich gratulieren zum Namenstag.
2: Ja, vergelt's Gott. Vielen, vielen Dank. Das stimmt. Das
1: ist, ich wünsche Ihnen einen gesegneten Tag und werde im Gebet auch noch an Sie denken und hoffe, dass Sie heute mit Ihren Brüdern auch noch ein bisschen feiern.
2: Ja, vielen Dank. Das werden wir.
1: Gottes reichen Segen und vergelt's Gott. Auf Wiederhören.
0: Gottes Segen, Herr Maas. Auf Wiederhören. Ja, jetzt haben wir eine weitere Hörerin aus Würzburg, Hannelore Zerr. Grüß Gott.
3: Ja, grüß Gott.
2: Grüß Gott.
3: Pater Kilian, grüß Gott, wie kommt's denn, dass Sie in Neuzelle den heiligen Kilian feiern? Das ist unser Bistumspatron in Würzburg.
2: Ja, ich weiß.
3: Sie wissen, wir haben die ganze Woche schon Hoffest des heiligen Kilians.
2: Ja, ich beneide Sie darum, das ist in Brandenburg nicht so.
3: Und wie gesagt, herzlichen Glückwunsch zum Namenstag. Aber wie kommt's, dass Sie den Namen haben?
2: Das kommt ein bisschen daher, dass ich als Kind oft in Würzburg war. Meine Urgroßmutter stammte aus Würzburg.
3: Ach und, ja.
2: Genau. Und so war, die hatte am 9. Juli, das war im alten Kalender der Gedenktag, ja. Am 9. ist es jetzt auf den 8.
3: Ach
2: gerückt.
3: So.
2: Geburtstag. Und so war ich als Kind oft in Würzburg. Und als es dann darum ging, einen Ordensnamen vorzuschlagen, das war im Jahr 2007, da habe ich sofort geahnt, dass der heilige Kilian einer ist, der mich so lange begleitet hat. Und ich war und bin überglücklich, dass ich diesen Namenspatron haben darf.
3: Wir haben im Moment die Kilianswoche, Hochfest jeden Tag.
0: Ja.
3: Und
0: dann schließen Sie uns mit ein, ja?
3: Alles. Und herzlichen Glückwunsch noch zum Namenstag.
2: Vergelt's Gott, danke.
0: Ja. Gut, dann alles Gute nach Würzburg. Und jetzt haben wir noch aus Bad Reichenhall Frau Stangl in der Leitung. Grüß Gott.
4: Ja, grüß Gott beiderseits. Ich möchte mich sehr herzlich bedanken für den guten Vortrag und für die guten Argumente bzw. Impulse, geistlichen Impulse. Weil da war so viel drinnen, dass mir und ich glaube jeden Christen enorm weiterhelfen kann. Und was für mich auch sehr tröstend ist, dass Gott uns ja kennt, wie schwach wir sind. Und darum hat er uns ja auch immer wieder Tröstungen gegeben durch sein Wort, durch Glaubenszeugnisse und vieles mehr. Und ja, wir sind in einer geistlichen Werkstatt, wo wir zubereitet werden. Und das ist auch tröstlich und Gnade von Gott. Und was mich auch angesprochen sehr hat, das waren viele Sachen, aber dass man, ja, wenn man von sich selbst so enttäuscht wird, dass man doch zu hochmütig ist und dass man in der Demut noch nicht so weit fortgeschritten ist, wie man denkt. Die Mystikerin Madame Guyon sagt einmal, wenn ich mich demütigen muss ständig, dann habe ich die Demut noch nicht begriffen, dann bin ich noch sehr hochmütig. Aber es ist Hoffnung. Gott arbeitet an uns und der Heilige Geist zeigt uns das auf und wir dürfen dann weiter vorwärts schreiten mit der Gnade Gottes, die an uns arbeitet, dass besser wird. Danke.
0: Danke.
2: Wunderbar.
0: Danke Ihnen, Frau Stangl. Alles Gute nach Bad Reichenhall. Ja, die Zeit ist um. Bitte die Hörer um Verständnis, die noch in der Leitung warten, dass wir nicht mehr alle mit hineinnehmen können. Es ist schön zu sehen, wie viel Interesse das geweckt hat oder sie angesprochen hat. Infos, wo Sie die Benediktregel finden, im Infofeld zu dieser Sendung www.horeb.org. Nachhören können Sie diese Sendung in der Mediathek von Radio Horeb im Podcast www.horeb.org, außerdem bei Spotify und YouTube, oder Sie schalten einfach morgen früh um 5 Uhr Radio Horeb ein, dann wird diese Sendung noch einmal wiederholt. Pater Kilian, Ihnen vielen Dank für diesen Vortrag.
2: Sehr gerne.
0: Dürfen wir Sie am Schluss noch um den Segen bitten?
2: Aber selbstverständlich. Der Herr sei mit euch.
0: Und mit deinem Geiste.
2: Auf die Fürsprache des heiligen Benedikt, des heiligen Bernhard, des heiligen Kilian, des seligen Eugen des Dritten und der allerseligsten Jungfrau und Gottesmutter Maria sowie eure heiligen Schutzengel, segne und behüte euch, lasse euch allezeit wachsen im Glauben, in der Hoffnung und in der Liebe und schenke euch seine gütige und seine erfreuliche und tröstende Nähe, der allmächtige und dreieine Gott, der Vater und der Sohn und der Heilige Geist.
0: Amen.
2: Gelobt sei Jesus Christus.
0: In Ewigkeit. Amen. Dann viele Grüße nach Neuzelle und Ihnen noch einen schönen Festtag heute.
2: Danke, Gott. Alles Liebe.
0: Danke. Auf Wiederhören, sagt Marion Kuhl.

Ein herzliches Grüß Gott aus der Pfarrkirche St. Anton in Balderschwang am Hauptsitz von Radio Horeb, allen Zuhörern von Radio Horeb und Radio Maria, sowie allen Zuschauern von EWTN TV und im Livestream auf horeb.org. Schön, dass Sie mit dabei sind in dieser Gebetszeit des gesungenen Barmherzigkeitsrosenkranzes. Wir versammeln uns hier im Team von Radio Horeb. Vier Kollegen sind wir hier in der Pfarrkirche, um zu beten, um uns an die göttliche Barmherzigkeit zu wenden, und zwar jetzt um 15 Uhr in der Todesstunde Jesu. Wir beten den Barmherzigkeitsrosenkranz, ein Gebet, das die heilige Schwester Faustina Kowalska 1935 in einer göttlichen Vision empfängt, niederschreibt und uns hinterlässt. Und wir dürfen mit diesen Worten, die sie uns da gezeigt hat, uns jetzt an das Herz des Vaters wenden, und zwar durch Jesus, der uns erlöst hat durch sein kostbares Blut. Das feiern wir ganz besonders jetzt im Monat Juli, das kostbare Blut Jesu, das für jeden von uns geflossen ist. Und dem unterstellen wir jetzt alle Anliegen, zuvorderst natürlich Ihre Anliegen, die Sie uns jetzt verbunden sind, auch alle Anliegen von der Radio Horeb, von Radio Horeb selbst, alle Übertragungen. Und ganz besonders denken wir auch an die Anliegen der Radio Maria Weltfamilie, zu der Radio Horeb gehört. Die Radio Maria Weltfamilie verbreitet Radio Maria in der ganzen Welt. Und auch dieses Anliegen wollen wir hier mit hineinnehmen. Natürlich auch den Frieden in den Kriegsgebieten dieser Welt, dass er dort einziehen möge, genauso wie in unseren Herzen. Und nicht zuletzt denken wir auch an alle Wohltäter von Radio Horeb, alle Spender, aber auch die vielen ehrenamtlichen Mitarbeiter und die Beter, die täglich im stillen Gebet ihr Opfer bringen, damit Radio Horeb viele Menschen in Berührung bringen kann. Mit Gott wenden wir uns nun im Misericordias Domini an Gottes Barmherzigkeit.

0: Im Namen des Vaters, des Sohnes und des Heiligen Geistes.
1: Amen. Amen.
0: Vater unser im Himmel, geheiligt werde dein Name, dein Reich komme, dein Wille geschehe, wie im Himmel, so auf Erden.
1: Unser tägliches Brot gib uns heute und vergib uns unsere Schuld, wie auch wir vergeben unseren Schuldigern. Und führe uns nicht in Versuchung, sondern erlöse uns von dem Bösen.
0: Gegrüßet seist du, Maria, voll der Gnade. Der Herr ist mit dir. Du bist gebenedeit unter den Frauen. Und gebenedeit ist die Frucht deines Leibes, Jesus.
1: Heilige Maria, Mutter Gottes, bitte für uns Sünder, jetzt und in der Stunde unseres Todes. Amen.
0: Ich glaube an Gott, den Vater, den Allmächtigen, den Schöpfer des Himmels und der Erde. Und an Jesus Christus, seinen eingeborenen Sohn, unseren Herrn, empfangen durch den Heiligen Geist, geboren von der Jungfrau Maria, gelitten unter Pontius Pilatus, gekreuzigt, gestorben und begraben, hinabgestiegen in das Reich des Todes, am dritten Tage auferstanden von den Toten, aufgefahren in den Himmel. Er sitzt zur Rechten Gottes, des allmächtigen Vaters. Von dort wird er kommen, zu richten die Lebenden und die Toten. Ich glaube an den Heiligen Geist, die heilige katholische Kirche, Gemeinschaft der Heiligen, Vergebung der Sünden, Auferstehung der Toten und das ewige Leben. Amen.

0: Barmherziger Jesus, im Augenblick deines Kreuzestodes für uns bete ich dich an und lobpreise dich und bitte, umfasse mit deiner unerschöpflichen Barmherzigkeit die ganze Menschheit, besonders die armen Sünder und die Sterbenden. Amen. Im Namen des Vaters, des Sohnes und des Heiligen Geistes.
1: Amen.
0: Das war der gesungene Barmherzigkeitsrosenkranz aus der Pfarrkirche St. Anton hier bei Radio Horeb, Radio Maria, EWTN TV und im Livestream auf horeb.org. Für Sie in der kleinen Dorfkirche hier auf etwas mehr als 1000 Meter Höhe am Hauptsitz von Radio Horeb waren an den Gesangsmikrofonen Maria Berg, Adelaide Niklaser und Clemens Frey und ich, David Röhl, mit Stimme und Klavier. Schön, dass Sie mit dabei waren. Ich bedanke mich, dass Sie mit uns gebetet haben. Ich wünsche Ihnen viel Freude mit dem weiteren Programm und gottesreichen Segen. Und zum Schluss grüßen wir noch einmal das Vaterherz Gottes mit dem Misericordias Domini.

Zu den Hörergrüßen am Mittwochnachmittag grüßt Sie ganz herzlich Stefanie Feil. Schön, dass Sie mit dabei sind. Herzliches Willkommen auch an unsere Hörer von Radio Maria. Hier in der großen Hörerfamilie sind wir in diesen gut 35 Minuten noch zum Austausch zusammen. Verschicken Sie Ihre

0: 008. Wir werden ein kurzes Vorgespräch haben, in dem wir auch zusammen Ihren Liedwunsch aussuchen können, gemeinsam Ihr Lied aussuchen können, wenn Ihnen vielleicht keins einfallen sollten oder Sie noch etwas unschlüssig sind. Und dann verschicken Sie Ihre Grüße verpackt in einen christlichen Liedtitel. Bis hier Ihre Anrufe bei mir im Studio ankommen. Unser Lied der Woche, vorgestellt wie immer von unserem Musikredakteur David Röll.
1: Siegerin der Herzen bei The Voice of Germany im letzten Dezember. Auf Platz 4 die Schweizer Sängerin Bernarda Brunovic. Die hören wir heute im Lied der Woche bei Radio Horeb mit dem Song Welcome on Earth. Anlass ist das Gebetsanliegen des Papstes für den Monat Juli. Der Respekt für das menschliche Leben in jedem seiner Abschnitte. Der Papst wünscht, dass wir jedes menschliche Leben als eine Gabe Gottes ansehen, die es zu schützen gilt. Welcome on Earth, ein Song des Priesters Kaplan Thomas de Bayer aus dem Kloster Brandenburg-Dietenheim-Reglisweiler südlich von Ulm. In Welcome on Earth beleuchtet Kaplan de Bayer den Teil des menschlichen Lebens vor der Geburt, also im Mutterleib. Wie gut ist es, das menschliche Leben im Mutterleib zu schützen? Das kann gerade Bernarda Brunovic bestens bezeugen. Vor Bernardas Geburt in den 90er Jahren stellen Ärzte ein schweres Augenleiden fest und raten zur Abtreibung. Als gläubige Christen entschließen sich Bernardas Eltern für das Leben ihrer Tochter. Gott sei Dank, denn heute beschenkt Bernarda Brunovic uns alle mit ihrem einzigartigen musikalischen Zeugnis. Bernardas Stimme begeistert das Publikum seit Jahren so sehr, dass sie bei The Voice 2018 zunächst ins Halbfinale und im letzten Dezember dann sogar bis ins Finale vorrückt. Lassen auch wir uns jetzt begeistern von Bernardas Musik, verbunden mit einem starken Zeugnis für den Schutz des menschlichen Lebens. Hier ist Bernarda Brunovic mit Welcome on Earth.

0: Welcome on Earth, gesungen von der blinden schweizerisch-kroatischen Sängerin Bernarda Brunović. Willkommen in der Welt, ein Lied für den Lebensschutz nach dem Gebetsanliegen von Papst Leo dem 14. für Juli, der Schutz des Lebens. Ja, hier bei Radio Horeb und Radio Maria steht dieses Thema auch ganz weit vorne, ganz weit oben. Immer dienstags beten wir hier bei Radio Horeb im Wunden Rosenkranz für den Lebensschutz, und das Thema Lebensschutz durchzieht das gesamte Programm. Eine herzliche Einladung, da auch mal zu stöbern in unserem reichen Podcast-Angebot auf horeb.org und den entsprechenden Medien bei Radio Maria. Schön, dass Sie mit dabei sind. Hörergrüße hier bei Radio Horeb und Radio Maria. 089-517-008-008. Das ist die Telefonnummer in diese Sendung. Und die hat jetzt Frau Hahn aus Heilbronn-Biberach gewählt. Ich grüße Sie, Frau Hahn.
1: Grüß Gott, Frau Feil. Ja, Cornelius, mit dem Lied, das jetzt gleich kommt, grüße ich dich ganz herzlich. Und ich danke einfach Gott, und dass es dich gibt und dass ich dich habe. Und du bist meine große Liebe. Und lass uns immer ganz fest zusammenhalten, egal was kommt. Und es gibt so viel zum Danke, Frau Feil, trotz allem, wenn er schwierige Phasen sind.
0: Ja, genau so ist
1: Vielen
0: es.
1: Vielen Dank für alles und Grüße an die gesamte Hörerschaft und auch an Sie. Und vergelt's Gott für alles, was ihr tut.
0: Ja, danke schön, Frau Hahn, für Ihren Anruf. Ganz viel Segen und ganz viel Zuspruch jetzt mit.
1: Im Gebet verbunden mit allen.
0: Dankeschön. Danke. Ja, viel Freude jetzt mit Ihrem Liedwunsch, meine große Liebe, gesungen von dem Musiker-Ehepaar Simone und Gino Riccitelli.
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0: Meine große Liebe, gesungen von Simone und Gino Riccitelli hier in den Hörergrüßen bei Radio Horeb und Radio Maria. Und ich habe eine gute Nachricht für Sie. Es sind fast noch alle Leitungen frei. Wenn Sie jetzt anrufen, dann kommen Sie auf jeden Fall noch in der Sendung dran. 089 517 008 008. Wenn Sie aus Südtirol anrufen, aus Österreich, aus der Schweiz, dann denken Sie zur Vorwahl für Deutschland an die 0049. Und dann geht's weiter mit der 89 517 008 008. Ich bin Stefanie Feil und freue mich auf Ihre Anrufe. Gewählt hat diese Telefonnummer jetzt auch Herr Seidemann aus Hofheim.
1: Aus Hofheim am Taunus.
0: Ja, schön. Herr Seidemann, ich grüße Sie.
1: Und ich möchte meiner Frau einen Gruß schicken. Meine Frau Roswitha, wir sind heute 59 Jahre verheiratet.
0: Ja, wie schön. Und dann gratulieren wir ganz herzlich zu diesem wunderbaren Ehejubiläum.
1: Wie schön. Ja, ja, nächstes Jahr hoffentlich ein rundes, so Gott will.
0: Ja.
1: Und damit möchte ich Sie grüßen und bedanke mich für die vielen gemeinsamen Jahre mit Auf und Ab.
0: Ja, wunderbar. An diese Grüße schließen wir uns an mit herzlichen Gratulations- und Segenswünschen.
1: Dankeschön.
0: Nun, Brüder, sind wir frohgemut, das haben Sie sich gewünscht, gesungen vom Altöttinger Pfarrchor. Und
1: das war damals das Schlusslied von unserer Brautmesse. Darum habe ich das ausgesucht.
0: Ah, wie schön. Dann ja. Dürfen Sie jetzt nochmal in Gedanken bei diesem wunderbaren Moment sein zusammen und ihn genießen. Wie schön.
1: Danke.
0: Gottes Segen.
1: Auf Danke. Wiederhören.

0: Unsere nächste Hörerin hier in den Hörergrüßen bei Radio Horeb und Radio Maria ruft aus Nackenheim an. Frau Holetke, grüß Gott.
1: Grüß Gott, Frau Steifenfeuer.
0: Ich grüße Sie, Frau Holetke. Sie möchten auch Ihre Grüße.
1: Ich möchte alle Priester, Bischof, Diakon und Ordensleute grüßen, Sie und Ihr Team. Und ich wünsche mir Segnung, Maria und zum Priesterstand.
0: Ja, danke schön für Ihre Grüße, Frau Holetke.
1: Ich möchte zeigen, dass ich für die Priester und Diakone bete und für Sie.
0: Das ist wunderbar. Ein ganz herzliches Dankeschön für diesen kostbaren Dienst. Auch für uns zum Gebet für unsere Priester, Diakone.
1: Gott, ich segne für Sie Ihre wertvolle Arbeit. Danke.
0: Dankeschön. Auf Wiederhören.
1: Wiederhören.
0: Und diesen Liedwunsch hören wir jetzt gesungen von unserer Kollegin Adelheid Niklasser.

0: Ein Liedwunsch von Frau Lettke aus Nackenheim hier in den Hörergrüßen bei Radio Horeb und Radio Maria. Sie können noch anrufen 089 517 008 008. Unsere nächste Hörerin hat uns aus Dortmund erreicht. Frau Spenner, grüße Sie.
1: Hallo, ich grüße Sie auch. Ich grüße auch das gesamte Radio Horeb-Team, die gesamte Hörerschaft und alle, die mich kennen.
0: Ja. Dankeschön für die Grüße. Und Sie haben mir gerade verraten, dass Sie einen wichtigen Termin haben. Und
1: das ja, sind Sie dann nächsten Mittwoch auch da, Frau Feil?
0: Am kommenden Mittwoch bin ich auch da, ja.
1: Ja, dann sage ich Ihnen das Ergebnis dann.
0: Gut.
1: Danke.
0: Wir nehmen Sie mit ins Gebet, Frau Spenner.
1: Ja, danke schön. Vielen Dank. Das tut so gut.
0: Ja, hier in der großen
1: Gebetsfamilie. Und jetzt habe ich noch ein schönes Lied gewünscht.
0: Jawohl, ein Mutmachlied. Gesungen von Franziskaner Pater Sandisch Manuel und Pfarrer Andreas Schätzle, dem geistlichen Assistenten von Radio Horeb Team Deutschland. Hören wir jetzt: Jesus, du allein bist genug. Viel Freude damit und alles Gute. Gottesreichen Segen Ihnen.
1: Vielen Dank. Alles Gute. Bis nächste Woche. Tschüss.
0: Ja, tschüss.

0: Hörergrüße bei Radio Horeb und Radio Maria. Sie haben noch Gelegenheit anzurufen. Trauen Sie sich nur Mut unter der 089 517 008 008. Ein, zwei weitere Hörer können wir noch in die Sendung nehmen von außerhalb Deutschlands, aus Südtirol, aus der Schweiz, aus Österreich, die 0049 vorab. Und dann geht's weiter mit der 89517 008 008. Aus Kiel begrüße ich jetzt ganz herzlich Fratikus. Ich grüße Sie.
1: Hoffentlich, ich begrüße Sie. Und mein erster Gruß geht wie immer nach Amerika zu Frau Nagel von Nagel Robleschu in meine Kiste sind Hacks. Dann begrüße Dr. Koch und sein Team. Ich begrüße alle Gefangenen und alle Blinden. Ich begrüße die Freundinnen, Frau Müller-Tor, Frau Müller-Müller-Stadt, Frau Wehren, Frau Bunde und Herrn Dobbert. Herr Stiefel aus Österreich, Frau Küster, bitte, Frau Williams und Frau Dänemark. Und zum Abschluss bitte die gesamte Europäische darum, viele Gefangenen Radiogeräte zu besorgen. Vielen Dank und alles Liebe. Eure Merate Gruß.
0: Ja, danke schön, Fratikus, für Ihre Grüße und diese Anregung für die Gefangenen zu beten. Ja, und auch Radiogeräte, die müssen wir dann über das Team laufen lassen, aber Sie können natürlich dafür spenden und so ein Radio für jemanden im Gefängnis zur Verfügung stellen. Eine wunderbare Anregung. Ihr Liedwunsch, Have a Coffee with Jesus, ein Kaffee mit Jesus. Ja, diese Unterhaltung ganz normal im Alltag mit dem Herrn, das wünschen wir uns und Ihnen. Viel Freude damit, mit diesem Lied.

0: Happy Coffee with Jesus, gewünscht von Frau Atikus aus Kiel. Weiter geht's nach Bayreuth zu Frau Küffner-Büttner, die heute den Reigen unserer Anrufer beschließt. Ich grüße Sie, Frau Küffner-Büttner.
1: Ich grüße auch alle in Ihrem Team und auch natürlich unseren verehrten Dr. Richard Kocher. Genau.
0: Ja.
1: Dankeschön. Ich grüße alle, die mich kennen. Und ja, und ich wollte eigentlich auch Menschen ermutigen, gerade wenn man vielleicht Schmerzen hat oder gehabt hat, und dass man einfach dran bleibt und wirklich, es tun sich dann Wunder auf und Möglichkeiten. Und das wünsche ich jedem. Das habe ich auch selber jetzt erlebt. Also wunderschöne Sachen einfach. Das, ja, wir haben gesungen so am 70. Geburtstag. Ja, die könnte ich ja jetzt auch noch einmal grüßen, die Maria Steinlein. Da waren wir gestern dort und haben gesungen unter Kastanienbäumen auf ihren eigenen Gutshof. Wunderschön.
0: Wie schön. Sie haben eine Phase mit Schmerzen, eine schwere Phase überstanden, wenn ich es recht verstanden habe, und sind
1: ja,
0: im Glauben dran geblieben.
1: Ja, und es war nicht lustig. Ich habe echt geweint vor Schmerzen, aber ich habe so, es ist jetzt wieder alles gut. Das ist die gute Nachricht. Ja, das geht manchmal ganz schnell, wenn man schwitzt. Das war ja über 30 Grad und dann hatten die ja Klimaanlage an und schnell passiert.
0: Ja.
1: Und da konnte ich mich nicht mehr rühren. Das war nicht lustig.
0: Und Sie haben im Glauben vertraut, dass es wieder gut wird und es ist wieder.
1: Ja, und hilf dir selbst, dann hilf dir auch Gott, ne?
0: Ja, schön.
1: Ich weiß dann schon, wie er lenkt dann die Gedanken, jeden bei jedem anders. Das wollte ich ermutigen, einfach.
0: Ja, wunderbar. Herzlichen Dank, Frau Küffner-Büttner, für dieses ermutigende Zeugnis und Ihre Grüße. Ihr Liedwunsch, den hören wir gleich, das Ave Maria gesungen von Placido Domingo mit den Wiener Symphonikern. Das hören wir gleich.
1: Wunderschön. Dankeschön.
0: Ein ganz herzliches Dankeschön für Ihren Anruf, Frau Küffner-Büttner. Und ja, vor Ihrem Liedwunsch sage ich Ihnen noch kurz, wie es weitergeht hier im Programm bei Radio Horeb. Katechismus um 16.30 Uhr. Diakon Werner Kiesig aus Brandenburg an der Havel betrachtet die Geheimnisse des sogenannten glorreichen Rosenkranzes. Katechismus um 16.30 Uhr. Gleich nach den Nachrichten mit Radio Vatikan. Und natürlich steht Ihnen auch wieder unsere Telefonseelsorge-Hotline zur Verfügung, jetzt von 16 bis 17 Uhr. Unter folgender Telefonnummer können Sie anrufen und mit einem erfahrenen Seelsorger ins Gespräch kommen. 08328 921 170. Die Radio Horeb Telefonseelsorge-Hotline ganz hinter den Radiokulissen. 08328 921 170. Weiter durch den Nachmittag begleitet Sie mein ehrenamtlicher Kollege im Studio München, Klaus Hoffmann. Ich wünsche Ihnen einen ganz gesegneten Nachmittag aus dem Radio Horeb Medienhaus in Balderschwang im Oberallgäu, für Sie Stefanie Feil. Und jetzt hören wir Placido Domingo mit dem Ave Maria. Viel Freude damit. Einen guten Nachmittag.

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1: Ein Blick auf unsere Themen heute. Die Menschen in Castel Gandolfo freuen sich, dass der Papst bei ihnen Urlaub macht. Und Kardinal Müller bezeichnet die illegalen Bischofsweihen der Piusbrüder als schweren Angriff auf die Einheit der Kirche. Herzlich willkommen bei uns am Mikrofon, begrüßt Sie Stefan von Kempis. Schön, dass Sie wieder mit dabei sind. Wir wollen einfach, dass er diese Zeit ganz nach seinen Wünschen und Zielen in Ruhe genießt. Gebet, Erholung, Lesen, Sport. Das wünscht dem Papst für seine Urlaubszeit Don Tadeusz Rosmus, polnischer Salesianer und Pfarrer der Kirche San Tommaso da Villanova in Castel Gandolfo in den Albaner Bergen. Die Rückkehr von Leo dem 14. in den Urlaubsort wecke Erinnerungen an die Sommeraufenthalte von Johannes Paul dem 2., so der Priester weiter, und er berichtet im Gespräch mit uns auch, wie angetan die Menschen vor Ort sind.
2: Dass Leo der 14. bei seiner ersten Begrüßung vom Balkon des Apostolischen Palastes aus an den Pfarrer und die Pfarrgemeinde einen persönlichen Gruß richtete, kam für den polnischen Seelsorger unerwartet. Für mich war das eine riesige Überraschung. Ich habe es als Anerkennung für den Wert unserer päpstlichen Pfarrei gewertet. Auch wenn die hier ansässigen vatikanischen Einrichtungen autonom arbeiten, spielen die Pfarrei und ihr Pfarrer nach dem kanonischen Recht eine wichtige Rolle. Es war eine sehr schöne Geste des Heiligen Vaters gegenüber unserer gesamten Gemeinde. Nach Angaben des Pfarrers hat der Aufenthalt von Papst Leo in diesem Jahr einen anderen Charakter als im letzten Jahr. Der Papst hatte nämlich bereits angekündigt, diese Sommerzeit in Castel Gandolfo als echte Erholungszeit verbringen zu wollen. Der Heilige Vater hat deutlich gemacht, dass er hierher gekommen ist, um zu beten, sich auszuruhen, sich dem Lesen und sportlichen Aktivitäten zu widmen. Wir haben keine besonderen Erwartungen. Wir möchten einfach, dass er sich hier wohlfühlt und diese Zeit ganz nach seinen Wünschen in Ruhe genießen kann. Das Gleiche gilt für die Gläubigen, die sich vor allem auf die Angelusgebete und andere mögliche Begegnungen freuen, die Leo selbst angekündigt hat. Don Tadeusz berichtet auch von den zahlreichen Begegnungen mit dem Papst während dessen häufiger Besuche in Castel Gandolfo im Lauf des letzten Jahres. Tatsächlich begab sich Leo fast jede Woche am Montagnachmittag in die Villa Barberini und blieb dort bis zum Abend des folgenden Dienstags. Wenn er dann abends die Residenz verließ, hielt er inne, um die vor dem Gebäude versammelten Pilger zu begrüßen und mit den Journalisten zu sprechen. Als Pfarrer hatte ich die Gelegenheit, mit dem Heiligen Vater ein paar Worte zu wechseln, ihm einige Informationen zu übermitteln oder ihn einfach nur zu begrüßen. Das waren sehr schöne Momente, in denen man seine väterliche Nähe spüren konnte. Ich hoffe, dass diese Tradition auch nach dem Ende der Ferien fortgesetzt wird, so der Salesianer. Wenn Rosmus an das vergangene Jahr zurückdenkt, an den ersten Sommer von Robert Francis Prevost als Papst, erinnert er sich mit großer Rührung an die erste Messe, die am 13. Juli letzten Jahres in der Pfarrei St. Thomas von Villanova gefeiert wurde. Die kleine Kirche in Castel Gandolfo konnte nicht alle Gläubigen aufnehmen, die an dieser Feier teilnehmen wollten. Was dem Priester am meisten im Herzen geblieben ist, das war der Moment, als sich der Papst direkt an die Gemeinde wandte und ihr ein besonderes Geschenk überreichte. Er hat uns einen wunderschönen Messkelch geschenkt. Ich hatte die Ehre, ihn im Namen der gesamten Gemeinde aus seinen Händen entgegenzunehmen und habe ihm für diese Geste gedankt. Das wird einer der wichtigsten Momente meines Lebens bleiben. Dass Papst Leo jetzt in Castel Gandolfo sei, wecke Erinnerungen an frühere Zeiten, so der polnische Pfarrer weiter. Einen besonderen Platz im Herzen der Einwohner von Castel Gandolfo nehme Johannes Paul II. Ein. Der Name des heiligen polnischen Papstes tauche immer wieder in den Erzählungen der Gemeindemitglieder auf, auch jetzt mit Papst Leo. Am Sonntag habe ich Menschen mit Tränen in den Augen gesehen. Viele erinnerten sich an ihre Kindheit, als die Päpste regelmäßig nach Castel Gandolfo kamen. Es wurde viel über den heiligen Johannes Paul II. Gesprochen. Die Einwohner sagten ganz einfach, er war unser Papst. Und wenn sie sich an ihn erinnern, spürt man wirklich die Rührung. Die Rückkehr von Papst Leo dem 14. lässt diese Erinnerung wieder aufleben und gibt den Menschen das Gefühl, dass diese schöne päpstliche Tradition noch immer fortbesteht. Die diesjährigen Sommerferien des Papstes fallen zudem mit einem wichtigen Jubiläum zusammen. 2026 jährt sich nämlich zum 400. Mal der Beginn der Tradition der Sommeraufenthalte der Päpste in Castel Gandolfo, die 1626 von Urban dem 8. ins Leben gerufen wurde. Gemeinsam mit der Diözese, den städtischen Behörden und der Pfarrei bereiten wir die Feierlichkeiten zu diesem Jubiläum vor. Es ist eine außergewöhnliche Gelegenheit, um an 4 Jahrhunderte der Präsenz der Nachfolger Petri in Castel Gandolfo zu erinnern und die Bedeutung dieses Ortes in der Geschichte der Kirche hervorzuheben, schließt Don Tadeusz Rosmus.
3: Wielu z tych, którzy stali obok mnie i którzy na pewno oczekiwali również i to, że będą wymienieni.
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1: Kardinal Gerhard Ludwig Müller hat die von der Pius-Bruderschaft vollzogenen Bischofsweihen vom 1. Juli als schweren Angriff auf die Einheit der Kirche bezeichnet.
4: Im Interview mit dem katholischen Fernsehsender KTV spricht der Kurienkardinal von einer
5: Wunde, die der Kirche geschlagen worden ist durch diese illegalen Bischofsweihen ohne die Erlaubnissen, ohne die Kommunio, die Gemeinschaft mit dem Heiligen Vater.
4: Mit Blick auf die kirchliche Tragweite weist Kardinal Müller die Deutung zurück, wonach es sich lediglich um einen innerkirchlichen Sonderkonflikt handeln würde.
5: Kann niemand katholisch sein, der den Papst als Nachfolger Petri in seinem Amt ablehnt oder eingrenzt oder sich zum Lehramt über dem Lehramt erheben will. Und der Richter über den Papst sein will. Und das ist ja ganz klar die Spitze des Unkatholischen.
4: Auch die von der Pius-Bruderschaft vorgebrachte theologische Rechtfertigung der Weihen lässt Müller nicht gelten.
5: Die apostolische Tradition wird von den Bischöfen in Einheit mit dem Papst dargestellt, wie schon der heilige Irenäus von Lyon, Kirchenlehrer gegen die Gnostiker, deutlich macht. Man kann sich nicht sozusagen auf eine höhere Weisheit und Wahrheit berufen, um die konkrete Einheit der Kirche in Frage zu stellen. Und deshalb, diese Rechtfertigung geht ins Leere.
4: Kardinal Müller betont,
5: es gibt vielleicht dann einige Irrtümer in der Kirche, aber nicht Irrtümer der Kirche. Und eine katholische Einheit gibt es nicht an dem Papst vorbei.
4: Insbesondere weist der deutsche Kardinal auch Argumente eines kirchlichen Notstands zurück. Die Behauptung, außergewöhnliche Zeiten erlaubten außergewöhnliche Mittel, sei
5: eine selbstgestrickte Logik. Also man kann nicht mit falschen Mitteln, kann man nicht irgendwie einen Missstand beheben.
4: Für mit der Bruderschaft verbundene Priester und Gläubige formuliert der Kardinal eine klare Konsequenz.
5: Diese Priester sollten sich eben meines Erachtens von dieser Gemeinschaft distanzieren. Und es gibt ja andere Gemeinschaften in voller Einheit, die die alte Liturgie legitim feiert, sollten sich diesen Gemeinschaften anschließen und sich auf diese Weise voll mit der Kirche versöhnen.
4: Sagt Müller. Gläubige wiederum sollten sich fernhalten von einer Gemeinschaft, deren Leiter in offenem Widerspruch zum Papst stehen. Kardinal Müller war von 2012 bis 2017 Präfekt der Glaubenskongregation. Er hatte bereits vor den Weihen im Juli dazu aufgerufen, davon abzulassen. Der aktuelle Präfekt des Glaubensdikasteriums, Kardinal Viktor Manuel Fernandes, hatte zudem die Pius-Brüder bereits im Frühjahr gemahnt, von den Weihen abzusehen. Sie stellten einen schismatischen Akt dar. Zuletzt hatte Papst Leo XIV. Noch im Juni gemahnt, die Bischofsweihen ohne päpstlichen Auftrag nicht durchzuführen. Kardinal Gerhard Ludwig Müller betont nach den unerlaubten Bischofsweihen der Pius-Bruderschaft:
5: Wir hoffen und beten alle, dass diese Wunde am Leibe Christi wieder geschlossen werden kann.
4: Soweit Kardinal Gerhard Ludwig Müller, früherer Glaubenspräfekt. Er äußerte sich in der Sendung Vatikan aktuell von KTV, die am Montagabend ausgestrahlt wurde. Für Radio Vatikan, Stefanie Stahlhofen.
1: Wir blicken ins Westjordanland. Das palästinensische Dorf Taiba ist offenbar durch den möglichen Bau eines israelischen Siedlungsaußenpostens bedroht. Das berichtet in unserem Interview der Ortspfarrer Bashar Fawadlech.
6: Taiba, das letzte vollständig christliche palästinensische Dorf im Westjordanland, sieht sich einer beispiellosen Bedrohung für unser Land, seine Bevölkerung und seine historische christliche Präsenz gegenüber. Schlägt Pater Bashar Fawadlech, Pfarrer in Taiba, Alarm. Nach den mehrfachen Appellen und den von dem Priester in den vergangenen Monaten angeprangerten Gewalttaten droht dem kleinen palästinensischen Dorf nun eine neue Gefahr. Augenzeugen berichten und Beobachtungen zufolge soll seit Tagen in Jabal al-Masis, einem zur Stadt gehörenden Berggebiet, der Bau eines neuen illegalen Außenpostens durch israelische Siedler im Gang sein. Unsere Leute haben Angst, erklärt Pater Fawadlech. Wenn nur wenige Meter von unseren Häusern entfernt ein Siedlungsaußenposten errichtet wird, werden unsere Familien jeden Tag in Angst leben. Die Kinder werden unter ständiger Einschüchterung aufwachsen. Auch die Landwirte werden Angst haben, ihre Felder und Hühnerzuchtbetriebe im östlichen Teil der Region zu erreichen. Laut dem Pfarrer handelt es sich um den Versuch, vor den Augen der internationalen Gemeinschaft gewaltsam eine neue Realität durchzusetzen und Druck auf die Bevölkerung von Taiba auszuüben, um sie zur Auswanderung zu zwingen. Der Bau eines neuen Außenpostens, der in der Regel dem Bau einer neuen Siedlung vorausgeht, ist ein Akt, der bei der lokalen Bevölkerung noch mehr Unsicherheit schürt. Und das ist nicht akzeptabel, so der Pfarrer von Taiba. Der Priester erinnert daran, dass das betreffende Gelände zur Zone B der Osloer Abkommen gehört und somit der zivilen Verwaltung der palästinensischen Regierung sowie der gemeinsamen Sicherheitsverantwortung der palästinensischen Polizei und der israelischen Militärbehörden untersteht. Seit Monaten haben wir unsere Stimme erhoben. Wir haben Botschafter, Ratsmitglieder, religiöse Führer und internationale Delegationen empfangen, so der Pfarrer. Wir haben Berichte, Fotos, Videos und Augenzeugenberichte weitergegeben. Und doch gehen diese Übergriffe weiter, nicht nur in der Gegend von Jabal al-Masis, sondern auch im westlichen Teil, wo die Siedler seit letzter Woche die Arbeiter der Zementfabrik vertreiben. Angesichts des möglichen Baus des Außenpostens, der das Dorf umgibt, entsteht der Eindruck, man wolle die Bevölkerung in einem großen Gefängnis einsperren. Die Verzweiflung der Bewohner nimmt laut dem Pfarrer zu. Unweigerlich haben die Menschen begonnen, sich zu fragen, ob das Völkerrecht noch einen wirklichen Wert hat und ob die wiederholten Appelle überhaupt etwas bewirken können. Wir fordern, ohne Angst auf unserem Land bleiben zu dürfen. Pater Fawadlech appelliert erneut an die Institutionen und alle Menschen guten Willens, sich für den Erhalt der christlichen Präsenz in der Region einzusetzen. Das Heilige Land lässt sich nicht allein mit Worten bewahren. Es muss durch konkrete Maßnahmen geschützt werden. Wenn die Welt die Errichtung eines weiteren Außenpostens hier zulässt, wird die Botschaft an unser Volk verheerend sein. Seine Sicherheit, seine Rechte und seine Zukunft werden nicht mehr geschützt sein. Wartet nicht, bis es zu spät ist. Wartet nicht, bis sich eine weitere unumkehrbare Realität durchsetzt. Jetzt ist der Moment zum Handeln. Für Radio Vatikan, Anne Preckel.
1: Das war unser Nachrichtenmagazin Treffpunkt Weltkirche. Vielen Dank, dass Sie mit dabei waren. Am Mikrofon verabschiedet sich sehr herzlich Stefan von Kempis. 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

0: 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Es ist jetzt 16 Uhr und 18 Minuten. Mein Name ist Klaus Hoffmann und ich darf Sie aus dem Studio in München recht herzlich begrüßen. Hier einige Highlights aus unserem weiteren Programm. Um 17.15 Uhr in der Sendung Zum Nachdenken heißt es heute wieder Rebuild, die Erneuerungsgeschichte einer katholischen Pfarrei. Gläubige aufrütteln, verloren gegangene erreichen, der Kirche wieder Bedeutung geben. Mit dieser Erfolgsgeschichte aus seiner Pfarrei in Baltimore veröffentlichte der amerikanische Pfarrer Michael White vor mehr als 10 Jahren einen mutmachenden Bestseller in den USA. Seitdem ist Rebuild zu einer weltweiten Bewegung der Gemeindeerneuerung geworden. Pfarrer Richard Kocher, Programmdirektor von Radio Horeb, stellt dieses Buch in Auszügen vor. Und um 20.30 Uhr hat die Credo-Sendung das Thema Radioakademie Sakramententheologie. Heute geht es im Katechistenkurs in Hochaltingen um das Sakrament der Ehe. Palutiner Pater Hans Buob betrachtet hier insbesondere das Glaubensgeheimnis, dass die Ehe nicht nur ein Bund zwischen zwei liebenden Menschen ist, sondern eine geheimnisvolle Wirklichkeit, durch die Gott an uns sein Heil wirken will. Hier folgt jetzt gleich um 16.30 Uhr die Katechismus-Sendung. Thema heute: der glorreiche Rosenkranz. Diakon Werner Kiesig aus Brandenburg an der Havel betrachtet die Geheimnisse des sogenannten glorreichen Rosenkranzes.
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0: Tag.
1: Ich wollte mal wissen, wie ist das mit den Messen, die man im Fernsehen mitfeiert? Muss man da auch eine Stunde vorher fasten?
0: Herr Bosek aus Görlitz, grüß Gott.
2: Grüß Gott, Herr Pfarrer Kocher. Ich habe eine Frage, die ein paar Wochen zurückschaut. Da ging eine Predigt von Ihnen über den Sender. Und daraus ergibt sich für mich eine Frage. Es ging um den Segen. Sie hatten daran erinnert, wir Christen sind alle berufen, nicht nur Segen zu empfangen, sondern selbst zu segnen.
0: Aus Dachau ist Frau Heider uns zugeschaltet.
3: Grüß Gott. Ja, grüß Gott, Herr Pfarrer Kocher. Jetzt habe ich eine Frage. Ich habe jetzt vor kurzem bei Wallfahrt von einer Bekannten ihre Lebensgeschichte erfahren und da bin ich sehr betroffen. Aber ich konnte jetzt nicht so mit einem Ratschlag weiterhelfen, wollte ich mich erst erkundigen. Und zwar hatte ich vor 40 Jahren einen Mann kennengelernt, der ist evangelisch und geschieden.
4: Herr Pfarrer Kocher, wir waren in den 80er Jahren mit unserer Mutter, mein Bruder, Mutter und ich in Spanien. Und meine Mutter hat sich immer vor Mittagessen bekreuzigt. Ist das auch ein Teil einer Missionierung?
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Der glorreiche Rosenkranz beschäftigt uns in dieser Sendung mit Diakon Werner Kiesig aus Brandenburg an der Havel. Herzlich willkommen, grüß Gott Ihnen allen. Schön, dass Sie hier zum Katechismus wieder eingeschaltet haben. Ja, wir haben mal uns gedacht, es wäre schön, wenn wir den Rosenkranz, den wir ja hier auch bei Radio Horeb, Ihrer christlichen Stimme in Deutschland, täglich beten, dass wir den auch mal genauer betrachten. Der Rosenkranz, für alle, die es nicht wissen, eine besondere Andachtsform, die automatisch identifiziert wird mit römisch-katholischem Christentum, römisch-katholischer Spiritualität. Ein Vater unser, 10

0: Ave Maria. Und das Ganze fünfmal hintereinander. Ja, und diese fünfmal, die stehen jeweils, also dieses eine Vaterunser und die zehn Ave Maria, gegrüßet seist du Maria, die stehen jeweils unter einem sogenannten Geheimnis. Diese Gesetze, wie sie auch genannt werden, Gesetze mit Ä, nicht wie das Gesetz, sondern Gesetz mit Umlaut Ä. Diese Gesetze stehen jeweils unter Geheimnissen. Da gibt es die schmerzhaften Geheimnisse, es gibt die freudenreichen Geheimnisse, die lichtreichen Geheimnisse. Und heute betrachten wir mal, beziehungsweise Diakon Werner Kiesig tut das, betrachten wir mal die sogenannten glorreichen Gesetze, den glorreichen Rosenkranz. Und da sind wir sehr froh und dankbar, dass sich Diakon Werner Kiesig aus Brandenburg wieder die Zeit für uns nimmt. Grüße Sie, Diakon Kiesig.
1: Ich grüße Sie auch, lieber Herr Dornis, und ich grüße Sie alle, die Sie jetzt wieder an den Radiogeräten lauschen.
0: Und da werde ich jetzt auch Ihnen lauschen, mein Mikrofon ausdrehen, Diakon Kiesig. Wir sind sehr gespannt, die glorreichen Geheimnisse des Rosenkranzes.
1: Ja, liebe Hörerinnen und Hörer, wir haben den schmerzhaften Rosenkranz im Blick gehabt. Wir haben gehört, wie alles geendet ist auf Golgotha. Wir haben bemerkt, wie die Jünger davongegangen sind, ratlos, mutlos, nicht mehr wissen, wie es weitergeht, wie man oft von einer Beerdigung nach Hause geht. Ja, im Grab verschwunden, Stein davor, das war das Ende. Wir haben die verschiedenen Rosenkränze bedacht in ihren Einzelheiten und im Grunde 30, 33 Lebensjahre des Herrn verfolgt bis ans Ende seines Erdenlebens, seines Menschseins hier. Und jetzt ist alles ganz anders. Jetzt wird von einem Moment zum anderen kommen wir in eine ganz andere Dimension und wir sind hineingenommen in etwas Unvorstellbares. Alles andere kann man nachvollziehen, kann man mitgehen. Man kann sehen, wie Maria zu Elisabeth geht. Ja, man kann sehen, wie er am Kreuz stirbt. Man kann sehen, wie er begraben wird. Und jetzt kommt das, was man im Grunde nicht mehr sieht und wo die Meinungen und die Berichte schon alleine so unterschiedlich sind. Und es gibt so viele unterschiedliche Berichte und das soll man nun alles noch glauben? Wir gehen in eine ganz andere Dimension jetzt. Wir sind jetzt bei Ostern. Von einem Tag zum anderen sind wir bei Ostern. Das ist der glorreiche Ostern und danach. Vor vielen Jahren habe ich zu diesem Thema mal ein Gedicht gemacht. Und das möchte ich an den Anfang unserer Betrachtung stellen. Liebe Verwandte, Bekannte in Fern und in Nah, wir feiern noch Ostern mit Halleluja. Das Fest aller Feste, der Tod ist besiegt, auch wenn diese Welt noch in Dunkelheit liegt. Wie viel von dem Dunkel haben selbst wir gemacht, weil Habgier und Selbstsucht nur Unheil entfacht. Weil da, wo nicht er zum Guten uns führt, Neid, Streit, Hass und Krieg die Menschen regiert. Das muss man nicht glauben. Nein, das kann man sehen. Tag ein und Tag aus im Weltengeschehen. Sein Licht einzig ist es, das das Dunkel erhält. Seine Liebe nur ist es, die bringt Frieden der Welt. Seine Wahrheit macht frei, schenkt Kraft und schenkt Mut. Nur da, wo sein Recht gilt, wird wirklich was gut. Er trotzte mit Ohnmacht der puren Gewalt. Und er, der so handelt, findet in ihm auch Halt. So haben Ungezählte bis heute es bezeugt, sich nicht der Gewalt und der Lüge gebeugt, ja auf sich genommen Gefängnis und Tod, geliebt und gebetet, wo man sie bedroht. So haben sie hier zwar alles verloren und waren für viele nur Narren und Toren und sind doch die Sieger über Roheit und Morden und ewiger Seligkeit teilhaft geworden, weil er, der den Satan und Tod überwand, ihre Tränen getrocknet, gewandet, ihr Leid in göttliche Freude und Heilsseligkeit. Das alles ist Ostern. begreift man es auch nicht. Und er ist und bleibt Weg, Wahrheit und Licht. Und er ist der Sieger am Ende der Zeit und Herrscher der Herren dann auch in Ewigkeit. Liebe Hörerinnen und Hörer, ja, das alles beginnt mit diesem ersten Satz, der von den Toten auferstanden ist, der nicht im Tod geblieben ist, der all das Ungute, all das Hässliche, all das Unerträgliche bis zum Ende getragen hat und jetzt es überwand, den Tod besiegt hat. Ist das vorstellbar? Ist das ein Wunder, dass viele das nicht glauben? Ist das viele skeptisch bleiben und sagen, ach, das ist eine schöne Geschichte? Ja, wenn man sowas heute erleben würde, dann, aber liebe Hörerinnen und Hörer, es geschehen auch heute und immer zu allen Zeiten Wunder, seine Wunder, Auferstehung, Leute, die vom Tod ins Leben kommen, im übertragenen Sinne und direkt, die sich bekehren, die aus Sünde und Hass und Leid, aus Unversöhnlichkeit in eine andere Dimension kommen. Aber die, die es nicht glauben wollen, glauben es nach wie vor nicht. Und wir beten jetzt diese fünf Sätze des glorreichen Rosenkranzes, um genau in diesem Glauben an ihn, in dieser unerschütterlichen Hoffnung festzustehen, in dieser Welt, die so schwierig schon immer irgendwo ist und uns heute ganz besonders unerträglich erscheint. Was macht sich da alles breit? Ich muss Ihnen das alles nicht auflisten. Ich muss Ihnen das alles nicht sagen. Und da helfen die ganzen Mittel und Möglichkeiten und Kongresse und Tagungen und Einrichtungen, die geschaffen werden. Das ist alles nur Tropfen auf den heißen Stein. Das ist nicht das, was wirklich hilft. Selbst wenn wir ein Ministerium gegen Einsamkeit machen, hört die Einsamkeit nicht auf. Sie hört immer nur da auf, wo wir auf den schauen, der von den Toten auferstanden ist. Der ganz neu geworden ist danach. Und die Geschichten, die wir hören, sind ja alle unbegreiflich. Wie kann man ihn sehen und doch nicht erkennen? Wie kann man mit ihm essen und er kann doch durch Wände gehen? Wie kann das alles sein? Kann das wirklich einer glauben? Und in einer Fernsehsendung war das, glaube ich, oder war es in einer Radiosendung, gab es neulich von den Wissenschaftlern eine Auskunft, dass es Materie gibt, die durch Wände gehen kann. Und wir sagen, wir wissen das schon lange. Wir wissen das, seit er auferstanden ist, wissen wir das schon. Und Sie begreifen, es ist geheimnisvoll, auch das, was da ist, ob man das nachvollziehen kann, ich weiß es nicht. Aber Sie sagen, das gibt es. Und das kann uns ja nur bestärken, wo man doch so oft ausgelacht wird, was wir da alles glauben, der von den Toten auferstanden ist, der ganz, ganz, ganz anders ist. Und wir erfahren das. Und wir haben auch keine Chance, ihn von uns aus zu erkennen, sondern wir haben immer nur die Chance, auf ihn uns einzulassen, dass er sich uns zu erkennen gibt. Und so lesen wir die ganzen österlichen Berichte ja auch, der von den Toten auferstanden ist, der Maria Magdalena begegnet ist, der den Aposteln begegnet ist, der den zweifelnden Thomas doch überzeugen konnte. Wir gehen immer davon aus, dass der Thomas die Hand in die Wunde gelegt hat, aber ich bin gar nicht sicher, sondern es hat gereicht, dass er das durfte und dass er vor ihm stand und auf einmal ihm die Augen aufgingen, dass er das gar nicht mehr brauchte, seine Hand in die Seite, seine Finger in die Wunden zu legen. Er sagt vorher schon, mein Herr und mein Gott. Und liebe Hörerinnen und Hörer, das ist heute nicht anders. Man kann es erkennen, man kann es ohne dieses sogenannte Materielle, man kann es erkennen. Und ich bin ganz sicher, dass viele das auch beim Beten dieses Rosenkranzes schon erlebt haben, dass ihnen auf einmal etwas klar geworden ist. Dass der, von dem es heißt, der von den Toten auferstanden ist, dass der wirklich uns nahe sein kann. Dass er uns nahe sein kann, obwohl der zweite Satz sagt, der in den Himmel aufgefahren ist. Da sind wir bei dem zweiten Satz, dem Rätselvollen. Wie kann er in den Himmel aufgefahren sein und trotzdem ist er bei uns? Das geht doch alles gar nicht. Mit unseren kleinen Verstand ist das alles nicht zu fassen. Da stehen wir immer wieder und sind manchmal mutlos, sind manchmal ratlos, sind manchmal zweifeln wir, ob das überhaupt stimmt, was wir da machen. Aber liebe Hörerinnen und Hörer, das klang ja in dem Ostergedicht schon an. Wir haben viele, viele, viele Zeugen von dem, dass das alles so wahr ist. Und wir haben auch die Zeugen, die die Auferstehung bezeugen. Die etwas gesehen, die etwas gehört, die etwas erfahren haben. In einer Sendung unlängst hat einer auch berichtet, dass man natürlich über sowas alles theoretisch sprechen kann. Und dass die anderen Religionen davon auch was haben, das kann man glauben, aber damit gibt es keine Erfahrungen. Aber ihm sind sie begegnet, diese Apostel und die Leute. An einer Stelle heißt es über 500 sogar. Und wenn man etwas gesehen, wenn man etwas gehört, wenn man es erlebt hat, dann redet man anders und dann lebt man anders. Und das ist es, was ich mir immer für jeden wünsche, dass er eine solche Erfahrung macht. Ich habe sie auch gemacht vor vielen Jahren und mein Leben hat sich geändert bis heute. Der in den Himmel aufgefahren ist. Und er sagt es ihnen, warum er in den Himmel aufwärt. Damit er das Entscheidende hier unten bekommt. Dass ihr meine Nähe auch heute erfahren könnt. Und dazu gibt es einen, der das bewirkt. Und das ist der dritte Satz, den wir haben, der uns den Heiligen Geist gesandt hat. Liebe Hörerinnen und Hörer, da müssten wir eine ganze Stunde oder einen ganzen Einkehrtag drüber halten. Den Heiligen Geist Gottes, was ist das überhaupt? Der in unserem Alltag, in unserem christlichen, katholischen, evangelischen Alltag doch verhältnismäßig wenig vorkommt. Wir haben zwar Gebete, wir haben zwar Lieder, wir haben die Pfingstzeit, wo wir in besonderer Weise auf den Geist Gottes schauen, aber so, das ist eines meiner Lieblingsworte, in unserer Alltagswirklichkeit ist doch der Heilige Geist nicht da. Aber zum Glück, und ich sage das ganz bewusst, zum Glück wirkt er auch da, wo wir nicht ausdrücklich uns öffnen, wo wir nicht ausdrücklich bitten, wo wir nicht Lieder singen und Gebete sprechen, sondern er hält vieles zusammen, auch ohne, dass wir ihn extra bemühen, sondern weil das seine Aufgabe ist. Wir singen das in den Liedern ja auch, was er alles ist, der Tröster, der die Gabe der Wissenschaft, die Gabe der Erkenntnis schenkt, damit wir wissen, was wir zu tun haben und was heute noch viel wichtiger ist, was wir zu lassen haben. Da gehen die Meinungen schon weit auseinander. Und ich weiß, wovon ich rede, wo Christen sich überall schon engagieren. Das geht eigentlich gar nicht. Es geht eigentlich gar nicht. Wie kann man Hochzeiten feiern von Christen, die gar keine Hochzeiten sind, die einfach zusammenleben oder mit dem Standesamt reicht oder noch andere merkwürdige feiern? Wir wissen, was in unserer Gesellschaft alles schon möglich ist. Ich habe das unlängst erlebt. Ich habe gesagt, ich kann das nicht feiern. Ich kann damit leben, dass es das gibt. Und ich bin auch nicht der, der meint, alles andere muss eingesperrt werden und ausgerottet werden. Das machen nur die Ideologen, die mit Gewalt das Christentum weghaben wollen und mit allen Mitteln dran sind, es zu beseitigen. Nein, es gibt Dinge, da können wir uns nicht einbringen. Das können wir nicht feiern. Wir können damit leben, aber wir können es nicht feiern. Und ich bitte Sie ausdrücklich, auch da mal hineinzugucken, ob das, was Sie da tun, wo Sie sich engagieren, ob das wirklich so geht. Und hören Sie nicht auf die Stimmen der anderen, die dazu aufrufen, sondern hören Sie auf den Heiligen Geist, der auch in Ihrem Innern wirken will, den Sie ja empfangen haben in der Taufe, durch den Sie was ganz Besonderes geworden sind. Bei der Taufe wird gesagt, Priester, König und Prophet bist du jetzt. Und die Steigerung ist, ob das einer so empfindet, weiß ich nicht, aber das ist eine Steigerung, sogar Kind Gottes zu sein. Nicht nur König, Priester und Prophet, sondern Kind Gottes, adoptiert von ihm, dem lebendigen Herrn und Gott, angenommen, als Kind, hineingenommen in seine Königsherrschaft, in seine Priesterschaft, in seine Größe, in seine Allmacht hineingenommen sein, wir armseligen Menschen, der uns den Heiligen Geist gesandt hat. Den Heiligen Geist zu bitten, ist, glaube ich, das A und O. Und ich bin mir sicher, wenn das wieder auch mehr in unseren Gemeinden Wirklichkeit wird, dann wird in unseren Gemeinden etwas anders und dann wird in der Welt etwas anders.

0: Jesus, der von den Toten auferstanden ist, Jesus, der in den Himmel aufgefahren ist und Jesus, der uns den Heiligen Geist gesandt hat. Die ersten drei Geheimnisse des sogenannten glorreichen Rosenkranzes, und den betrachtet hier in dieser Katechismus-Sendung bei Radio Horeb Diakon Werner Kiesig aus Brandenburg an der Havel.
1: Wir haben die Hälfte unserer Zeit, die wir heute haben, schon mit diesen drei Sätzen betrachtet. Zwei kommen noch. Aber ich möchte ein kleines Gedicht vorlesen, das alles das nochmal irgendwo hineinnimmt, das uns nochmal in diese Osterfreude hineinnimmt, das alles durch seine Auferstehung, durch seine Himmelfahrt, durch seine Geistsendung anders geworden ist. Und dass wir so mit einem einzigen kurzen Jubelruf im Grunde immer wieder feiern und begrüßen, nämlich mit dem österlichen Halleluja. Das Halleluja, ich sag's offen, ist unser Leben, unser Hoffen, ist unser großer Dank nach oben, den Heiland, Retter, stets zu loben. Das eigene Leben hinzuhalten, vertrauend seinem gnädigen Walten, ihm, der auch heute diese Welt in seinen guten Händen hält und der verhindert, lässt geschehen, wie wir zu aller Zeit es sehen. Auch wenn sehr oft wir es nicht verstehen und unsere eigenen Wege gehen. Und der, wenn diese Endzeit endet, zum Guten, wie er es sieht, auch wendet. Liebe Hörerinnen und Hörer, ja, das ist es, was daraus erfolgt, aus Tod und Auferstehung, aus Himmelfahrt und Heiliger Geist. Es ist das Angebot, das er uns macht. Und damit ist ein Einschnitt im Grunde, ein wesentlicher Einschnitt, nochmal auch in diesem glorreichen Rosenkranz. Nämlich, jetzt kommen zwei Sätze, die, man könnte meinen, doch gar nicht dazu passen. Da müsste doch noch was ganz anderes kommen. Aber nein, da kommt etwas ganz Merkwürdiges. Da kommt der erste Satz, der lautet, der dich, o Jungfrau, in den Himmel aufgenommen hat. Liebe Hörerinnen und Hörer, wie deutlich kann er es denn noch sagen, dass das, was da vorher alles geschehen ist, für uns gilt? Für uns, die Menschen, denn Maria ist ja ganz und gar eine von uns. Fleisch geworden in ihrem Leib, Mensch geworden, wie wir ist er. Und sein Wirken geht weiter, sein Wirken nach der Auferstehung wird so umso fantastischer, dass man es gar nicht mehr, eigentlich gar nicht mehr begreifen kann. Der dich, o Jungfrau, in den Himmel aufgenommen hat. Und da schauen wir auf das, was am Ende unserer Tage mit uns geschieht. Denn das ist die Verheißung, dass wir das, was Maria erfährt, auch erleben dürfen. Wenn wir, und das ist das Entscheidende, seinen Weg weitergehen. Wenn wir uns rufen lassen. Wenn wir das, was er zu seinen Lebzeiten den Jüngern aufgetragen hat, weiterhin tun. Ja, es ist ein Geschenk, aber es ist auch eine Aufgabe. Es sind die beiden Seiten einer Medaille. Es ist Geschenk, weil alles von ihm kommt und dieses Angebot niemand anders machen kann als nur er. Aber damit etwas zu machen, ist unser Auftrag. Und wir hören das in vielen Evangeliumstexten. Bleibt in mir und ich bleibe in euch. Und dazu ist es nötig, dass wir die Gebote halten. Dass wir auf sie, seine Liebe mit unserer Liebe antworten. Dass wir vom Brot des Lebens essen. Sie kennen die Worte alle, ich muss Ihnen die gar nicht wiederholen. Aber manchmal ist es schon wichtig, dass wir erinnert werden. Und dann kommt das, was wir in diesem Satz sagen am Ende. Dass er auch in anderer Weise den Jüngern schon verheißen hat, was kein Auge gesehen, kein Ohr gehört hat, das wird Gott denen bereiten, die ihn lieben. Und wir erfahren es in diesem Rosenkranz schon als Erste von Maria, aufgenommen von ihm in die Herrlichkeit. Sie darf alles erfahren. Wir wissen auch aus den Berichten der Heiligen Schrift, dass das in in dieser Einmaligkeit, was Maria geschehen ist, aber auch im Grunde den anderen geschieht. Denn wir wissen, dass mit seiner Auferstehung das Tor der Dunkelheit, das Tor des Unwesens geöffnet ist und die, die alle noch nicht in den Himmel konnten, weil sie ja noch nicht erlöst waren, weil sein Tod und seine Auferstehung noch nicht stattgefunden hat, dass die alle auf einmal befreit sind und folgen dürfen in die Herrlichkeit des Himmels, wie Maria, die Seelen aus der Unterwelt, wie wir das nennen, die freigekauft sind, auch durch Tod und Auferstehen. Wie groß ist dieses Geheimnis unseres Gottes in all seinem Wirken? Wie wenig können wir es begreifen und verstehen? Und wie viel wirkt es doch, wenn wir nur eine Winzigkeit davon in unser Leben hineinbekommen? Ja, dich, o Jungfrau, in den Himmel aufgenommen hat. Und liebe Hörerinnen und Hörer, das ist das Erstaunliche, damit ist es immer noch nicht zu Ende. Damit ist es immer noch nicht zu Ende. In seine Herrlichkeit aufgenommen sein, damit ist es nicht zu Ende, sondern der letzte Satz dieses glorreichen Rosenkranzes klingt ganz anders. Der klingt nicht, dass du bei ihm sein darfst, dass du teilnimmst, sondern der klingt ganz anders, der dich, o Jungfrau, im Himmel gekrönt hat. Das ist der katholische Glaube der Kirche. Und das ist auch der Unterschied zu allen anderen, die Maria nicht verehren, die Maria nicht in ihr Leben hineinnehmen, die eine fromme Theorie haben, dass sie die Mutter Jesu war und ihr auch einen gewissen Respekt zollen, aber nicht in ihrer ganzen Größe, in ihrer ganzen Würdigung, die er ihr geschenkt hat, der dich, o Jungfrau, im Himmel gekrönt hat, ernst nehmen. Und erst da, wo wir das ernst nehmen, denke ich, finden wir auch wirklich den Zugang zu ihr. Gehen wir wirklich zu ihr und nehmen sie an als unsere Mutter, so wie er sie ja vom Kreuz herab noch uns geschenkt hat. Als er sagte zu dem Jünger, siehe deine Mutter, und zu dem Jünger, siehe deine Mutter, und zu Maria, siehe deinen Sohn. Ja, das ist das A und O, da sind wir mit ihr in Verbindung gekommen. Und weil sie zu guter Letzt aufgenommen in den Himmel, gekrönt als Königin der Himmel. Wir haben so schöne Lieder, wir haben so viele Gebete und von keinem anderen gibt es so viel mehr Texte und Lieder und Gebete und Hinwendung und Wallfahrtsorten, weil Gott sei Dank auch die nicht aussterben, die Maria in ihrem Herzen so verehren, die so sehr zu dieser Mutter immer den Weg suchen. Und es lohnt sich wirklich. Und da, wo Maria eine Rolle spielt in unserer Kirche, da merken wir, da kommt ein ganz anderer Wind auch in die Kirche. Da kommt Wärme, da kommt Licht, da kommt Geborgenheit. Da kommt nicht so viel theoretisches Zeug, so viel Ideologie, da kommt nicht so viel nur Kopf und Verstand, sondern da kommt so viel mehr Herz auch. Herz. Und wir beten nicht Maria an. Ich kriege immer wieder Anrufe. Was sage ich denn, wenn Leute das sagen? Ich sage, sie werden die meisten Leute nicht bekehren können. Sie können immer wieder nur sagen, nein, wir beten sie nicht an. Und Verehrung ist nicht anbeten, sondern Verehrung ist, sie ans eigene Herz nehmen, sie ins eigene Herz hineinnehmen. Und Anbetung ist, dass er uns ins Herz nimmt. Das ist der große Unterschied. Dass er uns ins Herz nimmt, dass wir unser Herz ihm hinhalten. Und bei der Maria holen wir ihr Herz in unser Herz. Der dich, o Jungfrau, in den Himmel aufgenommen hat, der dich, o Jungfrau, im Himmel gekrönt hat. Was haben wir für eine großartige Mutter im Himmel? Und ganze Bücher sind gefüllt mit Geschichten über Maria, mit Berichten von Wallfahrtsordnungen, mit Bekehrungen. Leute, die ihr Herz ihr verschrieben haben. Es lohnt sich wirklich, mit Maria zu gehen, mit Maria zu beten, mit Maria es zu tun, wie sie es getan hat, auch in ihrem Leben. Von ihr heißt es immer wieder, sie hat es nicht verstanden. aber sie bewahrte und sie bewegte alles in ihrem Herzen. Und liebe Hörerinnen und Hörer, dazu sind wir auch heute und hier wieder eingeladen, es in unserem Herzen zu bewegen. Nicht nur den letzten Satz, sondern alle Sätze. Der von den Toten auferstanden ist, der in den Himmel aufgefahren ist und uns einen Platz bereitet hat, damit auch wir dort sind, wo er ist, der uns den Heiligen Geist gesandt hat, damit wir den richtigen Weg kennen, der uns eine Mutter gegeben hat, die über allen Müttern dieser Welt steht und sich aller Mütter dieser Welt und aller Kinder dieser Welt erbarmt, wenn man sich nur in sein Leben hineinlässt. Ich wünsche Ihnen, dass Sie in diesem Glauben Ihren Weg gehen, unerschütterlich, egal was um Sie herum passiert. Und dass Sie manchmal vielleicht auch, wenn es ein bisschen dunkel ist, sagen, Herr, ich glaube, hilf meinem Unglauben. Und dazu kann man eigentlich nur noch sagen, möge es so sein und Amen.

0: Geheimnisse des glorreichen Rosenkranzes, ausgelegt betrachtet von Diakon Werner Kiesig aus Brandenburg an der Havel. Das war der Katechismus hier bei Radio Horeb, Ihrer christlichen Stimme in Deutschland. Und ich muss nicht dazu sagen, dass Sie diese Sendung natürlich, diese Gedanken von Diakon Werner Kiesig natürlich auch nachhören können in unserer Mediathek auf horeb.org, horeb.org, unser Internetauftritt. Hier folgt jetzt die Sendereihe zum Nachdenken. Mein Name ist Gregor Dornis. Ich wünsche Ihnen viel Freude hier im weiteren Programm. Danke, Diakon Kiesig, für diese Gedanken, und damit wir das auch in unser Rosenkranzgebet und in unser ganz alltägliches Leben auch richtig mitnehmen und da wachsen lassen können, brauchen wir jede Menge geistliche Unterstützung. Sprich, Sie sind ein geweihter Diakon. Wir bitten Sie natürlich zum Ausklang der Sendung um den Segen. Und wie wir es von Ihnen gewohnt sind, darf ich auch heute davon ausgehen, dass Sie uns auch zuvor auch ein Gedicht mitgebracht haben.
1: Ja, liebe Hörerinnen und Hörer, ich weiß natürlich, dass alles gut gesagt ist und dass wir in unserem Alltag doch immer wieder so anders sind und auch in unserer Kirche so viel anderes erleben. Es ist schon viele Jahre her, auch dazu ein Gedicht gemacht, und das möchte ich an den Schluss setzen hier. Es heißt Kirche heute. 2014 habe ich es geschrieben. Was ist nur mit dir geschehen? Bist du noch die Kirche mein? Bist in dem, was rings zu sehen, noch der helle Himmelsschein? Wärmst mit mütterlicher Liebe du die Menschen, die da sind? Bist im Hin- und Hergeschiebe man für vieles nicht heut blind? Viel zu viel ist festgeschrieben, dafür Wichtiges aufgeweicht. Herrscht nicht Mangel längst am Lieben? Und statt Glaubens tiefer alles leicht? 1000 Gründe gibt's zu klagen. Und ganz sicher auch zu Recht. Dennoch, lasst es mich hier sagen, diese Kirche, sie ist echt. Weil des Heiligen Geistes Wehe noch erfahrbar in ihr ist. Mag viel Übles auch geschehen, sie ist dennoch der Leib Christ. Blutend zwar aus vielen Wunden, Christ ist auch der Schmerzensmann. Doch, da sind die Gnadenstunden, die uns halten fest im Bann. Ja, es bleibt, wie es geschrieben, Dornen, Wege, Felsengrund. Doch das Wenige, das geblieben, füllt das Herz, öffnet den Mund. Macht den Bauer zum Propheten, einen Fischer gar zum Fels. Gebt vertrauensvollem Beten Herzensfrieden statt Appells. Liebe Hörerinnen und Hörer, das wünsche ich Ihnen. Das wünsche ich Ihnen von ganzem Herzen. Und dann bin ich ganz sicher, gehen Sie auch anders durch diese bedrängte, bedrohte Welt. Gehen Sie auch anders in die Kirche und mit der Kirche um. Und dazu möge er Ihnen immer wieder Mut, Kraft und Hoffnung und Zuversicht schenken. Und all das ist enthalten in seinem Segen. Und so segne er Sie, unser dreifaltiger Gott, der Vater. Und der Sohn und der Heilige Geist. Amen.
0: Amen.

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Es ist jetzt 17 Uhr und 15 Minuten. Es folgt die Sendung zum Nachdenken. Heute heißt es wieder Rebuild, die Erneuerungsgeschichte einer katholischen Pfarrei. Gläubige aufrütteln, Verlorengegangene erreichen, der Kirche wieder Bedeutung geben. Mit dieser Erfolgsgeschichte aus einer Pfarrei in Baltimore veröffentlichte der amerikanische Pfarrer Michael White vor mehr als 10 Jahren einen mutmachenden Bestseller in den USA. Seitdem ist Rebuild zu einer weltweiten Bewegung der Gemeindeerneuerung geworden. Pfarrer Richard Kocher, Programmdirektor von Radio Horeb, stellt dieses Buch in Auszügen vor.

0: Die Geschichte von Pfarrer Michael White und seiner Pfarrei ist für uns wichtig, weil sie den Zukunftsweg, so meine Meinung, bei uns auch aufzeigt, wie wir uns in Zukunft aufzustellen haben, in einer Zeit, in der die Finanzen der Kirche dramatisch zurückgehen werden. Und ist es wichtig, dass die Ehrenamtlichen eingebracht werden und dass sie die Stelle bekommen, die ihnen auch gebührt. Und dass die Ressourcen einfach ganz vernünftig und gut genutzt werden. Und da sind die Mitarbeiterinnen und Mitarbeiter an ganz entscheidender Stelle. Es ist irgendwie fast tröstend zu lesen, was er jetzt dann am Schluss dieses Kapitels schreibt, mit der Überschrift, gib mir die Menschen, die ich brauche. Und das ist jetzt Pfarrer Michael White. An einem besonderen Tiefpunkt, nachdem unsere Angestellten, also frisch angekommen ist in der neuen Pfarrei in Nativity, uns verlassen hatten und nach einigen Fehlschlägen wollte ich niemand mehr anstellen. Ich konnte nicht mehr. Ich habe an dieser Stelle schon erwähnt, dass er eine Psychotherapie gemacht hat. Ich war fertig. Ich war an einem Punkt angelangt, an dem ich lieber allein arbeiten und alles selbst machen würde oder es bleiben ließ, als mich wieder mit dem leidigen Thema der Beziehung zu Angestellten zu befassen. Natürlich kann man jetzt objektiv sagen, vollkommener Trugschluss, wir müssen das alles selber machen, aber emotional kann man ihn verstehen, wenn man unvorstellbar viel Energie und Kraft in die Beziehung hineingesteckt hat, Widerständigkeiten merkt und es irgendwie ständig kriselt und nur nicht richtig vorwärts geht. Also hören wir an, was er sagt. Ich hatte dies entschieden, als Tom, das war einer seiner entscheidenden Mitarbeiter, Tom Corcoran, einen jungen Mann traf, von dem er dachte, dass er wunderbar zu uns passen würde. Ich wollte kein Vorstellungsgespräch mit ihm, er hieß Chris, führen, obwohl wir dringend Hilfe brauchten. Tom ließ nicht locker, ich aber auch nicht. Schließlich bat er mich, die Frage wenigstens ins Gebet mitzunehmen, was ich bisher nicht getan hatte. Das sollte man eigentlich immer tun, die wichtigen Dinge wirklich mit dem Herrn besprechen. An einem Wochenende betete ich über Chris und unsere neuralgischen Probleme mit den fehlenden Mitarbeitern. Während des Wochenendes brachte ich das Problem vor Gott und bat ihn um Führung. Warum gibst du mir nicht die Menschen, die ich brauche, um das zu tun, was du von mir willst? Beständigkeit im Gebet zahlt sich aus, denn irgendwann an diesem Wochenende schoss Gott zurück. Ich werde dir die richtigen Leute schicken, wenn du bereit bist, sie richtig zu behandeln. Das sitzt. Als Pfarrer hatte ich keine wichtigere Aufgabe, als mich um mein Team zu kümmern. Die Menschen sind nicht da, um mir zu dienen, ich bin da, um ihnen zu dienen und es ihnen zu ermöglichen, andere zum Dienst zu führen. Das ist auch wichtig. Man sagt das immer so leicht, die Pfarrer sind zum Dienen da. Natürlich sind wir da, zum Dienen den Menschen, die uns geschenkt sind und sie dienen dann wieder uns. Und dann funktioniert es in einem Team. Meine Aufgabe ist es, ihr Vorkämpfer zu sein, wenn es um Ausgleich, um ressourcenfreie Arbeit geht. Ich muss sie für den Erfolg zurüsten und immer hinter ihnen stehen. Als ich davon überzeugt war, schlug ich an diesem Tag einen neuen Weg ein. Später an diesem Abend, als ich gehen wollte, fiel mir ein, dass ich Tom versprochen hatte, eine Entscheidung bezüglich Christ zu treffen. Also sagte ich zu Gott, okay, was soll ich tun? Zeig es mir. Es war spät und ich war richtig erschöpft. Ich wusste nicht, was ich tun sollte. Ich war in der Sakristei und ließ meinen Kopf buchstäblich gegen den Schrank sinken. Was willst du von mir, Herr? Zeig es mir. Und dann erhielt ich die klarste, effizienteste Antwort auf ein Gebet, die ich jemals erhalten hatte. Genau in diesem Moment kam Chris völlig grundlos herein und sagte, hier bin ich. Seither ist er da und er ist einer der beeindruckendsten Menschen, mit denen ich je zusammenarbeitete. In den letzten Jahren waren wir reich von Gott gesegnet, der uns eine erstaunliche Gruppe von jungen Menschen schickte, die kreativ, fleißig, hochmotiviert sind und die sich in Christus und seine Kirche verliebt haben. Und sie sind nicht meine Angestellten, sie sind Teil unseres Teams. Investieren Sie in Ihre Angestellten und Ihre Freiwilligen, übertragen Sie in Verantwortung für Ihre Mission. Lieben Sie sie und helfen Sie ihnen, sich in Christus und die Kirche zu verlieben, sodass sie nirgendwo anders sein und nichts anderes mehr tun möchten. Helfen Sie ihnen, sich in das zu verlieben, was sie für Christus tun. Das kann doch wirklich ermutigend sein für viele von uns, auch für unsere Mitbrüder. Alle Angestellten treffen sich nur noch zweimal in der Woche, schreibt er, nachdem sich das Team bei ihm dann endlich konsolidiert hatte. Montags treffen wir uns zum Mittagessen. Ja, Wir haben das gemeinsame Mittagessen wieder eingeführt, aber mit neuem Sinn. Bei uns ist jedes Mal am Dienstag in der Früh Frühstück um 8 Uhr vor Dienstbeginn und jeder Mitarbeiter, Mitarbeiterin kann kommen. Dieses Treffen ist eher auf Gemeinschaft ausgerichtet. Wir tauschen uns über Folge vom vergangenen Wochenende aus, sprechen darüber, was uns neu war und was wir falsch gemacht haben. Und wir feiern das gute Werk, das Gott mitten unter uns tut. Wir unterstreichen auch die Bemühungen der letzten Woche, erlauben uns Atem zu holen und das Gefühl abzuschütteln, dass wir uns in einer Tretmühle befinden. Dann wird der Pfarrer Michael White. Dienstags treffe ich mich mit allen Angestellten, um darüber zu sprechen, was gerade los ist, woran ich arbeite und was ansteht. Hier ist auch der Ort, wo Sie mir Rückmeldungen geben können. Übrigens ist diese Besprechung neben dem wöchentlichen Treffen der Gruppenleiter die einzige, an der ich teilnehme. Der Pfarrer muss nicht bei jeder Besprechung dabei sein und er sollte es auch nicht. Wir haben auch kurze Treffen in der Mitte der Woche und einige Wochenende, um diejenigen zu vernetzen, die da sind und vor allem, um Informationen auszutauschen. Zweimal im Jahr geben wir Mitarbeitern Exerzitien, eine Zeit des Gebets, der Einsicht und der Planung des Bevorstehenden. Darauf legen wir bei Radio Horeb auch großen Wert. Man kann nicht nur ständig geben, gerade bei unserem Job. Man muss auch mal selber auftanken. Wir investieren eine Menge in diese Veranstaltungen, damit sie produktiv und motivierend sind. Vor kurzem hatten wir eine eintägige Konferenz für alle Verantwortlichen, um Vision, Mission und Strategie miteinander zu teilen. Was auch immer Zweck Ihrer Besprechungen ist, das Entscheidende ist die Kommunikation. Ja, da hat er vollkommen recht. Wir haben jetzt auch bei uns wieder ein Teamtreffen im programmlichen Bereich. Und da ist immer wieder die Kommunikation. Wie kommunizieren wir gut miteinander? Wie kommen die richtigen Informationen zum richtigen Zeitpunkt an die richtigen Leute? Dann hat er einen weiteren Punkt. Neben dem Gebet, dem Respekt und dem Vertrauen, der beständigen Kommunikation, die Freude. Wir kennen den Wert, den Freude für ein Team darstellt. Das ist heute ein wesentlicher Teil der Kultur erfolgreicher Pfarreien und Institutionen. Wir wissen beide, also Tom Kolkeran und er, dass wir nicht besonders gut darin sind, Spaß zu machen, aber wir arbeiten daran. Freude und Spaß fördern Vertrauen und Respekt. Sie stärken Kommunikation. Also interessant, ganz bewusst das auf die Agenda zu setzen, wo haben wir Freude miteinander. Wenn es immer nur bierernst zugeht, ist es auch schwierig am Arbeitsplatz. Fünftens, Wachstum. Neben den regulären Besprechungen gibt es auch Zeit für gemeinsames Lernen. Jeder sucht sich eine Lektüre aus und dann wird diskutiert, was gelesen wurde. Theologie, Kirchengeschichte, Ekklesiologie, also die Lehre von der Kirche, Leiterschaft. All das sind Themen für Diskussionen. Wir wollen, dass unser Team weiterlernt und weiter wächst. Klasse. Ich bitte auch oft Mitarbeiter und Mitarbeiterinnen, bestimmte Bücher zu lesen, um dann es mir mitzuteilen oder Aufsätze, weil ich selber einfach nicht alles lesen kann. Wenn Sie die Angestellten bezahlen, dann ist es wichtig, dass sie fair und den Standards entsprechend bezahlt werden. Wir trafen vor einigen Jahren die strategische Entscheidung, in unsere Mitarbeiter zu investieren, indem wir die Gehälter erhöhten. Wir möchten es jungen Menschen ermöglichen, hier zu arbeiten und eine Familie, so ein Leben neben Nativity, neben der Pfarrei zu haben. Und wir möchten auch, dass erfolgreiche Menschen darüber nachdenken, in einer Pfarrei zu arbeiten, ohne Risiko für Wohnung oder Krankenversicherung. Das ist die Situation in den USA. Viele von uns vermuten, dass die schlechte Bezahlung in der Welt der Kirche ein Grund dafür ist, dass die Menschen nicht in der Kirche arbeiten möchten. Also der Lohn muss natürlich dann auch stimmen. Es segne, heile, schütze und behüte sie der mächtige und gütige Gott, der Vater, der Sohn und der Heilige Geist.
1: Amen.
0: Ich wünsche Ihnen einen gesegneten Tag.
1: Und hier bei Radio Horeb geht es jetzt nahtlos weiter mit den Nachrichten.

Nachrichten aus Kirche und Welt, direkt aus der aktuellen Redaktion von Radio Horeb, im Studio Karin Viera. Castel Gandolfo. Papst Leo XIV. Hat sich für 3 Wochen in seine Sommerresidenz Castel Gandolfo zur Sommerfrische zurückgezogen. Damit entfällt die heutige Generalaudienz auf dem Petersplatz in Rom. Bis zum 27. Juli weilt Papst Leo nun im Papstpalast rund 25 Kilometer südöstlich von Rom. Sein Vorgänger Franziskus hatte Castel Gandolfo gemieden, den Palast in ein Museum umgewandelt und in den ausgedehnten Gärten ein Ökoprojekt gegründet. Zur Freude der Einheimischen verbringt Papst Leo bereits seine 2. Sommerfrische in dem 8000-Seelen-Städtchen. Der Papst zieht sich außerdem jeden Dienstag hierher zum Beten und Ausspannen zurück. Asunción. Adalbert

von Papst Franziskus am Konklave 2025 teil, das den US-Amerikaner Leo XIV. Zum Nachfolger wählte. Altötting in Oberbayern. Die Initiative Deutschland betet Rosenkranz lädt diesen Freitag und Samstag, den 10. und 11. Juli, zur Friedenssternwallfahrt nach Altötting ein. Im größten deutschen Marienwallfahrtsort wird unser Programmdirektor, Pfarrer Richard Kocher, am Samstag um 10 Uhr den Festgottesdienst in der Basilika St. Anna halten. Geplant ist außerdem ein Vortrag von Pater Karl Wallner, dem Nationaldirektor von Missio Österreich. Die Sternwallfahrt zählt zu den festen Terminen im Wallfahrtskalender Altöttings und bringt jedes Jahr tausende Pilger zusammen. In eigener Sache. 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Das waren Meldungen aus Kirche und Welt. 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

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Wir schalten jetzt zur Vesper mit Angelus in die Hauskapelle des weltweiten päpstlichen Hilfswerks Kirche in Not hier in München.

0: Liebe Schwestern und Brüder im Herrn, schön, dass wir wieder gemeinsam das Abendgebet der Kirche, die Vesper, beten können. Wir tun das heute mit der Vesper vom Mittwoch der zweiten Woche, entweder in der Stundenbuch-App oder im großen Stundenbuch ab der Seite 387, großes grünes Stundenbuch 387 und fortfolgende. O Gott, komm mir zu Hilfe.
1: Herr, eile mir zu helfen.
0: Ehre sei dem Vater und dem Sohn und dem Heiligen Geist.
1: Wie im Anfang, so auch jetzt und alle Zeit und in Ewigkeit. Amen.
0: Halleluja. Guter König und Herr, der uns das Licht erschuf, der dem Wechsel der Zeit sichere Ordnung gab, da die Sonne nun sinkt und sich das Dunkel mehrt, sei uns Leuchte und Licht, Christus, dein Angesicht.
1: Wie du Israels Volk einst durch die Nacht geführt hast,

0: ihm als feuriger Schein Richtung und Weg gezeigt, so geleite auch uns, die wir im Finstern gehen, zieh uns leuchtend voran, Flamme, die nie erlischt.
1: Was kann würdiger sein, nun da der Tag sich neigt, als dem währenden Licht Lob und Gesang zu weihen? Gott, der strahlend im Glanz ewiger Helle wohnt, ihm sei Ehre und Preis, jetzt und durch alle Zeit. Amen. Wir erwarten die selige Erfüllung unserer Hoffnung, das Erscheinen der Herrlichkeit unseres Retters Christus Jesus.
0: Wir erwarten die selige Erfüllung unserer Hoffnung, das Erscheinen der Herrlichkeit unseres Retters Christus Jesus.
1: Bei Gott allein kommt meine Seele zur Ruhe. Von ihm kommt mir Hilfe.
0: Nur er ist mein Fels, meine Hilfe, meine Burg. Darum werde ich nicht wanken.
1: Wie lange rennt ihr an gegen einen einzigen? Stürmt alle heran wie gegen eine fallende Wand? Wie gegen eine Mauer, die einstürzt?
0: Ja, sie planen, ihn von seiner Höhe zu stürzen. Lügen ist ihre Lust.
1: Sie segnen mit ihrem Mund, doch in ihrem Herzen fluchen sie.
0: Bei Gott allein kommt meine Seele zur Ruhe, denn von ihm kommt meine Hoffnung.
1: Nur er ist mein Fels, meine Hilfe, meine Burg. Darum werde ich nicht wanken.
0: Bei Gott ist mein Heil, meine Ehre. Gott ist mein schützender Fels, meine Zuflucht.
1: Vertraue ihm, Volk Gottes, zu jeder Zeit. Schüttet euer Herz vor ihm aus. Denn Gott ist unsere Zuflucht.
0: Nur ein Hauch sind die Menschen, die Leute nur Lug und Trug.
1: Auf der Waage schnellen sie empor. Leichter als ein Hauch sind sie alle.
0: Vertraut nicht auf Gewalt. Verlasst euch nicht auf Raub.
1: Wenn der Reichtum auch wächst, so verliert doch nicht euer Herz an ihn.
0: Eines hat Gott gesagt. Zweierlei habe ich gehört.
1: Bei Gott ist die Macht. Herr, bei dir ist die Huld.
0: Denn du wirst jedem vergelten, wie es seine Taten verdienen.
1: Ehre sei dem Vater und dem Sohn und dem Heiligen Geist.
0: Wie im Anfang, so auch jetzt und alle Zeit. Und in Ewigkeit. Amen.
1: Wir erwarten die selige Erfüllung unserer Hoffnung, das Erscheinen der Herrlichkeit unseres Retters Christus Jesus. Gott lasse sein Angesicht über uns leuchten und segne uns.
0: Gott lasse sein Angesicht über uns leuchten und segne uns.
1: Gott sei uns gnädig und segne uns. Er lasse über uns sein Angesicht leuchten,
0: damit auf Erden sein Weg erkannt wird und unter allen Völkern sein Heil.
1: Die Völker sollen dir danken, o Gott. Danken sollen dir die Völker alle.
0: Die Nationen sollen sich freuen und jubeln, denn du richtest den Erdkreis gerecht.
1: Du richtest die Völker nach Recht und regierst die Nationen auf Erden.
0: Die Völker sollen dir danken, o Gott. Danken sollen dir die Völker alle.
1: Das Land gab seinen Ertrag. Es segne uns Gott, unser Gott.
0: Es segne uns Gott. Alle Welt fürchte und ehre ihn.
1: Ehre sei dem Vater und dem Sohn und dem Heiligen Geist.
0: Wie im Anfang, so auch jetzt und alle Zeit. Und in Ewigkeit. Amen.
1: Gott, lasse sein Angesicht über uns leuchten und segne uns. Alles ist durch ihn und auf ihn hin geschaffen und alles hat in ihm Bestand.
0: Alles ist durch ihn und auf ihn hin geschaffen und alles hat in ihm Bestand.
1: Dankt dem Vater mit Freude. Er hat euch fähig gemacht, Anteil zu haben am Los der Heiligen, die im Licht sind.
0: Er hat uns der Macht der Finsternis entrissen und aufgenommen in das Reich seines geliebten Sohnes.
1: Durch ihn haben wir die Erlösung, die Vergebung der Sünden.
0: Er ist das Ebenbild des unsichtbaren Gottes, der Erstgeborene der ganzen Schöpfung.
1: Denn in ihm wurde alles erschaffen, im Himmel und auf Erden.
0: Das Sichtbare und das Unsichtbare, Throne und Herrschaften, Mächte und Gewalten. Alles ist durch ihn und auf ihn hin geschaffen.
1: Er ist vor aller Schöpfung. In ihm hat alles Bestand.
0: Er ist das Haupt des Leibes. Der Leib aber ist die Kirche.
1: Er ist der Ursprung, der Erstgeborene der Toten. So hat er in allem den Vorrang.
0: Denn Gott wollte mit seiner ganzen Fülle in ihm wohnen, um durch ihn alles zu versöhnen.
1: Alles im Himmel und auf der Erde wollte er zu Christus führen, der Frieden gestiftet hat am Kreuz durch sein Blut.
0: Ehre sei dem Vater und dem Sohn und dem Heiligen Geist.
1: Wie im Anfang, so auch jetzt und alle Zeit und in Ewigkeit. Amen. Alles ist durch ihn und auf ihn hin geschaffen und alles hat in ihm Bestand. Lesung aus dem 1. Petrusbrief. Begegnet einander in Demut, denn Gott tritt den Stolzen entgegen, den Demütigen aber schenkt er seine Gnade. Beugt euch also in Demut unter die mächtige Hand Gottes, damit er euch erhöht, wenn die Zeit gekommen ist. Werft alle eure Sorge auf ihn, denn er kümmert sich um euch. Liebe Brüder und Schwestern im Herrn, eine der schönen Sachen, wenn man bei Kirche in Not arbeitet, ist es, dass wir immer wieder Besuch haben von Gästen aus der ganzen Weltkirche. So durften wir heute den Abt Nikodemus Schnabel aus Jerusalem in Empfang nehmen. Er war hier, um einige Sendungen aufzuzeichnen, die Sie später im Fernsehen sehen können oder auf YouTube. Dabei ergab sich noch die Gelegenheit, mit ihm ins Gespräch zu kommen. Und er hat uns aufs Neue eindringlich gewarnt vor einer gefährlichen Entwicklung im Heiligen Land. Wir sehen ganz oft nur den Konflikt zwischen den Israelis und den Palästinensern. Und dabei kommen die Christen, die eine kleine Minderheit bilden, sehr unter die Räder. Denn er sagt, die Christen, die es sich leisten können finanziell, die ziehen aus dem Heiligen Land fort, sodass am Ende nur noch eine sehr arme Minderheit der Christen übrig bleibt, die wir umso mehr unterstützen müssen, nicht nur finanziell, sondern vor allem durch unser Gebet, durch unsere Solidarität, damit das Christentum im Heiligen Land nicht ausstirbt. Und so möchte ich Sie eindringlich bitten, diesem Gebetsaufruf von Abt Nikodemus auch zu folgen. Wir wollen die Christen im Heiligen Land jetzt besonders auch mit hineinnehmen in die Vesper, dass sie nicht verschwinden, dass in dem Land, in dem Jesus selber gewirkt hat, in dem er Mensch werden wollte, die christliche Botschaft nicht verstummt, sondern die Christen vielleicht in ganz neuer Stärke das Evangelium verkünden können. Amen. Wie deines Auges Stern behüte mich, Birg mich im Schatten deiner Flügel.
0: Wie deines Auges Stern behüte mich. Birg mich im Schatten deiner Flügel.
1: Herr, du erhörst mich, wenn ich zu dir rufe.
0: Birg mich im Schatten deiner Flügel.
1: Ehre sei dem Vater und dem Sohn und dem Heiligen Geist.
0: Wie deines Auges Stern behüte mich. Birg mich im Schatten deiner Flügel.
1: Machtvolle Taten vollbringt der Herr. Er zerstreut, die im Herzen voll Hochmut sind.
0: Machtvolle Taten vollbringt der Herr. Er zerstreut, die im Herzen voll Hochmut sind.
1: Meine Seele preist die Größe des Herrn. Und mein Geist jubelt über Gott, meinen Retter.
0: Denn auf die Niedrigkeit seiner Magd hat er geschaut. Siehe, von nun an preisen mich selig alle Geschlechter.
1: Denn der Mächtige hat Großes an mir getan, und sein Name ist heilig.
0: Er erbarmt sich von Geschlecht zu Geschlecht über alle, die ihn fürchten.
1: Er vollbringt mit seinem Arm machtvolle Taten. Er zerstreut, die im Herzen voll Hochmut sind.
0: Er stürzt die Mächtigen vom Thron und erhöht die Niedrigen.
1: Die Hungernden beschenkt er mit seinen Gaben und lässt die Reichen leer ausgehen.
0: Er nimmt sich seines Knechtes Israel an und denkt an sein Erbarmen,
1: das er unseren Vätern verheißen hat, Abraham und seine Nachkommen auf ewig.
0: Ehre sei dem Vater und dem Sohn und dem Heiligen Geist.
1: Wie im Anfang, so auch jetzt und alle Zeit und in Ewigkeit. Amen.
0: Machtvolle Taten vollbringt der Herr. Er zerstreut, die im Herzen voll Hochmut sind.
1: Lasst uns beten zu Gott, dem allmächtigen Vater, der den Menschen Gutes tut. Wir bitten dich, erhöre uns.
0: Wir bitten dich, erhöre uns.
1: Gott, schütze unsere Stadt und bewahre ihre Bewohner vor Schaden.
0: Wir bitten dich, erhöre uns.
1: Sieh auf die Kinder und die jungen Menschen. Lass sie zu aufrechten Christen heranwachsen.
0: Wir bitten dich, erhöre uns.
1: Erbarme dich der Kranken, sei den alten Menschen nahe.
0: Wir bitten dich, erhöre uns.
1: Segne die Früchte der Erde, spende Nahrung allem, was lebt.
0: Wir bitten dich, erhöre uns.
1: Wir dürfen heute Abend auch wieder in den besonderen Anliegen von Kirche in Not beten. Nach dem schweren Erdbeben in Venezuela ist die katholische Kirche für viele Überlebende zum Rettungsanker geworden. In den Pfarrgemeinden werden Verletzte versorgt, Lebensmittel verteilt und Familien seelsorglich begleitet. Kirche in Not hat zunächst 100.000 Euro Soforthilfe bereitgestellt und unterstützt Priester, Ordensleute und Ehrenamtliche, die den Menschen in dieser schweren Zeit Hoffnung schenken. So beten wir. Herr, wir bitten dich für die Menschen in Venezuela. Tröste alle, die Angehörige verloren haben oder ihr Zuhause vermissen. Stärke die Priester, Ordensleute und freiwilligen Helfer, die den Betroffenen deine Nähe schenken. Segne auch die Wohltäter von Kirche in Not, die diese Hilfe möglich machen.
0: Wir bitten dich, erhöre uns.
1: Für viele Kinder sind Sommerferien eine Zeit der Freude, für andere ein seltener Ort der Geborgenheit. Mit Unterstützung von Kirche in Not können in diesem Jahr mehr als 33.000 Kinder und Jugendliche in 11 Ländern an kirchlichen Sommercamps teilnehmen. Gerade in Ländern wie der Ukraine, Syrien oder dem Heiligen Land erfahren sie dort Gemeinschaft, Gebet und die Gewissheit, Gott lässt sie auch in Krieg, Flucht und Not nicht allein. Herr, wir bitten dich für alle Kinder und Jugendlichen, die in diesen Wochen an kirchlichen Sommerfreizeiten teilnehmen. Schenke ihnen unbeschwerte Tage, gute Freundschaften und eine tiefe Begegnung mit dir. Stärke alle Seelsorger und Ehrenamtlichen und segne die Arbeit von Kirche in Not, damit junge Menschen weltweit Hoffnung und Glauben erfahren.
0: Wir bitten dich, erhöre uns.
1: Wir beten in den vielfältigen Anliegen, die uns die Wohltäter von Kirche in Not in dieser Woche geschickt haben. Herr, wir geben dir all diese Bitten. Nimm dich ihrer an.
0: Wir bitten dich, erhöre uns.
1: Lass den Verstorbenen das Licht deines Angesichtes leuchten und schenke ihnen deinen Frieden.
0: Wir bitten dich, erhöre uns.
1: Lasst uns beten, wie der Herr uns zu beten gelehrt hat. Vater unser im Himmel, geheiligt werde dein Name, dein Reich komme, dein Wille geschehe, wie im Himmel, so auf Erden. Unser tägliches Brot gib uns heute und vergib uns unsere Schuld, wie auch wir vergeben unseren Schuldigern. Und führe uns nicht in Versuchung, sondern erlöse uns von dem Bösen. Gott, dein Name ist heilig und deine Barmherzigkeit wird gerühmt von Geschlecht zu Geschlecht. Nimm das Abendgebet deiner Kirche an und gib, dass in ihr dein Lobpreis niemals verstumme. Darum bitten wir durch Jesus Christus, deinen Sohn, unseren Herrn und Gott, der in der Einheit des Heiligen Geistes mit dir lebt und herrscht in alle Ewigkeit.
0: Amen.
1: Der Herr sei mit euch.
0: Und mit deinem Geist.
1: Euch, alle, für die wir gebetet haben, besonders die Christen im Heiligen Land, segne der allmächtige und barmherzige Gott, der Vater und der Sohn und der Heilige Geist.
0: Amen.
1: Singet Lob und Preis.
0: Dank sei Gott, dem Herrn.

0: Der Engel des Herrn brachte Maria die Botschaft.
1: Und sie empfing vom Heiligen Geist.
0: Gegrüßet seist du, Maria, voll der Gnade, der Herr ist mit dir. Du bist gebenedeit unter den Frauen, und gebenedeit ist die Frucht deines Leibes, Jesus.
1: Heilige Maria, Mutter Gottes, bitte für uns Sünder, jetzt und in der Stunde unseres Todes. Amen.
0: Maria sprach, siehe, ich bin die Magd des Herrn.
1: Mir geschehe nach deinem Wort.
0: Gegrüßet seist du, Maria, voll der Gnade. Der Herr ist mit dir, du bist gebenedeit unter den Frauen, und gebenedeit ist die Frucht deines Leibes, Jesus.
1: Heilige Maria, Mutter Gottes, bitte für uns Sünder, jetzt und in der Stunde unseres Todes. Amen.
0: Und das Wort ist Fleisch geworden
1: und hat unter uns gewohnt.
0: Gegrüßet seist du, Maria, voll der Gnade, der Herr ist mit dir, du bist gebenedeit unter den Frauen, und gebenedeit ist die Frucht deines Leibes, Jesus.
1: Heilige Maria, Mutter Gottes, bitte für uns Sünder, jetzt und in der Stunde unseres Todes. Amen.
0: Bitte für uns, heilige Gottesgebärerin,
1: auf dass wir würdig werden der Verheißungen Christi.
0: Lasst uns beten. Allmächtiger, ewiger Gott, gieße deine Gnade in unsere Herzen ein. Durch die Botschaft des Engels haben wir die Menschwerdung Christi, deines Sohnes, erkannt. Führe uns nun durch sein Leiden und Kreuz zur Herrlichkeit der Auferstehung. Darum bitten wir durch ihn, Christus, unseren Herrn.
1: Amen.
0: Ehre sei dem Vater und dem Sohn und dem Heiligen Geist.
1: Wie im Anfang, so auch jetzt und alle Zeit und in Ewigkeit. Amen.
0: O Herr, gib all unseren Verstorbenen die ewige Ruhe.
1: Und das ewige Licht leuchte ihnen.
0: Herr, lass sie ruhen in Frieden.
1: Amen.
0: Maria mit dem Kinde lieb.
1: Uns allen deinen Segen gib.
0: Amen.
2: Wir bedanken uns ganz herzlich bei Passionistenpater Benedikt Eble für die Leitung der Vesper mit Angelus in der Hauskapelle des weltweiten päpstlichen Hilfswerks Kirche in Not in München. Bei uns hier in Radio Horeb folgt um 18 Uhr die Bambambini Kindersendung. Heute mit Kika Kindergrüße, unser Kindertelefon mit Adelheid Niklaser. Ich darf mich nun aus dem Studio in München von Ihnen verabschieden. Mein Name ist Klaus Hoffmann und gleich wird Sie dann Adelheid Niklaser durch den weiteren Abend begleiten.

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0: Und wir, wenn ihr mich sucht, den Schnucke, dann müsst ihr das Radio einschalten, hat die Adler gesagt. Ja, und jetzt ist Kindersendung. Und jetzt dürft ihr mitmachen. Ich bin heute schon draußen gewesen und dann waren wir auf dem Fahrrad und dann haben wir eine kleine Tour gemacht, weil es so, so schön ist. Stimmt's, Adelheid?
1: Es ist sehr schön. Ja, Schnucke. Liebe Kinder, herzlich willkommen. Bam Bambini Kindersendung hier bei Radio Horeb. Am Mittwochabend die Kika Kindergrüße. Solange noch Kinder anrufen, werden wir die auch bis in den Sommer hinein machen. Sind wir mal gespannt, ob sich heute jemand meldet oder ob alle draußen sind oder schon in den Ferien.
0: Sind doch noch keine Ferien.
1: Bei uns nicht, Schnucke. Aber in anderen Bundesländern haben die Ferien schon begonnen.
0: Ja, genau.
1: Ja, genau. Liebe Kinder, habt ihr noch Schule? Seid ihr schon in den Ferien? Ihr dürft euch auf jeden Fall melden, jetzt hier am Radio mitzusprechen, uns ein bisschen zu erzählen, was ihr macht, wie lange ihr noch Schule habt, wann bei euch die Ferien beginnen und natürlich, wen ihr grüßen möchtet, eine Freude bereiten möchtet, meldet euch unter der 089 517 008 008. Ich wiederhole 089 517 008 008.
0: Und dann könnt ihr mitmachen.
1: Ja, mitmachen in den Kika-Kindergrüßen hier bei Radio Horeb in der Bambambini-Kindersendung. Schön. Dann wollen wir mal schauen, wer sich denn da meldet heute. Und wir haben da schon jemand.
0: Was?
1: Ja, Schnuckel, da ist schon jemand.
0: Wer ist da? Hallo?
2: Jetzt der Bonifatius.
1: Der Bonifatius. Grüß dich, Bonifatius. Schön, dich zu hören. Du bist jetzt 4 Jahre schon?
2: Mhm.
1: Okay.
0: Ja, hallo, Bonifatius. Möchtest du Grüße verschicken?
1: Können Sie sagen?
2: Ich grüße den Onkel Thomas, die Tante Simone, die Frau Helle, die Regina Persis, die Frau Germann, den Herr Germann.
1: Mhm. Super.
0: Und was hast du heute gemacht?
2: Wir waren wandern.
1: Wandern wart ihr? Seid ihr denn schon angekommen in Balderschwang?
2: Mhm.
1: Ja. Na fein, super. War's schön heute beim Wandern. Heute war es nicht so heiß, gell? Das war praktisch. Okay.
0: Und wo wart ihr auf dem Berg?
2: Ja.
1: Ja, Schnucke, auf einem Berg. Von den vielen. Ja, Bonifatius, schön. Dann hast du eine gute Zeit schon hinter dich gebracht, hier in Balderschwang?
3: Hallo.
1: Ah, ist er weg, der Bonifatius?
3: Ja, jetzt bin ich dran.
1: Der Bartholomäus, grüß dich. Schön.
3: Hallo.
1: Hallo, was möchtest du erzählen?
3: Also ich möchte erzählen, wir waren heute wandern.
1: Mhm.
3: Ja. War sehr schön.
1: Ihr habt und schon Ferien, gell?
3: Ja, und wir sind gut in Balderschwang angekommen.
1: Super, ganz gut. Dann werden wir uns sicher noch sehen.
3: Okay. Hast du schon gehört, dass ich mit der Maria, mit dem Bonifatius und ich hier am Montag den Barmherzigkeitsrosenkranz mitgemacht habe?
1: Nein, ich war nicht da. Montag habe ich noch nicht mitbekommen.
3: Ja.
1: Super.
3: Ja, wir wollten eigentlich fragen, ob wir eine Kindersendung mitmachen können. Ja. Oder haben wir es dann Montag gemacht?
1: Oh, Barmherzigkeitsrosenkranz, mal was anderes, hm? Schön. Ja. Wir treffen uns sicher noch und können noch sprechen, gell? Was noch möglich ist, Bartholomäus.
3: Ja.
1: Ja. Und grüßt du auch noch jemanden? Ja?
3: Dann haben wir noch die Hörergrüße mit.
1: Ach, da wart ihr auch noch dabei. Super, ja. Na, das war ja eine lange Strecke, eine ganze Stunde dann, hm?
3: Mhm.
1: Super, prima. Fein, freue ich mich. Und wo wart ihr heute in Balderschwang zum Wandern oder seid ihr weggefahren?
3: Also wir waren hier so, wir sind bis zum Riedbeckpass hochgefahren.
1: Mhm.
3: Und dann sind wir so einen Weg, so irgend so eine Alm wollten wir, aber die hatte so, da sind wir bei einer Alm vor der Alm gegangen.
1: Okay.
3: Und dann sind wir nach Balderschwang wieder runter. Das war eine ganz schöne Tour.
1: Das glaube ich. Ja, super. Hallo. Prima. Jetzt seid ihr müde, ihr zwei.
3: Mhm.
1: Gut.
3: Vielleicht magst du noch da etwas.
1: Mhm. Möchtest du noch Grüße verschicken?
3: Ja, ich grüße den Onkel Thomas, die Tante Simone, den Herr Germann, die Frau Stelle, die Regina Pürsig und Josef, Rosine, Mike, Gert, Sam und Sarah und ja, das alle auf der ganzen Welt.
1: Es sind eh ganz viele. Ja, schön, Bartholomäus. Danke für euren Anruf. Und alles Liebe und Gute.
0: Bis bald. Danke. Tschüss.
3: Bis bald.
0: Tschüss.
3: Tschüss.
1: Okay, das waren Bonifatius und Bartholomäus. Die sind schon im Urlaub, in Ferien und sind nach Balderschwang gekommen. Habt ihr vielleicht gerade mitbekommen? Schön. Was ist mit den anderen Kindern? Sind die auch schon in Urlaub oder in Ferien? Viele Kinder haben noch Schule. Ja, jetzt wird aber wahrscheinlich nicht mehr so viel in der Schule gemacht. Vielleicht sogar irgendwelche Wanderausflüge.
0: Ah, da kann ich auch mal mitgehen.
1: Na, du bist doch noch kein Schulkind, Schnuckel.
0: Ja.
1: Na, wir gehen schon auch wandern, Schnuckel.
0: Ja.
1: Gut. Und wer möchte noch anrufen, Grüße verschicken, der meldet sich unter der 089 517 008 008.
0: Ja.

0: Ja, liebe Kinder, die Bambambini Kindersendung an diesem Mittwochabend, da dürft ihr mitmachen, anrufen, Grüße verschicken unter der 089 517 008 008. So, jetzt Schnuckel. Ist wieder jemand da?
1: Hallo, wer bist du?
2: Janu.
1: Grüß dich. Wie alt bist du?
2: Ja.
0: 4, ja, sehr schön. Und möchtest du jemanden grüßen?
2: Hm? Ja.
0: Wen grüßt du denn?
2: Meine Mama und Papa.
0: Ja.
2: Meine Oma und Opa.
0: Mhm.
2: Dann in 3 Tage wir gehen.
0: Okay, schön. Dann freuen sich alle, den du gegrüßt hast. Was hast du denn heute gemacht? Hast du heute was gemacht? Warst
2: ja.
0: du im Kindergarten oder warst du zu Hause?
2: Ja, es war zu Hause.
0: Zu Hause warst du. Mhm. Hast du gespielt?
2: Ja.
1: Was hast du denn gespielt?
2: Ich habe Eisenbahn.
0: Oh, Eisenbahn hast du gespielt. Super. Da kann man sich lang damit beschäftigen, gell? Kann ich mir vorstellen. Ja, schön. Prima. Und jetzt? Was machst du jetzt noch?
2: Ich bin mit meiner Mama durch die Wichtigkeit gegangen und da ein paar Himbeeren gekauft.
0: Himbeeren habt ihr? Ui, magst du die gerne?
2: Ja, aus dem Wald.
0: Oh, aus dem Wald sogar. Oh, lecker.
1: Haha.
0: Hoho, Schnucke. Das ist ja schön. Ja, prima. Dann hattest du heute einen schönen Tag, gell? Hast du schon jemand gegrüßt? Jetzt weiß ich gar nicht.
2: Ja.
0: Hast du schon gegrüßt?
2: Ich war bei meiner Oma und Opa.
0: Ach ja, genau. Oma und Opa hast du gegrüßt. Sehr gut. Prima. Und jetzt wünsche ich dir noch einen ganz schönen Abend. Es ist ja noch so hell, gell? Oder gehst du schon schlafen?
2: Ich gehe noch nicht schlafen.
0: Noch nicht.
2: Ich habe gerade Zähne geputzt.
0: Du hast schon die Zähne geputzt. Ah, oh, super. Bist schon
2: ja, wir haben dann nach den Gaussien Zähne putzt. Dann essen wir was und dann müssen wir noch eine halbe Stunde warten und dann putzen wir die Zähne.
0: Okay. Okay, so machst du das. Na, prima. Ja, schön, dass wir uns gehört haben. Tobias, alles Liebe und Gute dir. Ja?
2: Ja.
0: Und einen guten Schlaf.
1: Und träum was Schönes.
0: Träum was Schönes, sagt der Schnuckel. Ja, prima. Tschüss.
1: Bitte, tschüss.
0: Die Bambambini Kindersendung mit den Kika Kindergrüßen. Heute Abend dürft ihr anrufen, liebe Kinder, und Grüße verschicken und uns erzählen, was ihr so alles erlebt habt heute. Vielleicht schon in den ersten Ferientagen erlebt habt oder noch in der Schule, noch im Kindergarten. Wenn ihr anrufen wollt, 089 517 008 008.

18 Uhr, 18 Minuten. Jetzt Bambambini Kindersendung hier bei Radio Horeb. Wenn sich noch jemand melden möchte, uns erzählen, was er heute erlebt hat oder Grüße verschicken möchte, die Telefonnummer ist die 089 517 008 008. Dann könnt ihr euch noch melden. Jetzt haben wir noch 2-3 Minuten dazu. Ich spiele so lange noch ein Lied. Vielleicht möchte ja jemand noch anrufen. 089 517 008 008.

0: So, jetzt ist zum Abschluss der Bartholomäus nochmal bei uns. Er hat vorher schon angerufen. Bartholomäus, grüß dich.
1: Hallo.
0: Hallo, grüß dich. Du wolltest mit mir noch zu Abend beten?
1: Ja.
0: Oder hattest du noch was zu sagen auch?
1: Nö.
0: Nö. Welches Gebet möchtest du denn gern beten?
1: Müde bin ich, geht auch nicht.
0: Ach so, na prima. Ja, schön, dann wollen wir jetzt das Kreuzzeichen zuerst machen. Im Namen des Vaters, des Sohnes.
1: Und des Sohnes und des Heiligen Geistes. Amen.
0: Müde bin ich.
1: Müde bin ich, geht zur Ruhe. Schließe meine Augen zu. Vater, lass die Augen dein über meinem Bette sein. Habe ich Unrecht heute getan, sieh es lieber Gott nicht an. Deine Gnade und jene Blut macht dir allen Schaden gut. Alle Diener sind verwandt, Gottlos wohnen in deiner Hand. Alle Menschen groß und klein sollen dir empfohlen sein. Dein Kreuz, so Jesus, schütze mich vor allen Bösen lediglich. In deine Wunde schließ mich ein, den glaub ich sicher, keusch und rein. Amen.
0: Amen. Schön, dass du noch mit uns gebetet hast. Fein.
2: Ja.
0: Machen wir noch das Kreuzzeichen. Guter Gott, segne uns in
1: diesem Namen. Im Namen des Vaters und des Sohnes und des Heiligen Geistes. Amen.
0: Amen. Dann wünsche ich euch einen schönen Abend, eine gute Nacht und morgen einen fröhlichen neuen Ferientag. Tschüss.
1: Tschüss.
2: Tschüss. Gute Nacht, Bartholomäus und alle Kinder.
0: Alle Kinder, groß und klein?
2: Ja.
0: Gut. Schnuckelhase, verabschiedest du dich?
2: Ja, gute Nacht. Schlaf gut.
0: Von mir auch gute Nacht. Bis morgen Abend. Da hören wir von den dreien vom
2: Ast. Oh ja, da freue ich mich.
0: Ich hoffe alle. Gute Nacht. Schlaft gut, ihr Lieben.

Nach der Bambambini-Kindersendung hier bei Radio Horeb die Vorbereitung auf den Abendgottesdienst. 18.25 Uhr und hier bei Radio Horeb gleich die Heilige Messe hier aus St. Anton in Balderschwang. Heute zelebriert Pfarrer Marco Richtscheid. Dieser Gottesdienst kann auch auf der Homepage nachverfolgt werden, im Bild mitgefeiert werden über den Video-Livestream. Schauen Sie dazu auf unsere Homepage horeb.org unter der Rubrik Live und dann klicken Sie auf Video-Livestream mit Pfarrer Marco Richtscheid aus Rheinzabern. Im Bistum Speyer feiern wir den Gottesdienst jetzt gleich um 6:30. Im Namen des Vaters und des Sohnes und des Heiligen Geistes. Amen. Guter Gott, du bist gegenwärtig in meinem Leben. Ich danke dir dafür. Du bist in der heiligen Messe, an der wir jetzt teilnehmen dürfen, ganz in unserer Mitte. Ich bitte dich, verbinde mich mit der Gemeinschaft aller Mitfeiernden. Öffne meine Augen für deine Gegenwart und meine Ohren für dein Wort. Bereite mein Herz, damit du immer mehr Raum in mir einnehmen kannst. Amen. Maria, Mutter der Kirche, erbitte uns viele geistliche Berufungen und christliche Familien. Amen.

Wir dürfen jetzt miteinander Gottesdienst feiern und das Erbarmen Gottes preisen und ihm weitere Loblieder singen in der Feier der Heiligen Messe. Wir übertragen hier aus unserer Pfarrkirche St. Anton in Balderschwang. Heute haben wir zu Gast Pfarrer Marco Richtscheid aus Rhein-Sabern im Bistum Speyer. Er wird den Gottesdienst mit uns feiern.

0: Im Namen des Vaters und des Sohnes und des Heiligen Geistes.
1: Amen.
0: Der Herr sei mit euch.
1: Und mit deinem Geist.
0: Liebe Brüder und Schwestern, die wir hier in der Kirche in Balderschwang, St. Anton versammelt sind, liebe Zuhörerinnen und Zuhörer und Zuschauer, die Sie mit uns jetzt live verbunden sind. Wir feiern Eucharistie. Der Herr ist der Mittelpunkt unserer Gemeinschaft und er begegnet uns, jedem Einzelnen von uns, in seinem Wort und Sakrament, so jetzt auch wieder aufs Neue. Und er ruft uns alle mit Namen. Jeder von uns hat einen Namen seit unserer Taufe. Jeder von uns hat seine, ihre Bestimmung seit diesem großen Geschenk, dieser großen Gnade in unserem Leben. Und so hören wir heute, wie der Herr die 12 Apostel beruft, einzeln. Und so ruft er auch jeden von uns, einzeln, hinauszugehen in die Welt, die frohe Botschaft zu leben und zu verkünden. Nicht immer gelingt uns dies, und darum ist es wichtig, Gottes Erbarmen auf uns herabzurufen, und so sprechen wir zu Beginn das Schuldbekenntnis. Ich bekenne Gott, dem Allmächtigen, und allen Brüdern und Schwestern, dass ich Gutes unterlassen und Böses getan habe. Ich habe gesündigt in Gedanken, Worten und Werken. Durch meine Schuld, durch meine Schuld, durch meine große Schuld. Darum bitte ich die selige Jungfrau Maria, alle Engel und Heiligen und euch, Brüder und Schwestern, für mich zu beten bei Gott, unser Herr. Der allmächtige Gott, erbarme sich unser. Erlass uns die Sünde nach und führe uns zum ewigen Leben.
1: Amen.
0: Herr, erbarme dich unser.
1: Herr, erbarme dich unser.
0: Christus, erbarme dich unser.
1: Christus, erbarme dich unser.
0: Herr, erbarme dich unser.
1: Herr, erbarme dich unser.
0: Lasset uns beten. Treuer Gott, du liebst die Unschuld und führst den Sünder zu dir zurück. Darum hast du uns aus der Finsternis des Unglaubens befreit und in die Gemeinschaft mit dir aufgenommen. Gib, dass wir dich mit ganzem Herzen suchen und das Licht deiner Wahrheit nie verlieren. Darum bitten wir durch Jesus Christus, deinen Sohn, unseren Herrn und Gott, der in der Einheit des Heiligen Geistes mit dir lebt und herrscht in alle Ewigkeit.
1: Amen.
2: Lesung aus dem Buch Hosea. Israel war ein üppiger Weinstock, der seine Frucht brachte. Je fruchtbarer er war, desto zahlreicher machte man die Altäre. Je schöner sein Land wurde, umso schöner schmückten sie die Steinmale. Ihr Herz ist geteilt, jetzt müssen sie büßen. Er selbst wird ihre Altäre zerbrechen, ihre Steinmale verwüsten. Dann werden sie sagen, wir haben keinen König mehr, denn wir haben den Herrn nicht gefürchtet. Aber auch ein König, was könnte er für uns tun? Vernichtet ist Samaria, sein König wie ein abgebrochener Zweig auf dem Wasser. Verwüstet werden die Kulthöhen von Aven, die Sünde Israels. Dornen und Disteln werden ihre Altäre überwuchern. Dann wird man zu den Bergen sagen, deckt uns zu, und zu den Hügeln, fallt auf uns. Sät für euch in Gerechtigkeit, erntet in Liebe, nehmt Neuland unter den Pflug. Es ist Zeit, den Herrn zu suchen. Dann wird er kommen und Gerechtigkeit auf euch regnen lassen. Wort des lebendigen Gottes.
1: Dank sei Gott.

0: Der Herr sei mit euch.
1: Und mit deinem Geist.
0: Aus dem Heiligen Evangelium nach Matthäus.
1: Ehre sei dir, O Herr.
0: In jener Zeit rief Jesus seine 12 Jünger zu sich und gab ihnen die Vollmacht, die unreinen Geister auszutreiben und alle Krankheiten und Leiden zu heilen. Die Namen der 12 Apostel sind an erster Stelle Simon, genannt Petrus, und sein Bruder Andreas. Dann Jakobus, der Sohn des Zebedäus, und sein Bruder Johannes. Philippus und Bartholomäus, Thomas und Matthäus, der Zöllner. Jakobus, der Sohn des Alphaeus und Thaddäus. Simon, Kanaanäus und Judas Iskariot, der ihn ausgeliefert hat. Diese 12 sandte Jesus aus und gebot ihnen, geht nicht den Weg zu den Heiden und betretet keine Stadt der Samariter, sondern geht zu den verlorenen Schafen des Hauses Israel. Geht und verkündet, das Himmelreich ist nahe. Evangelium unseres Herrn Jesus Christus.

0: bringen wir unser Anliegen zu Gott, unserem Vater, und tragen ihm unser Bitten vor.
1: Wir beten für die Nachfolger der Apostel, für Papst Leo und unsere Bischöfe. Hilf ihnen, ihre Aufgabe in deinem Sinne zu erfüllen. Gott, unser Vater, wir beten für alle, die in der Verkündigung deines Wortes in der ganzen Welt unterwegs sind. Möge ihre Botschaft auf fruchtbaren Boden fallen und die Menschen erreichen. Gott, unser Vater, wir beten für alle, die sich für den Dialog zwischen den christlichen Konfessionen einsetzen, um gute Entscheidungen, die zur Förderung der Einheit beitragen. Gott, unser Vater, wir beten für alle, die sich mit dem Glauben an dich schwer tun, um deinen Geist, der ihre Herzen öffnen und das Vertrauen in dich stärken möge. Gott, unser Vater,
2: wir bitten dich, erhöre uns.
1: Wir beten für alle Verstorbenen, schenke ihnen das Leben in Fülle. Gott, unser Vater,
2: wir bitten dich, erhöre uns.
0: Gott, unser Vater, du lässt niemanden im Stich, der dir vertraut. Gib uns allen Mut und Kraft, dir nachzufolgen, heute und alle Tage unseres Lebens bis in Ewigkeit.
2: Amen.
3: Nummer 358, Strophe 4 und 5. Ich will dich lieben, Nummer 358.

0: Betet, Brüder und Schwestern, dass mein und euer Opfer Gott, dem allmächtigen Vater, gefalle. Allmächtiger Gott, nimm die Gaben an, die wir nach deinem Willen darbringen. Vollende in uns das Werk der Erlösung und der Heiligung durch die Geheimnisse, die wir zu deiner Verherrlichung feiern. Darum bitten wir durch Christus, unseren Herrn.
1: Amen.

0: Darum preist du dich mit allen Engeln und Heiligen und singen vereint mit ihnen das Lob deiner Herrlichkeit.
1: Nummer 195.

Dich, gütiger Vater, bitten wir durch deinen Sohn, unseren Herrn Jesus Christus, nimm diese heiligen, makellosen Opfergaben an und segne sie. Wir bringen sie dar, vor allem für deine heilige katholische Kirche, in Gemeinschaft mit deinem Diener, unserem Papst Leo, mit unserem Bischof Bertram und mit allen, die Sorge tragen für den rechten katholischen und apostolischen Glauben. Schenke deiner Kirche Frieden und Einheit, behüte und leite sie auf der ganzen Erde. Gedenke deiner Diener und Dienerinnen, für die wir heute besonders beten, und aller, die hier versammelt sind. Herr, du kennst ihren Glauben und ihre Hingabe. Für sie bringen wir dieses Opfer des Lobes dar, und sie selber weihen es dir für sich und für alle, die ihnen verbunden sind, für ihre Erlösung und für ihre Hoffnung auf das unverlierbare Heil. Vor dich, den ewigen, lebendigen und wahren Gott, bringen sie ihre Gebete und Gaben. In Gemeinschaft mit der ganzen Kirche gedenken wir deiner Heiligen. Wir ehren vor allem Maria, die glorreiche, allzeit jungfräuliche Mutter unseres Herrn und Gottes Jesus Christus. Wir ehren ihren Bräutigam, den heiligen Josef, deine heiligen Apostel und Märtyrer, Petrus und Paulus, Andreas, Jakobus, Johannes, Thomas, Jakobus, Philippus, Bartholomäus, Matthäus, Simon und Thaddäus, Linus, Cletus, Clemens, Systus, Cornelius, Cyprianus, Laurentius, Gesogonus, Johannes und Paulus, Cosmas und Damianus und alle deine Heiligen. Blicke auf ihr heiliges Leben und Sterben und gewähre uns auf ihre Fürsprache in allem deine Hilfe und deinen Schutz. Nimm gnädig an, O Gott, diese Gaben deiner Diener und deiner ganzen Gemeinde. Ordne unsere Tage in deinem Frieden, rette uns vor dem ewigen Verderben und nimm uns auf in die Schar deiner Erwählten. Schenke, O Gott, diesen Gaben Segen in Fülle und nimm sie zu eigen an. Mache sie uns zum wahren Opfer im Geiste, das dir wohlgefällt, zum Leib und Blut deines geliebten Sohnes, unseres Herrn Jesus Christus. Am Abend vor seinem Leiden nahm er das Brot in seine heiligen und ehrwürdigen Hände. Er hob die Augen zum Himmel zu dir, seinem Vater, dem allmächtigen Gott, sagte dir Lob und Dank, brach das Brot, reichte es seinen Jüngern und sprach: Nehmet und esset alle davon. Das ist mein Leib, der für euch hingegeben wird.

Ebenso nahm er nach dem Mahl diesen erhabenen Kelch in seine heiligen und ehrwürdigen Hände, sagte dir Lob und Dank, reichte den Kelch seinen Jüngern und sprach, nehmet und trinket alle daraus. Das ist der Kelch des neuen und ewigen Bundes, mein Blut, das für euch und für alle vergossen wird zur Vergebung der Sünden. Tut dies zu meinem Gedächtnis.

Geheimnis des Glaubens. Darum, gütiger Vater, feiern wir, deine Diener und dein heiliges Volk, das Gedächtnis deines Sohnes, unseres Herrn Jesus Christus. Wir verkünden sein heilbringendes Leiden, seine Auferstehung von den Toten und seine glorreiche Himmelfahrt. So bringen wir aus den Gaben, die du uns geschenkt hast, dir, dem erhabenen Gott, die reine, heilige und makellose Opfergabe dar, das Brot des Lebens und den Kelch des ewigen Heiles. Blicke versöhnt und gütig darauf nieder und nimm sie an wie einst die Gaben deines gerechten Dieners Abel, wie das Opfer unseres Vaters Abraham, wie die heilige Gabe, das reine Opfer deines Sohnpriesters Melchisedek. Wir bitten dich, allmächtiger Gott, dein heiliger Engel trage diese Opfergabe auf deinen himmlischen Altar vor deine göttliche Herrlichkeit. Und wenn wir durch unsere Teilnahme am Altar den heiligen Leib und das Blut deines Sohnes empfangen, erfülle uns mit aller Gnade und allem Segen des Himmels. Gedenke auch deiner Diener und Dienerinnen, die uns vorangegangen sind, bezeichnet mit dem Siegel des Glaubens und in nun ruhen in Frieden. Wir bitten dich, führe sie und alle, die in Christus entschlafen sind, in das Land der Verheißung, des Lichtes und des Friedens. Auch uns, deinen sündigen Dienern, die auf deine reiche Barmherzigkeit hoffen, gib Anteil und Gemeinschaft mit deinen heiligen Aposteln und Märtyrern, Johannes, Stephanus, Matthias, Barnabas, Ignatius, Alexander, Marcellinus, Petrus, Felicitas, Perpetua, Agatha, Lucia, Agnes, Cecilia, Anastasia und mit allen deinen Heiligen. Wäge nicht unser Verdienst, sondern schenke gnädig Verzeihung und gib uns mit ihnen das Erbe des Himmels. Darum bitten wir dich durch unseren Herrn Jesus Christus, denn durch ihn erschaffst du immerfort all diese guten Gaben, gibst ihnen Leben und Weihe und spendest sie uns.

0: Wir heißen Kinder Gottes und sind es. Darum beten wir voll Vertrauen.
1: Vater unser im Himmel, geheiligt werde dein Name, dein Reich komme, dein Wille geschehe, wie im Himmel, so auf Erden. Unser tägliches Brot gib uns heute und vergib uns unsere Schuld, wie auch wir vergeben unseren Schuldigern. Und führe uns nicht in Versuchung, sondern erlöse uns von dem Bösen.
0: Erlöse uns, Herr, allmächtiger Vater, von allem Bösen und gib Frieden in unseren Tagen. Komm uns zu Hilfe mit deinem Erbarmen und bewahre uns vor Verwirrung und Sünde, damit wir voll Zuversicht das Kommen unseres Erlösers, Jesus Christus, erwarten.
1: Denn dein ist das Reich und die Kraft und die Herrlichkeit in Ewigkeit. Amen.
0: Der Herr hat zu seinen Aposteln gesagt, Frieden hinterlasse ich euch, meinen Frieden gebe ich euch. So bitten wir ihn, Herr Jesus Christus, schau du nicht auf unsere Sünden, sondern auf den Glauben deiner Kirche und schenke ihr nach deinem Willen Einheit und Frieden. Der Friede des Herrn sei allezeit mit euch.
1: Und mit deinem Geist.
2: Nummer 206 im Gotteslob.

Seht das Lamm Gottes, das hinwegnimmt die Sünde der Welt. Kostet und seht, wie gütig der Herr ist, selig der Mensch, der bei ihm seine Zuflucht nimmt.

0: Lasset uns beten. Gütiger Gott, du schenkst uns Anteil an deinem Sakrament. Gib, dass wir das heilige Brot nicht nur mit dem Mund empfangen, sondern ganz von seiner Kraft durchdrungen werden, sodass wir wahrhaft aus deiner Gnade leben. Darum bitten wir durch Christus, unseren Herrn.
1: Amen.
0: Ihnen allen noch einen gesegneten Abend und diese Freude, bei der Kirche, beim Aufbau der Kirche weiter mitzuhelfen, dass wir alle überlegen, wo ist mein Talent, meine Begabung, wo mich der Herr einzeln beim Namen ruft, ihm nachzufolgen und ihm zu dienen, zu helfen. Der Herr sei mit euch.
1: Und mit deinem Geist.
0: Gott, der allmächtige Vater, segne euch und schenke euch gedeihliches Wetter. Erhalte Blitz, Hagel und jedes Unheil von euch fern.
1: Amen.
0: Er segne die Felder, die Gärte, die Weinberg und den Wald und schenke euch die Früchte der Erde.
1: Amen.
0: Er begleite eure Arbeit, damit ihr in Dankbarkeit und Freude gebrauchet, was durch die Kräfte der Natur und die Mühe des Menschen gewachsen ist.
1: Amen.
0: Das gewähre euch auf die Fürsprache der seligsten Jungfrau Gottes Mutter Maria, der allmächtige und barmherzige Gott, der Vater und der Sohn und der Heilige Geist.
1: Amen.
0: Geht hin in Frieden.
2: Nummer 535. Segne du, Maria. 535.

0: Das war die Abendmesse, die wir heute aus unserer Pfarrkirche in Balderschwang übertragen haben. Sie ist dem heiligen Antonius geweiht. Heute hat zelebriert Pfarrer Marco Richtscheid. Er kommt aus Rheinzabern im Bistum Speyer. Ist mit seiner Gruppe hier vor Ort. Auch morgen wird er mit uns um 9 Uhr den Gottesdienst feiern aus unserer Pfarrkirche St. Anton. Wir dürfen jetzt gleich fortfahren. Wir bleiben im Gebet, nämlich dem Gebet des Rosenkranzes. Wir wollen miteinander die glorreichen Geheimnisse betrachten. Und mit mir im Studio ist Wilma Hiemer, ehrenamtliche Mitarbeiterin hier aus Balderschwang.
1: Guten Abend.

0: Wir bitten wieder neu um die Gnade und den Geist des Friedens in unseren eigenen Herzen, in allen Beziehungen, in den Familien, den Gemeinschaften. Bitten wir um den Weltfrieden in diesem gemeinsamen Rosenkranz, wo wir die glorreichen Geheimnisse betrachten. Der Herr ist der Sieger, das betrachten wir in seiner Auferstehung. Sieger über all das Böse und all den Tod. Und er will uns bei sich Heimat geben, in seinem Herzen, in seiner Liebe. So kommen wir zu ihm und die Gottesmutter hilft uns, dass wir näher und tiefer zu ihm finden. Im Namen des Vaters und des Sohnes und des Heiligen Geistes. Amen. Ich glaube an Gott, den Vater, den Allmächtigen, den Schöpfer des Himmels und der Erde, und an Jesus Christus, seinen eingeborenen Sohn, unseren Herrn, empfangen durch den Heiligen Geist, geboren von der Jungfrau Maria, gelitten unter Pontius Pilatus, gekreuzigt, gestorben und begraben, hinabgestiegen in das Reich des Todes, am dritten Tage auferstanden von den Toten, aufgefahren in den Himmel, er sitzt zur Rechten Gottes, des allmächtigen Vaters. Von dort wird er kommen, zu richten die Lebenden und die Toten. Ich glaube an den Heiligen Geist, die heilige katholische Kirche, Gemeinschaft der Heiligen, Vergebung der Sünden, Auferstehung der Toten und das ewige Leben. Amen. Ehre sei dem Vater und dem Sohn und dem Heiligen Geist.
1: Wie im Anfang, so auch jetzt und alle Zeit und in Ewigkeit. Amen.
0: Vater unser im Himmel, geheiligt werde dein Name, dein Reich komme, dein Wille geschehe wie im Himmel so auf Erden.
1: Unser tägliches Brot gib uns heute und vergib uns unsere Schuld, wie auch wir vergeben unseren Schuldigern. Und führe uns nicht in Versuchung, sondern erlöse uns von dem Bösen. Amen.
0: Gegrüßet seist du, Maria, voll der Gnade, der Herr ist mit dir. Du bist gebenedeit unter den Frauen, und gebenedeit ist die Frucht deines Leibes, Jesus, der in uns den Glauben vermehre.
1: Heilige Maria, Mutter Gottes, bitte für uns Sünder, jetzt und in der Stunde unseres Todes. Amen.
0: Gegrüßet seist du, Maria, voll der Gnade, der Herr ist mit dir. Du bist gebenedeit unter den Frauen, und gebenedeit ist die Frucht deines Leibes, Jesus, der in uns die Hoffnung stärke.
1: Heilige Maria, Mutter Gottes, bitte für uns Sünder, jetzt und in der Stunde unseres Todes. Amen.
0: Gegrüßet seist du, Maria, voll der Gnade, der Herr ist mit dir. Du bist gebenedeit unter den Frauen, und gebenedeit ist die Frucht deines Leibes, Jesus, der in uns die Liebe entzünde.
1: Heilige Maria, Mutter Gottes, bitte für uns Sünder, jetzt und in der Stunde unseres Todes. Amen.
0: Ehre sei

0: O mein Jesus, verzeih uns unsere Sünden, bewahre uns vor dem Feuer der Hölle, führe alle Seelen in den Himmel, besonders jene, die deiner Barmherzigkeit am meisten bedürfen. Amen. Im ersten glorreichen Geheimnis betrachten wir Jesus, der von den Toten auferstanden ist.
1: Vater unser im Himmel, geheiligt werde dein Name, dein Reich komme, dein Wille geschehe wie im Himmel, so auf Erden.
0: Unser tägliches Brot gib uns heute und vergib uns unsere Schuld, wie auch wir vergeben unseren Schuldigern. Und führe uns nicht in Versuchung, sondern erlöse uns von dem Bösen. Amen.
1: Gegrüßet seist du, Maria, voll der Gnade. Der Herr ist mit dir. Du bist gebenedeit unter den Frauen. Und gebenedeit ist die Frucht deines Leibes, Jesus, der von den Toten auferstanden ist.
0: Heilige Maria, Mutter Gottes, bitte für uns Sünder, jetzt und in der Stunde unseres Todes. Amen.
1: Gegrüßet seist du, Maria, voll der Gnade. Der Herr ist mit dir. Du bist gebenedeit unter den Frauen. Und gebenedeit ist die Frucht deines Leibes, Jesus, der von den Toten auferstanden ist.
0: Heilige Maria, Mutter Gottes, bitte für uns Sünder, jetzt und in der Stunde unseres Todes. Amen.
1: Gegrüßet seist du, Maria, voll der Gnade. Der Herr ist mit dir. Du bist gebenedeit unter den Frauen. Und gebenedeit ist die Frucht deines Leibes, Jesus, der von den Toten auferstanden ist.
0: Heilige Maria, Mutter Gottes, bitte für uns Sünder, jetzt und in der Stunde unseres Todes. Amen.
1: Gegrüßet seist du, Maria, voll der Gnade. Der Herr ist mit dir. Du bist gebenedeit unter den Frauen. Und gebenedeit ist die Frucht deines Leibes, Jesus, der von den Toten auferstanden ist.
0: Heilige Maria, Mutter Gottes, bitte für uns Sünder, jetzt und in der Stunde unseres Todes. Amen.
1: Gegrüßet seist du, Maria, voll der Gnade. Der Herr ist mit dir. Du bist gebenedeit unter den Frauen. Und gebenedeit ist die Frucht deines Leibes, Jesus, der von den Toten auferstanden ist.
0: Heilige Maria, Mutter Gottes, bitte für uns Sünder, jetzt und in der Stunde unseres Todes. Amen.
1: Gegrüßet seist du, Maria, voll der Gnade. Der Herr ist mit dir. Du bist gebenedeit unter den Frauen, und gebenedeit ist die Frucht deines Leibes, Jesus, der von den Toten auferstanden ist.
0: Heilige Maria, Mutter Gottes, bitte für uns Sünder, jetzt und in der Stunde unseres Todes. Amen.
1: Gegrüßet seist du, Maria, voll der Gnade. Der Herr ist mit dir. Du bist gebenedeit unter den Frauen, und gebenedeit ist die Frucht deines Leibes, Jesus, der von den Toten auferstanden ist.
0: Heilige Maria, Mutter Gottes, bitte für uns Sünder, jetzt und in der Stunde unseres Todes. Amen.
1: Gegrüßet seist du, Maria, voll der Gnade. Der Herr ist mit dir. Du bist gebenedeit unter den Frauen, und gebenedeit ist die Frucht deines Leibes, Jesus, der von den Toten auferstanden ist.
0: Heilige Maria, Mutter Gottes, bitte für uns Sünder, jetzt und in der Stunde unseres Todes. Amen.
1: Gegrüßet seist du, Maria, voll der Gnade. Der Herr ist mit dir. Du bist gebenedeit unter den Frauen. Und gebenedeit ist die Frucht deines Leibes, Jesus, der von den Toten auferstanden ist.
0: Heilige Maria, Mutter Gottes, bitte für uns Sünder, jetzt und in der Stunde unseres Todes. Amen.
1: Gegrüßet seist du, Maria, voll der Gnade. Der Herr ist mit dir. Du bist gebenedeit unter den Frauen, und gebenedeit ist die Frucht deines Leibes, Jesus, der von den Toten auferstanden ist.
0: Heilige Maria, Mutter Gottes, bitte für uns Sünder, jetzt und in der Stunde unseres Todes. Amen.

0: O mein Jesus, verzeih uns unsere Sünden, bewahre uns vor dem Feuer der Hölle, führe alle Seelen in den Himmel, besonders jene, die deiner Barmherzigkeit am meisten bedürfen. Amen.
1: Wir betrachten im zweiten Geheimnis Jesus, der in den Himmel aufgefahren ist. Vater unser im Himmel, geheiligt werde dein Name, dein Reich komme, dein Wille geschehe, wie im Himmel so auf Erden.
2: Unser tägliches Brot gib uns heute und vergib uns unsere Schuld, wie auch wir vergeben unseren Schuldigern. Und führe uns nicht in Versuchung, sondern erlöse uns von dem Bösen. Amen.
1: Gegrüßet seist du, Maria, voll der Gnade, der Herr ist mit dir. Du bist gebenedeit unter den Frauen, und gebenedeit ist die Frucht deines Leibes, Jesus, der in den Himmel aufgefahren ist.
2: Heilige Maria, Mutter Gottes, bitte für uns Sünder, jetzt und in der Stunde unseres Todes. Amen.
1: Gegrüßet seist du, Maria, voll der Gnade, der Herr ist mit dir. Du bist gebenedeit unter den Frauen, und gebenedeit ist die Frucht deines Leibes, Jesus, der in den Himmel aufgefahren ist.
2: Heilige Maria, Mutter Gottes, bitte für uns Sünder, jetzt und in der Stunde unseres Todes. Amen.
1: Gegrüßet seist du, Maria, voll der Gnade, der Herr ist mit dir. Du bist gebenedeit unter den Frauen, und gebenedeit ist die Frucht deines Leibes, Jesus, der in den Himmel aufgefahren ist.
2: Heilige Maria, Mutter Gottes, bitte für uns Sünder, jetzt und in der Stunde unseres Todes. Amen.
1: Gegrüßet seist du, Maria, voll der Gnade, der Herr ist mit dir. Du bist gebenedeit unter den Frauen, und gebenedeit ist die Frucht deines Leibes, Jesus, der in den Himmel aufgefahren ist.
2: Heilige Maria, Mutter Gottes, bitte für uns Sünder, jetzt und in der Stunde unseres Todes. Amen.
1: Gegrüßet seist du, Maria, voll der Gnade, der Herr ist mit dir. Du bist gebenedeit unter den Frauen, und gebenedeit ist die Frucht deines Leibes, Jesus, der in den Himmel aufgefahren ist.
2: Heilige Maria, Mutter Gottes, bitte für uns Sünder, jetzt und in der Stunde unseres Todes. Amen.
1: Gegrüßet seist du, Maria, voll der Gnade, der Herr ist mit dir. Du bist gebenedeit unter den Frauen, und gebenedeit ist die Frucht deines Leibes, Jesus, der in den Himmel aufgefahren ist.
2: Heilige Maria, Mutter Gottes, bitte für uns Sünder, jetzt und in der Stunde unseres Todes. Amen.
1: Gegrüßet seist du, Maria, voll der Gnade, der Herr ist mit dir. Du bist gebenedeit unter den Frauen, und gebenedeit ist die Frucht deines Leibes, Jesus, der in den Himmel aufgefahren ist.
2: Heilige Maria, Mutter Gottes, bitte für uns Sünder, jetzt und in der Stunde unseres Todes. Amen.
1: Gegrüßet seist du, Maria, voll der Gnade, der Herr ist mit dir. Du bist gebenedeit unter den Frauen, und gebenedeit ist die Frucht deines Leibes, Jesus, der in den Himmel aufgefahren ist.
2: Heilige Maria, Mutter Gottes, bitte für uns Sünder, jetzt und in der Stunde unseres Todes. Amen.
1: Gegrüßet seist du, Maria, voll der Gnade, der Herr ist mit dir. Du bist gebenedeit unter den Frauen, und gebenedeit ist die Frucht deines Leibes, Jesus, der in den Himmel aufgefahren ist.
2: Heilige Maria, Mutter Gottes, bitte für uns Sünder, jetzt und in der Stunde unseres Todes. Amen.
1: Gegrüßet seist du, Maria, voll der Gnade, der Herr ist mit dir. Du bist gebenedeit unter den Frauen, und gebenedeit ist die Frucht deines Leibes, Jesus, der in den Himmel aufgefahren ist.
2: Heilige Maria, Mutter Gottes, bitte für uns Sünder, jetzt und in der Stunde unseres Todes. Amen.
1: Ehre

0: O mein Jesus, verzeih uns unsere Sünden, bewahre uns vor dem Feuer der Hölle, führe alle Seelen in den Himmel, besonders jene, die deiner Barmherzigkeit am meisten bedürfen. Amen. Wir betrachten im dritten Geheimnis Jesus, der uns den Heiligen Geist gesandt hat.
1: Vater unser im Himmel, geheiligt werde dein Name, dein Reich komme, dein Wille geschehe, wie im Himmel, so auf Erden.
0: Unser tägliches Brot gib uns heute und vergib uns unsere Schuld, wie auch wir vergeben unseren Schuldigern. Und führe uns nicht in Versuchung, sondern erlöse uns von dem Bösen. Amen.
1: Gegrüßet seist du, Maria, voll der Gnade. Der Herr ist mit dir. Du bist gebenedeit unter den Frauen, und gebenedeit ist die Frucht deines Leibes, Jesus, der uns den Heiligen Geist gesandt hat.
0: Heilige Maria, Mutter Gottes, bitte für uns Sünder, jetzt und in der Stunde unseres Todes. Amen.
1: Gegrüßet seist du, Maria, voll der Gnade. Der Herr ist mit dir. Du bist gebenedeit unter den Frauen, und gebenedeit ist die Frucht deines Leibes, Jesus.

0: Du bist gebenedeit unter den Frauen, und gebenedeit ist die Frucht deines Leibes, Jesus, der uns den Heiligen Geist gesandt hat.
1: Heilige Maria, Mutter Gottes, bitte für uns Sünder, jetzt und in der Stunde unseres Todes. Amen.
0: Gegrüßet seist du, Maria, voller Gnade. Der Herr ist mit dir. Du bist gebenedeit unter den Frauen. Und gebenedeit ist die Frucht deines Leibes, Jesus, der uns den Heiligen Geist gesandt hat.
1: Heilige Maria, Mutter Gottes, bitte für uns Sünder, jetzt und in der Stunde unseres Todes. Amen.
0: Gegrüßet seist du, Maria, voller Gnade. Der Herr ist mit dir. Du bist gebenedeit unter den Frauen. Und gebenedeit ist die Frucht deines Leibes, Jesus, der uns den Heiligen Geist gesandt hat.
1: Heilige Maria, Mutter Gottes, bitte für uns Sünder, jetzt und in der Stunde unseres Todes. Amen.
0: Gegrüßet seist du, Maria, voller Gnade. Der Herr ist mit dir. Du bist gebenedeit unter den Frauen. Und gebenedeit ist die Frucht deines Leibes, Jesus, der uns den Heiligen Geist gesandt hat.
1: Heilige Maria, Mutter Gottes, bitte für uns Sünder, jetzt und in der Stunde unseres Todes. Amen.
0: Gegrüßet seist du, Maria, voll der Gnade, der Herr ist mit dir. Du bist gebenedeit unter den Frauen, und gebenedeit ist die Frucht deines Leibes, Jesus, der uns den Heiligen Geist gesandt hat.
1: Heilige Maria, Mutter Gottes, bitte für uns Sünder, jetzt und in der Stunde unseres Todes. Amen.
0: Gegrüßet seist du, Maria, voll der Gnade. Der Herr ist mit dir. Du bist gebenedeit unter den Frauen, und gebenedeit ist die Frucht deines Leibes, Jesus, der uns den Heiligen Geist gesandt hat.
1: Heilige Maria, Mutter Gottes, bitte für uns Sünder, jetzt und in der Stunde unseres Todes. Amen.
0: Gegrüßet seist du, Maria, voll der Gnade. Der Herr ist mit dir. Du bist gebenedeit unter den Frauen, und gebenedeit ist die Frucht deines Leibes, Jesus, der uns den Heiligen Geist gesandt hat.
1: Heilige Maria, Mutter Gottes, bitte für uns Sünder, jetzt und in der Stunde unseres Todes. Amen.
0: Ehre

0: O mein Jesus, verzeih uns unsere Sünden, bewahre uns vor dem Feuer der Hölle, führe alle Seelen in den Himmel, besonders jene, die deiner Barmherzigkeit am meisten bedürfen. Amen. Wir betrachten im vierten Geheimnis Jesus, der dich, o Jungfrau, in den Himmel aufgenommen hat. Vater unser im Himmel, geheiligt werde dein Name, dein Reich komme, dein Wille geschehe wie im Himmel so auf Erden.
1: Unser tägliches Brot gib uns heute und vergib uns unsere Schuld, wie auch wir vergeben unseren Schuldigern. Und führe uns nicht in Versuchung, sondern erlöse uns von dem Bösen. Amen.
0: Gegrüßet seist du, Maria, voll der Gnade, der Herr ist mit dir. Du bist gebenedeit unter den Frauen. Und gebenedeit ist die Frucht deines Leibes, Jesus, der dich, o Jungfrau, in den Himmel aufgenommen hat.
1: Heilige Maria, Mutter Gottes, bitte für uns Sünder, jetzt und in der Stunde unseres Todes. Amen.
0: Gegrüßet seist du, Maria, voll der Gnade, der Herr ist mit dir. Du bist gebenedeit unter den Frauen, und gebenedeit ist die Frucht deines Leibes, Jesus, der dich, o Jungfrau, in den Himmel aufgenommen hat.
1: Heilige Maria, Mutter Gottes, bitte für uns Sünder, jetzt und in der Stunde unseres Todes. Amen.
0: Gegrüßet seist du, Maria, voll der Gnade, der Herr ist mit dir. Du bist gebenedeit unter den Frauen, und gebenedeit ist die Frucht deines Leibes, Jesus, der dich, o Jungfrau, in den Himmel aufgenommen hat.
1: Heilige Maria, Mutter Gottes, bitte für uns Sünder, jetzt und in der Stunde unseres Todes. Amen.
0: Gegrüßet seist du, Maria, voll der Gnade, der Herr ist mit dir. Du bist gebenedeit unter den Frauen, und gebenedeit ist die Frucht deines Leibes, Jesus,

0: der dich, o Jungfrau, in den Himmel aufgenommen hat.
1: Heilige Maria, Mutter Gottes, bitte für uns Sünder, jetzt und in der Stunde unseres Todes. Amen.
0: Gegrüßet seist du, Maria, voll der Gnade, der Herr ist mit dir. Du bist gebenedeit unter den Frauen, und gebenedeit ist die Frucht deines Leibes, Jesus, der dich, o Jungfrau, in den Himmel aufgenommen hat.
1: Heilige Maria, Mutter Gottes, bitte für uns Sünder, jetzt und in der Stunde unseres Todes. Amen.
0: Gegrüßet seist du, Maria, voll der Gnade, der Herr ist mit dir. Du bist gebenedeit unter den Frauen, und gebenedeit ist die Frucht deines Leibes, Jesus, der dich, o Jungfrau, in den Himmel aufgenommen hat.
1: Heilige Maria, Mutter Gottes, bitte für uns Sünder, jetzt und in der Stunde unseres Todes. Amen.
0: Gegrüßet seist du, Maria, voll der Gnade, der Herr ist mit dir. Du bist gebenedeit unter den Frauen, und gebenedeit ist die Frucht deines Leibes, Jesus, der dich, o Jungfrau, in den Himmel aufgenommen hat.
1: Heilige Maria, Mutter Gottes, bitte für uns Sünder, jetzt und in der Stunde unseres Todes. Amen.
0: Gegrüßet seist du, Maria, voll der Gnade, der Herr ist mit dir. Du bist gebenedeit unter den Frauen, und gebenedeit ist die Frucht deines Leibes, Jesus, der dich, o Jungfrau, in den Himmel aufgenommen hat.
1: Heilige Maria, Mutter Gottes, bitte für uns Sünder, jetzt und in der Stunde unseres Todes. Amen.
0: Gegrüßet seist du, Maria, voll der Gnade, der Herr ist mit dir. Du bist gebenedeit unter den Frauen, und gebenedeit ist die Frucht deines Leibes, Jesus, der dich, o Jungfrau, in den Himmel aufgenommen hat.
1: Heilige Maria, Mutter Gottes, bitte für uns Sünder, jetzt und in der Stunde unseres Todes. Amen.
0: Gegrüßet seist du, Maria, voll der Gnade, der Herr ist mit dir. Du bist gebenedeit unter den Frauen, und gebenedeit ist die Frucht deines Leibes, Jesus, der dich, o Jungfrau, in den Himmel aufgenommen hat.
1: Heilige Maria, Mutter Gottes, bitte für uns Sünder, jetzt und in der Stunde unseres Todes. Amen.

0: O mein Jesus, verzeih uns unsere Sünden, bewahre uns vor dem Feuer der Hölle, führe alle Seelen in den Himmel, besonders jene, die deiner Barmherzigkeit am meisten bedürfen. Amen. Wir betrachten im letzten glorreichen Geheimnis Jesus, der dich, O Jungfrau, im Himmel gekrönt hat.
1: Vater unser im Himmel, geheiligt werde dein Name, dein Reich komme, dein Wille geschehe wie im Himmel, so auf Erden.
0: Unser tägliches Brot gib uns heute und vergib uns unsere Schuld, wie auch wir vergeben unseren Schuldigern. Und führe uns nicht in Versuchung, sondern erlöse uns von dem Bösen. Amen.
1: Gegrüßet seist du, Maria, voller Gnade. Der Herr ist mit dir. Du bist gebenedeit unter den Frauen. Und gebenedeit ist die Frucht deines Leibes, Jesus, der dich, o Jungfrau, im Himmel gekrönt hat.
0: Heilige Maria, Mutter Gottes, bitte für uns Sünder. Jetzt und in der Stunde unseres Todes. Amen.
1: Gegrüßet seist du, Maria, voll der Gnade. Der Herr ist mit dir. Du bist gebenedeit unter den Frauen. Und gebenedeit ist die Frucht deines Leibes, Jesus, der dich, o Jungfrau, im Himmel gekrönt hat.
0: Heilige Maria, Mutter Gottes, bitte für uns Sünder. Jetzt und in der Stunde unseres Todes. Amen.
1: Gegrüßet seist du, Maria, voll der Gnade. Der Herr ist mit dir. Du bist gebenedeit unter den Frauen. Und gebenedeit ist die Frucht deines Leibes, Jesus, der dich, o Jungfrau, im Himmel gekrönt hat.
0: Heilige Maria, Mutter Gottes, bitte für uns Sünder. Jetzt und in der Stunde unseres Todes. Amen.
1: Gegrüßet seist du, Maria, voll der Gnade. Der Herr ist mit dir. Du bist gebenedeit unter den Frauen, und gebenedeit ist die Frucht deines Leibes, Jesus, der dich, o Jungfrau, im Himmel gekrönt hat.
0: Heilige Maria, Mutter Gottes, bitte für uns Sünder, jetzt und in der Stunde unseres Todes. Amen.
1: Gegrüßet seist du, Maria, voll der Gnade. Der Herr ist mit dir. Du bist gebenedeit unter den Frauen, und gebenedeit ist die Frucht deines Leibes, Jesus, der dich, o Jungfrau, im Himmel gekrönt hat.
0: Heilige Maria, Mutter Gottes, bitte für uns Sünder, jetzt und in der Stunde unseres Todes. Amen.
1: Gegrüßet seist du, Maria, voll der Gnade. Der Herr ist mit dir. Du bist gebenedeit unter den Frauen, und gebenedeit ist die Frucht deines Leibes, Jesus, der dich, o Jungfrau, im Himmel gekrönt hat.
0: Heilige Maria, Mutter Gottes, bitte für uns Sünder, jetzt und in der Stunde unseres Todes. Amen.
1: Gegrüßet seist du, Maria, voll der Gnade. Der Herr ist mit dir. Du bist gebenedeit unter den Frauen, und gebenedeit ist die Frucht deines Leibes, Jesus, der dich, o Jungfrau, im Himmel gekrönt hat.
0: Heilige Maria, Mutter Gottes, bitte für uns Sünder, jetzt und in der Stunde unseres Todes. Amen.
1: Gegrüßet seist du, Maria, voll der Gnade. Der Herr ist mit dir. Du bist gebenedeit unter den Frauen, und gebenedeit ist die Frucht deines Leibes, Jesus, der dich, o Jungfrau, im Himmel gekrönt hat.
0: Heilige Maria, Mutter Gottes, bitte für uns Sünder, jetzt und in der Stunde unseres Todes. Amen.
1: Gegrüßet seist du, Maria, voll der Gnade. Der Herr ist mit dir. Du bist gebenedeit unter den Frauen, und gebenedeit ist die Frucht deines Leibes, Jesus, der dich, o Jungfrau, im Himmel gekrönt hat.
0: Heilige Maria, Mutter Gottes, bitte für uns Sünder, jetzt und in der Stunde unseres Todes. Amen.
1: Gegrüßet seist du, Maria, voll der Gnade. Der Herr ist mit dir. Du bist gebenedeit unter den Frauen, und gebenedeit ist die Frucht deines Leibes, Jesus, der dich, o Jungfrau, im Himmel gekrönt hat.
0: Heilige Maria, Mutter Gottes, bitte für uns Sünder, jetzt und in der Stunde unseres Todes. Amen.
1: Ehre

0: O mein Jesus, verzeih uns unsere Sünden, bewahre uns vor dem Feuer der Hölle, führe alle Seelen in den Himmel, besonders jene, die deiner Barmherzigkeit am meisten bedürfen. Amen. Wir beten in der Meinung des Heiligen Vaters in diesem Monat um Respekt und Verteidigung des menschlichen Lebens in jedem seiner Abschnitte, in dem es als Gabe Gottes angesehen wird. Vater unser im Himmel, geheiligt werde dein Name, dein Reich komme, dein Wille geschehe, wie im Himmel, so auf Erden. Unser tägliches Brot gib uns heute und vergib uns unsere Schuld, wie auch wir vergeben unseren Schuldigern. Und führe uns nicht in Versuchung, sondern erlöse uns von dem Bösen. Amen. Gegrüßet seist du, Maria, voll der Gnade. Der Herr ist mit dir. Du bist gebenedeit unter den Frauen, und gebenedeit ist die Frucht deines Leibes, Jesus. Heilige Maria, Mutter Gottes, bitte für uns Sünder, jetzt und in der Stunde unseres Todes. Amen. Ehre sei dem Vater und dem Sohn und dem Heiligen Geist.
1: Wie im Anfang, so auch jetzt und alle Zeit und in Ewigkeit. Amen.
0: Maria, du Königin des Friedens,
1: bitte für uns.
0: Maria, mit dem Kinde lieb,
1: uns allen deinen Segen gib.
0: Amen. Wir dürfen im Gebet bleiben, jetzt gleich in der Sendung Gott hört dein Gebet. Dürfen Sie Ihre Anliegen einbringen. Und Frau Hiemer, die eben mit mir gebetet hat, wird gleich den Platz wechseln und für Sie am Telefon sein, erreichbar unter der 089 517 008 008. Gerne können Sie auch per E-Mail Ihr Anliegen uns mitteilen an die Adresse gebetsanliegen@horeb.org.

Er versteht, was ein Kind bewegt. Gott hört dein Gebet. Liebe Hörerinnen und Hörer, in unserer Gebetszeit jetzt bis kurz vor 8:30 dürfen wir miteinander und füreinander beten in allen Anliegen, die Sie haben, die Sie uns mitteilen möchten. Melden Sie sich telefonisch unter 089-517-008-008 oder schreiben Sie eine E-Mail an die Adresse gebetsanliegen@horeb.org. Wir dürfen zum Herrn kommen, der uns versteht, der um uns weiß, der uns das Leben geschenkt hat, alles geschenkt hat an Gaben, die wir haben, an Fähigkeiten, der uns so sehr liebt, dass er ans Kreuz geht und für uns stirbt und der sich so sehr danach sehnt, dass wir Antwort geben auf seine Liebe. Kommen wir zu ihm und lassen wir uns ansprechen von dem Wort des Psalmes heute, dem Kehrvers: Sucht sein Angesicht alle Zeit. Ja, Herr, wir wollen dein Angesicht suchen, uns ausrichten nach dir. So vieles beschäftigt oft uns in Gedanken, in unserem Herzen. Hilf uns, dass du wieder ganz neu der Mittelpunkt sein darfst in unserem Denken, in unseren Worten, in unserem Tun. Dass du der Hirte sein darfst, der den Schafen vorausgeht. Ja, und du wirst uns auch tragen, wo es nötig ist. Wir durften erst letzte Woche das Fest feiern, wo Maria und Elisabeth sich begegnet sind. Und diese Begegnung zu einem Lobpreis wurde: Magnificat. Meine Seele preist die Größe des Herrn. Maria, hilf uns, und du, heilige Elisabeth, helft uns, dass unser Leben ein Lobpreis wird und jede Begegnung mit Menschen ein Lobpreis wird auf den Herrn.

So wollen wir unter dem Kreuzzeichen diese Gebetszeit beginnen, im Namen des Vaters, des Sohnes und des Heiligen Geistes. Amen. Eine Hörerin bittet, dass der Enkel 12 Jahre in der Schule nicht mehr gemobbt wird und er die Schule wechseln kann und dort nette Freunde findet. Für den Sohn, er steht kurz vor dem Burnout, dass er eine neue Arbeit bekommt oder die Abteilung wechseln kann. Jemand bringt uns eine Angehörige mit der Bitte um Gesundheit, Heilung, Kraft, Bewahrung vor weiteren Erkrankungen, um Linderung gesundheitlicher Beschwerden, auch für sich, um Sicherheit im Alltag, um Schutz für die Wohnung und das Eigentum und um ein gutes Gelingen in allen häuslichen, beruflichen, technischen, behördlichen, finanziellen Angelegenheiten. Jemand bittet um verlässliche Unterstützung durch nahestehende Menschen und Gottes Begleitung in Zeiten besonderer Herausforderung und für die Verstorbenen um die Freude des göttlichen Lichts, um Segen Gottes und Gnadenbeistand für die Verwandten und Freunde. Jemand bittet für alle Gebetsanliegen der Hörer, besonders auch für alle Nachstellungs- und Vergewaltigungsopfer. Und ums Gebet, um innere Stärkung bittet jemand um Heilung an Geist, Leib und Seele. Jemand bittet für eine junge Familie mit bald 4 Kindern, dass sie eine größere Wohnung oder ein günstiges Haus finden. Und für einen jungen Familienvater, dessen Arbeitsverhältnis noch bis zum Dezember abläuft, dass er wieder eine gute Arbeit findet. Jemand bittet um Heilung von Darmkrebs mit Metastasen bei einem 4-fachen Familienvater. Es ist ein aggressiver und schnell wachsender Tumor. Jemand bittet für den Ehemann um Gesundheit, Kraft und Gottes Beistand in seinen Sorgen sowie für die Schwester und Gottes Segen. Für die Schwester um Heilung und Fortschritte bei einem Schlaganfall. Jemand bittet für einen jungen Mann aus der Nachbarschaft, der einen schweren Unfall hatte und jetzt ein Schädelhirntrauma erlitten hat. Um Gottes Beistand bittet jemand in beruflichen und privaten Schwierigkeiten und um gute Lösungen in verschiedenen Anliegen und um Gesundheit, Zufriedenheit und ein wachsendes Vertrauen auf Gott. Jemand bittet um Schutz auf die Fürsprache der Gottesmutter, des heiligen Josef und mit der Bitte an Jesus. Eine Mutter bringt uns den Sohn und die Schwiegertochter, dass sie wieder zueinander finden und Frieden finden. Und es bittet jemand um vollständige Genesung nach einer Knieoperation, aber auch um Geduld und um den Beistand auf dem Weg der Heilung. Jemand bittet um Heilung von einer schweren Krankheit am ganzen Körper, auch in allen anderen Anliegen. Und für einen 7-jährigen Jungen beten wir, der am Wochenende bei einem Verkehrsunfall verstorben ist, besonders auch für die Familie und für den Autofahrer. Wir beten für eine Hörerin, die bittet, dass der Antrag auf Teilhabe am Arbeitsleben durchkommt und für die Rechtsanwältin, die ihr dabei hilft. Wir beten für eine Person, die an Zungenkrebs erkrankt ist, um baldige Heilung. Und dann ein Hörer bittet in seinen Anliegen um Hilfe. Jemand bittet für eine 60-jährige Frau mit Beeinträchtigungen und in den Anliegen der ganzen Radio Horeb Hörerfamilie. Eine Hörerin bittet, dass das Handgelenk heil wird, um Linderung der Schmerzen und um Genesung nach der OP und für das Patenkind und alle Bewohner eines Studentenwohnheims, um Gottes Schutz und Sicherheit und eine gute Lösung bei einer belastenden Situation. Eine Hörerin bittet, dass der bevorstehende Arzttermin gut ausgeht und um Heilung an Leib und Seele. Jemand bittet um Heilung von den Krebsleiden, dass sie gut begleitet wird in ihrer Krankheit
jemand bitte, dass eine Frau aufhört, über sie schlecht zu reden und sie zu zerstören. Der Hass sich in Liebe verwandelt, um Schutz vom Herrn und um Frieden. Wir beten für eine 22-jährige Ehefrau, um Heilung nach einer Gebärmutter- und Eierstock-OP, für einen 46-jährigen Mann um Heilung nach einer Zahn-OP und für einen polnischen Priester ebenfalls um Heilung bei seinem Krankenhausaufenthalt, um Segen. Für den 75-jährigen Bruder bittet die Hörerin um Heilung der Lendenwirbel, Bauchkrämpfe und für seine Frau um Heilung nach einem Sturz von der Treppe und vor allem auch um Hilfe bei finanzieller Not. Möge der heilige Josef helfen und um Rückkehr in die katholische Kirche für ihn und dass der Gärtner bald kommen kann. Jemand bittet um Hilfe, dass der, nein, die Hörerin möchte Dank sagen, weil der Augeninnendruck stabil geblieben ist, nachdem sie letztes Mal ums Gebet die Hörerfamilie bat. Jemand möchte danken für den Neffen, der sein Abi gut geschafft hat, und für die Mutter danken, die Besserung erfahren hat, gesundheitlich. Und um Heilung bitten der Knie und der Nerven der Mutter, um eine gute Therapie. Und dass der Neffe sich erfolgreich einschreiben kann in die Universität. Um Bitte bei Gott, dass sie in verschiedenen Dingen Hilfe erfährt. Jemand bittet für einen Bekannten wegen Krebserkrankung um Heilung, wenn es Gottes Wille ist, für alle, die darunter leiden. Für eine junge Frau, die nur noch liegen kann, sie leidet unter ME/CFS. Und für eine Freundin, dass ihr kennt, dass ihr Freund ihr nicht gut tut und sie ausnutzt, um Heilung für diesen Freund in seiner Psyche. Jemand bittet für einen jungen Mann, der eine akute Lungenentzündung hat. Eine Frau, sie leidet an einem Tumor am Auge und eine andere Frau mit Tumor im Kopf. Und jemand bittet um Hilfe bei der Lösung von finanziellen Problemen. Jemand bittet, dass der Onkel Heilung erfährt wegen Blutkrebs und der Bruder, der Nachtschichten hat, Heilung erfahren darf. An der Hüfte, er hat immer Schmerzen und dass er tagsüber gut schlafen kann. Für sich bittet sie, dass sie gut abnehmen kann und ein gutes Gewicht behalten kann, dann auch. Um die Heilung einer schwer verletzten jungen Frau, eines Mädchens, bei einem Amoklauf und für den jugendlichen Täter, dass alle jene, die so etwas vorhaben und Gewalttaten, abgehalten werden durch die Gnade Gottes und ihre Schutzengel. Sie bittet für alle Verwandten, Verstorbenen und Freunde. Zwei Mädchen wurden schwer verletzt, wie ich gerade lese, bei einem nächsten Anliegen. Für beide wollen wir bitten und für auch alle Schüler, die verletzt wurden. Jemand bittet für den Bruder um Heilung nach seiner Herz-OP, um eine gute Sterbestunde für die Frau und um eine gute Diagnose bei einer Operation, dass sie vor Chemo bewahrt bleibt, auch für die Neupriester, die jetzt in dieser Zeit geweiht wurden oder vielleicht noch geweiht werden, und um viele gute geistliche Berufungen. Jemand bittet um Heilung der Familie an Geist, Leib und Seele, vor allem um Befreiung von verschiedenen Süchten und um Hilfe für die Freunde und Dank für die Freunde. Jemand bittet um Hilfe und Kraft in einer psychischen Erbkrankheit, die die Person seit 35 Jahren erleidet. Und jemand bittet um einen guten Wohnungsverkauf, dass daraus Segen erwächst, und um Gesundheit für alle an Leib und Seele
um Heilung für einen Sohn, dass er als Vater von 4 Kindern bald wieder ganz gesund wird und die Medikamente helfen. Auch um Fürsprache des heiligen Ulrich in der Pflege 2 Angehöriger. Jemand bittet den Heiland, dass die ganze Welt mit seinem kostbaren Blut bedeckt werde und die Herzen gereinigt und zu ihm gezogen werden. Jemand bittet um einen guten Ausgang der Untersuchung des Vaters. Am Ohr hat er dann eine OP. Wir bitten um Hilfe und Fürsprache der Gottesmutter vom guten Rat in einer schwierigen Erbangelegenheit und um ein gutes Ende, dass die Zwangsversteigerung gestoppt wird. Jemand bittet für den Kaplan um Ruhe und Gelassenheit, um die Kraft und den Beistand des Heiligen Geistes und für die ganze Gemeinde um Segen und Einheit im Heiligen Geist. Jemand bittet für die Tochter, dass sie wieder froh wird, Freude hat am Leben und um Gottes Barmherzigkeit für den Lebensgefährten, dass er gesund wird und das Ergebnis nach der Bestrahlung gut ist. Jemand möchte bitten für 4 Diakone, die am Samstag zum Priester geweiht werden und auch für alle Priester, die ihre Weihetage in diesen Tagen feiern. Guter Gott, wir danken dir, dass wir zu dir kommen dürfen mit all unseren Anliegen. Alles, was dir genannt wurde jetzt hier, du kennst sie. Alle Menschen, die da beteiligt sind. Wir bitten dich um deinen Heiligen Geist, der uns lenkt und leitet, gerade da, wo jemand nicht weiter weiß. Komm, Heiliger Geist, komm auf die mächtige Fürsprache des unbefleckten Herzens Mariens, deiner so geliebten Braut. Komm, Heiliger Geist, komm durch die mächtige Fürsprache des unbefleckten Herzens Mariens, deiner so geliebten Braut. Komm, Heiliger Geist, komm in all diese Anliegen hinein, jedes Einzelne, jedes Menschen, den wir genannt haben, nimm du dich ihrer an. Komm auf die Fürsprache des unbefleckten Herzens Mariens, deiner so geliebten Braut. Amen. Und mit ihr, Maria, singen wir dem Herrn das Loblied: Meine Seele preist die Größe des Herrn.

20 Uhr, 4 Minuten, Radio Horeb, Leben mit Gott. Wir sind in der Zeit, einer Gebetszeit mit dem Namen Gott hört dein Gebet. Es ist unser Glaube, dass er unser Gebet hört. Und so wollen wir ihm weitere Anliegen bringen. Sie erreichen uns noch per E-Mail unter www.gebetsanliegen@horeb.org oder telefonisch 089-517-008-008. Jesus, wir bringen dir weitere Anliegen, wir vertrauen sie dir an. Wir bitten dich für das Anliegen um Versöhnung mit der Tochter. Sie studiert und möchte nicht so sehr den Kontakt mit ihr, wie sie es gerne hätte, die Mutter. Sie ist besorgt um sie und möchte sie bald in Heidelberg treffen und gerne mit ihr Dinge aussprechen, dass der Herr es lenkt und leitet, dieses Gespräch. Jemand bittet darum, dass die starke innere Unruhe genommen wird und Friede sich ausbreitet im Herzen, auch um Frieden im Herzen der Kinder mit den Familien. Sie möchte Danke sagen für Heilungen von zwei gesundheitlichen Problemen, die sie hatte. Von ganzem Herzen Dank. Jemand bittet um Heilung der Angstzustände und die Tochter hat sich abgewandt, ist psychisch krank und der Mann leidet unter Demenz. Sie hat einen Kopftumor. Jemand bittet ums Gebet für den Sohn, die Schwiegertochter und die Enkelin um Schutz. Sie machen eine sehr große Reise und bittet, dass sie heil zurückkommen. Und sie bittet für ihr Knie um Heilung und für ihren Mann, der einen Herzinfarkt hatte, um Genesung für ihn. Jemand bittet den Himmel ums Gebet und um Beistand für die ganze Familie, um Schutz, um Frieden für die Tochter. Sie hat jetzt die letzten Prüfungen, dass sie diese noch gut bewältigt und in Ruhe sein kann, innere Ruhe. Und um eine gute neue Arbeitsplatzsituation für sich, dass sie diese Änderungen annehmen kann und akzeptieren kann. Und ja, die Arbeitszeit und Tage so lassen kann, damit sie weiterhin auch für die schwerkranke Mutter da sein kann. Sie zurechtkommt, auch menschlich. Jemand bittet für drei Patenkinder, dass sie zu Gott finden, für sich um bessere Gesundheit bei der Erschöpfung und den Problemen mit dem Darm. Und jemand bittet für die Enkelin, die auch noch ihre Prüfungen vor sich hat, das medizinische Staatsexamen zu schreiben hat, um Gesundheit, sie ist angeschlagen momentan, um innere Ruhe und den Heiligen Geist. Die Fürsprache der Engel und Heiligen. Jemand bittet für die Tochter, die nicht auf natürliche Weise schwanger werden kann. Jetzt will sie sich künstlich befruchten lassen, dass der Herr ihr den Weg weist und sie heil wird an Leib und Seele und der Herr ihr auf natürlichem Weg ein Kind schenkt. Jemand bittet um die Umkehr zum Glauben für den Sohn und die Tochter und dass sie auch christliche Partner finden und um Heilung an Geist, Leib und Seele. Jemand bittet für einen Mann, ihren Mann, die Schwägerinnen und Freundinnen mit verschiedenen Beschwerden, für Menschen, die Herzprobleme, Krebs haben, Schmerzen, einen Schlaganfall erlitten, für sie alle um Gottes Erbarmen und Hilfe. Jemand bittet für einen Priester nach einer OP um Heilung, für eine Mitchristin an Krebs erkrankt und für Lukas nach einer Infektion, dass er wieder arbeiten kann, für die ganze Familie um Kraft. Jemand bittet für sich wegen eines Krankenhausaufenthaltes oder nach einem Aufenthalt um Kraft und um Heilung und für die Kinder, dass sie jegliche Hilfe bekommen. Eine Hörerin dankt und bittet um gute Mitarbeiter und auch Spenden für Radio Horeb und für alle Anliegen der Hörerinnen und Hörer, für alle, die an Krebs, an Demenz,
an der Psyche erkrankt sind und für alle, die eine Wohnung suchen, so wie sie im Moment. Eine Hörerin bittet für den Sohn ihrer Familie um die Fürsprache der Knotenlöserin, so wird die Gottesmutter oft genannt. Eine Hörerin bittet, dass alle Verwandten Hilfe bekommen, ihr Mann verzeihen kann und um die Hilfe Gottes für sie und ihren Mann, auch besonders um Heilung von aller Vorfahrenschuld. Dass das kostbare Blut Jesu alle unsere Vorfahren freisetzt, reinigt in seinem kostbaren Blut. Jemand bringt uns die Tochter, sie hat Brustkrebs und der Mann einen Schlaganfall, um Hilfe. Jemand bringt uns die Enkeltochter, sie wird zum dritten Mal morgen am Trommelfell operiert, um ein gutes Gelingen diesmal. Und jemand bittet um ein gutes Ergebnis bei einer Magen- und Darmuntersuchung. Wir beten für eine Hörerin, die sich häufig erschöpft und depressiv und mutlos fühlt, dass es besser wird und sie wieder Freude findet, und auch um Bewältigung der Trauer um den verstorbenen Vater, dass sie Frieden findet. Für nahestehende Verwandte und zwei gute Freunde, die auch in den letzten Jahren verstorben sind. Sie tut sich gerade schwer mit den ganzen Veränderungen, dass der Herr ihr hilft. Ja, Herr, du hilfst gerne. Du liebst es, gnädig zu sein, du liebst es, gut zu sein. Und wir sind deine geliebten Kinder. Vater im Himmel, wir sind deine geliebten Kinder, du sorgst für uns. Danke. Danke, Vater, du führst uns. Danke, du verzeihst uns. Danke, du schaust auf uns, du bist für uns da. Danke, Vater, für deine Zärtlichkeit und deine barmherzige Liebe. Danke, guter Vater, dass du uns niemals alleine lässt oder verlässt. Danke, wir wollen dich preisen und dir Dank sagen. Preisen mit dem Lied der Gottesmutter in der Begegnung mit Elisabeth, der Begegnung des Jesuskindes und des heiligen Johannes, ganz verborgen. So bist auch du verborgen in unseren Begegnungen. Wir bitten dich, offenbare dich, verherrliche dich in unserer Situation, in unserer Not, in unserer Hilflosigkeit. Du bist der Herr. Wir beugen uns vor dir. Wir anerkennen dich als unseren Herrn und Gott. Wir glauben an deine Liebe. Wir hoffen auf dich und deine Hilfe. Ja, Herr, und wir lieben dich. Gib uns deine Liebe, dass wir zu lieben vermögen. Amen.

sucht sein Angesicht alle Zeit. Ja, Herr, dein Angesicht suchen wir, dein offenes Ohr, dein offenes Herz, das du immer für uns hast. Danke, dass wir zu dir kommen dürfen mit unseren Anliegen, die wir dir jetzt wieder neu bringen, die Anliegen unserer Hörerinnen und Hörer. Da ist eine Hörerin, sie bittet für ihren Vater, dass er den Weg zu Gott findet und ihn erfahren darf und ihm begegnen darf. Eine Hörerin bittet um Gesundheit, dass sie die Schmerzen ertragen kann, dass es erträglicher wird. Jemand bittet für alle Gefangenen weltweit und eine andere Hörerin für einen 63-jährigen Mann, der auf dem Fahrrad war und mit dem Bus schwer verunglückt ist, im Zusammenprall mit dem Bus. Eine Hörerin bittet für alle, die keine Familie haben und darunter leiden, dass sie die himmlische Familie umso mehr erfahren dürfen und die Familie, in dem sie Freunde finden. Eine Hörerin bittet für die Schwiegertochter, sie ist an Krebs erkrankt, und für die ganze Familie, die darunter leidet. Jemand möchte Danke sagen, dass der heilige Josef Hilfe gegeben hat, und bitten für den schwer erkrankten Ehemann um einen guten Umzug, der bevorsteht, und eine faire finanzielle Lösung in der Familie, sowie für die Ehefrau, bittet jemand. Und dann wollen wir beten im Anliegen einer Hörerin. Morgen muss die Schwägerin zum Arzt bezüglich eines Gesprächs für eine zweite Schulter-OP, dass diesmal die OP gelingt, und um Fürsprache des heiligen Josef für einen guten Verlauf und für eine liebe Frau, die ins Krankenhaus gekommen ist, dass sie Hilfe erfährt. Wir danken dir, Herr, dass wir mit allem zu dir kommen dürfen, jetzt auch mit dem Anliegen einer Hörerin. Sie möchte bitten um Segen für die Mitarbeiter von Radio Horeb. Dafür danken wir und bitten auch um Mitarbeiter, die wir noch für unser Team zur Verstärkung brauchen, und suchen, dass sie gefunden werden auf die Fürsprache des heiligen Josef. Guter Gott, danke, dass wir wieder und wieder zu dir kommen dürfen. Du liebst es, mit uns im Gespräch zu sein. Und wir dürfen mit allem kommen. Wir müssen uns niemals vor irgendetwas verstecken. Du freust dich, wenn mit unserer Hilflosigkeit zu dir kommen, mit unseren Nöten, mit unseren Schwächen. Wir müssen vor dir nicht stark erscheinen. Vor dir dürfen wir so sein, wie wir wirklich sind. Aber auch dankend vor dir sein dürfen für all das Gute, das du in uns hineingelegt hast und wozu du uns befähigst. Du sagst Ja zu deinen geliebten Kindern. Du hast jedes deiner Kinder wunderbar gemacht. Lenke und leite uns durch deinen Heiligen Geist. Lenke und leite durch deinen Heiligen Geist all die Situationen, die wir dir jetzt auch genannt haben. Und jemand möchte auch noch bitten, dass sie mit ihrer Parkinson-Erkrankung besser zurechtkommt und dass die Pflegerin nach dem Urlaub weiter bei ihr arbeiten wird. Außerdem, dass sie Wege findet aus der Einsamkeit und sie Linderung erfährt. Nicht nur sie, sondern auch der Vater bei seinen gesundheitlichen Problemen, dass er wie geplant seinen Geburtstag zusammen mit seiner Enkelin feiern kann. Danke, guter Gott, all das bringen wir dir. Danke, du hörst uns, du bist für uns und du liebst uns. Und du trägst uns auch durch die Nöte, durch die dunklen Täler hindurch, wie der gute Hirte, der seine Schäfchen, wenn sie müde geworden sind und erschöpft, wenn sie krank sind, du trägst sie auf deinen Armen oder auf deinen Schultern. Du bist da, du bist der beste gute Hirt und du bist der Herr. Du hast über alles und in allem deinen Sieg errungen
indem du den Tod auf dich genommen hast, dass wir Leben haben. Danke, Jesus, für deine Liebe.

20.23 Uhr hier bei Radio Horeb kommen wir in das Ende unserer Sendung Gott hört dein Gebet, dieser Gebetszeit. Danke, dass Sie mit dabei waren, dass Sie mitgebetet haben, den Anliegen, die wir hier durchgegeben haben. Und wir dürfen jetzt noch abschließen mit dem Vater Unser. Wilma Hiemer, die für Sie am Telefon war, ist jetzt mit mir im Studio am Mikrofon. Und wir beten jetzt auch noch für eine Hörerin, die die Diagnose erhalten hat, dass sie unheilbar krebskrank ist. Sie bittet um Kraft für sich und für die Mutter, die im Pflegeheim ist, und dass sie die Gnade bekommt, diese Diagnose anzunehmen, damit zurechtzukommen im Alltag. Eine Hörerin bittet für ihren Mann. Er ist abhängig von Alkohol und auch von Tabak. Sie bittet um Befreiung von dieser Sucht und für die ganze Familie, um Heil und Segen, um Stärkung, alle Gnaden, die jeder Einzelne braucht. Schließen wir alle jene Anliegen noch ein, die Sie vielleicht im Herzen unausgesprochen haben. Der Herr weiß um uns alle, er weiß um all seine Kinder. Er verliert keines aus dem Auge, sondern er sieht uns. So wollen wir den Vater mit dem Gebet ehren und anrufen, das Jesus uns gelehrt hat. Vater unser im Himmel, geheiligt werde dein Name, dein Reich komme, dein Wille geschehe, wie im Himmel, so auf Erden. Unser tägliches Brot gib uns heute und vergib uns unsere Schuld, wie auch wir vergeben unseren Schuldigern. Und führe uns nicht in Versuchung, sondern erlöse uns von dem Bösen. Amen. Gegrüßet seist du, Maria, voll der Gnade. Der Herr ist mit dir. Du bist gebenedeit unter den Frauen. Und gebenedeit ist die Frucht deines Leibes, Jesus. Heilige Maria, Mutter Gottes, bitte für uns Sünder, jetzt und in der Stunde unseres Todes. Amen.

0: Sie dürfen gerne den Lobpreis noch fortsetzen zu Hause. Wir verabschieden uns an dieser Stelle. Gleich geht's weiter mit Credo. Wir sind morgen früh wieder für Sie da um 6 Uhr zum morgendlichen Rosenkranzgebet und den Morgengebeten. Ihnen jetzt noch einen gesegneten Abend und bleiben wir fest zusammen im Vertrauen und im Glauben an Gottes Liebe zu uns und dass er uns führt und lenkt. Aus dem Studio in Balderschwang verabschieden sich
1: Wilma Hiemer
0: und Adelheid Niklaser. Gute Nacht.

Es ist gleich 20.30 Uhr. Aus dem Studio in München begrüßt Sie ganz herzlich Agnes Töllner. Hier bei Radio Horeb und Radio Maria folgt nun die Sendereihe Credo, wie Adelheid Niklas es schon angekündigt hat, mit der Radioakademie.

0: Radioakademie bei Radio Horeb und Radio Maria am Mittwochabend. Herzlich willkommen und grüß Gott, dazu sagt Gregor Dornis. Der Kurs für die Ausbildung von Katechisten für die Evangelisation. 2 Jahre dauert der, findet statt in Hochaltingen im dortigen Haus St. Ulrich. Mit den Vorträgen hier im Radio und jeweils nach Abschluss einer Einheit einem gemeinsamen Wochenende. Das alles mit dem Ziel, Menschen, Laien, die ihrem Verkündigungsauftrag, dem Evangelisationsauftrag nachkommen wollen, diesem Charisma begründet in der Taufe nachzukommen und das auch zu leben im Alltag, im Freundeskreis, in der Gemeinde, wohin auch immer man da im Besonderen gestellt wird. Derzeit sind wir da in der Einheit Sakramentenlehre, hören Pater Hans Burb aus Hochaltingen. Es geht heute weiter mit dem Sakrament der Ehe.
1: Ja, liebe Zuhörerinnen und Zuhörer, Sie erinnern sich, die Sakramente sind die eigentlichen Heilsquellen. Das Wort Gottes verkündet uns die frohe Botschaft. Es hat Kraft und Geist in sich. Aber die eigentlichen Quellen des Heiles, das sind die 7 Sakramente. Die aus dem großen, ja, möchte sagen, Ursakrament Kirche hervorsprudeln. Das ist die Kraft, aus der wir leben. Als Christen, aber auch, wie es jetzt zum Beispiel beim Sakrament der Ehe ist, in dieser Berufung. Und auch hier geht es um ein Mysterium. Sakramentum heißt ja griechisch Mysterium, beides heißt zu Deutsch Geheimnis. Und ich möchte es einfach noch einmal sagen, wenn wir vom Geheimnis der Ehe sprechen, ist das nicht irgendeine Geheimnistuerei oder etwas so Komisches über den Wolken, nicht? Sondern es ist eine Wirklichkeit, die wir nie ganz durchdringen werden. Ich weiß nicht, ob das zum Beispiel gerade jetzt im Blick auf die Ehe heute auch unter Katholiken wirklich ein Bewusstsein noch ist. Man sieht ja gerade die Ehe so als etwas ganz Natürliches, also ich meine, natürlich ist sie, sondern ich meine jetzt natürlich im Sinne von rein irdisch, sagen wir es besser so. Ich weiß nicht, ob wir noch den Sinn haben für dieses Geheimnis der Ehe. Das Geheimnis der Ehe in der Offenbarung. Es ist

sehr ermutigend, dass die Kirche eigentlich an jedem entscheidenden Wegstück unseres Lebens mit einem Sakrament steht. Also uns in der Kraft eines Sakramentes an jedem neuen Wegabschnitt empfängt oder auch begleitet oder auch in diesen neuen Lebensabschnitt entlässt. Schauen Sie, am Beginn unseres Lebens, da steht die Taufe, die Neugeburt aus Wasser und Heiligem Geist. Wir sind zu einer vollkommen neuen Schöpfung geworden. Am Ende unseres Lebens heiligt die Kirche unseren Ausgang und vollendet unser Leben in der Krankensalbung, dieses Sakrament der Vollendung, wo uns die erlösende Kraft Christi in ihrer ganzen Fülle geschenkt wird, wirklich zur Vollendung. Und dann in der Zeit unserer Reife, menschlichen Reife, stärkt die Kirche uns für erwachsene Verantwortung. Und das geschieht in der Firmung, wo uns wirklich Heiliger Geist und sein Siegel eingeprägt wird. Das heißt auf gut Deutsch, wo uns nun, von nun an, der Geist Gottes führt, so wie er Jesus nach der Taufe im Jordan geführt hat. Wo der Geist Gottes uns im richtigen Augenblick das richtige Wort gibt. Wo uns die Fähigkeit der Unterscheidung gibt. Nicht? Aber auch da spüren Sie, wir haben ja über die Firmung schon gesprochen, wie wenig wir Katholiken im Durchschnitt, ist mindestens mein Eindruck, eigentlich wie wenig wir von dieser Firmung erwarten. Denn sie ist ja ein Dauersakrament, im Sinne, es hat ein einprägsames Siegel in unsere Seele geprägt und die Wirkung ist unaufhörlich. Wir sind vom Geist geführt, wenn wir uns führen lassen, natürlich. Und dann zum Beispiel, wenn wir in Schuld gefallen sind, so tröstet und heiligt, aber auch heilt die Kirche uns im Sakrament der Versöhnung, im Sakrament der Buße. Also so steht an allen entscheidenden Wegstücken unseres Lebens die Kirche mit einer Quelle des Heils, mit einer Quelle der Kraft, mit einem Sakrament. Wenn nun der Mensch aufgrund seiner Berufung eine Familie gründet, so gibt die Kirche diesem Vorgang die Weihe, obwohl das Wort sehr tief ist, könnte man es auch, ja, möchte ich mal sagen, nicht richtig verstehen, nicht tief genug verstehen. Sie gibt also diesem Vorgang der Ehe die Weihe und ruft den Segen Gottes auf diese Verbindung herab im Sakrament der Ehe. Aber es ist nicht einfach nur so, wie das so klingt. Die Ehe hat halt einen, die schon da ist, die hat halt einen Segen bekommen. Sondern es hat eine viel tiefere Dimension. Es geht bei Sakramenten immer um Wandlung. Nicht bloß ein Segen drauf, verstehen Sie? Ich habe immer gerne die Ehe verglichen mit einem Bild aus meiner Kindheit, das ich nie vergessen habe. Auf meinem Schulweg, da musste ich beim Wanger vorbei. Und beim Schmied. Und ich habe immer wieder gesehen, wie der Wanger wunderbare, ja, Wagenräder gemacht hat. Wissen Sie, diese Speichenräder, die unsere ganzen Wägen ja hatten, nicht damals in meiner Kindheit. Und die waren so wunderschön, mit wunderbarem Holz. Also man kann fast sagen, fast ein Kunstwerk. Aber diese reinen Holzräder hätten bei der geringsten Belastung nicht standgehalten. Sie wären zerbrochen. Und ich sah immer wieder, wie der Wanger seine Räder zum Schmied gerollt hat. Und der Schmied hat einen Eisenreifen darum gelegt. Und jetzt waren die Räder widerstandsfähig. Wenn ich dran denke, was haben unsere Wägen an Garben und an Heu, also unheimliche Lasten getragen. Das ist unwahrscheinlich. Und das Bild geht mir nie aus dem Kopf, wenn ich an Ehe denke.
Das schöne, wunderbare Holzrad ist zu vergleichen mit dem, was zwei Menschen so miteinander natürlich aufbauen, die Beziehung zueinander, diese Hochschätzung einander, diese Liebe zueinander, dieses Staunen voreinander. Es ist einfach etwas Wunderschönes, so wie das Holzrad, etwas Wunderschönes. Aber dieses rein Menschliche ist noch nicht tragfähig. Es trägt kleine Lasten, ja, aber große würde das Rad zerbrechen lassen. Große Belastungen würden das, was vorher Liebe war, plötzlich umwandeln in Hass. Das kennen wir. Aber wenn nun das Sakrament der Ehe geschehen ist, wenn nun dieses rein menschliche, diese menschliche Beziehung, die menschliche Hochachtung nun durchdrungen wird von einer unwahrscheinlichen erlösenden Gnade des Herrn, wo er selber gegenwärtig wird in dieser natürlichen Liebe, wo seine Liebe mit der Liebe des Menschen verschmilzt, da wird plötzlich die Ehe, diese Beziehung zueinander tragfähig, auch bei Enttäuschungen, bei schwerem Leid, sodass man manchmal nur noch staunen kann. Also, auch wenn ich sage, die Kirche ruft im Sakrament der Ehe einen Segen Gottes auf die Verbindung herab, ist es mehr als nur ein Segen von außen, was wir darunter verstehen. Es ist wieder eine Umwandlung. Gott selber kommt hinein in das, was Menschen miteinander an Beziehung schon aufgebaut haben. Mit seiner Beziehung zu uns. Also selbst Goethe, der wirklich nicht religiös verdächtig ist, nicht, sah in dieser Wirklichkeit eine tiefe Lebensnähe der katholischen Kirche, eine Lebensnähe der katholischen Kirche und bewunderte sie. Weil gerade all die Sakramente immer einem bestimmten Lebensabschnitt entsprechen und Hilfe bedeuten. Also das, was in einem Sakrament geschieht, aber auch gerade im Sakrament der Ehe, hat also viel tiefere Dimensionen als diese schöne Sicht, die ich gerade genannt habe. Also wie gesagt, es ist ein Stottern, wenn ich versuche, von diesem Geheimnis zu sprechen. So müssen Sie es auch verstehen. Ich suche Worte, aber die niemals das ausdrücken können, was in das Unbegreifliche hineingeht. Eben deshalb Geheimnis, göttliches Geheimnis. Und wenn Eheleute sich dessen wieder mehr bewusst werden, werden sie auch ganz anders zueinander stehen. Eine ganz neue Beziehung kann da aufkommen. Und jedes Sakrament bedarf ja eines äußeren Zeichens, das, was man Materie nennt, und der Form, das heißt des Wortes. Denken Sie an die Taufe, das ist Wasser, das ist die äußere Materie. Und das Wort, ich taufe dich. Nicht? Oder bei der Firmung ist es das Salböl und die Handauflegung und das Wort des Bischofs und so weiter. Und in der Ehe ist es Mann und Frau, das ist die Materie. Mann und Frau und der Ehewille beider, nämlich ich nehme dich zu meiner Frau, zu meinem Mann. Also, wir verstehen, warum auch so viel gefordert wird von Eheleuten, weil es etwas unwahrscheinlich Großes ist, dieses Sakrament der Ehe. Es gibt noch ein anderes Wort, mit dem das christliche Wesen der Ehe zu fassen ist. Ich habe es schon genannt, nämlich die Ehe als ein Mysterium. Wir haben gesagt, sie ist ein Sakrament. Und aber auch Mysterium, genauer, die christliche Ehe hat Teil an dem Mysterium schlechthin. Mysterium heißt Geheimnis. Wenn Sie, ich habe Ihnen ja am Anfang schon praktisch erklärt, Sakrament und Mysterium ist dasselbe. Das eine ist lateinisch, das andere ist griechisch. Durch das Wort Mysterium verwahrt eigentlich mehr diese Einheit jenes Verhältnisses, in dem alle Gnade und alle Sakrament gründen, nämlich jene Eingliederung in Christus, die alles Begreifen übersteigt. Das Wort Mysterium ist ein anderes, also klingt anders, hat einen anderen, wie soll man sagen, Klang, Inhalt, wenn man es hört, als das Wort Sakrament. Obwohl es das Gleiche ist. Wissen Sie, Mysterium
bedeutet in der christlichen Sprache ein Geheimnis eigener Art. Es ist nicht, wie gesagt, ein Rätsel, das irgendwann einmal gelöst werden kann, sondern Mysterium ist eine Wirklichkeit, die geheimnisvoll bleibt, auch wenn man in dieses Geheimnis eingedrungen ist, wenn man etwas beginnt zu ahnen, ja sogar immer geheimnisvoller wird, je mehr man eindringt und auch immer beseligender wird. Und in diesem Sinn gibt es nicht viele Mysterien, sondern im strengsten Sinn eigentlich nur eines. Ein Mysterium, das alle Fülle unerschöpflich in sich umgreift. Und das ist die heiligste Dreifaltigkeit. Das ist das Mysterium schlechthin. Dass wir eine ganze Ewigkeit, da es unendlich ist, nie begreifen werden. Wir werden immer tiefer eindringen, wir werden immer mehr staunen. Es wird immer geheimnisvoller, aber auch immer beseligender. Ja? Und dieser Dreifaltigkeit, nicht, ist eigentlich der ganze Reichtum Gottes, dieser Urreichtum, könnte man sagen, seines seligen Lebens in Gemeinschaft der drei göttlichen Personen umschlossen, erschlossen. Nicht? Das heiligste Dreifaltigkeit. Und das christliche Mysterium meint gerade nicht, dass alles Göttliche für den Menschen in unerreichbarer Ferne bleibt, sondern es meint, christliches Mysterium meint, das übersteigende Wunder der Selbstmitteilung Gottes an den Menschen, das übersteigende Wunder, wo Gott sich selbst dem Menschen mitteilt, einer Mitteilung, das alle Erwartungen und alles Begreifen übersteigt. Gott wird sogar selber Mensch. Und denken Sie bis hinein zur Eucharistie, wo er eins werden will mit mir. Also ein übersteigendes Wunder der Selbstmitteilung Gottes an den Menschen. Das meint christliches Mysterium. Es meint die Einheit des Menschen mit Gott. Also nicht irgendetwas Fernes, Unerreichbares. Aber wie gesagt, je tiefer ich in das Geheimnis eindringe, auch gerade der heiligsten Dreifaltigkeit, umso geheimnisvoller wird es, aber auch umso beseligender. Und das gilt auch für all die Geheimnisse, Mysterien, die an diesem großen Geheimnis der heiligsten Dreifaltigkeit teilhaben. Und dazu gehört das Geheimnis der Ehe. Und diese wunderbare Einheit ist einerseits, gerade in der heiligsten Dreifaltigkeit, so konkret, dass wir es auch mit dem Namen Jesus Christus benennen können. Es ist aber auch so weit und so umfassend, dass es nie abgeschlossen ist, bis zur letzten Stunde unserer Geschichte. Das Mysterium ist also Christus in seiner gottmenschlichen Person. Das ist die Weise, wie Gott sich uns nähert, wie Gott auf uns zugeht, wie Gott uns nahe kommt. Gleichsam wie Christus gleichsam aus diesem unendlichen, unerreichbaren Licht der heiligsten Dreifaltigkeit heraustritt, wie Gott in ihm auf uns zukommt. Also das Mysterium ist Christus in seiner gottmenschlichen Person und in der gottmenschlichen Heilsordnung. Gottmenschlichen Heilsordnung. Deshalb sind die Sakramente äußerlich sichtbare Zeichen. Das ist diese menschliche Heilsordnung auch, gottmenschlich. Gott wirkt in menschlichen Zeichen. Gott wirkt seine großartigen Wunder des Heiles und der Heiligung mit menschlichen, also äußerlich sichtbaren, hörbaren Zeichen. Taufe, Wasser und das Wort. Ehe, Mann und Frau und ihr Wort. Die Zustimmung der Ehewille. Oder wie es Paulus einmal ausdrückt in Kolosser 1,27, Christus in euch, das ist das Mysterium. Christus in euch. Das Mysterium ist die tatsächliche Verwirklichung der Erlösung. Wir sind erlöst. Und zwar so, dass wir, so wie Christus Mensch geworden ist, wir durch seine menschliche Natur in das Göttliche hineingenommen sind. Das ist die Verwirklichung der Erlösung. Das ist Mysterium.
Die Erlösung besteht also nicht einfach nur darin, dass Gott dem Menschen eben um Christi willen die Sünden vergibt, sondern Gott hat sich dem Menschen mitgeteilt in Jesus Christus. Oder umgekehrt. In Christus hat Gott den Menschen zur Gemeinschaft mit ihm erhoben. Denn in seiner menschlichen Natur ist unsere menschliche Natur gegenwärtig. Sie ist mit seiner menschlichen Natur, mit der göttlichen verbunden. Und das geschieht und geschah in der Taufe. Also in einem Sakrament. Nun, aus dieser Tatsache, Christus hat uns zur Gemeinschaft mit sich erhoben. Daraus geht hervor, was der Mensch überhaupt ist. Er ist nämlich niemand anderer als dieser von Gott Erlöste, der durch nichts anderes einig und ja, erlöst werden konnte, als durch Gott selbst. Niemand anderer konnte den Menschen erlösen als Gott selbst. Und durch nichts anderes war er zu erlösen als durch Gott selbst. Das können wir uns nie genug zeigen und sagen. Er selbst hat uns erlöst. Und zwar indem er durch die menschliche Natur Jesu unsere Natur in das Göttliche hineinnimmt. Das ist ein Mysterium. Wenn Sie mit den irdischen Augen sehen, wir das nicht. Aber wir können es erfahren, wenn wir in Christus leben. Wir können es erfahren an den Wirkungen des Geistes in uns. Dass wir dort eigentlich noch getragen sind, Kraft haben, ja sogar Freude haben im Leid, wo andere verzweifeln. Das sind unwahrscheinliche, man könnte sagen, widersprüchliche Erfahrungen. Ja? Freude und Leid widersprechen sich. Und doch ist es eine Erfahrung. Nicht? Das Geheimnis der Erlösung. Also Jesus war in seiner Person die Verbindung von Gott und Mensch. In seiner Person. Er ist ja Gott und Mensch und beides ganz. Und diese Verbindung sollte zugänglich sein für alle. Für Sie und für mich. Das ist die Lösung. Was Christus hat, sollen alle haben. Was er ist, dürfen alle sein. Söhne Gottes, wie es im Römerbrief 8,17 heißt. Wenn aber Söhne, dann auch Erben. Erben Gottes, überlegen Sie mal, mit Erben Christi. Wenn Sie Worte, die wir kennen und oft uns eigentlich gar nicht viel darüber Gedanken machen, schade. Es sind unwahrscheinliche Aussagen über dieses Geheimnis der Erlösung, das sich in meinem Leben ereignet hat. Also diese Hereinnahme aller menschlichen Wirklichkeit in den Raum der Erlösung, und auch die Erhöhung geschieht eben durch die Sakramente. Durch sie geschieht das, dass wir in das Göttliche hineingenommen werden, in jedem Sakrament. Immer auf seine eigene Weise. Jedes Sakrament hat seine eigene Weise der Eingliederung in dieses Mysterium der Verbindung von Gott und Mensch in Jesus Christus. Jedes Sakrament hat seine eigene Weise auch der Einbeziehung in dieses Mysterium, in dieses Geheimnis der Verbindung von Gott und Mensch in Jesus Christus. Und deshalb die Frage jetzt, in welcher Weise nun ist die Ehe eine solche Eingliederung in dieses Geheimnis der Verbindung von Gott und Mensch in Jesus Christus? Eingliederung und Einbeziehung, in welcher Weise? Wenn die Ehe unter Getauften ein Sakrament ist, unterscheiden wir damit zwei Stufen der Wirklichkeit. Mit der einen Aussage, nämlich dass Ehe Sakrament ist, machen wir eigentlich zwei Aussagen. Nämlich, die Ehe ist etwas von Gott Gewolltes, das heißt, die Ehe ist ein Sakrament, ist etwas von Gott Gewolltes, und daher vom Ursprung her
Heiliges. Was von Gott gewollt ist, ist heilig. Es ist also nicht irgendetwas Irdisches nur. Es wird im Irdischen gelebt, nicht? Und zum anderen heißt es, wenn Ehe ist ein Sakrament, ist sie auch, weil die ursprüngliche Heiligkeit verdeckt und verloren war, von Christus wiederhergestellt und noch über ihren ursprünglichen Stand hinaus erhoben. Sie ist Gott gewollt, vom Ursprung her etwas Heiliges. Und zum anderen, weil diese ursprüngliche Heiligkeit ja durch die Sünde Adams und unsere Sünde verdeckt und verloren war, ist diese ursprüngliche Heiligkeit von Christus wiederhergestellt worden. Denken Sie an das Wort, früher war es anders. Ja? Ich aber sage euch. Und noch sogar über den ursprünglichen Stand hinaus erhoben worden. Die Ehe ist heute mehr, als was sie am Anfang war. Als Sakrament. Wäre die Ehe nicht von Natur aus schon etwas Heiliges, eben weil es Gott gewollt ist, so hätte sie Christus auch nicht zum Sakrament machen können. Denn ein Sakrament ist immer ein Zeichen der Gnade. Also eine Wirklichkeit, in der von Natur ein Hinweis liegt auf Gnade. Wo also in der Natur dieses Zeichens ein Hinweis liegt auf Gnade. Und deshalb wird die Ehe durch das Sakrament nicht etwas völlig anderes, sondern wesentlich zu dem, was sie ursprünglich war. Nämlich Abbild des Bundes Gottes mit seinem Volk. Konkretisierung dieses Bundes Gottes mit seinem Volk. Also das Menschliche wird hineingenommen in das Göttliche. Das ist dieses Geheimnis des Hineinnehmens des Menschen in das Göttliche, eben durch Jesus Christus. Und ich habe gesagt, wenn die Ehe unter Getauften ein Sakrament ist, unterscheiden wir damit zwei Stufen der Wirklichkeit. Das eine, wie gesagt, sie ist Gott gewollt, sie ist das Heiliges und durch die Sünde verdeckt, aber wieder durch Christus erhoben zu etwas noch Größerem. Andererseits geht diese verliehene göttliche Wirklichkeit, die uns im Sakrament geschenkt wird, göttliche Wirklichkeit, die uns im Sakrament geschenkt wird, ja noch weit hinaus über die Notwendigkeit. Die Notwendigkeit war, das Verdorbene zu heilen, wie wir es vorhin gesehen haben. Aber diese verliehene göttliche Wirklichkeit, die uns im Sakrament geschenkt wird, geht noch weit hinaus über diese Notwendigkeit, das Verdorbene zu heilen. Nämlich in den Worten Jesu über die Ehe ist ausgesprochen die wiederherstellende Seite seiner Erlösungstätigkeit. In den Worten des heiligen Paulus ist deutlicher noch ausgesprochen das, was ins Mysterium hineinreicht und über die wiederherstellende Seite der Erlösungstätigkeit hinausgeht. Hineinreicht und sogar darüber hinausgeht. In Matthäus 19, 4 bis 6 sagt Jesus, habt ihr nicht gelesen, dass der Schöpfer im Anfang den Menschen als Mann und Frau geschaffen und gesagt hat, darum wird der Mann Vater und Mutter verlassen und seiner Frau anhangen. Und die beiden werden ein Fleisch sein. So sind sie dann nicht mehr zwei, sondern ein Fleisch. Was also Gott verbunden hat, soll der Mensch nicht trennen. Mit diesen Worten lehnt Christus zum Beispiel die Scheidung ab, nach der ja die Pharisäer gefragt hatten. Und die Begründung ist dabei das Wichtige. Er beruft sich auf den ursprünglichen Willen des Schöpfers. Jesus macht nicht etwas Neues in diesem Sinne, sondern er beruft sich auf den ursprünglichen Willen des Schöpfers. Und Jesus stellt entgegen Mose mit göttlicher Vollmacht die ursprüngliche Ordnung wieder her.
Und wenn Jesus abschließend sagt, was Gott verbunden hat, soll der Mensch nicht trennen, ist darin schon beinahe das sakramentale Prinzip zu erkennen. Denn das Wesen des Sakramentes besteht darin, dass im menschlichen Tun Gott selbst wirksam wird. Und das ist sakramentales Tun. Ja? Jesus sagt ja, was Gott verbunden hat, nicht der Mensch. Also nicht zwei Menschen haben sich da verbunden oder was verbunden. So was Gott verbunden hat, soll der Mensch nicht trennen. Das ist sakramental. Hier hat Gott etwas vollzogen. Also im menschlichen Tun wird Gott selbst wirksam. Nämlich indem sie sich diesen Ehenwillen aussprechen. Und indem sich Mann und Frau miteinander verbinden, eben durch den Ehewillen und dann aber auch durch die geschlechtliche Vereinigung, bindet Gott sie aneinander. Das Gnadenhafte in dieser Verbindung ist dabei allerdings nicht so deutlich ausgesprochen wie das Verpflichtende. Nicht? Darf der Mensch nicht trennen. Da ist mehr das Verpflichtende eigentlich heraushörbar. Das Gnadenhafte ist eigentlich nicht so sehr heraushörbar. Aber es liegt unheimlich drin in dem, was in dem Wort Gott hat verbunden. Darin liegt das Gnadenhafte. Aber alle Forderungen, die Christus aufstellt, haben ihre Erfüllbarkeit eben in der Ausgießung des Heiligen Geistes. Erfüllbarkeit. Gott fordert nicht etwas, was er nicht als Gabe gibt. Er überfordert den Menschen nicht. Aber wenn halt der Mensch diese Gabe nicht annimmt, das heißt, wenn der Mensch nicht mit Christus lebt und dieses göttliche Handeln, zum Beispiel in der Ehe, auch wirklich ernst nimmt, zulässt, im Sinne einer persönlichen Beziehung zu Christus oder vielleicht sogar durch Sünde behindert. Nicht? Wenn Sie, dann versteht man, dass manche ihre Ehe nicht mehr leben können. Aber wenn Sie dann wieder Menschen begegnen, die eine tiefe Beziehung zu Christus haben und vielleicht, ich sage es mal hart, aber es ist manchmal so, in ihrer Ehe eine Hölle erleben oder eine Untreue erleben und trotzdem treu bleiben können, in der Liebe bleiben können, das können sie mir nicht weismachen. Das kann man nicht erklären. Das ist kein Trick. Das ist genau diese göttliche Liebe in der Liebe des Menschen innerhalb der Ehe, die alles überwindet. Das ist menschlich nicht möglich. Das ist, Gott hat verbunden. Gottes Wirken eben durch die Ausgießung des Heiligen Geistes in diesem Sakrament, ermöglicht das für den Menschen nicht Vorstellbare. Und da verstehen Sie, dass die Ehe als sakramentale Ehe eine unwahrscheinliche Verkündigung ist, der Realität des Handelns Gottes im Leben des Menschen. Nach außen, dass jeder sehen kann. Nun, die übernatürliche Fruchtbarkeit, die uns Christus erschlossen hat, eben durch seinen Erlösertod, konnte nicht mitgeteilt werden, bevor sein Opfer vollbracht ist und die Einigung mit der Kirche vollzogen war, aus der heraus ja alle Sakramente ihre Kraft haben. Also diese übernatürliche Fruchtbarkeit war im Alten Testament noch nicht möglich. Darum hat es Moses ihnen erlaubt, einen Scheidebrief auszustellen. Bevor das Opfer Christi nicht vollbracht war, war diese übernatürliche Fruchtbarkeit, die uns in den Sakramenten, gerade jetzt im Sakrament der Ehe gegeben wird, nicht möglich. Bevor diese Einigung mit der Kirche vollzogen war, das war am Pfingstfest. Am Kreuz schon, aber dann am Pfingstfest. Und da aus dieser Kirche, von der Paulus sagt, sie ist die ganze Fülle Christi, fließt die Kraft aller Sakramente. Wissen Sie, aus diesem Grund kann dann Paulus nach der Geistausgießung, nach Pfingsten, deutlicher von dem überfließenden Reichtum dieses Mysteriums sprechen. Überfließenden Reichtum. Er kann darüber ja deutlicher sprechen, als Christus selbst darüber sprechen konnte. Eben vor der Erlösung, vor diese übernatürliche Fruchtbarkeit greifbar und erfahrbar wurde. Paulus konnte also deutlicher darüber sprechen. Schon Christus hat sich auf das geheimnisvolle Genesis-Wort berufen,
von dem Paulus dann sagt, dieses Mysterium ist groß. Also dieses Geheimnis ist groß, wenn er von der Ehe spricht. Und er sagt, ich sage es aber mit Bezug auf Christus und die Kirche. Epheser 5, 32. Und er will damit sagen, dieser Spruch aus Genesis 2, 25, so wird der Mann Vater und Mutter verlassen und seiner Frau anhängen und sie werden ein Fleisch sein. Dieser Spruch bestätigt sich zwar an jedem Mann, der eine Ehe eingeht, aber er erschöpft sich darin nicht, sondern es ist eine Prophetie in diesem Wort enthalten, in diesem Wort der Genesis, die sich erst in Christus erfüllt hat, nämlich in seinem Verhalten zur Kirche. In dem Verhalten Christi zur Kirche seiner Braut, die wir sind. Die Kirche ist sein Leib. Und so soll die Frau, gleichsam wie Paulus sagt, wie der Leib des Mannes sein. Und keiner hat je sein eigenes Fleisch gehasst, sondern er liebt es, wie Christus seine Kirche liebt. Dieses Wie, dieses göttliche Wie ist ganz, ganz entscheidend. Somit bedeutet also Mysterium den geheimnisvollen Hinweis auf Christus und die Kirche. Das ist das Geheimnis, das Paulus nennt. Den geheimnisvollen Hinweis auf Christus und die Kirche, in der, ja, der in jenem Schriftwort eigentlich enthalten ist, und enthalten war, von der Genesis her. Und dieser geheimnisvolle Hinweis liegt aber auch in der Ehe selbst. Nämlich, sie stellt diesen Hinweis real dar. Den Hinweis der Beziehung Christus und Kirche. Christus Haupt, Kirche der Leib. Nicht? Die Ehe selber stellt einen realen Hinweis dar, wenn er auch erst durch das Schriftwort richtig erhellt wird. Schauen Sie, in der christlichen und sakramentalen Ehe liegt aber noch mehr, nicht nur ein realer Hinweis, sondern die reale Teilhabe an diesem großen Christusmysterium. Aber um das zu verstehen, müssen wir noch etwas ausgreifen. Dieses Christusmysterium, das heißt die Beziehung Christi zu seiner Brautkirche, nicht? Die ja in der christlichen Ehe, im sakramentalen Ehe, sichtbar gegenwärtig ist und in der christlichen Ehe anschaubar wird. Und dieses Geheimnis, diese reale Teilhabe an diesem Christusmysterium in der Ehe zu verstehen, müssen wir noch einmal einen kleinen, wie soll ich sagen, Ausflug machen. Wir sprechen ja vom Alten und Neuen Bund. Und wir meinen damit die ganze Heilsordnung. Alter und Neuer Bund gehört zusammen, das ist die ganze Heilsordnung, die Gott eigentlich aufgerichtet hat. Und diese Heilsordnung, also die Ordnung des Heils, die Art und Weise, wie Gott sein Heil vorbereitet und schenkt, das ist die Heilsordnung. Diese Heilsordnung richtet sich auf den Menschen. Es geht ja um das Heil des Menschen. Und begreift den Menschen mit ein in diese Heilsordnung. Also es wird nicht nur etwas von Gott her am Menschen getan, sondern der Mensch wird mit hineingenommen. Ja, er setzt seine Beteiligung sogar voraus. Es wird ihm also das Heil nicht aufgezwungen und aufgeklebt, sondern er wird mit beteiligt. Und deshalb heißt er Bund, alter Bund, neuer Bund. Und Bund gibt es nur im religiösen Bereich. Im menschlichen Bereich gibt es Verträge, die man schließt und womöglich wieder bricht oder auflöst. Aber einen Bund kann man nicht mehr auflösen. Denn in einem Bund sterben zwei füreinander. Das können sie nicht mehr rückgängig machen. Die sind beide tot. Aber jetzt zeichenhaft und trotzdem real. Schauen Sie, Christus ist für uns gestorben. Gott ist in Christus für uns gestorben. Nicht mehr rückgängig zu machen. Und wir sollen für Christus sterben. Das heißt, unser ganzes Sein Christus übergeben. Das, was wir ganz Hingabe nennen. Hingabe an den Herrn. Unser Leben gehört dir, Herr. Und dann ist der Bund geschlossen. Taufbund zum Beispiel. Und in der Ehe haben wir dasselbe.
Da sterben zwei Menschen füreinander. Wenn Sie das überlegen, dass hier zwei Menschen zueinander sagen, ich bleibe dir treu, egal wie du dich veränderst oder was noch aus dir wird, bis der Tod uns scheidet. In guten und bösen Tagen, Gesundheit und Krankheit, bis der Tod uns scheidet. Das ist ein Sterben für den anderen. Das ist Bund. Und das kann man nicht mehr rückgängig machen. Ein Bund kann man nicht mehr auflösen. Man kann nur untreu werden. Man kann ihn nur brechen, aber nicht auflösen. Aber der Bund ist Inbegriff der Gnade Gottes, aller Gnade Gottes, von Seiten Gottes und aller Verpflichtung von Seiten des Menschen. Und deshalb nennen die Propheten den Bund Gottes mit dem Volk Israel damals, im Alten Bund, einen bräutlich-ehelichen, ein bräutlich-eheliches Verhältnis. Also sprechen von einem Ehebund zwischen Jahwe und seinem Volk. Und sie sprechen von Ehebruch, wenn das Volk sich von Jahwe, von Gott getrennt hat und Götzen nachgelaufen ist. Dann sprechen die Propheten vom Ehebruch. Also dieser Bund Gottes mit den Menschen wurde genannt bräutlich-ehelicher Bund. Und die Propheten sprechen von der Treue Gottes in seinem Werben um den Menschen. Gott wirbt um den Menschen. Adam, wo bist du? Ich will dich in die Wüste locken, ich will zu seinem Herzen sprechen. Sie kennen diese prophetischen Worte. Also, die Propheten sprechen von der Treue Gottes in seinem Werben um den Menschen. Und sie sprechen von der Untreue dieses Volkes, wie ich schon sagte, als Ehebruch. Und dieser Bund wurde in Christus noch inniger. Er wurde hochzeitlicher. Hochzeitlicher. Jesus hat sich selbst als Bräutigam bezeichnet und angedeutet. An verschiedenen Stellen der Schrift können die Hochzeitsgäste fasten, solange der Bräutigam bei ihnen ist. Nicht? Markus 2,19 ist eine Aussage. Im Johannes 3,29, in Matthäus 22,1 und in Matthäus 25,1 und folgende. Es sind immer wieder Gleichnisse vom Bräutigam, der Braut. Die, denken Sie an die 10 Jungfrauen, die auf dem Bräutigam warten. Es ist immer wieder dieses Bild, Christus der Bräutigam, die Kirche, die Braut. Schauen Sie, das erste Wunder, das Jesus gewirkt hat, war auf der Hochzeit zu Kana. Das muss man einfach auch als symbolischen Hinweis verstehen, dass jetzt überhaupt die Hochzeit gekommen ist. Die Hochzeit. In der, was ja bisher an Heilsgütern gewährt war, so in das Vollkommenere verwandelt wird, wie das Wasser des Krüge in den Wein verwandelt wurde. Es ist jetzt mit dem Kommen Christi, er kam ja von der Taufe im Jordan, wo der Geist Gottes ihn gesalbt hat und ihn geführt hat, nach Kana, zu dieser Hochzeit, wo er das erste Wunder wirkte. Wo er seine Gottheit offenbarte, seine Herrlichkeit offenbarte. Ja. Also, der neue Bund ist dem alten Bund gegenüber hochzeitlicher. Und vielleicht darf man das auch so sehen, dann an dieser Hochzeit zu Kana, diese Verwandlung des Wassers, nicht das, was im Alten Testament Bild war, das nun verwandelt wird in Wein, in das Vollkommenere, in das Reale. Aber dieser neue Bund ist selbst noch Vorbereitung auf jene letzte Erfüllung und Vollendung, welche dann die geheime Offenbarung, die Apokalypse, jubelnd und triumphierend anzeigt in 19,7, nämlich gekommen ist die Hochzeit des Lammes. Und seine Frau hat sich bereit gemacht, schön gemacht. Das ist die Kirche. Christus, der Bräutigam, holt seine Braut ab zur Hochzeit, zur ewigen Hochzeit. Das ist das Bild der Ewigkeit. Denken Sie auch an Apokalypse, geheime Offenbarung 21,9. Komm, ich will dir die Braut zeigen, die Gattin des Lammes. Das ist also das große Mysterium, der Inbegriff des Heiles, die Hochzeit. Wenn wir also das Wort Kirche aussprechen, dann müssen wir an dieses hochzeitliche Geheimnis der Menschheit mit Gott denken. Wenn wir von Kirche sprechen. Kirche ist nicht einfach ein soziologischer Haufen.
Es ist ein Geheimnis. Und wer das nicht begreift, der wird auch all das, was Christus überhaupt gesagt hat, nicht begreifen können. Also nicht umsonst ist das Wort Kirche weiblich, die Kirche. Sie ist die Erwählte, die Geliebte, die Erkaufte von Christus mit seinem Blut. Und wegen dieses Charakters der Kirche kann der Opfertod Christi am Kreuz als etwas Hochzeitliches erscheinen. Opfertod Christi am Kreuz als etwas Hochzeitliches erscheinen. Nämlich als das Äußerste an Liebe, als das Äußerste an Hingabe des göttlichen Bräutigams, der seine Braut erkauft mit seinem Blut und reinigt. Das bringt jene Stelle, die das hochzeitliche Geheimnis des neuen Bundes entfaltet, am tiefsten zum Ausdruck. Das ist Epheser Kapitel 5, eine Schriftstelle, die von vielen sehr oft missverstanden wird. Ist das, was Paulus dann über die Ehe schreibt, nachdem die Erlösung geschehen ist. Ordnet euch einander unter in der Furcht Christi. Das ist das Erste. Einander. Also die Ehrfurcht voreinander. Die Frauen sollen sich ihren Männern unterordnen wie dem Herrn. Das göttliche Wie ist das Entscheidende. Dann werden sie merken, es geht nicht um Unterordnung im Sinn von Sklave und Herr, sondern es geht um eine Weise der Liebe. Denn der Mann ist das Haupt der Frau, wie Christus das Haupt der Kirche ist. Er ist der Retter des Leibes. Der Mann ist das Haupt der Frau, wie Christus das Haupt der Kirche ist. Er ist der Retter des Leibes. Das Haupt herrscht nicht über den Leib. Das Haupt gibt sich hin für den Leib. Es opfert sich für den Leib, damit der Leib Leben hat. Das ist der Mann. Das ist die Stellung des Mannes in der christlichen sakramentalen Ehe. Wie Christus zur Kirche steht, so steht er zu seiner Frau. Er stellt den Bräutigam Christus dar. Die Frau stellt die Brautkirche dar. Doch wie die Kirche sich Christus unterordnet, so auch die Frauen den Männern in allem. Merken Sie diesen, was da gemeint ist. Hier geht es nicht um eine äußere Unterordnung, so in diesem sklavischen oder knechtischen Sinne, sondern es geht um ein Bild, Haupt und Leib. Nicht? Und wenn das Haupt sich so hingibt für den Leib, wie Christus sich hingegeben hat, für den Leib, nämlich für die Kirche, für uns, dann ist es die Sehnsucht des Leibes, nämlich uns diesem Christus auszuliefern, ihm uns ganz im Gehorsam zu unterstellen. Die Liebe drückt sich aus im Gehorsam. Sie möchte auf das Wort des anderen horchen, den sie liebt. Sie hört nie genug Worte von dem anderen. Und sie versucht sogar schon, den Willen des anderen zu erraten. Das ist die Liebe. Das ist doch das unser Verhältnis zum Herrn. Schauen Sie, und genau das soll in einer Ehe zum Ausdruck kommen. Aber eine Frau kann den Mann nur so lieben, wenn der Mann sie auch so liebt, wie Christus die Kirche liebt. Nicht? Und das ist dann eigentlich die Offenbarung, die Sichtbarwerdung, sakramentale Sichtbarwerdung dieses großen Geheimnisses, sagt Paulus, zwischen Christus und Kirche. Und dann sagt er, ihr Männer, liebt eure Frauen, wie auch Christus die Kirche geliebt hat und sich für sie hingegeben hat, um sie zu heiligen, indem er sie reinigt im Wasserbad durch das Wort. So sollen die Männer die Frauen lieben. Das ist Haupt und Leib. Wie Christus die Kirche. Er hat sich hingegeben. Er hat sie geheiligt. Ihr Frauen, habt ihr den Eindruck, dass ihr geheiligt werdet durch eure Männer? Ihr Männer, ist das eure innerste Intention, die Frau zu heiligen? Das ist christliche Ehe. Das ist sakramental. Das liegt alles an Kraft in diesem Sakrament. Und dann werden Sie staunen, was das für Tiefen gibt, für Tiefen der inneren Beziehung, die man nicht mehr in Worte kleiden kann. Paulus sagt weiter, er wollte sich selbst, Christus nämlich, Christus, er wollte sich selbst die Kirche herrlich zuführen, ohne Flecken oder Runzeln oder dergleichen, sondern heilig und makellos. So, genau so sind auch die Männer verpflichtet, ihre Frauen zu lieben wie ihren eigenen Leib. Wer seine Frau liebt, liebt sich selbst.
Nämlich so wie Christus die Kirche herrlich zuführte, ohne Flecken, ohne Runzeln oder dergleichen, heilig und makellos. Genauso sind die Männer verpflichtet, ihre Frauen zu lieben. Das ist eine unwahrscheinliche Anforderung an den Mann. Also da steht nichts drin von Unterwürfigkeit der Frau, wenn Sie das richtig verstehen, sondern da ist der Mann gefordert, nämlich sich hinzugeben. Es hat ja noch nie einer sein eigenes Fleisch gehasst, sagt Paulus, sondern er hegt und pflegt es, wie auch Christus die Kirche. Denn wir sind Glieder seines Leibes und deshalb wird ein Mensch seinen Vater und seine Mutter verlassen und seinem Weibe anhangen und die zwei werden ein Fleisch sein. Hier zitiert er also Genesis. Ja? Und jetzt kommt das große Wort bei Paulus. Dies Geheimnis ist groß. Und da meint er die Ehe. Ja? Sie werden einander anhangen, ein Fleisch sein. Dies Geheimnis ist groß. Ich deute es auf Christus und die Kirche. Also eine wunderbare Stelle, wenn Sie die richtig verstehen. Mal genau lesen, dieses göttliche Wie. Das Verhältnis von Haupt und Leib. Christus und Kirche. Und so Mann und Frau. Also dieses, ihr Männer liebt eure Frauen, wie auch Christus die Kirche geliebt hat. Was im nächsten Abschnitt gesagt wird, könnte wie eine Herabminderung der echten Liebe vielleicht aussehen, wenn man es nicht richtig versteht. Aber nur dann, wenn wir das wie Christus die Kirche übersehen, nicht? Das haben Sie ja gemerkt. Wenn Christus seinen Leib liebt, sein eigenes Fleisch hegt und pflegt, so ist ja die Kirche sein Leib. Und wie Paulus sagt, wir, die Glieder seines Leibes. Und die Einheit Christi mit der Kirche kann als die Verbundenheit von Mann und Frau, kann aber auch als die Verbundenheit von Haupt und Leib angesehen werden. Nicht? Die Einheit Christi mit der Kirche, wie es Paulus ausdrückt, kann als Verbundenheit von Mann und Frau, aber auch als die Verbundenheit von Haupt und Leib angesehen werden. Und so ist die Kirche für Christus beides. Sie ist seine Frau und sie ist sein Leib. Die Kirche für Christus. Sie ist seine Frau und ist sein Leib. Und deshalb schreibt Paulus, so müssen die Männer ihre Frauen lieben wie ihren eigenen Leib. Wer seine Frau liebt, liebt sich selbst. Und niemand hat je sein eigenes Fleisch gehasst, sondern hegt und pflegt es, wie auch Christus die Kirche. Also das sind wunderbare Texte. Weil wir Glieder sind seines Leibes, deswegen wird der Mann Vater und Mutter verlassen und seiner Frau anhängen. Und die beiden werden ein Fleisch sein. Eine Einheit, wie eben der Leib, Haupt und Glieder. Eine totale Einheit. Wenn Sie die trennen, ist es ein Torso, ist das Haupt ab, ist alles tot. Verstehen Sie? Von dem Bild her. Dieses Geheimnis ist groß. Das ist unheimlich, was Paulus da sagt. Das heißt, wir werden es nie ganz durchdringen in diesem Leben. Und je näher wir ihm kommen, je tiefer wir eindringen in das Geheimnis christlicher Ehe, umso herrlicher wird es. Und er sagt es in Bezug auf Christus und die Kirche. Das heißt also, in diesem Sakrament geschieht wiederum eine Wandlung, nicht bloß ein Segen. Der Mann wird verwandelt in den Bräutigam Christus. Er nimmt teil an dieser Liebesfähigkeit Christi, die nie endet, auch dann nicht, wenn die Braut ihm ins Gesicht schlägt. Der sogar sein Leben hingibt für die untreue Braut. In diesen Bräutigam Christus wird der Ehemann verwandelt im Sakrament der Ehe. Dass das ein dauerndes Wachstum ist, das glaube ich, verstehen Sie. Dass deshalb das Leben aus dem Sakramenten wichtig ist. Und das ist die innerste Beziehung mit Christus. Und deshalb ist auch immer wieder das Bußsakrament wichtig, dass alles Schuld, alles, was diese Gnade behindern kann, dass das wieder ausgelöscht ist. Dass der Quell sprudeln kann. Und dann kann die Frau dieser hingebende Leib sein, der in ihrer Art der Liebe sich einfach verschwenden will, ohne Angst zu haben, ich werde missbraucht in irgendeiner Form. Und so werden sie ganz ein Fleisch, ist nicht nur in Beziehung auf meinetwegen die geschlechtliche Liebe, sondern in der Beziehung des Geistigen.
so ein Fleisch, dass man das nicht mehr trennen kann. Sonst ist alles tot. So kann man sagen. Nicht? Und die Frau wird verwandelt im Sakrament der Ehe. Gleichsam in dieses Geheimnis der Kirche, der Braut Christi. Sodass wir eigentlich in einer sakramentalen Ehe, also bei zwei Eheleuten, eigentlich erfahren können, erleben können, schauen können in den einzelnen Lebenssituationen, wie Christus mit seiner Kirche umgeht, indem ich sehe, wie der Mann mit dieser Frau umgeht, in den verschiedenen Situationen des Lebens. Und wie ich sehe, wie die Frau in Ehrfurcht mit dem Mann umgeht. Ich kann also an einer christlichen Ehe, das ist wie eine Katechese, wie eine Lehre. Und ich finde es immer wieder schön, wenn man so einmal Eheleute betrachten kann. Mir ist das schon oft aufgefallen, wirklich bei Eheleuten, die sich darum bemühen. Wir haben ja alle Grenzen, verstehen Sie? Wir haben es immer wieder notwendig, um Vergebung zu bitten. Wir haben es immer wieder notwendig, auch zu vergeben, das ist ganz klar. Aber es geht um das Grundsätzliche, den innersten Kern. Und wenn ich manchmal auch alte Eheleute erlebt habe, älter werdende, die wirklich hineingewachsen sind in dieses Geheimnis, was die für ein Gespür füreinander haben. Nicht? Oft ist es die Frau, die so unwahrscheinlich schon fühlt, was dem Mann fehlt. So wie die Kirche eigentlich so mit Christus fühlt, mit ihm, dem Leidenden, für die Rettung der Sünder. Die mit dem Christus fühlt, der darunter leidet, dass so viele die Erlösung nicht annehmen. Die Kirche fühlt mit ihm. So fühlt die Frau mit dem Mann. Sie ahnt und spürt schon alles, was in ihm vorgeht. Du hast doch was. Dir fehlt doch was. Was drückt dich denn? Oder die schon im Voraus, möchte ich mal sagen, seine Reaktion auffängt. Und auch umgekehrt, hat der Mann eine Sensibilität entwickelt für diese Frau, für seine Frau. Das können Sie einmal wunderschön sehen an Ehepaaren, die so hineingewachsen sind. Oder wenn ich das auch beobachten kann bei Ehepaaren, wo der eine den anderen auch auf den Tod vorbereitet. Welche Tiefe da dann oft zum Tragen kommt, in beiden, im Sterbenden wie im Überlebenden. Wie da dieses Geheimnis der Ehe noch einmal unwahrscheinlich zum Tragen kommt. Ein großes Geheimnis, sagt Paulus. Ich sage es im Blick auf Christus und seine Kirche. Brüder und Schwestern, ich glaube, Sie spüren, man findet nicht die Worte, dass man so sagen kann, dass der andere, der zuhört, sagt, jetzt habe ich es kapiert. Wir können es immer nur ahnen. Vergessen Sie nicht das, was ich Ihnen gesagt habe. Je tiefer wir in das Geheimnis hineinfinden, ahnend, umso herrlicher wird es. Für die Eheleute selber natürlich als erstes. Nicht? Aber auch für die, die es beobachten und betrachten. Wir wollen an dieser Stelle dann das nächste Mal weiterfahren und ich danke Ihnen jetzt mal für das Zuhören und ich lade Sie einfach ein. Nicht jetzt einfach, das habe ich jetzt gehört, fertig, sondern betrachten Sie es weiter. Nehmen Sie die Stelle aus dem Epheserbrief, Kapitel 5, Vers 21 und folgende, einfach wieder her und lesen Sie langsam, Satz für Satz, Wort für Wort, um zu ahnen, was Paulus jetzt sagt, was Jesus noch gar nicht so ausdrücken konnte, weil die Erlösung noch nicht vollzogen war. Weil diese Gnade, die in der Ehe sich ereignet, real, wirksam wird, sichtbar wird, erfahrbar wird, noch nicht gegeben war. Diese Ausgießung des Heiligen Geistes. Und deshalb diese Verwandlung dieser Eheleute. Herzlichen Dank fürs Zuhören. Ja.

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0: Was einen Mann ausmacht, darüber spricht im Abend der Jugend Kampfkunstexperte Kevin Fischer. 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Es geht nicht um Klischees oder Rollenbilder, sondern um den Mut, sich selbst ehrlich zu begegnen.
1: Ja, also ich würde tatsächlich sagen, der allererste Tipp für mich ist ein Buch. Und das ist Der ungezähmte Mann von John Eldridge. Es ist ein unfassbar gutes Buch. Ich habe das bestimmt schon 3-4 Mal gelesen. Also ich kann es immer noch jedem Mann wärmstens ans Herz legen, noch jeder Frau, die verstehen will, vielleicht, was in den Männern vorgeht. Das Buch ist wirklich genial. Mir hat es auch viel gebracht, eine Reflexion irgendwie. Das ist auf jeden Fall ein guter Schritt, weil er gibt da nämlich ziemlich gute Tipps drin, wie das Ganze aussehen kann. Von daher würde ich da tatsächlich auf dieses Buch verweisen, weil es wirklich, wirklich gut ist.
2: Was sind denn da Tipps, die du uns weitergeben kannst?
1: Also ich erinnere mich gut an, da gibt es eine Stelle, wo es darum geht, wie finde ich sozusagen meine Prinzessin, wie finde ich die richtige Frau? Und das Interessante ist, was er da sagt in dem Buch, ist nicht irgendwie melde ich jetzt eine Dating-App an und gehe da und da und dahin, sondern er sagt, such dir eine Hütte im Wald und zieh dich erstmal für einen Monat zurück. Also das ist jetzt ein bisschen übertrieben vielleicht, das werden die wenigsten tun können, aber ich glaube, es ist dieses Element von, geh erstmal von allen, von diesen ganzen Einflüssen weg in der Gesellschaft. Die einen sagen dir, du darfst als Mann ja nicht zu dominant sein. Du musst dich fast dafür entschuldigen, dass du ein Mann bist, weil Männer sind böse, unterdrücken Frauen und so ein Bullshit. Auf der anderen Seite haben wir vielleicht ein extremes, so ein Macho-Bild, das irgendwo unterwegs ist. Der Mann muss so der richtig starke und harte sein und ja keine Gefühle zeigen und sowas. Also wir haben da so Extreme und die kämpfen die ganze Zeit um unser Herz irgendwie. Und irgendwo dazwischen ist dann auch die Wahrheit. Das ist das, was die Kirche sagt, was die Bibel sagt. Und um uns erstmal von diesen Einflüssen, glaube ich, irgendwie zu entfernen und zu gucken, was ist tatsächlich in mir drin? So, was ist diese Sehnsucht in mir? Und die führt mich, glaube ich, zu Männlichkeit. Also ich weiß, da kann man vielleicht in die Kindertage zurückschauen. Wie viele Jungs spielen in ihr als Kinder irgendwie mit Rittern und Piraten? Weißt du, dieses Abenteuerliche ist da total da. Diese Fantasy-Romane und was auch immer. Und ich glaube, das ist zutiefst in unserem Herz drin, dieses Abenteuer, dieses eben männliche Abenteuer, die Prinzessin erobern, den Drachen besiegen. Ich glaube, das ist zutiefst in uns drin. Vielleicht nicht in 100% der Männer, weil es gibt immer auch den Mann, der eher, wie sagen, so der Poet, der Künstler ist. Da zeigt sich diese männliche Kraft nochmal auf eine andere Art und Weise, die eben fruchtbar werden will. Aber ich glaube, es ist eben wichtig, zurückzugucken oder in sich hineinzuschauen, wo ist da diese Abenteuerlust in mir, dieser Ritter quasi zu sein? Weil ich glaube eben, dass die dann mit der Zeit durch gesellschaftliche Sachen, durch Bürokratie, was auch immer, so ein bisschen vergraben wird. Und dass man darüber, über dieses Lust nach Abenteuer, wieder zu dem eigentlich Männlichen zurückfinden kann oder es für sich entdecken kann.
0: Das war Kevin Fischer mit seinen Gedanken über die Suche nach der eigenen Identität als Mann. Im Mittelpunkt steht für ihn nicht das Erfüllen gesellschaftlicher Erwartungen, sondern der ehrliche Blick auf die eigenen Sehnsüchte und die Orientierung an Glaube und Berufung. 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

Es ist 21.40 Uhr. 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

0: O Gott, komm mir zu Hilfe.
1: Herr, eile mir zu helfen.
0: Ehre sei dem Vater und dem Sohn und dem Heiligen Geist.
1: Wie im Anfang, so auch jetzt und alle Zeit und in Ewigkeit. Halleluja.
0: Liebe Hörerinnen und Hörer, dieser sommerliche Tag neigt sich nun seinem Ende zu. Gefüllt mit den Gnaden Gottes in vielen Begegnungen, Aufgaben, Ereignissen, brachte dieser Tag aber sicher auch manche Herausforderungen für uns mit sich. Darunter vielleicht auch die ein oder andere, in der ich persönlich versagt habe. All dies wollen wir nun wieder mit dem Gebet der Komplet in die Hände Gottes legen. Wir tun dies dankbar für alle Gnaden, aber auch bittend um Gottes Erbarmen für all das, was in unseren Sünden und in unserem Unterlassen unvollkommen geblieben ist. So sprechen wir das Schuldbekenntnis. Ich bekenne Gott, dem Allmächtigen, und allen Brüdern und Schwestern, dass ich Gutes unterlassen und Böses getan habe. Ich habe gesündigt in Gedanken, Worten und Werken durch meine Schuld, durch meine Schuld, durch meine große Schuld. Darum bitte ich die selige Jungfrau Maria, alle Engel und Heiligen und euch, Brüder und Schwestern, für mich zu beten bei Gott, unserem Herrn. Der allmächtige Gott erbarme sich unser, erlasse uns die Sünden nach und führe uns zum ewigen Leben.
1: Amen.
0: Bevor des Tages Licht vergeht, o Herr der Welt, hör dies Gebet. Behüte uns in dieser Nacht durch deine große Güte und Macht.
1: Hüllt Schlaf die müden Glieder ein, lass uns in dir geborgen sein und mach am Morgen uns bereit zum Lobe deiner Herrlichkeit.
0: Dank dir, o Vater, reich an Macht, der über uns voll Güte wacht und mit dem Sohn und Heiligen Geist des Lebens Fülle uns verheißt. Amen. Sei mir ein schützender Fels, eine feste Burg, die mich rettet.
1: Sei mir ein schützender Fels, eine feste Burg, die mich rettet.
0: Herr, ich suche Zuflucht bei dir. Lass mich doch niemals scheitern. Rette mich in deiner Gerechtigkeit.
1: Wende dein Ohr mir zu. Erlöse mich bald.
0: Sei mir ein schützender Fels, eine feste Burg, die mich rettet.
1: Denn du bist mein Fels und meine Burg. Um deines Namens willen wirst du mich führen und leiten.
0: Du wirst mich befreien aus dem Netz, das sie mir heimlich legten. Denn du bist meine Zuflucht.
1: In deine Hände lege ich voll Vertrauen meinen Geist. Du hast mich erlöst, Herr, du treuer Gott.
0: Ehre sei dem Vater und dem Sohn und dem Heiligen Geist.
1: Wie im Anfang, so auch jetzt und alle Zeit und in Ewigkeit. Amen.
0: Sei mir ein schützender Fels, eine feste Burg, die mich rettet. Aus der Tiefe rufe ich, Herr, zu dir.
1: Aus der Tiefe rufe ich, Herr, zu dir.
0: Aus der Tiefe rufe ich, Herr, zu dir. Herr, höre meine Stimme.
1: Wende dein Ohr mir zu. Achte auf mein lautes Flehen.
0: Würdest du, Herr, unsere Sünden beachten? Herr, wer könnte bestehen?
1: Doch bei dir ist Vergebung, damit man in Ehrfurcht dir dient.
0: Ich hoffe auf den Herrn, es hofft meine Seele. Ich warte voll Vertrauen auf sein Wort.
1: Meine Seele wartet auf den Herrn, mehr als die Wächter auf den Morgen.
0: Mehr als die Wächter auf den Morgen soll Israel harren auf den Herrn.
1: Denn beim Herrn ist die Huld, bei ihm ist Erlösung in Fülle.
0: Ja, er wird Israel erlösen von all seinen Sünden.
1: Ehre sei dem Vater und dem Sohn und dem Heiligen Geist.
0: Wie im Anfang, so auch jetzt und alle Zeit und in Ewigkeit. Amen. Aus der Tiefe rufe ich, Herr, zu dir.
1: Lasst euch durch den Zorn nicht zur Sünde hinreißen. Die Sonne soll über eurem Zorn nicht untergehen. Gebt dem Teufel keinen Raum.
0: Herr, auf dich vertraue ich, in deine Hände lege ich mein Leben.
1: Herr, auf dich vertraue ich, in deine Hände lege ich mein Leben.
0: Lass leuchten über deinem Knecht dein Antlitz, hilf mir in deiner Güte.
1: In deine Hände lege ich mein Leben.
0: Ehre sei dem Vater und dem Sohn und dem Heiligen Geist.
1: Herr, auf dich vertraue ich, in deine Hände lege ich mein Leben.
0: Sei unser Heil, o Herr, wenn wir wachen, und unser Schutz, wenn wir schlafen, damit wir wachen mit Christus und ruhen in seinem Frieden.
1: Sei unser Heil, o Herr, wenn wir wachen, und unser Schutz, wenn wir schlafen, damit wir wachen mit Christus und ruhen in seinem Frieden.
0: Nun lässt du, Herr, deinen Knecht, wie du gesagt hast, in Frieden scheiden.
1: Denn meine Augen haben das Heil gesehen, das du vor allen Völkern bereitet hast.
0: Ein Licht, das die Heiden erleuchtet, und Herrlichkeit für dein Volk Israel.
1: Ehre sei dem Vater und dem Sohn und dem Heiligen Geist.
0: Wie im Anfang, so auch jetzt und alle Zeit und in Ewigkeit. Amen. Sei unser Heil, o Herr, wenn wir wachen, und unser Schutz, wenn wir schlafen, damit wir wachen mit Christus und ruhen in seinem Frieden. Lasset uns beten. Herr Jesus Christus, du bist gütig und von Herzen demütig. Das Joch, das du denen auflegst, die dir nachfolgen, ist nicht drückend und deine Last ist leicht. Nimm gnädig an, was wir uns heute vorgenommen und was wir vollbracht haben. Erneuere uns durch die Ruhe der Nacht und mache uns morgen eifriger in deinem Dienst, der du lebst und herrschest in alle Ewigkeit.
1: Amen.
0: Eine ruhige Nacht und ein gutes Ende gewähre uns der allmächtige Herr.
1: Amen.
0: Sei gegrüßt, o Königin, Mutter der Barmherzigkeit. Unser Leben, unsere Wonne und unsere Hoffnung sei gegrüßt. Zu dir rufen wir, verbannte Kinder Evas. Zu dir seufzen wir trauernd und weinend in diesem Tal der Tränen. Wohlan, denn, unsere Fürsprecherin, wende deine barmherzigen Augen uns zu und nach diesem Elend zeige uns Jesus, die gebenedeite Frucht deines Leibes, o gütige, o milde, o süße Jungfrau Maria. Ja, liebe Hörerinnen und Hörer, noch ein kleiner Gedanke am Abend dieses Tages. Wer das Evangelium der heutigen Messfeier gehört hat, der hat wahrgenommen, wie dort Jesus seine 12 Jünger zu sich ruft, die eigens auch mit ihrem Namen benannt werden, von Petrus bis hin zu Judas Iskariot. Und der Herr gibt ihnen, seinen Jüngern, die er auch Apostel nennt, über die unreinen Geister Vollmacht. Er gibt ihnen die Vollmacht, Kranke zu heilen. Er gibt ihnen die Vollmacht, seine Botschaft zu verkünden. Ein erster kleiner Gedanke. Dass es 12 Jünger sind, ist kein Zufall. Die Zahl erinnert an die 12 Stämme Israels. Und Jesus zeigt damit, Gott beginnt, sein Volk neu zu sammeln. Die 12 Apostel stehen für das neue Gottesvolk, das auf dem Glauben an Jesus Christus gegründet ist. Und zugleich macht Jesus deutlich, seine Sendung knüpft an die Geschichte Israels an und führt sie zur Vollendung. Und aus diesem Kreis der 12 wächst später die Kirche, die den Auftrag Jesu bis heute weiterträgt. Aber bemerkenswert, liebe Hörerinnen und Hörer, ist noch ein zweiter Gedanke. Bemerkenswert ist nämlich, wen Jesus auserwählt. Es sind keine außergewöhnlichen Helden. Unter ihnen sind Fischer, ein Zöllner, ein ehemaliger Zelot, also ein Eiferer in einer religiösen Gruppe der damaligen Zeit, eben Menschen mit ganz unterschiedlichem Hintergrund. Und sogar Judas Iskariot, der den Herrn später verraten wird, er gehört zu diesem Kreis. Das bedeutet, Jesus wartet also nicht darauf, dass seine Jünger vollkommen sind. Er beruft Menschen mit ihren Stärken und Schwächen. Und das macht Mut, denn Gott beruft eben nicht vollkommene Menschen, sondern er befähigt die Berufenen. Die Berufenen, aber eben unvollkommenen Menschen. Und der Auftrag der Jünger besteht nicht nur darin, Worte zu machen. Sie sollen wirklich Hoffnung bringen, Kranke heilen, den Menschen zeigen, Gott ist nahe. Ihre Botschaft lautet deshalb schlicht, und so soll sie lauten, das Himmelreich ist nahe. Das Reich Gottes beginnt in und mit Jesus Christus und wird dort überall ansichtig, wo Menschen Gottes Liebe erfahren, wo Versöhnung gelingt, wo neue Hoffnung wächst. Und so noch ein dritter, letzter Gedanke dazu. Denn dieser Auftrag gilt letztlich auch uns. Denn durch die Taufe sind wir alle Gesandte Christi. Vielleicht werden wir nicht öffentlich predigen. Vielleicht werden wir auch nicht in einer geistlichen Berufung leben. Aber wir können zuhören, wo jemand einsam ist. Wir können helfen, wo jemand Unterstützung braucht. Wir können Frieden stiften, wo Streit herrscht. Und oft sind es gerade diese kleinen Gesten, durch die Gottes Nähe und Liebe, ja, Gottes Reich sichtbar wird. Und so dürfen wir uns für den morgigen Tag fragen, wo sendet mich Christus? In meine Familie, an meinen Arbeitsplatz, in meine Nachbarschaft, in meiner geistlichen Gemeinschaft. Dort, wo wir aus dem Glauben leben und die Liebe Christi weitergeben, da wird seine Botschaft lebendig. Ja, da ist das Himmelreich nahe. So wollen wir nun den Segen für diese Nacht, aber zugleich auch schon für den kommenden Tag erbitten, den Gott uns schenken wird, dass wir dieser Aufgabe, diesem Ruf nachgehen können. Der Herr sei mit euch.
1: Und mit deinem Geiste.
0: Auf die Fürsprache der Jungfrau und Gottesmutter Maria, des heiligen Josef und aller Heiligen und Seligen, segne euch mit all euren Lieben und all euren Anliegen der allmächtige und barmherzige Gott, der Vater und der Sohn und der Heilige Geist.
1: Amen.
0: Gelobt sei Jesus Christus.
1: In Ewigkeit. Amen. Wir danken Professor Dr. Christoph Ohly für das Beten der Komplett, seinen Impuls und priesterlichen Segen.

Es ist 21.55 Uhr. Liebe Hörerinnen und Hörer, Zeit, Ihnen ein Programmüberblick zu geben, was Sie hier alles bei Radio Horeb heute Abend in der Nacht und morgen früh erwartet. 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Eine gesegnete Nacht Ihnen wünscht Ihnen Ihre Agnes Töllner.

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1: Wir sind in einer Zeit des Lobpreises und der Anbetung mit Gebeten um Heilung. Singen wir jetzt aus dem Jubilate Deo das Lied »So groß ist der Herr«, Nummer 76. Nummer 76.

Jesus, du bist hier in unserer Mitte gegenwärtig und wir stehen unter dem Kreuz an deiner Herzensseite. Und aus dieser Seite strömen Blut und Wasser, Signale der Heilung, des Einswerdens, der Liebe zu uns. Und so bitten wir dich jetzt heute besonders für all die Erfahrungen, die wir mit unseren Eltern gemacht haben, im Hinblick des Glaubens, wo sie uns den Glauben so vermittelt haben, dass wir die Liebe zu dir entdecken dürfen. Dafür danken wir dir und preisen dich. Und wir danken dir, dass du uns durch unsere Eltern diese Erfahrung geschenkt hast, das Leben zu bekommen, genährt und gewärmt zu sein. Und ich bringe dir all die Verletzungen, die entstanden sind, weil es nicht so war, wie es hätte sein können. Und so bitte ich dich, dass du mit deinem kostbaren Blut jetzt in diese Verletzungen unserer Kindheit und Jugend hineinfließt, wo wir entdecken, dass da Dinge schiefgelaufen sind. Aus Hilflosigkeit, aus Unwissenheit, aus Unachtsamkeit. Überall dort, wo du instrumentalisiert worden bist, wo du mit dir gedroht worden ist, wo es hieß, dass der Nikolaus dich in den Sack steckt, wenn du nicht gut in der Schule bist, wo es hieß, dass das Christkind nicht kommt, wenn du nicht brav bist, wo es hieß, dass Gott alles sieht und wie Big Brother is watching you als Kontrolleur da ist. Wir bringen dir auch die Gebete, wo die Eltern Gott gesagt haben, was er mit uns alles falsch gemacht hat. Herr, und so bringen wir dir diese Verletzungen, wo wir wirklich spüren, dass wir ein falsches Gottesbild bekommen haben, das so funktional buchhalterisch ist, wo wir entdecken, dass deine Gnade wir nicht vermittelt bekommen haben, sondern dass du als der Hilfserzieher eingesetzt worden bist. Herr, so bringen wir dir diese falschen Gottesbilder, die wir durch die Erfahrung mit den Eltern oder den Großeltern oder den Lehrern gemacht bekommen haben. Wir bringen dir auch all die Erfahrungen, wo wir durch Priester und Ordensleute, Religionslehrer, wo sie ihr Christsein nicht so gelebt haben, dass wir wirklich aus dem Glauben von ihnen heraus schöpfen konnten, wo sie nicht glaubwürdig waren und somit das Bild auf dich verdunkelt haben. Hilf uns, dass wir ihnen verzeihen können, dass wir wirklich sagen können, Herr, ich will, dass ich dich so entdecke, wie du es willst. Und dass wir uns nicht festhalten an den Vorwürfen, die wir anderen machen, wo sie ihre Fehler gemacht haben. Und uns vielleicht bequem zurücklegen und sagen, das war alles so schrecklich, darum will ich mit dir nichts mehr zu tun haben. Herr, und wir haben jetzt gesungen, dass deine Liebe unendlich groß zu uns ist. Und so bitte ich dich auch, dass deine Liebe wirklich in all diese Verletzungen, in all diese Fehlprägungen hineinströmen kann.
dass wir immer mehr entdecken, wie du wirklich bist und wie du wirklich von uns geliebt werden willst. Dass wir nicht Männchen machen müssen und Pfötchen geben, sondern dass wir aus deiner Liebeskraft überhaupt herausleben.

Herr, wir bringen dir auch all die Wege, wo wir eigentlich gewusst haben, was richtig wäre. Und wir gerade zum Trotz wegen unserer Eltern, wegen der Erfahrungen in der Kirche, gerade das Gegenteil gemacht haben. Und somit auf ganz unterschiedliche Bahnen geraten sind, wo wir uns selbst verletzt haben, wo wir uns selbst dadurch geschadet haben, wo wir uns immer mehr von dir abgesondert haben, wo wir auch andere verletzt haben. Herr, so danken wir dir, dass du dich immer wieder neu da hineinschenkst und dass du uns zeigen willst durch dein heiliges Wort, durch die Offenbarung in der Schrift, dass du uns erwählt hast. Nicht wir haben dich erwählt, sondern Paulus sagt, du hast uns erwählt. Du kennst jeden Einzelnen. Und diesen jeden Einzelnen, das bist du und bin ich. Da können wir nur in Staunen geraten, dass du selbst am Kreuz jetzt schon mich und all meine Sünde, all meine Unfähigkeit, all das, was mich ausmacht, schon in deinem Herzen mitgetragen hast. Und so flute aus deinem Herzen heraus in meine Selbstablehnung, in meine, wo ich mich selber brandmarke und lähme, weil ich nur die negativen Aspekte von meinem Leben sehe, wo ich nur die Fehler anderer oder meiner sehe und nicht mehr entdecke, mit welch großem Erbarmen du am Kreuz dein Ja zu mir gesprochen hast. Und du wusstest, all das wird geschehen, und trotzdem hast du mich in diese Welt geschenkt, gerade weil du mich liebst. Und weil du mich liebst, bist du auch jetzt hier gegenwärtig und berührst mein Herz, meinen Geist und meine Seele, mein Leib. So bringen wir dir auch, all die körperlichen Belastungen, die die Einzelnen haben, diese Krankheiten des Leibens, die Nervenkrankheiten, die Krankheiten der Organe, Krankheiten der Gliedmaße, des Verstandes, des Herzens. Herr, du durchströmst uns jetzt mit dieser Heilgnade und lädst uns ein, die Dinge dir zu geben, es abzugeben, heil zu werden, zu entdecken, was die Ursachen sind für diese Belastungen und dass wir nicht so sehr an den äußeren Erscheinungsformen rumdoktern, sondern dass wir mit dir an die Ursachen gehen, dass du die Ursachen heilen kannst. Herr, und so bringen wir dir auch all die Anliegen, die die Einzelnen mitgebracht haben, ihre Familien, die Sorge, wie es weitergeht, die Sorge, wie wird mein Alterszustand sein, wie wird meine Rente sein, wie werde ich betreut, werden meine Kinder für mich da sein? Wie wird es mit unserer Ordensgemeinschaft weitergehen? Wie wird es mit unserem Land weitergehen? Wie wird es mit den Enkeln weitergehen? Herr, wir bringen dir all diese Sorgen, um die wir uns mehr einlassen häufig, als dass wir diese Zeit mit dir nutzen.
Und so danken wir dir, dass wir jetzt bei dir sein dürfen und du bei uns. Herr, und ich bringe dir diese Wunde der Selbstablehnung. Du hast dein vollkommenes, bedingungsloses, freies, lebensspendendes Ja geschenkt und mich angenommen. Du hast mich angenommen, diese Welt geschenkt. Und ich sage dir immer alles, was du falsch gemacht hast. Dass ich nicht so aussehe, dass ich nicht so fühle, dass ich nicht so denke, dass ich dieses und jenes nicht kann. Immer wieder tappen wir in diese Fallen, dass wir dir sagen, was du an uns falsch gemacht hast. Herr, und so bitte ich dich, dass du diese Festlegungen, dass ich da falsch bin, dass ich schlecht bin, dass ich zu klein, zu mickrig, zu unscheinbar bin, dass wir sie dir in dein Herz legen und du sie wandelst, weil du uns zu Königskindern gemacht hast, dass wir der Tatsache immer mehr ins Auge sehen können. Dass es nicht darauf ankommt, was der Nachbar und was die anderen von uns denken, sondern wenn wir entdecken, was du von uns denkst, dass wir uns dann entfalten können, dass wir dann so werden können, wie du uns gedacht hast, dass wir frei werden von den Maßstäben, die wir uns selbst anlegen, die andere uns angelegt haben, wo wir meinen, wir müssen doch so oder so funktionieren. Die anderen können das doch auch. Herr, und so bringe ich dir auch diese Neigung des Perfektionismus. Diese Neigung, ich muss alles richtig machen. Es muss alles korrekt sein. So oft sind wir dahin geführt worden, dass das so sein soll. Aber jetzt können wir uns auf den Weg machen, mit dir zu entdecken, in welche Freiheit du uns geführt hast, nicht in eine Beliebigkeit, nicht in diese Haltung alles egal, sondern dass wir diese Haltung haben, dir zur Freude die Dinge zu tun. Wir das Brot schmieren, wir zur Arbeit gehen, ob wir diesen Brief schreiben, ob wir diese Wohnung so gestalten oder anders, ob wir in der Freizeit sind, ob wir jetzt hier knien oder sitzen oder stehen. Dass du uns

0: dass du mich liebst. Ich weiß, dass du mich liebst. Danke, dass du mich sehr gut geschaffen hast.
1: Danke.

Herr, so umfangen wir dich jetzt und bitten dich, dass wir immer mehr nach dir geprägt werden. Dass ich äußerlich und so muss ich gar nicht viel ändern, sondern dass wir unsere Haltung ändern. Unsere Haltung uns gegenüber. Und dann können wir auch die Haltung dir und anderen gegenüber ändern. Weil wir entdecken, dass du der Handelnde in unserem Leben bist. Dass nicht mehr ich irgendetwas produzieren muss, was gut ist, sondern dass du hineinsteigst, auch in meine Wunden. Und du den Thomas einlädst, deine Wunden zu berühren. Dass wir, wenn wir aufs Kreuz schauen, glauben und vertrauen, dass das der Weg der Verherrlichung ist. Herr, diesen Weg zu gehen, scheuen wir uns, weil wir Sorge haben, was wird daraus. Wenn wir aber auf dein Wort hören, ich bin bei dir, es wird alles gut. Du bist mein geliebtes Kind. Dann dürfen wir Hörende werden mit Maria. Mit Maria uns auf den Weg machen, zu staunen, zu fragen, wie wird denn das alles geschehen, was du mit mir vorhast? Aber zu vertrauen, ja, mir geschehe, wie du es gesagt hast. Und der Petrus sagt, ich habe doch alles versucht und habe alle wissenschaftlichen Erkenntnisse und alle neuesten Fischereigesetze eingelernt und geübt. Und jetzt kommst du und willst, dass ich rausfahre. Aber auf dein Wort hin tue ich es. Und dann willst du auch noch, dass ich Menschenfischer werde. Etwas, was ich mir gar nicht zutraue, was ich gar nicht kann. Und da sagst du zu uns, das brauchst du auch nicht. Ich mach's ja durch dich. Und so bitte ich dich, dass wir diese Schritte immer mehr im Vertrauen gehen können. Diese Schritte auf dein Wort hin. Auf dein Wort hin, diese Erfahrung zu machen, es ist gut. Und es ist wahr. Und es ist redlich. Und ich benutze nicht andere für mich, sondern ich sättige mich durch deine Gegenwart und kann mich dadurch immer mehr hineingeben in das, was du uns bereitest. Und so bitten wir dich um deinen Segen, Herr.

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1: Liebe Hörerinnen und Hörer von Radio Horeb, liebe Schwestern und Brüder, heute feiern wir in Würzburg das Hochfest der Frankenapostel Kilian, Kolonat, Totnan und ihrer Gefährten. Diese irischen Wandermönche kamen im 7. Jahrhundert von der Insel Irland auf das Festland nach Franken und verbreiteten dort den christlichen Glauben. Es war für sie wahrlich nicht einfach, auf die Geborgenheit der Insel zu verzichten und in ein völlig fremdes Land zu gehen. Irland hatte in dieser Zeit durch seine zahlreichen Klöster eine fundierte theologische Ausbildung und darüber hinaus einen guten Kontakt zu den Wüstenmönchen in Ägypten. Diese lehrten die Menschen, Gott in allen Dingen zu suchen und zu finden. Während in der lateinischen Tradition das römische Erbe, nämlich das juristisch kasuierte Gesetzesdenken, Einfluss auf die christlichen Glaubensvorstellungen nahm, lehrten die irischen Missionare, Gott im eigenen Leben wahrzunehmen und zu spüren. Diese von Herzen geprägte Missionsarbeit hatte großen Erfolg. Dennoch mussten Kilian, Kolonat und Totnan im Jahre 689 den Märtyrertod erleiden, weil sie sich an die kirchlichen Ehevorschriften hielten und dies auch von der herzoglichen Familie erwarteten. Sie beherzigten, was in der heutigen Lesung aus dem Buch der Weisheit vermittelt wird. Dort lesen wir: In den Augen der Menschen wurden sie gestraft, doch ihre Hoffnung ist voll Unsterblichkeit. Sie haben die Prüfungen Gottes angenommen und auf den Himmel vertraut. Liebe Schwestern und Brüder, genau das dürfen wir Heutigen von Ihnen lernen. Kirche muss missionarisch bleiben und den uns versprochenen Himmel ernst nehmen. Wenn wir an das Weiterleben nach dem Tode glauben können, haben wir den Mut und die Kraft, unsere Lebensentscheidungen entsprechend zu treffen. Im heutigen Evangelium, das ist die Bergpredigt, werden eindrucksvoll die Maßstäbe für uns offengelegt. Dort heißt es: Selig ihr Armen, denn euch gehört das Reich Gottes. Selig, die ihr jetzt hungert, denn ihr werdet satt werden. Selig, die ihr jetzt weint, denn ihr werdet lachen. Selig seid ihr, wenn euch die Menschen hassen und aus ihrer Gemeinschaft ausschließen, wenn sie euch beschimpfen und euch in Verruf bringen um des Menschensohnes willen. Freut euch und jauchzt an jenem Tag, euer Lohn im Himmel wird groß sein. Das, liebe Schwestern und Brüder, gilt auch für uns. So hat die heutige Wallfahrtswoche zu den Frankenaposteln Kilian, Kolonat und Totnan eine einfordernde, aktuelle Bedeutung. Lassen wir uns durch diese Frankenapostel begleiten und nehmen wir jetzt den Segen Gottes als Stärkung auf unserem Lebensweg. Der Herr sei mit euch.
2: Und mit deinem Geiste.
1: Der Name des Herrn sei gepriesen.
2: Von nun an bis in Ewigkeit.
1: Unsere Hilfe ist im Namen des Herrn,
2: der Himmel und Erde geschaffen hat.
1: Es segne euch und alle euch Anvertrauten der allmächtige Gott, der Vater und der Sohn und der Heilige Geist.
2: Amen.
1: Ich wünsche Ihnen allen einen frohen Festtag und nehmen Sie den Schwung, den die Frankenapostel nach Würzburg gebracht haben, mit auch in Ihr Zuhause. Und verbreiten Sie voller Freude unsere Hoffnung auf die Vollendung im Himmel. Das wünsche ich Ihnen. Alles Gute.
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1: Die Lebenshilfe bei Radio Horeb aus dem Studio Wachtberg bei Bonn begrüßt Sie, Gabi Frühlich. Herzlich willkommen. Am vergangenen Wochenende hat der Schweizer Sieger des Eurovision Song Contest das Thema queer und non-binär wieder in die Schlagzeilen gebracht. Wie auch immer man zu seinem Auftritt und seiner Musik steht, ganz sicher ist es ihm auf eine hochprofessionelle Weise gelungen, seine Botschaft wieder ins Volk zu lancieren. Und heute debattiert der Bundesrat das neue Selbstbestimmungsgesetz. Ab November kann in Deutschland jeder einfach per Eintrag im Standesamt das Geschlecht wechseln. Ändern können die Bundesländer den Beschluss nicht mehr, aber in den Schlagzeilen war das Thema auch heute deshalb wieder. Entwicklung der Geschlechtsidentität, die Bedeutung der Mutter für den Sohn. Das ist unser Thema heute in der Lebenshilfe. Denn ob ein Junge sich als männliches Wesen empfindet oder nicht, das hängt nicht nur mit Genen und Hormonen zusammen, sondern auch mit den prägenden Beziehungen der Kindheit. Internationale Wissenschaftler forschen seit Jahren intensiv zu dem Thema der Geschlechtsidentität, aber leider finden die Ergebnisse dieser Forschung kaum ihren Weg in die öffentlichen Debatten. Wir haben daher mit einem ausgewiesenen Experten in diesem Thema eine vierteilige Reihe über die wichtigsten frühkindlichen Beziehungen gestartet. Auch heute ist unser Gast Markus Hoffmann. Er ist seit vielen Jahren mit Forschung und Beratung bei Fragen der Geschlechtsidentität beschäftigt, hat das Institut für identitätsstiftende Seelsorge und Beratung, IDISP, gegründet, das er auch leitet. Und natürlich verfolgt er die aktuellen Debatten zum Thema intensiv. Über die Prägungen der Tochter durch die Mutter haben wir mit ihm bereits im März gesprochen. Sie können die Sendung dazu in der Mediathek finden hier bei Radio Horeb. Heute geht es also um die geradezu sprichwörtliche Mutter-Sohn-Beziehung. Herzlich willkommen, Herr Hoffmann. Guten Morgen. Heute uns zugeschaltet aus Linz in Österreich. Grüß Sie.
2: Genau, guten Morgen. Grüße Sie.
1: Herr Hoffmann, man kennt spätestens seit Sigmund Freud den Begriff vom Ödipus-Komplex. Also laut Sigmund Freud begehrt der heranwachsende Knabe die Mutter und gleichzeitig fürchtet er den übermächtigen Vater als einen Konkurrenten. Das gibt Konflikte. Bestätigt die moderne Forschung denn diese Mutmaßung Freuds, dass die Beziehung zwischen Mutter und Sohn doch gerne etwas zu intensiv werden kann, also intensiver als den beiden gut tut?
2: Es gibt auf alle Fälle Bestätigung, dass die Beziehung sehr intensiv sein kann. Das gibt es schon. Vor allem dann, wenn zum Beispiel eine Scheidung vorliegt oder wenn die Mutter selber sehr fürsorglich, also sehr viel Fürsorge braucht durch das, dass sie zum Beispiel psychisch erkrankt ist. Da reagieren Söhne durchaus, aber die Phasentheorie und die psychosexuelle Entwicklung von Sigmund Freud ist eigentlich heute keine Theorie mehr, die State of the Art ist. Also man weiß zum Beispiel, dass der Ödipus-Komplex ein reines theoretisches Konstrukt ist, das hergeleitet ist. Und man könnte es vielleicht mit der damaligen Zeit verorten, als Sigmund Freud sozusagen seine Beobachtung gemacht hat. Weil was man ihm natürlich schon sagen kann, ist, er hat sehr sorgfältige Beobachtungen gemacht und hat für seine Zeit und in seiner Form dann auch versucht, einen seriösen Rahmen zu wahren. Und er hat diese griechische Mythologie eben herbeigenommen, weil er gemerkt hat, dass die Söhne auf der einen Seite natürlich den Trost vor allem der Mutter suchen, weil es ist etwas, was Väter auch heute noch viel weniger geben als Mütter. Und das hat er aber dann sexualisiert und hat daran etwas reingedichtet, was man einfach so nicht beobachten kann. Was man beobachtet ist, dass der Junge, wie das Mädchen übrigens auch, beide Eltern braucht und dass es verschiedene Prozesse gibt, die das Kind mit Vater und Mutter unterschiedlich ausficht. Und wenn man das dann eben nur auf dem Stecknadelkopf sozusagen einer ganz begrenzten Zeitperiode beobachtet, dann kann man vielleicht auch so etwas kommen. Aber so Dinge wie zum Beispiel Kastrationsängste bei Mädchen oder Penisneid oder was dann alles im Ödipus-Konflikt noch alles abgeleitet wird oder das Ringen des Sohnes um die Mutter, das kann man so nicht beobachten.
1: Sie haben schon gesagt, es kann vielleicht so eine Phase sein. Das heißt, da gibt es eine ganze Entwicklung. Vielleicht erklären Sie uns eingangs nochmal, wie da die moderne Forschung auch vorgeht. Also Sie haben gesagt, ja, Freud ist überholt in diesem Punkt längst. Aber gibt es denn so besondere Grundsätze, die man heute nach heutigen Erkenntnissen für wichtig hält, was so die Entwicklung eines Mädchens zur Frau und eines Jungen zum Mann angeht?
2: Da gibt es natürlich schon heute ganz andere Entwicklungen. Vielleicht muss man es kontrastiert nochmal darstellen im Bereich nämlich dessen, was in der Geschlechtsidentität häufig verhandelt wird. Da geht man ja davon aus, dass das Kind passiv ist und dass das Kind beschrieben wird von der Umwelt. Das heißt, die ganze Geschlechtsidentität ist ein Prägeprozess. Und dem widerspricht die aktuelle entwicklungspsychologische Forschung relativ breit, indem sie sagt, nein, das Kind ist überhaupt nicht, weder der Junge noch das Mädchen ist ein unbeschriebenes Blatt, wenn es auf die Welt kommt, weil es bringt eine im Körper verankerte Neigung mit. Das Mädchen bringt komischerweise die Neigung mit einer erhöhten Mimik, das haben wir in der letzten Sendung gesprochen. Das heißt, das Mädchen ist neurologisch reifer, sie kommuniziert sehr viel früher mit der Mutter. Das Mädchen möchte auch fürsorglicher sein. Das heißt, es reagiert eben schon im Alter von 1-2 Jahren viel deutlicher auf schreiende Babys, möchte sie beruhigen. Und der Junge hat eine körperliche Verankerung, zum Beispiel, er bringt einen größeren Hypothalamus mit als das Mädchen. Das heißt, er orientiert sich schon immer viel lieber am Raum, aber gleichzeitig sein Körper sagt, er möchte gar nicht so viel kommunizieren mit der Mutter. Und es liegt auch daran, dass seine Mimik 4 Wochen hinter dem Mädchen zurückhängt. Das heißt, hier synchronisiert sich auch der Körper des Jungen nicht so sehr mit dem Mädchen. Das heißt, insgesamt kann man sagen, das Kind kommt als beschriebenes Blatt auf die Welt. Es hat so seine Annahme, es sucht etwas, es sucht eine Entsprechung und es stößt dabei auf Vater und Mutter. Und die Art und Weise, wie Vater und Mutter mit dem Kind dann interagieren, wie sie sensibel auf diese verschiedenen Forderungen des Kindes eingehen, sowohl auf seine Spielzeugprovokationen und Forderungen, genauso wird es nämlich in der Psychologie genannt, das Kind macht Spielzeugprovokationen. Der Junge möchte etwas, was sich dreht, was sich bewegt, was fortgeht. Das Mädchen möchte etwas, was man in den Arm nehmen kann, was man beruhigen kann, mit dem man kommunizieren kann. Und es kommt eben darauf an, wie die Eltern jetzt darauf einstimmen, wie sie die ganz spezielle im Kind vorhandene Strebung zulassen. Und da hat ja dann die Bindungstheorie sehr, sehr viele Theorien dazu entwickelt über die Feinfühligkeit der Eltern in Bezug auf das, was das Kind als Erwartung in die Welt einbringt. Und um diesen Drehpunkt geht eigentlich auch dann die ganze Entwicklung. Wie gelingt es? Nämlich mit dem Ziel natürlich, was soll gelingen? Es soll am Ende gelingen, dass da ein Junge ist und ein Mädchen ist. Ich bin ein Junge, ich bin ein Mädchen und ich nehme das auch mit einer inneren Einheit in mir wahr. Und ich nehme auch wahr, dass es andere in mir wahrnehmen und das sozusagen auch dulden, ja, dass ich vor anderen existieren kann und dass ich in mir ein Bewusstsein meines Jungen und Mädchenseins habe. Und das ist ein hochdialogischer Prozess, der sich aber um eine Neigung dreht, die das Kind schon mitbringt.
1: Jetzt ist es ja so, Herr Hoffmann, dass gerade in diesem Punkt, wenn man jetzt denjenigen zuhört, es gibt ja jetzt ganz, ganz viele auch Dokumentationen, auch schon über Kinder, die sicher sagen, ich bin als Junge auf die Welt gekommen. Also die Welt hat mir gesagt, ich bin Junge, aber ich spüre, ich bin keiner, ich bin eigentlich ein Mädchen. Und das heißt, da scheint ja irgendwie, entweder wird es jetzt mehr artikuliert oder es kommt immer mehr auf, dass gerade dieses ich habe ein biologisches Geschlecht, aber ich empfinde das nicht als mein eigentliches. Das kommt ja immer wieder vor. Und gerade diese Leute beschreiben ja, ich habe mich nie so gefühlt. Wie kommt das denn? Wenn Sie sagen doch, dass das Mädchen bringt was mit und der Junge bringt von sich aus was mit. Kann man das so ganz generell sagen?
2: der Punkt ist, da muss man natürlich gleich dazu sagen, es gibt ganz wenig Forschung darüber, wie entsteht eigentlich so etwas wie Transgender oder Geschlechtsdysphorie oder Geschlechtsinkongruenz. Wir wissen darüber in der Forschung wenig, weil darüber wenig geforscht wird. Es gibt ein paar wenige Forschungen. Und eine zentrale Forschung, die ich in den letzten Tagen ausgewertet habe, war eine Forschung im Bereich der Bindung. Man hat nämlich untersucht, welche Bindungsqualität haben eigentlich Jugendliche, die heute von sich sagen, sie haben eine Geschlechtsinkongruenz, also sie fühlen sich mit ihrem biologischen Geschlecht nicht in Übereinstimmung. Und da bei dieser Untersuchung kam raus, dass 80-90% dieser Kinder eine ganz schwierige Bindungskonstellation haben. Das heißt, sie sind entweder unsicher ambivalent oder sie verhalten sich desorganisiert in ihren Bindungen. Und das macht einen Hinweis oder gibt einen Hinweis darauf, dass wohl die Entwicklung sehr viel weiter zurückliegt. Also die liegt nicht da, wo man sagen kann, ah ja, das Kind wurde gemobbt und deshalb hat es jetzt ganz viel Stress oder das Kind wurde in einem falschen Körper geprägt, sondern hier scheint etwas zu sein, wo man sagen kann, das Kind hat eventuell in der sensiblen Bindung, die es von Anfang an gebraucht hätte, hat es wohl nicht die Antwort erfahren und deshalb könnte etwas passiert sein, dass man sich so vorstellt. Das Kind bringt eine innere körperliche Erwartung mit. Die Mutter oder der Vater reagieren nicht darauf. Aber da das Kind ja mit 1-2 Jahren noch gar nicht denken kann, es kann sich nicht als psychisches Wesen in sich vorstellen. Das kann ein Jugendlicher erst mit circa 12-13 Jahren. Dann fragt sich natürlich das Kind, was läuft hier falsch? Und dann merkt natürlich das Kind, mein Körper beunruhigt mich. Irgendwas in meinem Körper stimmt nicht. Und dann kann es natürlich sehr leicht sein, dass das Kind sagt, beziehungsweise darauf kommt, den eigenen Körper zum Gegner zu machen. Und im Übrigen ist es ja auch so, dass die eine Seite ist, dass ich eine körperliche Neigung mitbringe, die sich aber über diesen Körper sage, er gehört zu meiner psychischen Identität, braucht es ja zwischen 5 und 8 Lebensjahre. Das heißt, der Mensch hat einen ganz komplexen Aneignungsweg hinter sich zu bringen, wo er dann am Ende sagen kann, ja, ich bin ein Junge in einem jungen Körper und ein Mädchen in einem Mädchenkörper. Und wenn man jetzt hergeht und sagt zum Beispiel, mein dreijähriger Junge sagt von sich, ich werde einmal Mama, dann ist es erstmal eine ganz normale Erscheinung und dann hat es noch nichts mit dem zu tun, dass der Junge eigentlich in sich ein Mädchen wäre, sondern es hat etwas damit zu tun, dass der Junge noch nicht in Vergangenheit, Gegenwart und Zukunft denken kann, also keine sogenannte Geschlechtspermanenz ausgebildet hat und er hat auch noch keine Geschlechtskonsistenz ausgebildet. Das heißt, er weiß noch nicht, dass wenn er sich als Mädchen oder als Prinzessin verkleidet, dass er dann unter den Kleidern immer noch ein Junge ist. Ja, und dieses Durcheinander sozusagen in der Herausbildung der Geschlechtlichkeit wird heute dann immer als Beleg benutzt, um zu beweisen, das Kind ist in einem falschen Körper geboren worden. Und wenn man all diese Faktoren zusammenzieht, vor allem das, was die Bindungsforschung sagt, dann weiß man, die Irritation scheint wohl bei diesen Menschen so früh eingetreten zu sein, weil Bindungsmuster, die bilden sich nur aus, wenn sie ganz früh schon sozusagen nicht gut gelaufen sind. Also negative Bindungsmuster bilden sich aus, wenn sie schon ganz früh, nämlich ab der Wiege, nicht gut gelaufen sind. Das sind nicht Zufallserscheinungen der Pubertät, sondern das sind Langzeiterscheinungen und lassen zurückblicken auf eine Entwicklung, die da wohl nicht ganz gelungen ist.
1: Mhm. Das heißt also, da ist noch weitere Forschung nötig, um dem besser auf den Grund zu gehen, noch breiter angelegt. Das Phänomen nimmt ja immer mehr zu. Also inzwischen gibt es ja genug Forschungsmaterial eigentlich. Aber was doch Psychologen und Psychiater sagen, es gibt ja auch große Kritik an dem neuen Selbstbestimmungsgesetz, gerade aus der Ärzteschaft. Die Psychiater sagen, die Eltern kommen viel zu früh, wenn es so ein abweichendes Verhalten gibt. Also so ein Junge, der plötzlich eben sich für Tüllkleider interessiert und so weiter, dann landen die ganz schnell beim Psychologen. Können Sie das bestätigen, dass da die Eltern sehr früh alarmiert reagieren, einfach weil das Thema so, ja, ist mein Kind überhaupt, ist es trans oder nicht, so sehr in der Luft hängt?
2: Genau. Also wenn man die Forschungen zur Prävalenz anschaut, also praktisch zur Häufigkeit, wie eine Erscheinung oder eine Verhaltensweise oder eine Krankheit auftaucht, dann stellt man in den letzten Jahren tatsächlich fest, dass die Eltern schon mit einem 5- oder 6-jährigen Kind kommen. Das heißt, sie kommen in einer Phase, wo das Kind zum Beispiel geschlechtsuntypisches Verhalten zeigt und sind alarmiert, mein Kind könnte im falschen Körper geboren sein. Und das ist einfach zu früh, weil das kann man eigentlich in dieser Altersphase, wie ich ja vorhin jetzt schon dargestellt habe, überhaupt nicht sagen, weil die Kinder sind da noch unsicher in ihrer geschlechtlichen Identität, weil, nochmal, weil das Ergreifen meiner Biologie ist ein eigener Entwicklungsvorgang, und zwar der auf der kognitiven Ebene stattfindet. Und das sind halt Unterschieden vom Tier. Das Tier weiß aus seiner inneren Mitte heraus, ja, ich bin männlich oder weiblich, jetzt stellt es ja gar nicht in Frage, sondern ist es einfach. Und der Mensch muss tatsächlich sich seinem Körper, seinem Erscheinen, seinem inneren Drang, dem, was ihn bewegt, entgegentreten und sagen, das gehört zu mir. Und das ist ein sehr komplexer kognitiver Entwicklungsvorgang, den Kohlberg untersucht hat, den Bischof Köhler untersucht hat und den viele andere Forscher auch untersucht haben.
1: Ganz kurz, bevor wir eben zu diesem, gerade speziell diesen Entwicklungsschritten, die bei der Mutter-Sohn-Beziehung besonders wichtig sind, da noch intensiver drauf eingehen. Herr Hoffmann, noch die Frage, was ist denn, also früh beim Psychologen landen, weil das Kind sich geschlechtsuntypisch zu entwickeln scheint, das ist nicht die richtige Antwort. Sagen Sie, wie geht man denn damit um, wenn ein Junge sagt plötzlich, ich will jetzt die Kleider meiner Schwester anziehen, wie reagiert man denn dann richtig?
2: Ich denke, eine Mutter und Vater, die das Kind kennen, die wissen eigentlich auch den Motor. Ja, also es gibt ja zum Beispiel gerade diese sogenannten Early-Onset-Kinder, von denen wissen wir ja, also praktisch diejenigen, die vor dem 12. Lebensjahr so eine Geschlechtsinkongruenz entwickeln und sagen, sie sind im falschen Körper, da weiß man ja, dass sich ja 90% rauswachsen. Das heißt, 90% besinnen sich dann in der Adoleszenz auf etwas ganz anderes. Meistens hängt es sogar mit dem ersten Verliebtsein dann zusammen. Aber schlussendlich ist es immer auch mal gut, erstens mal mit dem Kind mitzugehen. Ja, weil Kinder verkleiden sich gerne. Das ist einfach so. Sie schlüpfen gerne in Rollen. Und hier sollte man das kindliche Rollenspiel, das vor allem zwischen 3., 4., 5. Lebensjahr eintritt, weil das Kind dann auch einen kognitiven Sprung macht, und sagt, ich erkenne jetzt, dass es eine Als-Ob-Welt gibt, eine Fantasiewelt gibt. Und wenn es dieses Fantasiespiel gern machen will, dann darf es das auch gerne machen. Das Zweite aber ist dann, dass die Eltern sehr wohl dem Kind immer wieder auch von außen versichern dürfen, aber du bist trotzdem ein Junge. Und was jetzt noch hinzukommt, ein Junge, und das ist, zeigen auch die Untersuchungen sozusagen zum Krankheitsverlauf und auch zum Vorhandensein dieser Krankheit in der Bevölkerung. Ein Junge tendiert kaum dazu, öffentlich Frauenkleider oder Mädchenkleider anziehen zu wollen. Wenn das ein Junge überhaupt macht, dann macht das heimlich zu Hause. Und wenn er es dann heimlich zu Hause macht, dann scheint hier wohl eine Schwierigkeit vorzuliegen. Aber der ganz normale Drang, ich möchte mich auch mal als Prinzessin verkleiden, das ist eigentlich was relatives Normales und entspringt auch dem Fantasiespiel der Kinder.
1: Das waren so jetzt kurze Betrachtungen darüber, was man tun kann, wenn sich etwas ungewöhnlich entwickelt. Wir wollen aber mit Markus Hoffmann hier in der Lebenshilfe auch auf den Normalfall eingehen und einfach mit ihm schauen, welche Bedeutung hat die Mutter für den Sohn bei der Entwicklung der Geschlechtsidentität, so wie Markus Hoffmann sie uns eben beschrieben hat, also dass man sich das biologische Geschlecht erst kognitiv aneignen muss. Was dafür wichtig ist, das hören wir jetzt gleich hier weiter in der Lebenshilfe. Nach einer Musik geht's weiter im Gespräch mit Markus Hoffmann, eben ganz besonders jetzt der Blick, die Mutter und der Sohn.

0: Ob ein Junge sich als männliches Wesen empfindet, das hängt nicht nur mit seiner Biologie zusammen, auch nicht einfach mit gesellschaftlichen Zuschreibungen, sondern ganz wesentlich auch von seinen frühkindlichen Beziehungen, also wie Mutter und Vater es schaffen, auf seine spezifischen Bedürfnisse als Junge einzugehen. Das hat Markus Hoffmann gesagt. Hier in der Lebenshilfe sprechen wir mit ihm, der ein ausgewiesener Experte ist in Fragen der Geschlechtsidentität, darüber forscht, aber auch schon seit vielen, vielen Jahren in Beratungsgesprächen mit dem Thema vertraut ist. Wir sprechen mit Markus Hoffmann, Gründer und Leiter des Instituts für identitätsstiftende Seelsorge und Beratung. Wir sagen hier kurz IDISP, über dieses Thema heute, ganz besonders die Mutter-Sohn-Beziehung, die ja geradezu sprichwörtlich ist. Mutter-Tochter haben wir bereits im März behandelt. Das kann in der Mediathek bei Radio Horeb nachgehört werden. Jetzt also Mutter und Sohn. Herr Hoffmann, fangen wir vielleicht einfach ganz von vorne an. Wir wollen jetzt einfach mal die Entwicklungsschritte durchgehen. Des Jungen, ganz klein, geboren. Sie sagen, er kommt nicht als unbeschriebenes Blatt auf die Welt. Er bringt schon eigene Bedürfnisse mit. Welche sind das bei dem kleinen Säuglingsjungen?
1: Sehen wir es kurz im Kontrast zum Mädchen, da wird es nämlich deutlich. Das Mädchen bringt eine neurologische Entwicklung, also Gehirnreife mit, die 4 bis 6 Wochen vor dem Jungen liegt. Das heißt, das Mädchen kann schon mit seiner Mimik ganz anders arbeiten und kommuniziert mit einer Mutter, die das nämlich auch sehr gut kann. Und jetzt haben wir dagegen den Jungen. Der Junge kommt mit einer Entwicklungsverzögerung zurück auf die Welt. Man spricht von daher auch vom sogenannten fragilen Mannsein. Das heißt, der Junge nimmt nicht so viel Blickkontakt mit der Mutter auf. Und er hat auch von Anfang an natürlich einen Bewegungsdrang beziehungsweise einen Wegschaudrang, weil er sich aufgrund, man vermutet es, auch seines größeren Hypothalamus viel lieber mit der Umwelt beschäftigt, viel lieber mit bewegten Dingen. Das andere ist, der Junge ist sehr viel unruhiger. Das heißt, er ist sehr viel reizanfälliger. Er reagiert auf Reize von außen, das beunruhigt ihn, er kann es nicht einordnen und kann auch von daher sein, dass Junge mehr weinen, wenn sie als Säuglinge zur Welt kommen, was der Mutter sehr viel abfordert. Und wenn man jetzt einfach bedenkt, dieser Junge ist hilfsbedürftiger. Übrigens haben auch Jungs mehr Krankheiten. Sie haben einen größeren Anteil an psychischen Problemen, sie haben einen größeren Anteil an Autismus, sie haben einen größeren Anteil an Hyperaktivität, sie haben einen größeren Anteil an Lese-Rechtschreibschwächen und Jungs stottern häufiger als Mädchen etc. Also hier merkt man natürlich mal, der Junge ist fragiler und jetzt trifft er aber auf eine Mutter, die vielleicht denkt, der Junge funktioniert genauso gleich wie ein Mädchen, weil es ist ja ein Baby. Und das ist übrigens auch etwas sehr Typisches für die Forschung. Man hat innerhalb der Forschung lange Zeit überhaupt nur vom Menschen geredet in der Entwicklungspsychologie. Aber man hat nicht unterschieden zwischen Baby-Mädchen und Baby-Jungs. Und jetzt trifft die Mutter auf einen Baby-Jungen und merkt auf einmal, ihre ganze Zuwendung, diese ganze Mimik, die sie ihm gibt, die bei einem Mädchen hochwillkommen ist, kommt bei diesem Jungen gar nicht an. Er lässt sich viel schlechter beruhigen, er ist viel unruhiger, er braucht viel mehr Fürsorge. Und das kann natürlich schon mal zu einer ersten ganz großen Herausforderung für die Mutter werden. Das heißt, Mütter müssen sich bei Jungs meist mehr anstrengen ab der Geburt. Das andere Phänomen aber zwischen Mutter und Sohn ist dieses, was ich vorhin schon über den Körper angedeutet habe. Der Sohn bringt etwas mit. Er bringt nicht nur das größere Raumbewusstsein mit, er bringt nicht nur die Neigung zu mehr Unruhe mit, die sich dann später nochmal viel deutlicher zeigt, sondern er hat auch ein Phänomen zu verarbeiten. Und zwar, während das Mädchen auf dreifache Weise mit der Mutter verbunden ist, nämlich die Mutter versorgt das Mädchen spürt von Anfang an, mein Körper schwingt mit der Mutter, die Mama macht gerne Mimik, ich mache gerne Mimik. Und die Mama ist auch irgendwie der Ort, wo ich meine Identität irgendwann zusammenbauen werde. Diese dreifache Bindung, über die verfügt der Junge nicht. Der Junge hat eine einzige Bindung zur Mutter, und zwar die über die Versorgung. Und gleichzeitig spürt er schon in der Neigung seines Körpers, Die Mutter ist irgendwie anders. Sie ist, man könnte sagen, asynchron. Ich kann mich nicht so gut synchronisieren mit ihr. Wir schwingen nicht auf der gleichen Ebene. Und der Junge, der von Anfang an eben oder relativ bald schon nach der Geburt feststellen kann, dass es da auch noch einen Vater gibt, nämlich das hört er an der Stimme des Vaters etc., der merkt, irgendwo gibt es da noch einen anderen. Und ich glaube, bei dem bin ich eher aufgehoben, aber kann sozusagen die Mutter nicht als Ort seiner Identität ausmachen. Das heißt, die Mutter-Sohn-Beziehung ist auf der einen Seite eine Beziehung, wo die Mutter sehr viel rein investieren muss in die Versorgung des Jungen, weil er sehr viel mehr Fürsorge braucht. Auf der anderen Seite ist die Beziehung unwahrscheinlich fragil. Und das ist schon mal eine ganz, ganz große Herausforderung am Anfang des Lebens, sowohl für den Sohn wie für die Mutter.
0: Hm. Machen wir ein Beispiel. Herr Hoffmann, ja, sagen Sie erst das Beispiel. Mhm.
1: Genau, machen wir ein Beispiel. Hat ein Mädchen eine depressive Mutter, dann ist es natürlich so, dass sie immer noch die Hoffnung haben kann, die Mutter schwingt ja wenigstens im Körper gleich, aber sie leidet vielleicht an der Versorgung der Mutter. Das heißt, man weiß zum Beispiel, dass Mütter, die depressiv sind, sehr viel unruhiger sind und dass die Kinder auch ein sehr viel unruhigeres Stillverhalten haben. Erfährt das Gleiche jetzt der Junge, dann bricht für ihn, ich sag's mal salopp, die ganze Welt zusammen. Weil dann ist die einzige Person, die ihm Sicherheit in die Welt gibt, die sich kümmert um seine innere Unruhe, die bricht dann weg. Und für ihn ist genau dieses Erleben eine viel größere Katastrophe als für das Mädchen.
0: Das heißt, schon beim Stillen ist es wesentlich, dass die Mutter sehr darauf achtet,
1: dass... Genau. Also die Mutter, und da gibt es auch extra Programme für depressive Mütter, wenn man genau das entdeckt hat in der Bindungsforschung,

0: bringt man da den Müttern bei.
1: Mhm. Vielleicht auch wichtig zu sagen, dass es immer so, Sie machen es jetzt schematisch, es gilt für die allermeisten Jungen so. Natürlich gibt es auch Mädchen, die Schreikinder sind. Aber richtig, hat das dann andere Ursachen? Oder es gibt ja auch Jungs, die sehr einfach sind, die man einfach so mitnimmt. Ich kenne Mütter, die haben viele Kinder und der eine Junge war wirklich kompliziert, der nächste war wieder ganz einfach.
0: Genau,
1: da gibt es schon noch Unterschiede innerhalb der Geschlechter auch, oder?
0: Genau, aber wenn wir jetzt mal von Mittelwert dessen ausgeht, wie Jungs auf die Welt kommen, dann kommen sie einfach hilfsbedürftiger auf die Welt, sind krankheitsanfälliger, sind fragiler. Auch die Sterberate von männlichen Säuglingen ist höher als die bei Mädchen. Und von daher sagt man, hier hat auf alle Fälle die Mutter erstmal sehr viel mehr Mühe. Auch einfach deshalb, weil der Junge einfach nicht die gleiche Sprache spricht. Ja, mhm. Die Mutter ist mimisch orientiert, sie ist kommunikativ. Und der Junge reagiert erstmal gerne darauf. Und das kann schon mal zu einer ganz, ganz starken Disbalance zwischen beiden bringen. Zumindest ist die Mutter dann natürlich auch sehr stark gefordert. Und natürlich gibt es auch das andere, dass es diese pflegeleichten Jungs gibt, wie es eben auch die pflegeleichten Mädchen gibt.
1: Mhm. Nochmal kurz, bevor wir dann zum Kleinkindalter gehen. Worauf sollte die Mutter eines Jungen im Säuglingsalter also besonders achten?
0: Die Mutter muss einfach wissen, bei einem männlichen Jungen sind ganz bestimmte Symptome der Unruhe, das nicht so stark in die Beziehung gehen, das richtet sich nicht gegen sie. Und das ist ja immer das, wenn man das so als Eltern erlebt, dass sich ein Kleinkind oder auch ein Säugling abwendet oder nicht so stark zuwendet, dann reagieren auch wir Erwachsene gekränkt. Und wir vermuten da immer sozusagen eine Art von Psyche in diesem Kind, und unterstellen dem Kind eine absichtsvolle Handlung. Und da sollten Mütter einfach viel feinfühliger sein und einfach wissen, ach so, in seiner inneren Welt tickt er einfach so. Er guckt lieber tastet lieber schon mal die Umwelt ab. Wenn er beginnt zu krabbeln, dann will er auch weiter weg von mir, etc. Und das muss ich jetzt einfach mal ein Stück auch tragen. Und ich muss auch eventuell mit der größeren Unruhe, und dass ich ihn schlechter beruhigen kann, weil er mimisch nicht so viele Signale aufnimmt, mit dem muss ich einfach zurechtkommen und da muss ich einfach geduldig sein. Das Zweite, was sehr wichtig ist und was wir einfach in der Beratung beobachten, bei Frauen, die missbraucht wurden, diese Frauen berichten uns sehr häufig, dass sie ganz große Schwierigkeiten haben mit männlichen Säuglingen. Weil natürlich auch schon das Genital beim Trockenlegen zum Beispiel eine ganz große Rolle spielt und dass wir um kleine Kinder beziehungsweise auch kleine Jungs haben schon Erektionen und manche Mütter berichten, ich reagiere darauf, ich reagiere mit Abweisung, kann mit dem nicht umgehen, will mich mit dem gar nicht konfrontieren oder manche dieser Mütter sagen dann auch, wenn ein Junge zur Welt kommt, ach nee, das kann ja jetzt nicht gut wahr sein. Und sie transportieren dann doch ihre schlechten Erfahrungen, die sie mit Jungs gemacht haben oder die sie mit Männern gemacht haben, da auf dieses junge Baby. Und von daher muss man sehr wohl als Mutter mit seinem eigenen Mann, Männerbild in sich umgehen. Hauptsächlich zum Beispiel, wenn man auch vielleicht in der Ehe enttäuscht ist vom eigenen Mann. Das bedeutet nicht, dass man dieses auf den Jungen übertragen sollte. Aber es passiert schneller, als man denkt, weil man einfach auch ein gefühlsmäßiges Wesen ist. Und da sollten Mütter einfach darauf achten, ihr Männerbild zu klären. Und gleichzeitig sollten Mütter von Anfang an, wenn sie einen Jungen bekommen, sich bewusst machen, das ist ein Junge. Und der wird sich anders entwickeln. Das wird kein Mädchen werden. Der wird einen anderen Entwicklungsweg gehen. Und da gibt es, wie meine Frau zum Beispiel, ganz tolle Bubenmütter. Wir haben ja zwei Jungs. Die können das ganz prima und die setzen sich auch ganz stark für die Jungspädagogik ein in der Schule und so weiter. Aber es gibt auch Mütter, die haben da ausgesprochene Schwierigkeiten damit. Weil Jungs einfach nicht so schön manchmal im Nahraum der Mutter bleiben, weil man sie nicht so schön kontrollieren kann. Und das bringt dann doch manche Mütter, die da so eine ganz kleine Schwierigkeit mit der Männlichkeit haben, auch ein bisschen aus dem Gleichgewicht.
1: Also das heißt, die Mutter muss sich dem Jungen vielleicht besonders zuwenden, da ein bisschen mehr aushalten, dass er vielleicht nicht so reagiert, ihm

0: eine große Ruhe auch geben beim Stillen, einfach damit er da in Ruhe bei ihr sein kann. Das sind so Punkte, die wichtig sind für kleine Jungs, wenn sie im Säuglingsalter sind. Wenn es jetzt weitergeht ins Kleinkindalter, wie sind da die normalen Entwicklungsschritte?
1: Der Junge ist natürlich ein raumorientiertes Wesen. Ja, ich habe schon angedeutet, durch seinen größeren Hypothalamus ist er sozusagen unser Navigator im Gehirn. Und der ist beim Jungen und bei allen Männern halt ein bisschen größer ausgebildet als bei Frauen. Und von daher sind Jungs ja immer auch raumgreifender. Das heißt, sie krabbeln stärker von der Mutter weg, während das Mädchen eher im Nahraum der Mutter spielt. Das heißt, die Mutter kann immer noch in ihrer ganzen Fürsorglichkeit, die sie hat, hat sie das Mädchen im Auge. Den Jungen hat sie nicht im Auge. Und sie muss da ein Stück auch darauf vertrauen lernen, dass der Junge im Raum zurechtkommt. Weil bei Jungs beobachtet man dann zum Beispiel, wenn sie sich irgendwo verkrabbelt haben oder wenn sie irgendwo hinkrabbeln und immer so richtig wissen, ob die Mama da ist, dann lassen die so genannte Schreie los, also so eine Art Echolot nach dem Motto, ist die Mama noch da? Und die Mama muss da nicht hinlaufen, sondern da muss die Mama einfach ganz kurz einen Schrei zurückgeben und dann ist es gut. Aber die Mutter muss sich erstmal daran gewöhnen, dass es ein bisschen anders ist. Das Zweite ist, die Jungs sind in ihrer raumgreifenden Art natürlich sehr viel an Gegenständen interessiert. Das heißt, alles, was rollt und alles, was wegrollt und was dann eventuell unterm Sofa verschwindet, um mal ein nettes Beispiel zu bringen, dem krabbeln natürlich dann die Jungs nach und es bringt sie dann in Schwierigkeiten. Und da muss natürlich dann die Mutter auch wieder retten. Oder zum Beispiel Jungs klettern sehr viel früher auf Dinge hoch. Und da muss die Mutter einfach auch die Jungs dann ab und zu aus einer Notlage retten, wenn sie sich verklettert haben. Weil hochkommen ist das eine, runterkommen ist das andere. Und dann räumen die Jungs natürlich sehr viel lieber Schubladen aus. Machen zwar alle Kinder, aber Jungs besonders gerne. Und auch hier muss man natürlich entsprechend vorsorgen. Das heißt, am Ende kommt es ja darauf an, und wir sprechen ja über Geschlechtsidentität. Und wenn man jetzt die sieben Beispiele hört, dann denkt man vielleicht, ja, was hat das Ganze mit der Geschlechtsidentität zu tun? Wenn der Junge eine eigene Art reinbringt, wenn er raumgreifender ist, dann will er auch diesen Raum einnehmen. Warum braucht er das? Weil er am Ende zu einer inneren Einheit finden muss, nämlich zur inneren Einheit zwischen dem, was sein Körper ihm signalisiert, was sein Bewegungsdrang ihm signalisiert und dem eben auch, wie er sich selber wahrnehmen kann. Wird ihm jetzt auch von außen ständig gesagt, du bist falsch, oder er wird ständig reglementiert, dann geschieht, dass sozusagen das psychische Bild, das er erstmal über die Rückmeldung der Eltern, über Lob und Tadel von den Eltern erfährt, dass es irritiert wird. Und auf einmal merkt der Junge, das passt nicht zu meinem inneren Selbst, nicht zu dem, was ich bin. Und dann kann nämlich passieren, dass der Junge in eine Art von Entfremdung gerät. Das andere ist, was bei einem Jungen passieren kann, ist nicht nur, dass er dann diese innere Einheit nicht findet, sondern dass er dann ein Stück bei der Mutter kleben bleibt, weil Jungs sind nun mal sehr auf die Mutter angewiesen und es ist auch sehr auffällig. Jungs gehen immer eher zur Mutter sich trösten lassen und weniger zum Vater. Vom Vater lassen sie sich Dinge zeigen, darüber haben wir ja nochmal eine Sendung. Aber bei der Mutter ist die Insel, wo ich Trost finde, weil das weiß man eben auch aus der Forschung, Väter trösten Jungs nicht in der gleichen Weise, wie sie ihre Mädchen trösten, weil sie einfach von sich ausgehen und sagen, naja, Indianer weint nicht oder ich bin robust, also hat mein Junge auch robust zu sein. Also der Junge geht eher zur Mutter zurück. Das heißt, er kann natürlich jetzt auch zu einer sehr klebrigen Beziehung kommen. Also nehmen wir einfach mal an, der Junge geht her, erobert die Welt und die Mutter reglementiert es die ganze Zeit. Dann beginnt der Junge ganz stark die Regeln der Mutter zu übernehmen, engt sein eigenes Mannsein ein, kommt zu einer sehr unsicheren, diffusen Identität und zu einem diffusen Identitätsempfinden in sich, aber gleichzeitig klebt er an der Mutter, weil sie der Ort ist des Trostes und der Fürsorge. Und da kann natürlich dann der Junge kein eigenes Bild mehr von sich entwickeln, sondern da übernimmt er sozusagen eher die mütterlichen Erwartungen, als dass er in die Freiheit seines Mannseins hineinfindet.
0: Auch wieder hier die Frage, wie reagiert man also als Mutter gut dann, der Junge auf der einen Seite, wenn ich Sie richtig verstanden habe, Herr Hoffmann, drängt schon im Kleinkindalter immer weg, erkundet die Räume. Wir kennen das als verschwindet im Haus und versucht alle Türen zu öffnen und so. Er versucht Kontaktaufnahme zwischendurch, Sicherheit, um zu gucken, Echolot. Das heißt, die Mutter muss einfach wissen, das ist kein Ungezogensein. Sie darf nicht übertrieben schimpfen, wenn er wieder irgendwas Gefährliches gemacht hat, sondern muss vor allem als Rettung dastehen, noch aufpassen, dass ihm nichts Schlimmes passiert.
1: Genau. Also Sie haben es eigentlich schon richtig zusammengefasst. Genau so. Das heißt, von der Mutter ist natürlich eine größere Spannkraft gefordert. Und das muss man immer wieder auch auf die weibliche Identität der Mutter zurückrechnen. Weil für die Mutter ist es erstmal etwas Fremdes. Weil ihr ganzes Aufwachsen war anders. Ihr ganzes Aufwachsen war im Nahraum der Mutter. Ihr ganzes Aufwachsen war kommunikativ, beziehungsorientiert. Ihr ganzes Aufwachsen war schon eher gruppen- und sozial orientiert. Und genau das findet sie jetzt beim Jungen nicht. Und genau das müssen sich Mütter einfach ein Stückchen auf die Hausregel einer jungen Erziehung schreiben. Okay, ich bin der Trostort und ich muss ab und zu retten. Und ich muss ein Stück mich auch einfühlen in die Denke eines Jungen, wie er die Welt sieht. Das ist die starke Herausforderung einer Mutter.
0: Wie gesagt, die Frage, wie der Vater dann eben, welche Rolle der Vater spielt, das betrachten wir dann in einer eigenen Sendung nochmal ausführlicher. Herr Hoffmann, also wir haben das Alter, wir kommen jetzt langsam ins Alter, wo ein Junge in den Kindergarten kommt. Welche Entwicklungsschritte sind da wichtig, die auch wieder mit der Mutter zu tun haben?
1: Ja, erstmal ist die Trennung was sehr, sehr Schwieriges. Die Jungs trennen sich oft sehr schwer von der Mutter. Also wir haben das selber erlebt, als wir unsere Tochter in den Kindergarten gebracht haben, dann ist die gleich aufgegangen in allen möglichen sozialen Beziehungen. War gar kein Thema. Bei beiden Jungs hatten wir eine ewig lange Winke-Winke-Liturgie abzuarbeiten, bis wir dann gehen konnten. Also das war tatsächlich so, dass die Jungs sich doch ein bisschen schwerer trennen, dann eben auch von der Fürsorge der Mutter, weil es einfach so eine wichtige Basis ist für sie. Und dann kommt natürlich dazu, dass je mehr der Junge dann auch sozial wird. Und das fängt erst so im dritten, vierten, fünften Lebensjahr bei Jungs an, während bei Mädchen sind wir da schon im zweiten Lebensjahr, dass sie sozial mit anderen Kindern spielen können. Da kommt es dann natürlich dann zu diesen ganzen raumgreifenden Spielen. Das heißt, Jungs haben einen viel größeren Bewegungsspielraum, sie machen sich auch gern dreckig und dann kommt eben dieses, dass sie zum Beispiel öfters in Streitigkeiten kommen. Das heißt, bei Jungs fällt einfach auf, sie greifen nach den Spielsachen der anderen Kinder. Und genau das ist eine ganz große Herausforderung dann von den Eltern. Häufig hört man dann von Kindergartenerziehern, ja, ihr Junge ist ungezogen. Ja, aber der Junge, den interessiert einfach das, was sich beim anderen bewegt und dann greift er danach. Das ist erstmal kein aggressiver Akt, sondern das ist einfach ein Drang, ständig seine Grenzen erweitern zu wollen. Und das muss man dann auch wieder einhegen, weil gerade da erleben dann Mütter häufig Klagen von den Kindergärtnerinnen, dass der Junge zu aggressiv sei. Dann haben wir die Rauflust bei Jungen, die einfach da schon anfängt, dass der Junge viel rauflustiger ist und dass er ja auch seine ganzen Probleme weniger kommunikativ löst, als entweder über Befehle oder eben indem er dann auch mal, ja, sag mal so, mit den Händen und den Armen Ordnung schafft. Das heißt, er macht es durch Raufen, durch körperliche Grenzsetzungen. Und hier ist es ganz wichtig, dass die Mütter hier auch in die Kindergärten hinein ein Stück einfach transportieren. Ein Junge ist kein Mädchen. Und wir müssen unterscheiden eben auch, was ist Aggression und Brutalität und was ist einfach die Art der Kommunikation von Jungs. Was wir heute versuchen ist, und das können Sie übrigens auch in ganz vielen pädagogischen Büchern über Jungserziehung nachlesen, was wir dort haben, ist eine Auflistung von Problemen. Das heißt, es wird dann immer gesagt, der Junge ist problematisch, weil er nach dem Spielzeug anderer greift. Der Junge ist problematisch, weil er handgreiflich seine Probleme löst und nicht kommunikativ. Der Junge ist problematisch, weil er sich großräumig bewegt, Grenzen anderer deshalb auch leichter verletzt. Und diese männliche Hegemonie muss man jetzt unbedingt in irgendeiner Form wegerziehen. Und hier denke ich, wenn Mütter wirklich eine gute Einfühlung für ihren Jungen haben, dann ist es sehr, sehr wichtig, dass man hier auch sich für den Jungen tatsächlich stark macht. Also wir brauchen Mütter, die sich für das Spezielle des Jungen stark machen und hier eine größere Differenzierung, für eine größere Differenzierung sorgen. Das Zweite ist, wenn die Jungs vom Kindergarten heimkommen, hat die Mutter eine ganz entscheidende Rolle. Der Junge war dann sehr körperlich unterwegs und Jungs, wenn sie einfach auch ein bisschen fragiler sind als Mädchen, sie sind nicht ganz so robust, sind dann auch manchmal auch erschöpft. Und da spielt die Mutter wieder eine ganz entscheidende Rolle. Sie ist dann so wieder die Insel, um zur Ruhe zu kommen. Und was wir aus der Entwicklungspsychologie wissen, ist, der Junge will das auch. Der Junge will jetzt nicht nur mit anderen Jungs zusammen sein in einer Gruppe und seine männlichen Gaben entwickeln, sondern er will einfach auch zur Ruhe gebracht werden. Und da ist ganz wichtig, das Vorlesen der Mutter, das Sein bei der Mutter, das Helfen beim Abspülen und so weiter und so fort. Alles, was dann Jungs machen wollen, weil Jungs sagen dann häufiger, ah, da mache ich jetzt mit, das will ich jetzt auch. Und da tut ihnen einfach auch wieder die Mutter als beruhigender Ort einfach gut. Also das beobachten wir eigentlich durchgängig, dass die Jungs einfach immer wieder diese Balance brauchen zwischen dem Ausbruch, den sie dann am Kindergartenalter stark erleben, und zwischen dem ruhenden Pol, den die Mutter einfach bietet. Und natürlich, ganz wichtig, möchte ich nochmal unterstreichen, die Mutter als Anwältin des Jungen. Das halte ich für eine ganz, ganz wichtige Aufgabe.
0: Also Verständnis, Vermittlung, auch wenn er manchmal vielleicht etwas grober oder wilder ist. Im Kindergarten sind ja auch oft eben Erzieherinnen, das heißt auch, die genau. Es wieder von Natur aus vielleicht auch erstmal nicht verstehen. Ja, genauso wie später in der Grundschule ist es ja auch so, vor allem weibliches Lehrpersonal. Das heißt, da haben die Jungs nochmal eine eigene Herausforderung, gerade in diesen Entwicklungsphasen, dass sie da oft wenig Männliches gegenüber haben. In der Schule dann kommt der Junge, natürlich ist die große Herausforderung, denke ich, das wissen alle Jungsmütter, dass die Jungs dann plötzlich mal so lange so viel stillsitzen müssen auch, oder? Das ist ja eine große Schwierigkeit. Wie kann die Mutter da in dem Jungen in dem Grundschulalter, Schulalter hilfreich sein?
1: Ja, das ist sehr schwierig, in das System Schule einzugreifen. Vor allem in der Grundschule haben wir immer noch das Phänomen, ähnlich wie im Kindergartenbereich, dass wir sehr viele weibliche Pädagoginnen haben, die wirklich auch sehr, sehr gut sind, aber eben weibliche sind. Und von daher, natürlich ist der Junge eine Fremdsprache, die ihnen dazu gemutet wird. Und ähnlich ist es in der Grundschule. Wir haben hier einfach auch mehr weibliche Lehrerinnen als männliche Lehrer. Man möchte es zwar ändern, aber es gibt es nicht. Und dann kommt das große Problem des Stillsitzens. Und das wissen wir ja jetzt aus der ADHS-Forschung, also aus der Forschung der Hyperaktivität, dass Jungs sehr viel schneller als ADHS etikettiert werden, einfach weil man nicht versteht, dass die Jungs einen größeren Bewegungsdrang haben. Und deshalb das Stillsitzen ist für sie etwas sehr Schwieriges. Oder eben auch dieses frontale Lernen ist für die Jungs etwas sehr Schwieriges. Oder Gruppenarbeiten sind für Jungs schwieriger, weil sie einfach nicht so stark kommunikativ angelegt sind, sondern eher gewohnt sind, auch in ihrer eigenen Geschlechtsgruppe hierarchisch zu denken. Wer ist der Boss? Und wem sage ich was? Und dann kommunizieren sie über Befehle, so nach dem Motto, so machen wir das jetzt und basta. Und das eckt natürlich dann auch in Gruppenarbeiten entsprechend an.
0: Also das heißt, wenn Sie jetzt sagen, Herr Hoffmann, es geht, Frontalunterricht geht nicht, Gruppenarbeit geht nicht, was geht denn dann für Jungs in der Schule?
1: Genau, die Schule ist nicht für Jungs gebaut. Ja, also ich denke, wir bräuchten hier tatsächlich eine andere Beschulung, beziehungsweise wir bräuchten hier stärkere, zum Beispiel auch bewegungsorientiertes Lernen, weil das verstehen Jungs.
0: Praktisches Bauen und so weiter.
1: Praktisch orientiertes Lernen ist für die Jungs gut. Und vor allem dann, Jungs brauchen die Bewegungsräume. Das heißt, sie brauchen nicht diese 5 Minuten Pause, sie brauchen die 10, sie bräuchten einen nach jeder Stunde mal 10 Minuten, einfach rausgehen, rumrennen lassen, Energie ablassen, dann können sie sich auch wieder ein bisschen mehr hinsetzen. Das trifft, wie gesagt, auch nicht immer gleich auf alle Jungs zu, aber komischerweise fällt uns eben auf, dass wenn wir Klienten haben, also männliche Klienten haben, die von ihrer Schulzeit erzählen, dann sind die Jungs, denen auch ein Stück eine Mutter begegnet ist, die ihnen schon die Männlichkeit aberzogen hat. Das sind dann eher die stillsitzenden Jungs, weil sie sich wissen anzupassen, aber unter Verleugnung ihres Mannseins, und später haben sie dann die Probleme. Das heißt, das geht gar nicht so einfach mit dem Aberziehen, sondern im Gegenteil, das wird dann einfach nur unterdrückt und kommt an anderer Stelle dann wieder heraus irgendwann. Und also von daher wäre es gut, wenn die Jungs sozusagen mehr Bewegungsraum hätten, mehr praktisches Lernen machen dürften und mehr Entlastung hätten, dass sie einfach mal hier und da ihre Aggression und ihren Bewegungsdrang loslassen. Und was heute auch auffällt, ist in den Spielräumen, auf sehr vielen, in sehr vielen Schulhöfen wurde schon darauf geachtet, dass, also wenn man es ganz genderorientiert macht, dass ja gerade die Bewegungsräume für Jungs eingeengt werden. Die sollen dann eher die Mädchen in Anspruch nehmen, und eine solche Pädagogik ist fehlgeleitet. Das arbeitet gegen den Jungen.
0: Das heißt also, hier das Plädoyer wieder an die Mütter, Anwälte für ihre Jungs zu sein. Was ist dann wichtig, wenn der Junge nach Hause kommt? Ich ahne schon, eben so Ganztage in der Schule ist nicht die beste Idee für einen Jungen. Besser wäre es, wenn er mehr Zeit hätte, dann sich in der Freizeit dann wenigstens auszutoben, oder?
1: Genau. Ja, wenn er nach Hause kommt, ist es erstmal immer wichtig, dass die Mutter dann auch akzeptiert, dass er fünfmal hingefallen ist und dass die Kleider entsprechend vielleicht aussehen und so. Da muss man ein bisschen geduldiger sein bei Jungs. Das andere ist natürlich, dass Jungs dann nicht sofort wieder an die Hausaufgaben sitzen können. Sondern da muss man einfach schauen, dass die Jungs eine Phase haben, wo sie sich ausruhen können. Und das verbringen sie meistens dann mit irgendeiner aktiven Spieltätigkeit.
0: Computerspiele am liebsten, wenn man sie lässt.
1: Ja, und genau das ist falsch. Ja, das sollte man gerade nicht machen, vor allem bei Grundschulkindern. Natürlich ist alles, was sich bewegt, für den Jungen interessant und auch alles, was sich auf dem Bildschirm bewegt. Aber die größte und beste Energie kann der Junge loswerden in der ganz körperlichen Bewegung. Weil gerade ich komme nochmal auf die Biologie zurück, sein größerer Hypothalamus verlangt eigentlich nach dem Raum und nicht nach 2D. Und auch sein ganzes Testosteron und alles, was er so mit seinem Y-Chromosom in sich herumträgt, verlangt auch nach etwas Tatkräftigem. Das heißt, eigentlich das Draußenspiel wäre sehr, sehr gut. Fußball spielen draußen, im Garten rennen, wenn man einen Garten hat, auf den Spielplatz kurz gehen. Das wären eher die Angebote, die ich in der Grundschulzeit vorschlagen würde. Aber fordert auch wieder die Mütter heraus. Weil sie müssen dann nach draußen gehen, weil während das Mädchen zu Hause vielleicht dann eher sagt, okay, ich spiele jetzt eine Runde mit meinem Puppenhaus, sagt der Junge, ich möchte jetzt aber lieber rausgehen und Fußball spielen. Wenn man keinen großen Garten hat, dann muss man auf den nächsten Spielplatz gehen, und das ist dann schwierig. Ja, das heißt auch, die Wohnverhältnisse können hier eine ganz, ganz große Herausforderung auch für die Mütter, die zu Hause sind, in der jungen Erziehung spielen. Ja, wenn man dann auch nicht laut sein darf und immer leise sein muss, oder wenn mehrere Geschwister da sind, dass dann die Jungs dann auch eben stiller sein müssen und so weiter. Das ist dann nur eine Fortsetzung der Schule. Und hier sollte man tatsächlich als Mutter dann schauen, wie kann man das arrangieren. Ich habe schon erlebt, manche Mütter machen das so, sie sprechen sich ab, wenn sie in der Nachbarschaft zueinander wohnen, und sagen, du hast ein paar Jungs und ich habe hier zwei Jungs, könntet ihr heute mal den Spielplatz übernehmen, und dann können die Mädchen zu Hause in Ruhe lernen und ihre Sachen machen, und dann kommen die Jungs heim und lernen dann. Also solche Arrangements sind tatsächlich notwendig manchmal.
0: Wir gehen mit Herrn Hoffmann in die spannende Zeit der Pubertät.
1: Genau, die ist natürlich sehr, das ganze Problem sozusagen der Jungs fängt eigentlich dann schon an, wenn sie in der Grundschulzeit sind. Weil Jungs bewegen sich unwahrscheinlich gern in großen Gruppen. Deshalb sind auch so Spiele wie Fußballspielen für Jungs viel interessanter, weil die sind hierarchisch gegliedert. Da nehme ich meinen Ort ein, da habe ich eine Funktion drin und da weiß ich, was ich zu tun habe. Also sowas lieben Jungs. Und von daher ist auch die gleichgeschlechtliche Gruppe für den Jungen erstmal sehr spannend. Und das ist dann auch nochmal eine Sache, innerhalb dann der Adoleszenz, also der sogenannten psychischen Entwicklung ab der Pubertät, die drängen dann auch hinaus, sie wollen mit Freunden unterwegs sein. Und da suchen die meisten so eine größere Freundesgruppe, es gibt dann so eine Clique, in der sie sich einordnen wollen. Und in dieser Welt lernen die Jungs voneinander relativ viel. Und die Werte, die da drin vermittelt werden, sind sehr hochstehende Werte. Werte von Freundschaft, Werte von Treue, Werte zueinander zu halten und so weiter und so fort.
0: Das ist allerdings die Phase, die bei Herrn Hoffmann, die manchmal Schnappatmung bei den Eltern hervorruft, weil je nachdem, wie diese Gruppe drauf ist, nicht, werden die Werte, die dann vermittelt werden, sind natürlich dann mal so.
1: Richtig, richtig. Das ist absolut richtig. Und da muss man natürlich auch gucken, wenn vorher die Beziehung stimmt, dann kann man auch, dann sieht man auch, in welche Freundesgruppe ein Junge hineinwächst. Deshalb sind zum Beispiel so Aktionen, das ist aber auch bei Mädchen wichtig, so ein Sleepover, also dass man Übernachtungen hat mit anderen Jungs, dass man die Jungs bei Kindergeburtstagen gut kennenlernt, mit welcher Gruppe er sich da bewegt. Das sind alles so wichtige Sachen und da lernen dann die Eltern relativ schnell, okay, mein Junge sucht sich auch Freunde aus, auf die man sich verlassen kann, beziehungsweise die auch einen guten Einfluss haben. Und wenn das nicht so ist, dann muss man natürlich auch als Eltern eingreifen. Das ist selbstverständlich so. Wir reden jetzt natürlich sehr stark aus der jungen Perspektive und da vergessen wir manchmal, dass es natürlich auch eine Grenzerziehung gibt und diese Grenzerziehung sollte auch erfolgen. Und da sollen auch ganz klare Grenzen aufgestellt werden.
0: Grenzen zu setzen auch, ja.
1: Genau, aber der Junge möchte in der Gruppe sein. Und jetzt kommen da so ein paar Sachen, die sind einfach auch riskant. Und das ist natürlich etwas, was Mädchen nicht in der gleichen Weise durchmachen und von daher auch Mütter nicht in der gleichen Weise immer verstehen. Die Jungs orientieren sich dann in dieser Phase sehr weit weg von der Mutter. Und das heißt, die Mutter wird dann manchmal auch als Bezugsperson so ein bisschen hinten angestellt, so nach dem Motto, Mama, das verstehst du überhaupt nicht. Und vor allem kommt es in diesen Gruppen, das fällt auf, eben auch zu Risikospielen. Das liegt nicht an Testosteron der Jungs, sondern wenn Jungs in Gruppen unterwegs sind, dann kommt es eher dazu, dass die sich zu sogenannten Mutproben ermutigen, die mit einem ganz hohen Risiko auch einhergehen, mit Verunfallung einhergehen können etc. Und da muss man natürlich dann schon auch schauen, dass man den Freunden auch vertrauen kann, beziehungsweise da muss man natürlich auch sehr gut mit dem Jungen im Gespräch sein, aber verhindern kann man das letztendlich nicht immer. Also man kann sich den Jungen nicht so brav zurechterziehen, dass es dann auch funktioniert, weil sobald die in so einer Gruppe sind, verlieren die gerade in der frühen und in der mittleren Adoleszenz so ein bisschen den Kopf.
0: Das ist dann die Phase, Herr Hoffmann, wahrscheinlich, wo eine Mutter sich spätestens dann einem Müttergebetskreis anschließt.
1: Das ist die Phase des Müttergebetskreises, ja, und da hoffe ich, dass es in einer guten Weise passiert. Aber da kommt dann also, dass man einen sehr guten Einblick in die Freundesgruppe hat. Ich hätte einen Punkt, der jetzt allerdings für die Adoleszenz wichtig ist, aber der schon in der Kindheit beginnt oder die Mutter-Sohn-Beziehung betrifft. Wenn Mutter und Sohn eine gute kooperative Beziehung hat und der Junge auch merkt, ich kann mein Mann sein, der Mama zeigen und die erschreckt darüber nicht, dann wird hier eigentlich die Jungs-Mädchen-Beziehung, also auch die Grundlagen für die ersten romantischen Beziehungen offengelegt und es wird dann gleichzeitig offengelegt, beziehungsweise grundgelegt, dass der Junge respektvoll mit einer Frau umgeht. Das hängt natürlich auch daran, wie der Vater mit der Mutter umgeht, aber dieser respektvolle Umgang hat dann auch sehr viel mit dem zu tun, wie Mutter und Sohn schon immer interagiert haben.
0: Also hat das heißt, die Mutter muss worauf achten?
1: Sie muss ihm Raum geben, das, was wir alles besprochen haben, für seine männliche Art. Sie muss sich ein Stück weit verneigen vor seiner Männlichkeit. Dann muss der Junge nämlich nicht hergehen und Angst haben vor Frauen, was nämlich bedeutsam ist für die Pubertät und die Adoleszenz bei Jungs. Jungs haben Angst vor Mädchen, das weiß bloß kaum einer, das weiß aber die Forschung. Und wenn die Angst zu groß ist, zum Beispiel durch eine Eindämmung des Mannseins, der Junge durch die Mutter erfahren hat, dann kann es sein, dass er sich Mädchen gegenüber aggressiver und entwürdigender verhält, einfach weil er seine Unsicherheit kanalisieren muss. Das heißt, die Mutter-Sohn-Beziehung, der Raum, den die Mutter gibt, ist grundlegend für den respektvollen Umgang mit Bauen. Und von daher spielt auch die Versöhnung zwischen Mutter und Sohn, wenn sie sich mal nicht verstanden haben, eine ganz entscheidende, grundlegende Rolle für die spätere Entwicklung von romantischen Beziehungen.
0: Also das ist tatsächlich wesentlich wichtig zu verstehen, dass wir als Mütter unseren Söhnen gegenüber die Wertschätzung für das Männliche auch eben ausdrücken sollten ihnen gegenüber, damit sie später keine Angst haben, vom weiblichen Geschlecht abgelehnt zu werden in ihrer Männlichkeit. Jetzt hole ich gerne Herrn Eck hier dazu in die Sendung. Grüße Gott, Herr Eck. Vielleicht ganz kurz, weil wir nur noch wenige Minuten Sendezeit haben.
2: Genau, ganz kurz hier. Wie gesagt, es waren schon 2000 Jahre her, wo gesagt wurde, der Mann mit dem Jungen hinausgegangen ist zur Jagd und die Mutter aber dementsprechend mit dem Mädchen aber zum Sammeln gegangen ist und die dementsprechend von der Jagd aber zurückgekommen sind her und dann die Trophäen gehabt haben und von der Ernährung her hat die, wie gesagt, das Fleisch dementsprechend vielleicht ein Zehntel ausgemacht, aber die, wo das Mädchen beim Sammeln her und die Frau gesammelt haben dementsprechend die für die Ernährung hauptsächlich gesagt. Und erst seit den 100 Jahren ja, ist es jetzt dementsprechend umgelegt worden, ja, dass dementsprechend der Junge nicht mehr mit dem Vater zur Jagd gegangen ist.
0: Denn vielleicht kann ich die Frage, wenn ich Sie richtig verstehe, Herr Eck, zusammenfassen in, was ist die Lebenswelt, hat sich sehr verändert. Früher ist der Junge natürlich zur Jagd gegangen, das alles fehlt jetzt. Wir haben später auch noch mal eine weitere Sendung Vater Sohn, aber natürlich hat sich auch
2: die Junge damals dementsprechend in der Landwirtschaft her.
0: Ja, ja.
2: In der Kindheit waren ja dementsprechend hat die Landwirtschaft und daher dementsprechend oder dementsprechend für die Kühe zuständig gewesen. Mhm.
0: Ja, genau. Das heißt, das hat die Arbeitswelt ist natürlich auch für den Jungen, die war früher wesentlich, ist jetzt nicht mehr so präsent. Herr Eck, ich gebe es gerne weiter, genau, damit der Herr Hoffmann noch eine Antwort geben kann. Herr Hoffmann, ja. Betrifft vielleicht mehr den Vater, ja, vielleicht mit Perspektive auf die Mutter noch ganz kurz was.
1: Genau,
0: kann sie den Jungen da fördern?
1: Kann ich, richtig, und das ist genau das alles, was wir jetzt gesagt haben. Ja, der Junge wächst in eine Welt hinein, die wesentlich im Kindergartenbereich, im Grundschulbereich und auch stark noch im Schulbereich von Frauen geprägt ist. Wächst in die Welt hinein, Arno-Gender-Theorie, die immer von der hedonistischen Männlichkeit ausgeht. Man muss Männlichkeit aberziehen, man muss die Jungs kommunikativer machen, ist ja auch eine gute Sache. Aber man handelt einfach gegen den Organismus des Jungen. Das heißt, er muss hier seine Grenzen erweitern. Aber genau das wird ja da beschrieben. Früher ging er zur Jagd und heute ist er sozusagen im häuslichen Nahraum. Heute ist er auf die Kleinfamilie reduziert. Heute ist sein Bewegungsdrang reduziert. Was können Mütter tun? Genau sich als Anwalt des Jungen verstehen und sagen, wir brauchen hier eine andere Pädagogik. Wir wollen keine Medikamente unseren Jungs geben gegen die Hyperaktivität, sondern wir wollen mehr Raum haben für die Jungs, weil unsere Jungs, ja, ist vielleicht jetzt ein bisschen übertrieben, sind Jäger. Ja, sie bewegen sich gerne und wir wollen uns auch dafür einsetzen, für diese Art der Lernumwelt, für die Art der Bewegungsumwelt. Und für eine weniger negative Betrachtung der Männlichkeit. Das heißt, Männer sind auffällig geworden durch die Unterdrückung von Frauen, aber das heißt nicht, dass mein Junge nach diesem Maßstab gemessen werden muss.
0: Vielleicht auch, wenn Sie sagen, Jägerverständnis dafür, dass die Jungs gerne einem Fußball hinterher jagen und dem viel Raum geben oder ab in die Pfadfinder oder sonstige Jungsgruppen wahrscheinlich, wo eben genau das so ein bisschen nachgeholt wird, was ja im natürlichen Umfeld normalerweise nicht mehr vorhanden ist.
1: Genau, und dazu gibt es ja wunderbar diese kirchliche Jugendarbeit und diese Pfadfindergruppen, wo die Jungs dann genau den Bewegungsraum bekommen, und auch die Lernumwelt haben, diese praktische Lernumwelt, die sie eher genießen.
0: Vielleicht noch eine letzte Frage.
1: Oder für den Jungen tun. Ja.
0: Herr Hoffmann, entschuldigen Sie, die Zeit ist knapp, die Themen sind viele. Eine Hörerin hat noch gefragt, was kann ich denn machen, wenn ich jetzt nach Hören dieser Sendung feststelle, mit meinem Sohn habe ich alles falsch gemacht. Kann man es noch irgendwie retten?
1: Ja. Und da hat Gott die wunderbare Erfindung der Vergebung hineingegeben. Ja, meine Mutter hat versucht, ich ganz persönlich gesprochen, mein Mannsein zu verhindern, mein Mannsein mir abzuerziehen. Mein Vater war ein großer Handballer, war ein großer Sportler. durfte nie zum Sport. Meine Mutter wollte verhindern, dass ich so werde wie mein Vater. Ziemliche Katastrophe. Wie sind wir gut auseinandergegangen am Ende, als sie dann gestorben ist? Wir sind versöhnt auseinandergegangen, weil sie genau gesagt hat, ich sehe, dass ich so viel falsch gemacht habe und ich finde es gut, wie du deinen Raum gefunden hast. Ich denke, wenn man das mit einem Sohn dann noch einmal durchspricht, und man macht übrigens als Eltern mit alles wichtig, von daher sind diese Durchsprachen ganz arg wichtig, dann ist es ein ganz, ganz, dann kann das ein wirklich großer Gewinn sein. Also machen wir mit Ihrem Sohn zum 14. Lebensjahr, also kurz vor der Firmung, mal einen Mutter-Sohn-Ausflug und sagen Sie, wie war es für dich mit mir? Machen Sie am 18. Lebensjahr zum Tag der Volljährigkeit ein Mutter-Sohn-Gespräch und gehen Sie nochmal zurück. Und dann, wenn Sie einsehen, Sie haben den Fehler gemacht, dann bitten Sie explizit um Verzeihung, erwähnen Sie dabei auch einzelne Ereignisse, wo Sie feststellen, dass es nicht gut gelaufen ist, sodass der Sohn merkt, das hat Sie innerlich auch bewegt. Und dann fehlt das gegenseitige Verzeihen, beziehungsweise auch das Verzeihen dem Sohn sehr leicht.
0: Vielen herzlichen Dank, Herr Hoffmann. Kein Hinweis auch, wenn Fragen zu dem Thema noch mal intensiver zu besprechen wären. Es gibt das Institut, das Herr Hoffmann leitet, IDISP-Institut, Institut für dialogische und identitätsstiftende Seelsorge und Beratung. Finden Sie im Netz, finden Sie aber auch die Angaben bei Radio Horeb im Infofeld zur Sendung. Sie können auch beim Hörerservice anrufen. Auch dort werden Beratungen mit Fachleuten angeboten. 08328 921 110 ist die Nummer vom Radio Horeb Hörerservice, 08328 921 110. Markus Hoffmann hören wir dann wieder mit der nächsten Einheit, die Bedeutung des Vaters für die Tochter. Sind wir auch schon gespannt, was der Vater alles der Tochter mitgibt, wie er die Mutter ausgleicht. Kurze Sachen sind angedeutet worden in der letzten Sendung schon, aber da geht's dann ausführlicher eben um den Papa. Mein Name ist Gabi Fröhlich und ich danke Ihnen fürs Zuhören. 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Herzliche Einladung auch dazu. Mein Name ist Gabi Fröhlich und ich wünsche Ihnen allen noch einen gesegneten und frohen Tag. Sie haben eingeschaltet bei Radio Horeb. 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Schön, dass Sie bei uns dabei sind. Wir wünschen Ihnen noch weiterhin eine gesegnete Zeit.

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1: 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Wir beten den Engel des Herrn in einer Aufzeichnung mit Papst Benedikt dem 16. und anschließend den freudenreichen Rosenkranz auf Latein in einer Aufzeichnung mit Papst Johannes Paul II.

0: Rosarium, Beate Maria Virgis.
1: Der freudenreiche Rosenkranz.
2: In nomine Patris et Filii et Spiritus Sancti.
0: Salutis mysterium.
1: Wir betrachten die Geheimnisse unseres Heils.
2: Deus in adjutorium meum intendi.
3: Domine adjuvandum me festina.
2: Gloria Patri et Filii et Spiritui Sancti.
3: Sicut erat in principio, et in saecula saeculorum. Amen.
2: Mysteria gaudi.
1: Die freudenreichen Geheimnisse.
2: Angelus Domini nunciavit Mariae.
1: Der Engel des Herrn brachte Maria die frohe Botschaft.
2: Dominus dixit adme, filius meus est tu, ego hodie genui te.
1: Der Herr sprach zu mir, mein Sohn bist du, heute habe ich dich gezeugt.

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1: Santa Maria, Mater Dei, ora pro nobis peccatoribus, nunc et in hora mortis nostrae. 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
0: Gloria Patri et Filio et Spiritui Sancto. Puer Jesus presentatur in templo.
2: Jesus wird als Kind im Tempel dargestellt.
0: Subsistit Virgo, adducens manibus filium ante Luciferum genitum, quem accipiens Simeon in ulnas suas, predicavit populis Dominum esse salvatore mundi.
2: Die Jungfrau bleibt stehen. Sie führt auf ihren Armen ihren Sohn herbei, der vor dem Morgenstern geboren ist. Ihn nimmt Simeon in seine Arme und verkündet den Völkern, er ist der Herr und der Heiland der Welt.

0: 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Gloria Patri et Filio et Spiritui Sancto. Puer Jesus invenitur in templo.
1: Der junge Jesus wird im Tempel wiedergefunden.
0: Beati qui audiunt verbum Dei et custodiunt illud. 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
1: Selig sind die, die das Wort Gottes hören und es bewahren. Selig bist du, heilige Maria, die du ganz den Willen Gottes getan hast.

In einer Aufzeichnung mit Papst Johannes Paul II. Haben wir den freudenreichen Rosenkranz gebetet. Wir wünschen Ihnen weiterhin gesegnete Stunden mit dem Nachtprogramm bei Radio Horeb.

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0: Herzlich willkommen bei Radio Horeb. Es ist 1 Uhr. Sie hören jetzt noch einmal eine Credo-Sendung aus der Vorwoche.
1: Und auch in der heutigen Credo-Sendung schauen wir noch einmal auf das 40. Priesterjubiläum des Programmdirektors unseres Radiosenders Radio Horeb, Pfarrer Dr. Richard Kocher. Mein Name ist Gregor Dornis. Schön, dass Sie jetzt hier mit dabei sind. Vor 40 Jahren, am 29. Juni 1986, empfing der heutige Programmdirektor von Radio Horeb, Richard Kocher, die Priesterweihe. Und so ein Jubiläum, da können wir natürlich nicht drum herum. Das muss gefeiert werden. Das war am Sonntag, dem 5. Juli, war das der Fall, ein Festgottesdienst in der Kirche St. Vitus in Wilmershofen. Das ist der Ortsteil, aus dem Pfarrer Kocher gebürtig stammt, gehört zur schwäbischen Marktgemeinde Fischach, so ja, 20 Kilometer circa von Augsburg entfernt. Eindrücke dazu, unter anderem auch die Predigt des Augsburger Weihbischofs Florian Wörner, das finden Sie auf horeb.org, unserem Internetauftritt, horeb.org. Und in dieser Sendung, in dieser Credo-Sendung, hören wir mal hinein in ein wirklich historisches Dokument. Es ist nämlich damals, 1986, muss man dazu sagen, da war an Radio Horeb oder so etwas noch überhaupt nicht zu denken. Das Ganze kam erst 10 Jahre später. 1986 hat tatsächlich jemand eine Audioaufnahme gestartet. Damals war das alles noch analog, also nicht digital oder ähnliches. Damals hat jemand tatsächlich aufgezeichnet bei der sogenannten Primiz, also der ersten Messe des neu geweihten Priesters Richard Kocher, und hat die Primizpredigt seines priesterlichen Freundes Hubertus Blaumeiser mitgeschnitten. Und genau dieses Dokument, diese Primizpredigt von Hubertus Blaumeiser, hören wir in dieser Sendung. Eine Predigt zum Primizspruch des neu geweihten Priesters Richard Kocher 1986 per Crucem ad Lucem. Also ein Primizspruch, das ist quasi ein Motto, das sich ein neu geweihter Priester gibt, durch das Kreuz zum Licht, per Crucem ad Lucem. Hören wir also in diese historische Aufnahme von 1986 aus der Heiligen Messe der Primiz von Richard Kocher, dem heutigen Programmdirektor von Radio Horeb, eine Primizpredigt des Priesters Hubertus Blaumeiser.
2: Lesung aus dem Buch Jesaja. Freut euch mit Jerusalem und jubelt alle, die ihr unsere Stadt lieb habt. Seid alle fröhlich mit ihr, die ihr über sie traurig wart. Denn so spricht der Herr: Seht, ich leite zu ihr den Frieden wie einen Strom und den Reichtum der Völker wie einen rauschenden Bach. Damit ihr euch satt saugt an ihrem Trost und fröhlich trinkt von der Fülle ihres Reichtums. Wie Kinder wird man euch auf Armen tragen und auf den Knien wird man euch schaukeln. Wie eine Mutter tröstet, so tröste ich euch. In Jerusalem werdet ihr getröstet. Wenn ihr es seht, wird euer Herz sich freuen, euer Leib wird sprießen wie junges Grün. So hilft die Hand des Herrn seinen Knechten. Wort des lebendigen Gottes.

0: Lesung aus dem Brief an die Galater. Ich will mich nur rühmen mit dem Kreuz unseres Herrn Jesus Christus, durch das die Welt mir gekreuzigt ist und ich der Welt. Denn es kommt nicht darauf an, beschnitten oder unbeschnitten zu sein, sondern darauf, eine neue Schöpfung zu sein. Friede und Erbarmen für alle, die nach diesem Grundsatz leben, für das Israel Gottes. In Zukunft soll mich niemand mehr belästigen, denn ich trage die Malzeichen Jesu an meinem Leib. Die Gnade unseres Herrn Jesus Christus sei mit eurem Geist, Brüder. Wort des lebendigen Gottes.
1: Der Herr sei mit euch
2: und mit deinem Geiste.
1: Aus dem heiligen Evangelium nach Lukas.
2: Ehre sei dir, o Herr.
1: In jener Zeit suchte der Herr 72 andere Jünger aus und sandte sie zu zweit voraus in alle Städte und Ortschaften, in die er selber gehen wollte. Er sagte zu ihnen: Die Ernte ist groß, aber es gibt nur wenig Arbeiter. Bittet also den Herrn der Ernte, Arbeiter für seine Ernte auszusenden. Geht, ich sende euch wie Schafe mitten unter die Wölfe. Nehmt keinen Geldbeutel mit, keine Vorratstasche und keine Schuhe. Grüßt niemand unterwegs. Wenn ihr in ein Haus kommt, so sagt als erstes: Friede diesem Haus. Und wenn dort ein Mann des Friedens wohnt, wird der Friede, den ihr ihm wünscht, auf ihm ruhen. Andernfalls wird er zu euch zurückkehren. Bleibt in diesem Haus, esst und trinkt, was man euch anbietet. Denn wer arbeitet, hat ein Recht auf seinen Lohn. Zieht nicht von einem Haus in ein anderes. Wenn ihr in eine Stadt kommt und man euch aufnimmt, so esst, was man euch vorsetzt. Heilt die Kranken, die dort sind, und sagt zu den Leuten: Das Reich Gottes ist nahe. Wenn ihr aber in eine Stadt kommt, in der man euch nicht aufnimmt, dann stellt euch auf die Straße und ruft: Selbst den Staub eurer Stadt, der an unseren Füßen klebt, lassen wir euch zurück. Doch das sollt ihr wissen: Das Reich Gottes ist nahe. Ich sage euch, Sodom wird es an diesem Tag nicht so schlimm ergehen wie dieser Stadt. Die 72 kehrten zurück und berichteten voll Freude: Herr, sogar die Dämonen gehorchen uns, wenn wir deinen Namen aussprechen. Da sagte er zu ihnen: Ich sah den Satan wie einen Blitz vom Himmel fallen. Seht, ich habe euch die Vollmacht gegeben, auf Schlangen und Skorpione zu treten und die ganze Macht des Feindes zu überwinden. Nichts wird euch schaden können. Doch freut euch nicht darüber, dass euch die Geister gehorchen, sondern freut euch darüber, dass eure Namen im Himmel verzeichnet sind. Evangelium unseres Herrn Jesus Christus.
2: Hoch sei dir, Christus.
3: Herr, durch dein Evangelium nimm hinweg unsere Sünden und tilge unsere Schuld.
4: Lieber Richard, liebe Eltern, Verwandte und Freunde des Primitianten, liebe Mitbrüder, liebe Wilmershofener und liebe Fischacher, liebe Schwestern und Brüder. Per Cruzem ad Lucem. Dieses Motto hat Richard über diese Tage und über seinen priesterlichen Dienst gestellt. Ein ernstes Wort, das uns heute in unserer Freude, in unserer festlichen Freude ansprechen will. Ein Wort, das uns nachdenklich macht. Je mehr ich in den letzten Wochen und Monaten mit diesem Wort umging, desto mehr wurde mir bewusst, dieses Wort zielt in die Mitte. In die Mitte dessen, was wir heute feiern, was Priestersein heißt, aber auch in die Mitte dessen, was Christsein heißt. Per Cruzem ad Lucem, durchs Kreuz zum Licht. Warum hast du, Richard, gerade dieses Wort gewählt? Ich denke, weil du uns sagen möchtest, ich habe in meinem Leben ein Geheimnis entdeckt, das mich verwandelt hat und das mich ganz und gar erfüllt. Als ich selbst vor 5 Jahren zum Priester geweiht wurde und Primiz feierte, da sagten mir viele Leute, da haben sie aber einen schweren Dienst, dem sie entgegengehen, vor allem in unserer so dunklen Zeit. Was müssen Sie da viele Opfer bringen, auf so vieles verzichten? Ich dachte damals, da ist schon was Wahres dran. Aber alles ist das wahrhaftig nicht. Ich hatte ja eben ein Geheimnis entdeckt, das mir wie ein kostbarer Schatz in meinem Leben schien. Und wenn Richard, da bin ich sicher, dieses Geheimnis nicht entdeckt hätte, dann wäre er heute nicht hier und wir alle wären auch nicht hier. Was aber ist dieses Geheimnis? Was ist diese Entdeckung? Ich meine, es ist die Entdeckung, dass Wohlstand, dass Familie, dass persönliche Freiheit große Güter sind, aber eben nicht alles. Mehr noch, die Entdeckung, dass Verlieren Gewinn sein kann, dass Armut zu Reichtum werden kann, auch wenn sie Armut bleibt äußerlich, dass Schwäche Stärke sein kann, auch wenn sie äußerlich Schwäche bleibt, von der ein Mensch geplagt ist, dass Tod nicht Tod sein muss, Unglück nicht Unheil, Krankheit nicht Katastrophe. Diese Entdeckung, die besteht ganz einfach in dem, was die Mitte der Botschaft Jesu ist. Und diese Mitte, die heißt, der Weg zum Glück ist kein direkter, sondern er führt durch das scheinbare Gegenteil. Wer sein Leben liebt, sagt Jesus, und es ist ein scheinbar hartes Wort, der wird es verlieren. Er sagt uns das. Wer aber sein Leben um meinetwillen verliert, wer es weggibt, wem es kaputt geht, der wird es gewinnen. Wenn das Weizenkorn, sagt er nochmal, nicht in die Erde fällt und stirbt, bleibt es allein, ein leeres Leben. Wenn es aber in die Erde fällt und stirbt, dann bringt es reiche Frucht. Sicher, dahinter steckt eine ganz andere, ganz neue Sicht von Leben, die stellt alles auf den Kopf. Da ist ja dann das Ende nicht mehr Ende, sondern Anfang. Das ist das, was uns am allermeisten zusetzt, gerade die größte Chance. Nie wird uns das so recht in den Kopf gehen wollen. Nie werden wir davon so erfasst sein, dass wir es immer begreifen. Da brauchen wir schon Menschen wie jenen Jesaja, den wir in der Lesung zu uns sprechen hörten, die uns die Augen öffnen für dieses Geheimnis, das das Geheimnis der frohen Botschaft ist. In einer Zeit, wo Israel nach dem Exil am Boden lag, wo wo die Katastrophe ihn in den Knochen saß, wo keiner mehr Zukunft sah, wo alles zu Ende schien. Da sagt Jesaja: Jubelt! Freut euch alle, die ihr traurig wart. Es ist, als ob er sagen wollte: Denkt um! Auch wenn ihr im Dunkel sitzt, auch wenn ihr keinen Ausweg seht, auch wenn euch der Schmerz in den Knochen sitzt, Gott ist bei euch, seine Liebe ist mit euch. Und er kann alle Not wenden. Und wenn er es nicht äußerlich tut, er tut es innerlich, wenn wir dran glauben. Solch ein Prophet, solch ein Mensch sollst du, Richard, sein. Du bist zu den Menschen geschickt und sollst zu ihnen reden. Du wirst predigen, du wirst unterrichten. Was sollst du da tun? Nicht irgendwelche guten Ratschläge geben, nicht irgendwelche eigenen Weisheiten an die Leute weitergeben, sondern von dem Geheimnis sprechen, das du entdeckt hast, vom Geheimnis des Kreuzes, dem Geheimnis des Lebens, das Kreuz als Weg zum Licht. Und wir alle sollen dafür offene Ohren haben. Wir sollen uns die Augen öffnen lassen für dieses Geheimnis. Und ich würde sagen, wir sollen das jetzt tun. Wer von uns hätte sich gewünscht, dass es heute regnet? Niemand. Aber gerade hier beginnt dieses Geheimnis. Hier liegt die Chance, jetzt für uns, wenn wir es verstehen, das Geheimnis Jesu. Dann kann plötzlich unter den Regenschirmen die Freude aufbrechen. Das ist frohe Botschaft. Denn glücklich zu sein, wenn alles gut geht, ist einfach. Aber glücklich zu sein, wenn es schief geht, das ist die frohe Botschaft. Und so denke ich, ist uns eine Verwandlung aufgegeben. Nämlich, dass wir von hier nicht weggehen und sagen: Ach, wie schade, wenn es doch nicht geregnet hätte. Sondern dass wir weggehen und sagen: Es hat zwar geregnet, aber da war was Größeres. Und das war viel wichtiger. Und in unseren Herzen, weil wir sie aufgemacht haben, ist die Freude aufgebrochen. Per Cruzem ad Lucem, durchs Kreuz zum Licht. Nicht wir müssen das zustande bringen in einem geistlichen Klimmzug. Es ist uns geschenkt von Jesus. Jesus geht mit uns diesen Weg vom Kreuz zum Licht, vom Tod zur Auferstehung, wenn wir uns nur von ihm ergreifen lassen. So wie Paulus, von dem wir gerade eben im Galaterbrief gehört haben: Ich will mich allein des Kreuzes unseres Herrn Jesus Christus rühmen, durch das mir die Welt gekreuzigt ist und ich der Welt. Paulus war so ergriffen von dem Geheimnis des Kreuzes, dass er sagte: Daraus mache ich mein Alles. Und er war so ergriffen vor allem von der Person, die an diesem Kreuz hängt, vom Gekreuzigten, dass er auch wieder von sich sagen kann: Ich trage die Zeichen Jesu an meinem Leib. Liebe Schwestern und Brüder, hat das was mit uns zu tun? Ist sowas auch an uns geschehen? Solch eine Verwandlung, wie sie an Paulus geschehen war? Und ob sie geschehen ist? Am Tag unserer Taufe, da sind wir, sagt Paulus im Römerbrief, mit Christus gestorben. Wir alle sind schon gestorben. Innerlich, geistigerweise. Um mit ihm zu leben. Wir alle tragen schon die Auferstehung in uns. Schon ein neues Leben. Neue Schöpfung nennt Paulus das. Eben in der Lesung, die wir angehört haben. Und das wiederholt sich jedes Mal neu im Sakrament der Buße. Auch da ist ein Sterben. Jesus, der unsere Sünden auf sich nimmt, dafür gestorben ist. Aber auch ein Sterben von uns, ein Mitsterben. Denn es fällt uns ja nicht leicht, unsere Schuld so offen vor Gott hinzulegen und vor seinen Diener. Aber dieses Sterben ist für eine Auferstehung. Dadurch kommen wir zum Licht. Da werden wir neu geboren, neue Menschen. Und es geschieht auch heute. Jetzt. Wir sind hier zur Messfeier. Wem begegnen wir hier? Dem Gekreuzigten. Wie Maria, wie Johannes stehen wir unter dem Kreuz und erleben sein Opfer mit. Nach der Wandlung beten wir jedes Mal. Aber ob es wohl unser Herz packt, ob wir es schon mal so richtig begriffen haben: Deinen Tod, o Herr, verkünden wir und deine Auferstehung preisen wir, bis du kommst in Herrlichkeit. Und was ist Kommunion anderes als Auferstehung? Da wird uns Jesu Leben geschenkt, seine Gemeinschaft. Richard, du sollst diese Sakramente spenden. Gottesdienst zu feiern, das ist ein zweiter Dienst, der dir aufgetragen ist. Da geht es nicht um schöne Zelebrationen. Gottesdienst soll eine Begegnung mit dem Gekreuzigten sein. Eine Begegnung, die so tief, so echt, so ehrlich gemeint ist, dass Auferstehung geschieht. So wie in den ersten Gemeinden, in denen der Auferstandene so lebendig war, dass Paulus zu den Korinthern schreiben konnte: Wenn ein Ungläubiger zufällig in eure Mitte tritt, dann wird er auf sein Antlitz fallen, Gott anbeten und ausrufen: Wahrhaftig, Gott, und das heißt der Himmel, die Fülle, die Freude, ist bei euch. Richard, um so Gottesdienst feiern zu können, musst du selbst ganz tief in diesem Geheimnis drinstehen. Bei der Weihe hat dir der Bischof gesagt: Stelle dein Leben unter das Geheimnis des Kreuzes. Da hat der Bischof etwas getan, was uns vielleicht fast grausam scheinen mag, auch wenn man es in der Zeremonie vielleicht nicht wahrnehmen könnte. Er hat dich, so wie Johannes, so wie Maria, unter das Kreuz gestellt. Und du stehst da an der Seite von Maria, das ist Priestertum. Und sie kann dich lehren, was es heißt, Priester zu sein. Sie kann dich lehren, worin es besteht, dieses Geheimnis des Gekreuzigten, der uns zur Auferstehung führt. Jesus war Priester, indem er sich hingab, indem er Opfer war, heißt es im Hebräerbrief. So sollst du Priester sein. Ein lebendiger Gekreuzigter, aber nicht um mit trauriger Miene herumzulaufen. Und doch einer, der alles Leid, sein eigenes und das der anderen, an sich zieht, auf sich nimmt und Verwandlung erlebt, Licht der Auferstehung ausstrahlt, Freude. Das, Richard, ist dein erster Gottesdienst und du feierst ihn nicht am Altar, sondern du feierst ihn im Alltag. Du wirst ja nicht immer so wie heute und in diesen Tagen umjubelt sein. Manche Tief- und Nackenschläge werden auf dich zukommen. Enttäuschungen wirst du erleben, die abgrundtief sind. Das, Richard, sind deine Stunden. Die Stunden der Begegnung mit dem Gekreuzigten, wo es darum geht, ihm zu sagen: Ja, ich erkenne dich, das bist du, ich liebe dich, ich sterbe mit dir und so lebe ich mit dir. Das, Richard, sind die Stunden, wo du mehr als irgendwo sonst Priester bist, indem du dein Leben wegschenkst, weggibst als Opfer. Aber nicht nur du sollst das tun. Wir alle können und dürfen das tun. In jeder Sorge, in jeder Mühe, in allem, was uns wehtut, was uns zusetzt, was uns zu schaffen macht, in allen Schrecken dieser Welt, in aller inneren Angst, wartet der Gekreuzigte auf uns. Er ist bereit zur Begegnung. Denn all das hat er am Kreuz auf sich genommen. Und seitdem ist er drin in allem Leid der Welt. Und wenn wir ihn da drin erkennen und wenn wir ihn dann lieben und ihm sagen: Ich stehe zu dir, da bin ich, ich bin bereit, mit dir zu sterben, dann erleben wir, dass aus der Begegnung mit dem Gekreuzigten, die so schlimm scheint, so schrecklich, eine Begegnung mit dem Auferstandenen wird. Dann geschieht das Unbegreifliche, dann erleben wir mitten im Dunkel, mitten im Leid, mitten in dieser Welt ein Stück Himmel. Per Crucem ad Lucem, durchs Kreuz zum Licht. Dieses so frohmachende, so alles wendende Geheimnis soll nicht nur unser Geheimnis bleiben. Sind wir nicht umgeben von Menschen, die im Dunkel leben? Kranke, Sterbende, die mit einem grausamen Schicksal hadern. Menschen, die Tag für Tag an uns vorübergehen, ohne Freude, ohne Zuversicht, mit verschlossenem Gesicht und verschlossenem Herzen. Menschen, allzu viele Menschen, in deren Herzen eisige Leere, graue Alltäglichkeit, stille Verzweiflung herrscht. Und leben wir nicht in einer Welt, in der Millionen von Menschen verhungern, im Elend, in der Unterdrückung leben, sich in sinnlosen Kriegen zerfleischen? Und ist das alles nicht ganz nah auch bei uns, in unserer Nähe, Familien, die sich auseinandergelebt haben? Absurde, zermürbende Streitigkeiten zwischen Nachbarn, Verwandten, ehemaligen Freunden, Gleichgültigkeit, Unbarmherzigkeit dort, wo Menschen miteinander leben und arbeiten. All das ist dunkel und wartet auf Licht. All das ist dunkel und wartet auf uns. Die Ernte ist groß, sagt Jesus, aber der Arbeiter sind wenige. Und er fügt hinzu, wir haben es gehört im Evangelium, geht, geht. Wohin? Ins Dunkel. Überall dorthin, wo Menschen, aus welchem Grund auch immer, wo Menschenherzen wie Wölfe sind. In unseren Ortschaften, in unserer Nachbarschaft, in unseren Schulen, Betrieben, vielleicht sogar in unserer eigenen Familie, in unserer eigenen Pfarrgemeinde. Jesus sendet uns wie Schafe unter die Wölfe. Und was sollen wir da tun? Die Wölfe einfangen, bezwingen, zur Strecke bringen? Gewinnen sollen wir sie, aber ohne alle Gewalt. Nehmt keinen Geldbeutel mit und keine Vorratstasche, sagt Jesus bei Lukas. Und er fügt hinzu, bei Matthäus, keinen Stock. Wehrlos sollen wir den Menschen entgegengehen, hinabsteigen in das Dunkel ihres Lebens, in ihr Elend, in ihre Not. Nicht, um uns damit zu beschmutzen, sondern um es mitzutragen, die Last, um ihr Kreuz auf uns zu nehmen, so wie es Jesus mit uns gemacht hat. Dort, wo wir solch ein Zeichen der Liebe setzen, da können wir den Leuten dann auch sagen, und sie werden uns glauben, das Reich Gottes ist nahe. Und dort werden kranke Menschen, bei denen es an irgendetwas krankte, heil werden. Und der Satan, der Engel des Lichts, der die Menschen im Dunkel hält, in der Lieb- und Freudlosigkeit, wird wie ein Blitz vom Himmel fallen. Richard, du bist zu den Menschen gesandt, in die Arbeit, in die Ernte. Und bald wirst du diese Arbeit in der Ernte beginnen, zunächst in Burgau und dann für längere Zeit in der Pfarrei St. Anton in Augsburg. Zusammen mit dem Pfarrer wirst du der Gemeinde dort vorstehen. Du sollst es tun in Treue zu deinem Primizspruch, durchs Kreuz zum Licht. Du sollst es so tun wie Jesus, von dem es im Philipperbrief heißt, er achtete seine Gottgleichheit nicht als einen kostbaren Raub, als einen kostbaren Schatz, als einen Raub, sondern er wurde wie ein Sklave und uns Menschen gleich. Du sollst hinuntersteigen in die Nöte der Menschen, in ihre Dunkelheiten. Du sollst ihre Kreuze mittragen. Dadurch wirst du mehr als durch alles andere deine Autorität und deinen besonderen priesterlichen Auftrag erweisen. Je mehr du es verstehst, dem Gekreuzigten ähnlich zu sein und so wie der Gekreuzigte die Not der Menschen zu teilen, desto mehr wirst du Menschen für Gott gewinnen und in die Fülle des Lebens führen können. Das freilich, Richard, sollst du nicht allein tun, sondern gemeinsam mit denen, die dir anvertraut sind, mit uns allen. Wir alle sind ja gesandt. Und deswegen denke ich, wenn Jesus heute hier wäre, und er ist hier, dann wird er nicht 72 aussenden, sondern Hunderte, Tausende, die hier auf dem Platz sind. Und ich denke, er würde sagen, geht, geht in das Dunkel, geht wie Schafe unter die Wölfe. Sucht die Menschen in eurer Nähe, die im Dunkel leben. Sucht euch einen oder zwei oder drei. Eine ganz konkrete Einladung. Und teilt ihre Not

des Christseins. Das ist das Geheimnis des Lebens, das uns ganz und gar ergreifen und verwandeln soll. Das Grundzeichen unseres Glaubens ruft uns das jeden Tag neu in Erinnerung. Wir bezeichnen uns ja jeden Tag und mehrmals mit dem Zeichen des Kreuzes. Damit sagen wir, ich glaube an das Geheimnis des Kreuzes. Ich habe das Geheimnis des Lebens entdeckt. Mein Kreuz, das nehme ich an, das schiebe ich nicht mehr weg. Meine Nöte, meine Ängste, die Unannehmlichkeiten, die Schwierigkeiten, die mir andere bereiten, meine Leiden, all das nehme ich an als mein Kreuz. Und ich will es leben mit neuen Augen aus dem Geheimnis des Kreuzes. Und während wir uns so bekreuzigen, sprechen wir im Namen des Vaters und des Sohnes und des Heiligen Geistes. Und damit sagen wir, das Kreuz ist nicht blind. Das Kreuz wird zur Begegnung mit dem Gekreuzigten, mit dem Gottessohn. Der nimmt uns bei der Hand in unserem Dunkeln und führt uns zum Licht. Der führt uns, wo führt er uns hin? In den Himmel führt er uns, auf Erden, in die Gemeinschaft des Vaters, des Sohnes und des Heiligen Geistes. Und zum Schluss sagen wir dann Amen. Und damit, das bedeutet, so soll es sein. Nicht nur für mich, nicht nur für uns, sondern für alle. Dafür will ich leben. Ich will hineingehen in das Dunkel der anderen, damit auch für sie Licht wird. Das bedeutet das Zeichen, mit dem wir von Kindheit an umgehen. Und so möchte ich Sie einladen, jetzt am Schluss dieser Predigt in Einfachheit, in Tiefe, wie zum ersten Mal gemeinsam dieses Zeichen zu setzen. Im Namen des Vaters und des Sohnes und des Heiligen Geistes. Amen.

0: 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Und dieses Radio Horeb hat auch einen Programmdirektor, einen Priester, Pfarrer Dr. Richard Kocher. Und in dieser Credo-Sendung haben wir eine Predigt gehört, die vor 40 Jahren aufgezeichnet wurde. Es war die Primizpredigt von Hubertus Blaumeiser für den damals 1986, also vor genau 40 Jahren, frisch zum Priester geweihten Richard Kocher, dem heutigen Programmdirektor von Radio Horeb. Ja, es sind 40 Jahre also her, 40-jähriges Priesterjubiläum. Das mussten wir natürlich feiern, haben wir ganz groß gemacht am 5. Juli, Sonntag, 5. Juli. Der Augsburger Weihbischof war da, hat eine Predigt gehalten. Die Vorstandsvorsitzende des christlichen Medienunternehmens ERF, der Sinnsender Susanne Thüroff und viele weitere Gäste, nationale und internationale Ehrengäste, feierten gemeinsam mit Pfarrer Kocher den Festgottesdienst in seiner Heimat, der schwäbischen Marktgemeinde Fischach, genau Wilmatshofen. Und am Weihetag selbst, das war der 29. Juni, an diesem Abend, Montag vor einer Woche, war Pfarrer Richard Kocher zu Gast bei meinem Kollegen David Kräuter im Abend der Jugend.
1: Das klingt jetzt vollkommen verrückt und ganz seltsam. Sie erleben mich seit Jahrzehnten als ein Mann des Wortes, ein Mann der Verkündigung. Und wir haben auch das ZDF dreimal hier gehabt. Die sind ja nicht umsonst hierher gekommen. Wir hatten jedes Mal sehr hohe Einschaltquoten, sogar die besten im Jahr damals. Also, und die haben mich fast gezwungen, frei zu sprechen, also ohne Konzept. In eine Kamera schaut man da hinein und 1 Million Leute schauen dazu. Das ist dann schon auch für mich nochmal eine ganz andere Nummer. Aber eine ganz andere Anspannung dann schon nochmal, als wenn man es jetzt zum Beispiel heute Abend hier macht. Also ich bin ein Mann des Wortes geworden. Und in meinen Zeugnissen stand immer der stille und zurückhaltende Schüler. Also ich bin eigentlich keiner, der so groß nach außen hin auftritt. Und ich habe mir auch dieses Argument des Propheten Jeremia zu eigen gemacht. Ich bin noch so jung, ich kann nicht reden, Herr. Und irgendwie hat dann bei der Weihe, glaube ich, eine Freisetzung stattgefunden, diese Blockade, die ich mir selber gesetzt habe, ist dann weggenommen worden und ich konnte dann sehr gut sprechen. Wir hatten eine hervorragende Ausbildung im Priesterseminar und ich habe dann eigentlich die Predigten, es ging gar nicht anders bei mir, freigehalten. Jetzt habe ich am Donnerstag eine Predigt, am Freitag eine Predigt, nächste dann die Woche drauf eine Predigt. Manchmal habe ich eine englische Woche, wo 4 oder 5 Predigten zu halten sind. Wenn ich das alles immer ausformulieren müsste, Das wäre ein Wahnsinn. Ich überlege mir sehr gut, was ich sage und trage es dann meistens frei vor. Also so diese ganzen Einwände kenne ich alle, alles liegen lassen. Das war für mich auch etwas, was mich unheimlich umgetrieben hat. Wie kann man alles aufgeben, dass in dieser Zeit, September 1980, als da die Krise und die Berufung sich zuspitzte, das sind immer diese Evangelien vorgekommen und ich habe gedacht, das ist alles so unrealistisch. Wie kann man alles liegen und stehen und liegen lassen? Das geht doch gar nicht. Und das hat mich richtig gebeutelt. Also ich habe da wirklich Verständnis, wenn einer sich auf den Weg macht und sich fragt, kann er das? Ich bin so jung, ich kann nicht reden, ich bin nicht würdig. Alles liegen lassen geht doch nicht. Das ist so eigentlich so der Klassiker. Das sind die üblichen Dinge, die halt dann als Einwand kommen. Und wenn ihr wollt, könnt ihr mich auch fragen, ja, was ist jetzt da passiert? Wie hat der liebe Gott dich bekommen? Ich wollte nämlich noch Flugzeugführer werden bei Lufthansa. Man kommt in viele Länder, habe ich mir gedacht, hat Verantwortung. Ich wollte immer Verantwortung haben. Also ich habe die Verantwortung, habe ich nie gescheut. Als Flugzeugführer hat man eine riesige Verantwortung für hunderte Leute, die da mitfliegen. Und damals war die Bezahlung noch richtig fett. Also da hat man gut verdient. Ich habe gesagt, das stimmt einfach alles für mich. Und mir ist jetzt eigentlich klar geworden, dass ich immer noch in der Luft bin. David, wie heißt denn der Ausdruck? Ich bin immer berüchtigt, dass ich dann zurück an den Moderator Frage stelle. Also dann noch die Mitarbeiter sind immer ein bisschen schockiert. Wenn Sendung ist und man darf den Raum nicht betreten, da leuchtet eine rote Lampe auf. Was steht denn auf der Lampe?
2: Das ist die On-Air-Lampe, die wir draußen haben.
1: Was heißt On-Air auf Deutsch?
2: Eben in der Luft.
1: In der Luft. Schaut, ich bin nach wie vor in der Luft, ich bin jeden Tag in der Luft, ich fliege jeden Tag durch die Luft. Meine Worte gehen über die Wellen des Äthers hinaus, ich bin on air. Also ich habe meinen Traum, Flugzeugführer zu werden, anders realisiert, aber nicht aufgegeben. Kleiner Spaß am Rande.
2: sprechen heute 40 Jahre Priesterjubiläum von Pfarrer Kocher, dieses besondere Fest. Darüber reden wir heute. Bevor wir aber Pfarrer Kocher nochmal ganz genau über Ihre Berufung, über Ihre Berufungsgeschichte reden, noch eine Frage zum Priestertum allgemein. Vor 40 Jahren wurden Sie geweiht am Hochfest Peter und Paul. Auch das war schon vor 40 Jahren am 29.06. Was ist denn überhaupt der Priester? Was ist genau die Rolle des Priesters? Warum brauchen wir überhaupt einen Priester?
1: Ja, der Priester ist nach katholischem Verständnis und ich glaube auch biblischem Verständnis unabdingbar für eine Gemeinde. Priester können nur durch Priester ersetzt werden für die Spendung der Sakramente. Ich gebe euch ein Beispiel. In der Beichte, und ich habe unglaublich viele Beichten von Menschen schon gehört, sagt der Priester, ich spreche dich los von deinen Sünden. Jetzt müsst ihr wissen, dass nur Gott selber Sünden vergeben kann. Also wenn der Priester sagt, ich spreche dich los, ist das entweder eine unvorstellbare Anmaßung, wenn er als Richard Koch das tut, oder wenn er Kraft der Priesterweihe, Kraft der Christuspräsenz, die er durch die Weihe in sich trägt, das tatsächlich sagen kann. Es ist das Ich Christi, genauso auch bei der Eucharistie. Das ist mein Leib, das ist mein Blut und das ist schon etwas ganz Gewaltiges. Und das ist für die Menschen eine riesige Sicherheit. Nicht ein Mensch spricht mich los, sondern Gott durch diesen Menschen. Und deshalb braucht es diese Präsenz, weil wir immer wieder auch schuldig werden aneinander. Und nur eine kleine Anmerkung, weil dieses Sakrament heute oft so gemieden wird oder ja, was soll ich mal sagen? In weltlichen Bereichen kommt es vor oder da ist es so, dass das Gericht sich erhebt. Im Sinn der Anklage wird die Person XY, die vor uns steht, schuldig gesprochen. So heißt es ja dann oft. Und bei der Beichte heißt es immer, im Sinn der Anklage wird die Person, die vor mir ist, und wenn der wirklich Reue hat, wenn er auch nicht absichtlich etwas verschweigt, freigesprochen. Jede Beichte ist Freispruch. Das müsst ihr mal überlegen, wie komplett widersprüchlich das ist zu der Praxis, die man sonst in der Welt hat. Es ist Freispruch. Und wenn Sie da erleben, dass Menschen nach sehr schwerer Schuld, die sie auf sich geladen haben, wieder neu beginnen können, dann verstehen Sie als Priester, als Mensch, worum es da geht.
2: Ich würde sagen, bevor wir jetzt gleich, es kamen schon einige auch wirklich interessante Fragen rein, die ich Ihnen jetzt hier gerne auch gleich vorlesen werde. Aber ich glaube, wir müssen eine grundlegende Frage zuerst klären. Wie erkenne ich überhaupt meine Berufung? Wie war das bei Ihnen? Wie merke ich, das ist meine Berufung, gerade dieser Weg?
1: Zunächst einmal hat es bei mir in meinem Glauben keinen grundsätzlichen Abbruch gegeben, wie das oft bei vielen vorkommt, die dann nicht mehr in die Kirche gehen und sich von allem distanzieren. Das war in den 60er Jahren einfach noch anders. Ich bin da irgendwie fraglos immer mit den Eltern in die Kirche gegangen, hatte aber dann schon auch meine eigenen Pläne und Vorstellungen. Und dann bin ich in Kontakt gekommen mit der Botschaft der Mutter Gottes von Fatima. Und bei den 6 Erscheinungen sagt sie immer, betet den Rosenkranz. Dann habe ich mir gedacht, gut, wenn Maria unsere geistliche Mutter ist, Jesus hat sie uns vom Kreuz anvertraut, dann tue ich das eben und dann bete ich den Rosenkranz. Das war ziemlich schwierig, kann ich euch sagen, weil es mir am Anfang so vorkam, wie so ein, ich wusste das noch nicht so richtig zu beten, ein leierhaftes Runtersagen so von Worten. Also das war jetzt nicht gerade das, was ich mir so selber ausgesucht hätte. Und bis dahin hatte ich einfach vom Gebet, 18, 19 Jahren war ich da, die Vorstellung, Gebet ist eine Informationsveranstaltung von lieben Gott. Ich sage ihm, wie es mir geht, was ich haben möchte. Ich lobe ihn, ich preise ihn schon, aber dass da eine Response kommt, dass Gott antwortet, dass er in mein Leben eintritt, mit dem hatte ich nicht gerechnet. Und je mehr ich betete täglich den Rosenkranz, desto deutlicher war der Ruf da, komm in die besondere Nachfolge als Priester. Das war ganz stark, aber ich habe dann auch eindeutige Zeichen bekommen. Bei einer Beichte hat im August 1980 ein Priester mir auf den Kopf zugesagt, dass er glaubt, ich hätte eine Berufung, obwohl in der Beichte nichts davon erwähnt habe. Also ich habe viele Zeichen bekommen, sie ignoriert. mich immatrikuliert in Augsburg für Wirtschafts- und Sozialwissenschaften. Aber dann war es so stark, so viele weitere Zeilen sind gegeben worden, dass ich dann alles hingeschmissen habe und im Sommersemester in Augsburg das Theologiestudium aufgenommen habe. Übrigens eine Entscheidung, die ich auch in den dunkelsten Stunden nie bereut habe.
2: Pfarrer Koch hat direkt eigentlich daran anschließend die erste Frage, die hier reinkam: Warum Weltpriester und nicht ins Kloster?
1: Also, da habe ich mir auch überlegt, jetzt im Rückblick bei mir selber, muss ich feststellen, dass ich mich nie so austoben hätte können mit meinen Talenten, mit meinen Begabungen, wenn ich in einem Kloster gewesen wäre. Da bin ich immer dann gebunden an den Konvent, an den Abt, an den Vorgesetzten. Und ich war ja hier freischaffender Künstler 31 Jahre. Das sind ja, wir haben ja das Radio gleichsam erfunden. Was heißt erfunden? Nicht ganz so, die Italiener haben das vorgegeben, aber das ist ja überall Neuland, das man betritt. Und ständige Bereitschaft, sich zu öffnen. Digitalradio hat damals keiner geglaubt, dass das durchsetzt, aber es hat sich durchgesetzt. Die Social Media, also ein ständiges Neues erfinden und sich auf den Weg machen. Das hätte ich im Kloster so nie leben können. Außerdem ist mir das, sage ich ganz ehrlich, jetzt auch ein bisschen verfänglich. Dann habe ich einen direkten Oberen vor mir und ob der dann immer auch, wie soll ich sagen, die Talente und Begabung des Einzelnen erkennt, wird ein bisschen mehr am Gehorsam gebunden. Das stellt sich dann schon die Frage. Natürlich ist man da getragen durch eine Gemeinschaft und durch viele andere Mitbrüder. Man kann in gewisser Weise mitschwimmen, aber wie soll ich sagen, es hätte dem Weg, den ich gegangen bin, nicht entsprochen. Und im Rückblick war es dann auch richtig, dass ich den Ordensweg nicht gegangen bin.
2: Und eine weitere Frage, die hier über YouTube reinkam. Mich würde interessieren, wie Ihre Eltern und Familie auf Ihre Berufung reagiert haben.
1: Ja, da habe ich eine ganz große Gnade gehabt. Ich weiß, dass bei Mitbrüdern, die mit mir dabei waren, dass es manchmal ein Riesentheater gegeben hat. Da war der Vater ein Chefarzt bei einem und der wollte unbedingt, dass der Sohn auch Mediziner wird, hat scheinbar auch die notwendigen Zeugnisse dafür gehabt. Und es war vor allem ein Drama, wenn die Mütter ihre Söhne nicht losgelassen haben. Bei meinen Eltern war das ganz anders. Meine Mama war natürlich meine Vertrauensperson, mit der ich gesprochen habe. Und ich habe gesagt, Mama, du, ich glaube, der Herr will, dass ich diesen Weg gehe. Und sie hat mir da nie Steine in den Weg gelegt, obwohl das bedeutet hat, dass sie keinen Nachfolger hat im Geschäft, das sie aufgebaut hatte. Mein Bruder war behindert, also sie musste das dann wieder in fremde Hände geben oder ganz aufgeben, was dann auch der Fall war. Und sie hat einen unglaublichen Satz gesagt, Matthäus 6, suche zuerst das Reich Gottes, alles andere wird euch dazugegeben werden. Also versuch herauszubekommen, ob das dein Weg ist und dann geh ihn. Der Tag meiner Priesterweihe, meiner Präwitz, hat sie dann später gesagt, war der schönste ihres Lebens. Nicht der Tag der Hochzeit, nicht das Glück einer Ehe, sondern dass ihr Sohn, sie war da ganz stolz, sie hat die Berufung begleitet, sie hat eine riesige Freude gehabt, dass ihr Sohn Priester wird. Sie hat dann noch ganz am Schluss mitbekommen, sie ist an Krebs gestorben vor über 30 Jahren, dass sie den Ruf zum Radio bekommen hat. Und ich bin mir sicher, dass sie das von oben aus dann auch mit begleitet hat.
2: Noch eine Frage hier, die über YouTube reinkam. Und zwar die Frage lautet, welche Zeichen haben Sie gemerkt, dass Sie berufen sind? Und ist es Ihnen leicht gefallen, direkt Ja zu sagen?
1: Nein, es ist mir nicht leicht gefallen. Ich habe mit dem Willen Gottes gerungen. Die Zeilen waren ja schon eindeutig da. Ich war bei der Luftwaffe in Lager Lechfeld. Damals hat es den Wehrdienst gegeben. Ich muss sagen, ich habe ihn aus Überzeugung gemacht, weil ich mich viel mit der Lage der Kirche in Sowjetrussland auseinandergesetzt habe und dort erlebt habe, wie Menschen erniedrigt werden in der kommunistischen Ideologie, wie sie ausgepresst werden, wie eine erbärmliche Ideologie im Grunde genommen alles falsch macht, das Menschenbild stimmt nicht, das Gesellschaftsbild stimmt nicht. Eine winzige Klasse, eine Nomenklatura von 10.000 hat alles, während Millionen und Abermillionen Menschen in Armut und Elend leben. Das kann es nicht gewesen sein. Deshalb ganz kurz auch dieser Dienst mit der Waffe, bei der Luftwaffe in Lager Lechfeld. Und dann waren die Berufungszeichen schon da, dass ich zum Beispiel jetzt bei der Lufthansa im zweiten Ausscheidungstest auf der Strecke geblieben bin, habe ich dann schon als Zeichen Gottes verstanden. Dann ständig die Evangelien in dieser Zeit mit der Nachfolge, die mich nachdenklich gemacht haben. Und dann, dass eben ein Priester in einer Beichte, das war August 1980, mir auf den Kopf zusagte, ich glaube, Sie sind berufen. Das war schon eine ganz starke Ansage. Pythagoras hat den Satz gesagt, störe meine Kreise nicht. Also ich wollte mir von Gott nicht reinreden lassen. Ich habe jetzt meine eigene Lebensplanung und dann auch dieses Denken, ich kann nicht reden, ich bin nicht würdig. Und es war gar nicht so sehr der Zölibat damals, die Ehelosigkeit und des Himmelreiches willen. Ob ich das alles irgendwie erfüllen kann, das sind ja doch sehr hohe Erwartungen, die an einen gestellt werden. Also da hat sich schon einiges an Bedenken aufgestaut. Und dann habe ich immer wieder Personen getroffen, die so glaubwürdig das gelebt haben. Das waren meistens Priester, Männer, die im Zweiten Weltkrieg waren und die genau wussten, welchen Wert das Priestertum hatte, das sie in extremen Situationen erlebt hatten. Und da habe ich mir gedacht, okay, dann gehst du diesen Weg auch dann. Aber ich habe, das war ein ganz hartes Ringen. Und ich kann euch nur eines sagen, wenn ihr merkt, dass ihr auf dem falschen Weg seid, dann habt Mut und schmeißt alles hin und dreht das Schiff um. Dann fahrt in die andere Richtung. Ich habe das gemacht. Ich habe dann mit 3 Semestern, ich habe das eine Semester nachgelernt, das Vordiplom in Theologie gemacht und habe es, wie gesagt, nie bereut. Andere hat es dann grausam gebeutelt noch während des Studiums, auch vor den Weihen, mich nicht. Ich hatte die Kämpfe vorher und habe mir dann vor den Gelübden natürlich nur überlegt, ist das Richtige von mir, aber ich bin mit einer doch inneren Überzeugung, die mich nie verlassen hat, bin ich dann diesen Weg gegangen.
0: Das war die Credo-Sendung bei Radio Horeb, Ihrer christlichen Stimme in Deutschland. Aus Anlass des 40-jährigen Priesterjubiläums unseres Programmdirektors, des Programmdirektors von Radio Horeb, Pfarrer Dr. Richard Kocher, hörten wir zum Ausklang dieser Sendung Richard Kocher zu Gast im Abend der Jugend am 29.06.2026. Auf den Tag genau 40 Jahre nach Richard Kochers Priesterweihe 1986. Liebe Hörerinnen und Hörer, ganz klar, wir haben das natürlich auch entsprechend auf unserer Website horeb.org und dort können Sie auch den ganzen Abend der Jugend mit Pfarrer Richard Kocher nachhören. Ein wirkliches Highlight des Jahres 2026. Fragen und Antworten, ganz persönliche Auskünfte von Pfarrer Richard Kocher und auch immer wieder ganz grundsätzlich, was es eigentlich bedeutet, wenn jemand zum Priestertum berufen ist und dann auch tatsächlich die sakramentale Priesterweihe empfängt. Echte Empfehlung haben wir auch entsprechend verlinkt in den Details zu dieser Sendung auf horeb.org, horeb.org. Und damit geht diese Sondersendung Credo zu Ende, per Crucem ad Lucem, der Primizspruch von Richard Kocher, durch das Kreuz zum Licht. Ihnen allen gottesreichen Segen wünscht Ihr Gregor Dornis. 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